0: Ja, ich denke, es ist für die Popmusik recht typisch, dass es eine ganze Reihe von Stars gegeben hat und wahrscheinlich auch immer geben wird, die Erfolg nicht nur haben, weil sie eine besondere Musik anbieten, sondern auch, weil die einen oder anderen Mitglieder in der Gruppe ein besonders gutes Aussehen haben. Jemand, der das für 1964, 65 für sich in Anspruch nehmen kann und ganz sicher die Mädchenherzen damals höher hat schlagen lassen, war ein Herr namens Lee Curtis, damals Titelbild in der Star Club Zeitung, glaube heute so gut wie unbekannt. Wir bringen jetzt mit einem Titel, der gleichzeitig sein größter Erfolg in Deutschland gewesen ist, Lee Curtis, Little Egypt.
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Na, ist der nicht stark gewesen? In dieselbe Kategorie von Künstlern fällt auch unser nächster, das ist der Dave Barry. Der hatte 1963 mit seiner ersten Formation den Cruisers einen Riesenhit in England mit Memphis, Tennessee. 1965, 66 ist er von der englischen Presse vor allen Dingen deswegen gefeiert worden, weil er so eine Art hatte, seine Bühnenshow mit den Händen sehr surrealistisch zu gestalten. Wir bringen ihn jetzt mit einem Titel, der sein größter Erfolg in England gewesen ist, ein Titel, der gleichzeitig in Staaten von Bobby Goldsboro komponiert und gespielt, ein Hit dort war, Little Things.

Die nächste Formation, das sind die Mindbenders, die ja Mitte 66 mit Groovy Kind of Love an der Spitze aller Hitparaden gestanden haben. Die vier Titel, die die jetzt bringen, die haben sie auch damals im Terrace Club live so hintereinander gespielt und die sind in mehrfacher Hinsicht ganz interessant. 64-65 ist es ja so gewesen, dass englische Beatmusik die Charts, die Hitparaden weltweit dominiert hat. 1966 ist das dann anders geworden, weil aus Amerika eine neue musikalische Form ins Rennen kam, später unter dem Begriff Soul Music so bekannt geworden. Sie werden sich sicher an Wilson Pickett, Sam & Dave, Otis Redding, Tamla Motown Sound im weitesten zurückerinnern. Auch die Tänze, die dann aktuell waren, Go-Go Girls und was da alles so auftauchte. Die Beatmusiker sind ganz wesentlich davon beeinflusst worden. Und auch die ersten beiden Titel, die die Mindbenders jetzt bringen werden, sind dann eigentlich Soul-Klassiker. Der erste Titel ist Land of a Thousand Dances, der zweite ist Midnight Hour. Der dritte Titel, CC Rider, müsste eigentlich von jeder ordentlichen Gruppe mal interpretiert werden. Und der letzte Titel ist Groovy Kind of Love, ihr eigener Hit in diesem Jahr.

So, als letztes für heute möchte ich Ihnen eine Formation ansagen, die für das Jahr 1966 ganz besonders charakteristisch ist. Und zwar handelt es sich um eine Gruppe mit einem Zungenbrecher namen Dave D, Dozy, Beaky, Mick and Titch. Uns sind die ja nicht nur durch ihre Musik aufgefallen, sondern vor allen Dingen durch die außergewöhnliche Optik, mit der sie sich präsentiert haben. Mode ist ja ohne diesen sehr wichtiges Thema für uns gewesen. Ich erinnere an Shakehosen, Twisthosen, Slaphosen, Kellerfaltenhosen. Kellerfaltenhosen sahen ja so wild aus, dass meine Eltern mir zum Beispiel die Dinger gar nicht erlaubt haben, sondern meine Großmutter das finanzieren musste. Der Dave D und seine Genossen, die sind aus dem Einerlei im Beatgruppen-Look vor allen Dingen dadurch aufgefallen, dass sie sich die Frisuren anders gemacht haben und dass sie ganz grelle Kleidung bevorzugt haben, wenn sie live aufgetreten sind. Die haben dann, wie Sie gleich sehen werden, so karierte Hosen oder Hemden, die also grelle Farben wie Orange, Giftgrün und so weiter waren, angezogen und mir damals ungeheuer imponiert. Ich möchte mich mit zwei Titeln verabschieden, die 1966 der Gruppe zweimal die Nummer 1 Position in den Hitparaden gebracht hat, und zwar die Titel Hideaway und Hold Tight.

0: Wer sind wir als HR?
1: Boah, gute Frage.
2: Müssen wir mal nachdenken.
1: Wir sind für alle Hessen da und Hessinnen.
3: Wir sind ja ein öffentlich-rechtlicher Sender und das heißt, wir berichten über die Dinge, die sind.
0: Der HR ist ja überall vertreten. Jeder, der uns zuhört, der uns liest oder zuschaut, der soll auch wissen, was vor seiner eigenen Haustür passiert. Wenn man Radio hört, dann hört man eine Stimme. Wenn man Fernsehen einschaltet, sieht man ein Gesicht. Aber das Team, das dahinter steckt, das ist viel größer.
3: Hier arbeiten einfach Journalistinnen und Journalisten, die ihr Handwerk beherrschen.
2: Wir haben hohe Ansprüche und erfüllen die. Wenn Leute Fernsehen gucken, ist das super. Aber es gibt auch Leute, die machen das halt einfach nicht mehr.
0: Wir wollen natürlich alle erreichen. Also das ist so der Anspruch.
1: Und deswegen müssen wir einfach überall da sein, wo sie in irgendeiner Form uns suchen, vermuten, wünschen.
2: Ob das Fernsehen ist, Radio, ob das Insta, Facebook oder TikTok ist. Unser Hauptinteresse ist ja nicht, irgendwo hinter Mauern irgendwas zu machen, sondern in Kontakt zu kommen, ne?
3: Und das ist auch wichtig, dass du viel unterwegs bist und die Leute kennenlernst.
0: Weil sonst sieht man ja seine Zuschauer nicht, seine Zuhörer nicht, bekommt nicht so viel mit.
1: Wir wollen schöne Erlebnisse schaffen.
2: Dass wir als Hessischer Rundfunk Teil der ARD sind, ist für beide Seiten ganz geil.
3: Da profitieren wir einfach alle voneinander. Die Meteorologen arbeiten hier im HR für die ARD.
0: Also wenn wir das Erste einschalten, nach den Tagesthemen und den Wettermoderator sehen, dann steht der hier in Frankfurt.
1: Das große Plus als Teil dieser Gemeinschaft ist natürlich, dass wir einfach auch Geschichten erzählen können, die ein viel größeres Publikum erreichen.
3: Wo wir dann hessische Themen beleuchten, die aber für ganz Deutschland interessant sind. Das hat was mit Identität zu tun. Ich bin Hessin, ich bin hier aufgewachsen.
1: Ich bin hier sehr stark verwurzelt.
0: Ich bin ganz, ganz hessisch.
2: Es war schon immer so, das ist einfach mein Laden hier.
3: Ich glaube, es würde einfach was fehlen, wenn wir nicht auch eine hessische Sicht auf Dinge hätten.

0: Hallo. 2, 3. Ist das richtig? Hallo, ich bin Claudia Schick. Ich bin in Kassel geboren, dann war ich in Hamburg, hab dann da studiert, war beim NDR, da bin ich zu RTL, dann habe ich Radio gemacht. Und nach einer gewissen Zeit habe ich gedacht, ah, da geht noch mehr, kommt das Bild noch dazu, gehe ich zum Fernsehen. Frankfurt ist mir so ans Herz gewachsen, weil es so ein, wirklich so ein Clash so von Gegensätzen ist und es so urig und auf der anderen Seite so groß und weltmännisch. Ich liebe Pasta. Du kannst mir alles kochen mit Pasta, ich esse alles, egal. Hauptsache Pasta. Also im Park drehe ich morgens meine Runden, im Taunus, in den Bergen. So viel wie möglich draußen sein, da kann ich wunderbar abschalten. Wir sehen uns.
1: Die Goldene, die dicke Wetterau. Siedlungsgebiet schon seit Jahrtausenden. Die Kornkammer Hessens.

2010 ist für Bad Nauheim ein gutes Jahr. Die Kurstadt im Herzen der Wetterau ließ ihr wichtigstes Pfand, Kurpark und Kuranlagen, in neuem Glanz erstrahlen. Bad Nauheim wurde so wieder zu einem Symbol für das, was Kultur und Natur den Menschen bedeuten können. Das bis ins kleinste Detail vor über einem Jahrhundert erdachte Gesamtkunstwerk sucht seinesgleichen in Hessen. Vor den Toren Frankfurts beginnt die Wetterau mit Blick auf den Taunus und Bad Nauheim im Westen und das weite Vorland des Vogelsberges im Nordosten bei Hungen. Nirgendwo wird Wasser als Quell des Lebens und der Gesundheit so gefeiert wie in Bad Nauheim. Ein in ganz Europa einzigartiges Gesamtkunstwerk des Jugendstils bildet den Rahmen für zwei mächtige Sohlesprudel. Errichten ließ diese Anlage Anfang des letzten Jahrhunderts der kunstsinnige Großherzog Ernst Ludwig von Hessen, der Vater der Darmstädter Mathildenhöhe. Ein junger Architekt aus Friedberg, Wilhelm Joost, wurde mit dem Bau der Bade- und Kuranlagen beauftragt. Die Idee, einen Ort zu schaffen, wo Architektur, Mobiliar, Gartengestaltung, Skulptur und Malerei im Wechselspiel die Badekur überhöhen und stimulierend auf die Psyche des Kranken einwirken. Wollte Joost beim Betreten der Gebäude eine Steigerung der Wirkung von außen nach innen erzielen, so ist ihm das in Badehaus 3 auf besondere Weise gelungen. Die Wartehalle empfängt den Besucher würdevoll, fast sakral. Hat man am Kiosk in der Wartehalle eine Badezelle zugewiesen bekommen, beginnt der persönliche Teil des Aufenthaltes. Badezellen und Mobiliar sind im Badehaus 3 im Originalzustand erhalten. In einer Wanne aus dem Holz des australischen Moa-Baumes wirken die kreislaufbelebenden Kräfte der kohlensäurehaltigen Thermalsohle besonders. Ein Genuss, den man sich auch heute noch gönnen kann. Jeden Montag.

0: In sogenannten Schmuckhöfen, Innenhof-Oasen der Badehäuser, sollte der Gast sich weiter erholen. Der Schmuckhof des Badehauses 3 lockt mit Rosen, Symbole des Lebens und der Liebe. Mit viel Liebe kümmern sich seit Jahren sogenannte Paten um Pflege und Erhalt der Schmuckhöfe. Ohne Menschen wie Jochs und Heike Reuß wäre es schlecht bestellt um die Anlage.
1: Es war auch verkommen. Bevor wir also hier angefangen haben, war alles verkommen. Der Jugendstilverein hat sich bemüht, die Schmuckhöfe alle wieder instand zu setzen, einen nach dem anderen.
2: Wir sind also 8 und jetzt, wenn sich das Klima sogar noch erwärmt, wahrscheinlich 9 Monate sind wir hier drin. Oft 2-3 Mal in der Woche. Also es ist eine sehr intensive ehrenamtliche Tätigkeit.
0: Eine andere Attraktion lockt einmal im Jahr die Menschen nach Ockstadt. Über Nacht haben sich die Hügel rings um die kleine Gemeinde in ein Meer aus Blüten verwandelt. Hier lebt man seit jeher vom Obstanbau. Das ist die Wetterau pur. Kirschblütenzeit in Ockstadt. Solche Obstwiesen bieten auch zahlreichen Tierarten Lebensraum. Eine Kulturlandschaft im besten Sinne. Natur sinnlich erleben und Zusammenhänge erfahren, aber auch entspannen und genießen. Das soll man auf den Obstwiesenrouten in der Wetterau. Im Gerippten in Ockstadt, der ersten hessischen Apfelweinstraußwirtschaft, sind die Anstrengungen einer solchen Tour durch die Kirschblüte schnell vergessen. Beim selbstgekelterten Stöffchen und deftigen Speisen. Solche Plätze zum Auftanken braucht der Radfahrer und Wanderer. Zumal immer mehr Routen durch die Wetterau ausgewiesen werden. Durch eine Landschaft, wie sie reizvoller kaum sein kann. Jenseits der Blütenpracht und nur einen Katzensprung entfernt, die Kreisstadt Friedberg mit ihrem Wahrzeichen, dem Adolfsturm der Friedberger Burg. Die Anfänge dieser größten Burganlage Deutschlands reichen bis zur Römerzeit zurück. Heute umbraust sie der rege Verkehr dieser Einkaufsstadt. Wenige Schritte entfernt ein ganz seltener Ort, ein Judenbad, eine Mikwe, die auf wunderbare Weise die Pogrome überstanden hat. Die rituellen Säuberungen mussten nach jüdischem Glauben in lebendigem, also fließendem Wasser vorgenommen werden. Dafür gruben die Baumeister aus dem 13. Jahrhundert 25 Meter oder 75 Stufen tief. Ein aufwendiges Glaubenszeugnis der Sehnsucht nach Reinheit. Einmalig in Europa. Vom Adolfsturm aus überblickt man die Felder und Wiesen der Wetterau bis zum Vogelsberg. Was hier produziert wird, kommt auch im einzigen Sterne-Restaurant der Region, dem Großfeld, auf den Tisch.
3: Hier vorne reicht Messer, Gabel, hier brauchst du einen Löffel.
0: Koch und Inhaber André Großfeld plant den Ablauf eines besonderen, eines Wetterauer Abends. Nur ein Jahr hat er gebraucht, um einen Michelin-Stern nach Friedberg-Dorheim zu kochen. Schon mit 13 war sich André Großfeld sicher, dass er Koch werden wollte. Eine lebenslange Leidenschaft begann, die von berühmten Lehrmeistern wie Alfons Schubeck gefördert wurde.
3: Man ist als Koch geboren oder es funktioniert halt nicht. Ein Koch ist ja nicht nur einfach Handwerk. Ich muss Dienstleistungen erbringen, ich muss mit dem Gast kommunizieren, ich muss nach außen treten. Ich muss mein Personal pflegsam behandeln, ja, und das ist halt einfach, die 16 Stunden, die du am Tag arbeitest, das ist das Wenigste, ja. Das Entscheidende ist halt einfach, dass du Spaß bei der Sache hast, ja. Es gibt halt, ich sag mal, immer Köche, die halt einfach irgendwo was hinhauen, ja, und dann gibt es halt Köche, die beugen sich zum Produkt, die sprechen mit dem Produkt, ja, die arbeiten halt mit Händen und einfach mit einer Begeisterung, ja, und das ist ganz, ganz wichtig, ja. Eine Nocke Kaviar auf dem Teller machen, das kann jeder, ja, und das heißt nicht gut kochen, ja, und wir müssen ein bisschen kreativer sein. Ich muss auch gut wirtschaften, sag ich mal. Deswegen schmoren wir die Schulter und machen noch aus dem Fleischabschnitten Frikadellen. Und der Gast freut sich darüber, wenn er eine richtig frische Frikadelle kriegt. Freut er sich darüber, ja. Und es ist halt nicht nur immer Rücken rosa gebraten und auch mal ein bisschen was anderes machen, ja.
0: Etwas anderes, Besonderes soll auch der heutige Abend werden. Andreas Schneider vom Bio-Obsthof am Steinberg sorgt für die Tischdekoration im Restaurant. Apfelblüten, die ersten des Jahres, für ein Apfelweinmenü. Am Morgen hat Andreas Schneider die Blüten auf seinem Obsthof bei Bad Vilbel geschnitten. Hier wachsen die Früchte für seine Apfelweine. Die meisten Sorten rein gekelterte Jahrgänge. Dazu braucht es viel Liebe zum Apfel.
4: Bei mir fängt der Apfel nicht beim Apfel an. Bei mir fängt der Apfel in der Blüte an. Und deswegen bringe ich auch heute Abend so eine kleine Blüte mit. Mit an den Tisch.
5: Haben Sie das ganze Jahr über hier in der Plantage zu tun?
4: Ja, es fängt also im Winter an mit Baumschnitt, den wir dann auch im Sommer über machen. Dann müssen die Bäume untenrum gehackt werden. Wir sind ja im Biobetrieb, können also keine Herbizide ausbringen. Und das wird dann mechanisch gemacht oder halt richtig mit der Handhacke, mit der schweren, gehen wir von Baum zu Baum, wird die Baumscheibe freigemacht. Und natürlich auch die ganzen Kulturarbeiten. Also man muss auch schauen, es gibt auch mal Läuse, es gibt auch Pilzkrankheiten. Und so ein Baum steht ja nicht ein Jahr wie Getreide, sondern der steht ja ein Leben lang, bis zu unter Umständen bis zu 80 Jahre.
0: Was die beiden sich rund um den Apfelwein ausgedacht haben, macht sichtlich Freude.
6: Und dazu gibt es dann den Kaiser Wilhelm.
3: Ja.
6: Jetzt haben wir einen Fehler gemacht.
3: Was denn?
6: Wir haben uns aufgehoben. Probieren.
0: Los geht es mit Dorheimer Huhn, mit Jakobsmuscheln gefüllt, auf grüne Soße Risotto und einem 2005er Mönchberg-Apfelwein. Eine ungewöhnliche kulinarische Entdeckungsreise hat begonnen. An solchen Abenden gelingt es, Regionales und Weltläufiges ergänzen sich. In Bad Nauheim steht eine andere Feier an, eine Theaterpremiere. Seit 1998 ist das Theater Alte Feuerwache im Badehaus 2 zu Hause. Entstanden aus einem Schultheaterprojekt, bietet das TAF Laientheater auf hohem Niveau. Nach vielen ehrenamtlichen Umbaustunden heute fast ideale Arbeitsbedingungen. Im Laufe der Jahre wurden aufwendige Produktionen wie Macbeth oder Gefährliche Liebschaften realisiert. Pia Nussbaum, eine der Hausregisseurinnen, erzählt, wie es ist, in einem Kunstwerk Kunst zu machen.
7: Es ist schön einerseits, also es inspiriert einerseits, und wir müssen natürlich auch mit den Räumlichkeiten zurechtkommen. Ja? Das heißt also, die Inszenierung muss sich auch ein bisschen dem Raum fügen. Ja? Es geht nicht immer alles, aber es geht vieles hier in diesem Haus. Sehr schön.
0: Schön, aber schwer zu bespielen. Im ehemaligen Warteraum befindet sich das eigentliche Theater. Hoch und nicht tief, kein Bühnenaufgang, Unwägbarkeit. Der ganze Raum muss genutzt werden. Bei der Kostümprobe geht es noch locker zu. Stefan Wendt, Jurist und ein TAF-Mitglied der ersten Stunde. Für ihn ist das hier ein ganz besonderer Ort.
8: Viele von uns kennen den Sprudelhof vielleicht noch aus ihrer Kindheit. Bei mir persönlich zum Beispiel lag er immer auf der Strecke zur Schule. Als wir mit dem Theater hier rein sind, hat man zum ersten Mal sein Stück Heimat eigentlich erst kennengelernt. Und heute geht es noch vielen unseren Zuschauern genau so. Die erleben durch den Theaterbesuch zum allerersten Mal das Denkmal, ein Denkmal zum Anfassen. Das ist uns ganz wichtig, dass man hier keine Filzpantoffeln anzieht und die rote Absperrkortel hat, sondern dass man hier reingehen kann und umgekehrt. Es kommen unheimlich viele Besucher aus Anlass von Führung hier rein. Sehen, hier wird Theater geboten, hier wird Kleinkunst geboten, nehmen sich das Programm mit und wir sehen sie dann eines Tages bei einer wunderbaren Vorstellung vom TAF oder vom Kulturamt wieder.
0: Ein Erfolgsmodell. Das Gefühl kennt man auch auf dem Rosenhof Ruf in Steinfurt vor den Toren Bad Nauheims. Hier züchtet man seit über 10 Jahren Rosen nach Bioland-Richtlinien. Deshalb auch die schnatternden Rasenmäher. Damals haben viele in Steinfurt, dem Rosendorf der Wetterau, den Kopf geschüttelt. Heute wachsen auf den 6 Hektar der ersten ökologischen Rosenschule Deutschlands jährlich 80.000 Rosen heran. Die Rufs können es sich dabei leisten, fast ausschließlich auf Endverbraucher zu setzen. Werner Ruf betreibt nun in der 3. Generation die Aufzucht jener Blumen, die die Menschen seit alters her blühend, duftend und rankend begleitet und in ihren Bann gezogen haben. Eine Blume mit Geschichte und Geschichten, wie die von der Rosenkugel.
9: Ja, die kommen ja teilweise meistens so aus dem Bayerischen und dergleichen, da kennt man das noch, da wissen das auch die alten Leute, dass man die in den Garten stecken muss, um die bösen Geister und die Hexen abzuhalten. Praktischen Nutzen haben sie auch, man kennt das ja auch von den Flatterbändern, dass die Vögel abgehalten werden vom Gemüse und von den Kirschen, so ähnlich verhält sich das bei den Rosenkugeln auch. So haben sie gleichzeitig Dekoration und praktischen Nutzen. Aber der einzige und wirklich wahre Grund, warum man die Rosenkugeln hinsteckt und warum sie auch zu der Rose den Bezug haben, ist einfach, weil die Rose so eine eitle Blume ist und die braucht einfach einen Spiegel, damit sie sich selbst betrachten kann.
10: Es ist ja was Positives für die Rosenschule.
0: Längst ist die etwas andere Rosenkultur der Rufs kein Experiment mehr. Die Besucher und Kunden erleben hautnah, welche Chancen in einem respektvollen Umgang mit der Natur stecken. Damals, als Ende des 19. Jahrhunderts die Rosen nach Steinfurt kamen, arbeitete man auch erfolgreich ohne Chemie und Pestizide. Und es lag wieder einmal an wagemutigen Querdenkern, dass Steinfurt zum Mekka der Rosen wurde.
9: Ja, die haben die Gebrüder Schultheiß hierher gebracht. Die haben hier in Steinfurt die erste Rosenschule Europas gegründet. Und daher gibt es heute noch so viele Rosenbauern hier in Steinfurt. Ich sage immer, wir sind ja eigentlich keine Gärtner, sondern wir sind Bauern, die Rosen ziehen. Die Bauern haben nämlich dort alle bei Schultheiß Arbeit gefunden und haben sich dann nach und nach selbstständig gemacht, haben neben ihren landwirtschaftlichen Betrieb her noch Rosen gezogen. So wie es anderswo Wein gibt oder Spargel, haben hier die Bauern Rosen.
0: Vielleicht ist die Rose doch keine solche Diva, was dann auch die Umstellung auf eine biologische Zucht erleichtert hat.
9: Die Rose ist gar nicht so anspruchsvoll, wie ihr nachgesagt wird, auf eine bestimmte Art und Weise, wenn Sie mal alte verwilderte Gärten angucken. Alles an Blümchen ist weg, was steht noch da? Die Rosen. Die sind unkaputtbar, kann man da beinahe sagen. Und wir gucken da immer noch raus. Es gibt unzählige Rosensorten, von denen keiner mehr den Namen weiß, weil sie in verwilderten Gärten wiedergefunden worden sind.
0: Neben den Rosen sind es mittlerweile Wochenendseminare vom Rosenpapst Werner Ruf, die Menschen nach Steinfurt locken. Schöner und unterhaltsamer kann man kaum mit den Geheimnissen der an Geheimnissen nicht gerade armen Blume vertraut gemacht werden. Mit Leidenschaft gegärtnert wird auch im Kurpark von Bad Nauheim, dem Herzstück der Kuranlagen. Keine Durchgangsstraße stört die Ruhe und den erholungssuchenden Besucher. Auf rund 200 Hektar schuf 1857 die Gartenbaufirma Gebrüder Siesmeier aus Frankfurt ein Juwel im Stil englischer Landschaftsgärten. Allerdings ist der Park in den vergangenen Jahren vernachlässigt worden, sodass 2010 eine Grundsanierung nötig wurde. Dem Landschaftsarchitekt Ralf Meißner und seinen Kollegen aus Berlin gelang es, das Vermächtnis des großen Gartenarchitekten Heinrich Siesmeier wieder erlebbar zu machen.
11: Das ist auf jeden Fall eins der zentralen Zeugnisse von Siesmeier, der in seiner Zeit einer von wenigen großen Gartengestaltern war. Und hier ist doch jetzt erst wieder erkennbar, welche Stilelemente er gebraucht hat, als er diesen Park angelegt hat.
0: Dazu gehören die großzügigen Rasenanlagen mit ihren locker verteilten Baumgruppen und den Promenadenwegen, die den Park rasterartig in unterschiedliche Zonen aufteilen. Pflanzenvielfalt und seltene botanische Entdeckungen verführen den Besucher zu Erkundungen und Exkursionen. Wieder erstanden auch das Kastanienrondell und den Springbrunnen, Entree und Wahrzeichen des Parks. Ein Wasserfall, das romantische Highlight, markiert die Schnittstelle zwischen Parkanlage und natürlich gewachsener Waldlandschaft, zwischen gestalteter und unberührter Natur. Der Kurpark als kongeniale Ergänzung der heilenden Angebote des Kurbades.
11: Ich meine, es ist der beste Ort, sich zu erholen. Man wird ganz automatisch weggezogen von all dem, was einem so durch den Kopf geht, weil man an Dingen vorbeikommt, die die Aufmerksamkeit erhaschen, und schon vergisst man vieles. Und dieses satte Grün, was wir hier erleben, auch diese Ruhe der Anlage, ist was, was man dann annimmt und was sich auf einen auswirkt. Und für mich immer wieder wert, hierher zu kommen. Also nicht zuletzt deshalb habe ich den Beruf ergriffen, weil mich eben Anlagen wahnsinnig ansprechen, und ich merke, dass es was bewegt in den Leuten.
0: Die Wetterau, ein gesegnetes Stück Hessen, reich an Flüssen und Quellen und fruchtbaren Böden, die großflächig bearbeitet werden können. Ein gutes Klima für Landwirtschaft. Der Dottenfelder Hof bei Bad Vilbel, vor 1000 Jahren als Kloster gegründet, ist heute ein Vorzeigebetrieb für biologisch-dynamische Landwirtschaft in Hessen. Einer der Gründungsväter ist Dietrich Bauer. Mit seinen Mitstreitern arbeitet er unermüdlich daran, den Hof zu einem landwirtschaftlichen Ganzen zu entwickeln. Dazu gehört auch, dass das meiste Saatgut hier gewonnen wird. Kulturpflanzen sind Menschheitserbe. Und die eigene Züchtung garantiert, dass nur gesunde Pflanzen angebaut und verkauft werden. Dietrich Bauers Liebling ist die Möhre Robila, deren Saatpflanzen hier ausgebracht werden.
12: Wir haben als Betriebsgemeinschaft schon angefangen. Das waren also damals 4 Familien und ein einzelstehender Landwirt, haben hier zusammengearbeitet. Wir sind ja auch ein bisschen eingestiegen in ein Projekt, was hier in Hessen schon gab. Also man hat damals schon gesehen, der Familienbetrieb ist es nicht mehr in der Zukunft. Und da sind wir in das Projekt eingestiegen, haben gesagt, wir wollen das hier machen. Wir hatten eben zwar keinen eigenen Hof, aber wir haben das ja gepachtet vom Land Hessen. Und das war von Anfang an unsere Intention, also das wirklich, also unter Gleichen zu arbeiten, also eben ohne Hierarchie, in dem Sinne unter uns. Ich meine, selbstverständlich, dass man zu den Mitarbeitern, zu den Auszubildenden und so, dass da dann hierarchische Verhältnisse sind, aber eben nicht unter uns. Also die Verantwortlichen, die sind gleichgestellt.
0: Eine Basisdemokratie, die bis heute funktioniert. Natürlich werden auch Kartoffeln angepflanzt. Dafür ist die Wetterau berühmt. Das geschieht hier in langfristigen Kreisläufen mit wechselnder Fruchtfolge. So kann man auf die Beschaffenheit der Böden reagieren, ihre Begabung optimieren. Gedüngt wird ausschließlich mit hofeigenem Stallmist aus der Milchkuhhaltung. Die Böden sind die Grundlage des Lebens und verdienen alle Achtung, meint Dietrich Bauer.
12: Es ist halt ein uraltes Ackerbaugebiet und Kulturgebiet. Und insofern knüpft man eben an jahrtausendelange Traditionen an. Das ist man sich nicht immer bewusst, selbstverständlich. Aber auf den Böden, vielleicht gerade nicht hier unten, aber ein bisschen weiter oben, auf den Lössböden, da ist eben schon vor 10.000 Jahren Ackerbau betrieben worden. Und das ist schon auch eine gewaltige Sache, wenn man sich das klar macht.
0: Der Dottenfelder Hof ist ein Betrieb von 150 Hektar Größe, mit der gesamten bäuerlichen Produktpalette aus Getreide und Hackfrüchten, Obst, Garten und Tierhaltung. Rund 80 Menschen jeden Alters.

0: zu einem angemessenen Preis. Den nimmt der Kunde gern in Kauf, sieht er doch, woher die Lebensmittel kommen. Zum Beispiel ein Wetterauer Original, ein halbfester Schnittkäse mit Apfelwein. Der Dottenfelder Hof zeigt es allen Skeptikern, dass ökologisch Wirtschaften nicht nur die Umwelt schont, sondern auch gute Arbeitsplätze schafft. Jochs Reuß, der Rosenpate aus dem Schmuckhof des Badehauses 3, ist in seinem eigentlichen Leben Künstler, Bildhauer und Maler. Im neu gestalteten Kurpark findet man eine seiner Skulpturen, ein eisernes Kugelfeld, das den Dialog mit dem Park aufnimmt.
1: Bei mir kommt sehr oft vor, dass ich von Raster, von Reihung ausgehe, als Grundmuster. Und dieses Raster, von dem möchte ich mich nicht festlegen lassen, nicht bestimmen lassen. Also habe ich sehr viele Arbeiten hergestellt, die das Raster als Grundlage nehmen, aber dann das Raster quasi überwinden, indem auf den Rasterpunkten sich dann verschieden hohe, in diesem Fall verschieden hohe Kugeln, erheben und das, sodass dort, wo die Kugeln sich befinden, ein eigenes Gebilde entsteht, das also nicht mehr an Raster erinnert, das sehr lebendig sein kann, wo die Dinge, die Teile miteinander korrespondieren, sodass das Raster überspielt wird. Und mir scheint diese Grundidee, dass man von festgelegten Dingen ausgeht, diese Grundidee, die ja auch bei der Anlage des Parks sicher auch schon geherrscht hat, dass man also erstmal von genauen Vorgaben ausgeht und die dann mit der Natur zusammen, die ja sowieso sich dann aus diesem Gitter befreit, dass man mit der Natur zusammen dieses Grundmuster, das festgelegt war, dann überwindet, überspielt.
0: Dieses Wechselspiel zwischen Regeln und Freiheit, dem in der Siesmeierschen Anlage so intensiv nachgespürt werden kann, war ja auch eines der Prinzipien des Jugendstils. Wilhelm Joost, der Erbauer des Sprudelhofes, hat dies auch in seiner zweiten Arbeit für Bad Nauheim, der Trinkkuranlage, aufgegriffen. Für das Wichtigste, die Heilquelle, entwarf er einen Kurbrunnentempel, der an antike Thermen erinnert. Das Quellwasser sprudelt in einer filigranen Goldkugel ans Tageslicht. So viel Kunstsinn findet heute im ehemaligen Wandelgang der Trinkkuranlage seine zeitgemäße Entsprechung. Der Bad Nauheimer Verein Kunstvoll nutzt den Raum für Ausstellungen und Konzerte. Einer der ersten, der hier ausstellte, war der Wetterauer Kulturpreisträger Jochs Reuß. Jedes Jahr Anfang März wird Butzbach zur heimlichen Hauptstadt der Wetterau. Dann ist Faselmarkt das größte Volksfest weit und breit. Der Faselmarkt erinnert an die Zeiten, als Butzbach an bedeutenden Handelsstraßen gelegen, reich und mächtig wurde. Der Wohlstand von damals hat in den herrschaftlichen Fachwerkhäusern am Marktplatz der Perle der Wetterau überlebt. Zum industriellen Zentrum der Region wurde die Kreisstadt Anfang des 20. Jahrhunderts. Stolz hieß es, was Krupp in Essen, ist Butzbach in Hessen. Eine Reihe eisenverarbeitender Betriebe hat sich hier angesiedelt, die vor allem für die Deutsche Reichsbahn arbeiteten. Motorenwartung und Montage von Weichen. Einer davon ist heute führend in der Entwicklung und Produktion von Weichen für Hochgeschwindigkeitszüge, die Butzbacher Weichenbaugesellschaft BWG. Jeder, der einmal eine Spielzeugeisenbahn besessen hat, weiß, Weichen sind die Knackpunkte einer Anlage. Um wie viel wichtiger sind sie, wenn Züge mit Geschwindigkeiten von über 300 Kilometern über sie rasen? Die Ansprüche an Material, Präzision und Haltbarkeit sind hoch. Aber sie garantieren sicheres und komfortables Fahren. Über 1000

0: sind in Butzbach zu Hause. Davon profitieren auch Hochgeschwindigkeitszüge in Taiwan und China, wohin die BWG auch den Transport übernimmt und die Montage vor Ort. In Deutschland war man zuletzt an der ICE-Prestigestrecke Frankfurt-Köln beteiligt. Weichen aus der Wetterau weltweit im Einsatz. Das klingt fast wie ein Märchen, ist aber eigentlich nur Resultat von Tradition und Standorttreue. Während die einen Geschwindigkeit garantieren, arbeiten andere daran, den Lauf der Zeit aufzuhalten, beziehungsweise Altes fit für die Zukunft zu machen. Butzbachs touristisches Pfand, aber auch Garantie für Lebensqualität, sind seine Fachwerkhäuser aus dem 15. und 16. Jahrhundert. Einmalig in Hessen. Es gibt nur noch wenige Spezialisten, die den Überraschungen beim Sanieren von Fachwerk gewachsen sind.
1: Gerade bei den alten Sachen, man entdeckt, sag ich mal, immer irgendwas Neues. Es kommen viele unvorhergesehene Sachen. Ja, gerade auch beim Holz, man nimmt ein altes Fach raus. Und dann sieht man eigentlich erst, dass dahinter ganz viel kaputt ist, wo man vorher gar nicht von ausgegangen ist. Hier auf der Ecke zum Beispiel, die war gar nicht mehr da. Und ja, es ist halt was anderes wie ein Neubau. Ich sage mal, hier kommen immer wieder unvorhergesehene Sachen. Und da muss ich halt dann schon kurzfristig improvisieren auch mal. Ist so, ne? Aber das macht Spaß.

0: Der Mann, der hier hoch auf einem Gerüst die Balken mit roter Farbe anstreicht, ist Arthur Provost. Auch wenn man es ihm nicht ansieht, eine waschechte Rothaut. Klar, dem ersten folgt ein zweites Klischee. Und die Frage, ob er weiß, dass seine Brüder im letzten Jahrhundert in New York die Hochhäuser hochzogen, weil sie dieses Gen besaßen, das sie schwindelfrei machte.
1: Was haben die gebaut? Haben die World Trade Center gebaut, ja. Die Empire State Building. Ja, ich habe schon was gelernt in der Schule, in diese Sache.
2: Sind Sie auch schwindelfrei?
1: Früher war ich nicht so, aber heute doch. Ich habe ein bisschen Angst. Ich glaube, es kommt in meine Alter. Früher war ich Soldat und habe meine Frau kennengelernt hier in Deutschland. Und hier bin ich jetzt momentan.
0: Als ein anderer US-Boy nach Deutschland kam, um seinen Militärdienst zu leisten, gab es kein Halten mehr. Elvis Presley, The King. Das Jugendidol schlechthin war leibhaftig in Bremerhaven gelandet. Mit dem Zug ging es weiter nach Friedberg in Hessen. Ziel, die Ray Barracks. Dort fieberte ihm einer seiner größten Fans entgegen, der Teenager und Rock'n'Roller der ersten Stunde, Klaus-Kurt Ilge.
3: Das war dann wie sechs Rutsch im Lotto, als ich dann am 22. September 1958 auf der ersten Seite der Heimatpresse der Wetterauer Zeitung las, Elvis kommt nach Friedberg.
0: In der verschlafenen Provinzgemeinde Friedberg war an diesem Abend die Hölle los. Alle wollten Elvis. Der allerdings sollte abgeschirmt werden. Nur wenige durchschauten das, wie Klaus-Kurt Ilge.
3: Zur gleichen Minute, wie der Zug einlief, liefen wir auf der anderen Seite. Von dem Zug, wo man uns das sehen konnte, sind wir neben dem Zug hergelaufen. Als der Zug dann angehalten hat, sind wir unten durchgeschlüpft und haben dann gesehen. Da hat dann die Wochenschau gestanden, das Fernsehen war da. Die Scheinwerfer sind aufgeflammt und wurden die Aufnahme gemacht, erste Interviews. Und Elvis wurde behandelt wie jeder andere Soldat, hat seinen Seesack geschuldet, musste genau wie die anderen dann zum Bus gehen, der dann in die Kaserne gefahren hat. Das war dann ganz schnell vorbei.
0: Elvis hat sich in Hessen wohlgefühlt. Ganz entspannt genoss er das Star-Dasein. Wo Elvis war, war Leben und Liebe. Und die große, weite Welt. Das strahlte ab.
3: In Friedberg, Bad Nauheim, das war ja Provinz. Jetzt war endlich mal was los. Und hat man andere Teenager getroffen, aus anderen Ländern, aus anderen Städten. Und da hat man sich halt dort beim Elvis gesammelt, hat fachgesimpelt. Wir waren alle begeistert von Elvis.
4: Well, sir, you take the wiggle out of it, it's finished.
5: Have you had any incidents?
6: Well, why is that?
4: Well, rock and roll music, if you like it, and if you feel it, you can't help but move to it. That's what happens to me. I can't help it. I mean, I had to move around. I can't stand still. I've tried it, and I can't do it.

0: ist ein Stück von meinem Leben und hat mich immer durch mein Leben begleitet. Und ich erinnere mich gerne an die Zeiten und ich stehe auch da dazu und bin froh, dass es den Elvis gegeben hat. Der hat für sehr viel für die Jugend getan. Der hat den Durchbruch der Popmusik hatte geschafft, den Weg bereitet.
1: Eine Zeit lang logierte der Star mit seinem Gefolge, Großmutter, Vater, Sekretärin und Leibwächtern, in der Villa Grunewald, damals einem Hotel am Kurpark von Bad Nauheim. Da ist seitdem nichts verändert worden und die Kurstadt avancierte zum Mekka deutscher Elvis-Fans. Zu den schönsten Landschaften der Wetterau zählen die, die ihr den Namen gaben. Die Auen. Feuchte Überschwemmungsgebiete an Flüssen, landwirtschaftlich kaum nutzbar. Ein Paradies für Tiere und Pflanzen. Ende des letzten Jahrhunderts drohten sie zu verschwinden. Flüsse wurden begradigt, Wiesen trockengelegt. Heute kümmern sich Landschaftsplanerin Britta Kress und Biologe Frank Bernshausen darum, dass Auen erhalten oder renaturiert werden.
2: So viele Störche.

0: Der besondere Reiz dieser Landschaften liegt in dem ständigen Wechsel der Stimmungen. In der Horlofsaue wurde bis Anfang der 90er Jahre Braunkohle im Tagebau gefördert. Wenn heute hier wieder zahlreiche Vogelarten brüten, Zugvögel Station machen und seltene Pflanzen wuchern, dann ist das auch das Verdienst von Umweltschützern und der Gemeinde Hungen, die eingesehen haben, wie wichtig solche Reservate sind. Um die Jahrtausendwende beauftragte die Gemeinde Hungen die Planungsgruppe für Natur und Landschaft, einen Restlochsee des Braunkohletagebaus so umzugestalten, wie es einer ökologischen Nutzung des Gebietes erfordert. Den Höhepunkt der Arbeit am oberen Knappensee hielten Mitarbeiter von Britta Kress auf Video fest. 4 Jahre lang hatten sie diesen Tag mit ihren Kollegen vorbereitet. Aus einem eintönigen Wasserloch sollte eine Seenlandschaft werden, eine Wohltat gleichermaßen für Mensch und Tier. Ein See neben dem alten ist entstanden. Inseln, Schlammflächen und alles wird bald so aussehen, als wäre es immer schon so gewesen. Britta Kress ist stolz.
1: Das war ziemlich aufregend, weil nach einer langen Planungsphase und auch einer sehr spannenden Bauphase, in denen der Bagger mitten im Wasser gestanden hat und wir immer gedacht haben, hoffentlich fällt er nicht in den See, war das der Abschluss, der dann auch gezeigt hat, dass alles, was wir uns ausgerechnet haben, was wir geplant haben, dann auch wirklich funktioniert. Und jetzt haben wir hier einen See, der ganz viele Ansprüche von Mensch und Tier zusammenbringt.
0: Es sind immer wieder solch aufmerksame und engagierte Individualisten, die das Zusammenleben von Mensch und Natur auf einen guten Weg bringen. Auch in Bad Nauheim gibt es sie. Ingrid Schmidt, Professorin der Biologie im Ruhestand, ist im wilden Teil des Kurparks unermüdlich unterwegs, um den Besuchern Flora und Fauna nahezubringen. 2003 war die Fauna des Teichs in einer wirklich bedrohlichen Situation. Bis dahin waren immer mehr Enten und Gänse und andere Vögel im Kurpark heimisch geworden. Es hatte sich nämlich in der Vogelwelt herumgesprochen, dass hier Kinder und Rentner und überhaupt jeder voller Glücksgefühl füttert und füttert und füttert. Eine fatale Entwicklung, die Ingrid Schmidt in letzter Minute bemerkte.
2: Das zu gute Essen führt zu allen möglichen Stoffwechselstörungen, aber da stirbt man nicht dran, so wie wir nicht direkt an Übergewicht sterben. Aber die Überbevölkerung ist halt eine Zeitbombe, so wie bei uns, wenn zu viele an einem Stelle leben. Wenn dann was passiert, dann kracht es eben richtig und so war das hier auch. Und vor allen Dingen durch die zu vielen Tiere war der Teich selber halt extrem auch belastet und stand auch kurz vor dem Umkippen. Also er ist nicht umgekippt, wie oft gesagt wurde, aber der kleine Teich war schon in den Jahren zuvor zweifach umgekippt und hier war es wirklich kurz vor knapp, was bedeutet hätte, dass sämtliche Wasserlebewesen gestorben wären. Das war Gott sei Dank nicht der Fall, aber das war durch diese Überbevölkerung bestand das große Risiko.
3: Habt ihr denn die Kaulquappen schon mal gesehen gehabt, wie ihr das letzte Mal hier wart?
4: Ja.
3: Da. Und die sitzen schon oben drauf, seht ihr das?
4: Ja, wie die?
3: Die schwarzen, das sind die Kröten. Die hellbraunen, das sind die Fröschli und die Kröten, die sind noch ein bisschen dunkler und viel kleiner. Jetzt müssen wir mal gucken, ob wir auch ein Krötchen finden. Seht ihr ein Krötchen?
4: Da ist einer.
3: Ah ja, da. Und heute Morgen habe ich am kleinen Teich schon den ersten kleinen.
0: Anstelle des Fütterwildwuchses nun behutsame und spannende Einführungen in die Wunder und Geheimnisse des Parks.
3: Damit unsere Fruchtfliegen nicht alle abhauen. Komm schon her. Lupchen. Claro. Komm schön her. Ganz komm. Elu, Gerda, komm schön her.
0: Einmal am Tag zur festgelegten Stunde versammelt sich die Tier- und Menschengemeinde zur Fütterung. So kontrolliert gefüttert, hat sich die Zahl der im Teich lebenden Wasservögel gut eingependelt. Und Spaß haben alle obendrein.
2: Man sagt immer, man schützt, was man schätzt. Und ein ganz wichtiges Anliegen für uns jetzt, nachdem wir dieses Überbevölkerungsproblem gelöst haben, ist, den Menschen zu zeigen, was sie dadurch gewonnen haben, für sich selber. Also ich sehe den Menschen nicht als Feind der Natur, sondern er trampelt einfach auf den Sachen rum, die er gar nicht wahrnimmt. Uns liegt sehr dran, gerade Leuten, die wenig Naturkontakt haben, aber hier eben jetzt so aus anderen Gründen in den Kurpark kommen, die Augen zu öffnen, was sie eigentlich Tolles hier umgibt. Und wir sehen immer wieder, wie positiv die Leute darauf reagieren, wenn sie wirklich sehen, hier kann man Frösche beobachten wie interessant die sind, oder gezielt auf eine schöne Pflanze, Wildpflanze aufmerksam gemacht werden. Und das ist ein ganz wichtiges Teil unseres Projektes geworden.
5: Gucken wir, glaube ich, zu einem Hunger.
0: Erfolgreich und einmalig in Deutschland.
5: Wollt ihr den mal Blätter bringen?
0: Wie jedes Jahr wird das Wahrzeichen der Wetterau, die Münzenburg, genannt das Wetterauer Tintenfass, Kulisse und Hauptdarstellerin beim Münzenberger Kultursommer.
6: Schöne Kartoffeln, dicke Kartoffeln, Kartoffeln hier.
0: Dann verwandeln engagierte Bürger aus Münzenberg die Ruine aus dem 12. Jahrhundert in ein gigantisches Freilufttheater. Fast jeder 10. Münzenberger ist daran beteiligt. Man probt die Farben der Freiheit. Wetterauer Szenen vom Vormärz 1848. Ein Stück, das davon erzählt, wie es war, als Bürger Sinn und der Ruf nach Demokratie erwachten.
7: Mit den Jungs, und ihr kommt ein bisschen später als die Jungs hoch.
8: Ja? Ja.
0: Es ist eine der ersten Proben. Uwe Müller, bühnenerprobter Studienrat und einer der Väter des Münzenberger Kultursommers, nimmt's gelassen. Wenn nicht alles passt, während Doris Regina, die Regisseurin, noch Mühe hat, die fast 100 Laiendarsteller in den Griff zu bekommen.
9: Die Mutter hat wieder Kratzekuchen gebacken. Und ich darf heute fort.
10: Außerdem trifft sich bei uns die ganze Verwandtschaft. Die sitzt hier sonst.
11: Wir als Wetterauer sind sehr aufgeschlossen. Ich kann jetzt nicht über die anderen sprechen, aber ich kann sagen, die Wetterau als altes Durchgangsland nimmt alle Menschen freundlich auf und versucht, mit ihnen gut auszukommen. Aber es gibt nicht den klassischen Wetterauer oder die klassische Wetterauerin. Aber wir bemühen uns, gastfreundlich zu sein und Menschen einzuladen, die sich dann hier wohlfühlen können. Das ist unser Ziel und das gelingt uns mehr und mehr.

0: dazu. Das ist das Plätschert, da muss richtig was rein.
1: Neues.
0: Was Neues, zum Beispiel.
2: Oder ob wir Röcken nähen, unsere Schuhen Drähte drehen, das tut nichts dazu.
3: Was Neues, dafür ist die Wetterau in der Tat gut. So haben wir sie kennengelernt. Aufgeschlossen und zukunftsorientiert, ohne Bewährtes leichtfertig über Bord zu werfen. Eigentlich typisch hessisch.

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5: Schärfe. Schärfe.
6: Ja, ist doch scharf, ist doch scharf.
7: Hast du eine Filmkassette drin?
6: Ja, läuft schon.
7: Wirklich? Hast du eine?
6: Läuft, los.
7: Katrin, komm schon, komm.
8: Hey.
7: Komm, komm, komm, komm.
8: Das war so toll.
9: Für einen Walfisch kannst du immer noch die Balance gut halten.
8: Sag mal, spinnst du? Hör auf! Was aufhören?
10: Hey, Verena, so eine Kugel würde dir auch gut stehen.
8: Schauen wir mal.
9: Jens, hier. Und das ist für meine Tochter. Ich freue mich irrsinnig auf dich.
8: Und wie er sich erst freuen wird, wenn ich nächstes Jahr wieder in der Uni bin.
9: Oh, Frau Doktor, das Kind werden wir schon schaffen.
8: Oh. Hey, ein bisschen wickeln und füttern wäre auch nicht schlecht.
9: Ich werde windeln und füttern, bis ich tot umfalle, sobald ich Frank Hofmann heiße.
8: Küss mich, küss mich.
11: We were young, so.
12: Die Forderungen sind maßlos überzogen. Maßlos. Die spinnen komplett. Nein, weil es nicht geht, weil wir die Subventionen noch nicht bewilligt bekommen haben. Solange wir die nicht haben, können wir auch keine weiteren Angebote machen. Das ist ganz einfach. Wir passen das nicht an. Du, pass auf, ich bin in 10 Minuten im Büro, dann reden wir weiter. Bis gleich.
13: Was ist denn wieder los bei euch?
12: Das willst du gar nicht wissen. Was liest du hier?
13: Willst du gar nicht wissen.
12: Anatomie? So Annikas Buch.
13: Mhm. Du, vergiss nicht, deinen Wagen aus der Werkstatt abzuholen. Wir brauchen ihn morgen, ja?
12: Oh ja, darüber wollte ich mit dir noch sprechen.
13: Ja?
12: Ich komme hier im Moment wahnsinnig schlecht weg.
13: Mhm. Und unser Wochenende?
12: Das
13: holen wir nach. Und wie kriegt Annika ihre Kommode mit?
12: Das
13: machen wir in Anna Maya.
12: Ich liebe dich. Ich liebe dich.
13: Ich dich auch.
12: Ich liebe dich. Meine Tasche, wo ist meine Tasche? Wo ist die? Wo ist meine Tasche?
13: Deine Tasche? Hallo, Papa.
12: Kommst du oder gehst du? Nein, ich will's nicht wissen.
14: Hallo, Mama.
13: Annika, es ging aber lang, dein Konzert.
14: Wir waren noch tanzen.
13: Aha. Oh, du stinkst wie ein Aschenbecher.
14: Kannst du das für mich waschen?
13: Mhm.
14: Danke. Ich hau mich mal aufs Ohr.
13: Was mit Frühstück?
15: Nee, danke.
13: Oh. Philipp, du kommst spät.
15: Chill mal, wir haben Projektwoche. Globalisierung und fairer Handel.
13: Oh, das klingt doch ganz interessant.
15: Ist nicht so meins.
13: Naja, in 2 Jahren machst du Abitur. Vielleicht fällt dir ja bis dahin ein, was so deins ist.
15: Hm? 2 Jahre? Ist doch noch eine Ewigkeit. Ich bin weg.
13: Dein neuer Auftrag? Ich dachte, du bist in München.
14: Ich flieg heute Nachmittag. Aber vorher gehen wir beide noch mal richtig schön shoppen.
13: Brauch aber nichts.
14: Ich sagte shoppen, nicht einkaufen. Ärger im Paradies?
13: Ja. Frank und ich wollten Annika nach Marburg bringen und wollten dann eine schöne Zeit. Ach komm, vergiss es. Ist egal.
14: Ruft seinen Job wieder.
13: Ja, Ärger mit dem Betriebsrat oder so. Ich weiß es nicht. Ist mir auch egal, wie gesagt.
14: Warum fährst du nicht allein?
13: Was soll ich denn da allein?
14: Bist du doch sowieso. Wenn Frank sich mit dem Betriebsrat fetzt, was spricht dagegen einen netten Wochenendtrip? Wenn wir den Männern immer hinterherhecheln, was meinst du, warum ich Jens wie Dreck behandle?
13: Wahre Liebe?
14: Genau.
13: Professor Junghans ist ein totaler Gelenkfan. Da wird er einige Fragen zu haben. Aber sonst ist er ein fairer Prüfer. Außer man kennt sich mit den lateinischen Fachtermini nicht aus. Dann kann er ganz schön biestig werden. Ach, das schaffst du schon, dein Physikum.
14: Klar.
13: Naja, und nach dem Vorklinikum wird sowieso alles leichter.
3: Das sagt die Frau, die nach 3 Semestern abgebrochen hat.
13: Das war nicht so einfach damals.
3: Mit Kind, ich weiß. Oma, die nur aus dem Haus bekommen.
13: Ich habe die falschen Schuhe an.
3: Ich auch.
13: Aber dein Freund kommt noch, ne?
3: Ist nicht mein Freund, ist mein Mitbewohner.
13: Ja, ja.
4: Hi.
3: Hi.
13: Hallo.
3: Hi.
13: Oh. Hoffmann.
4: Tim, freut mich.
3: Können wir?
4: Ja.
13: Ja, ihr könnt das auch alleine, oder?
4: Ja, das kriegen wir hin.
13: Gut, dann gehe ich jetzt ins Hotel. Ich rufe dich später an.
3: Danke, Mama.
13: Habe ich gerne immer.
4: Kommen Sie nicht mit zum Unifest?
13: Nein.
4: Also ich meine, wenn Sie schon mal hier sind?
13: Ja, warum meine ich nicht? Gut, bis dann.
3: Bis dann, tschüss.
13: Ja, tschüss.
4: Ciao. Auf?
3: Ja.
4: Hast du?
3: Ja.
13: Das hat sich hier überhaupt nichts verändert. Das ist total verrückt. Es ist so schade, dass du nicht hier bist. Wirklich. Übermorgen. Du vergiss nicht. Ja, Jens und Verena, die kommen zum Essen, ja? Mhm. Ich dich auch. Mach's gut. Tschüss.
3: Hat nur Riesling. Tschüss. Ich geh mal Hallo sagen.
13: Hab hier auch mal studiert.
4: Echt?
13: Medizin.
4: Ach, Sie sind Ärztin?
13: Abgebrochen.
4: Warum?
13: Kam was dazwischen.
4: Warum machen Sie nicht weiter?
13: Schätze, der Zug ist abgefahren.
4: Wo ist das Problem? Nehmen Sie den nächsten.

0: bräuchten dann eine Abschrift Ihrer Hochschulzugangsberechtigung, eine Kopie Ihres alten Zulassungsbescheides und der erbrachten Leistungsnachweise.
1: Also ich verstehe richtig, ja? Ich kann da einsteigen, wo ich aufgehört habe, ja?
0: In den vorklinischen Abschnitt, ja. Allerdings läuft die Frist fürs nächste Semester bald ab.
1: Ja, aber ich möchte mich sowieso in Berlin einschreiben.
0: Berlin hatte im letzten Jahr über 6000 Bewerber. Selbst mit einer 1.0 brauchte man verdammt viel Glück, um einen Platz zu kriegen. Außerdem wollen Sie ins vierte Semester einsteigen. Da stehen die Chancen in Marburg deutlich besser. Ich würde es auf jeden Fall versuchen.

0: Jeder Tag ohne Einigung kostet nur Geld. Und am Ende läuft es doch wieder auf einen Kompromiss hinaus.
1: Ja, stimmt.
0: War übrigens total lecker.
1: Oh ja.
2: Es war sehr gut, mein Schatz.
3: Danke.
4: Also wenn ich euch so höre, dann weiß ich wieder, warum ich meine Firma verkauft habe.
0: Das war die beste Entscheidung, die du treffen konntest. Für die Firma. Komm. Du und Betriebsmanagement, komm.
2: Gib mir mal dein Glas. Sag mal, Schatz, kann ich dir irgendwie helfen?
5: Nö, es geht schon.
0: Ach, wir reden wieder nur über die Arbeit.
3: Ah, schon okay.
0: Entschuldigung, wie war es denn eigentlich in Marburg?
3: Ah, es war schön. Ich war auf dem Unifest mit Annika und wir haben gefeiert und getanzt. Es war wirklich schön.
2: Katrin hat abgefeiert wie in alten Zeiten. Sie war ein richtiges wildes Ding.
0: Okay.
2: War doch gut, dass einer von uns beiden wenigstens Spaß hat. Du hast es wirklich verdient. Du hast es dir verdient.
3: Ach komm, jetzt lass das. Hör auf.
0: Deine Frau feiert mit jungen und knackigen Studenten. Pass mal auf, dass du da noch mithalten kannst.
2: So ist das eben in modernen Beziehungen. Man muss auch mal loslassen können. So, was machst du jetzt mit der ganzen Kohle?
4: Die Verena noch übrig lässt? Ich kaufe mir ein Segelboot.
2: Ja, siehst du, jetzt endlich kauft er sich ein Segelboot.
6: Wurde doch auch mal Zeit. Wie lange rede ich jetzt schon davon?
2: Keine Ahnung, 100 Jahre?
0: Auf das Ding kriegen mich keine 10 Pferde. Ich hasse tiefes Wasser.
4: Zwingt dich auch keiner dazu. Zieh das jetzt mal durch. Schließlich werden wir alle nicht jünger. Außer Verena.
2: Außer Katrin.
3: Cheers.
0: Cheers.

0: Sag mal, Schatz, was machst du eigentlich hier?
1: Guck mal, die Bowie-Kassette, die hast du mir gemacht. Guck mal, das Cover. Erinnerst du dich noch?
0: Ja, ich erinnere mich. Aber das haben wir doch alles auf CD. Das habe ich dir doch alles schon digitalisiert.
1: Guck mal, und hier ist der alte Kassettenrekorder. Der geht wahrscheinlich noch.
0: Hey, Schatz, hey, was ist denn los mit dir?
1: Was soll denn los sein?
0: Na ja, du bist den ganzen Abend schon so komisch.
1: Was würdest du sagen, wenn ich mein Studium wieder aufnehme?
0: Darf ich dich daran erinnern, dass du bald 50 wirst?
1: Oh, du bist ein Arsch.
0: Und das war ein Spaß.
1: Ich muss nicht von vorne anfangen. Ich kann da einsteigen, wo ich aufgehört habe, im vierten Semester. Also, das sagt die von der Studienberatung.
0: Du warst schon bei der Studienberatung?
1: Ja. Ich weiß, das kommt alles ein bisschen plötzlich, aber guck mal, wenn alles gut läuft, ja, dann könnte ich Ende des Semesters mein Physikum machen. Das wäre doch toll.
0: Sag mal, kannst du mich mal kneifen? Oder?
1: Aua, aua! Entschuldige. Schatz, du ziehst doch dein Ding immer durch. Dein Leben, deine Karriere,
0: langsam,
1: einfach
0: langsam,
1: alles.
0: Langsam. Bis jetzt dachte ich immer, es wäre unser Leben.
1: Ich hab dir immer den Rücken freigehalten.
0: Mhm, das hast du auch echt super gemacht.
1: Ja, und jetzt bin ich mal dran, Frank.
0: Ja, mein Schatz, jetzt bist du dran. Jetzt geht's ins Bett.
1: Oh, ich meine das

0: Hallo Schatz, ich bin wieder zu Hause.
1: Hallo.
0: Oh, was für ein Tag. Im Büro war wieder die Hölle los. Wie war's bei dir?
1: Schön.
0: Riecht gut. Gibt's was zu feiern?
1: Ich finde schon.
0: Was mag das sein? Ein Wochenendtrip nach Venedig für zwei?
1: Nein.
0: 10 Freimassagen für mich? Zulassungsbescheid Universität Marburg?
1: Ja, ich habe mich auch in Berlin beworben, aber das hat nicht geklappt. Aber weißt du, vielleicht ist Marburg gar nicht so schlecht. Ich kenne die Uni, ein paar meiner alten Professoren sind da, Annika ist da. Du hältst die Stellung in Berlin und an den Wochenenden komme ich nach Hause. Wie findest du das?
0: Wie ich das... Toll! Super!
1: Ja?
0: Klasse! Aber warte mal, da war doch noch was. Was war denn da? Ach ja, Philipp.
1: Philipp ist 16, der ist schon ziemlich selbstständig.
0: Ziemlich selbstständig, Katrin? Philipp und ziemlich selbstständig?
1: Ja, du solltest es sowieso mehr Zeit mit ihm verbringen. Ein Junge in seinem Alter, der braucht seinen Vater. Das haben wir schon so oft besprochen.
0: Vater muss Geld verdienen, Vater muss das alles hier bezahlen.
1: Frank, ich habe mich schon seit 20 Jahren um alles hier gekümmert. Jetzt bitte ich dich um 2 Jahre. Da ist Philipp 18. Da geht er sowieso seine eigenen Wege. Geh da nicht ran. Geh da nicht ran.
0: Das ist mein Job.
1: Geh da nicht ran.
0: Hofmann? Thomas, kleinen Augenblick bitte. Wir sprechen nachher noch mal in Ruhe darüber.
2: Ja?
0: Geht schon. Sag mal, was hat er gesagt? Sag mal, der spinnt doch. Das geht auf keinen Fall. Das kommt nicht in Frage, das machen wir nicht.

0: Wieso bist du denn schon draußen?
1: Weil wir los müssen. Was sagt eigentlich Papa dazu?
0: Wie? Was?
2: Sind die anderen Wohnungen auch so weit draußen?
1: Mama, es ist Semesterbeginn. Da kannst du froh sein, wenn du überhaupt was findest.
0: Hallo, ruf mal meinen Namen. Ich hätte Interesse an der Wohnung.
3: Dann füllen Sie den Bogen aus und reichen Sie mir den Unterlagen ein.
0: Mhm. Und was brauchen Sie da alles?
3: Schufa-Auskunft, Mietschuldenfreiheitsbescheinigung, Einkommensnachweis.
0: Ah, das habe ich aber gar nicht.
3: Verheiratet?
0: Mhm.
3: Kann Ihr Mann die Wohnung anmieten?
0: Nein, das wäre mir nicht so recht.
3: Ohne eigenes Einkommen schwierig.
4: Mein halbes Leben schmeiße ich den Haushalt, sorge für meinen Mann, ziehe zwei Kinder groß. Und letztendlich kann ich mir nicht mal eine klitzekleine Mietwohnung leisten.
5: Hey, ihr beiden.
1: Hi.
5: Wollt ihr was?
1: Eine Cola bitte.
0: Das Gleiche. Na, für ein paar Tage kann ich ins Hotel, aber dann... Naja, ist egal.
5: War nichts dabei?
0: Nee, nicht wirklich.
1: Hast du was dagegen, wenn meine Mutter für ein, zwei Tage bei uns wohnt?
5: Natürlich nicht. Und für Ben ist es mit Sicherheit auch okay.
0: Das wäre toll, danke.
1: Aber du sprichst mit Papa wegen der Bürgschaft.
0: Ungern?
1: Mama,
0: ich mach's ja.

0: Hallo, Ben.
1: Hi.
0: Meine Mutter wohnt hier für ein paar Tage.
1: Alles klar.
0: Hallo.
1: Hey.
2: Was machen Sie denn da?
1: Mich umkonditionieren.
0: Ben studiert Neurobiologie.
2: Tut das nicht weh?
1: Doch, natürlich.
0: Hauptsache, die Sicherung fliegt nicht wieder raus. Kommst du, Mama? Mhm.

0: Nicht gerade im Palast.
1: Ach, ist doch ganz schön hier.
0: Du, Mama, ich find's ja ganz cool, dass du dein Leben noch mal umkrempeln willst, aber...
2: Mit der eigenen Mutter zusammen zu wohnen ist ein Albtraum, ich weiß.
0: Aber sowas von. Das verstehst du doch, oder?
1: Ja, klar.
0: Bis später.
1: Ja.
3: Nein, ich habe ihn heute noch nicht gesprochen. Ich komme nämlich gerade nach Hause. Ja. Ja. Kleinen Augenblick, bitte. Kleinen Augenblick. Hast du was an den Ohren? Geh mal ran. Da bin ich wieder. Mein Sohn hat was? Sag mal, du hast dich in der Schule beim Kiffen erwischen lassen? Da bin ich wieder. Einen kleinen Augenblick noch mal, bitte. Gehst du jetzt bitte mal ans Telefon? Philipp! Da bin ich wieder. Da haben Sie völlig recht, Herr Direktor. Völlig, ja, da bin ich ganz Ihrer Meinung. Wie kommen die nur an sowas? Ah, muss das wirklich sein? Ich meine, wir haben noch alle mal...
4: Sie nicht. Ja, naja, ich... ja. Schönen Abend noch. Wieder.
5: Hi, Mom.
4: Sag mal, tickst du noch ganz richtig? Du kannst doch in der...
5: Mama.
4: Ja?
6: Frank, was ist denn da los bei euch?
4: Ich kann dir sagen, was bei uns los ist. Dein Sohn hat... Ich habe alles im Griff hier. Sag mal, wo bist denn du überhaupt?
6: Ich bin in Marburg.
4: In Marburg? Katrin, das war nicht besprochen. Das haben wir nicht abgesprochen, dass du einfach nach Marburg fährst.
2: Natürlich haben wir das besprochen.
6: Da musst du mir einfach mal besser zuhören.
2: Frank, ich brauche eine Bürgschaft von dir.
4: Was? Wozu?
2: Ja, lass mich dir das...
4: Ich habe jetzt keine Zeit für sowas.
2: Hallo? Das gibt's doch nicht.
4: Sag mal, hast du gewusst, dass deine Mutter weg ist?
5: Klar, hat sie doch gesagt.
4: Ach ja, klar, hat sie ja gesagt. Ich stehe auch immer am Ende der Schlange, wenn Neuigkeiten ausgegeben werden. Ach, du findest das komisch. Eine Woche Stubenarrest.
5: Lass deine Wut nicht an mir aus.
4: Zwei Wochen Stubenarrest.
5: Wie willst du es kontrollieren? Ist doch sowieso nicht da.
4: Drei Wochen Stubenarrest. Los, Philipp, ab in dein Zimmer. Geh, komm.

0: Hast du mal eine kleine Schere? Gefällt's dir?
1: Ja, die sind toll.
0: Wie findest du überhaupt Zeit dafür?
1: Wie jetzt?
0: Naja, so ein Medizinstudium ist ja kein Halbtagsjob.
1: Schere ist im Spiegelschrank im Bad.

0: Entschuldigung, soll ich?
1: Kein Problem. Wir sehen das hier nicht so eng.
0: Es geht doch ganz schnell.
1: Lass dir ruhig Zeit. Schon eingelebt?
0: Ich bin auch gerade erst angekommen.
1: Wenn du irgendetwas brauchst, sag Bescheid.
0: Mach.
1: Das könnte ich jetzt schamlos ausnutzen.

0: palindromische Sequenz?
1: Ja.
0: Dabei handelt es sich um eine doppelsträngige DNA-Sequenz, deren Einzelstränge gegenüber dem Komplementärstrang eine horizontal spiegelverkehrte Basenabfolge aufweisen.
1: Ja, damit kann ich leben. Entschuldigung, aber ich hätte keine Gasthörer zugelassen.
2: Oh, ich bin keine Gasthörerin, ich studiere hier.
1: Aha, seit wann?
2: 1988. Entschuldigen Sie, dass ich zu spät bin.
1: Ich wollte sowieso zu einem neuen Thema überleiten. Aber vielleicht kann ja so eine erfahrene Studentin wie Sie uns erklären, was die Henderson-Hasselbalch-Gleichung ist.
2: Oh, ich glaube, dass... Ja, das beschreibt den Zusammenhang zwischen dem pH-Wert und der Lage des Gleichgewichts einer Säure-Base-Reaktion zwischen einer Säure...
1: Mittelstarken.
2: Zwischen einer mittelstarken Säure und ihrer korrespondierenden Base...
1: Mittelstarken.

0: mittelstarken Base in verdünnten, wässrigen Lösungen.
1: Und wozu wird sie verwendet?
0: Zur pH-Wertberechnung von Pufferlösung?
1: Eine Frage oder Antwort?
0: Antwort?
1: Danke.
0: Frank, ich spreche dich jetzt zum dritten Mal auf die Mailbox. So lange kann eine Sitzung gar nicht dauern. Das von gestern, das können wir nicht einfach so stehen lassen. Das geht nicht. Ich komme nächstes Wochenende nach Hause. Und ich hoffe, wir können dann endlich wieder wie erwachsene Menschen miteinander reden. Das würde mich sehr freuen. Mach's gut. Tschüss. Hallo, Ben.
2: Hi.
0: Mit dem Süßkram bist du durch, ja?
2: Stufe 2, fetthaltige Lebensmittel.
0: Sag mal, hast du nicht Putzdienst diese Woche?
2: Ja.
0: Oh, und der Kühlschrank, gehört der nicht dazu?
2: Doch, wieso?
0: Naja, also...
2: Der Wissenschaftler ordnet Chaos, der Forscher schafft Chaos.
1: Ja, aber die Annahmefrist, die endet morgen. Ja, da müssten Sie dann bei mir persönlich vorbeikommen. Ja. Danke. Frau Hofmann.
3: Na?
1: Na. Was ist denn los?
3: Die neue Studentin.
1: Welche?
3: Die ältere.
1: Ja?
3: Sie ist meine Mutter. Wie soll ich denn meine Bewerbungsmappe fertig kriegen, weil meine Mutter bei mir wohnt?
1: Sie wohnt bei dir?
3: Nur für ein paar Tage. Bis sie was Eigenes gefunden hat.
1: Nach Semesterbeginn. Eine Wohnung, so. Womöglich noch bezahlbar. Du wolltest doch sowieso mal Klartext mit dir reden. Könntest du uns eigentlich bei der Gelegenheit gleich vorstellen?
3: Meine Mutter erzählt zuerst mal gar nichts. Aber du könntest ruhig ein bisschen netter zu ihr sein.
1: Netter? Ich? Entschuldigung, aber ich habe da einen Ruf zu verlieren.
0: Ja?
4: Hey, sag mal, ist der Werkzeugkasten noch bei dir?
0: Nee, das ist in der Küche.
4: Ich finde den nicht.
0: Da ist er aber, das weiß ich. Deswegen riecht das hier so.
4: Ja, ich muss eine Stelle ausbessern.
0: Hier ist er.
4: Oh, perfekt. Danke dir.
0: Die Finde taugt aber nichts mehr.
4: Das hörst?
0: Ist aber schon eine Weile her.
4: Ich habe mir mit dem Mast ein Loch reingeschlagen.
0: Und du meinst, es hält, ja?
4: Checken wir es aus. Sieht doch super aus.
5: Ja, fehlt mir noch das Segel.
4: Und ein bisschen Wind. Ah!
5: Gleich nochmal.
4: Wenn du willst, können wir auch mal richtig rausfahren. Es gibt hier ein paar ganz gute Baggerseen.
0: Ich hab sowas so lange nicht mehr gemacht.
4: Warum nicht?
0: Naja, Berlin ist ja nun auch nicht das Surferparadies.
4: Ich kenne keine Stadt, in der man besser surfen kann.

0: wäre es denn mit Nachhilfe geben?
1: Weil du erstmal an deinen Lernmethoden.
0: Feilen an meinen Lernmethoden. Ich hab grad an meinen Lernmethoden.
2: Gibst du mir mal den Parmesan rüber?
3: Na klar, du hast doch nur deinen eigenen.
0: Nee, geht nicht. Ich werde es einfach hier rüber. Ja. Oh! Hi.
4: Hey. Hi.
2: Hallo.
5: Hallo. Wir waren surfen.
2: Warte, ja.
5: Und gleich wieder da.
6: Als nächstes kommen Kohlenhydrate dran.
7: Dein Rektor ist ein echter Penner, weißt du das?
4: Sag ich doch.
7: Dann erspar mir in Zukunft diese Treffen und benimm dich. Wo ist denn dieser dämliche Geschirrspülreiniger an?
4: Seit wann wohnst du eigentlich hier? Alle.
7: Ja, dann geh einkaufen.
4: Sorry, muss los.
7: Hallo, Stubenarrest?
4: Rudern.
7: Geht's auch im ganzen Satz?
4: Ich habe Rudertraining.
7: Ich denke, du spielst Tennis.
4: Vor ein paar Monaten gewechselt.
7: Ah, stimmt. Ich erinnere mich. Sport ist okay. Aber du kommst auf dem direkten Weg wieder nach Hause.
4: Klar. Aye, aye, Sir.

0: Langsam nehme ich das persönlich.
1: Hast du deine Haschkekse vergessen oder was?
2: Frank.
0: Verena.
2: Du kannst ja richtig männlich sein.
0: Komm rein.
2: Richtig schöne Männer-WG.
0: Ja, ja, wir kommen ganz gut zurecht. Kannst du Katrin ruhig erzählen?
2: Das mache ich gerne.
0: Oh, Scheiße. Ich hätte nie gedacht, dass mir das passiert. Ausgerechnet mir.
2: Katrin verlässt dich nicht, sie studiert.
0: Wie schön für sie. Ich muss mich um den Haushalt kümmern, ich muss mich um Philipp kümmern. Nebenbei muss ich noch arbeiten. Wie soll das funktionieren?
2: Ach komm, sie wollte immer schon Ärztin werden.
0: Sie ist anders gekommen. 24 Jahre. 24 Jahre haben wir schön zusammengelebt, alles gemeinsam aufgebaut. Und von heute auf morgen schmeißt sie alles einfach weg.
3: Da sagt man uns Frauen immer nach, wir würden dramatisieren.
0: Hast du mit ihr gesprochen?
2: Natürlich. Das solltest du auch endlich tun.
0: Bin noch nicht so weit.
2: Weißt du was, du kommst morgen Abend zu uns. Ich bestelle uns was zu essen und Jens kann dir Fotos von seinem neuen Baby zeigen.
0: Hat er das Boot gekauft?
2: Hat er dir das nicht erzählt?
0: Nee, wann denn?
2: Gestern, er war doch bei dir. Muss ich wohl falsch verstanden haben.
4: Frau Hofmann, das ist der...
5: Musculus sternocleidomastoideus.
4: Ich meinte eigentlich die andere, Frau Hofmann. Und der?
5: Musculus pectoralis.
4: Sehr richtig. Würden Sie bitte den Muskel für uns darstellen? Mensch, Hartmann, inzwischen sollten Sie mehr Angst vor der Prüfung haben als vor Anatomie. Ja, Frau Hofmann, ich warte.
2: Wenn bei Anatomie nie schlecht geworden ist, der gehört gar nicht richtig dazu.
6: Du das sagst.
2: Ich guck wohl einer eine Wunde an. Kommst du mit?
6: Nee, danke.
2: Was ist eigentlich los mit dir?
6: Was soll denn sein?
2: Ja, du bist so neben dir, so abwesend.
6: Ich hab jetzt einfach keinen Bock zu lernen.
2: Annika, dass du Medizin studieren kannst, das ist doch ein Geschenk, aber du musst was dafür tun.
6: Kannst du ja mal meinem Bruder was schenken.
5: Hallo? Hallo, Verena, schön, dich zu hören.
7: Hinter dir.
5: Hinter dir?

0: 28, Fitnesstrainerin.
1: Ah ja, verstehe.
2: Es tut einfach so am Weh, weißt du.
1: Komm mal hier. Na komm.
2: Warum schießen wir unsere dämlichen Männer nicht einfach auf den Mond und machen eine Frauen-WG auf?
1: Glaub mir, aus dem Alter sind wir raus.
3: Katrin, hi.
4: Hallo, das ist meine Freundin Verena.
3: Hi, freut mich.
2: Mich auch.
4: Das ist Tim und auch in unserer WG. Mhm.
3: Ich muss weiter. Mhm. Bis später.
0: Knackig.
1: Findest du ja?
0: Jetzt tu mal nicht so.
1: Na komm, ich lade dich zum Essen ein.
2: Hey, du bist jetzt Studentin, übernimm dich mal nicht.
1: Erwarte nicht zu viel.
0: Ich denke in letzter Zeit viel an unseren ersten gemeinsamen Urlaub. Ich habe die alten Fotos gefunden, Jens Super 8 Aufnahmen, weißt du?
2: Ihr wart so süß.
0: So glücklich, nervig glücklich.
1: Was willst du mir eigentlich sagen, sag mal?
0: Du hast es geliebt, Hausfrauenmutter zu sein.
1: Natürlich, und deswegen darf ich nicht machen, was ich versäumt habe?
0: Doch. Nur Frank hat dich nie an was gehindert.
1: Und warum versuchst du das jetzt?
2: Wow. Ihr beide seid ganz schön hitzköpfig.
1: Ich?
2: Ja.
1: Jetzt hackst du auch noch offen herum.
0: Ich darf das, ich bin deine Freundin.
1: Ah ja.
0: Es wird einfach Zeit, dass ihr beide mal ein bisschen Verständnis füreinander aufbringt.
1: Langsam komme ich Lust auf ein Zweitstudium.
5: Du bist so eine Nudel.

0: jetzt auch eine Badezimmer putzt?
1: Das bleibt vorerst an dir hängen.
0: Warum muss ich das immer machen?
1: Weil ich dein Vater bin und dir das sage.
0: Bin dann mal weg, ne?
1: Aha. Moment. Sag mal, mein Freund, du hältst mich wohl auch für voll senil, oder?
0: Hey.
1: Du willst doch nur deinen Stubenarrest umgehen.
0: In 3 Wochen ist Wettkampf. Und diesmal wollen wir die John Lennon schlagen.
1: Die John Lennon.
0: Schule.
1: Ah.
0: Du kommst mich doch anfeuern, oder?
1: Ja, klar.
0: Ist auch am Wochenende. Die Chancen, dass du Zeit hast, sind also 50-50.
1: 80-20.
0: Mama!
2: Na, mein Schatz, wie geht's dir?
3: Gut.
0: Sieht super aus. Bekommt dir gut die Uniluft.
3: Ja, danke. Kommt ihr denn gut klar, ihr beiden?
0: Mach dir keine Sorgen.
3: Ja?
0: Ich passe schon auf, dass Papa nicht verhungert.
3: Ja, okay.
0: Ich muss da mal los. Ne?
3: Ja, bis später.
2: Bis später.
0: Ciao.
3: Ciao. Was ist denn das für ein Ding? Kommt unsere Putzfrau nicht mehr?
1: Ist dir nie aufgefallen, wie schlampig die eigentlich ist?
3: Dafür sieht sie aber ziemlich ordentlich aus, muss ich sagen.
1: Ja, ne? Hättest du meinem Sohn und mir wohl nicht zugetraut.
3: Eigentlich schon, doch.
1: Was machst du hier? Hast du keine AGs oder irgendwelche Vorlesungen?
3: Ich habe gesagt, ich komme, also komme ich.
1: Oh. Jetzt soll ich mich freuen, oder was?
3: Frank, was ist eigentlich dein Problem?
1: Ich sag dir, was mein Problem ist. Mein Problem ist, dass du unser schönes Leben einfach so wegschmeißt. Einfach so über Bord. Weg, weg, weg. Katrin, es lief doch super.
3: Ja, aber das, was ich tue, das geht doch nicht gegen dich oder gegen uns. Weißt du, ich will nur das machen, was ich schon immer tun wollte.
1: Was willst du machen, wenn du fertig bist?
3: Lass mich doch erstmal studieren.
1: Eine Praxis. Chefärztin der Charité?

0: besser.
1: Du gehst zu Ärzte ohne Grenzen. Und eine so erfahrene Ärztin über 50 nehmen die sicher mit Kusshand.
2: Du bist so gemein, weißt du das?
0: Die Eigentümer meiner Firma wollen mich zum Geschäftsführer machen.
2: Mhm. Und was erwartest du jetzt von mir?
0: Katrin, ich Ich schaff das nicht ohne dich.
2: Ah ja, also mit anderen Worten, ich vergesse alles, komm zurück, tu so, als wenn nichts gewesen wäre und wir machen so weiter wie bisher, ja? Ist es das? Willst du das?
0: Nein. Nicht so wie bisher. Und so stelle ich mir das auch nicht vor. Nur vielleicht... Vielleicht können wir etwas finden. Vielleicht können wir was anderes für dich finden.
2: Du nimmst mich ja immer noch nicht ernst. Du denkst ja immer noch, ich mache so ein Selbstverwirklichungsding oder sowas. Tut mir leid, Frank. So funktioniert das nicht für mich.
0: Da sind wir schon zwei.
2: Das glaube ich jetzt nicht. Das glaube ich nicht.

0: Du hättest mich wenigstens vorwarnen können, dass du mich zu deinem Komplizen machst.
1: Meinst du, mir macht das nichts aus? Irene und ich, wir haben uns völlig auseinandergelebt.
0: Naja, mein Gott, ihr seid seit über 20 Jahren zusammen. Da stellt sich immer eine gewisse Routine ein, das bleibt gar nicht aus.
1: Irene macht ihr Ding, ich mach meins. Das geht seit Jahren so. Wir unternehmen nichts mehr miteinander, es ist auch dem anderen völlig egal, was der andere denkt. Und wir vermissen uns auch nicht. Und wenn dir das nicht reicht, wir streiten uns nicht mal mehr miteinander.
0: Ja, aber das ist ja genau das, was ich meine. Das ist die Routine. Die Routine muss raus aus der Beziehung.
1: Über den Punkt sind wir längst hinaus.
0: Ach so, verstehe. Und deshalb hast du dir doch gleich ein Trostpflaster gesucht. Ja.
1: Frank, auch wenn du es nicht glaubst, Gabi ist viel mehr als ein Trostpflaster. Und die Situation ist überhaupt nicht zu vergleichen mit dir und Katrin. Ja,
0: jetzt reden wir über deine Beziehung, nicht über meine.
1: Du gibst mir Ratschläge und selber schmeißt du alles über Bord, ja?
0: Das hat Katrin schon erledigt.
1: Nee. Nie im Leben. Weißt du, wie ich das sehe? Ich glaube, du hast genau zwei Möglichkeiten. Du lässt dich scheiden, jeder geht seiner Wege. Ihr seht euch nur noch, wenn es um die Kinder geht. Und nach ein paar Jahren, wenn ihr Glück habt, tut es dann nicht mehr ganz so weh. Habt dann ein freundschaftliches Verhältnis. Da dürftet ihr dann so ungefähr um die 70 sein.
0: Und die zweite?
1: Du wirst deinen Stolz über Bord. Versuchst das noch mal hinzukriegen mit Katrin. Kannst doch ohnehin nicht ohne sie leben.
0: Das wollen wir noch sehen.
2: Ich mach's dir wegen einem Joint an, du ziehst dir jeden Abend eine Flasche Wein rein.
0: Ich muss dir leider recht geben.
2: Wenn man dich sieht, kriegt man echt Angst vorm Alter.
0: Bedank dich bei deiner Mutter.
2: Hab schon gehört, was los ist. Mama hat von unterwegs angerufen. Du hast dir nichts erzählt, oder?
0: Erzähl was. Ach, von deiner Drogenkarriere. Muss ja nicht alles wissen.
2: Danke.
0: Da nicht für.
2: Ich find's trotzdem super, was Mama macht. Ich verstehe nicht, warum du immer so ausflippst.
0: Ach so, das verstehst du nicht. Ha? Die Sache ist kompliziert. Kompliziert ist die ganze Sache.
2: Aber wir beide haben auch echt Spaß zusammen.
0: Das stimmt, ja, das haben wir.
2: Kannst du das nicht irgendwie hinkriegen?
0: Ja. Philipp, dazu gehören immer noch zwei.
2: Aber einer muss immer den ersten Schritt machen. Und Mama hat es zumindest versucht.
0: Warst du eigentlich schon immer so ein Klugscheißer?
2: Das hab ich von dir.
0: Na, bravo. Aber kommst du hier mal eine Nacht ohne mich klar?
2: Ich buch den Flug. Und du gehst duschen.

0: dran.
1: Hey, schon zurück? Und?
2: Wo sind denn die anderen?
1: Ben in der Uni, Annika weiß ich nicht. Hunger?
2: Gibt's noch was Stärkeres?
0: Willst du mich betrunken machen, oder?
1: Ja, wenn's hilft.
0: Naja.
1: Dein Mann hat dich gar nicht verdient.
0: Wieso das denn?
1: Naja, wenn er sich so blöd anstellt, was willst du noch von ihm?
0: Oh, entschuldige bitte mal, wir sind seit 20 Jahren verheiratet. Das ist eine wunderbare Zeit.
1: Alles geht mal zu Ende. Mein Vater macht mir auch die ganze Zeit Stress. Er will, dass ich seine Firma übernehme.
0: Oh Gott, du Ärmste.
1: Ich will aber nicht. Ich will in die Entwicklungshilfe, am liebsten für die GIZ.
0: Ah ja, muss man dann nicht Maschinenbau oder sowas studieren?
1: Ja, wenn einem nur Brunnen bauen, macht das auch keinen Sinn. Erstmal müssen die Ärmsten der Armen mit Mikrokrediten versorgt werden, damit sie sich überhaupt eine Existenz aufbauen können.
0: Du bist ein ganz sozialer, was?
1: Ich will was verändern.
0: Na ja? Das wollte mein Mann auch immer. Jetzt peitscht er Sparprogramme durch und lässt Angestellte.

0: Papa, was machst du denn hier?
1: Hallo, mein Schatz. Dich besuchen.
0: Alles okay mit dir?
1: Ja, ja, alles in Ordnung. Hallo, Papa, wie geht's dir? Schön, dich zu sehen. Krieg ich eine Umarmung?
0: Komm her.
1: Möchtest du nicht reinkommen? Ja, gerne.
0: Komm rein. Ich find's ja gut, dass ihr euch aussprechen wollt, aber lasst mich da bitte raus. Oh, hallo Frank. Na, was machst
2: hallo
0: du denn?
2: Hallo Leute. Das sind Zoe und Eva.
3: Hi.
2: Die beiden sind Zwillinge.
3: Eineige.
0: Tatsächlich.
2: Ja, wir kennen uns aus dem Chemieseminar. Wollen wir noch ein bisschen experimentieren?
4: Was ist denn hier los?
0: Frank, ich glaube, wir sollten mal rausgehen. Komm.

0: Das ist jetzt echt nicht wahr.
1: Katrin, kannst du ein bisschen langsamer gehen? Jetzt warte doch mal. Sag mal, wo laufen wir denn hin?
2: Was ist denn los?
3: Ich war so wütend auf dich und so verletzt, dass ich wollte das nicht.
2: Was ist denn los? Wovon sprichst denn du?
3: Na, er und ich. Es ist einfach so passiert. Ich weiß auch nicht.
2: Was ist passiert? Langsam, ich glaube, ich habe... Du und der Junge im Flur, ihr...
3: Ja.
2: Ihr habt miteinander... Sag mal, Katrin, spinnst du eigentlich? Du machst einen riesen Fass auf, haust ab nach Marburg, erzählst mir was von Lebenstraum und Karriere und dabei geht's dir nur um ein bisschen Spaß zu haben?
3: Nein, natürlich nicht, nein.
2: Katrin, wir beide wissen ganz genau, dass das nicht einfach so passiert.
3: Es tut mir auch wirklich leid. Aber vielleicht steht es um unsere Ehe doch schlimmer, als ich dachte.

0: Die kriegt sich schon wieder ein.
1: Ach, komm, Tim, lass mich, bitte.
0: Katrin.
2: Oh, ich weiß überhaupt nicht, was ich hier mache. Ich sollte meine Sachen packen und nach Hause fahren.
0: Ach so. War also doch alles nur ein Luxusproblem, ja? Die treusorgende Ehefrau in ihrer Midlife-Krise?
1: Das kann ich jetzt überhaupt nicht gebrauchen.
0: Du lebst gerade deinen Traum. Du bist mittendrin. Ich schwöre dir, wenn du jetzt aufgibst, du bereust es für den Rest deines Lebens. Davon hast du nichts, davon hat dein Mann nichts, davon hat keiner von euch beiden was. Um mich geht's hier doch gar nicht. Es geht um dich. Krieg einfach raus, was du willst.

0: Du gehst also wirklich?
1: Mhm.
0: Schade.
1: Neues Experiment?
0: Nee, die Versuchsreihe ist abgeschlossen. Ich bin jetzt Veganer.
1: Ja?
0: Mhm.
1: Mach's gut, Ben.
0: Ciao.
1: Pass auf dich auf, ja?
0: Du auch.

0: würde mich gern von dir verabschieden.
1: Tschüss.
0: Annika,
1: du Mama, ich habe gerade echt viel zu tun.
0: Du bist so stur wie dein Vater, weißt du das eigentlich?
1: Ja, Papa ist in allem schuld.
0: Das sagt doch keiner.
1: Und du bist immer nur das arme Opfer.
0: Dass du wütend auf mich bist, das verstehe ich ja, aber ich...
1: Alles dreht sich immer nur um dich!
0: Aber das stimmt doch gar nicht.
1: Kannst du mich nicht einfach mal zufrieden lassen?
0: Ja, gut. Dann reden wir in Anna Meier.
2: Das war der letzte.
0: Ah, danke, das ist nett von dir.
2: Soll ich dir noch helfen, das Regal aufzubauen?
0: Nee, nee, das mach ich schon allein.
2: Sicher?
0: Sicher. Sehen wir uns um Alice?
2: Okay.
0: Hallo, Frank. Was? Was ist passiert?
3: Eine Schädelfraktur. Brüche an Arm und Bein. Die Polizei war auch schon da.
0: Wieso Polizei?
3: Verena Wagner stand während des Unfalls unter Alkoholeinfluss.

0: können Sie extra nach Marburg und ich rede nur über mich. Das bin ich ja nicht eine Freundin. Wo ist denn Jens?
1: Auf Segeltheim. Na ja, nun komm, das kann er ja noch nicht wissen.
0: Sie sind mit einer Jüngeren durchgebrannt, das weißt du, ne?
1: Kathrin, er ist nicht durchgebrannt. Sie haben sich getrennt. Kommt den besten Familien vor. Können wir auch ein Lied von singen. Wir hatten schon eine verdammt gute Zeit, oder?

0: Es tut mir leid, Katrin, dass ich das nicht gesehen habe. Es hätte sie auch mal viel früher den Mund aufmachen können.
1: Wie meinst du das?
0: Naja, dass dir das so wichtig ist, Beruf, Karriere und so weiter, der ganze Kram.
1: Hey, ich war aber glücklich, weißt du, und jetzt ist gerade meine Zeit.

0: Katrin, ich weiß nicht, ob ich dir das verzeihen kann. Ich weiß es nicht. Ich weiß auch nicht, wie ich damit umgehen soll. Ich weiß nicht, wie ich das machen soll. Ich weiß es nicht.
1: Aber das kriegen wir doch wieder hin, oder?
0: Schauen wir mal.
1: Ja. Schauen wir mal.

0: Überraschung!
1: Was macht ihr denn hier?
2: Dich abholen, wir fahren zum Singen dieser See.
1: Ihr spinnt wohl, in zwei Wochen geht mein Physikum los.
2: Katrin, mach dich mal ein bisschen locker, sonst wird das eh nichts.
3: So, die Dame.
1: Dankeschön.
3: Sehr gerne.
4: Bitte, wartet mal! Wartet doch mal!
5: Mist. Ein spitzen Wind.
2: Kannst du mal zeigen, was du drauf hast?
1: Nee, danke. Mein Leben ist gerade turbulent genug.
2: Eben. Da ist nichts besser als eine frische Brise, die den ganzen alten Ballast mal wegpustet.
1: Ich bleib hier.
2: Okay.

0: Danke fürs Mitnehmen.
1: Quid pro quo.
2: Hallo, Ben.
0: Hi, Katrin.
2: Was machst du denn hier?
1: Na, was wohl? Campen!

0: Sieht nach Regen aus.
1: Es ist besser, wenn wir verschwinden. Was will der denn hier?
2: Captain, nehme ich an.
1: Wir gehen noch auf eine Pizza zum Italiener.
2: Ich bleib noch ein bisschen.
1: Echt?

0: Verena geht's übrigens viel besser. Sie kommt nächste Woche nach Hause.
1: Ich weiß. Ich habe sie schließlich jeden zweiten Tag besucht.
0: Willst du mir deswegen auch noch ein schlechtes Gewissen einreden?
1: Weswegen denn noch?
0: Frank, das tut mir wirklich fürchterlich, wirklich leid. Das hätte nicht passieren sollen, aber... Und ich wollte unsere Ehe auch nie aufs Spiel setzen.
1: War das jetzt eine Entschuldigung?
0: Ja.
1: Okay. Ich weiß noch nicht, wo ich stehe. Ich weiß noch nicht, wo wir stehen. Wo mich das hinführt.
0: Aha. Und wie kriegen wir das raus?
1: Ich will jetzt mal einfach eine Zeit lang nur noch an mich denken. Ich will das mal so machen wie du. Und dann mal sehen, wo mich das hinführt. Vielleicht fahre ich nächstes Jahr mal...
0: Ja?
1: An den Gardasee.
0: Wir haben jahrelang keine richtigen Ferien gemacht. Jetzt bist du Geschäftsführer. Mit einmal kannst du verreisen. Ja, wie soll denn das gehen?
1: Das mit dem Geschäftsführer habe ich abgelehnt. Mache ich nie mehr.
0: Ah ja?
1: Verena hat mir dringend geraten, an meiner Life-Work-Balance zu arbeiten. Entschuldige, da muss ich ran.
0: Na, klappt ja super mit deiner Life-Work-Balance.
1: Philipp, wie war das Rennen? Gratuliere. Super, gut gemacht. Ja, die Party holen wir nach, ist doch klar. Bis dann, Philipp, mach's gut. Mein Sohn hat die John Lennon geschlagen. Und mein Sohn hat mich angerufen.
0: Was machen wir denn jetzt?
1: Wir essen auf und dann fahre ich dich nach Hause.

0: Hallo Schätzchen.
1: Papa.
0: Sag mal, kann ich bei euch mal duschen? Wir
2: sind gerade fertig, Bad ist frei.
0: Tag. Frank Hofmann. Annikas Vater.
3: Ach, Niklas von Knipphausen, Annikas Dozent.
0: Oh.
3: Kaffee.
0: Ach Gott, warum nicht? Wenn ich schon mal da bin.

0: Wie alt sind Sie nochmal?
1: Papa.
0: Dann wird er nochmal fragen dürfen. Nicht, dass Sie glauben, ich hätte ein Problem damit.
2: 38.
1: Aber ich liebe ihn trotzdem. Meistens.
0: Ach, wie schön, mal wieder pures Glück zu erleben.
1: Wie läuft's denn bei euch?
0: Ich habe nicht vor, hier einzuziehen.
1: Ich bin hier sowieso bald weg.
0: Ach ja? Und wohin, wenn man fragen darf?
1: Nach Berlin.
0: Wie, jetzt nach Hause?
1: Ich will auf die Kunsthochschule.
0: Ach, und da kann man jetzt auch Medizin studieren?
1: Nein, aber visuelle Kommunikation.
0: Und deine Mutter behauptet immer, bei uns ging es langweilig zu.
1: Und? Was sagst du?
0: Dein Leben. Und Sie? Was sagen Sie dazu?
2: Annika macht genau das Richtige.
0: Das erzählst du deiner Mutter aber selber. Nachher gibt sie mir daran auch noch die Schuld. Habe ich irgendwas Falsches gesagt?

0: Stimmt so.
1: Danke.
2: Lauf nicht weg.
3: Nein, keine Sorge.
2: Noch eins.
0: Fast genug.
2: Kann ich mal bitte den Geschäftsführer sprechen?
0: Wie lange hast du denn noch Urlaub?
2: Noch ein paar Tage, warum?
0: Wie soll ich mich konzentrieren? In 3 Tagen habe ich mündliche Prüfung und du verfolgst mich wie ein Stalker.
4: Kann man dir doch was bestellen?
0: Komme.
5: Hey.
0: Hi.
5: Ah. Sie schon wieder.
2: Dito.
5: Habe ich eigentlich Besseres zu tun, als dich zum Vorhaus zu machen?
2: Jetzt pass mal auf, Freundchen. Warum suchst du dir nicht eine, die zu dir passt, ha? So was Junges, Hübsches, Oberflächliches und lässt die Finger von meiner Frau.
5: Alter Mann, dein Zug ist sowas von abgefahren.
2: Warum regeln wir zwei das nicht wie Männer?
5: Um 12 habe ich Schluss. Wenn du dich bis dahin wach halten kannst.

0: So, mein Freund, da hast du dich wohl mit dem Falschen angelegt.
1: Gutes Gefühl, mal wieder einzulochen.
0: Hey, warte mal.
2: Tickst du nicht richtig?
0: Hast du gehört, was der gesagt hat?
2: Jetzt geh bitte.
0: Aber der...
2: Du sollst jetzt gehen.

0: Hallo Annika, ich bin's. Ich wollte dir vor der Prüfung noch eine Kleinigkeit vorbeibringen. Und wenn du nicht da bist, dann lege ich es dir vor die Tür. Ja? Ich denke an dich. Mach's gut.
1: Was macht der denn?
0: Was soll denn das werden? Ehe, Kinder und der ganze Kram, oder was?
2: Warum nicht?
0: Mensch, Annika, jetzt verbau doch nicht dein Leben. Mach doch nicht den gleichen Fehler wie ich.
2: Hast du mich auf die Welt gebracht? Das war so ein Fehler, ja?
0: Natürlich nicht. Jetzt verdreh doch nicht jedes Wort in meinem Mund.
2: Das ist mein Leben.
0: Das weiß ich doch.
2: Halt dich endlich da raus.
0: Ja, habe ich dir jemals Vorschriften gemacht?
2: Also meine Tochter studiert Medizin und wird mal eine ganz wunderbare Ärztin. Das hat sie von mir. Aber Hauptsache, Philipp kann machen, was er will.
0: So habe ich das nie gesehen. Für mich warst du immer klar und geradeaus. Und Philipp muss seinen Weg noch finden, weißt du?
2: Dann hast du jetzt was zum Nachdenken.
1: Wo willst du eigentlich hin?
2: Ich lässt du nicht verreisen für ein paar Tage.
0: Ja, aber in einer Stunde ist doch Prüfung.
2: Weißt du es nicht? Ich schmeiß das Studium.
0: Ja, aber das wolltest du doch immer.
2: Nein, du wolltest das. Ich will nicht mehr dein Leben leben. Ich habe keine Lust mehr, das nachzuholen, was du verpasst hast. Das muss ich jetzt auch nicht mehr. Bald wirst du ja selber Ärztin. Dann müssen alle Frau Doktor zu dir sagen.
0: Ach, glaubst du, das ist mir wichtig? Irgend so ein blöder akademischer Titel?
2: Hoffentlich nicht. Denn du zahlst einen verdammt hohen Preis dafür. Papa ist schon weg und ich habe auch die Schnauze voll.

0: Frau Manske, welche zwei Botenstoffe können aus der Aminosäure Tryptophan gebildet werden?
1: Serotonin und Melatonin.
0: Frau Hofmann, welche Aminosäure entsteht durch Transaminierung aus Oxalacetat? Frau Hofmann, kennen Sie zwei Stoffwechselwege, die durch Glucagon aktiviert werden?
2: Entschuldigen Sie. Entschuldigung.
3: Jetzt geht's auf Angriff.
4: Lass dich nicht lachen, du Wurm.
5: Yes! To the moon and back, baby! 10-3.
4: Noch irgendwelche Fragen? Alter?
3: Ich will Revanche.
4: Das wäre bereits die fünfte.
3: Na und?
4: Okay.
3: Mama?
6: Hallo.
3: Ich dachte, du kommst erst am Wochenende.
6: Ja, das dachte ich auch.
4: Philipp?
3: Bis später.
4: Hattest du nicht heute deine Prüfung, deine mündliche Prüfung?
6: Ja, das stimmt, aber ich kann mich nicht auf Anatomie konzentrieren, bevor es zwischen uns nicht geklärt ist. Frank, ich liebe dich. Und das weißt du auch. Aber das andere, das brauche ich auch. Und das mehr ist als das, was sich hier zwischen diesen vier Wänden abspielt. Und einfach so zurückkommen und so tun, als hätte ich dieses Bedürfnis nicht, das kann ich nicht. Ich will beides. Weißt du? Ich will dich und einen eigenen Beruf. Und wie machen wir das jetzt?

0: Philipp und ich haben die Alte wieder zum Laufen gebracht.
1: Ja? Na, die ist für einen Notfall, dass Philipp und ich mal gerade nicht da sind.

0: du siehst ja toll aus. Dich würde ich sofort nehmen.
1: Das ist die Firma für Game-Entwicklung. Diesmal muss es einfach klappen mit meinem Praktikum.
0: Es wird auch klappen. Viel Glück.
1: Kann ich brauchen. Ciao.
0: Ciao.
2: Voilà, Lasagne à la Hoffmann. Heiß!
1: 28 Bewerber habe ich ausgestochen.
3: Cool, ne?
2: Ja und? Sollen wir deshalb gleich ein Feuerwerk abfackeln?
1: Das fände ich angemessen.
2: Das glaube ich, dass dir das gefallen würde. Aber das gibt's erst, wenn deine Mutter ihr Physikum bestanden hat. Und wenn nicht, dann lasse ich mich endgültig scheiden.
0: Setz mich schön unter Druck.
2: Ein bisschen Druck ist immer gut. Philipp?
4: Ist ja sogar genießbar.
5: Ja, was denkt ihr denn?
2: Denkt ihr, wir können nicht kochen?
5: Sag mal, was ist mit dir? Bist du eh noch sehr enttäuscht?
4: Nein, gar nicht. Ich kann mich ja nächstes Jahr nochmal bewerben. Und wenn die mich nicht nehmen, dann gehe ich eben nach Karlsruhe.
5: Aha. Und es ist ja ganz schön locker, muss ich sagen.
4: Muss ich auch. Ich bin schwanger.
5: Echt jetzt?
4: Ich schaff das schon, Studium und Kind. Und allein bin ich ja auch nicht. Na gut, komm mal her, mein Schatz.
0: Ich freue mich für dich.
2: Ich freue mich auch für dich. Danke.
1: Ein Zimmer krieg ich trotzdem.
4: Du spinnst wohl.
1: Das brauchst du gar nicht mehr.

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0: Ein heißer Tag beginnt im Frankfurter Zoo. Es ist Sommer und die Bewohner zieht es schon am Morgen ins kühle Nass. Wer ein Wasserbecken hat, kann froh sein, aber auch den anderen wird geholfen.
1: Mäuse, Mäuse, Mäuse. Da, da sind die Mäuse.
0: Erfahrene Zoo-Zuschauer wissen, das sind keine Mäuse, sondern Bonobos, die schon neugierig auf Tierpfleger Carsten Knott warten. Und die schlauen Menschenaffen wissen, wenn der Pfleger morgens mit einer Kiste unterwegs ist, dann kann das nur eines bedeuten: eine leckere Überraschung. Auf die Bonobos wartet heute eine köstliche Erfrischung.
2: Ja, heute ist so warm, heute gibt's mal Eis. So schön warmes Wetter.
0: Na dann, Eiszeit. Es bedarf allerdings fast akrobatischer Talente, die Flaschen mit dem selbstgemachten Fruchteis in Richtung Verbraucher zu buxieren. Und übrigens, das Eis ist sogar gesund.
2: Also wir kochen einfach Äpfel. Und dann haben wir Gewissheit, da ist kein Zucker, keine Konservierungsstoffe, kein gar nichts drin. Und das ist auch billig, kostet nur ein bisschen Zeit.
0: Und ist der Renner bei den Bonobos.
2: Wir kennen das schon, ja. Deswegen finden sie es ja auch spannend. Und da sind sie auch ewig mit beschäftigt.
0: Wenn das kein perfekter Zeitvertreib für die Affen ist. Spiel, Spaß, Spannung und eine süße Abkühlung.
2: Aber man hört es ja schon, da kann man es ja auch ganz gut sehen, ja. Was für Strategien die jetzt halt an den Tag legen.

0: Nun vor Glück oder aus lauter Unruhe?
1: Oh, das ist keine Aufregung, das heißt Freude, Begeisterung, Excitement, ja? Also, das klingt bei denen nur lauter, weil da, wo die leben, ist, sieht man halt den Wald vor lauter Bäumen nicht. Aber die leben halt auch in größeren Gruppen. Da hört man sich besser, als dass man sich sieht. Und die erzählen halt nur gegenseitig, dass sie jetzt alles was Tolles haben.
0: Ach so, mitgeteilte Freude ist doppelte Freude.
1: Ja, Bonobos sind halt aufgrund ihrer Lebensweise extrem sozial. Bonobos leben normalerweise in viel Männer-, viel Frauengruppen, was ja hier auch so jetzt der Fall ist. Wenn Bonobos zwei Clans sich treffen, die sich auch nicht unbedingt kennen, dann tauschen die erstmal sexuelle Interaktionen aus und sogenannte Hippie-Affen make love, not war. So ist auch mit dem Futter. Da, wo die Bonobos leben, da gibt es so viel zu essen und wenig andere Konkurrenten. Deswegen können die sich leisten, das Futter zu teilen und gerne herzugeben. Das machen die halt auch. Sogar für ohne Gegenleistung. Also oft ist natürlich Sex auch eine Gegenleistung, die sie dann halt einfordern oder haben wollen. Aber oft machen sie das auch gerade so. Ja? Also da sieht man es jetzt ganz, ganz gut gerade.
0: Und nach dem Austausch aller körperlichen Höflichkeiten kehrt dann ein gewisser stiller Genuss in die große Frankfurter Bonobo-Gruppe ein. Kein Tröpfchen wird verschwendet.
1: Die sind jetzt richtig lange beschäftigt und ja, die sehen ja auch alle entspannt aus. Also, like ice in the sunshine, ja? Nee, finde ich gut. Witzig. Gucke ich auch gerne zu.
0: Nicht nur er. Die Bonobos jedenfalls genießen ihren süßen, kühlen Start in diesen heißen Tag.

0: Auch im Opelzoo im Taunus drängt es heute keinen Bewohner zu großen Aktivitäten. Besonders für die Elche ist die Hitze nur schwer auszuhalten. Dort, wo sie in freier Natur leben, herrschen ja eher niedrige Temperaturen. Um den großen Tieren den Tag ein wenig zu erleichtern, macht Angela Pfeiffer Regen.
1: Da es heute so warm ist, ist zwar bedeckt, aber es ist ganz schön schwül, wollen wir den Elchen mal eine Dusche anbieten. Mal gucken, ob sie sie heute nutzen wollen.
0: Hat bisher nämlich noch nicht so ganz geklappt.
1: Ich habe das bisher einmal probiert und da wollten sie leider nicht. Der Hannes blieb zwar stehen, der Große, aber hat nicht wirklich geduscht und der Kleine, der hatte ein bisschen Angst.
0: Ein Wald mit Dusche ist ja auch was Neues. Trotzdem, neugierig nähern sich Vater und Sohn, aber vielleicht eher in Erwartung eines Leckerlis.
1: Es ist schon wichtig, da die ja eigentlich in kalten Gebieten vorkommen. Und wenn es über 30 Grad ist, dann ist denen schon recht warm. Und ja, es ist halt eine Abkühlung und ich denke, das tut denen ganz gut, tut uns ja auch ganz gut.
0: Nun muss Angela Pfeiffer die beiden Elche nur noch von den Vorzügen des improvisierten Brausebads überzeugen. Klar, Elche sind scheu, aber sind sie auch wasserscheu? Na bitte, Papa Hannes traut sich als Erster. Er scheint die Dusche förmlich zu genießen. Sohnemann Sven fremdelt noch ein wenig mit der spritzenden, nassen Erscheinung.
1: Sven ist ein sehr vorsichtiger, der kommt nicht bei allem und jeden, auch nicht, wenn es leckere Sachen zu futtern gibt. Und Hannes ist da, dem ist das egal. Sven! Komm mal her!
0: Na immerhin, Vertrauen zur Pflegerin hat er.
1: Trau dich! Komm! Na komm, trau dich!
0: Sven im Sprühregen. Besser als nichts.
1: Ja, so ein paar Tröpfchen kriegt er ab. Ja.
0: Sven hat ein Problem.

0: Ja, komm mal her.
1: Das Wasser ist so nass.
0: Das Wasser, ich.
1: Ja, er hat genug. Aber die Pflegerin ist ganz zufrieden.
0: Ich hab's schon mal gemacht, ja. Das erste Mal ist er wirklich weggerannt. Ganz schnell, so schnell habe ich ihn noch nicht gesehen. Und heute ist er echt mutig, muss ich sagen. Kann man schon nicht meckern. Er hat Wasser abgekriegt und das ist ja Sinn der Sache. Es war nicht so viel, aber er nähert sich. Und jetzt hat er sich hinter Papa versteckt.
1: Zu ihm hat Sven eine enge Bindung. Seit dem Tod der Mutter kümmert sich der Vater um den Jungen, was bei Elchen ganz ungewöhnlich ist. Und das Duschen lernt Sven auch noch.
0: Beim nächsten Mal klappt das. Ne, Sven? Kommst du noch mal?
1: So fragt nur eine echte Optimistin.
0: Nee, ne?
1: Dann also Schluss mit dem mobilen Badezimmer. Vielleicht traut sich der junge Sven beim nächsten Mal ja näher ans ungewohnte Nass heran. Denn neugierig sind sie schon, die Elche. Hinter den Kulissen der Zooschule lebt eine faszinierende Echsenart, die Tokkis. Noch dösen sie ruhig und schläfrig, aber ein Umzug steht bevor.
2: So, das sind zwei Transportschachtele.
1: Peter Schramm hat alles vorbereitet.
2: Die brauchen wir, um zwei Tokkis zu verpacken. Und zwar fahre ich jetzt in der Palmegatte, hab da ein paar Pflanzen geordert. Wir haben ja einen guten Kontakt zum Palmegatte auch. Und die bekommen die zwei Tokkis für ihr Warmhäuser.
1: Im Botanischen Garten mitten in Frankfurt wird sich die asiatische Geckoart wohlfühlen.
2: Ich hoffe, dass wir es auch gleich kriegen. Denn das Problem liegt darin, dass die Tiere also nicht sich gut fangen lassen in den engen Becken. Das hier ist ein Tier, das ist jetzt 13 Jahre alt. Das ist eigentlich der Vater von alle. 14 Jahre ist der alt. Also beziehungsweise 14 Jahre haben wir den, so rum. Den habe ich aber schon als ausgewachsenes Tier bekommen. Und der hier unten drunter sitzt, das ist ein Sohn von ihm. Und die muss man immer einzeln halten, weil die Männer sich nicht miteinander vertragen. So, jetzt bin ich mal gespannt. Jetzt, ja, da geht es mit dem Gemecker schon los. Zack, runtergefallen.
1: Was bei Geckos eher selten passiert.
2: Ja, ich weiß es. Das passt dir hinten und vorne nicht. Mir auch nicht.
1: Ungewohnte Laute. Eine Echse.
2: So. Ja, knattert noch ein bisschen. Ja, ich weiß es. Es ist nicht dein Tag heute.
1: Woher soll der Tokki auch wissen, dass er in ein neues, größeres Zuhause kommt, wo er den ganzen Tag lang Insekten fressen kann?
2: Noch ein Stückchen hoch, komm.
1: Tokki ist kein Jockey. Der betagte Echsenmann zeigt wenig Neigung, sein angestammtes Terrain zu verlassen.
2: So, und jetzt lassen wir da los. Na also, wer sagt's denn, dass guter Milch keine Kraft gibt? Ha? Der kann richtig gut beißen. Das Blöde ist bei der Sache, der liest da nicht mehr los. Ne? Die sind also richtig gut drauf hier, die Kameraden. Und das Besondere bei Tokki ist, man sieht's jetzt hier bei den Füßen, das ist wie ein Kleber. Und zwar Kleber ist verkehrt. Das sind ganz feine Mikrohärchen, die sich also an der kleinsten Oberfläche festhalten können. Und das ist natürlich eine ganz tolle Sache, gell? Und damit kann der an Glas überall entlang laufen. Und das ist also wirklich wie, als wenn einer Kleber drauf geschmiert hat. Also ganz kleine Mikrohärchen. Und das ist auch das Blöde. Da kann der also am Glas entlang sausen, ohne dass ich irgendwie die Möglichkeit zuzupacken habe. Ne? Da kann es auch mal passieren, dass sowas raushüpft. So. Jetzt müssen wir sehen, dass du da vernünftig rinkommst. Ja, ja, ja. Und ja. So, mein Gutster, jetzt gehst du da rein in die Schachtel. Da gibt's nichts zu meckern. Geh neu. Renn. Oh. Ei, ei, geh neu, komm. Ein Stückchen noch. Klemme ich der oder Schwanz? Oi. Also der hat hier schon einige Jährchen auf dem Buckel, aber der ist noch topfit. Der ist richtig gut drauf. Er war also als Zuchtmann richtig gut. Und hat also so mit seiner Weibchen so gepaart, dass er als die Weibchen, dass die also meistens nach 8-9 Jahren durch das viele Gelege eingegangen sind. Die haben sich mehr oder weniger totgelegt. Ne? Das ist aber ganz normal. Das passiert in der freien Natur draußen auch. So, und jetzt kommt der nächste Kamerad dran. Der hier ist noch eine ganze Ecke besser als sein Vater.
1: Und das bedeutet?
2: Der wird höchstwahrscheinlich noch ein bisschen wilder sein.
1: Zurück in Frankfurt im großen Affenhaus, wo die Bonobos noch immer ihre helle Freude am hausgemachten Apfeleis haben. Das ist gesund und lecker. Aber nicht nur die Bonobos dürfen sich abkühlen. Auch für die Gorillas wird gesorgt. Die größten der Menschenaffen ächzen wie alle Tiere heute unter dieser Affenhitze. Pfleger Carsten Knott ist zur Stelle. Im Kühlraum des Zoos warten offenbar noch große Vorräte an Eis. Natürlich selbst gemacht. Tierpfleger haben viele Talente.
3: Na, wir haben so ein paar Eisblöcke eingefroren für die Gorillas.
1: Und für die gibt es natürlich das Eis im XXL-Format.
3: Solange es noch so ein paar schöne warme Tage gibt, hängen wir die halt jetzt auf.
1: So ein Eimer Eis sollte für eine gelungene Zwischenmahlzeit reichen. Serviert wird das Ganze als Freiluft-Picknick in den Kletterbäumen. Statt Äpfel direkt vom Baum eben Apfeleis. Und hier das Rezept.
3: Apfelsaft und Honigwasser. Boah, das ist voll ein Leckerbissen. Ja. Schwarzwälder Kirschtorte oder Käsesahne für den Gorilla. Ich bin nur mal gespannt, ob sie wie geduldig zu sehen, ob sie den Eimer kaputt machen oder ob sie warten, bis es getaut ist.
1: Nur schwer vorstellbar, dass die Kraftpakete allzu lange warten werden.
3: Na, Hühnchen, wollt ihr auch ein Eis picken?
1: Fachmännisch befestigt Carsten Knott den Eimer an einer schweren Kette. Gorillas haben Riesenkräfte.
3: Gucken, wie lange der Karabiner hält.
1: Und mal gucken, wie lange so ein Eis hält. Literweise Apfeleis wartet und Carsten Knott hält den magischen Schlüssel dazu in der Hand.
3: Ich lasse jetzt die Gorillas raus. Ich habe einen Schieber aufgemacht. Und da kommen sie auch schon immer gleich raus, dran.
1: Silberrücken Viatu ist der Chef im Ring. Sein Schritt ist gemessen, bloß keine Hektik zeigen. Aber den Eimer, der da so verlockend im Baum hängt, den hat er schon anvisiert. Premierentag im Opel Zoo. Kleine Nandus dürfen zum ersten Mal in die Sonne. Und da sind sie.
4: Ah, bleibst du drin? Nein, ich will nicht raushüpfen. Hm?
5: Sie könnten sich ja auch eigentlich hinsetzen.
4: Die kommen jetzt zum ersten Mal raus. Da ist die Aufregung natürlich groß.
1: Pfleger Matthias Schneider und Azubi Nicole haben die kleinen Nandus seit dem Schlüpfen mitversorgt. Sie wurden in der Brutstation geboren. Jetzt sind sie 2 Monate alt und sollen bald in einem Freigelände leben. Dafür müssen sie aber erst mal lernen, was das eigentlich ist.
4: Suchen wir uns eine Stelle, wo das Gras nicht ganz so hoch gewachsen ist.
1: Schließlich sollen sie ja nicht verloren gehen.
4: Ja. Das ist doch ganz gut. Okay.
1: Bisher kannten die Nando-Küken nur ihren Stall.
4: So, absolute Premiere. Das erste Mal Sonne, das erste Mal Rasen. Und setzen wir sie mal raus. Einmal, zweimal. Und Chicken auch.
5: Guck mal, da sind die anderen.
1: Mit von der Partie ist auch ein kleines Hühnchen, das den Nandus seit dem Schlüpfen Gesellschaft geleistet hat und ihnen nicht von der Seite weicht. Deutlich kleiner ist es, wird aber von den beiden Laufvögeln akzeptiert.
4: Die sind natürlich jetzt Freunde geworden. Deswegen haben wir das Hühnchen jetzt auch mit raus auf die Wiese genommen.
1: Und auch fürs Hühnchen sind Gräser und Blumen noch ganz neu.
5: Die bleiben wahrscheinlich jetzt auch zu dritt immer gesammelt.
4: Die bleiben auch
5: zusammen,
4: zu dritt, ja. Die, wenn die Nandus nächste Woche umziehen in den Wald, ins Gehege, dann kommt das Hühnchen auch mit.
1: Die Zeit ist reif dafür.
4: Wir warten immer, bis sie ungefähr 700 Gramm haben. Dann sind sie so selbstständig, dass sie im Wald zurechtkommen, im Gehege. Und auch so groß, dass sie nicht mehr so schnell gefressen werden von irgendjemandem.
1: Das Hühnchen hat den Anschluss verloren.
4: Ja, und was mit dir? Wo sind denn deine Kameraden? Da hinten sind sie, gell? Haben die dich einfach im Stich gelassen? Das siehst du nicht, gell? Du bist zu klein, kannst nicht über das Gras drüber gucken. Guck mal, da hinten sind sie. Ja, hier sind sie.
5: Gleich.
4: Love Forest.
1: Laufen traut sich das Kleine nicht, lieber ruft es seine Freunde.
4: Das kleine Hühnchen hat jetzt ein bisschen den Kontakt, genau, das versucht den Kontakt wieder aufzunehmen. Das hat den Kontakt jetzt verloren. Wo sind sie, wo sind sie? Und da wird gleich geheult. Komm mal her.
1: Für das Hühnchen ist der Kontakt zu den Nandus lebenswichtig.
4: Das war leider das einzigste Hühnchen, was geschlüpft ist von den Hühnereiern. Und wenn die Nandus jetzt weggehen würden, dann wäre das ganz alleine in der Größe. Das ist natürlich auch nicht schön. Zu den Hühnern können wir es in der Größe nicht setzen, weil die hat da keinen Verbündeten. Die würden das nicht in der Gruppe akzeptieren. Alleine sitzen lassen ist auch blöd. Und da geht es mit in den Wald. Und wenn die Nandus ein bisschen größer sind, so in 4 Wochen, dann verlieren die auch das Interesse an dem Hühnchen. Und dann kann das Hühnchen wieder zurück in den Streichelzoo.
1: Die Nandus genießen den Ausflug im Gras. Dem Hühnchen dagegen scheint das zu aufregend.
4: Und wo willst du hin? Willst du zu Nicole? Ist dir das zu heiß hier in der Sonne? Hm?
1: Es scheint, das Kleine hat einen neuen Freund gefunden.
4: Da wird man auch noch zum Falkner. Jetzt habe ich einen Huhn abgetragen.
5: Ich muss fliegen
4: lassen. Nicht, dass du versuchst wegzufliegen, gell? Das kannst du noch nicht. Bist du noch wachsen.
1: Die Nandus vergnügen sich derweil allein.
4: Guck dir deine treulosen Kumpels an. Die merken gar nicht, dass du weg bist.
1: Dem Hühnchen gefällt es bei Matthias Schneider ausgesprochen gut.
4: Gut, bin ich runter. Ja, wo sind sie, hä?
1: Na hier, ganz erschöpft von dem großen Abenteuer im Freien.
4: So, kommt ihr mal bitte her. So ist brav.
1: Nando Nummer 2 hat ein wenig die Orientierung verloren.
4: Ihr bleibt mal da. Hey, nein, nicht weglaufen hier. Ach, Kalmeitroppe. Hahaha, denkst du, hä? Kleiner Strampler. So, zurück in die Kiste.
1: Ausflug für heute beendet. Zurück zum widerspenstigen Tocke.
2: Ich muss schon erst mal sehen, dass ich noch hin. Der hockt eigentlich immer dahinter, im Eck hockt er auch. Das Problem ist hier, dass hier zu viel Pflanze und Äste drin sind.
1: Einen Tocke hat Peter Schramm schon eingefangen, den Vater. Und nun ist der Sohn dran.
2: Geh mal ein Stückchen hoch. Du sollst da mal ein Stück hochgehen. Auf!
1: Die Fangaktion ist nötig, denn die beiden Echsen sollen umziehen, und zwar in den Frankfurter Palmengarten.
2: Ja, ja. So, komm, lassen wir da unten los. Ah. Ja, jetzt habe ich ihn gerade völlig verkehrt. Jetzt habe ich ihn völlig verkehrt, ja. So, jetzt habe ich dich, mein Freund. Ja, selbes Spiel wieder. Wie gehabt. Bitterbös. Der Grund, warum wir die eigentlich hergebe, ist, wir können es also hier drinnen weiterhalten. Ich könnte es auch hier frei laufen lassen, aber ich habe hier unheimlich viel Hausgeckos sitzen und der wird besser gerade wegfressen. So, jetzt wollen wir mal sehen, dass das hier genauso klappt. Das ist auch noch mit links. Das ist eine ganz lustige Geschichte.
1: Passt haargenau die Transportschachtel.
2: Hier rein, komm. Schwanzerin. Auf. So. Das war's gewesen. Schicht im Schacht. So, dann machen wir noch einen Sicherheitskleber drauf. Damit ich mir nachher nicht noch im Auto rumlaufe. Kenne ich nämlich so Storys. Wie ich die damals gekauft hat, man musste sie mit heimnehmen. Eiderweil. Da ist offen, ja. Weil sie ohne schon dunkel waren, ich wollte die nicht unbedingt noch mal Licht machen. Da habe ich zu meiner Frau gesagt, ich sag, was, ich habe die gerade mit heimgebracht. Und nehmen sie mal früh mit in den Zoo. Alles schön gut. Ich wollte sie morgens mit in den Zoo nehmen, waren zwei Stück abgehauen. Sind nicht mehr daheim herumgesaust. Sagenhaft, habe ich gesagt. Das ist ja wieder mal ganz toll. Und sowas daheim zu fangen, wenn man eine riesen Schrankwand da hat. Und genau da sind sie nämlich dahin. Das war eine größere Geschichte. Aber ich habe es nach zwei Tagen bekommen. Denn die haben sich damals auf den Videorekorder draufgelegt. Und ich habe den einfach, ich habe das fast gedacht, habe den laufen lassen. Damit er warm geworden ist. Und da haben die sich oben auf den Videorekorder draufgelegt und haben sich dort gewärmt. Und dann habe ich mich von der Seite angeschlichen und zack und zugepackt und so habe ich sie beide gekriegt. Ne? Gut. Dann werden wir die in die Kiste reinlegen.
1: Hoffentlich ohne weitere Komplikationen.
2: Und dann können wir auch gleich fahren.
1: So, Inspektor Jörg Beckmann fährt mit in den Palmengarten.
2: Ah ja, Beckmann.
4: Moin, Herr Stamm. Hat's geklappt?
2: Ja. Togge ist denn das drin?
4: Das sind zwei Männchen. Sind
2: und
4: das, ne?
2: Das sind die zwei Männer, ja. Und da können wir auch gleich im Grunde genommen losfahren.
4: Gut. Muss man noch umladen?
2: Moment, halt. Wer ruft mich denn da? Ob so Schramm? Ach, Peter, grüß dich. Ja, wir sind so, wir wollen jetzt losfahren, 25 Minuten, wenn wir so da sind, eine halbe Stunde. Drückt da jemand auf den Öffnerin? Du hast gar keine Zeit. Ah ja, gut. Ich weiß aber, wo wir das letzte Mal ausgesetzt haben, genau in dieselbe Halle wieder rein. Ah ja, gut, dann setzen wir die Torkes da rein. Ja? Ich habe den Herr Beckmann noch dabei, unseren Zooinspektor. Wollte ich dir mal gern vorstellen, klappt auch nicht, schade. Na ja, gut, ist nicht so tragisch, machen wir das nächste Mal. Alles klar, weiß Bescheid. Okay, wünsch dir was. Jo, tschüssi. Haben Sie mitgeredet?
4: Gut.
2: Sie machen uns auf, ist da, aber es ist erstmal gar keiner da. Da setzen wir sie gerade drin, ich weiß ja, wo sie
4: ist. Ja,
2: wie das letzte Mal auch.
1: Im Frankfurter Zoo nähert sich Gorilla-Chef Viatu äußerlich ruhig, aber durchaus zielgerichtet dem verlockenden Eimer mit diesem Eis. Es duftet nach Äpfeln und Honig. Und da kann auch so ein Silberrücken nicht widerstehen.
3: Jetzt trinkt er erst das, was aufgetaut ist.
1: Pfleger Carsten Knott hat's geahnt. Auf diese Mischung stehen Gorillas total.
3: Da ist so ein Apfelsaft-Honigwasser gemischt drin.
1: Während Viato nur die aufgetauten Tropfen schlürft, versucht Weibchen Diane, das ganze Eis herauszuholen.
3: Ja, die Diane, die ist schon. Da sind die Frauen technisch auch versierte. Also bei Gorillas sind die Männer schon ausgeprägte Grobmotoriker.
1: Und die Frauen sind, ach guck mal an, neugierig.
3: Naja, vielleicht geht es mit dem Eimer ja auch so gut wie mit dem anderen Eimer.
1: Diane macht's perfekt und wie geschickt ist der Boss?
3: Grobmotorik, ja, nee, ist nicht der Schlauste. Nein. Beiß da rein, der Trottel.
1: Viato, der 2008 nach Frankfurt kam, ist noch kein routiniertes Schleckermäulchen.
3: Eis kennen die eigentlich alle, bis auf den Viato kennen die diese Form von Eis schon ganz gut. Von daher, der Viato, der ist immer so ungeduldig, der ist halt noch ein junger Kerl, 15 Jahre alt, also von daher.
1: Viato zieht sich zurück, sein Eis will er lieber drinnen schlürfen. Weibchen Diane dagegen hat Gefallen gefunden an der Herausforderung. Oben schlürfen, unten die Tropfen auffangen. Nur nichts verkommen lassen.
3: Jetzt weiß ich gar nicht, ob das Absicht ist, dass der Eimer drunter steht und es da reintropft. Oder ob das eher Zufall ist.
1: Das knapp 50-jährige Gorilla-Weibchen Jule hat sich einen mit Eis gefüllten Schlauch gesichert.
3: Jule! Jule kam als kleines Baby im Frankfurter Zoo und die hat dann natürlich viel Zucker bekommen und viel Stärke und wenig Faser. Deswegen sieht es einfach auch ein bisschen dicker aus. Jule ist alt, die hat keinen Eisprung mehr. Aber Gorillas sind halt Vegetarier und der Bauch ist wie so ein Silo, wie so eine Gärkammer. Und der leiert dann mit der Zeit ein bisschen aus.
1: Der kleine Quembo teilt sich den Spaß. Gorillas sind soziale Tiere. Kampf ums Futter ist selten, zumal es auch in ihrer natürlichen Umgebung mehr als genug davon gibt.
3: Da, wo die leben, da müssen die nicht so aktiv sein. Denen wächst quasi das Essen in den Mund. Ja. Alles, was sie da rundherum wächst, das können die eigentlich alles essen. Ja, und die sind auch, also naja, so ein Aktivitätsradius von 600 Meter am Tag oder 800, vielleicht 1000 Meter, das ist aber das Maximum. Ne?
1: Das Eis ist ein voller Erfolg. Aber auch ein erfahrener Pfleger wie Carsten Knott weiß nie genau, ob seine Ideen ankommen.
3: Es ist natürlich schon spannend, wie das halt funktioniert. Und dann ist es immer überraschend, immer wieder neu, immer wieder anders, verändert sich. Und neue Herausforderungen und dann denkst du dir was aus und es läuft überhaupt nicht so, wie du es gedacht hast. So wie eben, ich dachte ja auch, das Eis hält ein bisschen länger vor.
1: Ja, für Jule reicht's.
3: Ein bisschen schade, dass die anderen Gorillas, ich habe ja gehofft, ich könnte sie alle hier rauslocken, aber irgendwie, Rebecca kam gar nicht raus und Shira wohl nur ganz kurz. Aber für die Jule ist es natürlich gut, die hat ein Festessen. Wahrscheinlich hat sie heute Abend Bauchweh, wenn sie so viel Eis gegessen hat. Guck mal, ist ja noch mehr da, da hinten, der ist ja noch an, unberührt. Nee, eigentlich ganz zufrieden. Passt. Ja, Julchen, mal lecker.
1: Oha, ein prüfender Blick. Selbst in hohem Alter kann die Gorilladame noch ziemlich intensive Blicke werfen. Auch im Kronberger Opel Zoo lebt ein Tier mit geradezu biblischem Alter. Flusspferddame Tana hat schon 53 Lebensjahre auf dem Buckel. Bei großer Hitze wie heute braucht sie vor allem eins.
6: Kreislauftropfen. Jetzt einen kleinen Schuss. Den kippe ich hier dann im Mund.
1: Pfleger Marcel König kennt sich mit Flusspferden aus.
6: Flusspferde sind Hitze gewöhnt, die kommen ja auch aus Afrika. Tagsüber sind sie halt generell im Wasser. Und abends kommen sie erst raus zum Grasen. Halt ein altes Flusspferd. Und die hat halt Probleme mit der Hitze mit dem Kreislauf. Deswegen müssen wir ein bisschen unter die Arme greifen. Gut. Sind wir hier auf Tanas Anlage, gucken, wo sie steckt. Im Wasser, wie man sieht, ist sie nicht. Deswegen ist sie wahrscheinlich im Stall. Hi Mäuschen, na? Nicht erschrecken. Na?
1: Das 2-Tonnen-Mäuschen sucht im Stall ein wenig Schutz vor der Hitze.
6: Der Stall ist relativ kühl, also wie man sieht, ist angenehm kühl. Der Boden ist sehr kühl, deswegen legt sie sich auch hier hin. Also die Körpertemperatur ein bisschen abkühlt, das ist einfach zu warm für sie. Hey Tana, komm mal her. Du kriegst hier ein bisschen Kreislauftropfen. Komm mal her, mach mal. Steck mal den Kopf hierher. Was ist denn los, ein Dicker? Ja, ach. Bist noch ganz warm, hm? Geht nicht so gut, gell? Man sieht, die lässt hier den Kopf hängen. Also sie ist ziemlich schlapp drauf momentan. Willst du hier deine Kreislauftropfen? Komm mal her. Die sind

0: Becher, den kannst du nicht essen, aber du hast da hier Medizin. Mach mal Mund auf, mach mal Mund auf, mach mal Mund auf. Soll ich den Brötchen noch holen?
1: So nah darf ihr nur Marcel König kommen.
0: Ich glaube, ich hole erstmal ein Brötchen als Überzeugungshilfe. Sie hat gerade keine Lust, ihren Mund aufzumachen. Können wir auch die Kreislauftropfen gleich hier reinmachen.
1: Wie praktisch, so. Ihrem Pfleger frisst Tana aus der Hand.
0: Freut sie sich. Gell, Brötchen ist was Leckeres. Guck, ein Brötchen. Ah ja, da machst du den Mund auf. Mund zu. Mund zu. Ja, ist ein bisschen schwierig. Aber jetzt hat sie gemerkt, dass da ein Brötchen drin ist. Und jetzt kaut sie auch, wie man sieht. Jetzt willst du mehr haben? Mehr habe ich nicht. Ja, Tana. Aber jetzt lassen wir sie in Ruhe. Aber ich glaube, sie möchte gerade rauskommen. Dann können wir sie ja gerade auch noch mit dem Wasserschlauch ein bisschen abkühlen. Da freut sie sich. Ja, Tana, Wasserschlauch?
1: Ja, zwar nichts zum Essen, aber immerhin Aussicht auf eine Dusche. Der große Weiher direkt gegenüber der Flusspferdanlage ist Lebensraum für Wasservögel aller Art. Hierhin dürfen nun die beiden Fundgänse Tim und Tom. Azubi Nicole Hensken und Tierärztin Frau Dr. Westerhüß überprüfen ein letztes Mal, ob die Gänschen schon bereit sind für die große Freiheit.
2: Okay, jetzt sind sie soweit durchgefiedert auch. Ne? Und jetzt können sie auch sich zurechtfinden da draußen, weil die müssen halt schon auch schwimmen können. Die müssen auch schon sich in Sicherheit bringen können, wenn doch mal der Fuchs kommt. Deswegen waren die bisher auch immer nachts noch eingesperrt, dass sie eben nicht vom Fuchs geholt werden. Und jetzt müssen sie sich da draußen zurechtfinden.
1: Also ohne viel Geschnatter aus dem Gatter, nur wie?
2: Am besten greifen wir uns die und setzen sie einfach raus, ne? Ja. Komm her.
1: Dort draußen wartet eine bislang unbekannte Welt auf Tim und Tom.
2: Ja, die werden schon ein bisschen Druck kriegen von den anderen, ne? Die werden sich da durchsetzen müssen. Aber an sich glaube ich nicht, dass es jetzt zu Aggressionen kommt. Aber also Druck kriegen die.
1: Es beginnt der Ernst des Gänselebens.
2: So, Jungs und Mädels, hier ist Futter. So, guck mal.
1: Noch ist alles verwirrend.
2: Ja.
1: Und Tim und Tom sind auf Menschen geprägt.
2: Also ich meine, sie haben sie jetzt die ganze Zeit auch gesehen. Also es ist jetzt nicht komplett neu, aber so ein bisschen die sichere Absperrung fehlt. Wasser hatten sie da ja auch drin, damit sie richtig schön durchfiedern und das Gefieder einfetten und gut schwimmen lernen. Und ja.
1: Aber noch fehlt den beiden der Mut zum Sprung ins kalte Wasser. Die Tokis aus dem Opel Zoo sind im Frankfurter Palmengarten angekommen. Pfleger Peter Schramm und Zooinspektor Beckmann suchen im Gewächshaus ein geeignetes Plätzchen für die exotische Geckoart.
3: So. Jetzt setzen wir die Tokis aus. Und zwar hier an die Palme, den einen hier drüben und den anderen in die andere Ecke von der Halle. Das sind zwar Männer, die in dieser großen Halle sich wahrscheinlich mehr oder weniger gar nicht begegnen.
1: Ein hübsches Fleckchen für die Tokis.
3: Es kann sein, dass er auf dem Baum bleibt. Das wäre möglich. Jetzt muss ich mal gucken, dass ich nicht noch gebissen wird. Komm. Das habe ich mir fast gedacht, dass das so abläuft hier. Dann machen wir mal die andere Seite. Was hältst du denn da davor, mein Freund? Jetzt geht er noch weiter rein.
1: Na toll, erst wollen sie nicht rein und dann nicht raus.
4: Sollen wir hinten festhalten?
3: So, jetzt klebt er sich selber fest. Ah, das war's. Flop.
5: Das ist schon wie in der Heimat.
4: Also nee, das ist
3: klar. Das ist für den jetzt Heimat hier, das Ganze.
4: Das ist ja wie ein Regenwald.
3: Ja. Das ist eigentlich. Na, dann versuchen wir uns hier drüben noch eine Palme raus. Hier, die sieht doch gut aus. Das ist doch perfekt.
4: Ja, die werden sich schon ein Plätzchen suchen, wo sie hinwollen jetzt. Die beiden Kollegen.
1: Ob die zweite Echse leichter rauskommt?
3: Eigentlich, wenn er sich schon gedreht hat. Boah, sitzt der da verkeilt. Dann machen wir dasselbe Spiel. Ah ja, das ist dunkel da drin. Das sind ja nacht- und dämmerungsaktive Tiere. So.
4: Ha? Passt farblich sehr schön zum Topf und zum Untergrund. Ne? Das
3: genau,
4: ist mit diesem roten.
1: Ja. Echsenumzug geglückt.
3: Ja, wir haben ja hier vorne die Türen. Man sieht es ja, wenn man dran guckt, die schließen nicht ganz auf dem Boden ab. Und ja.
4: Jetzt hört man, warum er Tocki heißt. Ne?
3: Ja. Diese und falls da mal jetzt im Sommer Tieren zum Beispiel Insekten reinlaufen sollte, und dann werden die halt von denen weggefangen. Die holen diese schon nachts weg. Der soll nur nicht auf dem Weg rumlaufen, das passt mir eigentlich dann nicht. Was hältst du vor, wenn du an der Palme hochmachst?
4: Man hat in so einem Gewächshaus ja immer irgendwelche Insekten. Ne? Man hört auch hier das Grillenzirpen im Hintergrund. Dann kann ein bisschen biologische Schädlingsbekämpfung ist das einfach ein bisschen. Ne?
3: So, also verhungern tun sie mal nicht hier drin. Das ist das, was von den schönen Wiesen, die wir draußen haben, ja, was da reingelaufen kommt. Ja, es ist nur so, dass die, wenn jetzt eher an entlang läuft und er würde jetzt hier runterrasen, ja, es gibt dann einen Besucher, das also nicht mehr, dass er ein Ohr packt, das glaube ich weniger. Viele Angst und drehen erstmal drauf. Das ist so die Reaktion oft.
4: Ja, das Grau und huscht über den Boden. Ne? Könnte auch eine Ratte sein. Ein Schwanz hat es auch.
3: Aber was anderes, ich probiere den mal hier mit der Pappe da an den Baum zu setzen. So, komm mal her. Ja, komm, mecker nicht rum. Du bist ja schon einmal hier im Kreis gelaufen. Ja. Komm, geh mal drauf auf die Pappe. Komm, halt dich fest. Schau mal da. Ach, du bist da vielleicht ein Kerl wie von Wurst her.
1: Ist das jetzt Papa-Gecko oder Sohn-Gecko?
4: Der Papa-Gecko.
1: Dem sich der Sinn des Ganzen noch nicht so recht erschließen will.
3: Muss ich hier festkleben. So. Gut. Jetzt geht er wieder runter.
4: Der will so, der ist er, ja.
1: Peter Schramm fällt es schwer, loszulassen. Dem Gecko nicht.
3: Jetzt kannst du nicht mehr runter. Da. Aber das war jetzt ganz typisch gewesen, dass ich gerade fallen lässt. Das machen sie auch zum Beispiel bei Raubfischen oder sowas. Das ist so eine typische Reaktion von Geckos. Zack, runterfallen lassen. Mal gucken, wo wir landen.
4: Der ist auch super getan. Ne?
3: Ja, ja.
4: Grund auch mit diesem Schwarzbraun. Das ist
3: jo, oder?
4: Ja, der findet schon Plätze.
3: Der findet schon noch Plätze, genau. Das sind jetzt zwei Männer. Wenn da jetzt ein Weibchen dazukommen würde oder mehrere, dann könnte es ohne weiteres hier auch wieder Ableger geben. Ne? Nee, yes. Toll wäre natürlich, dann rufen sie. Ne? So wie Weibchen da ist, dann fangen sie an, machen sie den berühmten Gecko-Ruf. Aber das ist, soll ja hier die Grille wegfangen und soll sich nicht fortfahren. So.
1: Die neue Insektenpolizei ist einsatzbereit. Flusspferd Tana wagt sich nach draußen und hier wartet auch schon eine Abkühlung auf sie.
5: Jetzt kriegt die Tana ihre Dusche. Also bei der Hitze momentan ist es wichtig für sie, auch ein bisschen Abkühlung zu bekommen. Jetzt hat sie ihre Kreislauftropfen bekommen. Und jetzt spritzen wir sie noch ein bisschen ab, dass sie schon eine Abkühlung hat bei dem Wetter über 30 Grad. Da freut sie sich.
1: Tierpfleger Marcel König hat die alte, manchmal eigenwillige Tana ins Herz geschlossen. Und er tut fast alles, um ihr das Leben zu erleichtern.
3: Gut.
1: Geduscht wird mit System.
5: Komm mal näher, Tana. Na, Abkühlung. Also da fangen wir jetzt auch hier hinten erst an den Füßchen, dass sich der Körper und sie sich langsam dran gewöhnen, sonst wird sie sich erschrecken. Und es ist auch nicht schön, dass man jetzt gleich dann am Kopf das kalte Wasser dann machen würde. Dann wird der Kreislauf erst recht versagen. Also erst bei den Füßen langsam anfangen und dann arbeiten wir uns hoch. So, der Popo dran. Der Max will da hinten auch was haben. Max freut sich auch über eine Abkühlung. Das wäre bei ihm jetzt nicht so wichtig, aber wenn wir gerade dabei sind, freut er sich auch. Und Max ist noch im guten Alter, der ist 16 Jahre alt. Also ist ein großer Altersunterschied bei dem. Ah, bisschen unterm Kopf. Das magst du auch. Wie so eine kleine Massage.
3: Oh, ist das toll. Oi, oi, oi.
1: Der Höhepunkt des Wohlfühlprogramms. Tana im Nirvana.
5: Man sieht, sie kriegt, hat ein bisschen Gänsehaut. Die Haare stehen ab.
1: Ja, tatsächlich. Und kaum zu übersehen. Ein Zeichen wohliger Abkühlung.
5: Gell, Tana?
1: Da wird Bulle Max schon unruhig.
5: Ja, man sieht hinten, der Albert da ein bisschen rum. Er wird langsam sauer, ja. Dass wir uns nur um sie kümmern und nicht um ihn. Er denkt dann, er wird benachteiligt und kriegt was zu wenig. Deswegen macht er da momentan ein bisschen Stress. Aber zwischendurch macht er auch ein bisschen Wasser hin zu ihm, dass er sich dann ein bisschen beruhigt. Und dann regt er sich auch wieder ab.
1: Und so verläuft das spritzige Vergnügen dann doch harmonisch. Den heißen Tag hat Tana nicht nur gut überstanden, sondern ihn am Ende sogar genossen. Wasser noch ohne Tim und Tom.
2: So, Jungs und Mädels, hier ist Futter.
1: Die beiden Gänse, Tim und Tom, zögern noch, der Abschied vom betreuten Wohnen fällt schwer. Aber die beiden sind reif dafür.
2: So, jetzt haben sie es geschafft.
1: Hoffentlich verläuft die Eingliederung friedlich, wenn sie sich denn mal reintrauen ins Wasser.
2: Und hier sind ja noch andere Gänse drauf, nicht nur unsere Hausgänse. Die werden jetzt ganz neu eingegliedert hier. Ich hoffe, dass sie nur gucken, die anderen. Also wir haben ja noch die Kanadagänse, Nonnengänse. Und sie dann auch in Ruhe lassen wieder. Aber näher kommen werden sie auf jeden Fall. Und das sind unsere Hausgänse ja auch nicht gewöhnt, weil die ja jetzt nicht unter normalen Gänsen aufgewachsen sind.
1: Das Interesse an den Neuen ist groß. Zuerst kommen die Graugänse näher und dann mustert ein anderer weißer Vogel das Brüderpaar.
2: Ah, jetzt kommt ja schon der Schwan. Der natürlich auch gerne sein Revier ein bisschen verteidigt. Was man sehr schön sieht, ist, dass er seine Flügel aufstellt und so ein bisschen den Nacken wölbt. Was eigentlich immer bedeutet, dass er A, neugierig ist, aber auch sein Revier verteidigen will. Schwäne können recht aggressiv sein, aber die lassen sich da gar nicht so abschrecken.
1: Im Gegenteil, endlich wagen Tim und Tom den großen Sprung und sind so schön und stolz wie der Schwan. Der glücklicherweise schnell das Interesse verliert.
2: Und was man jetzt auch sieht, sind natürlich, dass die Graugänse dazukommen, die wir ja auch hier auf dem Teich haben. Und die wollen natürlich schauen, wer kommt da Neues als Eindringling auf unserem Teich.
1: Jetzt wird's spannend. Tim und Tom müssen ihren Platz behaupten.
2: Jetzt sieht man auch, dass die Hausgänse, die eine lässt sich da natürlich ein bisschen drauf ein und die zwei käbbeln, was dramatisch aussehen kann, aber nicht dramatisch ist. Also wir müssen uns keine Sorgen machen. Die zwei kämpfen das jetzt aus. Es geht jetzt zwar mal unter Wasser, aber so eine Gans kann auch mal unter Wasser gedrückt werden.
1: Der Kampf um die Rangordnung sieht wild aus und Tim und Tom halten sich tapfer.
2: Da mache ich mir noch keine Gedanken. Nee, es sieht auch echt super aus. Jetzt kommen unsere drei Schnattermäule. Das sind die Kanadagänse, die kommen jetzt auch dazu und gucken sich das an. Man sieht eigentlich sehr schön, wie die jetzt interagieren. Die Neuen sind halt die Eindringlinge, aber das ist alles ganz friedlich. Kein Problem. Also die werden sich zusammenraufen und dann werden die einen halben Tag werden die zusammen schwimmen und ihre Nischen finden und das wird kein Problem sein. Nö, das sieht gut aus. Wichtig ist eben, dass unsere Hausgänse auch dann wissen, wo das Futter ist, hier zurechtkommen und den Gefahren ausweichen können. Aber so wie der eine sich behauptet hat, ist gut. Wunderbar, schön.
1: Happy End für Tim und Tom. Zwei Findelkinder, die anfangs nur knapp überlebt haben. Jetzt sind sie Teil der großen Tiergemeinde des Opelzoos. Und beim nächsten Mal macht Bär Nobody zum ersten Mal Bekanntschaft mit den Affen auf seinem Gelände.
6: Ich mache jetzt den Schieber auf, Herr Wilms. Ja, gut, bis gleich. Tschüss.
1: Affen und Bären, ob das gut geht? Die Antwort bei Giraffe, Erdmännchen und Co.
7: Ein großes Türchen, hinter dem es dampft, lodert und fleißig geackert wird. Höchste Eisenbahn, das Geheimnis der Elner zu lüften, einer Dampflok. Matthias Kopitzky hat hier heute den Hut auf.
8: Die Faszination Dampflok macht aus, indem es eben nichts Alltägliches ist. Keine Elektronik, kein Computer, sondern reine Mechanik, die wir hier bedienen.
7: Dampflokfahren geht nur zu zweit. Während Kopitzky steuert, sorgt Heizer Moritz Bender dafür, dass genug Druck auf dem Kessel ist und schüttet immer wieder Kohle nach.
9: Dampfkraft zu erleben mit dem ganzen Gewackel und mit der Geschwindigkeit, auch wenn die langsam ist, im Einklang zu haben.
7: Alle beide sind also absolute Dampflok-Fans, engagieren sich ehrenamtlich im Darmstädter Eisenbahnmuseum und sind dafür entsprechend ausgebildet. Der aufwendigste Teil ihrer Arbeit findet aber gar nicht im Rollen statt, sondern vorher in der Halle.
8: Der Kessel muss angeheizt werden, das dauert mehrere Stunden. Wir müssen die Lokomotive abölen, es sind viele bewegliche Teile, die müssen geschmiert werden. Wir müssen die Lokomotive putzen, wir machen eine Nachschau, ob alle Schraubverbindungen fest sind. Und das nimmt so einen ganzen Tag in Vorbereitung in Anspruch.
7: Bei solchen historischen Sonderfahrten erreicht Dampflok Elna bis zu 50 km/h und verbraucht an einem Tag wie diesem rund 1,5 Tonnen Kohle. Eine schlechte Klimabilanz. Trotzdem braucht es diese Fahrten, glaubt der Lokführer.
8: Weil die Faszination der Lokomotive erschließt sich nur, wenn sie unter Dampf ist. Also wenn es zischt und riecht und man hört die Lokomotive. So, wenn sie kalt im Museum steht, dann merkt man nicht, welche Faszination so eine Lokomotive ausstrahlen kann.
7: Die Lok ist Baujahr 1946. Damals fährt sie vor allem kürzere Strecken und wird zum Rangieren eingesetzt. 80 Jahre später läuft die 54 Tonnen schwere Lokomotive immer noch wie geschmiert. Aber auch der Lokführer muss gut in Schuss sein.
8: Arbeit auf der Maschine ist ein Knochenjob, weil man den Fahrtwind hat als Durchzug, gerade im Winter. Und weil die Lokomotive sehr rüttelt und das auch sehr auf die Knochen geht. Man merkt das abends schon sehr stark, wenn man den ganzen Tag auf der Lokomotive gefahren ist.
7: Vielleicht also gar nicht so verkehrt, dass Dampflok Elna den Großteil ihrer Zeit im wohlverdienten Ruhestand verbringt.

0: Propaganda ist ein Krieg mit anderen Mitteln. Eine Auseinandersetzung, in der Mörser und Haubitzen nicht scharfe Granaten abschießen, sondern Flugblätter weit hinter die feindlichen Linien. 11 Milliarden Stück allein im Zweiten Weltkrieg. Propaganda ist auch ein Krieg der Worte, der Parolen, der Symbole. Genauso rücksichtslos wie der Krieg der Panzer und Kanonen.
1: In einer ganz kritischen Situation heiligt der Zweck eben manchmal die Mittel. Also selbstverständlich hat London eine fabelhafte Propaganda in dem Sinne gemacht, indem man die Lanzer verunsichert hat. Zum Teil mit Angabe der Adressen etc. pp. Oder sie angesprochen hat und gesagt hat, weißt du, wo deine Frau gestern Abend war? Also im Kriege würde ich die Propaganda nicht auf die Waagschale legen wollen. Wer hat da größere ethische Werte noch auf seiner Seite? Weil jeder behaupten wird, seine Sache ist die gerechte Sache und der gerechten Sache muss zum Siege verholfen werden.
0: Propagandisten sind stets im Einsatz. Im Krieg wie im Frieden.
2: Genossen, kommt rüber! Schweinebraten mit Klößen und Glühwein! Kommt rüber!
0: Propagandaschlachten einerseits, Werbefeldzüge andererseits. Propaganda greift an, manipuliert ihre Opfer. Die sollen kaufen, was sie bislang nicht brauchten, glauben, woran sie nicht glaubten und gehorchen, wem sie bislang nicht gehorchten. Wählerisch ist Propaganda nicht. Sie ist eine Magd, die mit jedem geht. Sie verkauft Kriegsziele ebenso wie Softdrinks. Demokratien nutzen sie genauso wie totalitäre Systeme. Propaganda hat eben viele Gesichter.
3: Eine Kriegswaffe, die den Boden für Kollaborateure bereitet. Eine Kriegswaffe, die ein Land gegen ein anderes ausspielt. Misstraue den Polen, pass auf die Franzosen auf, trau nicht den Engländern, sei vorsichtig mit den Russen.
0: Die Macht der Propaganda, das zeigt dieser amerikanische Film, beruht auf ihrer psychologischen Wirkung. Sie sät Misstrauen und schürt Ängste. Sie hetzt Menschen und ihre Überzeugungen gegeneinander auf.
3: Eine Kriegswaffe, die eine Rasse gegen die andere ausspielt. Arier, Arier, diese Rasse, jene Rasse, diese Rasse, jene Rasse.
0: Äußerlich unsichtbar wirkt das Gift der Zersetzung, das der Propagandist in kollektiven Gehirnen seiner Opfer injiziert. Dabei besteht allerdings auch für ihn eine Gefahr.
1: Also in der politischen Propaganda muss man darauf achten, dass man nicht zum eigenen Gefangenen der eigenen Propaganda wird und glaubt, dass das, was man verkündet, nun die letzte Wahrheit oder die einzige Wahrheit ist. Man muss zwischen der dargestellten Wirklichkeit und der Wirklichkeit noch unterscheiden.
0: Ein Film der Bundeswehr aus dem Jahr 1968 soll die Soldaten gegen feindliche Propaganda immunisieren.
4: Bei allen Auseinandersetzungen bis in die Gegenwart begegnen wir immer wieder dem Versuch, die Gehirne zu verwirren, Furcht einzuflößen, zu täuschen, Zweifel in die eigene Sache zu erzeugen, den Gegner also schon vor dem eigentlichen Waffengang kampfuntüchtig zu machen.
0: Im Ersten Weltkrieg war Deutschland auf die Propaganda des Gegners, der Zeppeline und Kanonen zu ihrer Verbreitung nutzte, völlig unvorbereitet. Die politische Führung des Kaiserreichs wollte ihre Schlachten schlagen und gewinnen. Dass es auch darauf ankam, die Meinung der nicht kämpfenden Welt zu erobern, diese Erkenntnis setzte sich erst spät durch.

0: Der illustrierte Kriegskurier war ein unbeholfener Beginn. Die Zeitschrift erschien wöchentlich in mehreren Sprachen. Deutsche Soldaten konnten darin lesen, welch harte Arbeit sie in den Lagern des Feindes erwartete, falls sie sich gefangen nehmen ließen. Alliierten Soldaten hingegen führte man die deutschen Lager als Freizeitcamps vor, wo man Fußball spielte, malte oder musizierte. So zeigte sich Deutschland trotz Giftgas und Grabenkämpfen als humane Streitmacht und machte feindlichen Soldaten die Gefangennahme schmackhaft. Es blieb nicht bei Flugblättern und Zeitungen. Der Film wurde zur Propagandawaffe ausgebaut. In Deutschland noch zögerlich, in England und Amerika aber produzierte bereits eine ganze Industrie. Die Möglichkeiten des neuen Mediums beeindruckten auch den Schriftsteller Heinrich Eduard Jakob.
1: Der Film hat während des Weltkrieges als Waffe der Verhetzung gedient. Genau wie die Tanks und Unterseeboote, wie Geschütze, Flugzeuge und Gasbomben, gehört heute der Film zu den Kriegsmitteln. Patronenstreifen aus Zelluloid. Das Maschinengewehr des Films liefert 20 Hetzbilder in der Sekunde. Ein wirklich gut gemachter Hetzfilm eliminiert die Gerechtigkeit aus den Köpfen der Zuschauer.
0: Die Nationalsozialisten lernten schnell aus den Versäumnissen der deutschen Propaganda im Ersten Weltkrieg. Ihre wichtigste Waffe wurde das Radio. Sofort nach der Machtübernahme 1933 rüsteten sie den Rundfunk auf. Sie entließen alle Mitarbeiter, die politisch anders dachten. Das Medium diente der Sicherung ihrer Macht. Und dann im Krieg die Moral zu heben, an der Front und in der Heimat.
2: Der Kameradschaftsdienst des Großdeutschen Rundfunks übermittelt dem Unteroffizier Herbert Haller viele liebe Grüße von seiner Ehefrau. Sie wünscht ihm viel Soldatenglück und eine gesunde Heimkehr.
0: Die ins Exil getriebenen Intellektuellen und Schriftsteller sahen das anders. Bertolt Brecht registrierte die Phrasenhaftigkeit der Sprache und bemerkte ironisch:
1: Ein guter Propagandist macht aus einem Misthaufen einen Ausflugsort. Auf die Gräber der Verhungerten und Gefallenen pflanzt er Lorbeerbüsche. Aber lange bevor es soweit war, sprach er vom Frieden, wenn die Kanonen vorbeirollten.
0: Der Reichspropagandaminister Josef Goebbels dagegen sah nur Positives.
3: Das ist das Geheimnis der Propaganda. Dem, den die Propaganda erfassen will, ganz mit den Ideen der Propaganda zu durchdrängen, ohne dass er überhaupt merkt, dass er durchdrängt wird. Selbstverständlich hat die Propaganda...
0: Das Radio wurde zum Verkündigungsinstrument der nationalsozialistischen Weltanschauung. Während des Krieges verbreiteten die Sender nur Erfolgsmeldungen. Feindliche Stationen durfte man nicht hören. Dies war in der Tat ein Problem. Die Nazis hatten nämlich den Rundfunk so perfekt ausgebaut, dass die Hörer mehr als nur die eigene Propaganda empfangen konnten.
4: Sie hörten Frontberichte der Propagandakompanien.
0: Auch der Feind nutzte das Medium. Das musste natürlich verhindert werden. Warnungen wurden an alle Hörer verteilt.
1: Denke daran, das Abhören ausländischer Sender ist ein Verbrechen.
0: Die Nazis nahmen das Radio tot ernst. Auf Rundfunkverbrecher wartete die Todesstrafe. Nicht ganz so drakonisch war man Jahrzehnte später in der DDR. Auch hier wollte man den Krieg um die Gehirne gewinnen. Westliche Zeitungen wurden einfach beschlagnahmt. Und um den Fernsehempfang zu kontrollieren, stieg die Partei sogar auf Dächer und richtete die Antennen wieder nach Osten aus.

0: Der Deutsche als Witz. Schon im Ersten Weltkrieg entwickelten die amerikanischen Propagandisten, wie der Feind auszusehen hatte. Der Regisseur Max Sennett machte in seinem Film Yankee Doodle in Berlin den Deutschen zum Hunnen. Und auch noch lächerlich.
1: Eure Majestät, diese Männer stürmten ein Frauenkloster in Belgien. Wenn das Soldaten sind, bin ich ein Akrobat.
0: Der Gegner als Verlierer oder harmloser Popanz? Gerade in Kriegszeiten macht diese Methode nicht deutlich, weshalb er bekämpft werden sollte. Deshalb wird er als grausame Bestie gezeigt. Unberechenbar, kulturlos. Das genaue Gegenteil der eigenen Werte und kulturellen Tradition. Der Deutsche als Hunne oder als Bestie. Er muss bekämpft werden. Diese Technik haben die Nazis verfeinert. 1940 drehte der Reichsfilmintendant Fritz Hippler den Film Der ewige Jude, das perfideste Stück antisemitischer Propaganda, das es gibt. Juden werden zu Ungeziefer.
2: Ratten sind hinterlistig, feige und grausam und treten meist in großen Scharen auf. Sie stellen unter den Tieren das Element der heimtückischen unterirdischen Zerstörung dar. Nicht anders als die Juden unter den Menschen.
0: Tiervergleiche auch zur Zeit des Kalten Krieges. Da mutierte die Sowjetunion zum hungrigen, deshalb unberechenbaren Bären.
3: Ein Bär lebt in den Wäldern. Für einige ist der Bär einfach zu sehen. Andere sehen ihn überhaupt nicht. Manche Leute sagen, der Bär ist zahm. Andere sagen, er ist bösartig und gefährlich. Da niemand wirklich sicher sein kann, wer recht hat, ist es dann nicht klug, genauso stark zu sein wie der Bär, wenn da ein Bär ist?
0: Das Feindbild legitimiert eigenes politisches Handeln. Es grenzt vom Gegner ab und schweißt so die eigene Seite fest zusammen. Was aber, wenn dieses Feindbild plötzlich wegfällt?
4: Ja, dann haben wir das, was ein sowjetischer Bekannter mir gesagt hat: Wir werden euch das Schlimmste antun. Wir werden euch den Feind rauben. Dann passiert das, was wir gesehen haben hinterher. Hat die NATO noch Sinn? Muss sie sich einen neuen Sinn schaffen? Wie werden aus früheren Gegnern Partner? Oder bleiben sie zur Hälfte noch Gegner? Oder haben wir Angst davor, dass sie wieder Gegner werden? Oder wollen wir vielleicht gar, dass es...

wurde Erich von Stroheim in dem von Karl Lemmle produzierten Film Heart of Humanity. Die Vergewaltigung einer belgischen Krankenschwester steht für die Vergewaltigung Belgiens. Das Kind, das durch seine Schreie stört, symbolisiert die unschuldige belgische Bevölkerung. Sie wird gnadenlos gemeuchelt.

0: Im Zweiten Weltkrieg behauptete die deutsche Propaganda, die Polen schändeten deutsche Frauen und Kinder. Mit dieser Lüge war klar, nicht Deutschland, Polen war der Unhold. Auch am Anfang des Unternehmens Desert Storm, der Vertreibung der irakischen Besatzungstruppen aus Kuwait im Januar 1991, stand eine Propagandalüge. Nach dem Überfall auf Kuwait war die internationale Empörung groß. Doch erst als ein junges Mädchen vor den Vereinten Nationen mit tränenerstickter Stimme Details von Verbrechen schilderte, die sie miterlebt hatte, war die Weltöffentlichkeit zu militärischem Eingreifen bereit.
1: Ich sah die irakischen Soldaten mit Gewehren ins Krankenhaus kommen. Sie nahmen die Babys aus den Brutkästen, mit und ließen die Kinder zum Sterben auf dem kalten Flur zurück. Es war schrecklich. Ich musste an meinen Neffen denken, der als Frühgeburt auf die Welt kam und der an diesem Tag auch gestorben wäre.
0: Die Aussagen der Zeugin waren gelogen. Die Geschichte der Brutkästen, Erfindung. Das Mädchen war die Tochter des kuwaitischen Botschafters in den USA. Eine Werbeagentur hatte für das Fürstentum diesen PR-Gag erfunden. Die Rechnung ging, wie man weiß, auf. Der Feind als Kindermörder und Frauenschänder. Doch Propaganda geht weiter. Dort, wo der Feind anders aussieht, nicht dem überzeichneten Feindbild entspricht, weiß sie eine Antwort. Der Gegner hat sich nur verstellt. Er bleibt Bestie. Ein Feind, wenn auch in anderem Gewand.
2: Einmal ein Deutscher, immer ein Deutscher.
0: Diese Methode nutzten die Engländer schon im Ersten Weltkrieg. Sie ist keine Erfindung der Nazis, deren Rassenhass England fremd war.
3: Pais und Bart, Kappe und Kaftan kennzeichnen den Ostjuden für jedermann. Legt er sie ab, so erkennen nur schärfer blickende Menschen seine rassische Herkunft.
0: Das sind Menschen. 20 Jahre später warnt die westdeutsche Propaganda vor dem politischen Gegner. Nicht an Schiebermütze und rotem Halstuch erkenne man die Kommunisten.
4: Nein, sie sehen aus wie biedere Bürger. Hinter der Maske eines Buchhalters Müller, der Vorstand im Kegelclub alle Neune ist. Hinter der Maske einer Sekretärin, die harmlos an ihrer Schreibmaschine sitzt. Hinter der Maske des Mittelstürmers in unserem Fußballverein, der neulich so begeistert von dem Länderspiel in Moskau erzählt hat.
0: Symbole sind wichtige Instrumente der Propaganda. Sie künden vom politischen Selbstverständnis ihrer Erfinder. Ihre Zerstörung geschieht ebenfalls mittels Propaganda. Das war immer Teil politischer Praxis. So wurden die Herrschaftszeichen der ägyptischen Königin Hatschepsut von ihrem Neffen und Thronfolger Thutmosis III. Getilgt. Ihr Namenszug wurde weggekratzt, ihr Andenken vernichtet. Die Auslöschung der Erinnerung wird praktiziert, weil die Vertreter einer neuen Ära die Symbole der alten Zeit als Konkurrenz und Bedrohung empfinden. Dies ist Zensur. Und neue politische Symbole müssen etabliert werden. Und entscheidend ist auch ihre permanente Wiederholung.

0: nix. 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
1: Also es ist selbstverständlich, dass Menschen Bilder besser aufnehmen und verstehen als abstrakte Begriffe. Also wir haben zum Beispiel in einem

0: einem Punkt überlegt, wir sind West-Berlin, die Insel im Roten Meer. Wir sind davon abgekommen. Weil eine Insel im Roten Meer kann auch mal verschlungen werden von einer Springflut oder so etwas. Also ist es gar nicht so gut. Hort der Freiheit gegen die umgebende Unfreiheit, insbesondere wenn man eingemauert wird oder mit Stacheldraht umgeben wird, das ist sehr viel besser, jedenfalls assoziiert nicht die Gefährdung so sehr. Denn wenn ich eingemauert bin, bin ich auch geschützt bis zu einem gewissen Grade, nicht? Und nicht den Unbillen der Naturgewalten ausgesetzt. Und Naturgewalt, gegen die kann man sich wenig wehren. Das heißt, man kann auch falsche Bilder wählen und muss sehr aufpassen.
1: Als es nach blutigen Kämpfen im Februar 1945 den US Marines gelang, die Japaner von der Pazifikinsel Iwo Jima zu vertreiben, wurde zunächst nur eine kleine Fahne als Zeichen des Triumphes gehisst. Zu klein, befand der Kommandeur und ließ die Szene mit einer größeren Flagge wiederholen und fotografieren. Die Wahl der richtigen Bilder überlässt die Propaganda nicht dem Zufall. Dies gilt auch für die Erstürmung des Reichstages in Berlin durch die sowjetische Armee im Mai 1945. Obwohl der Angriff in der Nacht erfolgte, zeigen die Filmaufnahmen die Erstürmung am Tage. Auch hier wurde nachgestellt. Das gilt auch für die Fotos, die Jewgeni Kaldai mit Soldaten am anderen Tag und in einem anderen Gebäudeteil des Reichstages inszenierte. Doch dabei blieb es nicht. Auf einem Foto Kaldais trägt ein sowjetischer Offizier, der seinen Kameraden stützt, an jedem Handgelenk eine Armbanduhr. Plünderung darf auf einem offiziellen Foto jedoch nicht vorkommen. Die Uhr wurde entfernt. Es ist die Stunde des Retoucheurs, dem es gelingt, Situationen und Personen mythische Züge zu verleihen, indem er sie ihres Kontextes entkleidet. Der Techniker der Propaganda steigert die Person des Politikers zur Ikone. Sie wird zeitlos. Mussolini zu Pferde. Ohne Stallknecht hält der Duce die Zügel, auch in der Politik, noch fester in der Hand. Stalin entledigt sich lästig gewordener Mitstreiter wie Nikolai Jechow rechts nicht nur durch den Retoucheur. Er hat ihn vorher erschießen lassen. Hitler mit Goebbels und der Familie Riefenstahl. Der Propagandaminister wurde entfernt. Es hieß, er hätte mit Leni Riefenstahl ein Verhältnis. Dieses Foto zeigt einen ermordeten Mafioso. Der Tote hat eine blutende Kopfwunde. Nach der digitalen Bildbearbeitung sind der Mann und das Garagentor dahinter plötzlich durchsiebt von Kugeln. Die Suggestion, das Opfer starb im Kugelhagel.
0: Propaganda ist ein Mittel, eine Methodik und hat mit Inhalten noch gar nichts zu tun. Und vornehm ausgedrückt hieß das dann, tue Gutes und rede darüber. Und schon die typische Geschichte, dass wir Propaganda heute inzwischen als etwas Negatives empfinden, aber Aufklärung als etwas Positives empfinden, obwohl das Ministerium von Goebbels das Ministerium für Aufklärung und Propaganda oder Propaganda und Aufklärung genannt worden ist. Aber das hat etwas damit zu tun, dass vor 100 Jahren auch das betreffende Ministerium Kriegsministerium hieß und heute nur noch von Verteidigungsministerium gesprochen wird. Obwohl es in der Sache dasselbe ist, aber schon Verteidigungsministerium ist eigentlich ein Stück Propaganda.
1: Das 21. Jahrhundert verspricht eine global vernetzte und informierte Weltgesellschaft. Feindbilder als antiquierte Relikte historischer Epochen? Das Zeitalter der Informationstechnologie hat mit den neuen Techniken, jederzeit an jedem Ort weltweit zu kommunizieren, zwar auch neue Kontrollen geschaffen, aber die Möglichkeiten der Manipulation und Desinformation sind gestiegen und subtiler geworden.
0: Ist das Durchsetzen der Demokratie weltweit ein Ziel? Was ist dafür einzusetzen? Ist die Sicherheit unter Beteiligung aller wichtiger als die Vorstellung, dass der Rest der Welt genauso werden soll wie wir?

0: Das sind die neuen Propagandaschlachten, die schon angefangen werden.
1: Wir stehen also möglicherweise nicht am Ende, sondern erst am Beginn neuer Propagandaoffensiven. Der Krieg gegen das öffentliche Bewusstsein hat erst begonnen.

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6: Urlaub. Ja, wo denn? Hallo zu Max. Der Sommerurlaub, die Planung, Vorbereitung ist zu einer nervenaufreibenden Pokerpartie geworden. Cool bleiben, abwarten oder jetzt schon zuschlagen und buchen. Obwohl gerade jetzt ja Flüge, Hotels wegen der großen Krisen in der Welt teuer sind. Also irgendwie in der Nähe bleiben, zumindest in Europa, campen vielleicht. Noch ist das ja relativ preiswert.
7: Entspannen in Andalusien. Schon im Frühjahr haben sich viele Urlauber auf den Weg ins beliebteste Reiseland der Deutschen gemacht, nach Spanien. Unter ihnen auch Camper wie er, Jörg Bachmann aus Nordhessen.
8: Wir kalkulieren ungefähr so zwischen 1.000 und 1.200 Euro im Monat, inklusive Sprit, inklusive Alpen.
7: Noch billiger wird es mit kürzerer Anfahrt. Urlaubsidylle am Starnberger See. Matthias Lederer betreibt hier einen kleinen Campingplatz mit nur 75 Plätzen. Wer Ruhe und Entspannung sucht, ist hier richtig, abseits vom Trubel großer Ferienanlagen.
9: Im Großen und Ganzen ist es einfach, geht's darum, draußen in der Natur minimalistisch leben, so wie es der Camper möchte.
7: Anfang Mai kriegen auch Kurzentschlossene hier noch einen Übernachtungsplatz.
10: Wir haben nicht reserviert, wir suchen einen Platz.
9: Mit
10: Wohnwagen.
9: Und wie lange möchten Sie bleiben?
10: Bis Dienstag.
9: Das können wir tun.
7: Doch das wird in den kommenden Monaten ganz anders.
9: In der Regel kann man so rechnen, ab Mitte Juni bis Mitte September, also die Hauptferienzeit von Deutschland, da sind wir in der Regel komplett ausgebucht.
7: Reservieren lohnt sich, denn Camping ist beliebt. Fast 45 Millionen Übernachtungen gab es im vergangenen Jahr auf deutschen Campingplätzen. Rekord. Und auch für dieses Jahr haben schon wieder viele Camper reserviert, wollen Urlaub im eigenen Land machen. Das hat wohl auch mit den aktuellen Krisen in der Welt zu tun. Laut aktueller Umfrage von Holiday Check werden 70% der Befragten durch politische Krisen beeinflusst. Fast ein Fünftel der Deutschen will deshalb dieses Jahr ganz auf Urlaub verzichten. 40% wählen andere, sicherere Reiseziele und 28% ändern ihr Verkehrsmittel. Denn vor allem bei Flugreisen ist die Angst vor steigenden Preisen groß. Preisaufschläge wegen gestiegener Kerosinkosten stehen im Raum. Doch ein Blick auf die Zahlen zeigt Überraschendes. Daten des Vergleichsportals Check24 zeigen, dass Tickets für Flugreisen in einige Urlaubsländer aktuell günstiger sind als im Vorjahr. Zypern -16%, Ägypten -12%, die Türkei -4%. Bei stark nachgefragten Mittelmeerzielen sind die Preise leicht gestiegen. Griechenland +3%, Spanien +4%. ARD-Luftfahrtexperte Michael Immel schätzt, dass das vor allem daran liegt, dass sich große Airlines Treibstoffpreise schon Monate im Voraus sichern.
11: Ich glaube, das ist auch ein Grund, warum wir jetzt erstmal nicht massive Preissteigerungen gesehen haben, weil diese Spritpreise ja schon einberechnet sind, bei einer Lufthansa zu 80%.
7: Neben befürchteten Preissprüngen treibt noch ein

0: anderes Thema Urlauber um, die Debatte um eine drohende Kerosinknappheit.
1: Was beruhigend wirkt, ist, dass 3/4 des Kerosinbedarfs stammt eben nicht aus der Golfregion. Und das, was jetzt im Moment fehlt durch den Krieg dort, das kann ersetzt werden, zu Großteilen aus den USA oder aus Nigeria.
0: Wohl auch deshalb blicken deutsche Airlines optimistisch in die Zukunft. Lufthansa schreibt auf Anfrage von Max: Für die im Sommerflugplan vorgesehenen Flüge erwartet der Konzern eine weitgehend stabile Treibstoffversorgung. Dazu arbeitet Lufthansa an unterschiedlichen Maßnahmen. Dabei gehe es keineswegs nur um Preiserhöhungen.
1: Die Airlines haben sich angeschaut, welche Strecken können sie noch fliegen. Also sie haben teilweise ihre Angebote nach Asien auch reduziert.
0: Das führe aber nicht automatisch zu weniger Fernreisen, betont Anne Zitschke, Reiseexpertin bei HolidayCheck.
2: Die Fernreiseziele verlagern sich. Also wir sehen, dass es nicht unbedingt viele Stornierungen gibt, sondern eben Ausweichmöglichkeiten. Der Kunde, für den ist der Urlaub wichtig, hat oberste Priorität immer noch und er sucht sich dann halt neue Wege.
0: Ein Ziel, das sich hier etablieren könnte, Marokko. In Marrakesch, im Herzen Marokkos, sieht es ganz danach aus, die Stadt voller Besucher, darunter viele Kurzentschlossene.
3: Eigentlich wollten wir nach Thailand, aber dann ist eben der Krieg dazwischen gekommen und wir mussten spontan umswitchen. Und dann war eben Marokko das Naheliegendste.
0: Marokkos Regierung rechnet in diesem Jahr mit einem Tourismusrekord. Schon vergangenes Jahr gab es einen Gästeplus von 11% allein bei Deutschen. Denn auch Ausflüge in die Wüste sind gerade schwer angesagt, ob mit Geländewagen oder auf Kamelen. Ein Ausritt mit Kamelen im Sonnenuntergang, die Dünen davor, die Wellen, diese Weite, wunderbar. Zurück in Marrakesch. Der Tourismus in Marokko boomt derzeit, keine Frage. Aber ob das so weitergeht? Die deutsche Gabriele Noack-Speth betreibt seit rund 30 Jahren ein kleines Hotel in der Altstadt von Marrakesch. Das früher sei sehr gut gelaufen, aber mittelfristig mache sich der Krieg im Nahen Osten auch hier bemerkbar.
4: Im Moment ist sehr gut gebucht, aber das sind ja alles Buchungen, die schon länger bestehen. Aber neue Buchungen kommen im Moment so gut wie keine rein.
2: Dieses Jahr ist es jetzt so, nach dem Beginn des Krieges, dass es so zwei Lager gibt. Es gab Leute, die haben sich die Reisepreise schon gesichert, also die haben ihre Reise gebucht. Und dann gibt es noch welche, die jetzt natürlich ein bisschen zögern, abwarten.
0: Und die vielleicht auch auf ein Schnäppchen hoffen. Doch gerade in beliebten Regionen sind die Preise gestiegen.
2: Dieses Jahr ist es so, dass durch angestiegene Preise der Reisepreis auch ein Stückchen höher ist, tendenziell höher ist.
0: Schon im vergangenen Jahr haben die Deutschen eine Rekordsumme für ihren Urlaub ausgegeben, 1.636 Euro pro Person. Und dieses Jahr noch mehr? Vor allem bei den beliebten Reisezielen könnte das passieren, zeigt ein Blick nach Spanien. Im tiefen Süden, in Andalusien, macht Familie Seiler mit Töchterchen Leni Urlaub. Sie haben ein Apartment in Chiclana gemietet und zwar bewusst schon jetzt im Frühjahr.
5: Also wir waren jetzt hier auch ein paar Apartments, wo ich mal geguckt habe, was kosten die im August. Und waren dann schon um einiges teurer. Also da sind wir dann schon bei 300 bis 500 Euro die Nacht. Teilweise, und das hätten wir uns dann in dem Fall nicht geleistet. Also
6: jetzt
5: deswegen
6: zahlt ihr wie viel?
5: Ungefähr 100.
0: Zum Hochsommer verfünffachen sich die Preise hier mitunter. Ein Urlaub für 1.636 Euro pro Person, illusorisch. Das gilt erst recht für Hotels direkt am Strand. Ein 4-Sterne-Hotel mit Frühstück kostet hier in der Hauptsaison schnell 5.000 Euro für ein Paar. Mit zwei Kindern wird's fünfstellig. Die Gäste kommen, gerade wegen des Krieges, trotzdem sagt der spanische Tourismusminister.
7: Es stimmt, dass es bei wochenlang andauernden Konflikten zu Tourismusverlagerungen kommen wird. Wir müssen uns darauf vorbereiten.
0: Für Kurzentschlossene heißt das, Veranstalter stellen sich durchaus auf eine höhere Nachfrage ein.
2: Die Nachfrage nach europäischen Zielen ist gestiegen. Aber wir sehen, dass die Veranstalter ihre Kapazitäten da auch umplanen. Also wo die Nachfrage groß ist, werden halt noch mehr Flüge hingeschickt. Deswegen gibt es noch Kapazitäten und auch Last-Minute-Angebote wird es auch geben.
0: Die gute Nachricht also, wer noch nicht gebucht hat, der kann noch auf ein Schnäppchen hoffen.
8: Oh, die Nerven, die habe ich nicht. Aber ich bin ja auch nicht gut im Pokern. Im Supermarkt, da interessiert es einen schon, woher das Obst oder das Fleisch kommt, oder? Schauen Sie auch immer nach, Herkunftsland, von wo kommt denn das Fleisch? Wenn da Holland steht, Also würde ich zumindest denken, ja, kann man nehmen, kommt ja aus der EU. Aber EU ist offenbar nicht gleich EU. Jedenfalls nicht, wenn es um das Tierwohl geht.
6: Wir sind unterwegs auf der Schwäbischen Alb. Wir treffen hier einen der wenigen Landwirte, der noch selbst Kälber hält und aufzieht. Tobias Kirsammer. Das wird in Deutschland immer seltener, denn die Kälbermast lohnt sich hierzulande kaum mehr. Der junge Landwirt hat sich trotzdem dafür entschieden. Gute Fleischqualität ist ihm wichtig.
9: Die Kälber sind diese Woche gekommen im Alter von 4 bis 6 Wochen. Genau, so wurde es bei uns eingeliefert.
10: Okay, dann haben Sie gekauft, ja?
9: Genau, direkt bei den Milchviehbetrieben. Im Umkreis von ca. 20 Kilometer holen wir die selber ab.
6: Rund 300 Euro zahlt er für ein Kalb. Bei ihm haben es die Tiere gut. Sie leben auf Stroh in einer großen Gruppe. Eine Kälber-Großfamilie. Über einen Tränkeautomaten werden sie mit einem sogenannten Milchaustauscher versorgt.
9: Es kriegt maximal 6 Liter am Tag. Durch das Halsband erkennt der Automat, welches Kalb da ist. Und genau, dann kann das Kalb 2-mal am Tag kommen oder auch 10-mal.
6: Und auch frisches Rauffutter steht unbegrenzt zur Verfügung. Tobias Kirsammer baut es selbst an. Es ist für die Entwicklung der Kälber zum Wiederkäuer notwendig und beugt Stoffwechselstörungen vor. 150 Tiere hält er derzeit in Gruppen. Die meisten von ihnen behält er, bis sie als Bullen geschlachtet werden. Ein Teil davon verkauft er vorab als Kälber an regionale Abnehmer. 6,70 Euro bekommt er derzeit pro Kilo Kalbfleisch. Damit macht er jetzt leichten Gewinn. 400 Kilometer weiter nördlich, im Westerwald, liegt der Hof von Jules Vermont. Der Niederländer hat sich vor etlichen Jahren hier angesiedelt und inzwischen eine Milchkuhherde von 270 Kühen aufgebaut. Er lebt vor allem vom Milchverkauf. Kälber sind da nur Mittel zum Zweck.
11: Die Kälber sind dazu, dass die Kühe Milch geben. Ist so. Kann man so hart sagen.
6: Nur wenn eine Kuh circa einmal im Jahr kalbt, gibt sie auch genügend Milch. Für die Milchproduzenten sind die vielen Kälber quasi Überschuss. Jules Vermont behält nur weibliche Tiere für die eigene Aufzucht. Die männlichen kann er nicht gebrauchen.
11: Bullen sind heute Morgen weggegangen. Die meisten gehen nach Holland.
10: Was bringt das so finanziell?
11: Ja, wie gesagt, hängt vom Kalb ab, zwischen 100 und 250 Euro.
10: Ist es rentabel?
11: Nein.
6: 28 Tage muss Jules Vermont die Tiere behalten. In dieser Zeit fallen Futterkosten von rund 140 Euro an. Dazu kommt der Tierarzt und die eigene Arbeitsleistung. Ein Zuschussgeschäft. Aufnahmen einer Sammelstelle. Hierhin werden überschüssige Kälber von überall her transportiert. In großen Lkw geht's dann nachts weiter in die Niederlande. Hunderte von Tieren. Doch warum ausgerechnet in die Niederlande? Wir fahren in die Region Eindhoven. Dort kommen wir an großen Kälbermastbetrieben vorbei. Bis zu 3000 Tiere werden in solchen Ställen gemästet. In den Niederlanden passiert das im industriellen Maßstab. Drehen dürfen wir nicht. Die niederländische Tierschützerin Leslie Moffat beschäftigt sich seit Jahren mit den Bedingungen in der dortigen Kälbermast, dokumentiert regelmäßig die Zustände in den Ställen.
12: Und guck mal, das ist so unbequem auf diesem Boden.
10: Das ist Betonspaltenboden.
12: Betonspalten. Und da unten gibt es alle die Kote und die Urine. Also es stinkt auch deshalb. Ne?
6: Die jungen Tiere würden hier zunächst für mehrere Wochen in solch engen Einzelboxen auf Betonspaltenböden leben. Die ganze Haltung hält sie für fragwürdig.
12: Kein Stroh. Nein, nie Stroh. Weil die werden das fressen. Und dann hat man nicht mehr dieses weiße Kalbfleisch. Das Essen ist vor dem Gesicht, aber in ein Emmer. Und ein Kälb will eigentlich saugen. Das ist auch viel besser für das Bauch. Deshalb bekommen die auch viel mehr Durchfall. Die bekommen Milchaustausch nur 2-mal pro Tag. Und die bekommen Rohfutter erst ab 2 Wochen alt, aber so wenig. Weil man will, dass das Fleisch ganz weich ist und ganz weiß ist. Die leben ihr ganzes Leben drinnen. Die sehen nie die Sonne. Die können nicht miteinander spielen, die können nicht laufen, die können nicht springen. Das ist, was das Kälb sieht, die ganze Tage. Es ist nur Gitter.
6: Später in der Gruppenhaltung würden sie wieder nur auf Betonspaltenböden stehen. Lägen dann teilweise wieder in ihren eigenen Exkrementen. Mehr als 1,5 Millionen Kälber werden so in den Niederlanden pro Jahr gemästet. Das Land ist zu einer regelrechten Kälberdrehscheibe geworden und mittlerweile größter Kalbfleischproduzent in der EU. Die meisten Kälber kommen aus Deutschland, rund 700.000 pro Jahr. Nach der Mast geht das Fleisch wieder nach Deutschland zurück, von rund 850.000 Tieren. Betonspaltenböden sind in Deutschland seit 2024 verboten. Höhere Auflagen in Deutschland, die Folge? Seit Jahren werden immer weniger Kälber gemästet und damit auch geschlachtet. Im Jahr 2000 waren es noch rund 400.000 Tiere, im vergangenen Jahr gerade mal 262.000. Ein Rückgang um 35%. Die unterschiedlich strengen Vorgaben führen zu einer Marktverschiebung, bei der die deutschen Landwirte und das Tierwohl letztendlich auf der Strecke bleiben, kritisiert Wirtschaftswissenschaftler Professor Thomas Röb.
13: Es ist günstiger, weil die Niederländer sich an bestimmte Vorschriften nicht halten müssen, die hier in Deutschland gelten. Die haben also keinen echten Kostenvorteil in dem Sinne, sondern sie haben einen Kostenvorteil, der sich daraus ergibt, dass die Regeln nicht in dem Maße eingehalten werden. Das Problem besteht natürlich darin, dass in dem Moment, wo die Tiere in den Export gehen und im Ausland gemästet werden, wir aus Deutschland gar keine Kontrolle mehr darüber haben.
6: Doch welche Folgen hat die Aufzucht der Tiere unter derartigen Umständen wie in den Niederlanden für ihre Gesundheit und damit für die Fleischqualität?
14: Die kommen von verschiedenen Ländern, von verschiedenen Bauernhöfen. Also die Kälber, die bekommen 5-mal mehr Antibiotika als die Mutter von diesen Kälber. Das sind kranke, traurige Tiere, das wir essen.
6: Durch die Aufzucht im engen Stall, den Mangel an Bewegung und an Rauffutter, ist das niederländische Kalbfleisch heller als deutsches. Es enthält weniger Eisen. Ist das den Verbrauchern bewusst? Wir machen den Test. Was würden die Verbraucher kaufen, wenn sie die Wahl hätten?
15: Das sieht mir doch noch natürlicher aus. Hier sehe ich viel mehr die Muskelfasern, das ist die Fleischfaser.
16: Aber ich würde dann, glaube ich, sogar das Rechte hier nehmen.
17: Ich glaube, ich würde mich für das Rechte entscheiden.
6: Die meisten wählten das niederländische Fleisch. Wir klären auf.
17: Das hätte ich tatsächlich nicht erwartet, weil ich dachte eigentlich, dass es in der EU generell so ein Gesetz gibt, dass alles so gleich sein muss.
15: Ich bin jetzt erschrocken, dass ich sowas nicht sehe. Natürlich würde ich das nicht nehmen.
17: Da würde ich auf das Linke switchen, wenn man mir das erklären würde.
6: Doch weil der Aufzuchtsort nicht deklariert werden muss, ist das für viele Verbraucher nicht transparent. Zudem ist das roséfarbene deutsche Fleisch pro Kilo um rund 10 Euro teurer. Den wenigen verbliebenen Kälbermästern in Deutschland, wie Tobias Kirsammer, würde es helfen, wenn die strengen deutschen Haltungsregeln in der gesamten EU gelten würden. Das würde nicht nur seinen Betrieb wettbewerbsfähiger machen, sondern auch den Tieren zugutekommen. Sonst steht zu befürchten, dass noch mehr deutsche Kälbermäster aufgeben müssen.
8: Und im Supermarkt werde ich jetzt nach diesem Beitrag noch mehr darauf achten, woher das Fleisch kommt. Zum guten Essen ein Glas Wein. Wann hat das angefangen, dass Wein nicht mehr automatisch dazugehört? Wann hat das angefangen, dieses Weintrinken-Shaming? Zu teuer, nicht gut für die Gesundheit, oldschool. Selbst die treue Kundenschicht um die 55 Jahre aufwärts verzichtet immer mehr auf das Glas Wein dazu. Winzer müssen deshalb umdenken.
18: Reben, soweit das Auge reicht. Im rheinland-pfälzischen Dittelsheim-Hessloch baut Winzerfamilie Delp Wein an. Albert und Silke führen ihr Weingut seit über 35 Jahren. Ihre Tochter ist mit in den Betrieb eingestiegen, trotz schwieriger Zeiten.
19: Wir merken schon, dass seit dem Ukraine-Krieg schon immense Kostensteigerungen von bis zu, je nachdem in welchem Bereich, aber bis zu 30%. Und haben natürlich schon das Problem, dass wir diese Verteuerung nicht im gleichen Maß auf unsere Produkte draufschlagen können. Sonst würden wir natürlich unsere Stammkunden auch verprellen.
18: Massive Kostenexplosionen überall. Nicht nur für Drähte oder Pflanzenschutz im Wingert, sondern auch für Diesel und Verpackungen. Dazu kommen steigende Löhne für Mitarbeiter oder Saisonkräfte. Familie Delp verkauft ihren Wein in Flaschen, aber auch lose in Fässern an Kellereien. Ein traditionelles Geschäft für viele Winzer. Die neuen Jahrgänge benötigen Platz, der alte Wein muss raus. Doch die Literpreise sind eingebrochen.
20: Bis vor 2-3 Jahren hat man einzelne Sorte da dabei gehabt, die zwischen Euro 20 bis zum Teil sogar bis zum Euro 80 gebracht haben. Und heute kriegt man einen Bruchteil davon.
18: Die Hochschule Geisenheim im hessischen Rheingau. Mit der Weinbaukrise beschäftigt sich die Betriebswirtin Simone Lohse. In den kommenden Jahren sieht sie den Markt weiter im Sinkflug. Einer der Gründe, der demografische Wandel.
1: Wir wissen in Deutschland, dass die über 55-jährigen Verbraucher, die die Hauptgruppe sind, für 77% des Volumens stehen. Wenn wir uns die jüngeren Verbraucher anschauen, dann sind das welche, die weniger Menschen sind, die weniger konsumieren. Das heißt, jetzt kommen wir in so einen richtigen Strukturbruch rein, dass diese älteren Verbraucher schrittweise aus dem Markt aussteigen und es kommt eine Generation nach, die viel weniger trinkt.
18: Im Handel gibt es demgegenüber ein gigantisches Angebot aus aller Welt. Der Anteil heimischer Weine beträgt nur rund 40%. Der Rest wird aus dem Ausland importiert, allen voran aus Frankreich, Spanien und Italien.
1: Wir haben in Europa einen beträchtlichen Wettbewerb im Weinbereich. Das heißt, in allen Weinbauländern wird zu viel produziert. Gleichzeitig haben wir in Deutschland zu hohe Lohnkosten. Das heißt, unser Wein ist teurer als der Importwein. Und deswegen können wir mit diesen Dumpingpreisen nicht mithalten.
18: In Supermärkten sind 5 Euro pro Flasche für viele Weintrinker eine Schmerzgrenze. Und in Krisenzeiten wird noch genauer auf den Preis geschaut.
21: Wir haben da eine starke wirtschaftliche Verunsicherung der Verbraucher, die zu einer hohen Preissensibilität führt. Und haben dadurch auch Käufergruppen verloren, die einfach Angst vor Altersarmut oder anderem haben und die die Inflation einfach sehr stark wahrgenommen haben.
18: Wermersheim in Rheinhessen. Auch die Winzerin Jana Haug kämpft gegen die Krise. Sie setzt zunehmend auf den Export, nicht nur innerhalb Europas. Ihren Wein verkauft sie auch nach Asien und in die USA.
22: Letztes Jahr war es insbesondere schwierig aufgrund der Unsicherheiten durch die Zollpolitik von Donald Trump. Was auch dazu geführt hat, dass der Erstkontakt mit unserem jetzigen Importeur bis zur Bestellung tatsächlich ein Jahr gedauert hat. Ich sehe eigentlich als überlebensnotwendig für uns, stärker in Richtung Export zu gehen. Der deutsche Markt ist sicherlich weiterhin angespannt und ich sehe auch da jetzt keine Entspannung in Aussicht.
18: Die umsatzstärksten Exportländer für deutsche Winzer waren bislang die USA, gefolgt von Norwegen, Polen, den Niederlanden und Schweden. Die Weinbörse vom Verband Deutscher Prädikatsweingüter in Mainz. Rund 200 Winzer sind hier vertreten. Sie präsentieren ihre neuesten Jahrgänge dem Fachpublikum. Gastronomie, Handel und Importeure zeigen Interesse. Auch die meisten Winzer hier spüren die Krise, selbst wenn viele bereits im Ausland aktiv sind. Manche haben nun verstärkt Brasilien im Blick, für das es ein ähnliches Handelsabkommen wie mit Indien geben wird.
23: Jetzt mit dem Mercosur-Abkommen erhoffen wir uns natürlich, dass deutscher Riesling und deutscher Spätburgunder auch in Massen war natürlich ein Scherz, in wohlgepflegten Dosen nach Brasilien fließt.
24: Wir exportieren in über 80 Länder auf der ganzen Welt, was nur durch sehr, sehr harte Aufbauarbeit möglich gewesen ist und uns gerade jetzt in der schweren Krise natürlich hilft, das Ganze zu überstehen.
1: Wir sehen eine hohe Nachfrage nach deutschem Qualitätswein, nach Wein mit Herkunft, Weine, hinter denen Familien und Menschen stehen.
18: Auch der Fernsehmoderator Günther Jauch steht hier am Messestand und schenkt den Besuchern aus. Er besitzt an der Saar ein eigenes Weingut.
25: Was man ja auch sehen muss, was kann ein Wein bewirken? Wie kann der einen begeistern? Was bedeutet das für das soziale Leben? Was bedeutet es für die Kulturlandschaft, zum Beispiel in ganz Deutschland?
18: Verbandsvertreter sind sich sicher. Deutsche Winzer müssen weg von Massenware. Nur mit den richtigen Weichenstellungen könne man im weltweit starken Konkurrenzkampf bestehen.
26: Kein Mensch denkt, dass es heute in Deutschland die billigsten Schuhe, die billigste Uhr oder die billigsten Kleidungsstücke gibt. Und jedem ist klar, dass wir in einem Hochlohnland einfach nur immer über Exzellenz überzeugen müssen. Und das brauchen wir halt auch in der Weinbranche, dass wir das verstehen und dass wir uns darauf stärker konzentrieren.
18: Die EU hat im Februar ein sogenanntes Weinpaket beschlossen. In Deutschland muss es noch umgesetzt werden. Bürokratieabbau und mehr Flexibilität.
8: Fast 5.000 Euro Heizkosten. Und nicht, weil man sich lustig jeden Tag in die eigene Sauna setzt, dann wird das ja noch Sinn machen. Nein, ich meine jetzt ganz normale Heizkosten für ein Haus. Das kann einem passieren, wenn man Fernwärme bezieht. Das galt ja lange als die neue Art zu heizen, klang plausibel. Warum nur ist es jetzt so massiv teurer geworden, so zu heizen?
0: Für sein Haus in Wartgassen bei Saarbrücken hat Volker Seifert einen Fernwärmeanschluss. Aus einer unterirdischen Rohrleitung bekommt er unter anderem Abwärme aus einer Müllverbrennungsanlage. Doch eines ärgert den Kfz-Sachverständigen: seine drastisch gestiegenen Heizkosten.
2: Die Fernwärme ist für mich hier bei uns die teuerste Alternative, die es gibt. Und der Anbieter kann mit mir theoretisch machen, was er will. Und ich habe keine Möglichkeit, dagegen vorzugehen.
0: 2023 betrugen seine Heizkosten noch 2.560 Euro. 2025 waren sie trotz niedrigerem Verbrauch fast doppelt so hoch, 4.938 Euro.
2: Wie soll das ein normaler Mensch bezahlen?
0: Wieso diese Preisexplosion? Der Fernwärmeanbieter FVS in Saarbrücken, ein Tochterunternehmen von Steag Iconi, verweist auf sein Werbevideo. Das soll erklären, wie sich der Preis zusammensetzt.
3: Bei Vertragsabschluss wird für jeden Haushalt der Preis pro verbrauchter Kilowattstunde festgelegt. Die erste Preisänderungsformel bezieht sich auf den Wärme- bzw. Arbeitspreis.
0: Alles verstanden? Auf unsere Anfrage erhalten wir aus der Essener Zentrale von Steag Iconi noch weitere Erklärungen für die Preissteigerung.
4: Die Preisformeln für die Fernwärme basieren, unabhängig vom Anbieter, auf gesetzlichen Vorgaben. Unsere Preisformeln müssen das Erzeugungsportfolio, die Bereitstellung und Verteilung von Wärme sowie den Wärmemarkt angemessen berücksichtigen. Das ist eine komplexe Aufgabe. Unser Ziel ist es, so einfach und verständlich wie möglich zu kommunizieren.
0: Die Verbraucherzentrale Bundesverband sieht dieses Ziel nicht erreicht und verlangt auch von anderen Energieversorgern mehr Transparenz. Gegen E.ON und andere hat sie eine Sammelklage wegen der Preisgestaltung eingereicht.
5: Wenn ich der einzige Bewerber am Markt bin, dann besteht natürlich die Gefahr, dass ich meine besondere Stellung auch bei den Preisen ausnutze.
0: Trotz der hohen Preise wird das Fernwärmenetz ausgebaut, wie hier in Dortmund. Viele Rohrleitungen müssen verlegt werden, um hier alle Haushalte anzuschließen. Schon heute erhalten einige die Abwärme aus einem Gasrußwerk. Anbieter der Fernwärme ist DEW 21. Nur was ist mit den Kosten?
7: Verglichen mit dem reinen Gaspreis ist die Fernwärme in Dortmund etwas teurer, als wenn man jetzt einen günstigen Gaspreis als Vergleich heranzieht. Die Kosten für jeden Kunden werden umso günstiger, je mehr sich dem System Fernwärme in einer Stadt anschließt.
0: Dortmund muss wie alle Großstädte bis Juni einen Wärmeplan vorlegen, um die Energiewende voranzubringen. Allerdings wird das hier erst Ende des Jahres abgeschlossen sein. Verbraucherschützer fordern mehr Wettbewerb für den Fernwärmemarkt, aber auch eine Preiskontrolle.
5: Wir würden uns für den Fernwärmebereich, genauso wie bei Strom und Gas, eine Aufsichtsbehörde, wie es die Bundesnetzagentur ist, und auch eine Schlichtungsstelle wünschen, die bei Verbraucherbeschwerden tätig wird.
0: Für manche Hausbesitzer ist eine Wärmepumpe eine Alternative, aber die kostet. Und Mieter haben diese Möglichkeit nicht.
8: Grüner Stahl, also das Produkt, das extrem energieaufwendig hergestellt wird. Bis zu 1700 Grad ist es im Hochofen heiß. Dieses Produkt umweltfreundlich und emissionsarm oder sogar frei zu machen, das ist ein immenser Kraftakt, Mammutaufgabe, Jahrhundertprojekt. Auf jeden Fall nicht von heute auf morgen zu schaffen. Im Saarland wird das fast Unmögliche jetzt angepackt.
9: Dillinger Hütte, Saarland. Hier wird in Klimaschutz investiert. Gerade werden Fundamente gelegt für Anlagen, die umweltfreundlicheren grünen Stahl produzieren werden. Es ist eine der größten Baustellen in Europa mit bald bis zu 2000 Bauarbeitern. Bis es einmal so aussehen kann, sollen an den Standorten der Stahlholding Saar insgesamt 5 Milliarden Euro verbaut werden. Spätestens in 3 Jahren soll es im Saarland an den verschiedenen Standorten mit der Produktion von klimafreundlicherem Stahl losgehen. Dazu braucht es enorm viel Strom, der aus erneuerbaren Energien stammen muss. Das Unternehmen hatte deswegen auch auf den subventionierten Industriestrompreis der Bundesregierung gesetzt.
27: Es ist nicht der Industriestrompreis, den man sich landläufig darunter vorstellt. Einen niedrigen Preis für den Strom, den man bezieht. Es ist an sehr viele Bedingungen geknüpft. Es gibt die Strompreiskompensation, die wir heute schon haben, die wird gegengerechnet. Am Ende des Tages ist das heutige Konstrukt des Industriestrompreises für uns völlig uninteressant und bringt nichts.
9: Während die Stahlindustrie im Saarland auf grünen Stahl umschwenkt, hat sich der internationale Konzern ArcelorMittal anders entschieden. Zwar baut man in Luxemburg eine neue Zentrale, aber Milliarden Fördergelder für den Umbau der deutschen Stahlwerke wurden ausgeschlagen. Begründung: Trotz der Förderung lohne sich der Umbau nicht. Auch der größte deutsche Stahlhersteller, die ThyssenKrupp AG, ist beim Umbau der Produktion deutlich zurückhaltender. Das Unternehmen scheint dagegen vor allem mit Arbeitsplatzabbau beschäftigt. Außerdem sucht die Konzernspitze einen Käufer für die Stahlsparte. Die gesamte Branche steht vor großen Herausforderungen.
10: Zum einen herrscht ein massiver, oft unfairer Importdruck auf meine Mitgliedsunternehmen, meist aus Fernost. Da kommen enorme Importmengen an oft unfair produziertem Stahl in die EU. Das zweite Thema sind die Energiekosten, die in Deutschland zu hoch sind. Da muss etwas passieren. Und zum Dritten gibt es noch keine funktionierenden Absatzmärkte für emissionsarmen Stahl, made in Germany, made in EU.
9: Das heißt, es gibt in Deutschland noch keine Vorgaben, für große Unternehmen emissionsärmeren Stahl zu verwenden. In Frankreich ist das anders. Dort hatte sich die Politik dafür stark gemacht, dass die französische Bahn, SNCF, dort hergestellten Stahl bestellt. Forscher wie Elias Frey vom Fraunhofer-Institut ISE halten in solchen Fällen staatliche Steuerung für sinnvoll.
11: Machen wir uns nichts vor. Grüner Stahl ist nicht zu gleichen Kosten produzierbar wie konventionell hergestellter Stahl. Das heißt, wir brauchen eine Bereitschaft letztendlich jedes Bürgers, um grüne Produkte zu wollen. Und vielleicht auch die Politik, die sagt, wir wollen eine Art Leitmarkt erzeugen, der quasi eine Abnahme garantiert.
9: Wenn hier später mal klimafreundlicherer Stahl produziert wird, braucht es dafür auch viel Wasserstoff. Noch ist der sehr teuer und es gibt davon zu wenig. Bisher sind noch nicht einmal 10% des späteren Gesamtbedarfs der Hersteller abgedeckt. Es ist also noch viel zu tun. Auf der Hannover Messe für Industrie und Technologie ist in diesem Jahr nur ein deutscher Stahlhersteller vertreten: Salzgitter. Die Niedersachsen sind am weitesten mit dem Umbau ihrer Produktion vorangeschritten. Der Vorstandschef betont, im kommenden Jahr werde mit der Produktion von grünem Stahl begonnen. Dafür erhält Salzgitter vom Bund und dem Land 1,3 Milliarden Euro Förderung. In Salzgitter steht schon die rund 140 Meter hohe Direktreduktionsanlage. Sie wird künftig anstelle der Hochöfen eingesetzt. Doch es gibt Verzögerungen. Salzgitter will jetzt erst 2035 alle Hochöfen abschalten, 2 Jahre später als ursprünglich geplant.
12: Wir haben das Projekt bewusst modular aufgebaut, um uns dann auch immer in den Entscheidungspunkten an die Lebenswirklichkeit, die wir dann vorfinden, auch anpassen zu können. Und deswegen haben wir gesagt, wir werden bis Mitte der 30er Jahre die Transformation abschließen und werden zum Ende dieses Jahrzehnts die Investitionsentscheidung treffen und müssen natürlich dann schauen, was haben wir für ein wirtschaftliches Umfeld.
9: In Deutschland verursacht die Stahlindustrie derzeit noch fast ein Drittel der klimaschädlichen CO2-Emissionen. Damit das schrittweise weniger wird, soll zunächst Erdgas eingesetzt werden. Langfristig soll der Wasserstoff das Erdgas bei der Stahlproduktion ersetzen. Der Umstieg ist teuer. Ist das der richtige Weg?
8: Tja, sehr gute Frage. Und die gebe ich gleich weiter an unsere Nachhaltigkeitsexpertin, Professorin Erika Graf. Hallo Frau Graf.
13: Hallo.
8: Wir haben es gerade gesehen, grüner Stahl ist noch sehr aufwendig zu produzieren und auch noch sehr teuer. Ist das der richtige Weg, den da einige einschlagen?
13: Ja, ich würde sagen, es ist der einzig mögliche Weg, denn diese Transformationsprozesse, Salzgitter sagt 10 Jahre, andere sagen vielleicht noch eine längere Zeit, aber wir müssen damit wirklich anfangen. Denn es ist zwar teurer, ja, aber wenn wir heute nichts tun, wird es in der Zukunft noch teurer werden.
8: Aber was macht denn das so wahnsinnig teuer? Ist es die Energie oder der Wasserstoff? Was machen diese wahnsinnigen Kosten aus?
13: Wir haben ja die Bilder gesehen, da sind ja riesige Anlagen, ja, so ein Hochofen, das ist ja ein riesiges Gebilde. Und all diese Dinge müssen umgestaltet, umgebaut werden. Das ist schon verständlich, dass das einmal lange dauert und dann natürlich auch enorme Investitionen von den Unternehmen verlangt.
8: Frankreich, haben wir gerade auch gesehen, unterstützt grünen Stahl und sagt, jeder, der grünen Stahl benutzt, der kriegt Vorrang bei irgendwelchen Vergabeprozessen. Wäre das auch der Weg, in Deutschland den grünen Stahl zu unterstützen?
13: Ja, da gibt es natürlich zwei Möglichkeiten. Die eine ist durch Unterstützung wie Subventionen. Ja, die gibt es hier durchaus auch. Und zum anderen bei Vergabeprozessen öffentlicher Projekte eben dann auch solchen grünen Stahl zu bevorzugen.
8: Aber gibt es denn überhaupt eine Alternative? Also Indien haben wir ja auch in dem Beitrag gesehen. Die haben jetzt erstmal gesagt, die Fördergelder nehmen wir nicht. Ist es wirklich der einzige Weg zu sagen, grüner Stahl, China, USA, die setzen da drauf, wir müssen mitmachen?
13: Gerade wenn wir in Richtung Wettbewerbsfähigkeit denken, nehmen gerade USA und China enorme Mittel, Geldmittel in die Hand, um eben ihre Branchen, ihre Industrie, auch gerade bei Stahl zu subventionieren. In USA der Inflation Reduction Act, das ist nicht alles, was dort investiert ist, nur für grünen Stahl, aber es sind 500 Milliarden und allein China investiert 600 Milliarden US-Dollar jedes Jahr in die Transformation ihrer Wirtschaft im Sinne eben einer klimafreundlicheren Produktion.
8: Okay, deshalb sagen Sie, ja, das ist der einzige Weg. Wo die staatliche Förderung bei uns auch funktioniert, kann man sagen, ist bei E-Autos. Am Anfang kam das Geschäft mit den Stromern ja nicht so richtig in Schwung. Jetzt scheint das aber langsam anders zu werden.
6: Vom Ladenhüter zum Verkaufsschlager, das E-Auto. Hohe Spritpreise hätten dazu geführt, dass Diesel- und Benzinfahrzeuge in diesem Autohaus stehen bleiben, sagt Vertriebsleiter Philipp Schiebel. Stattdessen brummt der Verkauf von E-Autos.
14: Die Nachfrage für die Autos ist im letzten Monat extrem hochgegangen. Wenn wir noch beispielsweise Anfang des Jahres eine Quote von ungefähr 30% Elektromodelle haben, sind wir jetzt im April aktuell bei über 60% Nachfrage E-Auto.
6: Angekurbelt wird der Absatz zusätzlich durch die staatliche Förderprämie von neuen E-Autos.
8: Tja, ist das jetzt der Durchbruch für die E-Autos? Ist das jetzt der Moment?
13: Ja, es scheint ja zu sein. Auch der ADAC meldet einen Marktanteil von 25% für E-Autos bei den Neuwagen. Und da scheint es ja auch Aspekte zu geben, die jetzt das befördern. Zum einen gibt es mehr günstigere Elektroautos. Die Ladeinfrastruktur wird besser und es gibt auch immer mehr positive Erfahrungen mit E-Autos, die sich rumsprechen.
8: Aber ist ein E-Auto wirklich ökologisch besser als ein Verbrenner?
13: Also im Betrieb auf jeden Fall, weil es nämlich emissionsfrei fährt. Und wenn es mit grünem Strom geladen wird, dann ist es 100% emissionsfrei.
8: Na gut, aber die Batterien?
13: Ja, das ist so ein bisschen der CO2-Rucksack, den man mit einem E-Auto verbindet. Dass eine Batterie aufwendiger ist in der Produktion, das ist schon richtig. Aber das ist etwas, was über die Zeit hinweg weniger wird. Man sagt, also wenn es Strom ist, der komplett aus grüner Energie kommt, dann ist das nach 25.000 Kilometern der Fall. Wenn es so dieser typische deutsche Strommix ist mit einem Teil grün und einem Teil klassische traditionelle Stromgewinnung, dann sind wir da so bei um die 70.000 Kilometer, die man fahren muss, um eben günstiger zu sein als ein normales Verbrennerauto. Und wenn man bedenkt, dass ein Auto in aller Regel 200.000 Kilometer fährt, dann ist es schon sinnvoll.
8: Aber wenn man ans Ende eines E-Autos denkt, irgendwann muss es verschrottet werden, was machen wir da mit den Batterien? Ist das noch ein Problem?
13: Ja, also bei Batterien hat man mittlerweile auch schon recht gute Lösungen gefunden. Das eine ist das Recycling, dass man das eben auseinanderbaut und sich anschaut, inwieweit man Kobalt und was sonst so drin ist, weiterverwenden kann. Und dann ist eine Batterie, die aus einem E-Auto kommt und vielleicht nur noch 70-80% Lade- oder Leistungsfähigkeit hat, durchaus noch in Rechenzentren verwendbar. Dort kann man die nämlich zusammenschalten.
8: Ach, man kann die alten Batterien aus den E-Autos in Rechenzentren?
13: Ja, und dann schaltet man mehrere zusammen und nutzt es eben wiederum, um Energie zu gewinnen.
8: Oh, okay, dann fasse ich mal zusammen. Also gut möglich, dass wir jetzt gerade den Durchbruch der E-Autos erleben, sagt auch Frau Professor Graf. Die Forschung beim Batterie-Recycling ist weit fortgeschritten. Und grüner Stahl, Naja, noch ist er viel teurer als herkömmlicher Stahl. Aber sich damit nicht zu beschäftigen, bedeutet auch nicht mehr wettbewerbsfähig zu sein in der Zukunft. Frau Graf, viel erfahren. Danke, bis zum nächsten Mal.
13: Sehr gerne.
8: Und das Gespräch wie die ganze Sendung auch in der ARD Mediathek. Die Antwort auf ganz viele Fragen heißt Dänemark. Das dänische Bildungssystem ist vorbildlich. Klimapolitik, weltweit führend bei der Windenergie, extrem fahrradfreundlich, digital sind sie ganz weit vorne. Und mal abgesehen davon, dass die Dänen zu den glücklichsten Menschen der Welt gehören, ist dort auch noch das Gesundheitssystem besser strukturiert. Ja, und wir? Wir werkeln mit einer geplanten Gesundheitsreform an der Anzahl der Krankenhäuser herum. Und das sieht dann so aus.
15: Einigen Krankenhäusern in Deutschland droht derzeit die Schließung. Wie diesem hier in Wittstock im Norden Brandenburgs. Trotz einer Kardiologie mit Herzkatheterlabor hätte es zu wenig Fachabteilungen, um nach der Krankenhausreform zukunftsfähig zu sein. Als der private Betreiber die Schließung für Ende des Jahres ankündigt, kommt es zu massiven Protesten. Bürger und Lokalpolitiker fürchten eine Verschlechterung der Versorgung vor Ort. Der Vorstandsvorsitzende der Krankenhauskette sieht diese Gefahr nicht.
16: Ich verstehe jeden Menschen vor Ort, der Sorge hat, wenn Versorgung, die bis jetzt da war, wegfällt. Und auf der anderen Seite muss man gucken, was ist wirklich medizinisch notwendig und was ist bedarfsgerecht. Auch zukünftig werden sämtliche Hilfsfristen vor Ort eingehalten.
15: Tatsächlich betreibt der private Anbieter noch weitere Krankenhäuser in unmittelbarer Nähe, wie hier in Pritzwalk. In diese Klinik sollen künftig die Abteilungen aus Wittstock umziehen. Ein paar Kilometer weiter gibt es noch ein Krankenhaus. Es hat sogar einen eigenen Landeplatz und soll ebenso vergrößert werden. Hinzu kommt noch ein städtisches Krankenhaus in Perleberg und eine Uniklinik in Neuruppin. Das heißt, selbst wenn das Krankenhaus in Wittstock schließt, eine Unterversorgung ist in der Region nicht zu erwarten. Zahlen einer aktuellen OECD-Studie zeigen zudem, dass Deutschland mit 7,7 Krankenhaus- und Reha-Betten im europäischen Vergleich überversorgt ist. Frankreich hat beispielsweise nur 5,4 Betten, Italien und Spanien jeweils nur etwa 3 Betten. Die Niederländer und Dänen kommen sogar nur mit 2,3 Betten pro 1000 Einwohnern aus. Für den Gesundheitsökonomen Reinhard Busse kostet die Überversorgung nicht nur unnötig viel Geld, sondern verschlechtert auch die medizinische Qualität, weil die zu vielen Häuser um das notwendige Personal ringen.
17: Wenn ich Patienten mit Herzinfarkt behandle, dann brauche ich einen Herzkatheter, dann brauche ich entsprechend einen Radiologen, dann brauche ich Pflegepersonal, was damit umgehen kann. Wir haben eigentlich genug Personal. Wir verdünnen das nur über zu viele Krankenhäuser, die diese Behandlung machen.
15: Länder wie Dänemark könnten Vorbild für Deutschland sein. Die hätten zwar viel weniger Krankenhäuser, dafür eine höhere Qualität bei der Versorgung. Eine stärkere Spezialisierung und höhere Standards strebt nun auch das Bundesgesundheitsministerium an. Das Ziel sei,
19: dass nicht jedes Krankenhaus zukünftig jede Behandlung wird anbieten können, wie es bisher der Fall war. Dies soll eine patientengefährdende Gelegenheitsversorgung ausschließen.
15: Anders als Deutschland hat Dänemark seine Krankenhausversorgung schon vor Jahrzehnten umgekrempelt. Viele kleine Krankenhäuser wurden geschlossen, zugunsten großer Spitzenkliniken wie diese hier in Gottstrup. Sie entstand durch den Zusammenschluss von 5 Häusern und versorgt jetzt die größte Region stationär wie auch ambulant.
19: Der allergrößte Vorteil der Zentralisierung ist die gebündelte Fachkompetenz. Denn je öfter eine bestimmte Operation oder Behandlung in einem Haus durchgeführt wird, umso höher ist die Qualität, weil dadurch eine höhere Kompetenz und Sicherheit beim medizinischen Personal erreicht wird.
15: Durch die Zentralisierung könne zudem die Notfallversorgung rund um die Uhr auch am Wochenende gewährleistet werden. Patienten mit längeren Entfernungen werden mit dem Helikopter hierher transportiert. Eine weitere negative Folge der hohen Bettendichte in Deutschland: Hier wird viel häufiger operiert als in anderen Ländern. Über zu viele und auch unnötige Operationen hat Philipp Roth, Orthopäde und Fachanwalt für Medizinrecht, bereits ein Buch geschrieben. Die Ursachen sieht er in falschen finanziellen Anreizen.
1: Das Abrechnungssystem ist so ausgelegt, dass primär Operationen bezahlt werden und konservative Leistungen in der Regel nicht. Und ein Krankenhaus, was wirtschaftlich funktionieren muss, muss deswegen viel operieren. Und das ist eine falsche Voraussetzung für ein Krankenhaus. Krankenhaus soll medizinische Versorgung leisten und nicht primär einfach medizinisch operieren, nur um überleben zu können.
15: Gesundheitsexperten der Bertelsmann Stiftung fordern deshalb schon lange, falsche Anreize im System abzubauen.
20: Um Überversorgung abzubauen, kann man zum Beispiel schauen, dass man Zweitmeinungsverfahren verpflichtend macht. Man kann insgesamt schauen, dass man mehr Digitalisierung ins System bringt, um einfach Versorgung besser qualitätsorientiert zu steuern. Und zum anderen geht es auch wirklich darum, die Vergütung anzupassen, weg von zu viel Menge hin zu mehr Qualität.
15: Um unnötige Operationen zu vermeiden, plant das Ministerium für bestimmte Eingriffe
19: die Einführung eines Abrechnungsverbotes, wenn der Versicherte nicht vor dem Eingriff eine unabhängige ärztliche Zweitmeinung eingeholt hat.
15: Dass viel Geld im Gesundheitswesen nicht automatisch zu einer höheren Lebenserwartung führt, zeigen auch folgende Zahlen. Obwohl Deutschland teilweise doppelt so viel pro Kopf ausgibt, ist die Lebenserwartung mit etwa 81 Jahren geringer als in Frankreich, Italien und Spanien. Die Spanier werden sogar 3 Jahre älter, obwohl sie ungefähr die Hälfte für Gesundheit ausgeben im Vergleich zu Deutschland. Aber auch bei der sogenannten vermeidbaren Sterblichkeit schneidet Deutschland am schlechtesten ab. So sterben pro 100.000 Einwohner hierzulande 248 Menschen, obwohl das durch Behandlung oder Prävention hätte vermieden werden können. Spanien, Italien und Frankreich stehen auch hier besser da. Das heißt, in Deutschland sterben im Verhältnis mehr Menschen an vermeidbaren Ursachen und das, obwohl hier die Ausgaben am höchsten sind. Angesichts dieser Zahlen könnte sich für deutsche Gesundheitspolitiker ein Blick über die Grenzen durchaus lohnen.
8: Und das war's von uns. Nächste Woche gibt's uns natürlich wieder. Da ist unser Ernährungsexperte Armin Valeh bei uns zu Gast. Also nicht vergessen, Mittwoch ist ja Max-Tag und ich freue mich auf Sie.
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23: Guten Abend, willkommen zu dieser sehr, sehr sonnigen Feiertagsausgabe der Hessenschau. Er ist voll da, der Sommer. Dabei hängen bei mir zu Hause, vielleicht ja bei Ihnen auch, immer noch die Winterjacken am Haken. Und selbst eine Sommerjacke wäre heute zu warm gewesen. Stattdessen hieß es, eincremen, Sonnenbrille auf, Badehose einpacken und einfach nur genießen.
24: Endlich ist er da, der Sommer. Und endlich ist das kühle Nass nicht mehr Regen, sondern Wasser im Schwimmbecken. Für Luisa und ihre Freundin der beste Ort, an dem man heute seinen Tag verbringen kann.
25: Ich freue mich auf jeden Fall riesig auf den Sommer. Ich denke, es ist toll, dass Freibad jetzt wieder eröffnet hat. Es ist richtig cool, dass es jetzt mal über 30 Grad ist und jetzt man auch mal so ein bisschen rausgehen kann, die Sonne genießen kann. Also es ist sehr, sehr schön.
24: Das Domblickbad in Wetzlar hat heute nach 2 Jahren Renovierung endlich wieder seine Türen geöffnet. Und das pünktlich zum ersten echten Sommerwochenende des Jahres.
26: Super schön, passend, wird Zeit. Wenn es so bleibt, sind wir öfter hier.
28: Die Wasser ist auch toll. Ich habe ein bisschen geschwimmt und habe auch gerutscht.
29: Ich finde es ganz toll, dass wir in der Stadt Wetzlar so ein schönes Bad bekommen haben.
24: Im Freibad herrscht heute Hochbetrieb.
30: Wie man im Hintergrund da sehen kann, ist es schon fantastisch, wie das angenommen wird. Die Wetzlarer waren heiß auf eine Eröffnung. Das Wetter hat 100% mitgespielt.
24: Dass der Temperatursprung so extrem ausfällt, ist für Deutschland ungewöhnlich.
31: Das ist schon sehr ausgeprägt, dass wir nach dieser kältestmöglichen Wetterlage mit Luft von arktischen Breiten jetzt quasi die komplett 180-Grad-Wende hinlegen und bekommen die Luft quasi aus der wärmsten Region Europas. Das muss nicht jedes Jahr so ablaufen und diese extremen Unterschiede, das ist schon sehr markant dieses Jahr.
24: Wer sich lieber von innen abkühlt, landet heute vermutlich hier in einem Eiscafé. Und der Schlange nach zu urteilen, hatten die Idee heute viele. Der Sommer ist also wirklich in Hessen angekommen.
32: Ja, überraschend, dass er kommt.
0: kommt, aber er ist jetzt da.
2: Muss noch ein bisschen drauf klarkommen, noch nicht ganz realisiert. Kam plötzlich, aber super. Bin zufrieden.
3: Ja, gut, ne? Also ich meine, besser geht's auch nicht mit Eis. Haben uns den ganzen Tag drauf gefreut. Nee, wir bleiben einfach draußen ein bisschen im Schatten und ganz relaxed.
24: Und auch in Kassel wird der Sommer gefeiert, beim jährlichen Familienfest, dem Prinzessinnentag. Zwischen Krönchen, Glitzer und buntem Programm genießen Familien das Wetter draußen. Auch Katharina und Nelly sind extra eine Stunde aus dem nordhessischen Naumburg angereist, um ihre selbstgenähten Kleider zu präsentieren.
4: Das hat ihre Mutter genäht und das hier meine Oma. Und ja, ist schon dicker drunter. Stoff. Wir haben beide Reifröcke, aber es ist warm.
5: Ja, klebt auch alles schön.
24: Die Sonne strahlt mit den kleinen und großen Prinzessinnen um die Wette. Die Veranstaltung

0: Tendenz, aber es ist eine stabile Wetterlage und der Sommer ist jetzt erstmal zum nächsten Mal gekommen.
1: Und wenn es nach den Hessen geht, darf das jetzt auch erstmal genau so bleiben.
2: Und dann ist da noch die Frage, wohin in den Urlaub? Sowas wie Vereinigte Arabische Emirate, gerade nicht so in bei der Weltlage. Mallorca oder so ein anderes typisches Flugreiseziel ist arg teuer. Wie wär's dann stattdessen mit Hessen? Urlaub in Deutschland boomt.
3: Inseestechen, auch das geht in Nordhessen. Katharina Herger und Nils Bergmann aus Niedenstein und Melsungen haben den Edersee für sich entdeckt.
4: Man kann es natürlich als Nationalpark als Ausflugsziel nutzen, man kann es als Wochenendziel nutzen, aber es ist, glaube ich, auch mal eine Reise wert. Also es liegt direkt vor der Haustür, ne, der Edersee als Naturspektakel, und bei dem Wetter muss man das ausnutzen.
3: Urlaub quasi vor der Haustür. Das hat nach Corona angefangen und boomt seitdem. So erlebt das Lukas Siebert vom Waldhotel Wiesemann bei Waldeck am Edersee. Über Pfingsten ist er komplett ausgebucht. In den vergangenen Jahren konnte sich der Tourismus in Nordhessen ein immer größeres Stück vom Kuchen sichern.
5: Dadurch, dass wir halt doch ein sehr schönes Fleckchen hier haben und man doch nicht so weit fahren muss, um See vor der Tür haben, kommen die Leute wirklich jetzt nach Hessen rein.
3: Ein Trend auf stabilem Fundament.
6: Ein Drittel der Bevölkerung macht die Haupturlaubsreise im eigenen Land. Dann gibt es natürlich andere Reiseländer in Europa, nach wie vor Spanien, Italien, die Türkei, die sehr populär sind. Und auch 9% Fernreisen haben wir bei den Haupturlaubsreisen. Da geht also auch viel Verkehr hin. Gerade die letzteren sind natürlich ein bisschen mehr in Frage gestellt in der aktuellen Situation.
3: Urlaub 2026. Während die Reisekataloge ferne Strände immer noch anpreisen, blicken viele Hessinnen und Hessen mit Sorge auf die Weltkarte. Konflikte im Nahen Osten, instabile politische Lagen in Übersee und die Inflation im Gepäck sorgen für ein Umdenken bei der Urlaubsplanung. Orte wie das Rhönpark Aktiv Resort profitieren von diesem Trend.
7: Wir merken das auch schon, gerade jetzt in den letzten Wochen und Monaten noch mehr, dass die Nachfrage immer mehr steigt hier nach Urlaub in Deutschland und vor allem auch in der Rhön, weil wir natürlich mitten in Deutschland sind und dadurch sehr leicht erreichbar.
8: Weil auch die kurzen Fahrstrecken einfach mit Kids absolut ein Thema ist.
9: Man muss nicht unbedingt fortfahren, man hat das Schönste vor der Haustür.
3: Nach Angaben des Deutschen Tourismusverbands wollen aktuell sogar 41% der Deutschen, die in den kommenden Monaten verreisen, ihren Urlaub im eigenen Land verbringen. Und das wirkt sich auf die Übernachtungen in Hessen aus. Bereits im Januar gab es eine Steigerung von 7,7%. Im Februar sind die Übernachtungen um knapp 2% gestiegen. Auch im März und im April ging es im Vergleich zum Vorjahr weiter aufwärts. Wichtig bei der Urlaubsplanung: keine Panik und auf das Bauchgefühl hören.
6: Urlaub ist ja doch eine Zeit der Erholung, der Gemeinsamkeit mit der Familie, des Ausspannens. Das wäre ganz schlecht, wenn das mit Stress anfinge, sondern ich würde ganz normal im Moment in der aktuellen Situation den Urlaub planen.
3: Ein Beispiel für Urlaub mal ganz anders: das Outdoor-Zentrum Lahntal in Greifenstein im Landil-Kreis. Ab 25 Euro übernachten im Zelt oder etwas komfortabler die kleine Hobbit-Hütte. Damit punktet Manfred Köhnlein, der das Feriendorf selbst aufgebaut hat.
10: Gerade jetzt mit den gestiegenen Kosten, und brauchst ja nur an die Tankstelle fahren, dann siehst du das. Es ist schon ganz enorm, was da auf die Leute zukommt. Ich denke, dass das einfach so ein Stück weit, ganz großes Stück weit das Portemonnaie ist.
3: Glückliches Hessen mit Blick auf den Sommer 2026. Und auch glückliche Touristinnen und Touristen wie hier am Edersee. Denn je kürzer die Anreise, desto besser auch das Gewissen.
11: Ich bin noch nie geflogen. Also lieber per Pedes oder mit dem Moped oder mit dem Auto.
12: Wir fahren gemütlich über Land. Anderthalb Stunden, oder?
13: Anderthalb Stunden, ja. Deutschland hat so schöne Ecken. Vor allem Edersee, Nordhessen ist immer sehr schön.
14: Wir sind erst einmal mit unserem Enkelkind mit dem Camper unterwegs. Und da wollten wir nicht so eine lange Anreise haben. Wetter ist auch gut, Wochenende ist gut. Dann sind wir hier hingefahren.
3: Näher, günstiger, abwechslungsreicher. Hessen, immer eine Reise wert.
2: Ich weiß ja nicht, wie es Ihnen geht, aber mich hat diese Serie sehr gepackt. Die Geschichte rund um Jakob und Elia, die in Herborn-Uckersdorf aus einem verlassenen Gewerbepark eine Eisfabrik herstellen.

0: sein wollen. Heute sollen die Maschinen umziehen von ihrem früheren Zuhause in Lanau nach Herborn. Ja, und dann soll die Produktion starten, denn Kredite und Fördergeld sind endlich da und trotzdem die Uhr tickt. Denn wenn Eisunternehmer kein Eis produzieren, jetzt im Sommer, dann haben sie ein echtes Problem.
1: Jakob und Elia bauen aus einem alten Möbelhaus.
2: Hier, guck, kannst du eine Küche kaufen.
1: Eine Eisfabrik und machen dafür Millionen Schulden.
3: Wenn es jetzt noch 3 Wochen dauert, dann haben wir echt ein Problem.
1: Bekommt Hessen seine neue Eisfabrik? Jetzt zählt jeder Tag.
4: Höher, Eli, höher, höher.
1: Heute geht's in die entscheidende Phase.
5: Ja, passt auch nur gerade so von der Länge.
1: Ihre Eisfabrik zieht um, von Lanau nach Herborn, an nur einem Wochenende.
3: Das war hektisch, also.
5: Zu viel Tonnen, zu wenige Tage.
1: Eismaschinen, Tanks, Gefrierschränke, eine ganze Fabrik muss mit.
5: Bestimmt 4-5 Tonnen, plus den ganzen Kleinkram, der noch da ist.
1: Und beim Umzug hilft nur der Papa.
5: Es darf halt nicht zu lange dauern, also wir sind natürlich mitten in der Saison.
1: Die Brüder beliefern Eisdielen und Supermärkte. Stillstand ist gerade gar nicht gut. Geplant war der Umzug daher auch im Winter. Aber erst da ging der Umbau in der neuen Fabrik so richtig los, weil sie länger als erhofft auf einen Förderkredit warten mussten.
2: Fast ein halbes Jahr hat das gedauert, diesen Antrag zu prüfen. Das war frustrierend für uns. Das hatten wir auch so noch nicht.
1: Und sorgt jetzt im Frühjahr für Druck. Denn der Mietvertrag hier in Lanau läuft aus, während die neue Fabrik noch nicht startklar ist.
6: Das Kritische war, dass der Boden fertig wird. Und die machen heute die letzten Arbeiten im Boden.
1: Der Vater ist zuversichtlich. Gemeinsam mit seinen Söhnen baut er ein ehemaliges Möbelhaus in Herborn-Uckersdorf um. Fast 2 Jahrzehnte war dies ein Lost Place.
6: Seit August eigentlich durchgängig jede freie Minute hier reingesteckt.
3: Das ist anstrengend, ja. Die letzten Wochen und jetzt auch die nächsten werden auch nochmal anstrengend.
1: Und der Abschied in Lanau fällt Jakob nach 5 Jahren nicht leicht. Dabei ist dieser Standort fürs wachsende Start-up längst zu klein.
3: Ja. Das sind gemischte Gefühle.
1: Denn ohne Risiko ist der Umzug nicht. Um die neue und 8-mal größere Eisfabrik zu halten, brauchen sie eine konstant gute Auftragslage. Allein 10.000 Euro im Monat fallen fürs Abstottern der Kredite an.
2: Haben wir ja Müllsäcke da hinten noch? Ich werde den schon mal wegtun.
1: Und auch in Hünstetten läuft der Countdown. Gleich eröffnet Jakob eine neue Eisdiele. Parallel zum Umzug, mehr Stress geht kaum.
2: Neben ist noch die Kaffeemaschine kaputt gegangen, das ist ein bisschen blöd.
1: Bei jeder Neueröffnung ist Jakob dabei.
2: Ein bisschen Aufregung schon, als ich hergefahren bin. Ein bisschen nervös, muss man dann schon, aber das gehört auch dazu.
1: Freizeit hat Jakob kaum. Direkt nach dem BWL-Studium vor 8 Jahren öffnet er die erste Eisdiele. Seitdem werden es immer mehr. Entscheidend aber ist, dass die Menschen seine Läden auch annehmen. 1,90 Euro kostet die große Kugel handgemachtes Eis. Aber Eis geht immer, trotz Inflation, glaubt Jakob. Damit seinen 8 Eisdielen aber weder Erdbeer- noch Vanillekugeln ausgehen, darf die Produktion in Uckersdorf nicht lange stillstehen.
4: Ja, ja. So ist gut.
1: Immerhin, am Abend beginnt der Einzug. Das Ausladen der Maschinen, Schwerstarbeit.
6: Tonne Gewicht.
1: Und 8 weitere schwere Anlagen warten noch.
6: Wir hängen jetzt alles rein, was wir können. Es muss reichen.
1: Erreicht hat Familie Rauber in 10 Monaten wirklich viel. Das alte Möbelhaus kaum wiederzuerkennen. Statt Gerümpel und Verfall, jetzt helle und moderne Hallen. Der Aufschwung ist damit für viele im Ort schon lange spürbar.
7: Solange es Eis gibt, gibt es auch Genuss und es wird sich eins nach dem anderen ansiedeln.
8: Also hier war halt nichts los, ne? Und jetzt kommt hier was Neues hin, das ist total schön.
1: 5 Wochen später, der große Moment ist da. Endlich Produktionsstart, kurz vor Pfingsten. Und im Bauch jede Menge Erleichterung.
5: Das hat jetzt alles gepasst. Wir haben jetzt ein paar Sonderschichten eingelegt, dann funktioniert es irgendwie. Und ein Team, das wirklich gut mitzieht, jeder Tag, der es nicht läuft, der geht richtig ins Geld. Und das kann man auch nur begrenzt lang machen.
1: Das erste Mal muss sich die neue Technik bewähren. Tagesziel 13.000 Becher Haselnusseis. Bedeutet alle 2 Sekunden abfüllen, verschweißen und noch verpacken.
4: Na gut.
1: Fast 1 Jahr schufteten sie und es hat funktioniert. Früher ein Lost Place, heute flächenmäßig Deutschlands 3. größte mittelständische Eisfabrik.
5: Die Freude darüber und sagen wir mal so auch die gefühlte Erkenntnis, dass es jetzt hier wirklich losgeht, das stellt sich jetzt erst ein.
1: Ab jetzt wird produziert und Geld verdient.
9: Ja, das war schon eine gute Idee.
1: Ausruhen aber ist nicht. Das Werk braucht dauerhaft Auslastung.
2: Wir hatten schon so viele Situationen, die schwierig waren. Da kriegen wir das jetzt auch hin.
1: Ob das Eis-Startup die Region langfristig stärkt, wird sich erst zeigen. Klar ist aber schon jetzt, ohne den Mut und die Ausdauer von Jakob und Elia Rauber hätte Herr von Uckersdorf diese neue wirtschaftliche Perspektive wohl kaum so schnell erhalten. Jetzt zählt, was sie daraus machen.
0: Und das war sie, unsere Serie über die Eismacher. Und jetzt sagen wir Ihnen, was sonst noch los war in Hessen.
10: Wer gerne Klassik oder Pop singt oder Posaune spielt, konnte heute in Spangenberg Lieder einüben, um damit am Nachmittag ein Konzert mitzugestalten. Vorkenntnisse nicht nötig. Dabei waren 30 estnische Sängerinnen und Sänger. Denn die evangelische Gemeinde in Spangenberg pflegt seit Jahren eine enge Partnerschaft mit Estland. Die Eisenbahnfreunde Wetterau haben zum Anfassen und Mitfahren nach Bad Nauheim eingeladen. Besonders viel Arbeit macht derzeit die Aufarbeitung der Dampflok des Vereins. Da müssen Spezialisten ran und das heißt teuer. Schneller wird wohl die Diesellok V36 wieder in Betrieb genommen werden können. Die Eisenbahnfreunde haben für Unterstützung geworben, ob in Taten oder finanziell.
0: Was Deutschland verbindet, so heißt das ARD-Dialogprojekt. Unter diesem Titel finden Sie in der ARD-Mediathek 84 Menschen, die sich über kontroverse Themen unterhalten und dabei auch Verbindendes suchen. Und wir von der Hessenschau, wir finden Menschen, die ganz reale physische Verbindungen schaffen in Hessen. Heute geht es um Männer, die Glasfaser verlegen, und zwar im Odenwald.
11: Für den einen nur eine weitere lästige Baustelle, für den anderen lang ersehnt der eigene schnelle Glasfaseranschluss, um endlich besser mit der restlichen Welt verbunden zu sein. Glasfaserverleger Alexander Klenk hat im Odenwald eine Menge zu tun. Jetzt ist die Hauptstraße in Hummetrot an der Reihe.
12: Also ich denke, ich habe schon weit über 500 Kilometer Glasfaser verlegt und auch dementsprechend zigtausende Hausanschlüsse, wo Leute jetzt sehr glücklich sind, dass sie einfach schnelles Internet haben.
11: Bis es mit der Digitalisierung soweit ist, bleibt die Arbeit erstmal analog. Mit Schweiß und Muskelkraft. Abpflastern in Handarbeit.
12: Wenn man das mit der Maschine macht, haben wir einfach das Problem, dass viele Steine kaputt gehen. Wenn ich jetzt anfange und ziehe die mit dem Baggerlöffel mit raus, dann gehen sehr viele Steine kaputt. Beziehungsweise, man sieht es ja so, habe ich einfach einen schönen Graben. Wenn wir dann gebaggert haben, nimmt man noch eine Reihe Steine raus, damit man einfach einen schönen Übergang dann hat. Und dann passt das Ganze. Ansonsten wird einfach viel mehr kaputt gehen.
11: Doch dann kommt das, was dem 40-Jährigen besonders Spaß macht. Die Tiefbauarbeiten. Der Schotter muss raus.
12: Jedem Mann ist so ein kleines Kind, sage ich mal. Da macht es natürlich auch Spaß, wenn man baggern darf und mit großen Maschinen umgehen darf.
11: Alexander Klenk und sein Team schaffen täglich ca. 120 Meter. Das, was am Tag aufgegraben wird, soll bis abends auch wieder zugeschüttet bzw. neu verlegt sein. Jeder Hausanschluss hat seine eigene Farbe. Durch die Leerrohre wird das eigentliche Glasfaserkabel dann mit Luftdruck durchgeblasen, direkt zu den Hausanschlüssen. Die Bewohner der Hauptstraße sollen in ca. 4 Wochen ihren Glasfaseranschluss haben.
12: Wenn es meinen Shop nicht geben würde, dann hätten wir, glaube ich, ein riesengroßes Kommunikationsproblem. Weil wenn man guckt, was alles übers Internet funktioniert, seien es die Bestellungen oder auch einfach sich mit Freunden verabreden, treffen, zu sprechen oder Fernsehen schauen. Die meisten Leute schauen mittlerweile ja auch wirklich dann über das Internet Fernsehen. Also ich glaube, dann hätten wir ein sehr großes Kommunikationsproblem. Hallo, Klenk. Wir sind da, um den Hausanschluss zu bohren.
13: Gut, schnelle Internet kommt.
11: Bei Familie Bender sind die Arbeiten schon weit fortgeschritten. Der Hausanschluss wird vorbereitet. Sozusagen die letzten Meter zur schnellen Datenautobahn.
14: Ja, das sieht doch gut aus.
13: Ja, ich denke, Glasfaser brauchen wir. Das geht nicht anders. Ne? Obwohl ich in meinem Alter nicht so der große Fan bin vom Internet oder so. Ich guck mal rein, ja, aber nicht so viel.
11: Manchmal muss das Glasfaserkabel auch querfeldein verlegt werden, wie hier durch die Wiesen von Hof Schleiersbach in Fränkisch-Krumbach. In 80 cm Tiefe liegt das Kabel sicher und stört so nicht bei landwirtschaftlichen Arbeiten. Der Hof hat jetzt seit 6 Monaten Glasfaser und Landwirt Christoph Böhm ist happy, so kann er sich gut über das Internet vermarkten.
14: Endlich, ja, genau. Und das ist wichtig, gerade wir haben einen eigenen Hotspot sozusagen, dass man gerade im Gästebetrieb, da sieht man, wie die Gigabytes rollen, kann man schön nachvollziehen auf den Skalen. Gerade samstags abends, wenn Hochzeiten Sachen downloaden, uploaden, da geht es jetzt endlich richtig schnell und das am hintersten Zipfel im Odenwald.
11: Miteinander verbunden sein, das macht die Menschen also glücklich. Glasfaserverleger Alexander Klenk gibt alles, damit die Verbindung immer besser wird.
0: Müller gehört in Deutschland immer noch zu den häufigsten Namen, aber mit dem Beruf selbst ist kaum jemand noch vertraut. Umso wichtiger der Deutsche Mühlentag heute. Da haben in Hessen rund 30 historische Mühlen Einblicke gegeben in diese alte Handwerkskunst. Wie in Nordhessen, wo es einen Mann gibt, der zwar nicht Müller heißt, aber einer ist. Und das wirklich aus Leidenschaft.
15: Seit fast 600 Jahren dreht sich hier Tag und Nacht das Rad. Die Hagenmühle in Grebenstein ist eine der letzten noch aktiven Wassermühlen in Deutschland. Christoph Holt ist damit aufgewachsen und hat die Mühle von seinem Vater übernommen.
16: Das ist das Wasserrad. Das treibt eben bei mir in der Mühle noch die ganzen Maschinen in der Mühle an. Das ist so ein bisschen das Besondere hier. Also ist alles noch alte Maschinen, zum größten Teil von meinem Vater, von meinem Großvater. Und die sind eben alle noch mit der Wasserkraft alleine angetrieben.
15: Zum bundesweiten Mühlentag öffnet Müller Holt heute die Türen seiner historischen Mühle.
16: Genau, kommen Sie ein Schritt heran, hier rum. Hier bitte aufpassen an den Riemen.
15: Besucherinnen und Besucher können dabei hautnah erleben, wie früher Korn gemahlen wurde.
16: Und dieses grobe Schrot, das wird hier in den gelben Rohren nach oben gesaugt und wird oben in Plansichte einmal durchgesiebt. Da ist so ein bisschen Mehl ist hier schon dazwischen, das wird raussortiert. Und das ganze Grobe hier, das kommt dann hier auf dem zweiten Walzenstuhl an. Da sind die Walzen ein bisschen enger zusammengestellt und da wird es noch mal kleiner gemacht. Hier ist schon richtig viel Mehl dazwischen. Wenn ich das durchsiebe, da kann ich schon Mehl raussortieren, fertiges.
15: Bis zu 60 Tonnen Mehl malt Christoph Holt jedes Jahr. Vor allem Dinkel, aber auch alte Getreidesorten wie Emma und Gelbweizen. Die werden hauptsächlich für Vollwertkost verwendet. Eine Nische, die für den Wassermüller von Vorteil ist. Denn sie ist für die Großindustrie nicht interessant.
16: Es ist nichts, was irgendwie für die Massen an Mehl, die gebraucht werden heutzutage, können ja über so kleine Mühlen wie bei mir nicht produziert werden. Das ist ja der Bedarf ist da ja doch deutlich höher. Die Mühle ist ja seit vielen, vielen Generationen in Familienbesitz. Und irgendwie bringt man es dann doch nicht so richtig übers Herz, das einfach so aufzugeben. Und deswegen haben wir hier uns irgendwie so ein bisschen unsere Nische gesucht. Ich mache das mit meiner Familie zusammen und es geht. Wir können davon leben.
15: Mehrere hundert Besucherinnen und Besucher sind heute in die Hagenmühle gekommen. Das Interesse ist groß, auch bei den Kleinsten.
17: Und weißt du denn, was hier produziert wird, also was hier gemacht wird?
18: Nee. Das wird doch in jeder Mühle gemacht.
19: Ich habe zum ersten Mal eine Mühle in Funktion gesehen. Der Müller ist ja nicht nur, der malt ja nicht nur Getreide, sondern der ist ja auch für das ganze, die ganze Mechanik zuständig.
17: Wenn man sich überlegt, es gibt nur noch 2 Berufsschulen in ganz Deutschland, was ich gerade erfahren habe, sieht man einfach auch, dass dieser Beruf einen ganz anderen Stellenwert hat.
20: Also ich finde das sehr beeindruckend, dass aber hier neue und alte Technik so mitgewachsen ist mit den Generationen und dass er auch immer noch aktiv malt, finde ich toll.
15: Für Christoph Holt ist ein Tag wie dieser wichtig. Er möchte den Menschen die alte Handwerkskunst näher bringen.
16: Ich finde, einerseits ist es was ganz Besonderes und es ist Müllerei ist ja doch noch allgegenwärtig. Also jeder von uns isst jeden Tag irgendwie Brot und Brötchen meistens und das Mehl kommt ja irgendwo her. Und das ist vielen Leuten auch gar nicht mehr so bewusst, wie das alles gemacht wird. Und das ist das Schöne hier bei mir in der Mühle. Ist das noch sehr gut anschaulich. Ich führe viele Schulklassen auch rum und denen erkläre ich das. Und hier kann man ganz gut nachvollziehen noch, wie eben aus dem Korn das Mehl gemacht wird.
15: Einen Nachfolger hat Holt bislang nicht gefunden. Vielleicht wird er der Letzte seiner Familie sein, der die alte Tradition weiterträgt.
0: Quasi über Nacht ist er ein Star geworden, vor 35 Jahren. Da schießt Matthias Reim aus Korbach an die Spitze der deutschen Hitparade und bleibt da fast 4 Monate. Der Titel und das Album gehören bis heute zu den bestverkauften deutschsprachigen Platten. Der Sänger feiert dieses Jubiläum jetzt mit einer Deutschland-Tournee. Die ist vor ein paar Tagen losgegangen, und zwar in Wetzlar und natürlich mit diesem einen Song.
3: Alles wie damals, als Verdammt, ich lieb dich monatelang ein Ohrwurm war, den man einfach nicht los wurde. Das Lied spielt Matthias Reim gestern Abend als erstes, das passt. Denn mit Verdammt, ich lieb dich fing alles an. Danach kam aber nichts mehr, was nur annähernd so erfolgreich war. Verdammt, ich lieb dich. Fluch oder Segen?
21: Segen. Ja, ich liebe diesen Song immer noch. Und das, was der bewirkt, wenn ich auf die Bühne gehe, ist Magie. Weil als ich ihn machte, war ich on fire. Und nicht, weil ich damit gerechnet habe, damit in die Charts zu gehen, sondern weil ich einfach sage, das ist die Sprache, die ich gesucht habe. Weil die musste ich auch erst mal finden.
3: Und darum spielt Matthias Reim auch jeden einzelnen Song des dazugehörigen Albums von damals. Fast wie eine musikalische Zeitreise. Reim ist authentisch in seiner Musik und seinem Auftreten. Das holt die Fans in Wetzlar ab.
22: Spricht halt viel aus dem Leben halt raus, singt dementsprechend aus dem Leben. Und das ist halt einfach schön.
23: Das ist nicht irgendwas dahingesungen, sondern wirklich, was er fühlt und was er erlebt hat. Und das finde ich so genial bei ihm.
24: Ja, der ist jetzt schon so viele Jahre immer wieder da, hohe Höhen, Tiefen. Und ja, ich glaube, der kann ja eigentlich für viel Leben leben oder sowas.
3: Über sein aktuelles Leben singt er auch, über seine inzwischen 4. Ehe, die 4-jährige Tochter. Obwohl er eine gewisse Erfahrung im Vaterwerden hat, ist jetzt alles anders.
21: So dieses Ganze, was junge Väter so annehmen, das ist eben so, sehe ich heute beim 7. Mal als Wunder für mich an, dass ich das in diesem Leben nochmal erleben darf und diesmal etwas konzentrierter.
3: Matthias Reim ist alt geworden und trotzdem jung geblieben. 1957 in Korbach geboren, aufgewachsen in Homberg-Efze. Inzwischen lebt er am Bodensee. Seine hessischen Wurzeln spürt er aber immer noch.
21: Ob Homberg an der Efze oder in Korbach, ob das jetzt Weltstädte sind, das lassen wir mal so stehen. Aber es ist der Ort vieler wunderbarer Erinnerungen. Und das ist passiert immer, wenn ich dann in dieses Hessenland rolle, dann fällt mir das alles wieder ein. Und dann habe ich auch Flashbacks.
3: So wie sein Publikum gestern Abend bei Verdammt, ich lieb dich. Matthias Reim auf großer Deutschland-Tournee im Oktober, dann auch wieder in Hessen.
0: Und wer bei Verdammt, ich lieb dich eben dachte, huch, was ist denn das für ein Song aus der Dinosaurierzeit, der ist jetzt vielleicht so zwischen 16 und 20 Jahre alt. 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
26: Das Sommerwetter bleibt uns auch in der neuen Arbeitswoche erhalten und damit herzlich willkommen zum Hessenschau Wetter kurz vor 8. 30 Grad und mehr sind auch in den kommenden Tagen wieder möglich. Die Großwetterlage hat sich sozusagen auf Hochsommer eingestellt. Das Hochdruckgebiet sorgt weiterhin für oftmals wolkenloses Sommerwetter. Gestern schon gab es ja 30 Grad und ab einer Temperatur von 30 Grad sprechen wir ja von Hitzetagen. Und auch heute wurden die 30 Grad örtlich überschritten und auch im Laufe der Woche ist vorerst wenig Änderung in Sicht. Morgen wird das Ganze temperaturmäßig noch mal getoppt. Dazu gleich mehr. Die vor uns liegende Nacht verläuft oft klar. Gegen Morgen können sich an Seen und Flüssen erneut wieder Nebelfelder bilden. Und die lösen sich dann rasch auf. Und dann geht es wieder weiter mit purem Sommerwetter. 15 Stunden Sonnenschein, oft von früh bis spät. Ein paar harmlose Wolken, die sich mal bilden können, ändern an dem Wetter-Sommercharakter nichts. Heute Nacht kühlt dann die Luft ab auf Temperaturen, die zwischen einstelligen Werten von 8 Grad bei Kassel liegen und 17 Grad beispielsweise in Bürstadt an der Werkstraße. Morgen erwarten wir den bisherigen Tagesspitzenreiter, was die Temperaturen betrifft. In Südhessen bis 34 Grad. Das bedeutet, die Wärmebelastung, die steigt noch mal deutlich an. Auch die anderen Regionen bleiben sommerlich warm. Und die weiteren Aussichten. Am Mittwoch neben viel Sonnenschein, ab und zu auch ein paar Wolken. Nachts sind wir dann komplett im zweistelligen Bereich. Tagsüber auch wieder 30 Grad oder leicht darüber. Am Donnerstag gehen die Temperaturen dann etwas zurück. Es ist dann nicht mehr ganz so drückend heiß bei 21 bis 28 Grad. Nachts sind wir dann auch wieder im einstelligen Bereich. Da kann es dann runtergehen auf 4 Grad. Alles in allem bleibt es trocken und sommerlich. Schönen Abend noch.
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6: Nach dem Training brauche ich also nicht jetzt gleich zu Medikamenten zu greifen. Zittern ist auf jeden Fall weniger.
0: Hilft Boxen also gegen Parkinson? Ärzte untersuchen gerade, was Sport oder Ernährung bringt gegen diese Erkrankung. Damit willkommen bei den Ratgebern. Wir schalten außerdem gleich live nach Bad Nauheim zu Hessens größtem Sommerspielefest. Außerdem geben wir Tipps zum Radreinigen und wir testen, ob die teuren aufklappbaren Smartphones ihr Geld wirklich wert sind. Zuerst aber schauen wir, was es Neues für Parkinson-Patienten gibt. Bei den Medikamenten gibt es keine bahnbrechenden Neuerungen, aber der Lebensstil wird als immer wichtiger angesehen. Sport zum Beispiel.
7: Er boxt mit Leidenschaft. Hans-Heinrich Rawe trotzt damit seiner Krankheit, Morbus Parkinson. Und das schon seit 5 Jahren. Einmal die Woche trainiert er 1 Stunde lang mit Erfolg. Die Beweglichkeit seines Körpers konnte er stark verbessern.
8: Wenn ich rausgehe, dann habe ich das Gefühl, ich kann fliegen wie ein Vogel und habe alles Schwere hier gelassen, obwohl der Rücken nass geschwitzt ist.
7: Das Boxtraining regt die Nervenzellen im Gehirn der Parkinson-Sportler an. Es hilft ihnen, sowohl körperlich als auch geistig viel beweglicher zu sein. Koordination, Reaktionsvermögen, Reflexe und Gleichgewicht werden trainiert. Die für Parkinson typische Steifigkeit des Körpers sowie das klassische Zittern nehmen ab.
9: Wenn man am Training ist, dann zittert man nicht.
27: Meine Beweglichkeit hat sich wesentlich gebessert, seitdem ich mehr Sport mache.
6: Ich merke das dann auch, wenn ich nach dem Training, brauche ich also nicht jetzt gleich zum Medikament zugreifen. Zittern ist auf jeden Fall weniger.
7: Hans-Heinrich Rawe erlebt, wie sich durch Bewegung, bewusste Ernährung und geistige Aktivität sein ganzes Leben mit Parkinson verbessert.
8: Ich kann also oder merke durch das intensive Training, das ich mache, dass ich den Parkinson, den Verlauf unheimlich verlangsamen kann. Da sind Welten dazwischen, als wenn ich nichts machen würde.
7: Solche Erfolgsmeldungen kennen auch die Neurologinnen und Neurologen der Uniklinik in Kiel. Sie wissen um die heilende Kraft der Bewegung und anderer Lebensstiländerungen bei den Parkinson-Patienten.
28: Wir wissen heute, dass sowohl sportliche Aktivität als auch eine gesunde Ernährung wahnsinnig viel ausmacht, was den Krankheitsprogress, also den Verlauf, beeinflusst. Und da können wir einfach sagen, oder da sehen wir, dass wenn Patienten sich sportlich aktiv halten und auf ihre Ernährung achten, dass sie einfach einen viel besseren Verlauf haben als Patienten, die das nicht tun.
7: Die Neurologen starten daher jetzt zusammen mit 4 anderen Kliniken in Deutschland eine Lebensstilstudie mit 100 Parkinson-Patienten. Dabei wollen sie genau erforschen, wie stark körperliches Training sowie Ernährung, ein guter Schlaf und Kognitionsübungen wirken und die Parkinson-Krankheit entscheidend verbessern können.
1: Zentraler Mechanismus der Parkinson-Krankheit ist letztlich ein fehlgeleitetes Protein, das zum Untergang von Nervenzellen führt. Das führt zu einem Progress der Erkrankung im weiteren Verlauf. Ziel von Lebensstil ist letztlich, genau das zu verhindern. Und es gibt Studien, die auch darauf hindeuten, dass genau das passiert, dass eine weitere Proteinanreicherung hier unterbunden wird.
7: Viele Jahre schon praktiziert Hans-Heinrich Rawe das, was bei der Studie jetzt in 4 Säulen trainiert wird. Erstens kognitives Training. Er organisiert eine Selbsthilfegruppe, wird geistig gefordert. Zweitens gesunde Ernährung. Er achtet auf vollwertiges Essen. Drittens Ruhe und erholsamer Schlaf. Und viertens Bewegung. Der 74-Jährige tanzt neben dem Boxen einmal die Woche in einer Tanzschule in Itzehoe, gemeinsam mit anderen Parkinson-Betroffenen und Angehörigen. Die Diagnose Parkinson bekam er vor 11 Jahren. Der Landwirt hatte als erstes ein Zittern bemerkt, das einfach nicht wieder verschwand.
8: Ja, dass das Schreiben bei mir sehr klein wurde und krickelig und fast nicht mehr leserlich, das war nicht mehr meine Schrift.
7: Er bekommt Medikamente, die dem Gehirn helfen, fehlendes Dopamin herzustellen. Als die Tabletten nicht ausreichen und es immer schlimmer wird, hier Aufnahmen von damals vor 5 Jahren, lässt er sich bei den Neurologen in Kiel behandeln. Er entschließt sich zu einer OP, um das Zittern loszuwerden. Eine tiefe Hirnstimulation, bei der dünne Elektroden tief in Bereiche des Gehirns implantiert werden, um die gestörten Signale über einen Hirnschrittmacher unter der Haut zu regulieren. 3 Tage nach der OP wird der Stimulator angestellt und das Zittern ist fast weg.
8: In dem Moment, wo er ihn anstellte, war das plötzlich ruhig um meine Hand geschehen, so dass ich richtig nach unten guckte. Was war denn da los? Weil die Hand war plötzlich, der Tremor war vorbei.
7: Für Hans-Heinrich Rawe ist die Operation eine große Hilfe. Seitdem boxt er und kann seinen aktiven Lebensstil mit viel mehr Leichtigkeit durchziehen. Neben der tiefen Hirnstimulation ist der fokussierte Ultraschall das 2. neuere Verfahren bei Parkinson, das inzwischen häufig angewendet wird. Es wird vor allem dann gemacht, wenn das Zittern einseitig und das Hauptsymptom ist.
10: Wir können leider die Parkinson-Krankheit nicht heilen. Aber wir wissen, wir können sie günstig beeinflussen. Durch Lebensstilmaßnahmen, durch Medikamente. Und wenn diese beiden Therapiensäulen nicht ausreichend wirksam sind, dann haben wir am Ende sozusagen oder weiter hinten auch noch die invasiven Therapien, wie den fokussierten Ultraschall und die tiefe Hirnstimulation.
7: Seit seiner OP kommt er regelmäßig zur Kontrolle. An Medikamenten braucht er nur noch ein Pflaster, das Dopamin über die Haut abgibt. Keinerlei Tabletten mehr.
1: Wir sehen bei vielen Erkrankten, die einen gesunden Lebensstil pflegen, die sich körperlich betätigen viel, eine gesunde Ernährungsweise pflegen, dass sie einfach einen sehr, sehr guten Zustand haben, auch im weiteren Alter, eine sehr gute Lebenserwartung haben.
7: Jeder Parkinson ist anders. Hans-Heinrich Rawe hat seinen Weg gefunden. Mit Lebensstil aus Tanzen, Boxen, OP und Medikamenten. Individualisierte Medizin der Zukunft.
0: Ja, und für die Studie, die untersucht, wie der Lebensstil Parkinson beeinflusst, werden noch Teilnehmer gesucht. Über den Link, den wir gerade einblenden. Eines der Studienzentren ist die Uniklinik Marburg. Und wir wechseln das Thema. Spielen. Das ist der Lebensinhalt von Kindern. Nur je älter sie sind, desto mehr wird das Spielen verdrängt. Erst von der Schule und dann, wenn wir alle erwachsen sind, von der Arbeit. Sinnvoll also, mal wieder Raum fürs Spielen freizuschaufeln, einen Ort dafür zu schaffen. Und dieser Ort heißt jetzt Bad Nauheim. Jens Pflüger ist live genau dort, weil da gerade eben die Aktion Bad Nauheim spielt gestartet ist. Was spielen die da in Bad Nauheim?
11: Ja, vor wenigen Minuten ist quasi das Areal hier in der Kurtrinkanlage eröffnet worden. Die Menschen kommen so langsam und hier wird die nächsten 4 Tage, also bis Montag, gespielt, was das Zeug hält, und zwar Brettspiele. Die werden total gehypt inzwischen. Viele spielen ja wieder Brettspiele und hier kann man sich richtig austoben. Das ist eine der Spieleausgaben, denn alles, was man hier spielen möchte in den nächsten 4 Tagen, ist kostenlos. Eintritt ist kostenlos und alle Spiele, die man spielen möchte, sind auch kostenlos. Zusammen mit der Familie. Wir haben Tobias Hoffmann heute hier, den ersten Veranstalter. Tobias, wenn man jetzt hierher kommt in den nächsten Tagen, was kann man denn hier alles für Brettspiele spielen?
12: Boah, wir haben Dutzende da. Also wir haben natürlich die ganzen Kinderspiele, wie zum Beispiel Villa Carotti oder Dragomino natürlich auch ein preisgekröntes Spiel. Und für die Erwachsenen, je nachdem, was man halt spielen will, soll es was Kürzeres sein, wie zum Beispiel ein Bombusters oder ein hochkomplexes Spiel wie ein Legenden von Andor oder so. Und da ist wirklich für jeden Geschmack was dabei.
11: Das bedeutet also, das ist nicht nur was für Kinder, sondern wir sehen auch hier im Hintergrund, da sind gestandene Männer dabei, die auch gerne Brettspiele machen. Wann habt ihr denn immer auf? Wann kann man denn herkommen und bei tollem Wetter unter freiem Himmel spielen?
12: Genau, also morgen geht es um 11 Uhr los bis 22 Uhr, am Sonntag auch von 11 bis 22 Uhr und Montag von 11 bis 18 Uhr.
11: Also ich wünsche euch ganz, ganz viel Spaß. Bis Montag geht das ganze Jahr. Es wird wahnsinnig viel los sein, denn morgen findet zum Beispiel auch die Deutsche Meisterschaft im Brettspielen statt. Ich wusste gar nicht, dass es da Deutsche Meisterschaften gibt. Welches Spiel wird da gespielt? Mensch, ärgere dich nicht, oder welches habt ihr euch rausgesucht?
12: Da werden verschiedene Spiele gespielt. Das sind insgesamt 4 Stück. Und da musste man sich, also man kann leider nicht einfach noch teilnehmen, weil man musste sich bei einem der 19 regionalen Vorentscheide qualifizieren.
11: Aber man kann zugucken und mal gucken, wie die Profis das machen. Wie zum Beispiel der Sebastian. Sebastian ist auch so ein Profi. Grüß dich, Sebastian. Hi. Du bist heute mit deinem Verein hier, beziehungsweise die nächsten 4 Tage. Genau. Erklär uns doch mal ganz schnell, was das für Spiele sind, weil das sieht schon ein bisschen abgefahren aus.
13: Genau, das sind Miniaturen, Strategiespiele oder Tabletop, wie es in der Szene heißt. Das sind Figuren, die wir selbst basteln, selbst bemalen, wo wir das Gelände gestalten dafür auch. Es gibt dann sehr Regeln, das geht von einfach bis komplex, je nachdem, wie man es haben will. Und dann trifft man sich zum Spielen, genau.
11: Wie lange geht denn so ein Spiel? Also wie lange geht dieses Spiel und das nebendran? Und hier hinten habt ihr ein richtig großes aufgebaut.
13: Genau, also das ist wirklich wie ein Brettspiel fast schon. Das ist eine halbe Stunde. Da hinten Stunde bis 2 Stunden, das sind dann kleinere Formate. Und wenn man jetzt hier unsere 2 Jungs anguckt, da kann man bis zu 6 Stunden investieren am Ende des Tages, ne?
11: Also man kann wirklich spielen, was das Zeug hält. Über 1000 Brettspiele kann man ja ausprobieren. Und vor allen Dingen nochmal ganz, ganz wichtig, es ist kostenlos. Wer also Lust hat, kommt nach Bad Nauheim bis Montag und spielt, was das Herz begehrt.
0: Danke, sehr begeistert, Jens. Danke fürs Lustmachen darauf. Als Reiseziel auch mal in den Osten Europas zu schauen, das lohnt sich, beweist unsere Ratgeber-Reporterin Nina Heinz jeden Tag diese Woche in ihrer Serie über Rumänien. Gerade erst hat sie wilde Bären getroffen und heute fischt sie Wasserteufel. Klingt auch irgendwie bedrohlich, ist aber in Wirklichkeit eine Esskastanie.
14: Rumänien. Viel Natur, Tiere zum Staunen und der Mythos rund um Dracula. Wir sind Nina und Jens, unterwegs im Osten Europas. Wir sind im Donaudelta und reisen nach Florești in Siebenbürgen. Wir sind mit Iliuța im Donaudelta unterwegs, dem größten Süßwasserschutzgebiet Europas. Ein Naturparadies. Iliuța kennt hier jeden Kanal. Und die kulinarischen Geheimnisse des Deltas.
15: Dinner?
16: Dinner. Appetizer, not really dinner.
17: Das ist eher eine Vorspeise als ein Abendessen. Schau.
15: What is it? Was ist das?
16: The water chestnuts.
17: Wasserkastanien. Diese Pflanzen bedecken hier den ganzen See. Sie sind ein Wunder der Natur, denn das Wasser darunter wird gefiltert. Es ist schattig und das Wasser darunter ist kälter als im Rest des Sees. Darunter leben viele Fische, viele Insektenlarven. Es wimmelt nur so vor Leben. Früher haben die Leute damit etwas Ähnliches gekocht, wie Kartoffelpüree aus dem Inneren dieser Pflanze. Man isst nur das Innere. Keine Sorge, du wirst es überleben. Willst du uns noch ein paar letzte Worte sagen?
15: Es war mir eine Freude, mit dir das Donaudelta zu erkunden. Schmeckt ein bisschen nussig. Jetzt nicht so wie so eine leckere heiße Marone, sondern von der Konsistenz so ein bisschen wie Rettich. Also wenn ich jetzt in großer Not wäre, würde ich es essen. Man kann es essen, muss man aber nicht. Ja. Donauwelle ist besser.
3: Die Wasserkastanien werden hier auch Wasserteufel genannt. Das Donaudelta ist ein Erlebnis. Jetzt wollen wir aber richtig was essen und reisen dafür nach Siebenbürgen. Auf eine Alm in Florecht. In der Bergregion Siebenbürgens wird ein besonderes rumänisches Gericht gekocht, für das man jede Menge Käse braucht. Da sind wir an der Quelle. Ich bin mit Hirte Florin verabredet, mitten auf seiner Farm zwischen Perlhühnern und Gänsen. Balmosch ist ein Maisbrei mit viel Käse, der in Molke gekocht wird.
17: Ich habe viele Lieblingsgerichte, das sieht man auch. Dieses Gericht haben schon meine Großeltern gekocht. Ein sehr altes Gericht. Man konnte es sehr einfach zubereiten. Wenn die Schäfer abends zur Hütte zurückkehrten, um die Schafe zu melken, war das ein Essen, das man schnell und einfach kochen konnte. Es schmeckte und war zugleich gesund.
3: Der Maisgrieß wird in der Molke aufgekocht.
17: Gut. Gut, gut.
3: Dazu kommt jetzt ein Gemisch aus drei Käsearten: Ziegen-, Kuh- und Schafskäse.
15: Es ist voll das Workout. Ein verantwortungsvolles Workout.
17: Bist du schon müde?
15: Nein. Wie mache ich das?
17: Ziemlich gut, aber du musst ständig rühren. Der Balmosch muss immer in Bewegung sein.
15: Diese Schlagetechnik kriege ich hier noch nicht so gut hin. Aber es riecht schon so lecker nach Käse, so ein bisschen wie so ein Käsefondue.
3: Mit einem Stock Polenta rühren, damit nichts anbrennt. Gar nicht so leicht.
17: Du hältst den Stock wie eine Schaufel. Man sieht, dass du noch nie Polenta gemacht hast.
3: Vielleicht kriegt Jens das ja besser hin.
17: Ich glaube, Nina hat die Hauptarbeit geleistet. Für ihn ist es viel leichter.
15: Ja, weil ich schon so viel gearbeitet habe. Ja,
18: das sagen sie alle. Es kommt auf die Technik an. Weißt du?
15: So?
19: Dankeschön. Ist genug. Momentan.
15: Pofta buna.
19: Mulțumesc, Nina. Pofta buna.
15: Pofta buna. Das schmeckt so ein bisschen wie so ein Käsegrießbrei. Wie so ein sehr, sehr käsiges Kartoffelpüree oder so. Lecker. Wie zufrieden bist du jetzt mit meinem Gericht, mit meinen Kochkünsten?
17: Ich muss sagen, normalerweise sage ich das niemandem. Aber ich habe es schon schlimmer erlebt. Es ist dir sehr gut gelungen.
3: Wenn das mal kein Lob ist. Wir sind auf Draculas Spuren gereist. Haben den längsten Fernwanderweg des Landes kennengelernt und Rumäniens unglaubliche Natur. Was für eine unvergessliche Reise.
0: Und diese unvergessliche Reise gibt es in der ARD-Mediathek komplett. 45 Minuten lang. Sie heißt Rumänien erleben und ich kann sie sehr, sehr empfehlen. Ja, und dann ist die Frage, über welches Endgerät guckt man eigentlich so eine Doku? Ich habe ein Handy, aber zusätzlich zu Hause noch ein Tablet, weil das eben einen größeren Bildschirm hat, ist bequemer. Noch besser wäre aber ein Gerät, das sozusagen mit seinen Aufgaben wächst. Und sowas gibt es tatsächlich, Geräte mit ausklappbarem oder sogar ausrollbarem Bildschirm. Mein Kollege Lars Teppel hat sie getestet.
20: An guten Tagen habe ich manchmal so viele Ideen, dass mir der Platz auf dem Bildschirm ausgeht. Bei diesem Laptop hier ist es aber gar kein Problem. Der wächst quasi mit meinen Aufgaben mit.
21: Möglich ist das dank eines Displays zum Ausrollen. Das versteckt sich zum Teil unter der Tastatur. Anderes Prinzip, gleiche Wirkung, das Smartphone zum Ausfalten. Ein Tablet für die Hosentasche. Auf den Technikmessen sind Geräte mit erweiterbaren Bildschirmen gerade die Hingucker. Die Marktlage im Elektronikbereich ist 2026 aufgrund hoher Produktionskosten angespannt. Da müssen die Hersteller Innovationen bringen oder zumindest auffallen. Diese Foldables oder faltbaren Geräte, die kosten je nach Hersteller und Funktionsumfang so zwischen 1.200 und über 2.000 Euro. Und dieser Laptop hier, der kostet sogar 3.400 Euro. Stellt sich natürlich schon die Frage, lohnt sich das? Schauen wir uns erstmal das ThinkBook Rollable von Lenovo an. Wer oft lange Texte oder Mails bearbeitet, bekommt eine größere Ansicht und einen besseren Überblick und muss deutlich weniger scrollen. Große Bildschirme, die kennt man ja eigentlich eher in breit. Und für Filme gucken und so ist das ja vielleicht auch ganz gut. Aber für all diese Alltagsaufgaben finde ich das Hochformat tatsächlich oft sogar echt praktisch. Das Display kann ich laut Lenovo 20.000 Mal ausrollen, ohne dass es Schaden nimmt. Also 5-mal am Tag für rund 11 Jahre. Was aber auffällt, sind diese Dellen an manchen Stellen. Das ist kein Fehler, das ist Serienstandard. Stört kaum, wirkt aber noch nicht ganz ausgereift. Solche faltbaren Smartphones sind schon ein paar Jahre auf dem Markt. Es gibt sie in klein, groß und in, jetzt übertreiben sie aber. Ja, und das größte Gerät in unserem kleinen Test hier, das Huawei Mate XT Ultimate, das gibt es in Europa auch gar nicht offiziell im Handel. Wer es trotzdem haben möchte, der findet es im Internet für so rund 2.500 Euro und kriegt dann auch wirklich viel Gerät für sein Geld. Und man kann sogar einen Teil nur umklappen und es dann als Tischständer nehmen. Ist auch ganz praktisch, wenn man davon absieht, dass dann ein Teil dieses Tauchendisplays halt direkt auf dem Tisch steht. Der Vorteil der großen Displays liegt auf der Hand. Übersichtlich Mails bearbeiten, auf einer großen Tastatur schreiben. Texte und Fotos werden im XL-Format dargestellt. Und wer es braucht, kann sogar mehrere Apps im Splitscreen öffnen. Und wenn ich das gerade alles nicht möchte, nutze ich die Geräte wie ein normales Smartphone. Und wem die klassischen Foldables zu groß und zu teuer sind, der nimmt ein Gerät wie das Motorola Razr 60 Ultra mit kleinem Außendisplay für 650 Euro. Das passt auch gut in kleine Taschen.
2: Und was auch praktisch ist, wenn ich Selfies machen möchte, dann kann ich die mit der guten Hauptkamera hier draußen machen und mich trotzdem dabei sehen und muss gar nicht die innenliegende, schlechtere Selfie-Kamera benutzen. Eine wichtige Frage ist aber natürlich, wie lange halten diese Displays, vor allem natürlich hier an der Knickstelle?
21: Das versuche ich hier bei Clevertronic rauszufinden. Das Unternehmen kauft gebrauchte Smartphones auf, repariert sie und verkauft sie dann wieder im Online-Shop.
4: Ja, unsere Erfahrung ist, dass Foldables noch nicht ganz so ausgereift sind wie die normalen konventionellen Smartphones, die man eben nicht klappen kann. Da muss der Endkunde eben noch ein bisschen mehr aufpassen, dass er sein Gerät pflegt und auch pfleglicher behandelt.
21: Karl-Heinz Kubica ist hier Werkstattleiter. Er zeigt mir einige der angekauften Geräte.
4: Staub ist ganz klar der Feind Nummer 1 für jedes Klapphandy.
21: Und auch die Ursache dieses Displayschadens. Die zwei Streifen sollen da nicht sein, gehen aber nicht mehr weg.
4: Und da sehen wir in der Mitte einen schwarzen Punkt. Da ist ein Staubkorn, der dann vielleicht, ich vermute, durch den Mechanismus, durch die Mechanik, dann irgendwann in die Mitte vom Display gelangt ist und da dann das Display von innen sozusagen zerstört hat.
21: Manche Bildschirme sind ab Werk mit einer Schutzfolie beklebt. Wer die selber abknibbelt, kann das Display beschädigen. Der Folientausch sollte daher nur in zertifizierten Werkstätten erfolgen. Muss das ganze Display getauscht werden, sind je nach Modell zwischen 500 und 700 Euro dafür fällig. Und in den meisten Fällen lohnt sich das daher nicht.
4: Demnach landet es dann leider auf dem Müll.
21: Aber die Geräte würden mit jeder Modellgeneration zuverlässiger, sagt Kubica. Beim Kauf kann ich außerdem auf eine Zertifizierung nach dem IP58-Standard achten. Dann ist das Gerät staub- und wasserdicht. Mein Eindruck zu den vergrößerbaren Displays?
2: Ja, ganz egal, ob hier so ein Laptop oder die aufklappbaren Handys. Praktisch sind die Sachen mit den großen Displays schon. Und auch angenehm für die Augen, kann man nicht anders sagen. Macht auch Spaß. Problem ist halt, die sind immer noch deutlich empfindlicher als ihre herkömmlichen Varianten und vor allem auch noch deutlich teurer.
21: Auch Marktführer Apple wird dieses Jahr sehr wahrscheinlich ein Foldable vorstellen. Ob das ein Verkaufsschlager wird? Billiger als die Konkurrenz wird sicher nicht.
0: Ein langes Wochenende steht uns bevor. Dazu Traumwetter heißt, tausende Hessinnen und Hessen werden eine Radtour machen wollen. Und schön wäre doch eigentlich mit einem sauberen Rad, oder?
5: Bei den einen strahlt und blitzt es. Bei anderen ist der Dreck längst hart verkrustet.
6: Also mein Fahrrad ist nicht geputzt, das kann man sehen. Und da lege ich auch keinen Wert drauf. Nee.
9: Ja, es ist auch wie bei Körperpflege. Also ich halte sehr viel Wert drauf, sage ich ganz ehrlich. Also ich möchte das gerne schon haben.
5: Wann es wieder Zeit oder höchste Zeit ist, den Lappen zu schwingen, eine ganz individuelle Entscheidung.
22: Wenn ich im Nassen gefahren bin durch Schlamm und Dreck.
23: Also ich putze, wenn es sehr staubig und schmutzig ist, aber regelmäßig nicht.
24: Spätestens, wenn es Geräusche macht, wenn die Kette anfängt zu knirschen oder wenn man es nicht mehr angucken kann, dann ist auch doof.
5: Wir wollen wissen, wenn schon putzen, wie dann richtig? Und fragen Max Milz. Er hat sich mit einer Fahrradwerkstatt selbstständig gemacht, fährt und schraubt seit vielen Jahren schon und ja, er putzt auch.
25: Du hast wirklich Leute, die kommen rein mit einem wunderschön geputzten Fahrrad. Das ist alles super, daran zu arbeiten. Oder du hast halt wirklich Leute, die sagen, kannst du die Tüte für mich übernehmen?
5: Klar kann er. Und wie? Das zeigt er uns. Max ist Putzpurist. Kein Gedöns, nur einfacher Fahrradreiniger. Ab 8 Euro für einen halben Liter. Aber selbst der ist nicht zwingend.
25: Wenn man keinen Fahrradreiniger hat, dann tut es aber auch wirklich ganz normal Spüli. Einfach einen Eimer nehmen, Spüli dazu. Das ist für die Fahrradreinigung vollkommen ausreichend.
5: Ansonsten natürlich Wasser. Und dann einmal alles richtig nass machen. Loser Schmutz und Staub sind so schon mal weg. Auch an die Stellen denken, die man nicht so einfach erreicht.
25: Das kann man auch wunderbar mit dem Gartenschlauch machen. Das ist gar kein Problem.
5: Aber bitte kein Hochdruck.
25: Auf jeden Fall bitte auf einen Hochdruckreiniger verzichten, egal ob an der Tankstelle oder im Garten. Der Hochdruckreiniger spült das Fett aus den einzelnen Lagern, die überall am Fahrrad verbaut sind. Und dann schadet man dem Fahrrad eher, als dass man ihm was Gutes tut.
5: Dann Reiniger drauf.
25: Fangen mit dem Rahmen an, sprühen alles wirklich einmal mit dem Reiniger ein. Da auch bitte nichts aussparen. Alles einmal einsprühen, Kassette, Kette, Schaltwerk, Kettenblätter.
5: Jetzt richtig einarbeiten. Max liebstes Putztool, eine Gemüsebürste, reicht völlig und funktioniert.
25: Solange man nicht irgendwas verbiegt oder verschiebt, kann man mit einer Bürste, mit einem Schwamm, mit einem Lappen über all diese Bauteile drüber gehen. Einfach nicht mit viel Kraft irgendwas gezwungenermaßen in irgendeine Richtung drücken. Aber ich kann hier über die Kette, ich kann hier über die Kassette einfach drüber bürsten. Kann man gerne auch hier so ein bisschen am Schaltwerk die Schaltröllchen auch einmal anbürsten. Da sammelt sich auch ganz gerne Dreck.
5: Genauso gerne sammelt sich Rost. Auf den Scheibenbremsen zum Beispiel, aber keine Panik.
25: Bremsscheiben sind sehr beliebte Stellen dafür, dass sie einfach ein bisschen rostig werden. Das ist ganz normaler Gebrauch, Flugrost. Da können wir einfach den Reiniger oder auch tatsächlich einfach ein bisschen Wasser und Spüli nehmen und die raue Seite vom Küchenschwamm benutzen und diesen Flugrost tatsächlich einfach ein bisschen wegkratzen. Ja, das reicht in der Regel schon. Man macht nichts kaputt.
5: Beim Reinigen der Bremsen nur wichtig, nichts Ölhaltiges verwenden. Sonst packen die Bremsen nicht mehr. Letzter Reinigungsschritt, die Kette. Mit Kettenreiniger oder Waschbenzin und irgendeinem Lappen.
25: Also Kette, da kommt eigentlich der meiste Dreck am Fahrrad her. Gerne sauber machen, gerne mit einem Multifunktionsöl oder mit Bremsenreiniger. Hauptsache, wir kriegen das alte Fett weg. Ich klemme die Kette mit einem Tuch ein, lasse die Kette durch das Tuch laufen. Und dann sieht man einfach sehr, sehr schnell, wie viel Dreck man einfach auf der Kette hat.
5: Max, wie gesagt, ist Putzpurist. Alte Tücher, einfachen Reiniger. Waschbenzin und Gemüse oder Schuhbürste. Es gibt aber auch solche Bike-Reinigungssets. Wie schon mal bei Aldi. 14,99 Euro. Max wirft mal einen Blick drauf.
25: Ja, Bürste, super. Putzeimer hat jeder zu Hause. Mikrofasertuch werden die meisten auch zu Hause haben. Das muss ich mir nicht extra kaufen.
5: Dafür gibt es so einen Putzhandschuh. Max probiert ihn aus. Der Profi aber muss schmunzeln.
25: Geht auch.
5: Aber?
25: Das ist Shishi. Das ist wirklich nicht nötig. Das braucht kein Mensch. Das macht jeder Lappen genauso gut.
5: Zurück zum Rad. Nach dem Reinigen ist vor dem Pflegen.
1: Die saubere Kette muss geölt werden.
25: Wir wollen alle beweglichen Teile am Fahrrad, die metallisch sind, die wollen wir wieder schmieren, damit einfach die Schaltung sauber funktioniert, damit die Kette sauber läuft, damit sich das Ganze nicht so rau anfühlt.
1: Wie oft man reinigen oder pflegen sollte, hängt natürlich ab vom Gebrauch, sagt Max. Er reinigt seine Räder regelmäßig, nicht aber, weil er ein Pingel ist.
25: Desto mehr Dreck auf dem Fahrrad ist, desto stärker ist der Verschleiß. Und es geht nicht darum, dass das für die Sonntagsfahrt schön aussieht, sondern man hat einfach wirklich an dem Fahrrad länger Spaß, wenn es gut funktioniert und wenn es entsprechend sauber ist.
1: Der Profirat zum Rad, putzen kann man auch mit einfachen Mitteln. Wenn ein Putzset aber Motivation zum Fahrrad sauber machen ist, auch gut.
0: Also ich nehme mit Mut zu Spüli und Schwamm. Und hier geht's weiter mit Alle Wetter und Thomas Ranf. Thomas, es ist richtig heiß. Ziemlich plötzlich, wie ich finde. Aber wieso eigentlich jetzt schon im Mai?
7: Nun, das hat einfach was damit zu tun, wo kommt die Luft her? Vorher kam sie vom Polarkreis, deswegen hatten wir kalte Eisheilige. Jetzt kommt es aus Spanien. Und da kann man sich dann zusammenreimen. Die haben auch 33, 34, 35, 36 Grad. Und jetzt kriegen wir diese Luft ab. Deswegen müssen wir oder dürfen schwitzen. Das kann man sehen, wie man möchte.
0: Auf jeden Fall viele sonnige Gründe, jetzt dran zu bleiben für Alle Wetter. Danke, Thomas. Und wir von den Ratgebern melden uns dann nach dem Feiertag wieder, also am kommenden Dienstag, wie immer 18.45 Uhr. Bis dann. Tschüss.
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13: Stille ist das in der Wilhelma. Noch, denn die Gibbons sind starke Gesangstalente.
26: Bei Gibbons einzigartig, dass sie singen. Und das ist ein richtiges Duett. Also da fängt das Männle an, stimmt ein mit einer Strophe. Dann klingt sich das Weible ein, kommt dann zum Great Call, nennt man das. So ein ganz hoher, greller Ton. Das hört man kilometerweit hier in Stuttgart.
13: Und wie steht's mit einer Probe der Gibbon-Koloratur-Kultur?

0: Mike und Rosie, zwei Wilhelma-Stars, haben gleich ein Backstage-Treffen mit dem 2-millionsten Besucher der Wilhelma, die Hawks. Die Großeltern mit Enkeln Max und Paul kaufen das entscheidende Ticket.
1: So, kriegen die Kinder Mary 2, der kleine Gorilla aus dem Jungtier aufzutauschen. Ich gebe euch mal die Hand.
2: Nehmt ihn mal miteinander.
3: Dann alle mal zu mir und freuen sich ein bisschen.
4: Ja.
0: Und gleich geht der Presserummel los. Auch die Hawks sind plötzlich Stars. Dann das Extraprogramm mit den Wilhelma-Tieren auf Du und Du.
5: Die Art, wie sie sich bewegen und wie sie gefüttert werden und wie die Pfleger, wie die die beschreiben, also das ist sehr interessant. Also gerade für die Kinder.
0: Können Flusspferde lachen? Es sieht zumindest so aus.
5: Ein ganz tolles Erlebnis, weil so nah kommt man normal an die nicht ran, gell?
6: Wie heißt er?
7: Weiß ich nicht.
6: Weißt du nicht mehr? Das ist der Mai. Genau.
7: Und der?
6: Das ist die Rosi.
0: Mike und Rosi, nur für Max und Paul. Da bleibt einem schon mal der Mund offen. Einer der Lieblinge in der Wilhelma, Gorillamädchen Mary. Mary hat schon richtige Pressetermine und Fotoshootings bravourös bestanden. Aber wenn es die Flasche gibt, ist sie einfach nur Baby.
8: So viel Pfeffer im Arsch, ne? Kannst du nicht ruhig sitzen bleiben, Maus? Super, hm? Maus. Jetzt fertig?
9: Jetzt fertig.
8: Jetzt willst du gleich runter.
9: Was?
8: Und willst du gleich runter? Na, dann komm her. Dann wird's halt, hä?
0: Jetzt wird doch gespielt, oder? Bevor Monza auftaucht, der andere kleine Gorilla ist da. Jetzt ist Mary noch ganz allein. Fast.
8: Guck mal, wen haben wir denn da? Das bist du als Kuscheltier, hm? Burp. Guck mal, wie schaue ich noch aus? Ja, weg, wa. So. Oh, was los? Guck. Hey, ich sehe deine Zunge, Madame. Ich stehe jetzt auf und hole Monza, hm? Jetzt warte ich mal ganz kurz, gell? Nein. Komm her. Komm her. Komm hier, kannst du dich festhalten an einem großen Tuch. Hey, Maus.

Ebenfalls verwöhnt durch großes Publikumsinteresse, die Weißhandgibbons. Porky ist seit kurzem zum dritten Mal Vater. Mama Dimino behütet den Nachwuchs, der noch keinen Namen hat. Egal, die durchdringenden Töne aus kräftigen Gibbonkehlen, da kann man einfach nicht weghören. Sogar mit verteilten Rollen. Und das Bühnenbild? Modern. Wie die ganze Inszenierung.

0: Andere Tiere, andere Tonlage. Die schwäbisch-hellischen Juniorschweine dürfen heute zum ersten Mal den Stall verlassen.
1: Ich lasse jetzt unsere Sau wieder raus, weil geferkelt hat sie jetzt. Jetzt war sie lang genug alleine eingesperrt. Und jetzt soll sie halt mal wieder sich bewegen und nach draußen laufen. Und zu den anderen natürlich, weil ich kann ja nicht ewig alleine bleiben. Ja, Suse?
0: Suse, liebe Suse, was raschelt im Stroh? Neugierige Ferkel.
1: So, nun marschier mal raus. Du bist lieb? Na, geht's noch weiter?
0: Natürlich geht sie. Sie hat jetzt frei. Denn die Ferkel bleiben wohl doch lieber drin, unter der Wärmelampe. Und was macht Suse? Holt den stolzen Vater, damit er sich die Bescherung ansieht. Plötzlich ganz schön eng in der Box.
1: Das ist halt der Knackpunkt an dem Moment. Da muss man aufpassen, dass da nichts passiert, dass die Ferkel dann rechtzeitig aus dem Weg sind.
0: Je größer die Familie, umso gefährlicher leben die Ferkel. Keine Gefahr, dass jemand den Mund zu voll nimmt. Im Gegenteil, dankbare Abnehmer.
2: Die freuen sich, wenn sie was zu fressen kriegen. Und wenn die Leute mal wieder fort sind, dann haben sie ihre Ruhe wahrscheinlich.
0: Stimmt. Aber so lange wird geübt. Muss hier eigentlich der Fänger geschickter sein oder der wirft?

0: Denn natürlich ist nicht jeder Wurf ein Treffer.
1: Thank you.

0: Aber mit dem 3-millionsten Besucher kann ja weiter trainiert werden. Molly, Zella, Parma und Vilja sind da schon versierter. Kickende Rüsselträger.
1: Also wir haben heute hier ein Cannstatter Fußballderby. Kommen drei Fußballprofis vom VfB Stuttgart. Und die wollen mit oder gegen unsere Elefantendamen Fußball spielen.
0: Die Damenmannschaft läuft schon mal auf. Wie sehen die Trainer eigentlich das Match?
1: Ah, es wird knapp. Also die sind bestimmt konditionell und technisch besser wie unsere. Aber unsere Elefanten sind auf jeden Fall kräftiger und stärker.
0: Sieht ganz so aus.
1: Letztes Jahr, bevor der VfB Deutscher Meister wurde, haben wir unsere Elefanten auch geschmückt mit Fußballschale. Und diese Fotos haben wir auch den VfB zukommen lassen. Und aus dem Grund kommen die uns halt besuchen, um ihre schwersten Fans auch mal zu sehen.
0: Der Fanblock mit leichten Anlaufschwierigkeiten.
2: So, Mädels, ein bisschen warm spielen, ne, Zella? Molly, kommst du mit? Warm spielen?
1: Ja, klar.
3: Komm her! Zella! Ja, los,
2: ja, Molly, aufkomm! Fest! Jawohl! Nochmal!
1: Nochmal! Am Anfang, nur, aber immerhin.
2: Noch mal. Komm, fest! Nein, nein, nein, nein!
1: Nicht kaputt machen, du!
2: Schießen!
4: Umgeh, in die Gasse!
1: Komm! Ja,
2: nein.
1: Technisch gut, Zella. Aber nicht hinmachen!
2: Ja,
1: super.
2: Prima!
1: Hey.
2: Nochmal! Nochmal, Zella! Auf!
1: Und oh.
2: Ja!
1: Mit alle vier Füßen!
2: Zella, komm! Zella!
1: Ja, die ist Torwart!
0: Mary fühlt sich verlassen, aber nur ganz kurz.
5: Hallo Maus, wir kommen wieder. Was weinst denn du, hä? War das jetzt schlimm? Ich glaub nicht, hä? Guck mal, wen ich dir mitgebracht habe. Ja, ja, komm her, hm? Guck mal, wen ich dir mitgebracht habe. Hm? Jetzt ist gut, ja. Hm? Jetzt schauen wir mal, hä, wie ihr zwei heute drauf seid zusammen. Hm? Und. Boah. Ja, jetzt ist gut, gell? Also, die Mary zeigt ja gar kein Interesse, hä? Hm?
0: Warum auch? Bevor Monza kam, stand sie allein im Mittelpunkt.
5: Du weißt, du bist krank. Mit du strahlst, sieht man deine paar Zähnchen, die du schon hast, gell? Aber das Zahn macht dir Gott sei Dank nicht so viel aus, hm? Da hat die Mary viel mehr rumgezickt. Ja, die hat viel mehr rumgezickt, hm? Die war da manchmal ein bisschen launisch, gell, Madame?
0: Aber nicht die Spur. Mary 2 in Maske 3.
5: Strahler. Hey, spielst du Schildkröte? Klopf, klopf. Hallo, Schildkröte. Vorsicht, hier kommt ein Karton. Guck mal, was die für Blödsinn im Kopf hat. Hm? Ja, da musst du auch gucken, gell? Sag mal, Kuckuck. Guck, da hinten ist sie. Da hinten ist sie. Jetzt weiter.
0: Gorilla als Schildkröte. Gibt's in der Wilhelma auch nicht alle Tage. Steigende Nervosität bei den Dickhäutern. Die gegnerische Mannschaft trifft ein. Die Starkicker vom VfB Stuttgart samt Familien. Roberto Hilbert, Ludovic Magnin und Silvio Meissner bringen ihre treuesten Fans gleich mit.
6: Hallo.
1: Darf man du sagen?
6: Natürlich.
1: Volker, kommt rein.
6: Freut mich. Ja.
0: Ein Zug der Gladiatoren mit ihren Familien.
7: Sie heißen wie?
1: Volker Kruschenski.
7: Wir sind Elefant.
1: Also wir schauen mal, ob wir da ein kleines Fußballspiel hinbekommen.
0: Hier wird nicht gedopt. Reines Naturprodukt. Also ungespritzt. Jetzt kann's losgehen. Mama Susi versucht alles, um ihre Ferkel an die Sonne zu locken. Skeptisches Abwarten. Für Cornelia Reiferscheid kein Wunder, die Ferkel haben keine Outdoor-Erfahrung.
8: Ferkel, die wundert sich auf einmal, warum dieses Brett da jetzt fehlt, warum es da jetzt weitergeht.
0: Erst mal vorsichtig alles erkunden. Lange sieht Vater Eber sich das nicht mehr an. Endlich ein Einsehen. Was Mama macht, kann nicht falsch sein. Und hier draußen ist es ja ganz nett.

0: Die Insignien des Erfolgs beeindrucken.
1: Probier also die Stollen mit. Die Schienbeinschoner.
2: Ich muss mal warten, meine Herren.
3: Also wir sind wieder schade.
0: Aber diese Kicker sind auch nicht schlecht.
4: Wenn man so sieht, also wir sind ja nicht gerade klein, ne? Das sind schon gewaltige Tiere, da kann man schon ein bisschen Respekt lernen.
0: Klingt schon mal sehr vorsichtig. Das wird kein leichter Gang für beide Mannschaften.
2: Ja, Zeller, hä? Ja, ja. So, jetzt würde ich vorschlagen, ich bitte die drei VfB-Profis, dass die mitgehen, die zwei Kamerateams.
0: Leicht beklommen.
5: Wenn du meinst, in den Zweikampf gehen, dann fällt der Elefant.
2: Komm da mit. Zeller, komm hier. So, jetzt Anspiel. Komm hier, komm.
0: Drangstarker Auftakt. Elegante Ballführung bei den Elefantendamen. Die Profis stark verschüchtert. Aber das kann Taktik sein.
2: Ah ja. Auf, Zeller, mitnehmen. Mitnehmen, komm.
0: Ungewohnt für VfB-Spieler, dem Ball hinterher gucken.
6: Oh, oh, oh, oh, oh, Foul!
2: Was ist denn entschieden? Ja, komm. Bis jetzt unsere Älteste, der die größte Erfahrung hat.
7: Also ist praktisch.
0: Was bringt die zweite Halbzeit?
2: Ja, Pfosten!
0: Im Schweinestall ist die Stimmung nicht so gut. Es gibt Verluste bei den Ferkeln.
8: Es waren ursprünglich mal 13. Allerdings ist es da passiert, was nicht sein soll, dass sie bei der Sau geschlafen haben. Und wenn die natürlich nachts aufsteht und die Ferkel schlafen weiter, dann hat sich leider Gottes auf welche raufgelegt und da waren gleich vier auf einmal tot. Weil sie kann nicht gleichzeitig überall hinschauen. Sie hört zwar, dass da irgendwas knickt, aber sie weiß nicht, wo es ist. Und in dem Moment legt sie sich dann rauf. Und wenn es dann zum Beispiel am Rücken passiert und dann der Kopf gleich erwischt wird von so einem Ferkel, dann kann es gar nicht mal mehr quieken, sondern dann merkt sie einfach nur, da ist Widerstand, aber es kann ja auch ein Stück Stroh sein oder so. Und dann steht sie leider nicht rechtzeitig auf.
0: Ein Verlust. Diese Art Schwäbisch-Hellische ist besonders selten.
8: So, hier haben wir zum Beispiel ein schönes kleines Ferkelchen. Ja? Bei der Schwäbisch-Hellischen ist natürlich wichtig, dass da vorne alles schwarz ist. Hier hinten schön schwarz. Und dann dieser graue Streifen, den sieht man bei ihr besonders gut schon. Bei den Kleinen halt noch nicht so. Aber er ist schon da. Der ist halt wichtig. Und die Schlappohren. Die hier, die müssen schön runter. Die kommen später noch weiter runter. Und natürlich eine relativ lange Schnauze. Und die Ohren müssten eigentlich bis hier hinher gehen. Und natürlich ein schöner langer Körper.
0: Mit einem Wort, künftige Elite-Schweine. Cornelia Reiferscheid liegen sie besonders am Herzen.
8: Niedliche, was man so haben, ein bisschen mit dem Ferkel so ab und zu rumknuddeln. Ich meine, ist klar, ne? Das macht jeder gerne, auch bei den Kälbern oder so, ja. Aber das hat man halt nicht so oft im Jahr. Ich meine, Sau ferkelt maximal dreimal im Jahr und das war's dann auch, ne? Außerdem wachsen die Kleinen ja relativ schnell. In zwei Monaten sind die schon wieder so groß, dass sie sich gar nicht gefallen lassen würden. Ja, ist ja gut.
0: Aber jetzt ist es noch die blanke Schweine-Idylle. Familie Kuba-Baumratte hat kein so aufregendes Leben. Wenn nicht ab und zu ein Pfleger vorbeikäme.
9: Ja, da gucke doch, hä? Laub- und Bucheäste, das lieben sie, ja? Interesse ist schon.
0: Mutter Kuba-Baumratte geht als erste immer der Nase nach. Jens Schwarz weiß warum.
9: Das ist jetzt wie Tee riecht es jetzt schon, gell? Und das sind so Sachen, sind so Highlights für Sie. Jetzt ansonsten, wenn man jetzt nichts machen würde mittags, wäre es ganz einfach so, dann täten Sie mittags drin sitzen, ja, gucken, sich vielleicht miteinander ein bisschen beschäftigen. Und so ist es einfach, sage ich mal, die Eintönigkeit irgendwie unterbrochen. Und dementsprechend haben die jetzt auch eine Abwechslung. Jetzt sind, sage ich mal, die nächsten 4-5 Stunden wieder gerettet für Sie.
0: Dank Entertainer Jens Schwarz. Mutter Baumratte schlägt ordentlich zu. Der Nachwuchs hält sich zurück. Noch.
9: Durch das, dass die Jungtiere jetzt sind sie 3 Wochen, da ist es ganz einfach so, da ist die ganze Gruppe ein bisschen schüchterner, ja, weil sie ganz genau wissen, die Jungtiere kommen eigentlich auch in der Natur nicht so schnell weg. Ja, die brauchen ihre Zeit, bis sie dementsprechend auf dem Baum bzw. auch sich irgendwo versteckt haben. Und dementsprechend sind die ganzen Gruppen dann eher ein bisschen zurückhaltend und nicht so vorwitzig, wie sie es eigentlich sonst wären. Jetzt brauchst du nicht zu schimpfen, jetzt machen wir zu. Und dann passt es und dann kannst du jetzt in Ruhe runtergehen, Laub fressen.
0: Wird aber auch Zeit. Das Buffet ist eröffnet.

0: E.T., der Wächter des Amazonienhauses, auf der morgendlichen Runde durch sein Revier. Bisher alles in Ordnung. Zeit fürs erste Frühstück.
1: Ja, Mensch, schau mal, habt ihr was mitgebracht? Magst du einen Apfel? Ha? Geht's dir gut? Ja, super.
0: E.T. muss erst mal Bericht erstatten.
1: Ja, prima, alles klar. Unser E.T., der ist ja aus dem Krefeld dazu und da war er hauptsächlich in einer Voliere vermutlich. Und als er hier zu uns kam, ins Amazonienhaus, da hat er das erste Mal so viel Platz gehabt und natürlich so viele grüne Pflanzen. Und da war er doch etwas irritiert die erste Zeit und lief hier ein bisschen durch die Gegend wie vom anderen Stern. Deswegen heißt er eben E.T., der Großer. Mittlerweile hat sich das gelegt. Seine Hauptaufgabe besteht darin, die Besucher am Eingang abzuholen und bis zum Ausgang zu begleiten. Ja, E.T.? Genau. Die alle fallen lassen, gell? Ja, E.T. hat ein bisschen einen krummen Schnabel, aber das stört ihn nicht. Das ist von Geburt an so bei ihm. Guck mal, da sind wieder welche daneben. Die müssen wir alle noch einsammeln. So. Wunderbar.
0: Trompetervogel E.T. hat also hier einen richtigen Job. Mit dem Fressen kann er sich nicht lange aufhalten. Und mit Revierleiterin Manuela Krön verkehrt er von Kollege zu Kollege.
1: Ja, komm mit uns mit, komm. Komm mit uns mit. Ja, wir gehen mal was anderes angucken. Komm, heute Morgen machen wir mal ein anderes Programm.

0: Genau, wir gehen mal gucken, was die Brüllis machen. Ja, genau.
1: Die Brüllaffen sind gerade nicht E.T.s Zielgruppe. Er hat anderes vor. Man muss Prioritäten setzen. Da kann man nichts machen.
2: Guck mal, wer da ist. Schau mal. Wen haben wir denn hier? Ja, wen haben wir denn hier? Die Brüllaffen. Komm mal gucken. Was machen die? Hey, unser Pepe. Ja. Hey, Rodrigo. Super. Ja, guck mal. Guck mal.
1: E.T. ist nicht zu begeistern. Was soll so toll sein an Brüllaffen?
2: Jetzt kriegt ihr was zu essen. Natürlich. Jetzt habt ihr so lange warten müssen. Genau. So, gleich kriegt ihr. Gell? Jetzt schauen wir noch, wo unser E.T. wieder hin ist. Der hat sich verkrümelt.
1: Er hat hier einen Job zu erledigen. Schon vergessen? Der Zoo wird aufgesperrt. Und E.T. ist jetzt Türsteher.
3: Okay, komm.
1: Das Match hat an Schärfe gewonnen. Doch dann plötzliche Ballverweigerung. Die Elefantin will nicht mehr. Sie wechselt sich selber aus.
4: Verlässt das Spielfeld.
5: Schau, jetzt ist Charlie weg.
4: Zella.
1: Zella schmollt. Und es kommt noch schlimmer.
4: Zella.
5: Schau mal. Sie hat den Schal gefressen.
1: Schal aufessen. Verunglimpfung der Gastmannschaft. Oder neues Fanritual. So leicht gibt sie den Schal nicht her.
5: Komm. Ich hatte mein Sohn, das ist das Goli.
3: Nein.
6: Pingo, einer muss den Ball holen.
3: Langsam. Wird scharf geschossen, Zeller.
5: Ich bin nicht als der Dorf.
7: Ich hau dich.
3: Aber lass mich mal. Hier, gib ihm hier, komm.
1: Warum wird nicht abgespielt?
3: Komm, das ist Zeitspiel.
6: Foul.
1: Und jetzt kommt doch noch richtig Schwung ins Match.
6: Oh.
3: Aber die halten was aus, die Bälle. Also.
5: Ja, das ist keine Pumpe.
1: Dieser Ball ist nicht mehr rund. Nicht mehr ganz.
3: Guck dir das mal an.
5: Glückwunsch.
1: Abpfiff. Ich habe fertig. Gorilla-Star Monza, eingewandert aus Frankreich und rundum glücklich in Stuttgart.
8: Pass mal auf.
0: Jetzt aber.
8: Und, hallo Maus.
0: Jetzt kommst du mal wieder vorbei.
8: Hallo. Gleich wieder in deine Buchse reingeschissen. Frisch gewickelt. Das ist ja egal, gell? Was raus muss, muss raus. Mary, wir gehen noch mal ganz kurz raus, gell? Maus, pass mal ganz kurz auf. Und geh mal.
1: Das will Mary wieder mal nicht einsehen.
0: Nein, nicht weinen, Maus. Nein. Das dauert auch nicht lange. Und komm halt noch mal geschwind her. So schlimm ist das doch gar nicht, wenn du alleine bist. Komm noch mal hier ab. Kriegst auch Tuch hier vom Monza. Komm, gib mir mal her, Schatz. So. Ganz ruhig. Nein, nicht weinen.
1: Sie klammert.
0: Komm. Na, komm her. Das musst du auch lernen, hm? Das gehört dazu, wenn man groß wird. Oh. Große, komm. Das ist ja bloß ganz kurz. Komm, hier bleiben.

0: Maus. Ich bin noch hier. Du darfst nicht alleine raus. Jetzt komm. Oh, jetzt. Hey? Maus. Sollen wir dich mitnehmen? Ja, dann kommst du halt mit zum Windeln wechseln. Das ist mir auch egal. Dann nehmen wir heute auch beide mit. He?
1: Ziel erreicht. Im schwäbisch-hellischen Schweinekochstudio die erste feste Nahrung.
2: Jetzt habe ich hier unsere Kuhmilch warm gemacht, natürlich. Damit sie muss ja warm sein, das kann ich einfach kalt verfüttern. Und Haferflocken für die Ferkel. Und dann schauen wir mal, wie viel sie davon nehmen. Dann kippt man das einfach schon zusammen, dass eigentlich mehr Milch drin ist im Moment noch als Haferflocken. Weil das Erste, womit sie anfangen, ist einfach die Milch wegzuschlabbern, weil die schön warm schmeckt. Und die Haferflocken kommen später.
1: Es ist angerichtet.

0: Die Begeisterung hält sich in Grenzen.
1: Sie sind noch nicht auf den Geschmack gekommen, sozusagen. Und vor allem, was ich hier drinnen will und so weiter, das mögen sie natürlich im Moment noch überhaupt nicht. Aber nachher, sobald sie erstmal begriffen haben, worum es geht, dann sind die schon schneller, wenn die einen da hinten hören und fangen an, hier rumzuquietschen. Hallo.
0: Hier ist immer noch die Wärmelampe, der schwäbisch-hellische Schweinemagnet.
1: Sie haben es verstanden, dass sie unter dem Rotlicht liegen müssen, weil es da warm ist. Und auch sicher.
0: Und Sicherheit ist wichtig, damit jedes Ferkel so richtig zum Schwein werden kann. Dabei locken noch jede Menge Abenteuer. Und gleich zweiter Versuch mit dem Freigehege. Auf dem alten Teil bei den Königspinguinen. Pfleger Markus Kapp bei der 1:1-Betreuung.
2: Ja, besonderer Fall. Erstens mal heißt der Karl. Es ist aber trotzdem ein Mädle. Besondere am Karl ist, dass der von 1972 ist, also 1972 geschlüpft. Das ist ein biblisches Alter für einen Pinguin. Und was an so einem Alter einfach Folgeerscheinung ist, der hat das eine oder andere Krankheitsbild. Das heißt, der hat ein Auge ist ein bisschen trübe. Zweitens mal frisst er ein bisschen zu wenig. Das heißt, wir müssen immer gucken, dass der ein, zwei Fische mehr abkriegt wie die andere. Und dann notfalls auch ein bisschen einen hinterher schieben.
0: Deshalb auf dem schnellsten Weg in die Futterküche.
2: Jetzt haben wir einen Futterrichter für Pinguin und für die Königspinguin und die Basthölbe. Das heißt, jeder Pinguin kriegt zwei Pillen, weil die kriegen ja nur Seefische, also wie jetzt hier Heringe oder auch Makrele. Und die sind ja nicht frisch, sondern die sind ja eingefroren bei uns. Und durch das Einfrieren gehen die gerade die Vitamine A, D und E hauptsächlich verloren. Und die muss man dann durch die Tablette wieder zuführen. Im speziellen Fall von unserem Karl, von unserem alten Mädchen-Pinguin, die kriegt nochmal eine extra Pille dazu, eine halbe pro Tag, für Senioren, so eine Seniorenpille.
0: Hoffentlich diskret verpackt. Carla möchte nicht als Alterspräsidentin enttarnt werden. Notfall aus im Elefantenmatch. Die VfB-Profis tief beeindruckt und ein bisschen neidisch.
3: Ja, bravo.
4: Also die Luft ist raus aus dem Ball, ne? Hat man ja gesehen. Aber ansonsten hat man nicht viel Chancen, weil ich glaube, der Respekt ist schon riesengroß, wenn man die sieht. Und dann schon eine andere Sache, wenn man halt nah daran steht.
0: Kurze Trainerkritik in den Mannschaftsräumen und weiter geht's.
5: Keller, richtig. Richtig.
0: An den Umgang mit so hohen Tieren muss man sich erst gewöhnen.
4: Ah, ist schon ganz schön weit oben. Puh.
5: Das ist die Molly.
6: Salut, Molly. Fabien,

0: Hoi.
1: Steh, kann man sagen, die Spielführerin, die Leitkuh in den Vieren. Komm hier. Du bist doch blöd. Komm hier.
2: Meine Hand gebrochen.
1: Komm hier vor.
3: Oh, Mann.
4: So, Ludo.
3: Leck mich im Kopf. Hoi.
4: Nein.
1: Jetzt fängt sie an mit Spielen.
4: Weil der Ludo.
1: Ja.
5: Starkicker. Und kein bisschen von oben herab.
4: Show bei Kobe. Also das ist genau so, wo die bei jedem Bewegung.
1: Ja, also. Also wenn wir ausreiten, wir haben ja keinen Halsband dran.
6: Ich muss sagen, das sind nicht so stabil, wie ich dachte. Man denkt, die sind breit und so, man hat Platz, aber muss ich sagen, das ist schon sehr anstrengend für die Adduktorenbereich. Man muss mich richtig festhalten und so. Und wenn der Elefant läuft, dann ist das plötzlich eine Bewegung, die nicht so sicher ist, aber das ist super Erfahrung. Letztes Mal, dass ich drauf war, das war ein Zirkus mit so einem Sitz drauf, das war viel einfacher und ich war noch ein Kind und jetzt, ein paar Jahre später, sitze ich wieder drauf eine. Das ist auch ein schöner Teil unserer. Das unsere Berufe erleichtert und das hat heute viel Spaß gemacht für uns und für die Kinder auch.
5: Gut gelaunt und frisch gewickelt, Monza und Mary.
7: Hast du jetzt gesehen, was wir machen? Und lang hat es auch nicht gedauert, hä? Beim nächsten Mal kannst du hier drinnen bleiben. Und komm, runter mit dir. Maus, runter mit dir.
5: Jetzt gemeinsames Spielen in der kleinen Gruppe.
7: Ja, jetzt wieder. Guck mal, da ist sie wieder. Hm? Deine Freundin, die nicht viel von dir wissen will.
5: Mary fühlt sich schon halb erwachsen. Wer gibt sich da mit jüngeren Jungens ab? Dabei ist Klein Monza auch schon ziemlich fit.
7: Haltet ab. Ja, und kräftig. Jetzt kannst du dich mal dran hochziehen, hm, Monza? Hm? Ja. Was?
5: Super Mary turmt vor.
7: Und jetzt kackt sie. Dann ist das toll, hä? Super. Aber hier nicht noch ein Tuch, ein anderes. Und? Schüttel das noch ab, hä? Super. Und sammeln wir das gleich.
5: Oder will Mary etwa auch wieder gewindelt werden?
7: Kletter das extra hoch, ne? Wollte ich mir auf den Kopf kacken. Mm, das riecht so toll. Monza, einmal Zwetschge. Zweimal Zwetschge und hoch mit dir. Jetzt habe ich euch beide. Hm? Und so.
5: Alles Gute kommt von oben. Ein Nachmittag voller Überraschungen.
7: Komm, festhalte, festhalte, festhalte. Und da ist der Schlüssel. So, ihr zwei. Hm?
5: Ungeduld im Pinguin-Seniorenheim. Gleich gibt's Futter.
8: So, das brauchen wir erst später. Augensalbe und Wasser. Dann haben wir hier einmal Fisch für den Karl, dreimal Fisch für den Rest. Da ist Jürgen, Alta, Dieter und der Karl,

0: Kriegt Zeit extra. Nimmst du jetzt noch einen oder nicht? Aber das ist wie bei alten Leuten. Die essen und trinken einfach zu wenig. Da ist das bei alten Pinguinen auch. Da muss man immer ein bisschen gucken, dass man da was an den Rand kriegt, weil der sowieso immer ein bisschen mager ist. Man kann auch ein bisschen den überlisten. Schiebt ihn einfach hinein.
1: Der Basstölpel sieht's voller Neid.
0: So, nach der Fütterung kommt jetzt für den Karl nochmal sein Gesundheitsprogramm. Da haben wir wieder hier das 100 ml warmes Wasser. Macht man die Sonde vorne ein bisschen nass. Und dann kriegt ihr die einfach in der Schnabel rein, nicht direkt bis in den Magen runter. Aber einfach so ein bisschen hinterm in den Schlund rein, dass die hinterm Schluckreflex ist. Ja, das, also es gefällt ihm nicht.
1: Ein Platz an der Sonde. Wer hat daran schon Spaß?
0: Das ist wie bei alten Leuten im Altersheim, wenn die zu wenig trinken, die trocknet langsam aus und werden dann auch anfälliger gegen Krankheiten.
1: Das möchte Karl natürlich nicht. Und dieser dauernde Vergleich mit dem Altersheim.
0: Hey, das tut, glaubt, der wehrt sich wieder. Das ist an sich bei Tieren, wenn man die behandelt, ist ein gutes Zeichen. Wenn sich ein Tier mal nicht mehr wehrt gegen Behandlung, dann ist er meistens schon ziemlich weit fortgeschritten, die Krankheit. Wenn er sich jetzt wieder anfängt zu wehren, das ist auch ein Zeichen für ein Wildtier, dass er sich erholt. Also es geht wieder aufwärts.
1: So gesehen ist Karl richtig gut drauf. Doch Karl muss noch zum Augenarzt.
0: Mit dem Auge, dass es trüb ist, das ist eigentlich auch eine altersbedingte Erscheinung. Das ist wie grauer Star. Und die dann vorsichtig in der Bindehaut, zack, so reinreiben ein bisschen, halt, hier geblieben. Und dann einfach so ein bisschen das Auge auf und zu machen, dass die Salbe da hinkommt, wo sie hin soll. Das ist überstanden. Kann morgen nochmal. Gleiche Programm.
1: Ein bisschen Stress. Aber für den Rest des Tages geht es Karl gleich viel besser. Dickhäuter trifft VfB Stuttgart. Jetzt ist der Spielernachwuchs dran.
2: Nochmal.
3: Und drei Karten für Samstag. Gegen
2: klasse.
3: Die Wölfe.
2: Und kommen wir vorbei und feiern euch an.
3: Genau.
2: Vielen Dank.
3: Gerne doch. So.
4: Ich keine Einzelkarte für den Fanleiter, aber
2: nächste. Danke, wir bedanken uns.
3: Bitte schön. Ja,
4: wir müssen uns bedanken.
3: Ja,
2: danke.
4: Wir bedanken uns.
1: Die Gegeneinladung ist nicht ohne. Nur die Elefanten dürfen nicht mit ins Stadion. Aber wozu gibt's bewachte Parkplätze?
5: Ja. Vielen Dank.
4: Wir bedanken uns.
5: Dankeschön.
1: Hier waren Profis unter sich und haben Fußballgeschichte geschrieben. Die Seelöwenmannschaft von Beatrix Jaschewski. Die übliche Aufregung vor dem Auftritt. Die war Bea vor der Showfütterung. In den Katakomben wartet noch Arbeit.
6: Und hier werden jetzt die Fische zubereitet für die Fütterung.

0: Ich fütter jetzt schon 2 Jahre die Seelöwen. Eigentlich recht gerne, weil es auch richtig Spaß macht, vor allem wenn die ganzen Kinder mitmachen und mitschreien. Das ist natürlich auch mal was ganz anderes, wenn man so nah mit dem Publikum was zu tun hat. Vor allem halt mit den Kindern, die sind sowieso immer die Besten. Aber ganz am Anfang hat man sich auch erstmal dran gewöhnen müssen, die Seelöwen zu füttern. Weil da muss man halt auf vieles achten, dass man halt eben die ganze Zeit den Leuten schön was erzählt. Dann natürlich nicht irgendwie groß ins Stottern kommt. Was natürlich nicht gar nicht so einfach ist, vor allem wenn man aufgeregt ist. Das war mein Problem am Anfang immer, dass ich immer sehr aufgeregt war. Vor allem bei den Seelöwen weiß man nie, weil die Seelöwen haben ein sehr gutes Gebiss. Und manchmal kommt es auch mal vor, dass das Finger mal so ein bisschen dazwischen ist. Und das tut halt dann immer höllisch weh, weil das gerade so ein Biss von so einem Seelöwe, da tut sich halt innerhalb von ein paar Sekunden, kann da schon eine kleine Entzündung reinkommen oder fängt an zu eitern. Und da muss man dann immer aufpassen. Darum habe ich auch immer so einen kleinen Stock dabei. So, und jetzt geht dann auch schon die Show los.
1: Trotz des Regens, das Publikum ist zahlreich.
0: So, einen wunderschönen guten Tag und herzlich willkommen zu unserer Seelöwenfütterung. Und geht's euch allen gut bei dem schönen Wetter, ja? So, dann fangen wir mal an. Kommt mal alle raus. Jawohl, super. Und die Bella hört auf zu klauen hier. So, kalifornische Seelöwen können 100 Meter tief tauchen, 15 Minuten die Luft anhalten und eine Spitzengeschwindigkeit von 40 Stundenkilometern erreichen. So, jetzt der Große neben mir. Das ist unser stolzer Papa, das ist der Arno. Was ist denn los? Gib mir lieber noch mal einen Bussi, komm. Und noch mal richtig, kräftig. Dankeschön. Ja? Und reingehen, Arno. Okay. Unter anderem haben wir auch gerade eine Tagesration von ca. 35 Kilogramm Fisch, was täglich auf 2 Fütterungen verteilt wird. Hauptsächlich verfüttern wir hier im Zoo Makrelen, aber hin und wieder gibt es so ein paar Heringe zur Abwechslung. Klasse. Mercedes, Efi, Lucy, Efi. Mercedes. Jetzt gibt es so ein kleines Abschlusslied von unserem Arno. Wie schaut's aus? Ja, jawohl, super, hä? So, das war's auch schon wieder. Ich hoffe, es hat Ihnen ein bisschen gefallen und Spaß gemacht beim Zugucken. Wenn Sie jetzt noch irgendwelche Fragen haben zu unseren Seelöwen, stehe ich Ihnen gerne noch zur Verfügung.
1: Echte Stars, Spitzenshow, bei jedem Wetter. Was läuft da eigentlich zwischen Beatrix und Arno?
0: Ja, ich glaube, der Arno ist eigentlich auch so ein bisschen mein Liebling. So ein bisschen, wenn man überhaupt Liebling sagen kann. Also normal, eigentlich sind sie alle toll, weil sie alle einen verschiedenen Charakter haben, aber er ist halt immer so, der am anständigsten ist und eigentlich nie groß was macht, immer schön mitmacht, schön singt und das freut mich selber natürlich auch, wenn er dann schön mitmacht.
1: Und Arno sieht gut aus. Und er weiß es. Das nächste Mal Patentag in der Wilhelma. Und Tierdoc Rietschel nimmt den Gorillas die Angst vor der Narkosespritze.
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13: Das für mich
14: schafft Wohlbehagen. 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

0: Du kommst gerade richtig. Hallo.
1: Ja. Mindestens eine halbe Stunde Mittagsschlaf, ja? Hoppala. Abgesprochen.

0: Franz. Ja, hier bin ich.
1: Oh. Ja, was ist los?

0: Rot, grün. Rot, grün. Verstehst du? Also die Grundidee ist, dass alle 6 Sekunden ein Auto in den fließenden Verkehr eingeleitet wird.
1: Und deswegen lockst du mich nach der Arbeit in deine Wohnung?
0: Wenn es nach dir ginge, erstickt Stuttgart im Stau. Hauptsache, du hast pünktlich Feierabend, oder was?
1: Jetzt ist einmal meine Frau verreist und ich hab Ruhe. Dann nörgelst du an mir herum.
0: Ich nörgel nicht. Ich arbeite in unserer Zukunft.
1: Mein Gott, Leo, die Welt besteht doch nicht nur aus Ampeln. Da draußen gibt's Bars, Discos, Frauen. Schon vergessen?
0: Die wahre Action passiert hier. Pass auf. Aus, Handmann! Ist Ihnen klar, was Sie angerichtet haben? Seit Monaten arbeite ich an diesem Verkehrskonzept. Und jetzt sind alle Daten futsch, sie sind weg. 3 Tage vor Abgabetermin. Und wenn Sie nicht voranmachen, dann säuft mein Modell auch noch ab.
2: Wenn Sie mithelfen, geht das schneller. Ich rede mit den Leuten. Ich sag denen, dass es meine Schuld ist.
0: Nein. Ich halte mich da lieber an Ihre Versicherung. Immer noch dieselbe wie das letzte Mal, ja?
2: Es tut mir so leid. Es wird nicht wieder passieren.
0: Wann? Heute, diese Woche oder die nächsten 14 Tage?
2: Der Vermieter braucht doch nichts davon zu wissen. Ich bin fast schon ausgezogen. Wir ziehen nämlich zusammen, mein Freund und ich.
0: Ach, schon wieder, ja?
2: Nein, diesmal klappt es sicher. Wir schauen uns morgen eine Wohnung an.
0: Ja.
2: Eine schöne.
0: Geben Sie sich einfach keine Mühe. Sobald ich Zeit habe, suche ich mir eine überschwemmungssichere Wohnung. Und drücken Sie mir die Daumen. Mit ein bisschen Glück sehen wir uns nie wieder.
1: Die Frau sieht ja richtig nett aus.
0: Was nett? Die Frau ist eine Naturkatastrophe. Der wandelnde Schadensfall.
1: Verstehe. Aber das Modell hat nicht etwas mit deiner Schwärmerei für Vera Becker zu tun. Leo, die Frau interessiert sich nicht für dich. Die kennt noch nicht mal deinen Namen.
0: Das wird sich mit dem Wettbewerb sehr schnell ändern. Oh Gott, sie muss mir Aufschub geben.
2: Morgen.
3: Unfälle, 3 neue Baustellen und ein Totalausfall der Ampelanlage an der Charlottenstraße. Und warum höre ich im Verkehrsfunk wieder nur von der B27?
4: Ich kümmere mich drum.
3: Geschenkt, bis Sie sich in Bewegung setzen, hat sich der Stau aufgelöst.
4: Ja, Sie haben heute um 10 Uhr einen Termin mit dem Bürgermeister, dann kommt der Vorsitzende vom VfB und heute Nachmittag dann noch die Abordnung aus Japan.
0: Guten Tag, ich.
3: Schicken Sie mir sofort den Pförtner mit seinen Papieren. Ja. Wie oft habe ich dem gesagt, er soll hier keine Besucher hochlassen? Muss ich mich um alles selber kümmern?
0: Frau Dr. Becker? Frau Dr. Becker? Frau Dr. Becker? Eine Minute nur, bitte.
3: Kennen wir uns?
0: Nein. Es geht um die Ausschreibung, um das Verkehrskonzept für die Weltmeisterschaft. Stadion 2006. Also ich habe da ein Konzept,
3: mein Assistent, eine
0: Simulation.
3: Wird Ihr Material entgegennehmen. Herr Schnöbel?
4: Ja,
3: der Herr möchte an der Ausschreibung teilnehmen.
0: Ja, das ist es ja. Ich habe da ein Problem. Meine Nachbarin, das ist vollkommen absurd. Ich brauche ein paar Tage Verlängerung. Die Simulation, die läuft im Moment nicht.
4: Simulation? Sie haben die Ausschreibung gelesen?
0: Ja.
4: Wir wollen 2 Seiten Konzeptbeschreibung für die erste Runde und das bis morgen 12 Uhr. Aber stecken Sie nicht so viel Arbeit rein. Wir haben genügend Vorschläge von professionellen Unternehmen, gell?
0: Ja, aber ich arbeite für ein überregionales Verkehrsplanungsbüro. Den größten überhaupt.

0: Hallo?
1: Seitenwechsel. Die Bäcker hat dich abblitzen lassen. Das hätte ich dir gleich sagen können.
0: Und wer muss die Fehlplanungen ausbaden? Wir.
2: Ich weiß, wenn man diese Stadt vom Staub befreit. Besser als diese studierten Bürokraten.
0: Vera Becker wird mich noch auf Knien bitten, mit ihr zusammenzuarbeiten.
3: Ich tanze und singe auch manchmal in Unterwäsche. Bin ich deswegen Madonna?
1: Du leidest an Größenwahn.
3: Seitenwechsel.
4: 5 Minuten noch.
0: Da kommt noch einer ganz weit hinten.
1: Leo, mach jetzt keinen Blödsinn.
3: Die Leute steinigen mich gleich. Ich muss den Laden aufmachen.
0: Okay.
5: Die Wohnung ist schön gelegen. Mit 2 Kinderzimmern.
6: Antonia, komm bitte, mach's mir doch nicht so schwer. Die Verträge mit den Hotels müssen heute noch raus. Sonst sind wir bald der nächste Reiseveranstalter, der pleite geht.
5: Ich dachte, du freust dich, uns zu sehen.
6: Das tue ich doch.
5: Dann eben am Wochenende.
6: Du, wieso machst du nicht was Schönes mit deinen Freundinnen?
5: Felix weiß schon gar nicht mehr, dass sie überhaupt einen Papa hat.
6: Hätte sich eben ein bisschen mehr Zeit lassen sollen, der kleine Mann.
5: Was soll das heißen? Dass wir Felix besser nicht bekommen hätten?
6: Nein, natürlich nicht. Oh, verdammt, Antonia, ich habe dir nie vorgemacht, dass ich für Familienleben zu haben bin. Wo willst du hin?
7: Melde dich, wenn du eine Lücke in deinem Terminkalender findest.
8: Wir sollen das werden, wenn es fertig ist. Ne? Ich weiter.
6: Oh nein, Frau Sandmann.
8: Nennen Sie das eine Wohnungsbesichtigung?
6: Antonia, jetzt steig wieder ein.
7: Ich gehe, sonst sage ich Dinge, die ich später bereue.
8: Würde es Ihnen viel ausmachen, Ihre Beziehungsprobleme irgendwo anders zu besprechen? Sie sind ja ein Verkehrshindernis. Fahren Sie weiter.
7: Sie müssen einen komischen Eindruck von mir haben.
8: Nein, nein, nein. Meine Nachbarin arbeitet an einer Weltverschwörung gegen mich. Ich finde das normal. Würden Sie bitte wegfahren?
7: Ja, nein, ja. Noch nicht wegfahren.
8: Doch. Antonia, jetzt. Bitte, warte da. Fahren, fahren. Wir sprechen uns noch.
9: Wir sind jetzt fertig.
1: Was machst du denn da? Wir müssen weiter zur Charlottenstraße. Da ist die Hölle los.
6: Ich kann nicht. Ich muss mein Konzept schreiben und Ersatzteile für einen Computer kaufen.
1: In meiner Eigenschaft als dein Dienststellenleiter mache ich dich darauf aufmerksam, dass deine Schicht noch nicht zu Ende ist.
6: Charlottenstraße, das schaffst du doch mit links. Das sind denn 4 Spuren bei deiner Ausstrahlung. Was glaubst du, warum sie dich zum Chef der Truppe gemacht haben?
1: Damit ich mich mit Kollegen wie dir herumschlage.
6: Ich brauche eine Sekretärin jetzt sofort. Das ist ein Notfall. Nein, ich kann nicht selber tippen. Hören Sie, ich hab beide Arme in Gips. Ja, unvorstellbar, diese Schmerzen kaum auszuhalten. Hallo? Aufgelegt. Tag.
5: Hallo. Sie sind doch Polizist. Können Sie eine Haustür öffnen? Ich meine, ohne Schlüssel?
6: Wie hätten Sie es denn gern? Soll ich die Tür eintreten oder wollen wir Sie abfackeln?
5: Ich weiß, ich habe Ihnen nicht viel Grund gegeben. Aber können Sie ausnahmsweise mal was Nettes zu mir sagen? Ich glaube, ich bin heute nicht mehr kritikfähig.
6: Oh Gott, jetzt heulen Sie doch nicht. Das hat mich bei meinen Schwestern schon fertig gemacht.
5: Ich heule nicht wegen Ihnen. Ich heule, weil ich alles falsch mache, alles. Wieso muss ich Georg im Stau mit der Wohnung überfallen? Und jetzt ist auch noch der Hausschlüssel weg. Und deswegen heule ich. Und weil ich, wenn ich weiter heule, auch noch beschissen verheult aussehe.
6: Ich weiß nicht genau, was ich dagegen tun kann.
5: Georgs Büro ist ganz in der Nähe. Zu Fuß kann ich den Schlüssel in 20 Minuten holen. Aber nicht, wenn ich den Kleinen schleppen muss. Also können Sie so lange auf ihn aufpassen? Bitte, bitte nur 20 Minuten. Ich lasse auch einen automatischen Wasserstopp einbauen. Badewanne, Waschmaschine, Küche, überall. Ehrenwort, bitte.
6: 20 Minuten, Frau Sandmann, keine Sekunde länger. Dank Ihnen muss ich nämlich eine Nachtschicht einlegen.
5: Sagen Sie doch Antonia zu mir.
6: Antonia.
5: Wissen Sie, als Mutter vereinsamt man ein bisschen. Und wenn man wieder zu sich kommt, merkt man, dass es niemanden mehr gibt, der einen mit dem Vornamen anspricht. Ja, also, Schatz,
6: Leo.
5: Leo, ärgere ihn nicht, ja? Mami ist gleich wieder da. Tschüss. Ja, danke. Und wenn er unruhig wird, geben Sie ihm einfach ein bisschen Milch. Gekochte, lauwarme, 100 Milligramm. Vielen Dank.
6: 20 Minuten, ja? Ach, Gott sei Dank.

0: ich bin's nochmal. Ich weiß, Sie haben keine Sekretärin. Aber was ist denn mit Ihnen? Ich diktiere, Sie schreiben. Was hat denn das damit zu tun, dass Sie verheiratet sind? Hören Sie, ich bin Legastheniker. Lese- und Rechtschreibschwäche. Das gebe ich normalerweise nicht zu, aber daran sehen Sie, wie dringend es ist. Hallo? Gutzi, gutzi. Du bist Milch, ja? Ja!
1: Ich brauche Milch.
0: Ja, du. Komm, geh die Milch drauf. Gutzi, gutzi, gutzi. Willkommen.

0: bitte.
1: Gut schaust du aus.
0: Danke, das Kompliment.
1: Was darf es denn bei Ihnen sein?
2: Ein Bier. Eine Milch.
1: Warm oder kalt?
2: Was?
1: Hat Milch fürs Kindle. Warm oder kalt?
2: Warm. Die Milch. Bier kalt. Milch warm.
1: Gern.

0: Vater, ich kann dir das alles erklären.
1: Ja, vielen Dank. Die Beschwerden, die hier jeden Tag reingehen, reichen mir.
2: Völlig!
0: Ich habe schon eine Strategie, wie wir Nordamerika wieder in den Griff kriegen.
1: Ja, wundervoll. Mein Sohn löst die Probleme, die ich ohne ihn gar nicht hätte.
0: Wie bist du hier reingekommen?
3: Wie in der Zeit, in der ich hier gearbeitet habe. Durch die Tür. Georg, du, es tut mir leid.
0: Es ist jetzt nicht der günstigste Zeitpunkt für Besuche. Ich glaube nicht, dass mein Vater noch mehr Aufregung verkraftet.
3: Du hast ihm immer noch nichts von uns erzählt?
0: Es hat sich bis jetzt nicht der richtige Zeitpunkt ergeben.
1: Jawohl. Habe ich gesagt, dass ich mit dir fertig bin?
0: Du, ich kläre das und bin sofort bei dir.
3: Georg!
0: Gleich!
4: Mach bloß keinen Ärger. Wenn die uns zusammen sieht, die denkt noch, ich bin verheiratet. Hm? Mund auf. Hallo. Das verzeihe ich dir nie. Ich bin nachtragend und rachsüchtig.
5: Sind Sie nicht der Verrückte von heute Morgen?
4: Ja.
5: Verkehrspolizei. Sind Sie in der Abteilung von Stefan Grenz?
4: Ja, ja.
5: Ah, da sind Sie neu, oder?
4: 15 Jahre. Gilt es noch als neu?
5: Ist das ein Bub?
4: Ja.
5: Der ist ja süß. Wie heißt er denn?
4: Ja, das hängt ganz von der Situation ab. Wenn er lieb ist, dann nenne ich ihn meinen Hutzelputzel. Mutzel, Mausebär, mit vollen Windeln die Schweinebacke. Und wenn wir zusammen ausgehen, dann nenne ich ihn Baby.
5: Baby?
4: Ja. Baby. Baby. Dann fällt nicht so sehr auf, wenn ich zu viel trinke und mich an seinen Namen nicht mehr erinnern kann. Danke.
3: 20 Minuten, habe ich gesagt. Und als ich zurückkomme, ist er mit dem Kind verschwunden. Das ist doch eine Entführung, oder?
6: Frau Sandmann, jetzt regt sie sich nicht auf. Die meisten Kindesentführungen lösen sich innerhalb von 4 Stunden in Luft auf.
3: Felix war noch nie so lange alleine. Der Arme hat sicher Hunger.
6: Ah ja, schon. Yes.
7: Hast du bemerkt, wie sie mich angesehen hat?
4: Du machst Eindruck auf sie. Wir machen Eindruck auf
3: Felix.
4: Sie.
3: Yes. Oh Gott, was machst du noch für Sachen, Schatz?
6: Na, hat sich das mit der Fahndung quasi erledigt, gell? Und ich han denkt, mein Kollege Leo hockt auch nachts über seine Ampelsteuerungen.
3: Wo wart ihr nur?
4: Ich habe eine Nachricht hinterlassen.
3: Aha. Bin mich kaulen.
4: Bin Milch kaufen. Das ist ein kleiner Scherz. So klingt das eben nach einem langen Arbeitstag.
8: Bin mich kaulen.
6: Sätze, es ist alles nur ein großes Missverständnis. Kommen Sie, jetzt machen Sie es wieder gut.
3: Soll ich mich etwa entschuldigen?
4: Ein kleines Danke würde genügen. Danke, lieber Leo, dass du mich aus meinem Chaos rettest.
6: Idiot. Leo, komm, jetzt bleib. Das renkt sich wieder ein. Weißt, nach 30 Jahren Streife habe ich ein Feeling für sowas. Es gibt einfach Menschen, die sind füreinander bestimmt. Du kannst es Fügung nennen oder Schicksal oder wie du willst.
4: In diesem Fall wäre es einfach nur Pech. Nur Pech, Hilda.
9: Aha. Sie müssen bezahlen.
4: Ich verstehe. Sie wollten kein Publikum für Ihre Dankesworte.
9: Ja, ich habe ein bisschen überreagiert. Aber schließlich wird Felix nicht jeden Tag entführt. Danke, Leo. Das war sehr nett von Ihnen.
4: Alles in Ordnung?
9: Ja, ja, das meine ich ganz ehrlich. Danke.
4: Bringen wir es hinter uns. Was ist los?
9: Der Brief von der Versicherung. Sie behaupten, Sie hätten mich schon beim letzten Mal rausgeschmissen.
4: Ja, dann geht der Schaden wohl auf Ihre Rechnung.
9: Ich bin ja jetzt schon pleite.
4: Sie sind doch Sekretärin.
9: Anwaltsgehilfin.
4: Nee, ist ja egal. Wenn Sie tippen können, können Sie heute noch Ihre Schulden bei mir abarbeiten.
9: Wie bitte?
4: Ich kann natürlich auch die Rechnung für den kaputten Computer
9: schicken. Nein, in Ordnung. Aber meine technische Ausrüstung ist nicht auf dem neuesten Stand.
4: Zeigen Sie mal.
9: Alle in meiner Familie sind geschieden. Mein Opa, meine Oma, meine Tanten, meine Onkel, meine Eltern natürlich auch. Immer wenn ein Haushalt aufgelöst wird, bekomme ich, was keiner haben will. So. Und die ist von meinem Ex-Stiefgroßvater oder so ähnlich.
4: Oh, dann sind Sie wohl das Lieblingskind der Großfamilie.
9: Hm? Ich bin das schwarze Schaf. Ich bin die Einzige, die niemand zum Heiraten findet. Deshalb haben alle Mitleid mit mir.
4: Kennen wir?
9: Ja.
4: Stadion 2006. Entwurf eines Verkehrskonzepts von Leo Fink.
9: Das Z, der Buchstabe, bleibt hängen.
4: Nein.
9: Ja. Ja, dann formulieren wir es eben um. Stadion 2006. Wege einer neuen...
4: Einer neuen Verkehrsstruktur. Von Leo Fink. Fußball ohne Stau, Stoßzeit ohne Verzögerung, Verkehrsfunk ohne Meldungen.
9: Stoßzeit.
4: Mist. Darf ich? So, bitte. Fußball ohne Stau. Verkehrsfunk ohne Meldungen, Stoßzeit ohne Verzögerung.
9: Und das haben Sie sich ganz alleine ausgedacht?
4: Ausgedacht? Das ist bitte von mir persönlich erprobt und getestet mit meinem eigenen Versuchsaufbau.
9: Und das reicht?
4: Ja, ich kann ja jederzeit Material nachliefern, wenn die Jury das will. Sie sollten meine Simulation sehen. Nur, das geht ja nicht. Ihr Wasserschaden, mein Computer kaputt.
9: Ich meine, das reicht, um meine Schulden abzuarbeiten.
4: Ach so, ja, mehr als genug. Sie ahnen ja gar nicht, wie sehr Sie mir geholfen haben. Sie sind klasse, wirklich.
9: Können Sie das vielleicht noch mal sagen? Es klingt irgendwie gut.
4: Sie sind klasse. Wirklich. Wenn man davon absieht, dass Sie mir die Probleme eingebrockt haben. Danke.
2: Hör sofort auf, du wächst ja die Nachbarn auf.
4: Ja, dann geh mal rein.
2: Ja.

0: Jawohl. Ein bisschen Sauerstoff für meine Zellerneuerung.
1: Jetzt sag schon, wie findest du es?
0: Ja, also sehr kreativ, wirklich. Vielversprechend. Das eröffnet eine völlig neue Perspektive auf den Verkehr.
1: Das ist natürlich noch etwas knapp, aber den Rest kann ich ja persönlich erläutern, nicht?
0: Leo, damit bist du gestern voll gescheitert. Diese Frau wird sich nicht eine Sekunde Zeit nehmen, sich anzuhören, was du ihr zu sagen hast. Schon vergessen?
1: Gestern hatte ich noch kein Baby auf dem Arm. Stefan, ich bin dein Trauzeuge. Du kannst nicht in meiner Gegenwart so unverschämt nach anderen Frauen schielen.
0: Was hast du gesagt?
1: Vera Becker steht auf Babys. Aha. Und auf Väter. Sie schäkert mit dem Baby und ich habe alle Zeit der Welt, dir meine Ideen zu erläutern.
0: Aber du hast doch gar kein Baby.
1: Nee, ich nicht, aber meine Nachbarin. Ich muss sie nur davon überzeugen, dass sie mir das Baby noch einmal überlässt.
2: Repräsentativ organisiert penibel. Glauben Sie mir, ich bin die ideale Sekretärin für Sie. Im Moment, ich bin in einem Familienunternehmen. Ja, Management, ja, genau. Ach, ich mache alles. Finanzplanung, Organisation, Personalpolitik, Einkauf. Ja, ein Baby. 7 Monate. Natürlich bin ich flexibel. Nein, jetzt warten Sie doch mal, bitte. Warten Sie. Da kommt der Papa. Ja.
1: Danke fürs Tippen.
2: Ja. Was machen Sie denn?
1: Ich fülle das Wasser lieber selber in die Vase. Nur zur Sicherheit. Was schreiben Sie da eigentlich?
2: Ich koche. Schadstofffrei, salzlos, biologisch selber. Haben Sie eine Ahnung, was Fertignahrung für Babys kostet?
1: Was ich sagen wollte. Wenn Sie Probleme mit Felix haben, ich nehme ihn gern nochmal.
2: Felix macht keine Probleme. Ich bin das Problem. Kein Mann, keine Familie, kein Geld und einen Job will mir auch keiner geben.
1: Ich dachte, Sie sind im Erziehungsurlaub.
2: Georg und ich wollen die Firma nicht unnötig mit unserem Privatleben belasten. Als Juniorchef hat man eine besondere Verantwortung.
1: Und Sie sitzen hier, sind arbeitslos und drehen jeden Cent dreimal um.
2: Ja, Schatz. Ich kann da unmöglich wieder anfangen.
1: Doch, Sie können. Man muss eben manchmal über seinen Schatten springen, wenn man was erreichen will.
2: Ich habe ihn schon genug unter Druck gesetzt. Georg weiß, dass ich immer eine Batterie von seinem Lieblingsjoghurt im Kühlschrank habe. Der Rest liegt an ihm.
1: Nein, Sie gehen jetzt in Ihre Firma und Sie sagen, dass Sie an Ihren Arbeitsplatz zurückkehren.
2: Und wenn ich mich lieber beklage und nichts tue?
1: Niemand kann so leben, Antonia. Niemand. Sie müssen etwas unternehmen, und zwar jetzt, sofort. Und ich passe so lange auf Felix auf.
2: Sie sind ja richtig nett.
1: Das täuscht.
2: Der Anzug ist irgendwie eingelaufen.
1: Ja, aber es kommt doch darauf an, was Sie ausstrahlen.
2: Genau das macht mir ja Sorgen.
1: Also ich finde, Sie sehen prima aus. Die geborene Karrierefrau.
2: Um 10.30 Uhr bekommt er eine Portion Karotten. Mit Butter, keine Margarine. Und nicht zu viel Apfelsaft. Davon bekommt er Hautausschlag.
1: Ich dachte, Sie wären chaotisch, aber eigentlich sind Sie Perfektionistin. Wahrscheinlich deswegen chaotisch. Na, egal.
2: Felix hat nur mich. Ich muss ihm Vater und Mutter gleichzeitig sein. Das ist quasi die doppelte Arbeit.
1: Apropos Arbeit. Hm? Tschüss.
2: Ja.
1: Oh Gott.
2: Müssen wir nicht erst einmal Kaffee zusammen trinken? Ich meine, wir kennen uns kaum.
1: Wir haben die Osterflut, das Weihnachtshochwasser und die Überschwemmung vorgestern überlebt. So was schweißt zusammen, auch ohne große Worte.
2: Aber Felix war noch nie irgendwo anders, jedenfalls nicht länger.
1: Gehen, jetzt, sofort.
2: Ja. Ach.
1: Nein. Ja.

0: Ich verspreche Ihnen, jeden Stau dieser Stadt für Sie zu beseitigen, wenn Sie mich vor 12 zur Verkehrsleitstelle bringen. Also fahren Sie!
1: Ich komme hier nicht raus, Mann. Das ist eine Einbahnstraße.
0: Ich regel das für Sie. Das ist ein wichtiger Polizeieinsatz.
1: Natürlich. Und der Kleine ist sicher Ihr Kollege vom FBI.
0: Ich arbeite undercover. Das Baby ist nur Tarnung. Es dient dazu, die Zielperson von meinen wahren Absichten abzulenken. Also fahren Sie!

0: geht darum, ich möchte meine Arbeit wieder aufnehmen. Ich habe mich in der Rechtsabteilung immer sehr wohl gefühlt. Und ich vermisse meine Arbeit. Sie wissen, wer ich bin?
1: Ich weiß, was Sie sind. Ledig und Mutter. Das sind gleich zwei Probleme. Ich beschäftige Sie nicht, weil Sie mir so sympathisch sind, sondern weil ich an Ihnen verdienen möchte.
0: Sie werden gar nicht merken, dass sich in meinem Leben etwas verändert hat. Ich stehe uneingeschränkt zur Verfügung.
1: Sind Sie in der Lage, Ihr Privatleben aus meiner Firma herauszuhalten?
0: Sie werden es nicht bereuen. Nein.
2: Was machst du? Was machen Sie denn hier?
1: Frau Sandmann unterstützt dich ab morgen bei deinem Florida-Prozess.
0: Ab morgen?
1: Ja, entweder oder, Frau Sandmann.
0: Ja, natürlich, ab morgen. Ach, übrigens, es ist ein Junge geworden, Felix. Ein charmanter kleiner Kerl, leider sehr anspruchsvoll, ganz der Vater. Wollen Sie ein Foto sehen? Entschuldigung, soll nicht wieder vorkommen.
3: Endstation. Das macht 14,80 für die Fahrt und 67 für die Innenreinigung.
2: Tut mir leid, ich habe nur 17.
3: Ihr Partner hält aber gar nichts aus.
2: Das ziehe ich dir von deinem Taschengeld ab. Jeden einzelnen Cent.
4: Ihren Ausweis, bitte.
2: Hilda!
4: Ich habe den Streifendienst nimmer ausgehalten. Ja. Mord und Totschlag, Neid und Hass. Wo die Stelle frei geworden ist, habe ich sofort zugeschlagen.
2: Ja, wir reden später.
4: Leo, Ausweis vorzeigen von dem Besucherregister eintragen.
2: Hilda, ich bin's.
4: Der Schutz kritischer Infrastruktur beginnt mit der äußersten Sorgfalt bei der Eingangskontrolle. Paragraph 1. Mein Stiefel zu Ende wie mein Vorgänger.
2: Na gut. Und ich war persönlich dafür verantwortlich, dass niemand mein Konzept sieht.
4: Jetzt komm.
2: Der arme Felix. Soll er in einer Welt voll Autos, Staus und Abgasen groß werden? Willst du das?
4: Mir trage dich später ein.
2: Ja. Felix wird dir ewig dankbar sein. Danke.
4: Hätt's damals Väter gegeben wie dich, ich hätt's mir überlegt mit Kindern.
2: Sag mal, was soll das? Willst du mich erpressen?
0: Du bist überarbeitet, Georg. Du brauchst jemanden, der dich entlastet.
2: Meine liebe Antonia, ich habe zurzeit genügend Probleme am Hals, ja?
0: Und genau deswegen halte ich dir morgen den Rücken frei.
2: Das kann doch nicht dein Ernst sein.
0: Komm. Es muss doch niemand etwas wissen. Wir fangen noch mal von vorne an. Als heimliches Liebespaar. Vielleicht brauchen wir das Versteckspiel, um miteinander glücklich zu sein.
5: Oh. Sie können sich der Weg nach oben sparen. 11:55, es tut mir leid, aber wir können jetzt keinerlei Vorschläge mehr für den Wettbewerb annehmen.
2: Kann ich das bitte mit Frau Dr. Becker besprechen?
5: Ja, aber ich bin der Projektleiter.
2: Ja, und Frau Dr. Becker Ihre Chefin, oder?
5: Ja, aber sie hat mir die Organisation für den ganzen Wettbewerb
6: aber
5: übertragen.
6: Aber Herr Schnöbel, wir werden doch hier keinen Aufstand machen, doch nicht wegen 5 Minuten.
7: Natürlich nehmen wir das Konzept von deinem Papa noch an. Hm?
6: Tragen Sie ihn in unsere Liste ein. Mein Fahrer holt die Unterlagen ab. Ich bewundere Sie. Was Sie alles mit Kind schaffen. Ich kann ja nicht mal in Ruhe lesen, wenn einer um mich rum ist. Ja,
2: das ist doch alles nur eine Frage von Organisation und guten Nerven.
6: Sehen Sie, Schnöbel, das predige ich Ihnen nun jeden einzelnen Tag.
5: Ja, kann ich Sie heute Abend erreichen, falls vielleicht noch was Wichtiges wäre?
6: Nee, auf keinen Fall. Keine Anrufe, keine Fax und keine Besuche. Ich habe nämlich nur unangenehme Störenfriede und nicht so was Süßes wie dich. Oh jo, wo sind du denn?
5: Aber was soll denn das hier? Grüß Gott. Gesundheit.

0: Ich kann den Fahrer jetzt wirklich nicht mehr länger hinhalten.
1: 2 Minuten noch, bitte.
0: Hallo? Sie können losfahren, es kommt nichts mehr dazu. Ja, die Sendung für Frau Dr. Becker ist vollständig.
1: Was war's denn wohl?
0: Ach komm, schreib's noch einmal und liefer's nach.
1: Kein Fax, kein Telefon, keine Besuche.
0: Herrgott, Leo, lass da halt was einfallen. Eine gute Ausrede, wie bei deiner Frau.
2: Ja, gell?
1: Was, meine Frau?
0: Verheiratet seid ihr natürlich auch nicht. Ich werde die neumodischen Sitten nie verstehen.
1: Ich will auch schon einen Trottel heiraten, der nicht mal fähig ist, pünktlich sein Konzept abzuliefern.
0: Selbst wenn es wunderbar ausgesehen hätte. Bei der Frau Dr. Becker hättest du so oder so keine Chance.
1: Wieso?
0: Weißt du, wie der Schnöbel seinen Assistentenjob gekriegt hat?
1: Ne?
0: Besetzungscoach. Und hast du dich jemals gefragt, warum der Stefan dein Chef oder ist?
1: Nein. Stefan. Du hattest mal was mit Vera Becker?
3: Ich bin mitten in einer Personalplanung.
1: Hattest du was mit ihr?
3: Was ist das denn?
1: Das ist Felix. Jetzt lenk nicht ab.
3: Ja gut, ich hatte mal was mit ihr, aber das ist ewig her.
1: So, und warum erzählst du mir nichts davon?
3: Weil ich dich beschützen will. Das ist der beste Dienst, den ich dir erweisen kann. Vera Becker ist eine fleischfressende Pflanze. Ihr Tempo ist mörderisch. Gemütliches Frühstück im Bett? Von wegen. Fitnesscenter, trainieren, stundenlang. Und danach abends in die Disco. Und dann erst das Nachtprogramm. Die Frau schafft jeden. So, rein körperlich.
1: Ich verstehe. Sie hat dich in die Wüste geschickt, hä?
3: Worum geht's dir eigentlich? Um die Frau oder um die Karriere?
1: Siehst du, genau das meine ich. Bei einer Frau wie Vera ist das kein Widerspruch mehr. Du wirst schon sehen.
4: So. Sie nehmen Felix morgen wieder, ja?
1: Ja, ja.
4: Oh, das ist großartig.
1: Kein Problem. Wie war's denn in der Firma?
4: Alles großartig. Und bei Ihnen?
1: Alles großartig, ja.
4: Georg hat sich richtig gefreut, dass wir wieder zusammenarbeiten.
1: Schön.
4: Was ist das?
1: Ah, das ist Erste Hilfe. Ich dachte, was für offene Wunden richtig ist, kann für Babypopos nicht ganz verkehrt sein.
4: Sie müssen nicht schlecht über Georg denken. Er ist wirklich nett. Er kommt in letzter Zeit nur so selten dazu.
1: Fertig.
4: Es ist ja alles meine Schuld. Georg hat nie behauptet, dass er für eine Familie zur Verfügung steht. Ich wollte das Kind behalten, er nicht. Seit Felix geboren ist, haben wir uns kaum mehr gesehen. Georgs Vater, mein Chef, er weiß bis heute nicht, dass er Opa geworden ist.
1: Wie lange wollen Sie so weitermachen?
4: Georg braucht eben Zeit, sich in seine neue Rolle zu finden. Er muss Felix nur ein bisschen besser kennenlernen.

0: Stefan, ich bin's. Ich komme ein bisschen später, ja?
1: Oh, ich springe gerne für dich ein. Hilde hat uns übrigens alles erzählt.
2: Ich hätte wirklich heulen können, so traurig ist deine Geschichte. Wie oft du Antonia schon gefragt hast, deine Frau zu werden. Aber sie zweifelt.
0: Was, diesen Blödsinn erzählt Hilde herum?
2: Unter dem Siegel der Verschwiegenheit. Ich denke, es braucht noch ungefähr 2 Stunden.
1: Dann weiß es jeder.
0: Ja. Danke. Wenn wir dieses Konzept nicht bald loswerden, dann geschieht noch ein Unglück. Allerdings, so wie das aussieht, das ist ja echt was für Liebhaber.
3: Was steht an, Herr Krivitz?
4: Die Klage von 40 Familien wegen eines angeblich für Kinder ungeeigneten Hotels in Miami. In 3 Tagen ist erstes taktisches Gespräch. Kannst du die Fakten für mich aufbereiten? Danke.
3: Na, wie soll ich denn das schaffen?
4: Ich dachte, alles genauso wie früher.
0: Wir schließen einen Vertrag. Ich helfe deiner Mama, deinem Papa zu heiraten und du hilfst mir bei Vera. Ja? Jetzt spielen wir Fußball. Das ist das Tor. Hopp. So. Und 1 und 2 und. Sehr gut. Nochmal. Oh. Hoppa. Oh. Oh, oh, Fehlpass, Fehlpass auf Becker. Das ist die Chance für die Offensivspielerin. Doch was ist das? Becker scheint verunsichert, orientierungslos, ja. Weiß sie denn nicht mehr, wo das Tor ist? Tor! Tor! Eiskalte Chancenausnutzung eines optisch überlegenen Teams. Doch da der Konter. Eine tolle Stimmung und ein flotter Beginn im Aufstiegsduell am Neckar. Doch. Ah, weg ist sie. Ein empfindlicher Rückschlag im Aufstiegskampf. Diese Niederlage schmerzt.

0: Mittagspause endete vor 4,5 Minuten. Wann nimmst du dir endlich eine Haushaltshilfe?
1: Kann ich mir nicht leisten.
0: Ach komm, ich hab dir doch schon 1000 Mal Geld angeboten.
1: Das will ich mir nicht leisten.
2: Was bist du nur für ein Dickschädel? Hm? Wie ein kleiner Terrier. Festbeißen und dann nicht mehr loslassen, ne?
1: Herr Krewitz, wenn Sie mich stören, werde ich nie fertig.
0: Schön, dass du wieder da bist, kleiner Terrier.
3: Ist das Zufall oder verfolgen Sie mich?
4: Ich nicht, Felix. Er hat das 0:1 sehr schwer genommen und jetzt bereiten wir uns auf das Rückspiel vor und da gilt es, den Gegner genauestens zu studieren.
3: Ah ja.

0: Bei Ihnen sieht Kinder haben wie ein Kinderspiel aus.
1: Kinder zu haben ist ja auch viel leichter, als eins zu sein. Ich weiß, wovon ich rede. Schule ein Albtraum, zu Hause drei ältere Schwestern, drei Pippis, die wollten, dass ich die Annika spiele. Wahrscheinlich finde ich es deshalb so toll, wenn alles nach meiner Pfeife fährt.
0: Vier Kinder? Meine Eltern waren schon mit mir überfordert.
1: Naja, bringen Sie mal alles unter einen Hut. Kind, Beruf, Ambitionen. Mit Kind denkt man allerdings mehr darüber nach, was in Stuttgart verbessert werden kann.
0: Wenn ich Sie so sehe, ich habe zum ersten Mal das Gefühl, dass ich was verpasst haben könnte. Naja, und jetzt ist wohl zu spät.
1: Ja, aber es gibt doch nicht nur Männer, es gibt doch auch Väter. Eine

0: Fertigpackung quasi.
1: Ja, aber zu einem Vater gehört auch immer eine Mutter.
0: Ja. Zwischen Antonia und mir ist ja alles geklärt. Wir haben getrennt die Wohnungen im selben Haus, aber getrennt? Keine Ansprüche, keine Eifersucht. Felix verbindet uns. Nicht mehr und nicht weniger. Hallo, Antonia.
2: Ihr seid so spät. Ich hatte solche Sehnsucht nach Felix.
1: Reden wir andermal weiter, wenn Sie keine Besuchszeit haben.
2: Besuchszeit? Bei wem? Bei Felix? Sie geben Felix als Ihren Sohn aus? Was bilden Sie sich überhaupt ein? Felix hat einen Vater, er braucht keinen zweiten.
0: Aber jetzt regen Sie sich doch nicht so auf. Die Geschichte ist doch ganz anders. Lassen Sie mich erklären. Ich wollte einfach ausprobieren, wie das klingt, mein Sohn. Mein Gott, Antonia, jetzt machen Sie nicht so ein Ich-hasse-dich-Gesicht.
2: Wenn Sie ein Baby haben wollen, machen Sie sich selber eins. Wie lange ist die Wartezeit für einen Krippenplatz? 3 Jahre? Ja, dann brauche ich keine Krippen mehr.
3: Ordnung, Sauberkeit, Disziplin. Ja, das finde ich auch.
2: Was soll das heißen? Ein Klaps hat noch keinem Kind geschadet?
3: Morgen? Wie schön. Ja, und wie teuer? Oh, ja, das frisst ja alles auf, was ich verdiene. Nein, Sie müssen Felix nicht einschreiben. Ich bleibe die nächsten 18 Jahre zu Hause. Ja, ja.
0: Irgendwann mussten Sie ja mal rauskommen. Hören Sie, ich mag Felix wirklich. Und er ist gut für meine Karriere.
2: Wie bitte?
0: Ich habe ein Baby im Arm und plötzlich werde ich wahrgenommen. Sogar meine Vorgesetzten sehen mich mit ganz anderen Augen.
3: Ich begreife die Männer nicht. Der eine rennt vor dem Kind davon und der andere will es unbedingt haben. Nur in beiden Fällen stehe ich wie ein kompletter Idiot da. Und jetzt?
0: Haben Sie heute schon was Vernünftiges gegessen? Jetzt kommt das Beste. Würzen. Direkt Import aus Kalkutta.
2: Oh, riecht gut. Ja. Nach Abenteuer. Ich würde so gerne mal wieder verreisen.
0: Oh, Kalkutta. Kalkutta ist großartig. Eine Traumstadt. Nirgendwo kann man irgendetwas lesen. Und der Verkehr. Allein der Busbahnhof. Alle versuchen gleichzeitig loszufahren. Jeder behindert jeden. Der Stau, der produziert sich praktisch selbst und keiner kommt voran.
4: Kalkutta.
0: Wussten Sie, dass man in Kalkutta für 5 Kilometer 4 Stunden braucht?
2: Klingt schwer romantisch.
0: Ist es auch, ist es auch. Wie wollen Sie es? Fruchtig scharf oder höllisch feurig?
2: Ich nehme die Variante Feuer.
0: Wie Sie meinen.
2: Leo, ich habe nachgedacht.
5: Oh.
2: Felix mag Sie. Und wenn Sie wollen, engagiere ich Sie als Babysitter. Aber zu meinen Konditionen.
0: Ich kann nur Curry kochen. Ich koche keinen Babybrei. So.
2: Sie dürfen Felix mieten.
0: Bitte?
2: Ja. Für 15 Euro bekommen Sie das wunderbarste Baby der Welt. Bewundernde Blicke der Frauen inklusive. Aber den Zeitplan bestimme ich.
0: 10 Euro. Immerhin darf ich nicht erzählen, er wäre mein Sohn.
2: 15. Felix gibt es nicht als Sonderangebot.
0: Sie sind ja verrückt.
2: Ich bin mutterledig und ab heute geschäftstüchtig.
0: Gut. Es geht nichts über den Eiswürfel danach. Auf du und du.
2: Und jetzt vernichten wir Georgs Fruchtjoghurtration.
0: Oh ja. Warum schmeißt du den Kerl eigentlich nicht raus? Ich finde, der hat euch nicht verdient.
2: Man darf nicht beim ersten Krach aufgeben.
0: Oh doch, wenn der Kerl dir nicht gut tut.
2: Abgänge waren auch nie meine Stärke. Ich vergesse sicher wieder den Hausschlüssel.
0: Das war ein Weltklasse-Abgang, ja. Aber stell dir vor, du hättest den Schlüssel gehabt. Dann hätten wir uns nie näher kennengelernt.

0: Du willst meinen Dienstplan umschmeißen, nur damit du den Sohn deiner Nachbarin betreuen kannst. Und das alles nur, weil Vera Becker dich nur mit Baby interessant findet. Wenn du einen anderen Job suchst, dann bewirb dich, wie jeder andere auch.
1: Soll ich dir erzählen, was bei meiner letzten Bewerbung passiert ist?
0: Such lieber die Unfallstatistik für die Stadionzufahrten. Die brauchen die für den Wettbewerb.
1: Du hast den Posten bekommen. Dabei bist du ohne mich aufgeschmissen.
0: Wie? Du hast dich damals auch beworben?
1: Ja.
0: Wieso hast du mir das nie erzählt?
1: Weil man Menschen, die man seit 20 Jahren kennt, fast alles verzeiht. Man mag sie selbst dann noch, wenn sie sich mit absurden Klamotten lächerlich machen.
0: In meinem Alter braucht man eben ein bisschen Farbe, ja?
1: Du bist mitten in der Midlife-Crisis. Dabei, ich wünschte, ich würde so aussehen wie du, wenn ich dann mal so alt bin.
0: Okay, Unterschrift gegen Statistik.
1: Okay.
0: Gut. Ist was?
1: Das einzig Seltsame an dir sind deine Augen. Die stehen so nah zusammen. Aber das merkt man kaum, ehrlich. Ja, meine Schultern. Ich habe die ganze Nacht mein Baby herumgetragen und jetzt bin ich ganz verspannt und verkrampft.
2: Soll ich das geschwind für Sie tippen?
1: Oh, das wäre ja nett.
2: Ich weiß, was Sie mitmachen. Ich habe selber drei. Kleine Kinder sind eine echte Plage.
1: Oh, finden Sie? Also, ich denke ja, ein Baby eröffnet ganz neue Möglichkeiten im Leben. Also, ich diktiere, Sie schreiben. Geisburger Brücke.
3: Alles gut gegangen neulich?
1: Oh ja, kein Problem, hallo.
0: Hier sind die Statistiken. Damit müssten Sie jetzt alles zusammen haben, was Sie für den Wettbewerb brauchen. Wir können ja auch noch mal die Zahlen durchgehen. Hast du nicht noch einen ganz dringenden Termin?
3: Mir war nicht klar, dass es so viele Unfälle gab.
1: Ja, wahrscheinlich fehlt sogar noch der eine oder andere Crash. Ich habe das jetzt nur schnell aus dem Kopf gemacht.
3: Aus dem Gedächtnis?
1: Naja, ich habe mich ja auch lang genug mit dem Wettbewerb beschäftigt. Das Problem in diesem Bereich ist die Kreuzung an der Benzstraße. Hier ist das Verkehrsaufkommen einfach zu hoch.
0: Ich habe die genauen Zahlen von einem Ingenieurbüro.
1: An dieser Kreuzung müssen 4.600 Autos pro Stunde durchgeschleust werden. Das ist zu viel.
3: Das haben Sie alles im Kopf?
1: Naja.
3: Na, kein Wunder, dass Sie manchmal vergessen, Ihr Baby pünktlich abzugeben.
1: Das Problem sind diese beiden Spuren. Wenn man so nah beieinander ist und so unterschiedliche Ziele hat, das gibt Konflikte.
3: Wäre es nicht klüger, man würde sich von der räumlichen Nähe verabschieden?
1: Das ist theoretisch sehr schwer einzuschätzen. Das müsste man dann schon praktisch ausprobieren.
0: Ich schlage einen Lokaltermin vor. In 2 Wochen hätte ich Zeit.
3: Na, so lange kann ich nicht warten. Wir müssen vorher zu einer Entscheidung kommen. Aber Sie stellen mir Herrn Fink sicherlich ab. Heute Abend?
1: Ja, das macht er sicher gerne. Ne, Stefan?
4: Ja, ich.
5: Leo?
4: Ich bin im Moment nicht zu Hause.
5: Wo bleibst du nur? Ich warte.
4: Bis dann.
5: Hallo. So ein Mist. Schatz. Schatz, mach dir nichts draus. Die Kinder von Michael Jackson haben es auch nicht besser. Ja, Schatz.
6: Ich kann dir das alles erklären.
7: Ja, vielen Dank.
8: Fangen wir gleich an. Frau Sandmann, Sie haben die Fakten.
9: Ja. So. Wir hätten Miami nie in unser Familienprogramm aufnehmen dürfen. Die Hotelzimmer sind hellhörig, der Pool gefährlich. Und die Hotelküche ist zu klein, um die Versorgung mit Kindermahlzeiten zu gewährleisten. Ich glaube, dass in diesem Fall eine 70-prozentige Rückerstattung der Reisekosten zu vertreten ist.
10: Da ist ein gewisser Herr Fink für Frau Sandmann. Er hätte gern das Baby abgeholt.
1: Ich bin ein bisschen spät, ich weiß. Danke.
9: Nimm das Baby und verschwinde.
1: Die ganze Zeit, ja? Ich verstehe, wenn du wütend bist, aber lass mich bezahlen. Du siehst, dass ich guten Willens bin. Jetzt nicht. Bitte.
5: Entschuldigung.
7: Warum unterschreibe ich Ihren Gehaltscheck, Frau Sandmann? Damit Sie Argumente finden, dass wir im Recht sind. Und nicht, damit Sie Verständnis für unsere Prozessgegner zeigen.
5: Wenn Sie beim Schlichtungstermin nicht besser vorbereitet sind, erkläre ich den Versuch Mutter im Dienst für gescheitert. Was für ein arroganter Sack!
1: Soll ich Sie erst küssen und ihr dann mein Konzept geben? Oder soll ich ihr erst meine Ideen erklären und sie dann küssen? Oder küsst man seine Frau überhaupt nicht bei der ersten Verabredung? Was meinst du?

0: Leo, bist du das? Leo? Kommst du extra zum Rauchen her?
1: Du, wenn dein Kühlschrank nichts hergibt, was soll ich denn machen? Nicht mal Joghurt ist da. Ich hab dir was mitgebracht. Das neueste juristische Suchprogramm.
0: Jetzt muss ich es nur noch in meine Schreibmaschine bekommen.
1: Ich habe ein bisschen viel gearbeitet in letzter Zeit. Manchmal wache ich morgens auf und weiß nicht mal, in welchem Land ich bin. Weißt du, ich habe dich oft beneidet. Morgens einfach liegen bleiben, nichts tun müssen.
0: Vielleicht ist es dir in deinem Stress entgangen. Wir haben ein Baby bekommen.
1: Ja, aber da hast du ja jetzt Hilfe, dieser Mann da.
0: Bist du etwa eifersüchtig?
1: Ein fremder Mann holt meinen Sohn ab.
0: Nein, nein, du bist eifersüchtig, Georg.
1: Wenn ich jetzt diesen Florida-Prozess gewinne, dann überträgt mir mein Vater Nordamerika. Und dann können wir zusammenziehen und dann kannst du so viele kleine Babys bekommen, wie du willst. Immer noch wie früher. Bisschen Zimt, bisschen Vanille. Antonia, ich hab dich so vermisst.
0: Und ich dachte, du machst dir nichts mehr aus uns.

0: hat Auto gesagt, ganz deutlich. Felix, sag Auto. Auto. Auto.
1: Auto.
0: Auto. Es klang wie Auto, ich schwör's dir.
1: Ja, das ist sicher dein guter Einfluss.
0: Na gut. Schlaf schön, junger Mann. Und gib ihm keinen Apfelsaft mehr, sein Po ist ein bisschen rot.
1: Mhm. Okay, willkommen im Club der überbesorgten Mütter.
2: Wo bleibst du denn? Mir ist kalt.

0: Georg hat wichtige Verhandlungen mit einer Airline.
1: Komm erst mal rein.
0: Ich bin es Felix schuldig, dass ich Georg eine Chance gebe oder nicht.
1: Eine, aber nicht 100.
0: Ich will keine alleinerziehende Mutter werden.
2: Antonia, das bist du schon seit circa 7 Monaten.
0: Ja, ja, wahrscheinlich hast du ja recht.
2: Aber, das heißt ja nicht, dass du alleine bleiben musst. Du bist jung, du bist hübsch. Hast seit 10 Tagen keine Überschwemmung angerichtet, das ist doch... Und das neue Kleid, das ist...
0: Ja?
2: Das steht dir großartig. Es ist nur, ich bin verabredet. Der Termin meines Lebens.
0: Oh, ja. Ich wollte nur fragen, ob der Computer wieder läuft.
2: Ja, ja, alles in Ordnung. Der musste nur trocknen.
0: Ja.
2: Na? Wie sehe ich aus? Ja? Weißt du, was das Tolle an uns ist? Wir können wirklich Freunde sein. Und weißt du auch warum? Weil wir nichts voneinander wollen. Hm?
0: Das ist wirklich etwas ganz Besonderes.
2: Ja. Ich muss. Fühle ich wie zu Hause. Ich muss mich anziehen.
3: Warum gehen wir hier hoch?
2: Es geht ja nicht nur um Daten, es geht doch auch um ein Gefühl. Und von dort oben hat man den besten Blick aufs Stadion.
3: Aber im Dunkeln sieht man doch gar nichts.
2: Nein, ganz im Gegenteil. Da sieht man nur noch die Dinge, auf die es wirklich ankommt. Nur nicht aufgeben, es sind noch ein paar Meter.

0: Und jetzt?
1: Jetzt sind wir da. So. Bitte. Ist das nicht großartig? Wie die vielen kleinen weißen Lichter sich mühelos ineinander einfügen. Und morgen früh ist wieder überall Staub.
0: Ich habe noch einen ganzen Stapel ungelesener Vorschläge. Und die Ecke kenne ich als Modell, gezeichnet, groß, klein, mittel. Können wir nicht über was anderes reden?
1: Aber das ist doch ein Lokaltermin.
0: Oh, ich habe gehofft, sie lenkt mich ein bisschen ab. Ich will doch an so einem Abend nicht über Staus nachdenken. So neurotisch bin ich wirklich nicht.
1: Ich schon. Ich bin einer von denen, die können von Ampelschaltungen gar nicht genug kriegen.
0: Jetzt fehlt nur noch ein Lagerfeuer. Und ich fühle mich in meine Pfadfinderzeit zurückversetzt.
1: Sie waren bei den Pfadfindern, ja?
0: Ja, jahrelang. Meine Mutter meinte, Teamerlebnisse prägen fürs Leben. Gerade bei Einzelkindern.
1: Und?
0: Ja, recht hat sie gehabt. Von Männern in Uniform bin ich nie wieder weggekommen. Zuerst der Gruppenleiter der Wölflinge. Dann Rudi, Freiwillige Feuerwehr. Und mein Ex-Mann war Pilot. Und als dann der Posten an der Verkehrsleitstelle frei wurde, da wusste ich sofort, das ist meiner.
1: Und zum Glück tragen wir Polizisten keine kurzen Hosen und einen Schnupftuch um den Hals.
0: Sie haben wohl immer einen Spruch auf Lager.
1: Nein, das stimmt nicht. Jetzt zum Beispiel, jetzt würde ich gern was Nettes sagen, aber mein Kopf ist wie leer gefegt.
0: Bisschen nass hier. Außerdem ist es unbequem. Mein Bier ist warm. Hast du nicht noch eins im Kühlschrank?
1: Bei mir zu Hause?
0: Ja. Spricht irgendwas dagegen?
1: Mein Magen. Ich habe Hunger. Das sieht doch sicher auch. Komm, ich habe eine bessere Idee. Hier ist es doch viel gemütlicher. Bei mir zu Hause hätten Sie sich nicht wohlgefühlt. Überall Babywäsche, Kinderspielzeug, Windeln.
2: Hätten Sie schon was in der Karte gefunden?
1: Kaminfeger, Kässpätzle und die Filetpfanne.
2: Bei Ihnen?
0: Das ist nicht die Sorte Hunger, die ich habe. Weißt du, dass ich mich zum ersten Mal seit meiner Scheidung wieder richtig wohlfühle mit einem Mann?
1: Vera, das hier hat alles seinen Grund.
0: Na, du musst nichts sagen. Glaubst, ich merke das nicht. Überall, wo ich bin, tauchst du auf.
1: Vera, seit Tagen versuche ich ihn, dir was zu sagen.
0: Ich weiß. Ich habe auch nachgedacht. Vielleicht bin ich eine ganz tolle Stiefmutter und weiß es nur noch nicht.
1: Vera, ich habe den Abgabetermin versäumt. Ich kann dir das aber alles erklären. Das Problem ist, dass der Verkehr bei einer Ampelschaltung von 58 Sekunden...
3: Und dann? Jetzt erzähl schon, was ist dann passiert?
1: Dann ist sie aufgestanden und gegangen.
3: Sie lässt dich abblitzen, sag ich's doch.
1: Von wem? Ich kann mein Konzept nachreichen. Ich muss nur die paar Straßennamen eintragen, die seit dem Wasserschaden weg sind. 3:0 für mich.
3: Ein improvisiertes Treffen mit Vera Becker im Gras und sie vergisst alle Abgabetermine. Ich fass es nicht.
1: Ja, sie ist eben spontaner, als man beim ersten Blick denkt. Ach, diese Frau ist einfach Weltklasse.
3: Kann es sein, dass dir dein emotionales Chaos über den Kopf wächst?
1: Kann es sein, dass du mit deiner bescheuerten Brille nichts mehr siehst?
3: Diese Brille gleicht den Eindruck eng zusammenstehender Augen perfekt aus. Ich sehe besser als du. Du machst dir was vor, Leo.
1: Das stimmt nicht. Das ist eine reine Kosten-Nutzen-Rechnung. Ich hab's ja ausgerechnet. 445 Nächte stecken in diesem Programm. 29 Urlaubstage, 38 Wochenenden, 5 abgesagte Geburtstage. Ich kann jetzt nicht aufgeben.
3: Irgendwann im Leben kommt einmal der Punkt, an dem man sich eingestehen muss, dass man nicht alles haben kann.
1: Wer sagt das? Dein Optiker? Jag ihn zum Teufel, der Mann redet Unsinn.
3: Das brauchst gerade du sagen. Wie willst du eigentlich jemals aus dieser Babynummer rauskommen? Hast du dir das schon mal überlegt?
1: Neustädter Straße. Neustädter Straße. Ich möchte noch was sagen.
0: Oh, ja.
1: Wir sind doch nicht hier.
0: Willst du, dass man mir Begünstigung im Amt vorwirft? Bis zur Präsentation der Wettbewerbsbeiträge dürfen wir uns nicht sehen, ne?
1: Ja, es ist nur dringend, weil es geht um die Stiefmutter.
0: Ja, ich weiß, was man von mir erzählt, von wegen Besetzungscouch. Ich halte sehr viel davon, Privates und Berufliches auseinanderzuhalten. Herr Schnöbel, Sie kümmern sich um Herrn Pink, ja? Und wir machen gleich nach der Präsentation einen Termin.
4: Natürlich, gerne. Ich liebe die Arbeit mit talentierten Laien. So, gucken wir mal rein. Hm?
1: Also, das hier, das sind die drei Neckarbrücken und das sind die Zufahrten zu den Parkplätzen.
4: Ja, das ist mir schon klar.
1: Sobald wir hier Verzögerungen haben, gibt es einen Rückstau, der das gesamte Gelände verstopft. Wenn wir allerdings Pförtnerampeln installieren, dann könnten wir die Verkehrsströme in Fluss halten.
4: Ein gelenktes Reißverschlussverfahren, gell?
1: Ja, ja, genau. Na los, geben Sie eine Wegstrecke ein.
4: Ja, also. Ich komme vom Flughafen und muss in 20 Minuten runter zum Stadion. Tempo 80, ich meine, sonst schaffen wir das nie, gell? Fahrtstrecke Degerloch, Jahnstraße, Talstraße. So. Hoppa. Ist das jetzt eine Abkürzung, hm? Mit Tempo 80 auf der Nebenstraße? Das nenne ich jetzt Innovation. Sensationell.
1: Dann muss beim Wasserschaden irgendetwas durcheinander gekommen sein.
4: Tja, und wenn schon, gell? Es tut mir jetzt ganz arg leid, aber wir gestehen Ihren Konkurrenten auch keine Nachbesserungen zu.
5: Liegt den Schranken des Paragraph 10 Nummer 4 AGBG und des Paragraph 9 ABBD. Die in Nummer 4 Absatz 1.

0: 2006. Entwurf, Einritt 9, Verkehr Stuttkur, Fußball ohne Stau. Stoßzeit, Ohre Verzoberungen. Verkehrsfunk ohne Meldungen.
1: Hallo.
2: Hallo.
1: Dein Wasserschaden hat mein Programm ruiniert. Da habe ich alles neu eingegeben.
2: Vielleicht liegt das an deiner kreativen Rechtschreibung.
1: Willst du mir unterstellen, dass ich nicht richtig schreiben kann?
2: Hey, das kenne ich von einer Freundin. Das P und das G und das B und das D. Ja, der Zettel damals. Bin mich kaulen, das war kein Witz. Lese- und Rechtschreibeschwäche, was soll daran so schlimm sein?
1: Du hast ja keine Ahnung, wie sich sowas anfühlt. Man steht am Bahnhof vor einer Anzeigetafel. Man hat 8 Minuten Zeit und verpasst den Zug trotzdem. Und warum? Weil man nicht fertig wird mit dem Lesen. Ich verbringe mein ganzes Leben vor so einer verdammten Anzeigetafel.
2: Aber du hast es doch zu was gebracht.
1: Ohne Stefan hätten sie mich bei der Polizei gar nicht genommen. So sieht's aus.
2: Warum hast du nie Hilfe gesucht?
1: Warum wurschtelst du dich allein durch dein Leben? Du nimmst dir nicht mal das Geld von Georg, das dir zusteht.
2: Weil ich mich wie ein Versager fühle.
1: Siehst du?
2: Ja, aber nicht gut schreiben zu können, ist immer noch besser, als ein Baby zu haben. Man sieht es nicht auf den ersten Blick. Wenn du willst, kann ich dir Rechtschreiben für dich checken.
1: Das würdest du tun?
2: Natürlich.
1: Jetzt sofort. Komm mit. Na komm, ist nur eine Kleinigkeit.
3: 85, 86, 87 Fehler bei den Straßennamen.
1: Dabei habe ich Buchstabe für Buchstabe verglichen.
2: Das müsste in einer Viertelstunde zu machen sein. Mhm.
1: Das ist die Verkehrsleitstelle. Mein Plan ist todsicher. Erst der Schlüssel und dann in die Forschungsabteilung.
2: Kleinigkeit, so ein Einbruch.
1: Hilda sitzt an der Pforte. Du lenkst sie ab und ich besorge den Schlüssel.
2: Du meinst das wirklich ernst?
1: Ja.
2: Du spinnst?
1: Antonia, vertrau mir.

0: Hier kannst du stehen.
1: Hier. Ich sollte alleine rein?
2: Ja, ich bin dir beim Tippen wohl keine große Hilfe.
1: Das mache ich nicht. Vergiss es.
2: Na gut, wir kommen mit. Hoffen wir nur, dass Felix nicht aufwacht, losbrüllt und uns verrät.
1: Ich weiß noch nicht einmal, wo ich hin muss.
2: Kein Problem. Hier, wir bleiben in Kontakt. Bitte. Na los. Ach übrigens, die Leitstelle ist 24 Stunden geöffnet. Wir müssen sehr vorsichtig sein. Kein Licht. Das ist so auffällig. Jetzt den langen Gang entlang und am Ende ist die Forschungsabteilung.
1: Wofür mache ich das eigentlich? Für dich, für deine Karriere? Warum lasse ich mich immer in dieselbe dumme Rolle drehen?
3: Dringend ein paar Details durchgehen.
1: Da ist jemand. Weißt du, was es bedeutet? Paragraph 123 StGB Hausfriedensbruch. Wenn ich hier unbeschadet rauskomme, versuche ich es mal mit einem neuen Wort. Quasi mein neues Lebensmotto. Nein. Nein. Das Wort habe ich bislang viel zu wenig verwendet. Übermutter, Überstunden, Überfälle. Nein, nein, nein. Und wer kümmert sich um Felix? Wenn ich ins Gefängnis muss, wer tröstet ihn, wenn Albträume hat?
2: Antonia. Was machst du, wenn Felix nachts aufwacht?
1: Ich singe das Lied vom Mann im Mond.
2: Lalilu, verstehe. Wenn ich dir das jetzt vorsinge, beruhigt dich das auch? Lalilu, nur der Mann im Mond hört zu. Wenn die kleinen Babys schnarchen, drum schlaf auch du.
1: Okay. Ich tue es, aber mach dich drauf gefasst, dass ich es dir die nächsten 50 Jahre bei jedem Streit wieder vorwerfe.
2: Ich bin stolz auf dich.

0: Antonia, du musst raus, sie haben dich entdeckt. Antonia, melde dich, dass ich weiß, dass es dir gut geht. Ich bewerbe mich normal. Bitte komm raus. Ich bin auch nicht mehr sauer, wenn du das Badewasser überlaufen lässt. Im Gegenteil, es würde mir was fehlen. Antonia, bitte. Du bist das Beste, was mir seit Kalkutta passiert ist. Du bist das Beste, was mir je passiert ist. Du und Felix.
1: In der Forschungsabteilung? Danke, Hilda. Ich schau nach.

0: Gespenst.
1: Leo, Jesus, noch so ein Auftritt und ich erleibe meine Pensionierung nicht.
0: Hilda, Hilfe. Ein Notfall. Kannst du kurz auf Felix aufpassen?
2: Willst du bei der Frau Dr. Becker auf der Besetzungscouch übernachten, Leo? Du hast Frau und Kind.
0: Antonia ist da oben. Ich muss ihr helfen.
2: Warum sollte ich jetzt so eine dubbelige Ausrede glauben?
0: Weil du nicht willst, dass unsere Hochzeit ins Wasser fällt.
2: Hast du schon gewusst, dass ich nicht nur eine prima Leihoma bin, sondern auch eine super Brautjungfer?
0: Ja, du bist ein Schatz. Felix schläft im Auto.
3: Leo, ich hab's geschafft.
4: Sie?
5: Was wollen Sie trinken?
3: Trinken? Ich würde lieber gehen.
5: Sie sind wegen Leo hier, nicht wahr? Antonia? Ich darf Sie doch Antonia nennen.
3: Wir sind uns schon mal begegnet. Im Fitnessstudio.
5: Vera Becker.
3: Und was machen Sie hier?
5: Ich bin die Leiterin der Verkehrsleitstelle. Hat Ihnen Leo nichts erzählt?
3: Bitte.
5: Von dem Konzept, das er für mich entwickelt?
3: Für Sie?
5: Ich dachte, zwischen Ihnen wäre alles geklärt. Ich will mich nirgendwo dazwischen drängen.
3: Wovon reden Sie eigentlich?
5: Von ungelegten Eiern.
6: Sie brauchen sich überhaupt keine Sorgen machen.
5: Ich will gar nicht Felix Stiefmutter werden. Nein, zunächst einmal müssen wir natürlich die Präsentation über die Bühne bringen.
0: Okay. Antonia!
3: Ich dachte, es geht um deine Karriere. Und du setzt mein Leben aufs Spiel, damit du mit deiner anderen Frau Familie spielen kannst. Hast du es immer noch nicht begriffen? Du bist nicht Felix' Vater!
5: Entschuldigung, was geht hier vor?
3: Leo ist mein Babysitter, mein Nachbar. Ein Lügner und Betrüger.
2: Warum müsstet ihr zwei immer so miteinander streiten? Der ist so ein netter Kerl, der Leo. Und so ein guter Vater.
7: Leo ist nicht der Vater von Felix.
2: Weiß er das?
7: Ich kann Sie beruhigen. Ich habe es ihm eben noch einmal in aller Deutlichkeit gesagt.
8: Lalelu, Mond.
9: Sag mal, was ist denn hier los?
10: Das ist mein Rot durchs Angel gefahren, junger Mann.
9: Wo ist denn hier jemand weg hier? Da ist überhaupt kein Rot.
10: Das stimmt.
9: Wenn
10: es kein Rot gibt, gibt es auch kein Grün, ja? Und wenn ich hier rein hören will, dann gebe ich hier noch eine Polizei. Viel zu viele Autos hier. Hey, halt ihr endlich. Das dauert
11: Feierabend
10: jetzt. Tausend Jahre, bis ihr kommt. Ja?
11: Das ist Leo. Ja, und? Trotzdem gehört in die Ausnüchterungszelle.
12: Die kenne ich doch. Hey, wenn du es genau wissen willst, Leo hat gerade seinen Sohn verloren.
10: Stefan, das bist ja du, Stefan.
12: Hilda hat mir alles erzählt. Was zum Teufel habt ihr mitten in der Nacht in der Leitstelle gesucht?
10: Rechtschreibfehler, Stefan. Viele kleine Rechtschreibfehler. Ich kann nämlich nicht richtig schreiben.
12: Das glaube ich gerne in deinem Zustand. Komm, ich bring dich nach Hause.
10: Stefan.
12: Okay, ich kümmere mich um den.
10: Ich liebe alle beide, Stefan. Beide.
12: Erregung öffentlichen Ärgernisses, Amtsanmaßung, Ruhestörung. Ich muss ein Disziplinarverfahren gegen dich einleiten.
10: Bitte sprich nicht so laut. Ich habe einen Kater im Wert von mindestens 100 Euro.
12: Hier, trink das.
10: Oh. Wie siehst du denn aus?
12: Ein Kilo habe ich schon runter.
10: Wen willst du denn diesmal verführen?
12: Meine Frau. Die kommt morgen wieder zurück.
10: Aha. Und was ist mit der Frau mit dem Hund?
12: Hey, ich habe eine wunderbare Frau, fast erwachsene Kinder, einen krisensicheren Job und noch alle meine Zähne. Was will ich mehr? Ich habe eben ganz vergessen, wie anstrengend so ein Junggesellenleben ist.
10: Ach, wem sagst du das? Oh Gott, ich sterbe.
12: Oh. Du stehst jetzt auf.
10: Nein, wozu? Ich habe alles kaputt gemacht. Keine Antonia, kein Felix, keine Vera, keine Karriere. Und du schmeißt mich auch noch raus.
12: Mann, hör endlich auf zu jammern. So eine Anzeige. kann durchaus mal verloren gehen bei meiner Ordnung.
4: Echt?
12: Und für den Rest kannst du dich bei Hilda bedanken. Die erzählt überall rum, dass Felix nicht dein Sohn ist, du aber unsterblich in Mutter und Kind verknallt bist.
4: Oh Gott, ich muss mich entschuldigen bei Vera und bei Antonia.
12: Du musst jetzt erst mal duschen. Man darf seiner Liebe nicht zu viel Alltagsmief zumuten.
4: Du bist ein wahrer Freund.
12: Okay, jetzt geh duschen.

0: Guten Morgen.
1: Schon wieder das Baby. Frau Sandmann, haben Sie denn niemanden, der Sie unterstützt?
0: Vielleicht willst du deinen Enkel nehmen.
1: Was ist denn jetzt das?
2: Morgen.
0: Ja, Felix, dein Enkel.
1: Hast du etwas mit diesem Kind zu tun?
2: Das kann man so nicht sagen.
1: Es gibt gewisse Fragen, auf die gibt es ein Ja oder ein Nein.
2: Aber nichts dazwischen. Man muss die Vorgeschichte kennen.
1: Du hast mich zum Opa gemacht. Mach die Tür auf.
2: Sie hat das gegen meinen Willen gemacht.
1: Das Problem muss schnellstens aus der Welt geschafft werden. Wir bieten ihr Nordamerika an.
2: Was, aber dafür ist sie doch gar nicht qualifiziert.
1: Hast du ihren Bericht gelesen? Die Frau ist für alles qualifiziert.
2: Aber die fordert immer noch 65% Schadenersatz für unsere Gegner.
1: Ja, Unrecht hat sie, Heiliger Sakrament.
2: Die Hotels, die du unter Vertrag genommen hast, sind für Familien ungeeignet. Frau Sandmann ist vielleicht keine Juristin, aber sie hat gesunden Menschenverstand, was man von dir nicht behaupten kann.
1: Aber ihr hättet doch alles so gemacht, wie du das wollen hast.
2: Das ist es ja ganz genau. Wenn ich mich gegen deinen Opa nicht durchgesetzt hätte, wäre mir jetzt pleite.
0: Entschuldigung, ich schlage vor, Sie regeln Ihre privaten Probleme außerhalb meiner Dienststunden. Komm's doch herein, bitte.

0: Hallo.
1: Also erst wollte ich dich erwürgen. Später fristlos entlassen und dann nur noch zur Rede stellen. Und nach einer Stunde Laufband habe ich nicht mal mehr dazu die Kraft.
2: Vera, es tut mir leid.
1: Ach, ich habe nicht hingehört. Nicht mal bei meiner inneren Stimme. Ich dachte, ich könnte eine Familie heiraten. Dabei hasse ich Wickelkinder und nasse Wiesen. Warum erzählst du eigentlich solche Märchen?
0: Hör zu, ich bin Legastheniker.
1: Was hat das denn mit einem geliehenen Baby zu tun?
0: Hörst du nicht? Ich kann nicht richtig lesen und schreiben.
1: Kannst du nicht einmal ernst bleiben?
0: Das ist mein Ernst.
1: Ja, ist auch egal. Es wird Zeit. Wir müssen los.
0: Wohin?
1: Deine Präsentation, hast du die vergessen?
0: Die Präsentation findet statt.
1: Die Idee mit der Pförtnerampel ist genial.
3: War das jetzt wirklich nötig, ja?
4: Schon lange.
3: Ja, du hast ja recht. Ich habe jetzt Verantwortung. Ich muss den zukünftigen Firmenerben großziehen. Antonia, ich verspreche dir, ich mach dich zur Frau Kriwitz. Aber dann musst du auch aus dieser grauenhaften Wohnung ausziehen. Sag mal, die Blumen, die können doch weg, oder?
4: Die sind auch gut.
3: Soll ich das mal machen?
4: Gerne.
3: Oh, du, dein Sohn ruiniert mir meinen teuersten Anzug. Also komm.
4: Nein.
3: Nein, nein. Es geht schon.
4: Nein, es Was? Geht nicht. Es geht nicht mit uns, Georg.
3: Wieso?
4: Ja, es wird auch nie gehen. Ich werde diesen Job in Florida annehmen, den der Vater mir angeboten hat. So, und jetzt muss ich packen. Mein Flieger geht nur heute.
3: Es ist doch bestimmt wieder die Schuld von diesem Mann, von diesem Babysitter.
4: Ah, ganz richtig. Er hat mir immer schon geraten, ich soll dich rausschmeißen.
3: Ah ja, weißt du was? Dem breche ich sämtliche Knochen.
4: Gute Idee. Du findest ihn in der Verkehrsleitstelle auf dem Schoß von Dr. Vera Becker.
0: Der Vorteil dieses Systems ist, dass die Anzahl der Autos eine gewisse Grenze auf dem Ring gar nie überschreiten kann.
5: Ich darf da nicht rein. Sagen Sie ihm bitte, es geht um Antonia. Nicht eine Unverschämtheit. So was habe ich ja noch nie erlebt. Das wird auch ein Nachspiel haben. Das garantiere ich. Bürokratie hoch drei.
0: Auf diese Weise werden die Hauptverkehrsstraßen in den kommenden Jahren.
1: Was ist denn? Machen Sie doch weiter.
0: Vielleicht ist was mit Antonia.
1: Wenn Sie jetzt gehen, breche ich ab und wir gehen zum nächsten Vorschlag über.
0: Die Hauptverkehrsstraßen, es tut mir leid.
1: Du bleibst!
0: Ich kann nicht
5: raus. Passen Sie mal auf!
0: Was ist mit Antonia?
6: Sie ist auf dem Weg zum Flughafen. Sie übernimmt die Nordamerika-Filiale.
0: Das ist nicht wahr.
6: Ich muss das wissen, jetzt bevor sie weg ist. Bist du der Vater von Felix?

0: reicht, wenn einer unglücklich ist. Und das werde nicht ich sein.
1: Mist, sie muss schon unterwegs sein. Gib's zu, ihr wolltet mir das Kind unterschieben. Antonia ging es nur darum, sich eine Position in der Firma zu erschleichen. Sie haben schon genug Unheil angerichtet.

0: muss nicht traurig sein. Auch zu zweit kann man eine Menge Spaß haben. Ja.
1: Kollegen, ich brauche eure Hilfe. Wir müssen ein Auto auf der B27 aufspüren.
2: Da wollen wir mal.
3: Aber nur weil du es bist. Ich informiere die Verkehrspolizei und die Kollegen von der Bereitschaft. Aber Leo, mach es diesmal bitte richtig. Und nicht vergessen, das Wichtigste auf der Welt ist, dass man weiß, wohin man gehört.
4: Amtliches Kennzeichen Stuttgart SK 5311. Eine Frau und ein Baby. Verstanden?
1: Das gibt's doch nicht. Wenn sie zum Flughafen will, muss sie doch diese Strecke nehmen.
5: Nichts.
6: Stuttgart SK 5311, ich glaube, wir haben sie.
1: Verdammt, ist ja schon fast am Flughafen.
5: Der nächste Flug nach Miami geht in einer Stunde.
1: Oh Gott, das schaffe ich nicht. Wie viele Texttafeln sind auf der Strecke?
5: 4.
1: Darf ich?
5: Bitte. Jetzt sind es noch 3.

0: Ich glaube, Leo braucht mich. Sonst war das nichts mit der Rechtschreibung. Und auch sonst. Was meinst du?
1: Sie tut es. Sie dreht um.
2: Herzlichen Glückwunsch. Dein Konzept ist angenommen.
1: Echt?
2: Ich handle mir doch nicht 10 Jahre Stau ein wegen ein paar persönlicher Differenzen. Zum nächsten Ersten kannst du Schnöbels Position übernehmen.

0: Essen ist fertig. Was macht denn Antonia so lange in der Küche?
1: Sie wird schon kommen.
2: Ja, sie muss so retten, sonst mein Happy End.
3: So, hello. Das Fest kann beginnen.
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6: Ich mache heute Lammbratwürstchen für den Ali. Ich mache die Wurst komplett selber. Anschließend räuchere ich sie im Vertikalsmoker mit Hickory-Holz-Chips. Und dazu mache ich ihm Rhabarber-Ricotta-Ravioli mit einem Apfelweinschaum. Das sind Kombinationen, die auf der Zunge tanzen. Da habe ich richtig Bock drauf. Das möchte ich unbedingt machen.
7: Mhm. Schön trocken.
8: Ich glaube, man konnte auch sehen, dass wir wirklich Spaß und Freude hatten. Wenn du Pech hast, kann so eine Lammschulter erst in 3 bis 4 Stunden fertig werden.
6: Hat ein bisschen gebibbert, würde ich behaupten. Ich bin gespannt.
8: Ich auch. Mein Gericht. Leider sehr gut.

0: Ihr Lieben, für Kochs anders bin ich heute in Maintal-Hochstadt. Nicht weit weg von Frankfurt. Was für eine kleine, süße Stadt. Das gefällt mir jetzt schon sehr gut. Eingeladen hat mich der Max. Max ist ein gelernter Konditor, kocht aber sehr, sehr gerne. Kocht jeden Tag und das Ganze voller Elan und voller Leidenschaft. Aber Backen ist nicht Kochen. Es mag sein, dass er ein sehr guter Konditor ist. Aber ob er auch kochen kann, das werden wir gleich sehen.
1: Ich bin der Max Tobi-Melke. Das ist mein absoluter Lieblingsplatz, die Küche, denn ich koche und backe unheimlich gerne. Ich mache jetzt die Vorspeise für den Ali. Es gibt heute selbstgemachte Croissants. Ich habe jetzt die Butterplatte im Teig drin. Ich rolle das Ganze jetzt ein bisschen auf Länge. Und dann gebe ich tatsächlich die erste Tour drauf auf den Teig. Schneide ich links und rechts ein bisschen was ab. Und wir nennen das in der Fachsprache tatsächlich Tourieren. Und wir legen jetzt die erste doppelte Tour. Das ist genau mein Ding. Ich habe da richtig Lust drauf. Ich könnte jeden Tag Croissants machen.
0: Was es geben wird, weiß ich nicht. Max wird bestimmt was Leckeres kochen. Und meine Aufgabe ist, aus den gleichen Zutaten ein komplett anderes Gericht zu zaubern. Und jetzt freue ich mich auf den Max.
1: Also wir haben jetzt hier quasi einen fertig tourierten Croissant-Teig. Und wir schneiden uns jetzt die Dreiecke zurecht. Und die Dreiecke können wir dann jetzt gleich aufwickeln mit dem Pastrami. Den habe ich vom Bauern nebenan, der macht den selber. Croissants ist extrem schwierig, weil sie eigentlich viel Zeit brauchen tatsächlich, extrem viel Genauigkeit. Man muss auf Temperaturen achten, auf Konsistenzen achten, das ist nicht so einfach. Ich bin ein bisschen aufgeregt. Kommt ja nicht häufig vor, dass ein Koch auf dem Niveau jemanden bei zu Hause in der Küche kocht. Also ich habe auf jeden Fall einen gewissen Anspruch an mich. Ich möchte hier wirklich heute perfekt abliefern.
0: Ah, hier müsste der Max wohnen. Oh, wen sehe ich denn da? Wer kommt mir denn entgegen?
2: Hi, servus.
0: Siehst du, volle Hände. Mach mal so, ja.
2: Freut
0: ich kenne mich ja von irgendwoher. Du, die Blumen sind nicht für dich.
2: Nicht für mich.
0: Für deine Freundin aber.
2: Überreiche ich
0: dir gleich. Ich weiß ja, dass du sehr gerne kochst. Mein neuestes Kochbuch.
2: Mega, vielen Dank.
0: Probier mal aus.
2: Freue ich mich. Dankeschön.
0: Schön ist, die Stadt ist klasse.
2: Mega, oder?
0: Klein, süß, idyllisch, eigentlich fast schon romantisch, ne?
2: Absolut, wir sind total dörflich und schön ist, wir sind ruckzuck aber auch in der Großstadt. Also
0: ja, Frankfurt ist ja gar nicht so weit weg.
2: Totale Facetten,
0: ne?
2: Ja. Mega.
0: Wir sind eine Stunde dort.
2: Absolut.
0: Schön. Ich habe Hunger. Oh, was sehe ich denn hier?
2: Ja, ein Vertical Smoker.
0: Vertical Smoker?
2: Ja, okay. Lass dich überraschen. Den werden wir heute noch benutzen.
0: Ehrlich?
2: Ja.
0: Oh, schön.
2: Dankeschön. Meine Frau hat sich hier mehr oder weniger ausgetobt.
0: Und was hast du jetzt aufkredenzt? Apfelschorle oder was ist das?
2: Apfelsaftschorle, genau.
0: Das willst du bewusst machen, weil hier, das ist doch so Apfelgegend,
2: wir
0: gell?
2: Sind Apfelhochburg hier tatsächlich.
0: Apfelhochburg. Was wird alles gemacht aus dem Apfel?
2: Wir machen Apfelwein, Apfelsaft. Zur Presszeit wird auch Süßapfel angeboten.
0: Ah, okay.
2: Ja. Sowas quasi. Alles, was aus Apfel gemacht werden kann, machen wir aus.
0: Darf ich dir was aus?
2: Sehr gerne. Sehr gerne.
0: Sehr gerne. Komm, wir stoßen erstmal an.
2: Wir stoßen erstmal.
0: Komm, entspannt.
2: Zum Wohl.
0: Entspannt. Oh, guter Apfelsaft.
2: Ich hole die Vorspeise, was hältst du davon?
0: Brauchst du Hilfe?
2: Nein.
0: Nein?
2: Durch, ich hole sie gerade.
0: Ich sehe hier Croissant, Apfel. Also, hier. Oh Gott, was ist das für ein Croissant?
2: Bei sowas muss man auch relativ genau sein mit Timer tatsächlich. Eine Minute zu lang oder eine Minute zu kurz kann viel bewirken hier. Fühlen sich fluffy an. Schöne Kruste. Ich glaube, die sind super geworden. Aus dem eigentlich doch eher süßlichen Croissant wollte ich gerne was Herzhaftes machen. Zum Beispiel den Pastrami, wie jetzt mit der Tartarsoße.
0: Macht der Geräusche? Nee.
2: Das könnte leuchten.
0: Leuchtet aber nicht.
2: Es leuchtet nicht. Ali, schau mal, was ich dir vorbereitet habe.
0: Ah, jetzt.
2: Ja, das Ganze in Form an.
0: Selber gemacht?
2: Selber gemacht.
0: Blätterteig selber gemacht?
2: Plunderteig ist richtig.
0: Plunderteig, ja. Plunderteig. Ich dachte Blätterteig.
2: Nee, tatsächlich ein Plunderteig. Der Unterschied
0: zwischen Blätterteig. Oh Gott, schau mal, Bildungslücke.
2: Der Unterschied liegt eigentlich nur bei der Hefe überwiegend.
0: Ach, okay.
2: In einem Plunderteig ist Hefe mit drin.
0: Aber ich sehe ja, du weißt ja, Croissant, das ist wahrscheinlich herzhaft, ne? Herzhafter Croissant.
2: Das ist süß und salzig in einem jetzt hier.
0: Quatsch.
2: Das ist gefüllt mit Pastrami.
0: Komm, jetzt probieren wir mal.
2: Dazu gibt es eine Sauce Tartar.
0: Sauce Tartar?
2: Ja.
0: Croissant mit Pastrami-Füllung, also herzhafte Croissant, habe ich noch nie gegessen in meinem Leben. Das war das erste Mal. Total fluffig, auch die Idee mit Pastrami, super. Köstlich, lecker.
2: Ich habe mich total geehrt gefühlt, als er gesagt hat, dass es ihm total lecker schmeckt.
0: Dieses Croissant, was richtig schön nach Butter geschmeckt hat, schön saftig, das war schon gut, das war schon gut. Aber backst du noch? Als was arbeitest du jetzt eigentlich?
2: Ich bin gelernter Konditormeister in Frankfurt,
0: ja.
2: arbeite in Frankfurt, leite dort eine Backstube quasi. Und dort machen wir leidenschaftlich Croissants gern.
0: Macht er wirklich die Croissants selber?
2: Komplett.
0: Na.
2: Ja.
0: Das macht ja fast keiner mehr heutzutage.
2: Nee, ist richtig.
0: Du liebst Croissants so sehr, dass du sogar hier Croissant tätowieren lassen.
2: Ja, ich habe mir tatsächlich ein Buttercroissant so
0: Alter, das ist ja schon brutal, oder?
2: Ja, kann man sagen.
0: Also Croissant hier hin zu tätowieren?
2: Geht unter die Haut. Ist schmerzhaft gewesen, aber ich finde es nach wie vor, ich bereue es auf keinen Fall.
0: Ich sag mal so, das kannst du ja nur machen, wenn du deinen Job liebst.
2: Ja.
0: Wenn du eine Leidenschaft dafür entwickelt hast.
2: Absolut. Ich bin Konditormeister. Ich stehe jeden Morgen schön früh auf und fahre nach Frankfurt in meine Backstube, in der ich arbeite. Unser Team ist relativ jung und dynamisch.
3: Sehr gut.
2: Wir harmonieren super gut miteinander. Ich könnte mir gerade keinen schöneren Arbeitsplatz vorstellen. In der Backstube selber backen wir reichlich Brot, Croissants, Croissant Cubes, Rolls. Wir bedienen natürlich auch die Trends. Wir machen New York Rolls. Momentan füllen wir ihn zum Beispiel mit Pekanuss-Pralinen.

0: In der neuen Frankfurter Altstadt haben wir unseren neuen Bäckerei-Verkaufsladen. Der ist direkt neben unserem Café, das wir schon lange dort haben. Und wenn wir dort die Rolls und die Cubes, die wir täglich produzieren, dorthin geliefert haben, verkauft die sich da schon recht schnell. Also die Leute kommen extra genau wegen diesen Produkten in den neuen Laden rein. Ich fange zwar morgens um 6 an, habe dafür in der Regel um 14:30 Feierabend. Und es gibt nichts Schöneres, als den Nachmittag mit meiner Freundin verbringen zu können. Wir leben mitten in Maintal-Hochstadt, in der historischen Altstadt. Und nicht weit davon sind die Streuobstwiesen. Und dafür ist Maintal-Hochstadt tatsächlich auch überregional bekannt. Das ist schon ein super schöner Ort, auch um zu entspannen, gerade nach der Arbeit. Wir sind dann auch gerne oben am Schützenhäuschen. Vom Schützenhäuschen hat man einen wunderschönen Blick auf Hochstadt. Meine Freundin hat mit einer Geschäftspartnerin auch ein Café hier in Maintal-Hochstadt. Ja, da gibt es leckeres Eis. Bevor das Café eröffnet habe, habe ich mit allen dort angefangen zu backen, habe Kaffee ausgeschenkt und plötzlich wurde aus Arbeiten irgendwie mehr. Wir haben dieselben Hobbys, wir essen beide gern, wir experimentieren gerne mit Essen. Und dann arbeiten wir manchmal zusammen im Eislabor.
1: Ein perfekter Apfel.
0: Zuletzt haben wir jetzt ein Apfelmus-Sorbet gemacht. Vielen Dank.
1: Weißt du noch, wo wir das erste Mal hier Eis gemacht haben?
0: Das war ganz grauenhaft.
1: Das war ganz grauenhaft. Okay. Mega.
0: Oh, lecker.
1: Mmh, sehr lecker.
0: In Hochstadt gibt es die Ebbelweischenke, eine alte Apfelweinwirtschaft. Es gibt Zeiten, da sind wir einmal die Woche dort.
2: Ja, schön, dass Sie da seid.
0: Und irgendwann wurde aus Gast wurde Freundschaft.
1: Dankeschön.
2: Und einmal für den Herrn. Das Gott und Blöder, Max.
0: Vielen lieben Dank.
2: Lasst es euch schmecken.
0: Ab und an fragt André mich auch, ob ich ihm aushelfen kann. Und dann sage ich natürlich, klar, ich komme rüber. Und dann ist es egal, was ich arbeite. Ich mache dort alles. Manchmal Service, manchmal Küche. Manchmal mache ich auch nur Spüler.
2: Sobald er Zeit hat, ist er da. Dauert meistens nicht mal 2 Minuten, weil er wohnt ja fast gegenüber von ihr. Immer zuvorkommt, immer freundlich. Echt wirklich ein sehr guter Freund.
3: Super lecker, die Vorspeise, dein Croissant, mega gut. Was gibt's denn im Hauptgang?
0: Ja, da habe ich mir was Besonderes überlegt für dich. Du hast eben unten schon den Smoker gesehen. Mhm. Wir werden heute Lammbratwürstchen selber machen, grobe.
3: Lammbratwürstchen selber machen?
0: Wir machen Lammbratwürstchen heute selber. Ich habe Lammschulter schon besorgt.
3: Wahnsinn.
0: Die ist vom Knochen gelöst. Die schneiden wir gleich ein bisschen klein, lassen sie durch den Fleischwolf laufen. Füllen sie zur Wurst ab, würzen
3: vorher noch. Machen wir auch selber.
0: Ja, klar, Vollgas.
3: Klasse Typ. Jetzt freue ich mich auf deinen Hauptgang. Also Lammbratwürstchen.
0: Ja.
3: Mit
0: Ricotta Rhabarber Ravioli.
3: Ricotta Rhabarber Ravioli. Wie kommt man überhaupt auf so eine Kombination?
0: Der Rhabarber ist säuerlich süß und ja. Der Ricotta nimmt viel. Ich glaube, das harmoniert sehr, sehr gut.
3: Also Lammbratwürstchen finde ich eine gute Idee. Es ist auch mutig, eine Bratwurst selber zu machen. In dieser Kombination habe ich noch nie gegessen. Das ist für mich neu. Ich bin eher so der Klassiker. Ich hätte vielleicht irgendwie noch Bratkartoffeln oder irgendwie selbstgemachte Fritten dazu mir gewünscht. Aber ich lasse mich überraschen. Was kann ich tun?
0: Du kannst einfach anfangen, das Fleisch ein bisschen kleiner zu schneiden, weil hier sind noch relativ große Stücke drin.
3: Okay. Ein bisschen komplett schon mit dem Fett und
0: ja,
3: alles?
0: Ja, einfach alles. Wir brauchen alles davon.
3: Okay.
0: Während du schneidest, fange ich einfach schon mal an zu wolfen. Ist das okay für
3: ja,
0: dich?
3: Ja, bitte.

0: Wo hast du das gelernt? Wer hat dir das beigebracht?
1: Boah, das habe ich mir selber beigebracht tatsächlich. Es war irgendwann, hatte ich mal so gedacht, du kaufst dir eine Wurst beim Metzger und eigentlich weißt du gar nicht, was drin ist.
0: Ja, das stimmt aber auch, ja.
1: Und ich bin irgendwann nach Hause gekommen und hatte 4 Kilo Fleisch dabei. Haben uns 40, 45 Würstchen gemacht, eingeschweißt, weggefroren. Und haben irgendwie einen wunderschönen Sommer damit verbracht, irgendwie unsere selbstgemachten Würstchen zu essen.
0: Ich glaube, dann genießt du das auch, oder?
1: Total.
0: Weil du weißt, was da drinnen ist, du weißt, wie es gemacht worden ist.
1: Ali, wir brauchen den Rhabarber noch klein geschnitten, den müsst ihr mich noch reduzieren gleich für die Ravioli-Füllung.
0: 3 Stangen Rhabarber?
1: Ja. Den karamellisieren wir kurz ein bisschen an.
0: Okay.
1: Vielleicht geben wir
0: ein bisschen Apfelsaft rein.
1: Ja, gib noch ein bisschen Apfelsaft dazu.
0: Oh, ich pimpe jetzt dein Gericht auf. Ja, wir haben sofort so ein Draht zueinander gefunden. Wir haben, glaube ich, auch viel miteinander gelacht.
1: Das Allerwichtigste ist Salz, Kuminkreuzkümmel. Das machen wir so ein bisschen Freestyle da dran. Thymian machen wir noch mit dran. Gebe ich noch ein bisschen Espelette-Chili dran.
0: Ja, Piment de Espelette.
1: Die Schwierigkeit bei den Würstchen ist es, den richtigen Geschmack zu treffen. Lamm ist sehr intensiv und muss man gut würzen.
0: Kalb zum Beispiel, Geflügel, da würdest du mit den ganzen starken Aromen würdest du das Fleisch übertönen.
1: Ja.
0: Lamm ist dankbar dafür.
1: Absolut.
0: Ne? Boah, das riecht so gut in der Küche. Oh, toll. Dann gibst du jetzt Apfelsaft
1: ja, da
0: dazu.
1: Ein Spritzer Apfelsaft. Also wirklich nur ein bisschen. Ein Spritzer Apfelsaft.
0: Das habe ich noch nie gesehen. Ich weiß schon, warum so viel Apfelsaft bei dir. Die Region.
1: Ja.
0: Du liebst es hier zu leben. Gell?
1: Auf jeden Fall. Macht total viel Spaß, es macht wirklich viel Spaß. Wow, ist das nicht schön?
0: Jetzt muss es komplett drüber ziehen.
1: So, wenn wir glauben, die Wurst ist gut genug, dann ziehen wir ein bisschen und ziehen uns hier ein bisschen auf Spannung und drehen es einfach so ein bisschen ab.
0: Kann ich was helfen?
1: Wenn du willst, kannst du abdrehen unten, einfach schön die Wurst halten, dass es nicht zu sehr durchhängt
0: ja,
1: und nicht reißt. Ja, und ich fülle einfach nach.
0: Ah, meine erste Wurst, die ich mache. Abdrehen wieder. Perfekt, fertig.
1: Ah, wunderbar. Wie viele Würstchen haben wir? Reicht uns das?
0: 1, 2, 3, 4, 5, 6.
1: Perfekt, ja, reicht doch für heute Abend.
0: Zum ersten Mal in meiner beruflichen Karriere durfte ich Bratwürste machen mit Max.
1: Ali hat sich gut angestellt, obwohl er es nie gemacht hat. Er hat gut assistiert.
0: Danke, Max. Den Rhabarber, der köchelt jetzt hier langsam vor sich hin. Schau hin.
1: Setzt der an?
0: Ja. Na, aber ich schalte jetzt gleich zurück. Das sieht gut aus.
1: Ja, das wird super. Komm, lass uns die Würstchen runter ins Smoker bringen.
0: Der Lauch kommt auch noch dazu.
1: Ja, ab geht's runter.
0: Hier ist dein Baby.
1: Jawohl. Hat schon Betriebstemperatur. Pass auf, wenn du jetzt aufmachst.
0: Wie heiß?
1: So 120 Grad im Idealfall gleich. Wir haben hier noch Hickory-Holzchips. Die schmeißen wir jetzt noch in die Räucherbox.
0: Was ist das?
1: Hickory-Holzchips.
0: Ah, das legst du unten hin.
1: Genau,
0: okay.
1: Die kommen unten rein. Und jetzt legen wir hier oben den Lauch rein.
0: Und die Würste einfach oben drauf
1: einfach legen? Einfach die Würstchen mit dazu werfen, das passt schon.
0: Und wie lange bleiben die jetzt hier im Ofen?
1: Die bleiben jetzt so circa 1,5 Stunden hier drin.
0: 1,5 Stunden.
1: Ja, dann haben die außen schön den Räucherrand, wie man vom Smoken kennt.
0: Ja.
1: Der Porree auch, der geht auch genauso lange mit drauf.
0: Und das Fleisch innen ist dann richtig schön zart wahrscheinlich,
1: ja,
0: oder?
1: Ja, das ist super zart, das ist immer noch saftig, saftig genug. Da wird es problematisch, wenn sie zu lange drauf bleiben, dann werden sie irgendwann trocken, wie Briketts. Aber die haben außen eine richtig schöne Kruste auch plötzlich.
0: Super, komm, dann gehen wir hoch.
1: Mega. Wir kochen jetzt eine Apfelweinreduktion für den Apfelweinschaum, den wir später machen, der ist passend zu den Raviolis und zur Lammbratwurst.
0: Und das wird jetzt einreduziert?
1: Genau, den setzen wir, stellen wir einfach vom Herd, lassen ihn einfach ein bisschen köcheln.
0: Und jetzt geht's mit der Füllung von den Ravioli weiter, oder wie geht's?
1: Du hast vollkommen recht, wir machen jetzt erstmal unseren Ricotta, unsere Ricotta-Füllung.
0: Ricotta aus der Region oder woher?
1: Leider nicht, ist gerade schwer zu bekommen tatsächlich.
0: Was kommt da noch rein?
1: Prise Salz.
0: So viel?
1: Ja, so
0: oder
1: super.
0: Mehr?
1: Nee, so super.
0: Was kommt noch rein?
1: Ein bisschen Thymian.
0: Also so eine Füllung habe ich noch nie irgendwie gegessen oder gemacht. Woher holst du eigentlich dir deine Inspirationen? Du stehst morgens sehr früh auf, arbeitest viel, du bist tüchtig. Woher kommen denn die Ideen?
1: Viel kommt natürlich auch aus Social Media, muss man einfach sagen, in der heutigen Zeit.
0: Ah, okay.
1: ganz großer Punkt heute. Aber wir reisen auch viel. Wir reisen viel, wir experimentieren viel. Und wenn wir unterwegs sind, wir gehen gerne, super gerne essen.
0: So, das wird jetzt wahrscheinlich umgerührt.
1: Genau, wir geben noch Parmesan dazu. Den wiegen wir uns ein bisschen aus. Da müssen wir leider wieder ein bisschen genau, also kannst du auch nach Augenmaß machen, aber man unterschätzt es doch irgendwie gerne. Aber jetzt, sag mal, du bist ja auch großer Koch. Wo holst du deine Inspiration her?
0: Du, das sind einfach die Erfahrungen, die ich jetzt in den letzten 32 Jahren gemacht habe. Aber soll ich dir was sagen? Ganz ehrlich, als Koch bist du nie ausgelernt. Mhm. Das Tolle daran ist, du lernst, wenn du offen dafür bist, lernst du immer was dazu. Und jetzt schau mal, alleine ich heute bei dir, habe ich zum ersten Mal in meinem Leben eine Lammbratwurst gemacht. Ist doch was Tolles. Um kreativ zu sein, brauchst du sehr viel Liebe, Leidenschaft, Spaß zu deinem Beruf und natürlich auch Erfahrung. Wenn ich eine Idee habe, probiere ich selber das aus und einfach mal probieren und abschmecken und so weiter. Und wenn es gut ist, dann vertiefe ich das Ganze mit meinem Team. Und wenn es nicht gut ist, das kommt auch hin und wieder mal vor, dass die Idee, die du hattest, eigentlich keine gute Idee ist, dann kommt es halt in die Tonne. Mein Gott, das ist halt so. Was mich inspiriert ist, wenn ich auf den Märkten laufe, dann sehe ich Produkte und da fallen mir sofort sehr viele neue Gerichte ein. Es ist immer vom Vorteil, wenn Köche oder Restaurants eine eigene Handschrift haben. Das ist natürlich für den Gast super. Und hin und wieder, man muss natürlich auch immer wieder neue Gewürze oder neue Kräuter oder neues Produkt mal austesten. Das ist auch wichtig. Es ist immer ein Prozess und im Prozess musst du immer weiterführen. Okay, jetzt geh weiter.
1: Pass auf, wir haben
0: Nudelteig ausrollen.
1: Den Nudelteig.
0: Den Nudelteig hast du selber gemacht?
1: Den habe ich selber gemacht.
0: Besteht aus?
1: Feinem Hartweizen, Grieß und Wasser. Eine Prise Salz noch.
0: Kann ein nicht sein?
1: Gar nichts.

0: echt?
1: Ja, okay. Super easy, kann jeder nachmachen. Total einfach, machst du, lässt eine halbe Stunde, Stunde im Kühlschrank stehen. Wichtig ist, dass es wirklich ein super schönes, feines Hartweizengrieß ist, dann funktioniert es ideal. Wir schieben ihn jetzt einmal durch, möglichst grob. Wir werden jetzt immer feiner. So, wir haben jetzt hier den ersten Teig.
0: Ja.
1: Der ist sehr dünn ausgerollt, sollte nicht zu dünn.
0: Der kommt dünner.
1: Willst du noch dünner haben?
0: Ja klar, das ist ja nichts. Weißt du, was das Wichtigste beim Ravioli ist? Dass der Teig hauchdünn ist und dass du so viel Füllung wie möglich rausschmeckst.
1: Ja, dann halbieren wir den aber noch, sonst wird er zu lang.
0: So, gib mal ein bisschen Mehl her. Bitte.
1: Ich habe nicht damit gerechnet, dass er plötzlich eingreift und sagt, Max, mach den Pastateig dünner.
0: Show must go.

0: Als er mir den gezeigt hat, wie er den Teig dünner ausrollen kann, war ich natürlich total überzeugt davon.
1: Showtime, tob dich aus mit deinem Teig.
0: Ich wollte Geschmackskomponenten zusammenbringen. Zum Beispiel der Rhabarber mit dem Ricotta. Rhabarber ist eigentlich sauer, süß und das in ein herzhaftes Gericht wie in eine Pasta mit reinzubringen, also in eine Ravioli, das muss halt auch passen. Das darf nicht zu viel Säure haben, das darf aber auch in dem Moment nicht zu wenig haben. Die ersten Ravioli schauen gut aus. Jetzt den Apfelwein schauen. Die Apfelweinreduktion, die wir angefangen haben anzusetzen. Da kommt ein bisschen Apfelessig rein, Salz, ein bisschen frischer Pfeffer und ein bisschen Zucker.
1: Max, wie sieht's aus?
0: Gut schaut's aus, Ali.
1: Oh, eine schöne dicke Soße.
0: Ja.
1: Die Ravioli sind schon drin. Wow, der Teig ist schön hauchdünn. Also, für die Variante hast du dich entschieden.
0: Was soll ich sagen? Natürlich.
1: Gut.
0: Natürlich tipp's gerne auf.
1: Gut, gut, gut. Es ist wichtig, dass die Ravioli einmal aufkochen.
2: Hallo Jungs, ich wollte mal gucken, was es Essen gibt. Hallo Ali.
1: Hi, Ali.
2: Ich bin die Katja.
1: Danke,
2: hallo.
1: Dass ich hier sein darf.
2: Hallo Jacques.
1: Ja, gib doch jetzt mal Bussi, gib doch jetzt mal Bussi.
2: Magst du auch eins haben?
0: Hallo, ich bin auch noch da.
2: Ich sehe schon, ihr seid ja kurz vor Anrichten.
1: Du, er kocht sehr gut.
2: Ja, ich weiß, ich partizipiere davon.
1: Hat er das von dir gelernt?
2: Naja, wir unterrichten uns gegenseitig, würde ich mal sagen.
1: Aber total süß und total nett habt ihr es hier.
2: Ja.
1: Wirklich.
2: Geh mal den Tisch decken.
1: Wie viel?
0: Danke, Schatz. Mach mal rein und dann heben wir das langsam unter. Wir wollen jetzt nicht die Sahne wieder zusammenschlagen.

0: Das ist heiß. Komm, ich mach's mit der Zange.
1: Heiß.
0: Heiß.
2: Mhm. Schön trocken.
1: So, jetzt riecht man an, oder?
0: Wir richten an.

0: Gehen wir essen, sind wir soweit.
1: Natürlich habe ich mich schon gechallenged gefühlt. Ich wollte ja auch jetzt ein super Essen für Ali abliefern.
0: Du sitzt ja schon.
2: Geht los, ich freue mich schon.
0: Ja, hier.
2: Das ist die gemütlich so. Bei uns. Auf die Köche, würde ich sagen.
3: Zum Wohl.
0: Danke. Ja,
3: vielen Dank.
0: Auf Max. Danke.
3: Lasst es euch schmecken.
2: Guten Appetit.
0: Mhm. Sagen wir mal so. Sehr außergewöhnlich. Mhm. Komplett. Allein schon den Mut zu haben, Lammbratwürste mit den Ravioli, mit Rhabarber und so weiter zu kombinieren, ist schon mutig und es ist auch kreativ. Aber es muss ja am Ende ja einen Sinn machen und bei ihm hat es schon einen Sinn gemacht, ja?
4: Also ich finde die Soße und auch die Füllung von den Ravioli mega.
3: Vielen Dank.
4: Ich finde die Idee, so Ricotta-Ravioli mit Rhabarber zu verfeinern, klasse, ja? Und was ich auch super finde, ist, dass dein Lammbratwurst schmeckt so richtig schön rauchig, aber nicht dominant.
1: Ich war total happy, als er gesagt hat, dass es ihm schmeckt. Also da ist innerlich ist erstmal alles abgefallen in dem Moment, weil es natürlich auch für mich eine Competition in dem Sinne ist.
2: Ich mag einfach diese Würstchen aus dem Smoker, weil die Haut von dem Würstchen, die ist so knackig.
4: Schmeckt gut. Das Lamm, also Würstchen ist schon sehr dominant, ne, weil ja. Einfach 100% Lamm ist. Ne?
1: Ja.
4: Ich gebe dir einen Tipp, probieren wir nächstes Mal ein bisschen mit Rind, mhm. Kalb vielleicht, ja, und Lamm. Das macht das Ganze luftiger, leichter und ein bisschen saftiger.
1: Der Tipp war sehr gut, den würde ich beim nächsten Mal auf jeden Fall tatsächlich auch mal ausprobieren.
4: Top, Max.
3: Vielen Dank. Dankeschön. Weißt du schon, was du morgen machen wirst?
4: Natürlich nicht. Wir gehen jetzt mal einkaufen. Gehen wir zwei einkaufen?
3: Wir gehen morgen einkaufen.
4: Wo gehen wir hin?
3: Wir fahren zum Charlottenhof.
4: Ja.
3: Das ist ein kleiner Bauernhof hier. Der hat so einen Hofladen. Da werden wir uns morgen ein bisschen bedienen.
4: Top ab.
3: Ja.

0: Mensch, Max!
1: Moin, Alex.
0: Ausgeschlafen?
1: Ja, und du?
0: Ja, immer.
1: Gut geschlafen?
0: Ja, sehr gut geschlafen. Du hast gestern toll gekocht, mein Lieber.
1: Danke dir.
0: Hallo, guten Morgen.
2: Hallo.
0: Wir wollten hier ein bisschen einkaufen.
2: Gerne. Hallo, ich bin der Marco.
0: Hi, Max. Der Chef, oder?
2: Jawohl, richtig.
0: Schön ist es hier.
2: Dankeschön.
0: Gefällt mir. Ich habe gleich hier die Rinder und die Kälber gesehen.
2: Genau,
0: so, wir haben so ein Mini-Kalb.
2: Richtig, das ist eine Woche alt.
0: Was habt ihr noch?
2: Hühner. Wir haben 700 Legehennen, die in Freilandhaltung, also Mobilstelle, die alle zwei Wochen umgestellt werden. Die sind immer auf dem Grünstreifen.
0: Glückliche Hühner. Hier, 10 frische Eier aus der Freilandhaltung, Güteklasse A. Was kosten die denn?
2: Zwischen 4,20 Euro und 4,60 Euro, je nach Größe.
0: Was pro Ei?
2: Natürlich 10 Stück.
0: Ah, schau mal, da ist doch ein Huhn. Max, du gehst doch auf die einkaufen, ne?
1: Henriette, lustigerweise.
0: Henriette? Henriette.
2: Die kann man auch füttern, das ist unser Hofhuhn. Das läuft hier frei rum und besucht auch die Kunden beim Hofladen.
0: Quatsch. Kommt mir so blöd vor. Oh, wow. Ja? Autsch! Die Henriette, ach, das war süß. Die war ja total zugänglich. Also normalerweise sind ja Hühner sehr schreckhaft und hauen ab.
3: Henriette saß schon neben mir auf dem Beifahrersitz, weil wenn man dort mal einkaufen ist und lässt einfach die Autotür offen, dann sitzt Henriette auch plötzlich einfach mal in deinem Auto.
0: So, jetzt möchte ich jetzt mal einkaufen. Man fühlt sich gleich wohl.
3: Ja, klein, aber fein, ne?
0: Das ist alles.
3: Das ist alles.
0: Na, Quatsch.
3: Ja, doch. Aber du hast hier total die große Auswahl tatsächlich.
0: Also, du kannst einfach reingehen und seine Sachen kaufen.
3: Ja, Selbstbedienungsladen, da hinten ist die Kasse. Da kannst du einfach alles selber einscannen, kannst bezahlen und kannst wieder gehen.
0: Ich habe dir ja noch nicht gesagt, was ich kochen werde.
3: Das ist richtig. Ich bin gespannt wie Flitzebogen.
0: Ja, weißt du, warum ich dir noch nicht gesagt habe? Weil ich noch nicht weiß, was ich koche. Ich hatte schon ein paar Gerichte im Kopf. Allerdings, die finale Entscheidung wollte ich im Hofladen fällen. Ich wollte mir erstmal das Fleisch anschauen. Wir haben ja gesagt, unser Hauptbestandteil ist ja Lamm.
3: Jawohl.
0: Dann haben wir hier
3: die Lammschulter.
0: Lammschulter, Lammlachse hier, also das ist aus dem Rücken. Lammschulter und wir haben hier noch Lammbauch wahrscheinlich. Ja.
3: Genau.
0: Ich würde vorschlagen, wir machen Lammschulter.
3: Okay.
0: Es gibt Lammschulter aus dem Ofen. Dazu machen wir Ricotta Cannelloni. Und dann machen wir noch einen Salat aus Lauch und Apfel, so ein Apfel-Lauch-Salat. Ja? Und dann vielleicht mache ich noch eine Parmesan-Soße. Muss ich mal gucken.
3: Ich bin gespannt. Das hört sich super an. Ich war überrascht, was Ali kochen wollte. Ich war überrascht, dass er auch gesagt hat, er will Cannelloni machen. Mit Cannelloni hätte ich wirklich überhaupt nicht gerechnet.
0: So, was brauchen wir dafür? Wir brauchen dafür Zwiebeln brauchen wir. Was nehmen wir? Kilo Zwiebeln?
3: Nimm mit.
0: Nimm mal mit, oder? Komm, ist ja schon. Kartoffeln brauchen wir. Komm, das nehmen wir auch mit. Sehr schön. Für unser Dressing brauchen wir Apfelessig, Rapsöl, Eier brauchen wir. Wie ist es mit den Kräutern? Ich habe draußen gesehen, die haben draußen Zitronenthymian und Bohnenkraut.
3: Nehmen wir mit.
0: Nehmen wir nachher mit, oder? Wenn wir rausgehen,
3: schneiden
0: wir
3: ein bisschen was ab.
0: Das geht aber echt schnell.
3: Ja, es ist super. Das war's.
0: Die Tradition mit der Moderne. Allein schon dieses Bezahlsystem ist sehr modern und ja, du musst heutzutage mit der Zeit gehen.
3: Perfekt, komm nicht so einfach hier hin.
0: Oh, schau mal, Zitronenthymian. Mmh.
3: Schaut gut aus.
0: Rein.
3: Jawohl.
0: Ein bisschen Bohnenkraut, ich liebe Bohnenkraut. Bohnenkraut noch dazu.
3: Perfekt, brauchst du noch mehr?
0: Nee, das reicht. Vielleicht wollen die anderen auch noch was mitnehmen,
3: richtig.
0: Weißt du? Und jetzt ab in die Küche.
3: Ab in die Küche.
0: Ja, gut.

0: Also, wir haben ja super Lammschulter gekauft. Das werde ich jetzt mal hier parieren oder von Sehnen und Fett befreien.
1: Ich bin total begeistert, wie du es gerade parierst tatsächlich.
0: Echt?
1: Das ist mit was in der Präzision.
0: Bisschen so, ne? Ein bisschen Fett einfach so wegnehmen, aber nicht ganz, ne? Fett ist ja Geschmacksträger. Und dann tun wir so ein bisschen einritzen, damit es so ein bisschen ausläuft, ne? Fertig.
1: Jawohl.
0: So, jetzt sind wir hier die Zwiebeln. Kannst du mir die Kartoffeln schälen? Das wäre klasse. Ich nehme hier eine Karotte. Jetzt geben wir hier ein paar Kräuter dazu. Zitronen-Thymian. Bisschen Bohnenkraut. Von beiden Seiten schön salzen. Jetzt schau mal.
1: Traumhaft.
0: Traumhaft. Und jetzt geben wir ein bisschen Wasser dazu. Wasser ist völlig ausreichend. Du brauchst jetzt keine Brühe nehmen. Bisschen Öl.
1: Großzügig oder eher sparsam?
0: Na, bisschen halt. Nicht zu viel, aber auch nicht zu wenig. Rapsöl aus der Region, aus Hessen, ist klasse. Und das verschwindet jetzt, je nachdem wie groß die Schulter ist, ja, ungefähr, würde man sagen, so 1,5 bis 3 Stunden in den Ofen schieben. Ja, bei 180 Grad, schön auf dem Boden, schau mal hier.
1: Umluft oder Ober-Unterhitze?
0: Ober-Unterhitze, Umluft würde auch gehen. Also mit Umluft machst du auch nicht viel falsch.
1: Perfekt. Ich glaube, Ali war ein bisschen angespannt heute, weil er ein bisschen nervös war, ob er den Garpunkt von dem Lamm heute genau trifft. Hat ein bisschen gebibbert, würde ich behaupten.
0: Also die Herausforderung an meinem Gericht war, nicht zu wissen, wie alt das Fleisch ist. Je jünger das Tier, umso zarter, umso schneller wird es auch fertig. Je älter das Lamm, umso länger dauert das auch. Und das weißt du vorher nicht. Deswegen war es mir wichtig, dass das Lamm zügig in den Ofen kommt. So, für die Füllung von den Cannelloni brauchen wir Ricotta, Eigelb bzw. Eier. Oh, schau mal, was für ein Glück.
1: Ein Doppeldotter. Ein
0: Doppeldotter. Komm.
1: Das soll Glück bringen.
0: Das soll Glück bringen.
1: Zitronenabrieb?
0: Zitronenabrieb und ich mache hier Parmesan rein.

0: Zitrone gibt so dem Ganzen so eine Leichtigkeit, so eine schöne Frische. Basilikumblätter nehmen wir noch. Basilikum, Ricotta, Parmesan. Das passt so gut zusammen. So, wir haben jetzt Zitronenabrieb genommen. Ihr Lieben, ihr könnt auch zu Hause zum Beispiel Limettenabrieb genauso nehmen oder Orangenabrieb. Würde perfekt auch dazu passen. Für den Salat machen wir noch ein bisschen was von der Karotte dazu.
1: Oh.
0: So, du kannst schon mal die Maschine aufbauen, bitte.
2: Ist soweit ready.
0: Sehr schön.
2: Ich habe gern mit Ali gekocht. Ali ist so ein bisschen spezieller in der Küche, glaube ich, wenn er kocht. Er hat natürlich federführend heute gearbeitet. Das heißt, er hat den Ton angegeben. Ich war heute so der Beikochen, sage ich mal. Ready?
0: Während du drüben den Teig ausrollst,
2: ja,
0: schneide ich hier aus dem Rhabarber schöne Würfelchen. Du engagierst dich auch sozial sehr viel, gell?
2: Ja, tatsächlich. Ich bin Mitglied bei den Grünen, politisch gesehen.
0: Bei den Grünen?
2: Bei den Grünen.
0: Okay.
2: Ich bin so ein bisschen mit dem Motto unterwegs, ich kann immer drüber schimpfen über die Politik, aber wenn ich selber nichts mache, kann ich mich auch nicht beschweren. Und so habe ich angefangen, mich dafür ein bisschen zu engagieren.
0: Und was heißt das, engagieren?
2: Ja, ich organisiere Wahlkampf, ich organisiere Ortstreffen und dann tauschen wir uns aus. Ich hörte aber, du bist auch engagiert.
0: Naja, ein bisschen sozial sich engagieren, so weit es halt, ne, die Zeit, das alles hergibt.
2: Ja.
0: Ich bin jetzt nicht politisch aktiv. Wenn es irgendwelche Parteien gibt, die irgendwie auf einmal hergehen und wirklich nur blöde Sachen sagen, wie jetzt Remigration und so weiter, mhm, dann kann ich echt, gehe ich durch die Decke. Und da habe ich auch schon in der Vergangenheit Leute gehabt, die habe ich einfach aus meinem Leben.
2: Finde ich klasse, finde ich wirklich gut.
0: Will ich nicht haben.
2: Ali, ganz kurz, reicht dir das? Ist dir das zu dick?
0: Dann muss noch mal ausrollen.
2: Noch mal? Ja. Noch dünner oder einfach weiterlaufen?
0: Tick dünner. Und dann wusste ich ja, dass er den Teig super ausrollen kann. Ne, weil es ist eine Küchenmaschine und es hat auch super gemacht.
2: Der Teig ist super schön gewesen, auch heute noch, einen Tag später. Der ließ sich super gut ausrollen.
0: Nudelteig vom Vortag muss man nicht wegschmeißen. Man kann daraus andere Gerichte zaubern. So, ich habe jetzt hier den Rhabarber in schöne Würfelchen geschnitten. Den werde ich jetzt hier in Butter leicht karamellisieren. Ne, der soll weich sein, aber nicht zu weich. Kommt dann am Ende so ein bisschen auf die Cannelloni und pff, das schmeckt. Für unseren Lauch, für den Salat, der Lauch wird jetzt hier im Salzwasser blanchiert. Da gebe ich auch Prise Zucker dazu. Warum Zucker? Gemüse braucht Prise Zucker. Der Zucker aktiviert den Eingeschmack vom Gemüse und dann schmeckt es schön intensiver danach. Durch das Abstecken beendest du den Garprozess. Und weil das Gemüse dann schnell kalt wird, das Blüten in dem kalten Wasser, behältst du auch die Vitamine und die Farbe. So, wir machen so eine Art Lasagneplatten. Fertig. Wunderbar. So, Max, das Wasser kocht.
2: Ja. Ich bin gespannt. Ich habe noch nie Cannelloni selber gemacht. Oder auch nicht gesehen, wie sie gemacht werden.
0: Ich habe es auch noch nicht so oft gemacht. Also erstmal die Platten kurz ankochen, kalt abstecken. Nö, Riesenplatten, ne?
2: Mich hat am meisten überrascht heute, wie einfach doch tatsächlich Cannellonis zu machen sind. Ich werde nie wieder Cannelloni kaufen, ich werde sie nur noch selber machen.
0: Wunderbar. Magst du auch einen machen?
2: Gerne, ich würde es gerne mal probieren. Weißt du, woran mich das erinnert? Rouladen.
0: Ach ja?
2: Also Biskuitrouladen.
0: Ach so, ich dachte, was? Also Olivenöl. Parmesan oben drüber. Wow!
2: Da freue ich mich drauf.
0: Das Lamm ist im Ofen. Jetzt müssen wir mal schauen, wie der. Oh ja! für das Dressing haben wir ja Apfelessig. Boah, schon mit Honig versetzt, ne?
2: Ja, schön.
0: Kommt ein bisschen Apfelessig hier rein.
2: Ein bisschen.
0: Oh ja. So, oder?
2: Ja.
0: Bisschen auch. So, etwas Salz gehen wir dazu. Schneebesen, hast du Schneebesen für uns?
2: Schneebesen haben wir.
0: Das wäre klasse. Prise Zucker geben wir dazu. Jetzt etwas Öl.
2: Sag Stopp.
0: Langsam, langsam. Ja. Ich mache das immer so, beim einfach, wenn einer zum Beispiel sagt, oh, ich habe kein Rezept zu Hause, einfach ein Teil Essig, drei Teile Öl, etwas Zucker, etwas Salz, etwas Pfeffer. Also dann, das ist ein Grund, die Basis für ein Dressing, für ein gutes Dressing. Warte. Mmh, nein.

0: Jetzt geben wir einfach den Lauch jetzt hier dazu. Die Apfelchips. Ich würde einfach so ein bisschen reinschmeißen, oder? Mhm. Du kannst gerne mal mit den zwei Gabeln umrühren. Zitronen-Thymian und Bohnenkraut. Dann nehmen wir noch ein bisschen Basilikum noch dazu. Ich liebe Basilikum.
1: Das riecht wirklich gerade auch unfassbar lecker hier.
0: Jetzt habe ich hier Butter flüssig gemacht. Wie die Kräuter dazu. Jetzt holen wir mal das Lamm raus.
1: Ich bin gespannt.
0: Ich auch. Wenn du Pech hast, kann so eine Lammschulter erst in 3 bis 4 Stunden fertig werden. Und wenn du Glück hast, kann sie auch nach 1,5 Stunden fertig sein. Sieht das nicht toll aus?
1: Schaut wirklich schön aus.
0: Mhm. Die Butter so oben drauf, mit den Kräutern schön zusammen.
1: Ich freue mich, bin gespannt, wie es gleich schmecken wird. Und dann sehen wir uns gleich.
0: Wir sehen uns gleich. Köstlich sieht's aus.

0: super. Und jetzt nehmen wir was von dem Gemüse hier. Ruhig mit der Kartoffel schön zusammen. Wow. Mein Gericht. Lammschulter aus dem Ofen mit Gemüse. Dazu Cannelloni gefüllt mit Ricotta und Basilikum. Und das Ganze serviert mit einem Lauch-Apfelsalat. So, jetzt wird serviert. Oh, ihr sitzt ja da schon. Ladies first.
1: Dankeschön.
0: Oder Max?
2: Ja, auf jeden Fall.
0: Würdest du das auch so sagen?
2: Würde ich auch so sagen. So, vielen Dank.
0: Schön.
2: Schaut sehr gut aus.
0: Es hat auch Spaß gemacht, bei euch zu kochen.
1: Ja?
0: Ja.
2: Fand ich auch.
0: Guten Appetit.
2: Vielen Dank.
0: Bin gespannt, was ihr sagt.
2: Ich bin total beeindruckt, auch optisch.
1: Und es duftet auch total toll.
2: Mhm. Sehr lecker. Ich war ein bisschen skeptisch beim Salat tatsächlich.
0: Ja?
2: Ja, weil ich noch nie so einen Salat gegessen habe, glaube ich. Bewusst. Aber trotzdem total lecker.
1: Also wirklich sehr, sehr lecker. Auch mit den Apfelchips. Köstlich.
2: Das Essen war super lecker. Das Lamm war mega lecker zubereitet. Das Gemüse war super, die Cannelloni, die Füllung war perfekt. Alles alleine wäre gut gewesen und in der Kombination war es einfach perfekt.
0: Ich habe auch die Kombination so, wie ich es heute serviert habe, noch nie gemacht vorher. Aber ich wusste, weiß es natürlich schon als Profikoch, welche Aromen sehr gut miteinander können. Und auch das Lamm war nach 1,5 Stunden wunderbar zart und das war mir, da war ich schon sehr glücklich. Was kann man besser machen? Habe ich die Erwartungen erfüllt?
2: Du hast die Erwartungen absolut erfüllt.
1: Absolut.
2: Ich hätte mir ein bisschen mehr Käse auf den Cannelloni gewünscht, tatsächlich. Ein bisschen mehr Parmesan. Mhm. Ich sage immer, Käse ist die Geheimzutat für alles.
0: Ist das so?
2: Ja, bei mir auf jeden Fall.
0: Der liebt halt Käse, der mag halt Käse. Ich meine, ich kann auch verstehen, Parmesan ist auch was Leckeres, esse ich auch sehr, sehr gerne. Wenn er jetzt gesagt hätte, da fehlt Salz oder die Kombination passt nicht, da hätte ich ihn schon... Nein, Quatsch.
1: Also Ali, das war wirklich köstlich. Und als kleines Dankeschön habe ich eine kleine Überraschung noch für dich vorbereitet. Das ist Eis und ich sage immer, Eis ist wie trinken, das rutscht in die Lücken.
0: Eis ist super. Ich liebe Eis. Was haben wir denn hier?
1: Ein Apfelmus-Sorbet und ein Wildheidelbeer-Apfelsorbet. Und das hier ist so ein bisschen mein Signature. Das ist ein Milchreiseis mit Zucker und Zimt.
0: Selber Milchreis gekocht?
1: Genau, ich koche den Milchreis selber und dann ziehe ich den unter das Eis. Dann gibt es eine Zucker-Zimt-Schicht.
0: Schmeckt sehr gut, Kompliment.
1: Ja?
0: Wirklich. Man schmeckt, das ist hausgemacht, das ist nicht industriell, das ist, man es nicht gekauft hat. Ne? Finde ich gut.
1: Danke.
0: Danke für die Überraschung.
1: Na, sehr gerne.
0: Ja, haben wir mit nicht gerechnet.
2: Stimmt.
0: Wir haben gedacht, ein bisschen Lamm, ein bisschen Cannelloni, ein bisschen Lauchsalat.
1: Ja.
0: Ihr Lieben, Katha, tolles Eis. Schmeckt mir sehr gut, sehr kreativ. Kreativität war dieses Mal unser Thema bei Kochs anders. Ich war diesmal in Maintal-Hochstadt. Zwei tolle Menschen kennengelernt, wirklich zwei Herzensmenschen kennengelernt, die ihren Job sehr lieben. Und da geht natürlich, das macht mich glücklich. Und in diesem Sinne, alles Gute und bis bald, euer Ali. Wir essen jetzt unser Eis weiter. Komm.
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0: Temperaturen mit dabei sind. Der Duft von frischem Holunder liegt in der Luft. Überall blüht er. Wir zeigen heute, wie aus den zarten Blüten süße Köstlichkeiten und sommerliche Rezepte entstehen. Zwischen Sirup, Küchendampf und natürlich auch blühenden Zweigen. Da schmeckt alles nach Sommer. Außerdem blicken wir heute auf die Urlaubszeit. In wenigen Wochen sind die Sommerferien und viele gehen in den Urlaub. Aber auf was müssen sie achten? Was kann passieren? Und welche Dinge müssen sie unbedingt darauf achten, dass es nicht zu teuer wird? Das klären wir heute mit einem Rechtsanwalt hier bei uns im Studio. Aber jetzt freue ich mich erstmal auf Marion Kokenny. Meine Kollegin von HR fragt, sie ist heute bei uns, denn du stellst uns heute das neue Meinungsbarometer des Hessischen Rundfunks vor. Seit 4 Wochen gibt es das Ganze schon. Ja. HR fragt, also es ist ja so, wenn man wissen möchte, wie es den Hessen geht, dann fragt man die Hessen am besten selbst. Was macht ihr da ganz genau?
1: Also wir sind, wie du schon richtig gesagt hast, ein Meinungsbarometer. Was bedeutet das? Wir führen in regelmäßigen Abständen Umfragen durch zu gesellschaftlich relevanten Themen. Das klingt jetzt auch ein bisschen hochgestochen. Das bedeutet einfach zu allem, was uns in unserer Lebenswirklichkeit und in unserer Lebenswelt bewegt. Und mitmachen kann jeder, der mindestens 16 Jahre alt ist, in Hessen wohnt und sich, das ist ganz wichtig, erstmal registrieren lässt auf unserer Website. Das ist hr.de/hrfragt.
0: Was möchtet ihr denn mit dem Meinungsbarometer erreichen?
1: Wir möchten möglichst viele Perspektiven und Einschätzungen in unser Programm bringen, also für eine große Vielfalt sorgen. Du musst dir vorstellen, wir haben jetzt inzwischen schon über 7000 Menschen aus Hessen im Panel, was ganz toll ist, nach ungefähr 1,5 Monaten. Und die kommen natürlich in den offenen Antworten mit ihren teilweise persönlichen Geschichten, also mit ihren Einschätzungen, mit ihren Perspektiven und auch mit ganz, ganz tollen Ideen eigentlich rein. Und all das, das würden wir gerne in allen Programmen und Ausspielwegen des Hessischen Rundfunks auch widerspiegeln. Ja.
0: Jetzt ist die Seite seit 4 Wochen online und aktiv. Ihr habt Ergebnisse schon von den ersten Umfragen. Zum Beispiel geht es da um das Vertrauen in die Demokratie. Ja. Was habt ihr daraus gefunden?
1: Also ein sehr, sehr eindeutiges Ergebnis. Unsere Ausgangsfrage hieß ja, Demokratie zukunftsfähig oder gefährdet. Und gut 3/4 der Menschen in Hessen, die an unserer Befragung teilgenommen haben, also 76%, machen sich Sorgen um die Demokratie und sehen die Demokratie tatsächlich gefährdet. Wir haben dann auch mal gefragt nach den größten Gefahren für die Demokratie. Und da sind die Werte relativ eng beieinander, aber auch relativ eindeutig im Ranking, also ganz vorne das mangelnde Vertrauen in die Politikerinnen und Politiker, dann den Einfluss, den negativen Einfluss natürlich in diesem Fall durch soziale Medien und die politische Spaltung bzw. Propaganda, wie wir sie ganz oft im Moment im politischen Diskurs erleben.
0: Wie erklärt ihr euch das?
1: Ja, also das ist natürlich so, dass Menschen erleben, wie im öffentlichen Leben gerade eben diskutiert wird. Und das sorgt natürlich dafür, dass man so eine gewisse Grundangst hat. Im Übrigen sehr spannend, bei den Jüngeren sehr viel stärker als bei den Älteren. Also die Älteren haben viel mehr Vertrauen in die Widerstandskraft unseres politischen Systems. Möglicherweise auch, weil sie einfach durch ihr höheres Lebensalter schon mit ein paar Krisen konfrontiert worden sind, persönliche und vielleicht eben auch Krisen im größeren gesellschaftlichen Kontext und da vielleicht auch die Zuversicht haben, dass solche Krisen lösbar sind. Diese Erfahrungswerte haben Jüngere natürlich noch nicht. Aber es ist das, was eben allgemeine Diskussion ist, was mit den Menschen eben das macht, dass sie sagen, okay, es ist vielleicht alles nicht mehr so sicher wie möglicherweise noch vor 15, 15 Jahren.
0: Ein Fakt, der hat euch überrascht und der hängt mit uns Hessen zusammen. Welcher ist das und was hat euch so überrascht?
1: Positiv überrascht, muss ich sagen. Es ist sehr, sehr erfreulich, weil auch hier das Ergebnis sehr eindeutig ist. Also wir wollten wissen, wie empfinden Sie denn das Zusammenleben in Ihrer Region, also da, wo Sie wohnen in Hessen, das gesellschaftliche Miteinander. Und hier sagen wiederum auch 3/4, also 75%, dass Sie das als gut bis sehr gut empfinden. Und das ist natürlich wirklich ein richtig schönes Ergebnis, über das wir uns auch sehr freuen.
0: Du hast gesagt, es gibt weitere Umfragen. Wir gucken jeden Monat, dass wir die Menschen in Hessen befragen, dass sie mitmachen. Wo kann man mitmachen?
1: Über unsere Website auf jeden Fall. Also erstmal bitte alle registrieren über hr.de/hrfragt. Und dann gibt es also zweimal im Monat die Möglichkeit, an diesen Umfragen teilzugehen, neben übrigens auch mit seiner Stimme ins Programm zu kommen. Also wenn jemand sagt, ich möchte das gerne im Fernsehen, also vielleicht bei dir oder im Radio oder sonst wo erzählen, dann ist das tatsächlich durchaus möglich. Und unter der großen

0: großen Überschrift Dialog und Austausch ist das natürlich, sage ich mal, ein sehr, sehr schönes Projekt und ein sehr, sehr schönes Format, mit dem wir hoffentlich ganz, ganz viele Menschen in Hessen ansprechen.
1: Dann sage ich erstmal vielen Dank, dass du uns die neuen Meinungen präsentiert hast. Und ich freue mich schon, wenn es dann in die nächste Runde geht. Liebe Zuschauer, bei uns geht es weiter mit richtig schönen Spaziergängen. Also wenn Sie spazieren gehen, dann ist doch das Schönste, wenn man bei diesem Spaziergang was erlebt und wenn man zum Beispiel auch was sammeln kann, wo man dann zu Hause vielleicht zubereitet. Bei Holunder ist das momentan absolut der Fall. Überall blüht er, er duftet, was das Zeug hält. Und wir werden gleich mit unserer Kräuterexpertin ihre Lieblingsrezepte machen. Und ich kann Ihnen jetzt schon sagen, die sind ganz einfach, um selbst zu Hause nachzumachen. Und was Sie trotzdem noch außerdem Köstliches und Gesundes machen können, zum Beispiel aus Wildrosen oder Rotklee, das zeigen wir Ihnen jetzt.
2: Wenn der Frühling geht und im Juni der Sommer kommt, wird der Wald zu einem lebendigen Gemälde aus unterschiedlichen Grüntönen. Und auch der Waldboden hat überwiegend sein flächiges Grün wieder. Blühende Schätze findet man immer dort, wo es das Licht durchs immer dichter werdende Blätterdach schafft.
3: Für mich ist der Frühsommerwald wirklich einfach nur bunt. Wir haben super viele verschiedene Kräuter, aber auch Blüten. Und alles ist einfach richtig duftend. Und ich liebe das einfach, im Frühsommer durch den Wald spazieren zu gehen.
2: Für Naturinfluencerin Sarah Klamm beginnt mit dem Sommer die reichhaltigste Erntezeit, der Schatzkammerwald. Je nach Witterung lässt sich diese Köstlichkeit von Mai bis Juli ernten. Holunderblüten erfreuen sich seit Jahren steigender Beliebtheit.
3: Ich ernte Holunder am allerliebsten nach so einem richtig schönen Sommertag, wenn es eben davor nicht geregnet hat, damit eben der Blütenstaub vom Holunder nicht abgewaschen wurde durch den Regen und wir diesen ganzen tollen, leckeren Blütenstaub eben weiterverwenden können.
2: Im Juni und Juli blüht auch die Wildrose, weiß, zartrosa bis hin zu kräftigem Pink. Die wilde Form der Rose wächst an warmen, sonnigen Standorten, genauso wie an Stellen, die eher schattig sind.
3: Die Rosenblüten haben super viele ätherische Öle, aber auch Gerbstoffe und können so einfach auch entzündungshemmend wirken, aber durch den Duft eben auch stimmungsaufhellend. Der Rotklee ist nicht giftig in all seinen Teilen, das heißt, man kann ihn komplett einfach so aufessen. Normalerweise werden aber die Blüten verwendet. Die Rosenblüten kommen zusammen mit einem Glas Wasser in einen Topf, werden kurz gekocht, so ungefähr 5 bis 10 Minuten, nicht zu lange, aber auch nicht zu kurz. Und dann filtere ich es einfach durch ein Sieb ab und dann haben wir auch schon unseren Rosentee.
2: Aus dem erkalteten Rosentee, Zitronensaft und Rosenwasser wird ein leckerer Pink-Rosen-Cocktail. Ein guter Start, um sich den nächsten Blüten zu widmen, den Holunderblüten.
3: Ich wasche die Blüten nach dem Sammeln auf gar keinen Fall, wegen diesem richtig tollen Blütenstaub. Den möchte ich unbedingt behalten. Aber ich habe ganz bestimmt Teechen mitgesammelt und deswegen wird einmal alles ausgebreitet, damit die eben dann einfach wegkrabbeln können.
2: Unter dem Tuch finden die Krabbler ihren Weg ins Licht. Und wenn der Holunder insektenfrei ist, wird er von Sarah Klamm weiterverarbeitet.
3: Ich liebe den Geschmack des Holunders, genauso wie den Duft. Und am liebsten möchte ich ihn ein ganzes Jahr eben konservieren. Und deshalb habe ich mir ein mega tolles Rezept überlegt, nämlich ein Holunder-Balsamico-Rezept. Ich habe also einfach einen weißen Balsamico genommen und mache da Honig mit rein. Dann wird es ein bisschen süßer noch. Und dann kommen da diese richtig leckeren Holunderblüten mit dazu, werden kurz aufgekocht. Und dann haben wir einen richtig, richtig leckeren Sommeressig.
2: 1 bis 2 Wochen dürfen die Blüten im Essig ziehen und werden dann herausgefiltert. Der Holunderessig verleiht diesem sommerlichen Tomaten-Mozzarella-Gericht eine ganz besondere blumige Note. Einmal noch zurück zu den Blüten. Der nektarreiche Rotklee schmeckt wunderbar süß, sodass Sarah daraus einen leckeren Sirup kocht. Dafür die Blüten in Wasser kurz aufkochen und dann über Nacht ziehen lassen. Den Sud durch Sieb gießen und dann das Kleewasser mit Zucker einkochen. Eine tolle Begleitung zu Pfannkuchen, die dank farbenfroher Wiesenblumen zu leckeren Blütenpancakes werden.
1: Und von der einen Kräuter-Sarah zur anderen Kräuter-Sarah hier bei uns im Studio. Sarah Wischnewski ist heute bei uns, unsere Kräuterexpertin aus Dreieich. Und bei uns geht es jetzt auch um den Holunder, um die Holunderblüten. Es duftet einfach wunderbar. Wir machen heute ganz viel in der ersten Stunde aus Holunderblüten. Was machen wir denn alles?
4: Also wir starten jetzt mit einer fermentierten Holunderlimo, also was sehr Gesundes, was wir jetzt wunderbar nutzen können. Mhm. Dafür nehmen wir den Holunder, also auch in der Blüte, die Blütendolden, gerne ohne die grünen Stiele, Also sprich alles, was grün ist am Holunder und bräunlich, das ist leicht giftig. Dementsprechend lassen wir das raus und nehmen wirklich nur diese Blütendolden.
1: Also das hier unten ist leicht giftig. Ich bin mir bei euch, wenn ihr sagt, das ist ein bisschen giftig. Also die Blüten aber nicht.
4: Nee, die Blüten nicht. Also
1: das freut mich aber.
4: Kann nichts passieren auf jeden Fall. Mhm. Dann kommt Zucker dazu, ganz simpel. Etwas Wasser, also ganz normales stilles Wasser kommt damit drauf. Und zu guter Letzt, weil wir wollen ja auch eine Limo haben, da brauchen wir ein bisschen Zitronensäure, kommt auch noch eine halbe Zitrone mit rein.
1: Was macht Holunder denn? Also warum ist Holunder so ein tolles Naturkraut?
4: Also ich glaube tatsächlich, dass die Menschen es einfach sehr gerne mögen, weil es hübsch aussieht und gut riecht. So mal gesagt.
1: Und
4: ja, abgesehen davon kann der natürlich auch was. Mhm. Ja, also sprich, der ist sehr gut für Erkältungskrankheiten, für fiebrige Infekte ist der sehr gut. Also überhaupt allgemein fürs Immunsystem, ja, so zum Stärken und sich gegebenenfalls auch mal, wenn es nicht so heiß draußen ist, ordentlich auszuschwitzen und zu entgiften.
1: Ah.
4: Also das ist schon auch was, was der Holunder gut kann.
1: Jetzt, was machen wir jetzt?
4: Haben wir unsere fermentierte Limo quasi schon fast fertig. Die muss jetzt einfach noch 24 bis 48 Stunden bei Raumtemperatur fermentieren. Also da löst sich der Zucker auf.
1: Was heißt und durch fermentieren?
4: Im Endeffekt ist es der Prozess, der entsteht, wenn eine Gärung erfolgt bei dem
1: deswegen
4: Getränk.
1: Zucker ja. Deswegen Zucker und die Säure.
4: Genau, da geht es sozusagen los. Also das ist ordentlich fermentiert, wenn auch wirklich diese typischen Blubberblasen entstehen. Und wenn das dann erstmal bei Raumtemperatur und dann auch noch ein Moment im Kühlschrank gezogen hat und fertig fermentiert ist, dann sieht es ungefähr so aus. Dann kann man das abseihen, also sprich durch einfach ein kleines Sieb, genau, gerne einmal hier reingießen. Und dann mache ich damit natürlich auch wiederum was sehr Gutes für mein Mikrobiom, für meine Darmbakterien, weil die mögen die fermentierten Sachen einfach auch sehr gerne. Also das kommt on top quasi noch oben drauf.
1: Und trinkt man das dann in Raumtemperatur oder könnte man da jetzt auch sagen, draußen ist ja momentan relativ warm, macht man noch Eiswürfelchen dazu und dann?
4: Genau,
1: drüber,
4: das
1: oder?
4: Ist absolut auch eine super Idee. Also da kann man auch gut einfach mal ein bisschen noch Eiswürfelchen dazu machen oder es einfach so trinken.
1: Trinken wir jetzt?
4: Wir trinken das jetzt mal und probieren mal. Prost.
1: Läuft.
4: Geht. Ne?
1: Ja.
4: Also ich finde, man kann auch noch so ein bisschen bitziges Sprudelwasser oder ähnliches mit reinmachen, ein paar Eiswürfel und dann finde ich, ist es ein super Sommergetränk, wo ich meinem Körper auch noch was Gutes mitgetan habe.
1: Es ist auch nicht zu süß. Ich hätte jetzt gedacht, dass das viel süßer schmeckt, aber das ist lecker.
4: Schön.
1: Mag ich sehr gerne. Was machen wir als nächstes aus Holunder?
4: Jetzt machen wir einen Erdbeer-Holunderspritz oder Holunder-Erdbeerspritz. Also sprich, dazu brauchen wir unsere Erdbeeren. Das dürfen natürlich auch
1: die gibt's
4: gerne.
1: Die gibt es ja momentan auch
4: ja,
1: überall. Sehr gut.
4: Genau, gerne auch Bio-Erdbeeren, wenn es möglich ist. Und dafür brauchen wir auch wieder was aus dem Holunder in dem Fall. Und zwar ein Holunder-Elixier. Das kann man auch sehr schnell und simpel selber machen.
1: Das machen wir jetzt, das Holunder-Elixier.
4: Das machen wir jetzt auch noch nebenher, genau. Mhm. Und zwar nehmen wir da auch unsere Holunderblüten, geben die in ein weites Glas, so ungefähr halb voll. Und dann kommt da hochprozentiger Alkohol drauf. Das darf gern Wodka oder Korn oder ähnliches sein, sodass alles
1: schöne
4: gut bedeckt
1: Donker, Freunde.
4: Ist. Und dann darf das Ganze 2 bis 3 Wochen ziehen.
1: So lang.
4: Damit wir das jetzt natürlich nicht abwarten müssen, habe ich das fertig mitgebracht.
1: Hast du schon
4: das darf man dann natürlich auch gerne bei mir erwerben, wenn man das nicht selber machen möchte. Ist gar kein Problem. Und dann kommt es in unseren Holunderspritz mit rein. Ja, das ist was Leckeres. Das darf so sein.
1: Ja.
4: Und dann kommt noch ein bisschen Zitronensaft mit rein. Ein bisschen Honig.
1: Übrigens, liebe Zuschauer, die Rezepte finden Sie bei uns auch auf der Internetseite. Wenn Sie jetzt sagen, oh, das geht mir aber alles gerade ein bisschen schnell, sieht zwar toll aus, aber kann ich mir nicht merken, gar kein Problem. Wir haben für Sie schon alles vorbereitet, können Sie bei uns auf der Internetseite unter hr-fernsehen.de/hallohessen gucken oder ganz einfach über unseren QR-Code. Was hast du jetzt nochmal Wasser rein? Ne?
4: Genau, da kommt jetzt einfach nochmal Wasser dazu, gerne auch ein Sprudelwasser. Das geht ganz kurz durch den Mixer.
1: Das ist aber geschickt, das Ding.
4: Ja, das ist ganz gut, kann ich empfehlen.
1: So.
4: Und dann
1: das sieht jetzt
4: haben wir es schon fast fertig.
1: Ja.
4: Also, wir nehmen wieder unsere Gläschen, dürfen uns was
1: Abfüllen. Das auch mit dem Schaum dann oben.
4: Ja,
1: das ist
4: genau.
1: Toll.
4: Mag
1: durch
4: ich
1: was
4: auch
1: kommt
4: sehr
1: das? Weiß
4: gerne.
1: Man das?
4: Ja, im Endeffekt ist es durch einmal das Sprudelwasser auch, aber auch durchs Mixen einfach. Ne? Das ist, wird automatisch, wie auch bei einem Smoothie oder ähnlich, der wird ja am Anfang, wenn er ordentlich gemixt ist, auch noch ein bisschen Schaum. Jetzt fülle ich noch mit ein bisschen Prosecco auf. Fertig.
1: Gut, also der Alkohol, dieser krasse, ja. Der da 3 Wochen drin war, verschwindet der ein bisschen?
4: Nein, der
1: verschwindet
4: nicht.
1: Nein.
4: Aber das ist jetzt wirklich auch mal was für einen Geschmack.
1: Also das glaube ich auch, dass der für einen Geschmack ist.
4: Das
1: so,
4: ist
1: zum
4: halt
1: Wohl.
4: Ein Wundersprinz, genau.
1: Braucht man auch bloß einen am Abend.
4: Man darf das natürlich auch noch ein bisschen süßer machen, indem man entweder ein bisschen mehr Honig nimmt oder man nimmt einfach noch ein bisschen.
1: Ja,
4: findest du? Okay, dann bin ich hart im Nehmen.
1: Ja, der ist, also.
4: Oder das Ganze halt als Likör ansetzt. Das geht natürlich auch. Also sprich, einfach zum Holunder-Elixier ein bisschen Zucker noch mit dazugeben, dann wird das alles auch noch mal ein bisschen süßer und hat nicht ganz so den Alkoholgeschmack.
1: Man muss halt auch aufpassen. Gerade bei der Hitze jetzt draußen und Alkohol muss man schon, also
4: absolut. Deswegen
1: lieber noch mal
4: haben
1: zwei Eiswürfel rein, liebe Zuschauer, wenn Sie wissen, was ich meine. Wir machen noch was anderes, ein Pflegeprodukt. Das finde ich jetzt auch sehr, sehr spannend. Wir machen aus Holunder jetzt was?
4: Wir machen jetzt noch eine Holunderblütensalbe. Mhm. Dafür brauchen wir einmal unser Holunderöl. Das steht hier.
1: Holunderöl. Ja.
4: Das wird auch ganz genauso hergestellt, quasi wie unser Holunder-Elixier. Wirklich ganz, ganz simpel. Ich nehme Holunderblüten und gebe ein gutes Bioöl obendrauf und lasse das Ganze ein paar Wochen ziehen.
1: Ist das dann, also alles ist ja mehr oder weniger, also Pflanzenöl, ist es Olivenöl oder ist es eher Rapsöl, Sonnenblumenöl?
4: Also allgemein für solche Blütenmazerate empfehle ich gerne, das Olivenöl zu nehmen. In diesem Fall nehme ich jetzt wirklich mal ein Rapsöl. Der Vorteil ist, dass das einfach nicht so präsent im Eigengeschmack ist oder auch im Geruch und sich gut mit den Holunderblüten verbindet. Der Nachteil ist, es ist nicht so lange haltbar wie jetzt beispielsweise ein Olivenöl. Ja? Also
1: okay.
4: Das Rapsöl bzw. jetzt die Holunderblütencreme, die muss einfach ein bisschen schneller verbraucht werden. Nachdem das jetzt 6 bis 8 Wochen durchgezogen hat, nehmen wir jetzt hier unser fertiges, das ist einfach schon abgeseiht quasi.
1: Ja.
4: Und dann wird es zusammen mit Bienenwachs, ganz simpel.
1: Wo kriege ich Bienenwachs her? Gibt es das jetzt in Drogeriemärkten oder gehe ich da zum Imker? Was für Bienenwachs nehme ich da?
4: Ja, also optimalerweise muss es ein gereinigtes Bienenwachs sein. Also gerne nicht zum Imker nebenan gehen, auch wenn ich die sehr gerne fördern möchte. Mhm. Ja. Also da unbedingt auch immer auf bienenfreundliche Gärten achten, gar keine Frage. Ja. Aber das Wachs muss gereinigt sein und deswegen auch gerne online bestellen, von der Apotheke holen oder ähnliches. Und dann kann man das gut einfach auch in einer Salbe weiterverarbeiten.
1: Das heißt, das Ganze wird jetzt geschmolzen, aufgekocht, kommt dann in einen kleinen Tiegel rein. Den haben wir, glaube ich, oder da hast du
4: schon also welche. Hier kommt es gleich in den Tiegel rein. Wir haben hier aber auch schon eine fertige.
1: Und wie lange muss das dann, also wenn das dann da reinkommt, dann muss es ja erstmal auskühlen. Ah, hier ist schon was drauf. Sehr gut, dann mache ich das mal
4: nicht. Kann ich das aufmachen? Ja, das kannst du einmal probieren.
1: So, und jetzt sieht man hier drin, geht man da mit dem Löffelchen rein.
4: Genau.
1: Für was ist denn das jetzt ganz genau? Wo schmiert man sich das hin?
4: Also die Holunderblütensalbe ist grundsätzlich ganz schön für die Haut. Also sprich, genau, das geht natürlich auch sehr hautpflegend. Auch so für kleine rissige Stellen, für Füße, für Hände. Ne? Wenn man auch merkt, auch jetzt so bei der Gartenarbeit oder wenn man jetzt auch so trockene Haut bekommt bei der Hitze, ne? Dann ist es was sehr Pflegendes, was sehr gut geht. Und allgemein auch als leichte Wund- und Heilsalbe. So, ne? Also da kann man die wunderbar benutzen.
1: Tolle Rezepte, alle mit Holunder. Ich sage vielen, vielen Dank. Nachher in der zweiten Stunde, da machen wir noch ein bisschen mehr aus Kräutern. Freue ich mich schon drauf. Und liebe Zuschauer, Sie nehmen wir jetzt mit auf die Theaterbühne, wo sonst Ratten, schräge Vögel oder südhessische Originale für Lacher sorgen, wird in diesem Jahr Geburtstag gefeiert. Und zwar in der Comedy Hall in Darmstadt. 30 Jahre werden sie alt. Seit 1996 ist sie die feste Heimat für das Kikeriki-Theater. Das ist Deutschlands erfolgreichstes Puppentheater für Erwachsene.
5: Ah, muss ich schon dran machen, geht da ums nicht durch die, das ist mein Fell, du Arschloch. Au, da hat mir die Brustwarze gepetzt. Hey.
6: Ach, du doch nicht so, das findest du doch super, oder?
5: Ah, ja gut, ist schon nicht schlecht. Ja, dann machst du ein bisschen tiefer.
7: Mehr als 12.000 Vorstellungen mit rund 2,5 Millionen Besuchern. Die Comedy Hall des Kikeriki-Theaters feiert 30-jähriges Jubiläum. Puppentheater für Erwachsene in Darmstadt mit hessischen Originalen.
5: Hi, gut, ich bin der Körbel und das ist der Bratze aus der Comedy Hall vom Kikeriki-Theater. Na ja, wir sind ein Mundart-Theater, wir sind Südhesse und so schwätzen wir auch. Weil, wenn man so schwätzt, wie es Herz ist, dann ist es eigentlich die Wahrheit, was man sagt.
6: Und außerdem kannst du gar nicht an das Schwätze, Kerbel, eh?
5: Genau, wir sind ein Volkstheater und wir spielen für alle hier in der Region.
8: Hoch lebe unseren König!
9: Herr Vater, hä? Das ist ja ein uralter Sack.
10: Gudrun, halt die Schnur.
7: Seit 1996 ist die ehemalige Bessunger Sporthalle Spielstätte für das Kikeriki. Märchen neu erzählt auf hessisch platt und schön derb machen das Puppentheater aus. Mit immer genügend Improvisation.
5: Sag du nicht Blade Meal zu meiner Oh Scheiße, ich hab die Schlappe verloren. Ey.
11: Das kann doch nicht sein jetzt, oder?
5: Geht ja gut los heute Abend. Alle. Das Besondere am Kikeriki-Theater und den Stiege ist, dass es zwar immer einen Anfang und ein End gibt, aber was dazwischen passiert, da kann alles sein. Aber trotzdem hat natürlich jeder Abend ein bisschen Handlung und dazwischen machen wir viel Scheißdreck.
6: Genau. Und für uns ist es sowieso nicht anstrengend. Nur die, für die Vollidioten, die gerade unter uns hocken und den Arm hochhalten müssen.
7: Ursprünglich eine wandernde Puppenbühne, fand das Kikeriki auch seinen Anfang in Darmstadt. Körbel, Abrazzo und Co. regionale Theatergeschichte aus der Feder von Roland Bendo Hotz.
12: Zum einen war mein Vater auch Bühnenkünstler, Komiker und Coiffeur, und er kaufte mal in den 60ern ein Puppentheater auf, wo der Besitzer gestorben war. Dann kam noch dazu, dass ich zu viele Hobbys hatte. Ich habe gern gemalt, ich habe gern gedichtet, ich habe gern Theater gespielt, ich habe gern gewerkelt. Und mit dem Puppentheater habe ich dann irgendwann gemerkt, dass man da alles gemeinsam nutzen kann und im Endeffekt dann doch eine gute Sache rauskommt. Und das ist auch heute noch für mich so. Wir machen alles, was überhaupt machbar ist, selbst. Ich persönlich habe hier 25.000 Tackernadeln vertackert. Das heißt, wir schreiben unsere Stücke, wir bauen unsere Puppen, unsere Dekoration, auch unsere Bühnen. Du hast alles in der Hand und es wird nie langweilig, weil es so vielfältig ist.
7: Aus dem Theater des Gründers ist inzwischen ein Generationenprojekt geworden. Mit echter Puppenhandarbeit made in Darmstadt.
1: Und jetzt ist er bei uns, Roland Hotz. Ich freue mich sehr. Der Macher und Chefpuppenspieler vom Kikeriki-Theater in Darmstadt. Ich freue mich sehr, dass du heute mal wieder da bist. Und wir haben ja gerade schon ganz viel gesehen. Viele Puppen oder alle Puppen werden selbst gemacht. Seit 47 Jahren begeistert ihr das Publikum. Und ihr seid fast immer ausverkauft. Wie erklärst du dir diesen Riesenerfolg als Erwachsenen-Puppentheater?
13: Also ich glaube, dass es hauptsächlich daran liegt, dass das Puppentheater, ist ja eine uralte Volkskunst, absolut gegenläufig ist zum modernen Trend. Mhm. Wir leben in einer Welt, wo wir die Technik nutzen, Computer und was weiß ich alles, aber wir verstehen es gar nicht mehr. Und dieses Puppentheater ist so etwas Einfaches. Also die meisten haben als Kinder selbst Puppentheater gespielt. Das ist so etwas Durchschaubares, so etwas Offenes, so etwas Ehrliches. Und wenn das noch verbunden ist mit, in unserem Fall, mit regionalem Humor, mit Mundart, dann ist das ein Volkstheater, was super gut ankommt, muss ich dazu sagen, hätten wir am Anfang auch nicht gedacht.
1: Jetzt macht ihr das Ganze schon fast 50 Jahre und darf man, wenn man jetzt mit Puppen auf der Bühne steht, frecher sein, als wenn man jetzt zum Beispiel Satire macht oder als Comedian auf der Bühne steht? Dürft ihr da manchmal ein bisschen mehr den Finger in die Wunde drücken?
13: Also auf jeden Fall sind wir Frösche. ob wir das vielleicht als Menschen ähnlich machen würden, weiß ich nicht. Aber es war uns noch nie jemand böse, wenn die Puppen dann richtig loslegen. Und die schießen dann auch wirklich mal gerne übers Ziel hinaus. Aber vielleicht liegt es wirklich daran, dass es nur eine Puppe ist und dann darf die etwas mehr sagen. Ne?
1: Du hast uns auch ein paar Puppen mitgebracht, ja. Die man bei euch auf der Bühne sehen kann. Wer ist das denn alles?
13: Ja, das ist ein Kasper. Wir haben mehrere Kasper. Und Kasper Theater ist ja eigentlich mittlerweile für Kinder schon out. Ja? Also heute die Figuren, die heute wie in Sams oder wie diese Figuren alle heißen, das sind ja auch Kasper-Figuren. Die haben halt nur einen anderen Namen und andere, aber sie sind freche Buben. Aber im Kindertheater, wie gesagt, spielt der Kasper nicht mehr so eine große Rolle. Wir haben ihn eigentlich bewusst für Erwachsene wieder auf die Bühne geholt, weil, was wenige wissen, Kasper-Theater früher Erwachsenentheater war.
1: Ach ja.
13: Ja, es war nicht für Kinder gedacht. Die Kasper-Spieler, die haben auf den Jahrmärkten gespielt, die haben abends in den Kneipen gespielt, das war sehr deftig. Es war fresh ohne Ende, es ging immer gegen die Obrigkeit. Also ob das der Richter war oder der Henker oder letztendlich Tod und Teufel, alles wurde totgeschlagen. Und das hat natürlich den kleinen Leuten riesen Spaß gemacht, dass sie da mal zugucken konnten, wie das passiert. Ja, und so ist der Kasper halt eine sehr besondere Figur. Den gibt es auch weltweit. Ja, in der Türkei heißt er zum Beispiel Karagöz, in England heißt er Punch. Den gibt es überall. Und die Menschen lieben diese Figur. Es ist allerdings auch so, dass die lustige Figur im Theater hat eine ganz lange Geschichte und kommt von den alten Griechen. Die haben ja ihre Tragödien gespielt und haben irgendwann festgestellt, dass die Leute sehr depressiv aus den Vorstellungen gingen. Und dann wurde die lustige Figur eingeführt. Das heißt, am Ende der Tragödie wurde noch alles durch den Kakao gezogen von ein, zwei lustigen Figuren. Und das ist im Grunde genommen ein Nachfahre dieser lustigen.
1: Toll. Ja. Und dann haben wir hier auch noch einen Hahn.
13: Ja, das ist der Paul Helmo. Der hat jetzt zwar ein bisschen den Hals eingezogen.
1: Ach, geht der normalerweise raus?
13: Ja, der ist länger, aber sonst sitzt er wohl nicht. Sieht ein bisschen beleidigt aus. Aber das ist unsere Galionsfigur, weil wir ja den Namen Kikerikite hatte gewählt haben.
1: Ja, wieso eigentlich?
13: Ja, wieso? Weiß kein Mensch. Es ist halt, wir waren ja am Anfang ein reines Kindertheater und ein reines Amateurtheater. Und haben wir nie so weit gedacht, dass wir davon mal leben und dass wir mal für Erwachsene spielen. Und da war der Name Kikeriki war so was Schönes, Lautes, Freches, Schreiendes und hat auch gut zu Kindertheater gepasst. Mhm. Und da musste natürlich auch ein Hahn her und da wurde dann der Paul Helmo daraus. Der Schweizerdialekt spricht, nicht wahr? So.
1: Schweizerdeutsch.
13: Schweizerdeutsch, ja, wir müssen ja immer Unterschiede schaffen, ja.
1: Aber euch ist doch da sehen wir jetzt gerade auch Bilder von damals, von der ersten Crew.
13: Das waren die Anfänge, ja.
1: Wie ist das denn, dieses Zusammenspiel zwischen Mensch und Puppe?
13: Ja, das ist natürlich eine Frage des Talents. Aber wenn du gut Puppentheater spielst, dann verlierst du dich beim Spiel. Mhm. Also mir ist es tatsächlich passiert, dass ich mit dem Kasper auf der Bühne war und der Kasper etwas gesagt hat, worüber ich lachen musste, weil ich es vorher nie gehört habe.
1: Also du tauchst so tief dann in die Rolle ein.
13: Ja, so, das ist unfassbar.
1: Was macht dir denn heute noch so viel Spaß? Also du hast ja damals vor 47 Jahren angefangen. Wir haben vorhin im Beitrag auch gehört, dein Vater war Clown. Da bist du quasi an dieses Thema herangekommen. Was begeistert dich heute immer noch an diesem Theater, an den Puppen?
13: Ja, es ist natürlich so, da ich habe das ja in dem Film auch gesagt, sehr viele verschiedene Leidenschaften hatte. Von Malen, Basteln, Werken, Schreiben, Theaterspiel. Hier kannst du dich halt austoben, es wird nie langweilig. Mhm. Ja, und wenn du mal zwei Wochen lang das eine gemacht hast, dann machst du halt zwei Wochen lang das andere und arbeitest trotzdem auf ein Ziel hin. Ja, und zum Zweiten natürlich, der Erfolg, der sich da eingestellt hat, den wir ja so nie erwartet haben, der trägt natürlich. Das macht einen Riesenspaß, wenn du sagen kannst, ich habe ein privates Puppentheater, das jetzt seit 30 Jahren am Stück ausverkauft ist.
1: Das finde ich ja eh total verrückt. Ihr seid fast immer ausverkauft. Also es ist ganz schwierig, dass man Karten bei euch bekommt. Und ihr spielt fast über 300 Stücke im Jahr. Also ihr
13: Auftritte, ja.
1: Oder Auftritte. Ja. Wie ist das, wenn die Menschen, also bei euch im Publikum sitzen, wie reagieren die nach der Vorstellung? Mich würde auch mal interessieren, wenn man jetzt sagt, ich gehe heute Abend ins Puppentheater, was dann andere sagen würden, wie, du gehst ins Puppentheater, aber wie reagieren die danach?
13: Ich habe schon öfters gehört, dass mir Leute, also Gäste gesagt haben, ich musste mit hierher. Ein Freund hatte Karten geholt und hat gesagt, wir gehen heute Abend ins Puppentheater. Ich sage, bist du bekloppt? Was soll ich denn im Puppentheater?
1: Ja, ja.
13: Und danach sagt er, ich komme jetzt immer wieder. Ja, aber das ist natürlich die Frage, wie gut machst du das? Wenn es gut ist, und dann trifft es natürlich auch die Leute. Und wir sind im Grunde genommen so eine Art südhessisches Volkstheater geworden. Und da gibt es ja nicht mehr so viele. Mhm. Ja, es gibt Michael Quastin in Frankfurt, es gibt in Darmstadt die Hessische Spielgemeinschaft. Und dann wird es schon langsam dünn. Wir sehen ja, was so passiert im Land. Und wir werden überall akzeptiert, ob wir in Gießen, Wetzlar, Marburg, Limburg oder was weiß ich spielen, bis runter zu an die Landesgrenze Baden-Württemberg.
1: Jetzt habt ihr momentan ein Stück laufen, viele kennen Hänsel und Gretel, bei euch heißt es aber Gänsel und Hetel.
13: Gränsel und Hetel.
1: Gränsel und Hetel. Haltet ihr euch auch so ein bisschen an die Märchen-Originalvorlage oder wie sieht's
13: aus? Das ist ja das Schöne, wenn du ein Thema nimmst, was die Leute kennen, mhm, und es dann persiflierst, dann entsteht ein viel größerer Spaß, als wenn du grundsätzlich eine eigene Komödie schreibst. Da gibt es ja keinen Vergleich. Mhm. Ja, aber wenn ich natürlich Hänsel und Gretel kenne und dann sehe, wie wir das auf den Kopf stellen, was da alles passiert, dann ist ein viel größerer Spaß. Und deshalb haben wir ja schon einige Märchen ja da adaptiert. Aber auch die Siegfriedssage oder Glöckner von Notre Dame oder Faust oder Nosferatu, den wir jetzt auch wieder neu ins Programm aufnehmen. Das ist ein Kasperstück, Nosferatu, nach dem Murnau-Film.
1: Toll. Also Deutschlands erfolgreichstes Puppentheater für Erwachsene bei uns aus Südhessen in Darmstadt. Und ich freue mich sehr, dass du heute da bist, Roland. Wir sprechen nachher noch in der zweiten Stunde ein bisschen mehr, wie viele Menschen auch bei euch hinter den Kulissen arbeiten und was ihr in den letzten 47 Jahren schon alles erlebt habt. Freue ich mich drauf, wenn wir in der zweiten Stunde drüber sprechen. Und jetzt, liebe Zuschauer, nehmen wir Sie mit in den Urlaub, beziehungsweise geht's denn dieses Jahr überhaupt in den Urlaub? Die Sommerferien starten in wenigen Wochen, aber die Schlagzeilen über Kerosinmangel oder auch den Irankrieg, ja, der lässt viele Urlauber bzw. Menschen bei uns auch in Hessen verunsichern. Was ist denn da jetzt? Kommen wir überhaupt weg oder kommen vielleicht noch höhere Kosten auf uns zu? Wir haben mal bei den Profis nachgefragt.
14: Sonne und Strand in Curaçao. Herrliche Aussichten, Entspannung pur. Viele packt schon wieder die Reiselust. Der Engpass beim Kerosin könnte Reisenden bald einen Strich durch die Rechnung machen. Denn mitten im Sommer versiegen die Vorräte, sagen Experten voraus. Schnell wegkommen, bevor die Kerosinkrise kommt, mit der hier viele rechnen.
15: Wir fliegen tatsächlich one way nach Boston, weil wir gerade auswandern. Und wir hoffen, dass da noch ein bisschen mehr Energie und Kerosin ist. Von daher ist für uns so der Hinflug relevant.
16: Wenn es dann Einschnitt im Urlaubsverkehr gibt, dann gibt es dann eben die Einschnitte, aber dann ist das so.
17: Man stellt fest, dass die Stellungnahmen von der Bundesregierung, von der Wirtschaftsministerin diametral anders zu dem ist, was die Verkehrsexperten sagen. Die sagen alle, Ende Mai ist Finish.
14: Allein die Lufthansa streicht 120 Flüge am Tag bis Ende Mai, um Kerosin einzusparen. Schon ab dem Sommer können Reisebuchungen teurer und komplizierter werden, weiß Reiseexpertin Anke Dannesberger. In ihrem Reisebüro in Frankfurt nimmt die Zahl der Buchungen ab. Viele Kunden seien einfach verunsichert.
18: Es ist auf jeden Fall jetzt ruhiger geworden und sind weniger Anfragen da, aber das ist eigentlich nur die Verunsicherung, die allgemein ist. Was mir jetzt ein bisschen fehlt, sind die Reisen für den Herbst-Winter.
14: Vor allem Fernreisen drohen jetzt zu teuer zu werden. 30 Jahre führt sie ihr Reisebüro. Diesmal sei die Lage in der Branche besonders angespannt. Denn erstmals kann es sein, dass massenhaft Reiseveranstalter wegen Kerosin noch mal Geld haben wollen.
18: Bei Pauschalreisen ist es so, dass der Veranstalter noch im Nachhinein, nach der Buchung, bis zu 8% verlangen kann, nachfordern kann.
14: Reiserechtsexperten raten jeden Reisenden, der noch buchen will, sich auch über das Fernziel Gedanken zu machen. Denn das Risiko von großem Kerosinmangel hätten vor allem Länder in Asien, so Holger Hocker-Ditzel, die stark vom Golf abhängen. Da sei die Gefahr groß, dass man zwar zum Reiseort kommt, aber nicht mehr zurückfliegen kann.
19: Wer mit einer Pauschalreise in einem Zielgebiet unterwegs ist, bei dem es nachher zu einer Ölknappheit kommt, der hat zumindest noch mal den Vorteil, dass der Reiseveranstalter sich um ihn kümmern muss. Der Reiseveranstalter muss zumindest für die ersten 3 Nächte die Verlängerungstage im Hotel bezahlen.
14: Wie groß der Kerosinnotstand wirklich ist oder wird, lässt sich kaum recherchieren. Das Thema ist allen wohl zu heikel. Einige Fluggäste zeigen sich flexibel.
15: Es gab historisch ja immer wieder Zeiten, ne, wo gewisse Ressourcen knapp waren. Und da muss man halt Prioritäten setzen und muss man halt schauen, dass man dann nicht mehr für jeden Spaß zum Urlaub fliegt.
20: Ja gut, dann müssen eben manche Strecken jetzt mal gerade nicht geflogen werden. Dann ist es eben jetzt so.
14: Wie also geht's weiter? In diesen 10 Silos auf dem Rollfeld des Flughafens wird Kerosinvorrat von der Hydrantenbetriebs-OHG gebunkert. Klar ist, unser Airport braucht 5,8 Millionen Kubikmeter Kerosin im Jahr. Die kommen über Schiffe und 3 Pipelines aus Holland und Belgien. In die Silos passen knapp 3% davon rein. Ziemlich wenig Puffer also.
1: Und bei uns ist jetzt der Rechtsanwalt Kai Motzkus, der uns noch ein bisschen mehr mit diesem Thema helfen kann. Denn es geht ja bald für viele in den Urlaub. Die Sommerferien stehen vor der Tür. Ich freue mich erstmal, dass Sie da sind, Herr Motzkus.
21: Na, früher.
1: Wir haben es gerade eben gehört, dass Reiseveranstalter, nachdem ich jetzt eine Reise gebucht habe, nochmal den Preis erhöhen können um 8%. Muss ich mit solchen Extrakosten dann kurz vor Abflug rechnen oder wie sieht das aus?
21: Nein, also das Gesetz sieht vor, das Reiserecht im BGB verankert, 651 FBGB, genau der Paragraph, sieht vor, dass ich um 8% erhöhen kann als Reiseveranstalter. Es müssen verschiedene Gründe oder es können verschiedene Gründe vorliegen, die genau benannt sind im Gesetz. Kerosin, ja, also das kennen wir ja schon relativ lange, dass also diese Kerosinzuschlag genommen werden kann. Steuern und Gebühren können zum Beispiel erhöht werden oder auch der Wechselkurs ändert sich. So. Und dann kann ich um 8% den Reisepreis erhöhen. Aber nur bis 20 Tage vor Reisebeginn. Also nicht, dass ich jetzt am Flieger stehe und mir gesagt wird, so, wir hätten jetzt gerne noch mal einen Nachschlag, sonst kommst du hier nicht rein. Das kann nicht passieren. Ne? Also es gibt da eine ganz klare Grenze, 20 Tage vor Reisebeginn. Aber das mit diesem Kerosinzuschlag, um vielleicht auch so den Menschen ein bisschen die Angst zu nehmen, das kennen wir ja schon ganz lang. Ja, das ist seit Beginn dieser reiserechtlichen Vorschriften im BGB immer schon verankert gewesen. Und die Reiseveranstalter haben darauf auch immer mal reagiert. Natürlich ist diese Krise jetzt sehr präsent, aber dass Kerosin teurer wird, ja, ab und an, das kennen wir schon sehr, sehr lange eigentlich.
1: Wie sieht das bei individuell gebuchten Reisen aus? Also wenn ich jetzt nicht ins Reisebüro gehe, sondern selbst meine Reise plane, wo ich sage, ich buche den Flug separat, ich buche das Hotel separat. Wie sieht es da aus? Kann man da dann auch mit Erhöhung der Preise rechnen?
21: Also im Grunde erstmal nein. Es gibt Ausnahmen. Also wenn ich ein Ticket kaufe und buche, dann habe ich den Preis bezahlt und dann muss im Grunde so eine Preisklausel im Vertrag vereinbart sein, wo eben die Airline oder der Luftfrachtführer, wie wir es nennen, eben sich vorbehält, Preise zu erhöhen. Aber da kann der Grund nur sein, gestiegene Steuern oder auch gestiegene Wechselkurse. Und diese Preisklauseln sind in den meisten Fällen unwirksam. Ja? Weil ich muss ja ganz klar benennen, das sind also allgemeine Geschäftsbedingungen, wie und in welchem Umfang und zu welchen Umständen ich den Preis erhöhe. Und da fallen die meisten Airlines meistens hinten runter. Also da muss man nicht unbedingt die Befürchtung haben, dass die Preise teurer werden.
1: Also bedeutet das nur bei Pauschalreisen, dass es so ist. Was ist denn, wenn der Flug gestrichen ist, Hotel ist aber schon gezahlt, welche Rechte habe ich da?
21: Ja, also da muss man auch wieder unterscheiden zwischen Pauschalreise und einer individual gebuchten Reise. Also ich habe den Flug irgendwo gebucht und das Hotel irgendwo anders. Als Pauschalreisender stelle ich mich mir natürlich immer besser. Mhm. Wenn mein Flug nicht jetzt geht, ja, einen Tag später oder 2 Tage später, dann ist das ein Reisemangel und dann kann ich den Reisepreis Preis mindern. So. Und der Reiseveranstalter muss dafür Sorge tragen, dass ich an den Urlaubsort komme. Also ich kann mich im Grunde zurücklehnen und sagen, lieber Reiseveranstalter, jetzt sorg mal dafür, dass ich nach Ibiza komme. Ja, ich habe schließlich dafür bezahlt. Wenn ich individual buche, habe ich ja das Hotel gebucht, dann gehen mir da 2 Tage flöten, dann muss ich mich eventuell erstmal an die Hotline setzen bei meinem Dings, beim Luftfrachtführer und Sorge dafür tragen, dass ich irgendwo einen Ersatzflug herbekomme. Das ist, gestaltet sich manchmal auch nicht so einfach, ne? Weil diese Hotlines kennen wir alle stundenlang in der Warteschleife, ja. Und nichts kommt dabei raus. Also wer jetzt befürchtet, vielleicht auf dem Trockenen sitzen zu bleiben oder vielleicht Angst hat, eine Reise zu buchen, dem kann ich eigentlich nur empfehlen, dann lieber eine Pauschalreise. Da ist man dann abgesichert, weil das Pauschalreiserecht ist eigentlich Verbraucherrecht par excellence.
1: Wichtig ist, glaube ich, auch da, wenn man jetzt eine Flugreise gebucht hat, es gibt ja auch Fluggastrechte. Bedeutet also, wenn der Flug gestrichen wird, ich komme nicht hin oder ich komme erst einen Tag später hin, stehen mir dann auch Entschädigungszahlungen von der Fluggesellschaft zu?
21: Ja. Also da gibt es ja diese europäische Passagierrechteverordnung, schwieriges Wort. Und da gibt es eben Staffelungen nach der Entfernung zum Zielflughafen 250, 400 und 650 Euro. Und unter Umständen kann ich auch weiteren Schadensersatz fordern. Ja, wenn mich also mein Airline gar nicht befördern kann und irgendwo eine Hotelbuchung flöten geht, also dass ich mein Hotel gar nicht erreiche. Da kann ich unter Umständen dann Schadensersatz verlangen. Allerdings auch nur, wenn keine außergewöhnlichen Umstände vorliegen.
1: Also außergewöhnliche Umstände sind?
21: Außergewöhnliche Umstände. Wir erinnern uns alle an diesen isländischen Vulkan, dessen Namen keiner aussprechen konnte. Da konnte keiner fliegen. Und diese Faustregel bedeutet eigentlich, wenn gar keiner fliegen kann, dann ist das ein außergewöhnlicher Umstand. Ansonsten sind es im Grunde immer Fälle, die in der Sphäre der Fluggesellschaft liegen. Ja, auch zum Beispiel Kerosin. Wenn wir zu wenig Kerosin haben, ich hatte mal in der Tat den Fall, da saß der Passagier auf dem Trocknen. Also nicht hier, sondern das Flugzeug konnte nicht betankt werden, weil die Airline vergessen hatte, Kerosin zu ordern. So, und dann sagten die am Flughafen, tja, Pech gehabt, jetzt musste warten. Und dann ging halt der Flieger zu spät, sage ich jetzt mal salopp. Und dann gab es eben eine Entschädigung. Und da hatte die Fluggesellschaft gesagt, ja Moment, aber das war ein außergewöhnlicher Umstand, weil es war ja kein Kerosin da. Das Gericht sagte, nein, ja, das ist in deiner Sphäre, lieber Luftfrachtführer. Ja, du musst dafür sorgen, dass ordentlich betankt wird.
1: Das heißt, die Fluggesellschaften bestellen ja ihr Kerosin vorher. Da kann der Passagier nichts machen. Und deshalb hat der Mandant sozusagen auch Recht bekommen. Wer jetzt noch nicht gebucht hat, jetzt schnell noch buchen oder vielleicht doch noch mal ein bisschen abwarten? Vielleicht beruhigt es sich ja wieder. Was meinen Sie?
21: Wer mich kennt, der kennt eigentlich schon meine Antwort. Ja, das kommt immer so ein bisschen drauf an, bin ich der Spielertyp oder bin ich eher auf der sicheren Seite. Ne? Also wenn ich auf der sicheren Seite sein will, warte ich vielleicht noch. Aber dadurch können sich natürlich auch die Preise erhöhen. Ja? Aber wie gesagt, wenn ich eine Pauschalreise buche, bin ich eigentlich immer auf der sicheren Seite. Und vielleicht noch ganz kurz wollte ich was einfügen. Ne? Wir haben über diese 8% vorhin gesprochen. Ne? Der Reiseveranstalter kann auch über 8% erhöhen. So, aber dann muss ich zustimmen. Ne, wenn er sagt, aber ich will jetzt von dir lieber reisen, 20% mehr. Dann sage ich, nee, mein Freund, kriegst du nicht. Ja,
1: dann kann
21: ich stornieren. Ne? Also das ist auch nochmal ganz wichtig zu wissen für die Zuschauerinnen und Zuschauer. Also bis 8% braucht er nicht zustimmen. Das muss aber natürlich im Reisevertrag auch drinstehen, dass er erhöhen kann. Ne? Und er kann aber auch über 8% erhöhen. Und dann sage ich aber, nee, ist mir zu teuer. Dann bleibe ich lieber im schönen Rheingau und trinke hier meinen Wein.
1: Das ist auch eine tolle Idee, denn wir haben es ja bei uns in Hessen auch wunderschön. Und viele kommen ja extra zu uns, um Sommerferien zu haben und Hessen zu genießen.
21: Genau.
1: Vielleicht einfach mal ein bisschen Urlaub vor der eigenen Haustür machen. Wir sprechen nachher noch ein bisschen mehr über die aktuelle Reisesituation. Ich sage erstmal vielen Dank für die Tipps. Ganz, ganz wichtig, also eine Pauschalreise, wenn Sie die gebucht haben, also Flug und Unterkunft im Paket, haben Sie mehr Rechte, als wenn Sie eine individuelle Reise gebucht haben. Und 20 Tage vor der Reise, bis dahin können die Reiseanbieter 8% nochmal erhöhen. Sollten es mehr sein, dürfen Sie von der Reise zurücktreten. Jetzt, liebe Zuschauer, habe ich auch noch was Schönes für Sie, und zwar unsere Hallo Hessen-Tasse. Die können Sie auch heute gewinnen, wenn Sie mir folgende Frage richtig beantworten. Wer in Burgsolms als Breuerasch bezeichnet wird, ist A. unruhig, B. betrunken, C. aufdringlich oder D. übertrieben fromm. Sehr, sehr schwierig, wie ich finde. Wenn Sie es wissen, rufen Sie gerne an, kostenlos. 0800 6 27 27 26. Und dann sehen wir uns gleich wieder in der zweiten Stunde von Hallo Hessen. Wir gucken dann noch mal in Darmstadt vorbei beim Kikeriki-Theater. Deutschlands erfolgreichstes Puppentheater für Erwachsene. Seit 47 Jahren bei uns hier in Hessen. Was ganz Besonderes, und darüber sprechen wir gleich noch ein bisschen mehr. Jetzt gibt's aber erstmal alles, was heute wichtig ist in Hessen, mit Marcel Wagner und der Hessenschau.
0: Einen schönen Tag, ganz herzlich willkommen zur Hessenschau. Ich freue mich, dass Sie auch an diesem Nachmittag hier bei uns sind. Ja, per App eine Fahrt mit den Dienstleistern Uber oder Bolt buchen. Einfacher geht's nicht, aber offenbar läuft da nicht alles, wie es soll. Anfang 2025 haben wir hier in der Hessenschau über eine Razzia in Frankfurt berichtet, bei der eine kriminelle Zelle ausgenommen worden ist. Vorwurf Schwarzarbeit in Millionenhöhe. Aber wie wir jetzt auf Nachfrage erfahren haben, geht es auch um Sozialbetrug.
3: Bei den Ermittlungen kam heraus, Finanzamt und Sozialkassen sind um mindestens 4 Millionen Euro geprellt worden. Hinter dem Schaden steckt eine Tätergruppe, die als Subunternehmer rund 100 Fahrzeuge auf den Plattformen Uber und Bolt angemeldet und dafür rund 450 Fahrer schwarz beschäftigt haben soll.
22: Von diesen Personen sind etwa 160 bis 170 mit Verdacht belegt. Das befindet sich noch am Anfang der Ermittlungen. Auch im Sozialleistungsbetrug gewesen.
3: Das heißt, sie sollen beim Jobcenter falsche Angaben über ihr Einkommen gemacht haben. Wie hoch der Schaden für die Allgemeinheit ist, wird noch ermittelt. Klar ist aber schon jetzt, alle Verdächtigen haben einen ausländischen Pass. Ein Hinweis auf die speziellen Arbeitsbedingungen bei Uber und Bolt.
23: Generell können wir ja in vielen westlichen Gesellschaften feststellen, dass es vor allen Dingen neu zugewanderte Migrantinnen und Migranten sind, die in prekären Dienstleistungsjobs die Arbeit machen. Und viele Gesellschaften sind geradezu darauf angewiesen, dass es Neuzuwanderer gibt, die sich auf solche Arbeitsverhältnisse einlassen.
3: Manche beantragen dann unrechtmäßig Sozialleistungen. Der Vorwurf lautet Sozialbetrug. Gegen diese Personen wird nun ermittelt.
22: Das machen wir hier mit Nachdruck, weil es sich um Straftaten handelt, die zum Nachteil aller gehen, die in diesem Land ehrlich ihre Steuern zahlen und ihre Sozialversicherungsabgaben abführen. Und die Schäden sind beträchtlich.
3: Gegen Uber und Bolt selbst wird nicht ermittelt. Die Plattformbetreiber betonen, sie hielten sich an Recht und Gesetz und würden ihre Subunternehmer ebenfalls dazu auffordern.
23: Umso wichtiger wäre es natürlich, dass man da auch zu Formen der Regulierung kommt, wo man die Unternehmen, die Anbieter, die eigentlichen Anbieter da, unter deren Namen ja diese Geschäftsmodelle betrieben werden, dass man die auch in die Haftung und Verantwortung übernimmt.
3: Am Ende steht ein System, in dem sich Plattformen auf formale Regeln berufen können. Die Risiken von Ausbeutung, Steuerbetrug und Sozialschäden bleiben jedoch bei der Allgemeinheit hängen.
0: Und deswegen werden wir weiter darüber berichten. Jetzt ein anderes Thema, liebe Zuschauer. Mehr als zwei Monate haben sich die Gespräche über eine neue Regierung in Frankfurt nach der Kommunalwahl gezogen. Und seit heute ist klar, CDU, Grüne, SPD und Volt wollen zusammenarbeiten, aber nicht als Koalition, sondern als Bündnis. Als Wahlgewinner hat die CDU heute in den Römer geladen und erklärt, wie es konkret aussehen soll, dieses neue Frankfurter Modell.
24: Im viel zu engen Raum 348 im Frankfurter Römer saßen sich heute Vormittag potenzielle Regierungsparteien und die Presse gegenüber, als ob man miteinander verhandeln würde. Doch eigentlich hat der Frankfurter CDU-Chef Nils Kössler nur die neueste Koalitionsvariante vorgestellt, das sogenannte Frankfurter Modell.
25: Das ist eine Konstruktion von drei Parteien in einer Koalition, CDU, Grüne und SPD, an die zusätzlich als Kooperationspartner Volt mit angebunden wird.
24: Heißt, Volt wird eine Art Beraterpartei, die in Abstimmungs- und Beschlussverfahren mit einbezogen wird. Für die Mehrheitsbildung ist die Partei nicht notwendig, aber auf Wunsch der Grünen trotzdem dabei.
26: Also ich glaube, der Beitrag in der Kommunalpolitik sollte sich nicht nur an den Stimmen messen, sondern auch an den Ideen, den Vorschlägen, die eingebracht werden. Und in diesem Sinne können vier Parteien auch eine Bereicherung sein.
24: Der zusätzliche Magistratssitz kostet die Stadt etwa 1 Million Euro extra bis zur nächsten Wahl. Bei 400 Millionen Euro Haushaltsdefizit. Volt sagt, dass ihre Konsultationen das wert seien.
2: Wir haben Themen, die zum Beispiel auch wir in den letzten Jahren schon gezeigt haben mit dem Start digitaler Zwilling, mit dem Transformation Office und wie wir bürgernahe Dienstleistungen effektiver gestalten, dass wir eine berechtigte Rolle haben, hier auch sozusagen zu unterstützen.
24: Und die SPD macht gute Miene zum teuren Spiel.
4: Ja, wir mussten alle Kompromisse machen, das ist für die SPD einer davon.
24: Bis zum 25. Juni, zur nächsten Stadtverordnetenversammlung, muss diese Koalition stehen und liefern. Mit 4 statt 3 Parteien geht es sicher leichter, oder?
0: Immer mehr Jugendliche rauchen, das zeigen die Ergebnisse einer neuen Studie des Bundesinstituts für öffentliche Gesundheit. Die zeigt zwar auch, dass die Zahlen bei jungen Erwachsenen sinken, aber was Vapes angeht, also E-Zigaretten, da steigen die Zahlen. Und die Studie überrascht mit einer neuen Erkenntnis.
5: Sie rauchen und gehören damit zu den rund 26% der 18- bis 25-Jährigen in Deutschland, die das tun, laut einer neuen Studie des Bundesinstituts für öffentliche Gesundheit. Sie haben als Jugendliche angefangen, als wir sie treffen, rauchen sie Zigarette. Aber oft greifen sie auch zu Vapes. Drin ist Nikotin mit Geschmack.
8: Ja, hab angefangen zu rauchen, da war ich 16. Ich meine, man bekommt ja jetzt immer mehr mit, so, dass Liquids auch Krebserreger drin haben. Das war ja vorher nicht so ein großes Thema, das kam ja auch erst jetzt so richtig raus.
9: Oder du merkst es auch gar nicht richtig, dass du gerade was Schädliches machst. Es fühlt sich nicht so an bei normalen Zigaretten, das ist unangenehm am Anfang und es kratzt und du hustest und das hast du bei Vapes nicht.
5: Zwar rauchen immer weniger in ihrer Altersklasse generell, der Konsum von nikotinhaltigen Mehrweg-Vapes mit Geschmack wie zum Beispiel Erdbeere steigt dafür aber deutlich. Bei jungen Männern sind es 6,4% mehr als noch vor 4 Jahren, bei den jungen Frauen 7,2%. Und erschreckend ist, bei den Jugendlichen sieht es genauso aus. Hier sind es 3,8% mehr Jungs als noch vor 4 Jahren, die vapen, und ganze 6% mehr Mädchen. Fast jeder 10. Jugendliche zwischen 12 und 17 Jahren raucht. Und das, obwohl weder Zigaretten noch Vapes an sie verkauft werden dürfen. Und das aus gutem Grund.
10: Beim Rauchen haben wir vor allen Dingen viele Giftstoffe, krebserregende Giftstoffe durch das Verbrennen des Tabaks. Bei den Vapes haben wir die Trägersubstanzen. Wenn die erhitzt werden, produzieren die zum einen ebenfalls krebserregende Substanzen, aber auch stark lungenreizende Stoffe. Und damit bekommen wir Entzündungen in den Lungen und werden über die nächsten Jahrzehnte erwarten, einen deutlichen Anstieg auch von Krebserkrankungen durch Vapen zu sehen.
5: Und bleiben die Plastikteile bunt, süß und ohne Warnhinweis drauf, dürften sich die wenigsten Jugendlichen und jungen Erwachsenen über diese Langzeitschäden Gedanken machen.
0: Sie kennen doch auch diese Ergebnisse von Umfragen von Meinungsforschern, bei denen wir denken, hättet ihr mich mal, Leute, gefragt, weil dann würde es vielleicht anders aussehen. Genau das machen wir. Wir fragen Sie regelmäßig ab jetzt bei HR Fragt, unserem Meinungsbarometer für Hessen, weil wir eben wissen wollen, wie Sie denken und weil Ihre Meinung zählt. So wie bei HR Fragt, Demokratie zukunftsfähig oder gefährdet?
7: Das Ergebnis des jüngsten HR Fragt unter über 5000 Hessen ist erschreckend. 69%, also über 2/3, sagen auf die Frage, vertritt die Politik meine Interessen? Nein, eher nein. In den ergänzenden Antworten zeigt sich, die Befragten haben den Eindruck, die Politik löst die drängenden Probleme nicht. Steigende Lebenshaltungskosten und Mieten, unerschwinglich gewordene Immobilien, immer stärkeres Auseinanderklaffen von Arm und Reich, ein kollabierendes Renten- und Pflegesystem. Bettina Bollermann aus Kassel hat an der Umfrage teilgenommen. Sie arbeitet im sozialen Dienst, war lang alleinerziehend und Teilzeit beschäftigt.
11: Jetzt, wo ich fast 60 Jahre alt bin, weiß ich, dass meine Rente nicht ausreichen wird, damit ich den Lebensstandard, den ich jetzt gerade aktuell habe, noch halten kann. Und ich frage mich, ist das gerecht? Ich habe 2 Kinder großgezogen. Wie gesagt, ich habe gearbeitet. Ich finde es nicht fair.
7: Auch Stefan Uhrig aus Erbach hat teilgenommen. Er sorgt sich vor allem um die Zukunft seiner Kinder und ums Klima.
27: Wenn jetzt auch Klimaschutzmaßnahmen zurückgefahren werden und Gesetze, die vielleicht nicht beliebt waren, wie das Gebäudeenergiegesetz, das sogenannte Heizungsgesetz, einfach weil man denkt, okay, gut, man muss den fossilen Firmen da irgendwo ein kleines Geschenk machen, dann ist das keine Politik, die bei mir ankommt.
7: Fast die Hälfte der Befragten sieht mangelndes Vertrauen in die Politik als größte Herausforderung für die Demokratie. Und 3 von 4 Befragten sehen die Demokratie sogar in Gefahr.
0: Ja, Anna aus unserer hr-Fragt-Redaktion ist bei uns. Wir wollen das noch vertiefen. Herzlich willkommen. Das ist eine krasse Zahl. Wenn wir hören, 76% sehen die Demokratie tatsächlich als gefährdet an. Woran liegt das?
6: Ja, da hatten wir ganz verschiedene Antworten von den Menschen aus unserer hr-Fragt-Community. Die haben zum Beispiel betont, dass die Reichen werden halt immer reicher, die Armen werden immer ärmer. Dann kann man heutzutage nicht mehr seine Meinung frei äußern, haben viele gesagt. Oder auch einfach die Unzufriedenheit mit der Regierung aktuell wurde auch sehr oft genannt. Aber die drei Aspekte, die als die größten Herausforderungen für unsere Demokratie genannt wurden, das ist einmal das mangelnde Vertrauen in die Politiker und Politikerinnen. Dann die Beeinflussung durch die sozialen Medien, wie jetzt TikTok, Facebook, Instagram. Da sind ja auch sehr viele Leute unterwegs. Und die politische Spaltung bzw. die Propaganda.
0: Ihr habt aber auch Positives rausgefunden. Was zum Beispiel?
6: Genau, wir hatten gefragt, wie die Menschen denn das Zusammenhang

0: Zusammenleben bei sich zu Hause in der Region hier in Hessen wahrnehmen. Und da haben wir ein sehr schönes Ergebnis bekommen, dass 3/4 der Menschen sagen, hier ist ein gutes Miteinander. Wir fühlen uns hier wohl und das klappt gut.
1: Was passiert denn jetzt mit diesen Ergebnissen von HR Fragt, die ihr herausgefunden habt?
0: Uns ist es natürlich total wichtig, dass die Menschen bei uns ihre Meinung sagen können, ihren Standpunkt einfach aufzeigen, dass sie einfach mitreden können bei so wichtigen Themen, die ja uns alle betreffen. Und diese Befragungsergebnisse, die wir erhalten, die teilen wir mit dem Hessischen Rundfunk, mit den Redaktionen, die
1: hier
0: wir
1: zum
0: haben.
1: Beispiel?
0: Ganz genau. Und möchten diese Ergebnisse in so viele Programme wie möglich bringen und schaffen das auch schon, also im Radio, im Fernsehen, die Ergebnisse werden da überall abgebildet, sodass die Themen auch einfach entsprechend beleuchtet werden. Weil wir sehen hier ja zum Beispiel, da ist Gesprächsbedarf.
1: Und es ist ganz wichtig, dass sich möglichst viele in Hessen eben mit einmischen und mit dabei sind in dieser Community. Ne?
0: Genau, weil es ist auch wichtig zu sagen, unsere Ergebnisse sind nicht repräsentativ. Aber mit über 5000 Teilnehmern und Teilnehmerinnen bei unseren Befragungen sind die Ergebnisse schon sehr aussagekräftig. Und umso mehr Menschen bei uns mitmachen, umso aussagekräftiger werden sie. Und unter hr.de/hrfragt kann man sich jederzeit bei uns anmelden.
1: Ganz herzlichen Dank für die Hintergründe. Vielen Dank fürs Einordnen, Anna Wirtinger. Danke dafür.
0: Dank.
1: Ja, Roboter und künstliche Intelligenz, jetzt unser Thema. Die werden in immer mehr Bereichen unseres Lebens zum Thema. Und jetzt übernimmt tatsächlich bei uns in Hessen das erste Mal ein Roboter Aufgaben in einem ganz neuen Bereich, in der Garten- und Landschaftspflege nämlich, und zwar auf einem Friedhof in Osthessen.
2: Giesbert auf dem Weg zur Arbeit am Friedhof Frauenberg in Fulda. Dutzende Gräber hat er heute vor sich. Er kümmert sich um die Bewässerung. Der Gießroboter unterstützt das Team von Grabpfleger Lukas Kümmel seit etwa 3 Wochen. Er ist der erste in Hessen.
3: Ich hoffe, dass wir von aktuell mindestens 40 Wochenstunden Bewässerung auf vielleicht 15 händisch senken können. Das würde uns knapp 25 Stunden bzw. 3 Arbeitstage eine Vollzeitkraft freimachen. Und das würde halt einfach extrem helfen.
2: Und Giesbert entlastet nicht nur. Er bringt auch interessante neue Aufgaben mit.
4: Das Gärtnern an sich ist ja erstmal ein sehr händischer, körperlicher Beruf. Und je mehr Technik und dann auch wirklich schon Richtung KI da dazukommt, umso interessanter wird das ganze Thema.
2: Denn Giesbert kommt noch nicht ganz alleine klar. Wie bei jedem neuen Mitarbeiter muss man auch ihm erstmal zeigen, wo es lang geht. Dann arbeitet er allerdings völlig selbstständig. Er lädt sich von alleine auf mit einem Solarmodul, tankt automatisch Wasser nach. Ein weiteres Plus: Giesbert spart Wasser, denn er arbeitet vor allem nachts, wenn der Boden das Wasser am besten aufnehmen kann.
3: Sodass wir jetzt im ersten Step die Wassermenge, die Aufwandmenge schon um mindestens 50% halbiert haben, zum normalen händischen Gießen tagsüber.
2: Hier und da stößt Giesbert allerdings noch an seine Grenzen. Zum Beispiel in besonders engen Grabreihen, weil er noch keinen Rückwärtsgang hat. Den will der Hersteller ihm aber bald einbauen und den Roboter auch weiter verbessern.
1: Also ein Giesbert in den nächsten Tagen oder Nächten ist durchaus hilfreich, weil von oben kommt da erstmal nichts. Hier sind die Aussichten.
5: In der Nacht ist es oft klar oder nur leicht bewölkt. Morgen erneut viel Sonnenschein. Später bilden sich über den Bergen und im Süden einige Quellwolken. Es bleibt aber meistens trocken. Schauer sind kaum möglich. Der Wind weht dazu mäßig aus nördlichen Richtungen. Heute Nacht 18 Grad im Rheingau und bis 12 Grad in manchen Tälern Nordhessens. Und auf den Bergen 19 bis 16 Grad. Morgen 22 Grad im Raum Willingen und bis 32 Grad an der Bergstraße. Auf den Bergen 20 bis 28 Grad.
1: Und mehr Hessenschau gleich um 17.45 Uhr. Da sehen wir uns wieder. Ich freue mich auf Sie. Jens übernimmt bis dahin mit Hallo Hessen. Ich wünsche einen schönen Nachmittag. Bis nachher.
6: Ich danke dir, lieber Marcel. Und herzlich willkommen zur zweiten Stunde Hallo Hessen, liebe Zuschauer. Wir blicken heute auf die Heilpflanze des Jahres und machen gleich bei uns in der Hallo Hessen-Küche da was ganz Besonderes draus. Was es für eine Pflanze ist und was sie kann, das wird uns gleich unsere Kräuterexpertin sagen. Außerdem geht es um unseren Urlaub 2026. Welche Rechte haben wir da als Reisende? Auch das klären wir mit unserem Rechtsanwalt. Und ich freue mich sehr, dass Sie da ist, Simone Kienes, mit dem Wetter.
7: Und ich habe das Urlaubswetter praktisch nach Hessen gebracht.
6: Ja!
7: Ja!
6: Ich muss ja sagen, ich war gerade mal in der Pause draußen.
7: Du bist erschlagen worden von
6: ich
7: der Hitze.
6: Ich bin rückwärts wieder reingefallen und dachte mir, nee, da gehe ich doch wieder.

0: Herrlich. Und Zuschauer Delia und Klaus Oppler aus Friedberg, die schicken uns dieses Foto. Strahlend blauer Himmel über dem Adolfsturm in Friedberg in der Wetterau.
1: Postkarte, ne?
0: Das sind richtig schöne Fotos. Und Zuschauer Peter Frosch aus Krotzenburg, der hat uns dieses Foto geschickt. Bei über 30 Grad tut ein kühles Bad gut. Ja, auch den Wespen, auch die suchen, wo es Wasser gibt. Wenn Sie noch mehr so schöne Fotos haben, liebe Zuschauer, dann laden Sie die ganz einfach bei uns auf der Internetseite hoch unter hr-fernsehen.de/hallohessen. Und wenn wir jetzt gerade schon die Wespe gesehen haben, die ein kühles Bad nimmt, es ist hot, hot, hotter. Wie sehen denn die aktuellen Wassertemperaturen in unseren Badeseen in Hessen aus? Also ist es fresh zum Abkühlen oder ist es auch schon ein bisschen zu warm?
1: Naja, also es ist ein bisschen regional unterschiedlich. Also wenn wir mal in Südhessen anfangen, da ist die Wassertemperatur bei einigen Badeseen bei 22 bis 24 Grad. Zum Beispiel der große Wog in Darmstadt, der hat sich natürlich schon mächtig aufgeheizt, hat 24 Grad Wassertemperatur. Wenn wir weiter Richtung Gießen, Mittelhessen so gucken, da haben die Badeseen so im Durchschnitt eine Wassertemperatur zwischen 16 und 18 Grad, aber Tendenz steigend. Also je nachdem, jetzt ist ja heute noch mal ordentlich Hitze und Sonne, also die Gewässer erwärmen sich ja mit jedem Tag immer ein bisschen mehr. Insofern ist das natürlich so eine Mittagsauffassung, aber das Ganze geht ja noch bis in die Nachmittagsabendstunden weiter. Also ja, das eine ist ein bisschen erfrischender Richtung Nordhessen, Mittelhessen, ein bisschen wärmer sind dann die Badeseen Richtung Südhessen.
0: Das ist dann schon so ein bisschen Mittelmeertemperatur.
1: Ja, genau. Aber dem einen oder anderen denkt sich schon wieder, oh, ist ja ganz schön warm. Aber trotzdem, ach, bei dem Wetter, wer Zeit hat und raus kann, sehr schön. Was ich noch erzählen wollte, das ist vielleicht für den einen oder anderen ganz wichtig, denn wir hatten ja jetzt die letzten lauen Nächte, die waren ja warm und es war windstill. Der ein oder andere hat vielleicht auf der Terrasse gesessen oder auf dem Balkon, kein Lüftchen wehte und nichts, war ja alles ganz hübsch. Morgen ist es ein bisschen anders, da wird der Wind ein bisschen kräftiger wehen. Wir sagen dazu mäßiger Wind, das ist nicht viel, aber dem einen oder anderen kann es dann, wenn es dann mal so ein bisschen böig wird, fupp, den Sonnenschirm vielleicht aus der Verankerung ruppen. Weil es ist ein bisschen windiger, muss man mal vielleicht morgen dran denken, mal zuzumachen. Es ist zwar weiterhin sonnig, schön, warm, Sommerwetter, aber ein bisschen windiger auf jeden Fall. Und da können wir mal dran denken, vielleicht, wer nicht da ist, sonst verselbstständigen die sich so.
0: Sehr gut. So. Dich sehen wir heute noch mal in der Hessenschau mit dem Wetter. Und 19.15 Uhr gibt es alle Wetter. Isaac, vielen Dank. Und
1: auf Wiedersehen. Morgen. Bis morgen.
0: Und liebe Zuschauer, jetzt nehmen wir Sie mit in eine Recyclinganlage. Und viele von uns haben doch sicherlich schon mal gedacht, ach, die eine Batterie. Die können wir auch in Hausmüll werfen. In Ginsheim-Gustavsburg wurde im April 2026 eine der modernsten Batterie-Recycling-Anlagen Europas eröffnet. Die Anlage, die nutzt KI und auch Röntgentechnik. Und unser Hessen-Entdecker Timo Killer, der hat sich das für uns heute mal ein bisschen genauer angeguckt.
2: Ja, das sieht hier ein bisschen größer aus, ne, als die Batteriebox, die man zu Hause stehen hat für die alten Batterien. In so einer Batterie steckt nämlich nicht nur viel Energie drin, sondern auch noch ganz, ganz viele Stoffe, die wir wiederverwerten können. Und für was, erklärt uns der Marc Sesselmann heute, der Betriebsleiter hier ist. Wenn ich jetzt die Batterie abgebe im Supermarkt, was passiert denn mit dieser Batterie, wenn sie hierher kommt?
3: Also die Kartons, die Sie dann im Supermarkt sehen, die werden hier angeliefert. Dann packen wir die aus, schmeißen die in die großen Kunststoffkisten. Und wie Sie sehen, sind das schon unterschiedliche Typen. Also wir haben hier Lithium-Ionen-Akkus, Packs, Bohrmaschinen-Akkus, dann diese Alkaline-Batterien, Alkali-Mangan-Knopfzellen. Hier sieht man zum Beispiel, wurde abgeworfen, würde ich nicht machen, weil die müssen wir dann händisch wieder auspacken. Und die haben ganz viele verschiedene Materialien drin, die dann entsprechend auch wertvoll sind.
2: Kommt das alles aus Hessen, aus ganz Deutschland? Also ich meine, das ist ja schon eine sehr große Menge an Batterien, die hier ankommen.
3: Genau, die Menge kommt aus ganz Deutschland. Wir können hier bis zu 100 Tonnen am Tag sortieren.
2: Okay, das ist viel.
3: Genau.
2: Und das passiert dann jetzt hier in dieser Anlage, die vollautomatisch läuft, KI gesteuert, also super modern, krasse Technik.
3: Genau, richtig. Die ausgepackten Batteriegemische, die werden auf den Bunker aufgegeben, laufen dann über ein Förderband, gehen über Siebanlagen, die sortieren dann schon mal die größeren Teile raus. Die größeren Teile gehen dann nochmal über eine Handsortierung, wo ein Mitarbeiter steht und dann oft schon mal nach Typ sortiert.
2: Das heißt, hier fallen auch so E-Akkus von E-Fahrrädern Akkus raus?
3: Okay. E-Bike-Akkus beispielsweise haben wir auch ganz viele. Die kleineren Zellen, die gehen über die Röntgensortierung. Die Röntgensortierung läuft auch vollautomatisch. Die vergleicht dann praktisch mit einer KI, die sind angelernt, die vergleichen mit einem Bild und können dann auch nach Chemie entscheiden, okay, das ist jetzt Nickel-Metall-Hydrid und das ist jetzt Alkali-Mangan.
2: Das heißt, weil die ja einfach die unterschiedlichen Materialien weiterverarbeitet. Wenn man jetzt die hier mal sieht, die normalen Standardbatterien, die wir haben,

0: Was wird da rausgeholt aus so einer Batterie?
1: Also aus der Batterie beispielsweise, das ist eine Nickel-Metall-Hydrid-Batterie. Da ist Nickel drin, Nickel ist ein wertvoller Rohstoff. Wir holen dann entsprechend das Material, das nickelhaltige Material raus und diesen Eisenschrott. Also die Batterie wird zerkleinert, wird dann entsprechend nach Materialströmen getrennt. Und dieser Eisenschrott, der geht beispielsweise in die Stahlindustrie.
0: Und wird aus jeder Batterie, also aus jeder unterschiedlichen Batterie, auf unterschiedliches Material rausgeholt?
1: Genau, also in der einen Alkali-Mangan-Batterie haben sie zum Beispiel kein Nickel drin, da holen sie das Eisen raus. Und aus der Nickel-Metall-Hydrid-Batterie, das sind diese wiederaufladbaren Batterien, diese grünen meistens, da holen sie dann das Nickel raus.
0: Und das passiert dann in der nächsten Anlage wahrscheinlich. Also hier wird nur sortiert und dann vorne wird das Produkt quasi in die Einzelteile zerlegt.
1: Genau, richtig. Nach der Sortierung gehen die einzelnen Materialströme weiter und werden dann in der komplett eingehausten Anlage zerkleinert über Zerkleinerungseinrichtungen und dann werden die einzelnen Materialströme dann auch getrennt und einzeln abgepackt.
0: Haben Sie vielleicht nochmal den Tipp, was sollen wir auf keinen Fall reinwerfen in die Boxen im Supermarkt?
1: Also auf keinen Fall reinwerfen sind zum Beispiel Feuerzeuge, Elektro-Kleingeräte wie Zahnbürsten, passiert auch häufig, und wirklich eingepackte neue Batterien, teilweise noch in der Verpackung, die müssen dann händisch ausgepackt werden von unseren Mitarbeitern, was natürlich Zeit und Aufwand ist.
0: Also da lässt sich noch einiges rausholen aus den Batterien, die wir abgeben können. Vielleicht war mal noch so ein kleiner Reminder für Sie, die Box zu Hause jetzt diese Woche oder am Wochenende beim Einkaufen in den Supermarkt zu bringen.
2: Dann sage ich vielen Dank, lieber Timo. Und wir kommen zu unserer Hallo Hessentasse, die es auch heute natürlich wieder zu gewinnen gibt, wenn man die Frage richtig beantwortet. Und die ist heute gar nicht so einfach, muss ich sagen. Wir haben die Frau Hormann aus Allendorf bei uns in der Leitung. Ich grüße Sie.
3: Hallo, Herr Flüger.
2: So, da sind wir richtig. Ich grüße Sie. Wie geht's Ihnen?
3: Gut.
2: Es ist auch manchmal ein bisschen schwierig. Man kommt durcheinander bei den zwei Jenses, ne?
3: Ja.
2: Ja, aber ist nicht
3: bei den zwei Jenses, ja, das ist schwierig.
2: Ja, aber Sie können mich Kölker Flüger, nennen Sie mich, wie Sie wollen. Hauptsache, Jens steht vorne dran. Ich stelle noch mal die wichtige Frage mit den vier Antwortmöglichkeiten.
3: Ja.
2: Sind Sie bereit?
3: Ja.
2: Ab geht die Post. Wer in Burgsolms als Reueraasch bezeichnet wird, ist A. unruhig, B. betrunken, C. aufdringlich oder D. übertrieben fromm?
3: Das ist A. unruhig.
2: Habe ich es richtig ausgesprochen?
3: Ja, Reueraasch.
2: Reueraasch, so, gell, überhaupt.
3: Ja.
2: Also mir locke A ein.
3: Ja.
2: Ist alles richtig. Sie sind hoffentlich nicht unruhig, Sie haben alles richtig, ganz in Ruhe gemacht. Die Tasse, die schicken wir Ihnen zu. Herzlichen Glückwunsch und vielen Dank fürs Mitspielen, Frau Hormann.
3: Danke.
2: Machen Sie es gut.
3: Ja, tschüss.
2: Tschüss. So, liebe Zuschauer, bei uns geht's weiter mit der Heilpflanze des Jahres 2026, die Nachtkerze. So wird sie genannt, ein absolutes Powerpaket, wenn es um unsere Gesundheit geht. Was man mit der alles machen kann, das klären wir gleich mit unserer Kräuterexpertin. Vorher nehmen wir sie aber trotzdem mal mit in den Wald, denn da treffen wir die Kita-Kinder in Oberrieden im Werra-Meißner-Kreis. Und was die da alles erleben, das zeigen wir Ihnen jetzt.
4: So ein Wald direkt vor der Tür ist ja wie ein Füllhorn. Findest du alles, was du brauchst. Till hat Großes vor.
5: Wofür brauchst du denn die ganzen Steine?
6: Hä? Alltagsbauer.
4: Steine braucht man ja immer. Stöcke natürlich auch. Aaron hat einen besonders schönen Stab. Und Moos.
7: Ganz bisschen. Und der Rest bleibt hier schön im Wald, ne?
6: Ja.
4: So, Material ist jede Menge da, ab zurück zur Basis. Wir sind übrigens in Oberrieden in Hessen, ganz oben rechts bei Bad Sodden-Allendorf. Da haben vor knapp 6 Jahren Eltern in Eigeninitiative einen Naturkindergarten gegründet. Die Idee, erklärt mir Yasemin, die Leiterin, die Idee, die ist so einfach, wie sie toll ist.
7: Wir sind ja direkt hier am Waldrand, am Stadtwald. Und die Kinder haben jederzeit die Möglichkeit, natürlich mit uns gemeinsam oder auch hier vorne alleine in den Wald reinzugehen, da zu spielen, zu sammeln, was zu basteln. Sie haben den direkten Kontakt zur Natur. Und das ist für die Kinder hier auch ein Stück weit was Selbstverständliches. Das ist besonders und selbstverständlich zugleich.
4: Die ganze Beute brauchen sie dringend. Das werden nicht nur einfach Vogeltränken, nee, mit Insektenrettungsanlage, erklärt mir Mattea.
8: Da damit, wenn sie reinfallen, dann können sie ja ihre Flügel vielleicht nicht mehr bewegen. Und dann können sie da hinschwimmen auf die Steine und da hoch.
9: Stopp! Nicht so viel!
10: Stopp, stopp, stopp. Das reicht.
11: Aaron, sie hat Stopp gesagt. Klasse.
4: Sie sitzen übrigens in einer Jurte, ein rundes Zelt.
7: Für uns ist sie unter anderem auch besonders, weil wir haben ja hier unseren Bauwagen und die Terrasse. Und das ist ja wie ein dritter Raum für die Kinder. Also wir sind ja bei jedem Wetter hier draußen. Das heißt, wenn es regnet, können wir uns ein bisschen besser auch verteilen. Und die Kinder können geschützt hier spielen, sie können hier basteln, sie können hier pflanzen.
4: Apropos Pflanzen. Nebenan haben sie einen Garten angelegt, wo sie eigenes Gemüse anpflanzen und beobachten, wie das so jeden Tag ein bisschen größer wird. Pflanzlöcher macht man hier übrigens klassisch. Heute ist Hafer dran. Renn damit. Sie hatten übrigens auch mal Tiere, erzählt Pia.
12: Ja, Wildschweine mit Flasche großgezogen.
5: Ihr habt Wildschweine großgezogen?
12: Mit Flasche.
5: Ach komm, hör auf.
12: Doch.
5: Echt? Und wo sind die jetzt?
12: In Stall, in Kuhstall.
4: Beim Bauer unten im Dorf. Hier oben aber kannst du flitzen, toben, laut sein, Kind sein. So ein bisschen eins mit der Natur. So, und wenn du die kennst, lernst du automatisch darauf aufzupassen, Regeln einzuhalten. Mal ehrlich, was willst du mehr?
2: Und es ist wild, geschmackvoll und vor allen Dingen sehr, sehr gesund, dieses Kraut, was wir hier stehen haben. Das Heilkraut des Jahres 2026, die Nachtkerze. Mitgebracht hat sie uns Sarah Wischniewski, unsere Kräuterexpertin aus Dreieich. Und ich habe von dieser Pflanze noch nie was gehört. Ich weiß nicht, wie sie schmeckt, aber du wirst uns das jetzt alles verraten. Was kann diese Pflanze und warum ist sie die Heilpflanze des Jahres?
13: Also an sich ist es auf jeden Fall schon mal eine Pflanze, die es bei uns unglaublich viel gibt. Also es ist keine heimische Pflanze, es ist ein Neophyt, der aus Nordamerika zu uns gekommen ist und eigentlich als Zierpflanze ursprünglich zu uns gekommen ist. Und mit dem man glücklicherweise ganz viel machen kann, weil eine so eine Pflanze hat bis zu 20.000 Samen. Und wenn da halt dann der Wind durchgeht, verbreitet die sich dann natürlich auch mitunter sehr doll.
2: Und wie ist sie gesundheitlich für uns gut?
13: Also gesundheitlich ist es
2: eine Pflanze.
13: Und
2: was daran ist vor allen Dingen gesund?
13: Also wir können alles an der Pflanze essen. Ja, also von der Blüte, die jetzt auch bald kommt, bis
2: haben wir ein
13: hin,
2: Foto von der Blüte?
13: Ja, genau, wir haben auf jeden Fall, genau.
2: Da sieht man auch, wie sie jetzt aufgeht. Genau, das ist im Zeitraffer.
13: Ja, nee, also es ist wirklich ganz großartig. Es ist die schnellst erblühendste Pflanze bei uns.
2: Ist das kein Zeitraffer?
13: Man kann wirklich genauso zuschauen, wie die aufgeht, Stück für Stück.
2: Doch, es ist ein Zeitraffer.
13: Also es ist ein bisschen schneller. Aber
2: die geht so schnell auf. Genau, geht die nur nachts auf? Oder?
13: Die geht um 20 Uhr auf. Also der Karl von Linné, unser großer Botaniker, Vater, der hat sie auch in seiner Blumenuhr aufgenommen. Ja. Um 20 Uhr kann man sich quasi im Garten hinsetzen und die Insekten, die stehen dann auch schon so in den Startlöchern und warten drauf, dass die Blüten alle aufgehen.
2: Ja.
13: Ist ein großartiges Schauspiel und zudem natürlich eben für uns auch noch ganz nützlich in der Kulinarik und in der Heilkunde.
2: Ich stelle das hier mal hier hinten hin, dass wir es besser sehen können, was du jetzt hier vorne machst. Ja. Das nehmen wir jetzt alles.
13: Also, was wir jetzt nehmen, solange sie eben noch nicht blüht oder Knospen ausgebildet hat, ist zum einen die Wurzel, die wird als sogenannte Schinkenwurzel bezeichnet, dadurch, dass die halt eben so diesen rosa Touch hat.
2: Mhm.
13: Und die hat unter anderem, wie auch die ganze andere Pflanze, tolle Öle. In dem Fall ist es die Gamma-Linolensäure, die auch in den Ölen mit drin ist.
2: Wie heißt die?
13: Gamma-Linolensäure.
2: Ich kann es nicht aussprechen.
13: Und diese Säure, die ist für unser Hautbild zum einen sehr gut. Also sprich zum Beispiel bei Neurodermitis, aber auch um grundsätzlich das Hautbild zu verbessern.
2: Bedeutet anti-entzündlich.
13: Ja, genau. Also
2: diese
13: es ist auf jeden Fall auch eine anti-entzündliche Pflanze, richtig. Wie man sieht, die ist auch ein bisschen schwierig zu schneiden jetzt von der Wurzel her. Ist aber ähnlich eigentlich zuzubereiten wie alle anderen Wurzelarten auch. Mhm. Also sprich gerne so ein bisschen andünsten, in dem Fall in der Pfanne, auch mit dem Blattwerk zusammen. Also die ganze Pflanze ist essbar. Die Blüten, wenn sie denn kommen, sind auch wirklich ganz sanft im Geschmack. Kann man wunderbar kombinieren oder auch noch mal füllen fürs Grillbuffet. Und,
2: man kann die Blüten befüllen?
13: Ja,
2: mit was befüllst du die?
13: Zum Beispiel mit einem Frischkäse.
2: Ja.
13: Also es ist halt wichtig, dass man einfach schaut, wann man die ernten geht, also in den frühen Morgenstunden, weil sie blüht ja in der Nacht und sie blüht auch jeden Tag wieder neu. Je mehr ich ernte, desto mehr erhöhe ich auch noch die Blühfreudigkeit der Pflanze. Also das ist ganz nützlich tatsächlich, weil man steht ja dann doch manchmal da und überlegt, wenn jetzt die Blüte weg ist, wie schade, ich möchte die ja eigentlich behalten. Also das ist gut bei der, das funktioniert. Und abgesehen davon ist sie, wie gesagt, eben zum einen fürs Hautbild sehr, sehr schön und aber auch bei Beschwerdebildern wie Wechseljahrsbeschwerden, bei PMS, bei Leberschädigungen, also das sind alles
2: entgiftet so, also
13: genau, auch. Ist auch eine entgiftende und vor allen eben auch so leicht hormonell ausgleichende Pflanze, das funktioniert mit der.
2: Kann man die roh essen oder muss man die anbraten?
13: Nee, man kann die auch roh essen. Zu testen.
2: Mal gucken, wie sie schmeckt.
13: Also ich finde so die Blätter sind schon relativ neutral. Wenn ich die Wurzel jetzt roh esse, dann ist es eher eine, die fast ein bisschen Schärfe hat.
2: Also das Blatt hat nach nichts geschmeckt?
13: Ja, sage ich ja, neutral. Keine Ausdrucksweise.
2: Oh ja, aber.
13: Also man könnte theoretisch eben auch die ganze Pflanze roh essen. Ja. Ich finde es halt ein bisschen angenehmer, wenn sie angedünstet ist, wenn sie ein bisschen noch gewürzt ist. Dann kann man die auch wunderbar zu einem Kartoffelbrei beispielsweise als Gemüse essen oder ähnliches.
2: Die ist vor allen Dingen sehr, wie soll ich sagen, fasrig.
13: Ja, das ist halt jetzt bei der Wurzel. Ne? Kann das passieren? Es hat keine Möhre.
2: Also wir braten sie
13: aber,
2: mal an.
13: Aber
2: jetzt
13: genau.
2: Merke ich die Schärfe. Jetzt, ja, merke, jetzt wird
13: genau,
2: scharf.
13: Da kommt es so ein bisschen. Ne?
2: Ist nur trotzdem raus. Ja, da bin jetzt. Ich ja mal gespannt, wie das jetzt gleich schmeckt, so angebraten.
13: Ja, du kannst es auch da schon mal probieren.
2: Ach ja, hast du es schon mal gemacht?
13: Das ist nämlich schon fertig.
2: Ach ja.
13: Weil es dauert ja auch einen kleinen Moment,
2: okay,
13: bis es
2: aber
13: dann
2: nur,
13: ordentlich angeschwitzt ist.
2: Nur für uns zum Zuhause nachmachen. Mhm. Übrigens, liebe Zuschauer, Rezept finden Sie natürlich bei uns auf der Internetseite unter hr-fernsehen.de/hallohessen. Da stehen auch nochmal alle Infos drin, was die Nachtkerze alles kann. Mhm. Du hast jetzt Öl rein.
13: Ich habe Öl rein, ich mache ein bisschen Zwiebelchen dazu, ich würze es mit Salz und Pfeffer und lösche es jetzt gleich auch noch mit Brühe und Schuss Sahne optimalerweise ab.
2: Und sind die Wurzeln jetzt immer noch fasrig, wenn die gebraten sind? Oder?
13: Die sind natürlich nicht so fasrig, die sind dann wesentlich weicher und angenehmer im Geschmack. Allerdings ist es auch so, dass Wurzelzeit natürlich jetzt eher im zeitigen Frühjahr oder auch im Herbst ist. Das heißt, je länger die Wurzel einfach auch jetzt in der Erde ist, desto verholzter ist sie. Ne? Also sprich,
2: die war lang drin.
13: Ja, sprich, da muss man natürlich schon schauen, dass man dann das frische Grün auch nutzt, was einfach da ist. Oder später dann eben in den nächsten Wochen. Die Blüten, die sind dann natürlich einfach noch mal ganz fein im Geschmack, ganz mild und
2: also,
13: auf jeden Fall auch was fürs Krebefee.
2: Geschmacklich super. Für die Kaumuskulatur richtig gutes Training, liebe Zuschauer. Wichtig ist, gesund ist es.
13: Ja, auf jeden Fall.
2: Und darauf kommt es ja an. Du hast gesagt, antientzündlich, gerade für die Leber, Wechseljahrsbeschwerden.
13: Ja.
2: Ich würde davon auch noch mal was essen. Nehmen Sie sich ruhig so ein Schälchen zur Seite, wenn die dann doch ein bisschen zu fest sind, sage ich jetzt mal.
13: Ja, auf jeden Fall. Die brauchen einfach einen Moment, bis sie dann richtig angeschwitzt oder eben auch durchgekocht sind.
2: Jetzt müssen wir noch was machen. Jetzt haben wir das. Das
13: genau,
2: ist sehr, sehr lecker. Du hast uns nämlich noch Samen mitgebracht von der Nachtkerze.
13: Genau.
2: Das sind die hier, glaube ich, ne?
13: Genau, das sind die Samen.
2: Wenn du jetzt sagst, wenn die sich öffnen und die verbreiten sich, weil die so viele Samen haben, wie fange ich die denn am besten ein und muss ich die trocknen?
13: Also die Samen, die sind dann erst in den Samenkapseln enthalten, wenn die Pflanze abblüht.
2: Ah, ja? Okay.
13: Also das ist gar kein Problem. Allerdings ist es so, dass eine Pflanze bis zu 20.000 Samen hat. Dementsprechend ist es zum einen so, dass die sich schnell verbreitet, zum anderen aber für uns großartig, weil wir sie schnell ernten können. Das heißt, wenn die Samenkapseln aufgehen an der Pflanze, ja, wir hatten das auch beim Bild gesehen, da sieht man auch schon so die Knospen und ähnlich sind auch die Samenkapseln dann verteilt, dann gehen sie auf und dann muss ich sie im Endeffekt nur noch rausschütteln, auffangen und dann kann ich sie direkt so verwenden.
2: Und du machst jetzt ein, wie nennt sich das nochmal genau?
13: Das ist ein Nachtkerzen-Gomasio.
2: Was ist ein Gomasio?
13: Also Gomasio wird zubereitet mit Sesam und Salz, also es ist sprich eine Nachtkerzenwürze.
2: Mhm.
13: Ich kann das Ganze noch mal zusammen anrösten, einfach trocken in der Pfanne.
2: Ich probiere schon mal.
13: Genau, gerne auch schon mal probieren.
14: Das finde ich toll.
13: Und
14: das finde ich sehr, sehr gut.
13: Das freut mich.
14: Das ist auch lecker. Verstehen Sie mich nicht falsch, liebe Zuhörer. Das ist wirklich lecker. Es ist nur das halt, wie du schon gesagt hast, wenn die Wurzeln jetzt lange drin waren, kommt ein bisschen Holz mit. Aber es ist geschmacklich sehr, sehr gut. Und dadurch, dass ich jetzt weiß, dass es so gesund ist, mache ich sowas auch gerne mal zu Hause. Das Ganze röstest du an, wird dann noch mal in so einem Stößel vermahlen.
13: Genau, also ich würde empfehlen, das so angeröstet direkt im Gläschen aufzubewahren, wenn man es selber macht. Das hält sich auch auf jeden Fall ein Jahr lang. Das ist gar kein Problem. Man kann es immer, wenn man es braucht, dann direkt noch mal frisch anmörsern und übers Essen streuen. Das kann ein Butterbrot sein, das kann die Suppe sein, das kann die tägliche Würze sein. Im Endeffekt so, dass sich diese positiven Inhaltsstoffe, die vor allen Dingen eben auch in diesen Nachtkerzensamen als Nachtkerzenöl enthalten sind, täglich nutzen kann. Und dann habe ich da wirklich eine gute Sache mit.
2: Sarah, ich sage vielen Dank. Sehr, sehr spannend, was diese Pflanze alles kann und vor allen Dingen, wie gesund sie ist. Hätte ich nicht gedacht. Toll, dass wir das heute gemacht haben. Und ich freue mich schon auf unsere nächste Runde. Du bringst immer sehr, sehr spannende Sachen mit, muss ich sagen. Also da lernt man wirklich was dazu. Jetzt, liebe Zuschauer, lernen wir auch noch mal was Schönes, und zwar ja, Menschen zum Lachen bringen. Darum geht es schon seit 47 Jahren im Kikeriki-Theater in Darmstadt. Es ist das erfolgreichste Puppentheater für Erwachsene in Deutschland. 1,5 Millionen Zuschauer, 6.900 Vorstellungen, ein absolutes Erfolgsgeheimnis, was sie haben. Und ich freue mich sehr, dass heute der Macher und der Chefpuppenspieler Roland Hotz bei uns hier im Studio ist. Lieber Roland, herzlich willkommen. Und wir haben ja schon ein bisschen drüber gesprochen, was deine große Leidenschaft ist. Und wir machen jetzt damit ein bisschen weiter. Ihr seid in der Comedy Hall in Darmstadt. Seit 1996 ist das quasi euer Stammhaus. Wir haben jetzt 30-jähriges Jubiläum. Vor 47 Jahren habt ihr angefangen. Wie habt ihr denn angefangen? Wie ging das denn eigentlich los mit dem Kikeriki-Theater? Und das ist dann zu dem erfolgreichsten Puppentheater für Erwachsene in Deutschland geworden ist.
15: Ja gut, die Wurzeln liegen natürlich in meinem Elternhaus. Wie gesagt, mein Vater war, als ich auf die Welt kam, Clown und dann nachher Koffrosier und Komiker. Und hatte selbst mal einen Fundus von einem alten Puppentheater aufgekauft. Und so hatte ich damit schon früh Berührung. Und ich habe 1976 meinen Meister gemacht, meine Meisterprüfung. Ich bin Handbuchbindermeister. Und als diese Prüfung fertig war, hatte ich auf einmal sehr viel Zeit. Weil 2 Jahre lang war ich eingebunden in diese Prüfung, natürlich einen Beruf gehabt. Mir wurde auf einmal langweilig. Was machst du jetzt? Jetzt hatte ich ja viele Hobbys und Interessen. Aber ich kam zu keinem Ziel und dann fiel mir dann wieder das Puppentheater ein. Ich dachte, man könnte doch eigentlich eine Amateurgruppe machen für Kinder und könnte dann halt Puppentheater spielen. Und wie gesagt, keine Ziele gehabt, sondern einfach losgemacht. Und dann irgendwann kam jemand, dann nach 3, 4 Jahren, hat gemeint, spiel doch auch mal was für Erwachsene. Ich sagte, nee, wir spielen Kindertheater. Nee, komm doch mal, die haben so einen Folkclub gehabt. Und dann sind wir abends dahin und haben einfach ein paar Kinderpuppen mitgenommen und haben uns vorher mit Alkohol etwas vorbereitet. Und das war dann so eine riesen Gaudi. Und dann wurde das immer mehr. Und 1984 hatten wir das erste Abendprogramm fertig. Und dann steigerte sich das. Und ab 1992 haben wir es dann hauptberuflich gemacht.
2: 1,5 Millionen Zuschauer und die Vorstellungen, die ihr macht über 300 Vorstellungen im Jahr, sind fast immer alle ausverkauft. Also es ist ganz, ganz schwierig, bei euch überhaupt Tickets zu bekommen. Was ist da euer Erfolgsgeheimnis? Also warum kommen so viele Erwachsene ins Puppentheater? Weil man denkt ja im ersten Moment, Puppentheater ist ja nur für Kinder. Aber bei euch, da haben die Erwachsenen richtig Spaß. Was ist euer Geheimnis?
15: Ja, es ist hauptsächlich unser Komödiantentum. Ich kann mir vorstellen, auch wenn wir ohne Puppen spielen würden, hätten wir schon auch einigen Erfolg. Aber die Puppe macht es natürlich skurriler. Also ich sage immer, es ist eine Art von dreidimensionaler Karikatur. Man kann total übertreiben. Die Figuren, die da auftreten, können ganz überzogen sein. Dann kommt natürlich der lokale Humor dazu und die Mundart. Und wir spielen ja nicht nur in der hessischen Mundart, sondern wir machen viele Dialekte. Ob das wie gesagt, der Schweizer Dialekt ist, ne? Oder ob das mal ein Hamburger ist, kann ja auch mal sein, nicht wahr? Oder auch ein Sachse kann auch sein. Und wir haben gute Freunde in Dresden, die Familie Helbig, alte Puppenspiele. Da haben wir auch da immer mal wieder Kontakt mit den Dialekten. Und so zieht sich das halt durch, ja.
2: Gibt es denn eine Lieblingspuppe von dir? Also gibt es, ihr habt ja die Puppen, die du uns jetzt heute mitgebracht hast. Wie viele Puppen habt ihr insgesamt bei euch im Fundus?
15: Ich habe sie nicht gezählt, aber das sind, ich denke mal, 300 oder so.
2: Und die sind alle selbst gemacht? Die sind
15: alles,
2: handgefertigt. Ja. Gibt es da denn eine, wo du sagst, das ist so eine Lieblingspuppe, mit der erzähle ich am liebsten Geschichten?
15: Ja, nun gut, es ist einmal der Körbel. Und einmal der Kasper, die sind vom Charakter her sehr ähnlich. Mhm. Zwei Großmäuler, Bauernschlau, aber mehr heiße Luft, wie wirklich was dahinter. Aber sie erklären immer den anderen die Welt.
2: Sie verstehen die Welt ganz genau.
15: Ja, ja.
2: Wie viele Menschen arbeiten denn bei euch in diesem Puppentheater für Erwachsene, auch hinter den Kulissen? Also wie viele Menschen sind da dabei?
15: Insgesamt sind wir 10. Zwei Spielgruppen, unsere Regisseurin, meine Frau, die Lydia Zambelli. Und dann gibt es natürlich noch mal, was die Comedy halt betrifft, Köche und Bedienungen. Und also da insgesamt sind wir, glaube ich, 20 Festangestellte und um die 50 Aushilfen.
2: Was macht das heute noch mit dir? Du machst das jetzt schon so viele Jahre. Du hast das von deinem Papa auch so ein bisschen mitbekommen. Er war damals Clown. Wie ist das heute für dich, wenn du die Zeit von damals und jetzt heute vergleichst? Was begeistert dich immer wieder aufs Neue, immer noch?
15: Ja, also ich meine, ich bin Komödiant vom Herzen her. Die Leute zum Lachen zu bringen, ist für mich mit das Schönste, was es überhaupt gibt. Also ich denke, es ist auf jeden Fall sinnvoller, als Waffen zu verkaufen. Mhm. Ja? Und dann natürlich der Erfolg, der uns trägt. Wenn du so einen Erfolg hast, der so unerwartet kam. Wir hatten ja am Anfang Prognosen von wegen, das geht kein Jahr gut und wer soll denn da hingehen? Und wenn man dann heute sieht, ich meine, wir haben in der Comedy halt die Zahlen, die du gerade genannt hast, aber wir haben ja insgesamt schon über 2,6 Millionen Zuschauer und über 12.500 Vorstellungen in den 47 Jahren.
2: Ja.
15: Das zeigt ja schon, dass wir irgendwas da richtig machen. Ne?
2: Wenn man denn jetzt mal so ein Stück sehen möchte, wie kommt man denn überhaupt noch an Karten dran? Geht das jetzt nur noch unter der Hand, wo sich
15: nein,
2: die Leute dann schon eindenken und sagen, ich habe eine?
15: Nein.
2: Und wie kommt man noch dran?
15: Da geht man einfach ins Internet und guckt und dann kann man die Karten bestellen. Und da muss man halt mal ein paar Wochen warten, bis man dann kommen kann. Aber das ist ja auch schön so. Also, ich bekäme Angst, wenn jeden Abend noch Karten frei wären.
2: Was wünschst du dir weiterhin und auch für die Zukunft mit dem Puppentheater und der Comedy Hall?
15: Na ja, gut, also zum einen natürlich, dass es weitergetragen wird. Jetzt habe ich zum Glück zwei Söhne, die das weitermachen. Ich bin überhaupt nicht mehr so im Vordergrund. Ich ziehe mich auch so langsam mit meiner Gruppe zurück, aber wir wollen schon noch weiterspielen. Das ist die große Hoffnung und dann halt, dass man nicht noch mal in so eine Situation kommt wie bei der Pandemie, wo alle Angst hatten, ihre Existenz zu verlieren.
2: Und ihr habt es weiterhin geschafft, ihr seid gut durch die Pandemie gekommen, spielt wieder, ausverkauftes Haus und du warst heute bei uns und ich freue mich sehr, immer wenn du kommst mit deinen Puppen und wünsche euch weiterhin ganz, ganz viel Erfolg. Liebe Grüße an deine Jungs, die das Ganze jetzt immer mehr und mehr übernehmen und toi, toi, toi für die Zukunft.
15: Dankeschön.
2: Liebe Zuschauer, bei uns geht es jetzt um gute Freunde und Freunde finden. Quatschen, spazieren gehen, was zusammen kochen oder vielleicht auch gemeinsam in den Urlaub gehen. Viele Hessen sind einsam, hätten man gar nicht so gedacht und das möchten wir in dieser Woche ändern. Los geht's mit unserer Wochenserie, da geht's um eine App, die es ermöglicht, Menschen über 40 zusammenzubringen.
16: Umgeben von Menschen und doch fühlt es sich manchmal einsam an. Freunde finden, das war früher irgendwie einfacher, heute braucht es oft neue Wege. Wir haben ausprobiert, wie man heutzutage Anschluss findet und was wirklich funktioniert. Freunde finden, leicht gemacht. Neue Leute kennenlernen, aber ohne Datingdruck. Genau darauf setzt die App Meet 5. Wir haben unsere Praktikantin Fiona gebeten, das mal auszuprobieren. Das Prinzip ist einfach. Statt Einzelverabredungen organisiert man über die App Treffen in kleinen Gruppen, meist zu fünft. Es geht aber auch mit mehr oder weniger. Ob ein Spaziergang, ein Konzert oder ein Comedyabend. Die Nutzer melden sich zu Aktivitäten in ihrer Nähe an und lernen sich dort ganz unkompliziert kennen. Die Basisversion ist kostenlos. Wer mehr Funktionen nutzen will, etwa privat chatten oder sehen können, wer sein Profil besucht, zahlt im Premium-Paket ab 12,49 Euro im Monat. Wir wollen mal sehen, was und vor allem wer hinter dem Wochenabschlussspaziergang auf dem Lorberg bei Frankfurt steckt. An einem Freitagabend treffen wir uns mit Christian, der die Veranstaltung organisiert hat, und den anderen Teilnehmern.
17: Ja, hallo. Also freut mich, dass wir alle hergefunden haben. Wir werden nachher dann schön was essen und trinken können und können uns dann auch in angenehmer Atmosphäre unterhalten.
16: Vor dem Einkehren geht es aber erstmal auf einen gemütlichen Spaziergang, bei dem man irgendwie sofort untereinander ins Gespräch kommt.
17: Also ich mag es unglaublich, neue Leute kennenzulernen. Also einfach aus unterschiedlichsten Hintergründen, Büroleute, Handwerker, Männlein, Weiblein, total gemischt. Und das macht Meet 5 aus. Also das ist sensationell.
18: Und hast du da auch, sag ich mal, richtig gute Freunde schon kennengelernt?
17: Also Meet 5 ist keine Dating-App, aber es ist die beste Dating-App, die es gibt. Weil du lernst Leute im kriegsfreien Raum kennen. Also du lernst Leute kennen in einem Kontext, der überhaupt nichts mit Beziehungen zu tun hat. Und da lernst du Leute kennen, wie sie wirklich sind. Und das ist meine Freundin.
16: Duja und Christian sind seit 3 Monaten ein Paar. Doch verliebt oder nicht, die Aussicht von hier oben für alle spektakulär. Die Suche nach Menschen, die die gleichen Interessen haben wie man selbst, ist einer der Hauptgründe, warum man sich bei Meet 5 anmeldet.
19: Ja, ich war zu dem Zeitpunkt Single. Meine Tochter ist aus dem Gröbsten raus. Sie ist über 20 und ich hatte einfach wieder viel mehr Zeit. Ja, dann habe ich mich angemeldet und habe halt in erster Linie nach Aktivitäten gesucht, die ich selber gerne mag. Vom Wandern bin ich dann halt auch auf Konzerte gekommen und viele neue, nette Menschen kennengelernt.
18: Und Single bist du jetzt auch nicht mehr, habe ich gehört.
19: Stimmt. Ja, unerwartet, ja. Ja, es war überhaupt nicht geplant. Und aber das ist ja das Schöne dabei. Man lernt ja die Menschen so, wie sie sind. Und ob ich sie jetzt bei der Arbeit kennenlerne oder jetzt so in der Freizeit. Und stimmt, ja. Christian kennengelernt und das hat gepasst. Und jetzt sind wir zusammen.
16: Es muss aber wirklich keine Beziehung bei rausspringen, damit sich die Teilnahme an den Aktivitäten lohnt, findet Steffi. Ihre Ziele waren andere.
20: Ich habe einfach so viele tolle Leute kennengelernt. Es macht so viel Spaß. Ich bin so glücklich und dankbar, dass ich mich angemeldet habe. Also einfach machen. Einfach machen. Also ich kann jedem nur den Tipp geben, man hat ja nichts zu verlieren.
16: Aber so viel zu gewinnen. Unsere heutige Gruppe nähert sich dem Ziel des Spaziergangs, der Lorbergschenke. Heute Abend kann man schon draußen sitzen. Duja, Christian, Rainer, Steffi und Birgit nutzen die Kennenlern-App schon lange und erzählen sich den halben Abend lang Geschichten über die lustigsten Erlebnisse bei Meet 5. Aber auch für Anfänger, sagen sie, ist es leicht, hier mit anderen ins Gespräch zu kommen.
21: Sag mal so, Meet 5 ist irgendwie immer so der Door-Opener. Ne? Das, was du sonst eben teilweise nicht mehr hast, weil wenn du alleine weggehst, hier, ich finde im Hessischen, du setzt dich ja nicht irgendwo einfach mal dazu und schwätzt mit den Leuten. Ne? Das ist ja in Köln oder so ganz anders. Aber hier machst du das einfach nicht. Und bei Meet 5 machst du es eben doch.
16: Genau darauf setzt Meet 5, Menschen zusammenzubringen, die sich sonst nie begegnet wären. Es beginnt mit einem schnellen Klick in der App und kann am Ende ein ganz besonderes Erlebnis werden. Das Fazit zum Treffen heute?
19: Auf jeden Fall hat es sich gelohnt, um einfach nochmal rauszukommen, einen Spaziergang zu machen in der Natur und halt mit netten Menschen dann nochmal was trinken zu gehen, ein Wochenende zu starten. Ja. Auf jeden Fall, anstatt zu Hause zu hocken, auf der Couch vorm Fernseher alleine, was miese Stimmung macht. So, ja, hat man gute Laune.
22: Also ich habe total den netten Abend gehabt. Es war einfach total lustig und total kurzweilig, aber auch einfach nett. mal andere Leute kennenzulernen, ohne Druck, ohne irgendwie auch wieder Handy. Wir sind spazieren gegangen an der frischen Luft. Ich habe neue Sachen gesehen auch. Also es war ein toller Abend und ein guter Start auch ins Wochenende.
0: Auf euch!
16: Und so können aus Fremden ganz einfach Freunde werden. In der nächsten Folge sind wir beim Pubquiz in Gießen. Ob es dort möglich ist, sich in eine der bestehenden Gruppen zu integrieren und vielleicht sogar noch zu gewinnen?
2: Ja, Freunde haben wir gefunden. Dann kann es ja jetzt in den Urlaub gehen. Wären da nicht die vielen Nachrichten über Kerosinmangel oder eben den Krieg im Iran. Für Urlauber ist das gar nicht so prickelnd, wenn sie nicht wissen, wie ist das denn jetzt mit meinem Urlaub? Findet er statt? Passiert da vielleicht doch noch was? Kann ich vielleicht nicht fliegen? Wir werden gleich klären, welche Rechte Sie als Urlauber bzw. als Reisende haben. Doch vorher gucken wir erstmal nach, wie Urlauber und auch die Reisebranche auf die aktuellen Meldungen reagieren.
1: Dominik Köhl und seine Familie am Frankfurter Flughafen. Es geht nach Mittelamerika auf eine Kreuzfahrt. Urlaub in Zeiten globaler Krisen.
3: Wir haben nicht umgeplant, aber gerade weil wir eine Schiffsreise machen, hängt da natürlich davon ab, sind die Schiffe da. Aktuell stehen ja noch Schiffe in Abu Dhabi leer. Und zu Hause sind ein bisschen so die Fragen, oh Gott, wo fahrt ihr hin? Ihr fliegt in Urlaub, viele machen sich Gedanken, die Omis. Wir haben gesagt, okay, der Krieg ist auf der Seite, so schlimm er ist. Wir fliegen in die andere Richtung, macht euch nicht so viele Sorgen zu Hause.
1: Für Reisende stehen derzeit hinter vielen Zielen Fragezeichen. Das merkt auch Stefan Wolf im TUI Reisecenter in Darmstadt. Wenn das Telefon klingelt, geht es meist um bereits gebuchte, anstehende Urlaube. Der Krieg im Nahen Osten, da scheint einigen auch Südeuropa und Nordafrika nicht mehr ganz sicher.
23: Die Kunden haben teilweise die Sorgen, ob es auch zum Beispiel Länder betrifft wie Ägypten oder die Türkei. Oder auch Zypern, ob man da noch hinreisen kann.
1: Familie Hammen wollte ursprünglich nach Dubai reisen. Aber noch vor dem Krieg schwenken sie um. Nicht nach Dubai, jetzt geht es in die Karibik. Ein wenig Unsicherheit bleibt trotzdem.
24: Also ich war tatsächlich zu Beginn enttäuscht, weil ich es mir wirklich für den Geburtstag halt gewünscht hätte. Aber ich bin meinem Mann so dankbar, dass er mir das ausgeredet hat.
25: Tatsächlich ist es so. Wir haben jetzt gesagt, wir gehen in der Dominikanischen Republik gehen wir aufs Schiff auch. Und dann auf dieser Rundreise ist es nah Venezuela auf einmal. Und auch dann Venezuela war ja auch was vor kurzem. Das ist eine andere Zeit jetzt einfach auch, ja.
1: Die Unsicherheit schlägt sich in der gesamten Branche nieder. Genaue Zahlen gibt es noch nicht. Laut Deutschem Reiseverband sind die Menschen derzeit aber zurückhaltend, wenn es darum geht, Pauschalreisen zu buchen. Urlaub in Deutschland könnte also höher im Kurs stehen, längerfristig auch bei Touristen aus dem Ausland.
2: So eine Fahrradtour durch Hessen, die hat auch richtig schöne Seiten zu bieten. Und wenn es dann doch der Strand und das Meer sein soll, ja, dann muss man auf alle Fälle auf einige Dinge achten. Auf was das ist, das klären wir jetzt mit unserem Rechtsanwalt Kai Motzkus aus Mainz. Er ist heute bei uns und wird uns mal ein bisschen mitnehmen und so ein bisschen Blick geben durch den Reisedschungel, auf was wir da achten müssen. In der aktuellen Lage sollte man da gerade in den Nahen Osten die Urlaubsreisen überdenken und erst gar nicht hinreisen mit der aktuellen Lage. Was empfehlen Sie da?
26: Also in der Tat hatte ich, als dieser Konflikt anfing, Reisende, die auf den Malediven festsaßen. Ja, und jetzt denkt man, oh, das ist ja gar nicht so schlimm. Da saßen die aber 14 Tage fest. So, das Drehkreuz Kreuz war Doha und Katar. So, und man musste über Katar zurückfliegen. Und da waren die 48 Stunden am Flughafen, bevor der Flieger dann nach Deutschland weiterging. Und da hatten die schon Angst. Also man sollte natürlich sich überlegen, welches Risiko möchte ich auf mich nehmen, ob ich dann auch wirklich sicher nach Hause kommen. Der Reiseveranstalter muss natürlich die Mehrkosten tragen, wenn ich da 2 Wochen oder auch 10 Tage länger bin und auch die Rückflugkosten. Aber die Gefahr besteht natürlich, wie wir jetzt gesehen haben, dass man auch unverhofft irgendwo stranden kann.
2: Wenn man jetzt in so eine Situation gekommen ist, Sie haben es schon gesagt, wenn man als Reisender in so einem Land strandet, kommt es ja immer darauf an, wie man gebucht hat. Hat man eine Individualreise gebucht, also Flug und Hotel, unabhängig voneinander selbst oder eine Pauschalreise? Auf was sollte man da denn unbedingt achten, wenn jetzt gerade die Situation so ist, wie sie ist, mit Kerosinmangel, mit den Kriegsherden? Welche Reise empfehlen Sie denn da?
26: Also ich würde da immer die Pauschalreise empfehlen und wählen, weil das natürlich Verbraucherschutz par excellence ist. Ne? Ich habe also einen Vertragspartner, diesen Reiseveranstalter, der dafür sorgen muss, dass er mich in den Urlaub bringt, dort also entsprechend dem Vertrag unterbringt und dann auch wieder zurückbringt. So, und wenn er mich, wenn ich jetzt dort festhänge, dann muss der Reiseveranstalter dafür Sorge tragen, dass ich nach Hause komme. So, und das muss man aber auch wieder aufpassen. Ich hatte jetzt auch wieder diesen Fall, dass ein Reiseveranstalter die Reisenden nicht frühzeitig nach Hause gebracht hat. Die saßen also irgendwo 10 oder 15 Tage fest, wobei Flieger geflogen sind. Ja? Mhm. Aber dem Reiseveranstalter war es offensichtlich zu teuer, die Reisenden direkt nach Hause zu bringen. So, und dann muss man Folgendes machen. Dann sollte man dem Reiseveranstalter eine Frist setzen. Ja? Lieber Reiseveranstalter, buche mir den nächstmöglichen Flug. Ja? Ich setze ihm eine Frist von 2-3 Tagen. So, und wenn das nicht passiert und ich sehe, es gab freie Flüge, aber man hat mich nicht mitgenommen, aus welchen Gründen auch immer, dann kann ich einen eigenen Flug buchen und dem Reiseveranstalter hinterher die Mehrkosten in Rechnung als Schadensersatz stellen. Aber ganz wichtig ist, dass ich nicht einfach panisch losrenne zum Flughafen, mir einen Flug buche und nach Hause fliege. Ne? Also da wirklich die Regeln beachten, Frist setzen, ja, bestimmten Datum und dann eventuell einen eigenen Flug buchen.
2: Kann ich denn auch eine Reise stornieren, wenn jetzt noch gar nicht klar ist, dass da irgendwo in der Region was passiert und ich mir denke, na, vielleicht will ich da jetzt doch nicht mehr hin. Geht das dann einfach oder geht das nur, wenn wirklich eine Krise in diesem Land passiert oder eben, wenn dort Krieg ausbricht?
26: Also ich sag's jetzt mal ganz platt. Angst ist kein Stornogrund. Mhm. Ne? Also es muss schon tatsächlich eine Krise vor Ort vorliegen. Indiz ist immer die Reisewarnung vom Auswärtigen Amt. Ne? Wir kennen das noch aus der Corona-Zeit. Da war es im Grunde auch so. Wer Angst hatte zu fliegen, als man dann wieder in Urlaub fahren konnte oder fliegen konnte und noch die Pandemie eigentlich noch so am Wirken war. Ja? Da gab es ja auch ganz viele, die dann aus Angst storniert haben. Dann gibt es eigentlich nichts. Ja? Ich muss also wirklich vor Ort einen Krisenherd haben. Krieg, Terror etc. Und ein Indiz kann da immer die Reisewarnung des Auswärtigen Amtes sein und natürlich die Tagespresse, dass man guckt, wie ist denn die Situation vor Ort. Und dann kann ich auch stornieren. Und ganz wichtig ist, dass dieser Krisenherd immer am Urlaubsort sein muss. Ja? Weil es gibt ja zum Beispiel auch Länder, wo wir in Urlaub fahren, ganz regelmäßig und in Grenzregionen zum Beispiel kriegsähnliche Zustände auch herrschen. Davon kriegen wir aber oft gar nichts mit. Ja? Das war zum Beispiel auch in Asien teilweise der Fall. Und da muss ich halt wirklich gucken, ist an meinem Urlaubsort ebenso ein Gefahrenherd.
2: Ganz schnell. Da greift dann auch nicht die Reiserücktrittsversicherung. Also kann ich die immer nutzen, wenn ich dann sage, nee, mache ich nicht. Ich nutze jetzt oder ich schreibe jetzt der Reiserücktrittsversicherung, ich trete die Reise nicht an. Oder greift die da nicht?
26: Also in der Regel ist ja die Reiserücktrittsversicherung für den Fall, also dass ein Fall in meiner Sphäre passiert. Ja, also zum Beispiel Krankheit, ich habe einen Unfall, Tod eines Angehörigen. Das ist ja der Sinn und Zweck dieser Reiserücktrittsversicherung. Es gibt auch Reiserücktrittsversicherungen, die mehr versichern, aber in der Regel nein.
2: Flug ist ausgefallen, Hotel ist bezahlt. Auf was sollte man da unbedingt achten?
26: Also wenn ich beides separat gebucht habe, ja. Ne, dann kann ich natürlich auch bei meinem Luftfrachtführer Schadensersatz verlangen, wenn er nicht fliegt. Da gibt es die Europäische Passagierrechteverordnung, schwieriges Wort, und die gewährt Schadensersatz. Da kommt es auf die Flugstrecke an zwischen Abflug- und Zielflughafen. Und das ist zwischen 250, 400 Euro und 600 Euro gestaffelt. Unter Umständen kann ich dann auch weiteren Schadensersatz fordern, nach deutschem Recht. Ja, die Europäische Passagierrechteverordnung ist ja EU-Recht, wenn ich eben weiteren Schaden habe, zum Beispiel, wenn ich mein Hotel nicht nutzen konnte.
2: Müssen die auch den Flugticketpreis wieder erstatten dann? Oder ist das nur die Entschädigung?
26: Das ist nur die Entschädigung. Also wir haben zwei Möglichkeiten. Entweder ich fliege gar nicht, dann kriege ich den Ticketpreis zurück. Oder ich fliege zu einem späteren Zeitpunkt. Ja, dann habe ich eben eine Verspätung oder eine große Verspätung. Und dann kriege ich eben auch den Schadensersatz.
2: Herr Motzkus, ich sage vielen, vielen Dank für die vielen Infos. Jetzt sind wir ein bisschen sicherer, wenn es in den Urlaub geht. Also unbedingt auf diese Sachen achten. Und liebe Zuschauer, das war's schon wieder von Hallo Hessen für heute. Wir sehen uns morgen wieder, wie gewohnt, um 16 Uhr. Dann tauchen wir ab in die Tiefen des Meeres. Da wird es sehr, sehr spannend. Es gibt nämlich im Senckenberg Naturmuseum ab Samstag eine ganz tolle Ozeanaktion. Da besprechen wir morgen noch ein bisschen mehr drüber. Jetzt noch einen schönen Abend hier im HR-Fernsehen. Machen Sie es gut. Tschüss.
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9: Schönen Nachmittag und ganz herzlich willkommen zur Hessenschau. Ich freue mich, dass Sie auch an diesem Dienstag bei uns sind. Ja, per App mit Uber oder Bolt eine Fahrt buchen. Einfacher geht's nicht. Offenbar läuft da aber nicht alles, wie es soll. Anfang 2025 haben wir hier in der Hessenschau schon über eine Razzia in Frankfurt berichtet, bei der eine kriminelle Zelle ausgenommen worden ist. Vorwurf: Schwarzarbeit in Millionenhöhe. Aber wie wir jetzt auf Nachfrage erfahren haben, geht es auch um Sozialbetrug.
10: Bei den Ermittlungen kam heraus, Finanzamt und Sozialkassen sind um mindestens 4 Millionen Euro geprellt worden. Hinter dem Schaden steckt eine Tätergruppe, die als Subunternehmer rund 100 Fahrzeuge auf den Plattformen Uber und Bolt angemeldet und dafür rund 450 Fahrer schwarz beschäftigt haben soll.
11: Von diesen Personen sind etwa 160 bis 170 mit Verdacht belegt. Das befindet sich noch am Anfang der Ermittlungen. Auch ein Sozialleistungsbetrug gewesen.
10: Das heißt, sie sollen beim Jobcenter falsche Angaben über ihr Einkommen gemacht haben. Wie hoch der Schaden für die Allgemeinheit ist, wird noch ermittelt. Klar ist aber schon jetzt, alle Verdächtigen haben einen ausländischen Pass. Ein Hinweis auf die speziellen Arbeitsbedingungen bei Uber und Bolt.
12: Generell können wir ja in vielen westlichen Gesellschaften feststellen, dass es vor allen Dingen neu zugewanderte Migrantinnen und Migranten sind, die in prekären Dienstleistungsjobs die Arbeit machen. Und viele Gesellschaften sind geradezu darauf angewiesen, dass es Neuzuwanderer gibt, die sich auf solche Arbeitsverhältnisse einlassen.
10: Manche beantragen dann unrechtmäßig Sozialleistungen. Der Vorwurf lautet Sozialbetrug. Gegen diese Personen wird nun ermittelt.
11: Das machen wir hier mit Nachdruck, weil es sich um Straftaten handelt, die zum Nachteil aller gehen, die in diesem Land ehrlich ihre Steuern zahlen und ihre Sozialversicherungsabgaben abführen. Und die Schäden sind beträchtlich.
10: Gegen Uber und Bolt selbst wird nicht ermittelt. Die Plattformbetreiber betonen, sie hielten sich an Recht und Gesetz und würden ihre Subunternehmer ebenfalls dazu auffordern.
12: Umso wichtiger wäre es natürlich, dass man da auch zu Formen der Regulierung kommt, wo man die Unternehmen, die Anbieter, die eigentlichen Anbieter da, unter deren Namen ja diese Geschäftsmodelle betrieben werden, dass man die auch in die Haftung und Verantwortung übernimmt.
10: Am Ende steht ein System, in dem sich Plattformen auf formale Regeln berufen können. Die Risiken von Ausbeutung, Steuerbetrug und Sozialschäden bleiben jedoch bei der Allgemeinheit hängen.
9: Und deswegen werden wir weiter darüber berichten in der Hessenschau. Jetzt ein anderes Thema. Mehr als 2 Monate haben sich die Gespräche über eine neue Regierung in Frankfurt nach der Kommunalwahl gezogen. Und seit heute ist klar, CDU, Grüne, SPD und Volt wollen zusammenarbeiten. Als Wahlgewinner hat die CDU heute in den Römer geladen und erklärt, wie es konkret aussehen soll, dieses Frankfurter Modell.
27: Im viel zu engen Raum 348 im Frankfurter Römer saßen sich heute Vormittag potenzielle Regierungsparteien und die Presse gegenüber, als ob man miteinander verhandeln würde. Doch eigentlich hat der Frankfurter CDU-Chef Nils Kössler nur die neueste Koalitionsvariante vorgestellt, das sogenannte Frankfurter Modell. Das
28: ist eine Konstruktion von 3 Parteien in einer Koalition, CDU, Grüne und SPD, an die zusätzlich als Kooperationspartner Volt mit angebunden wird.
27: Heißt, Volt wird eine Art Beraterpartei, die in Abstimmungs- und Beschlussverfahren mit einbezogen wird. Für die Mehrheitsbildung ist die Partei nicht notwendig, aber auf Wunsch der Grünen trotzdem dabei.
29: Also ich glaube, der Beitrag in der Kommunalpolitik sollte sich nicht nur an den Stimmen messen, sondern auch an den Ideen, den Vorschlägen, die eingebracht werden. Und in diesem Sinne können 4 Parteien auch eine Bereicherung sein.
27: Der zusätzliche Magistratssitz kostet die Stadt etwa 1 Million Euro extra bis zur nächsten Wahl. Bei 400 Millionen Euro Haushaltsdefizit. Volt sagt, dass ihre Konsultationen das wert seien.
30: Wir haben Themen, die zum Beispiel auch wir in den letzten Jahren schon gezeigt haben mit dem Staat, digitaler Zwilling, mit dem Transformation Office und wie wir bürgernahe Dienstleistungen effektiver gestalten, dass wir eine berechtigte Rolle haben, hier auch sozusagen zu unterstützen.
27: Und die SPD macht gute Miene zum teuren Spiel.
4: Ja, wir mussten alle Kompromisse machen. Das ist für die SPD einer davon.
27: Bis zum 25. Juni, zur nächsten Stadtverordnetenversammlung, muss diese Koalition stehen und liefern. Mit 4 statt 3 Parteien geht es sicher leichter, oder?
9: Immer mehr Jugendliche rauchen, zeigen die Ergebnisse einer neuen Studie des Bundesinstituts für öffentliche Gesundheit. Die zeigt zwar auch, dass die Zahlen bei jungen Erwachsenen sinken, aber was Vapes angeht, also E-Zigaretten, steigen die Zahlen an und die Studie überrascht mit einer neuen Erkenntnis.
13: Sie rauchen und gehören damit zu den rund 26% der 18- bis 25-Jährigen in Deutschland, die das tun, laut einer neuen Studie des Bundesinstituts für öffentliche Gesundheit. Sie haben als Jugendliche angefangen, als wir sie treffen, rauchen sie Zigarette. Aber oft greifen sie auch zu Vapes. Drin ist Nikotin mit Geschmack.
14: Ja, hab angefangen zu rauchen, da war ich 16. Ich meine, man bekommt ja jetzt immer mehr mit, so, dass Liquids auch Krebserreger drin haben. Das war ja vorher nicht so ein großes Thema, das kam ja auch erst jetzt so richtig raus.
15: Oder du merkst es auch gar nicht richtig, dass du gerade was Schädliches machst. Es fühlt sich nicht so an bei normalen Zigaretten. Das ist unangenehm am Anfang und es kratzt und du hustest. Und das hast du bei Vapes nicht.
13: Zwar rauchen immer weniger in ihrer Altersklasse generell. Der Konsum von nikotinhaltigen Mehrweg-Vapes mit Geschmack, wie zum Beispiel Erdbeere, steigt dafür aber deutlich. Bei jungen Männern sind es 6,4% mehr als noch vor 4 Jahren. Bei den jungen Frauen 7,2%. Und erschreckend ist, bei den Jugendlichen sieht es genauso aus. Hier sind es 3,8% mehr Jungs als noch vor 4 Jahren, die vapen, und ganze 6% mehr Mädchen. Fast jeder 10. Jugendliche zwischen 12 und 17 Jahren raucht. Und das, obwohl weder Zigaretten noch Vapes an sie verkauft werden dürfen. Und das aus gutem Grund.
16: Beim Rauchen haben wir vor allen Dingen viele Giftstoffe, krebserregende Giftstoffe durch das Verbrennen des Tabaks. Bei den Vapes haben wir die Trägersubstanzen. Wenn die erhitzt werden, produzieren die zum einen ebenfalls krebserregende Substanzen, aber auch stark lungenreizende Stoffe. Und damit bekommen wir Entzündungen in den Lungen und werden über die nächsten Jahrzehnte erwarten, einen deutlichen Anstieg auch von Krebserkrankungen durch Vapen zu sehen.
13: Und bleiben die Plastikteile bunt, süß und ohne Warnhinweis drauf, dürften sich die wenigsten Jugendlichen und jungen Erwachsenen über diese Langzeitschäden Gedanken machen.
9: Roboter und künstliche Intelligenz werden in immer mehr Bereichen unseres Lebens zum Thema. Und jetzt übernimmt bei uns in Hessen das erste Mal ein Roboter eine Aufgabe in einem ganz neuen Bereich in der Garten- und Landschaftspflege, und zwar auf einem Friedhof in Osthessen.
17: Giesbert auf dem Weg zur Arbeit am Friedhof Frauenberg in Fulda. Dutzende Gräber hat er heute vor sich. Er kümmert sich um die Bewässerung. Der Gießroboter unterstützt das Team von Grabpfleger Lukas Kümmel seit etwa 3 Wochen. Er ist der erste in Hessen.
18: Ich hoffe, dass wir von aktuell mindestens 40 Wochenstunden Bewässerung auf vielleicht 15 händisch senken können. Das würde uns knapp 25 Stunden bzw. 3 Arbeitstage eine Vollzeitkraft freimachen. Und das würde halt einfach extrem helfen.
17: Und Giesbert entlastet nicht nur. Er bringt auch interessante neue Aufgaben mit.
19: Das Gärtnern an sich ist ja erstmal ein sehr händischer, körperlicher Beruf. Und je mehr Technik und dann auch wirklich schon Richtung KI da dazukommt, umso interessanter wird das ganze Thema.
17: Denn Giesbert kommt noch nicht ganz alleine klar. Wie bei jedem neuen Mitarbeiter muss man auch ihm erstmal zeigen, wo es lang geht. Dann arbeitet er allerdings völlig selbstständig. Er lädt sich von alleine auf mit einem Solarmodul, tankt automatisch Wasser nach. Ein weiteres Plus: Giesbert spart Wasser. Denn er arbeitet vor allem nachts, wenn der Boden das Wasser am besten aufnehmen kann.
18: Sodass wir jetzt im ersten Step die Wassermenge, die Aufwandmenge schon um mindestens 50% halbiert haben. Zum normalen händischen Gießen tagsüber.
17: Hier und da stößt Giesbert allerdings noch an seine Grenzen. Zum Beispiel in besonders engen Grabreihen, weil er noch keinen Rückwärtsgang hat. Den will der Hersteller ihm aber bald einbauen und den Roboter auch weiter verbessern.
9: Ja, soweit die Hessenschau für diesen Moment. Wir sehen uns nachher wieder, 19.30 Uhr. Ich freue mich schon auf Sie. Jetzt schauen wir zusammen mit Markus Philipp auf den Sport. Es heißt ja immer, aufgewärmte Liebe schmeckt nicht. Bei der Eintracht sieht man es offenbar ein bisschen anders.
20: Ja, das kann man so sagen, Marcel. Es ist zumindest so, dass man intensiv darüber nachdenkt, eine alte Liebe zurückzuholen. Und das dann aber möglichst ohne Fadenbeigeschmack.
9: Geschmack.
20: Ja, im Fußball ist es wie im richtigen Leben. Wenn du dir das Ja-Wort gibst, dann hoffst du, dass diese Liebe ewig hält. Eintracht Frankfurt ist auf der Suche nach einem neuen Trainer. Und immer stärker in den Fokus rückt dabei einer, mit dem die Eintracht schon mal ganz eng verbandelt war. Es könnte also eine zweite Chance für beide Partner geben.
0: Ja, es war Liebe. Adi Hütter aus Österreich und die Eintracht aus Frankfurt, das war ein Match. Die Liebe ging sogar durch den Magen.
1: Apple Wine oder Apfelwein, ne? Und Handkäse, ja? Dass ich das dann auch mal, wenn es möglich ist, probieren kann.
0: Vor exakt 8 Jahren beginnt die Liaison zwischen Hütter und der Eintracht. Mit Herz und Seele, mit Haut und Haaren, wie in einer Ehe.
1: Ich möchte mich 100% mit dem Verein, 100% mit der Stadt, mit der Umgebung in Hessen auseinandersetzen.
0: Ganz oder gar nicht, das Motto des Trainers aus dem Bundesland Vorarlberg. Jedenfalls solange die Gefühle mitspielen. Die Vorarlberger, und das ist kein Witz, sind besonders heiratswillig. Nirgendwo sonst in Österreich geben sich so viele Menschen das Ja-Wort. Das Problem, wenn der erste Rausch vorbei ist, dann packen die Vorarlberger auch ganz schnell wieder ihre Sachen. Denn auch die Scheidungsrate ist höher als in dem Rest von Österreich. Und so zog es auch ihn nach 3 Jahren Eintracht zu einer anderen Braut.
1: Jetzt wissen wir, wo die Reise hingeht. Sie geht Richtung
0: Mönchengladbach. Aber auch diese Liebe währte nicht lange. Ob er tatsächlich noch mal mit der Eintracht vor den Altar tritt? Über den Erfolg einer zweiten Ehe mit demselben Partner sagt die Statistik leider nichts. I am from Austria.
20: I am from Austria. 15 Mal war der RSV Lahn-Dill schon deutscher Meister im Rollstuhlbasketball. Ja, und in diesem Jahr will das Team um Nationalspieler Tommy Böhme gerne den nächsten Titel holen. Gegen die Übermannschaft der Thuringia Bulls aus Elxleben in Thüringen ist das eine Mammutaufgabe. Aber obwohl es am Wochenende im ersten Finalspiel eine Niederlage gab, sind die Wetzlarer nicht hoffnungslos.
0: Es lief ein bisschen strubbelig am Wochenende. Jetzt heißt es, Krone richten und nach vorne schauen. Der Gegner aus Thüringen hat zwar noch kein einziges Spiel verloren. Na und? Dann eben jetzt. Erst recht.
2: Genau das. Also ich meine, wenn man ganz viele Spiele am Stück gewinnt, dann stellt sich irgendwann, glaube ich, so eine, kann ich mir vorstellen, so eine Zufriedenheit ein. Und ich glaube, genau da setzen wir an.
0: Die erste Chance haben sie erstmal vertan. Das Team aus Wetzlar ganz in Weiß kam am Wochenende vor heimischer Kulisse hochmotiviert aus den Startlöchern, hielt eine komplette Halbzeit mit. Aber vor allem hinten raus fehlte dann die Konzentration. Sie wissen genau, was im Vergleich zum letzten Auftritt besser werden soll, was sie unbedingt noch intensiv trainieren müssen.
2: Wir werden da jetzt auf jeden Fall noch mal ein bisschen tiefer in die Analyse gehen, aber wir schauen. Wir müssen schauen, dass wir es häufiger schaffen, den Ball in den Korb zu werfen.
0: Am Freitag müssen sie dringend gewinnen, auswärts im thüringischen Elxleben. Wenn sie das irgendwie wuppen, dann gäbe es am Sonntag ein echtes Finalspiel.
3: Ich glaube, da braucht sich keiner mehr motivieren. Ich glaube, jeder ist motiviert und heiß. Und wir werden im Training jetzt nochmal alles geben, gucken, was wir adaptieren können, dass wir dann für Freitag bereit sind.
0: Come on, Wetzlar. Auch wenn sie krasse Außenseiter sind, fehlen trotzdem nur 2 Siege bis zur deutschen Meisterschaft.
20: So, und jetzt dürfen alle hessischen Tennisfans jubeln. Denn heute wurde bekannt gegeben, dass die Wimbledon-Siegerin von 2025, Iga Swiatek, auch in diesem Jahr wieder bei den Bad Homburg Open an den Start gehen wird. Die Polin möchte dann in der letzten Juniwoche versuchen, im Taunus ihren Titel aus dem Vorjahr zu verteidigen. Ja, und wir gehen damit schon wieder rüber zu Main Tower. Und bei euch, Marvin, da geht es heute auch ein bisschen sportlich weiter mit speziellen Tanzschritten.
6: Ja, also ich wollte gerade schon sagen, das, was du zuletzt hattest mit dem Tennis, das kann ich schon gar nicht. Aber was ich noch schlechter kann als Tennis, ist Tanzen. Wir stellen Ihnen heute aber eine Gruppe von jungen, ja, Erwachsenen wäre übertrieben, aber zumindest mal Teenagern vor aus Frankfurt, die sich qualifiziert haben für die Street Dance EM. Die war am langen Wochenende. Und wie es da gelaufen ist, das sehen und erfahren Sie gleich bei uns.
20: Und dann schlage ich vor, wir schauen beide ganz genau hin und tanzen morgen unsere Sendung. Ich bin gespannt drauf. Gibt's auf jeden Fall morgen um 17:45 den neuen Sport aus Hessen. Bis dahin, lassen Sie sich das gut gehen. Ciao.
6: Wir starten rein in die kurze Woche. Hier ist Main Tower für Sie am Dienstagabend. Schön, dass Sie dabei sind. Das sind unsere Themen für Sie. Huch, heiß! Hessen schaltet ganz plötzlich auf Hochsommer. Sind Sie schon bereit dafür? Regionale Wunderknolle. Wussten Sie, dass in Mittelhessen Ingwer wächst? Und Frankfurt tanzt um den EM-Titel. Die Streetdance-Gruppe MXA gehört zu den besten in ganz Europa. Tja, hoch, heiß. Das haben Sie und Ihre Körper in den letzten Tagen wahrscheinlich alle mal gedacht oder zumindest irgendwie gefühlt. Die letzten Wochen war es ja vom Wetter her sehr wechselhaft. Ne? Irgendwie eine Mischung zwischen Frühling, Herbst und Winter. Und dann von einem Tag auf den anderen plötzlich Hochsommer in Hessen.
5: Ey Wetter, was nur los mit dir? Vor zwei Wochen

0: kaputt, sie ist kaputt.
1: So viel hin und her, heiß-kalt.
0: Ja, das ist schwierig.
2: Doch war das früher wirklich anders? Wird's heute spontaner heiß als noch vor 50 Jahren?
3: Sowas hat es früher auch schon gegeben. Diese abrupten Wechsel, die gehören ein Stück weit auch dazu. Einfach, wenn sich die Windrichtung ändert. Vorher hatten wir ja Luft vom Polarkreis. Und da ist es einfach zu dieser Jahreszeit noch ziemlich kalt. Das haben wir zu den Eisheiligen gespürt. Und wenn das jetzt halt schlagartig auf eine Windrichtung aus Spanien dreht, da kann sich jeder ausmalen, da gibt es keinen sanften Übergang. Da ist dann einfach schnell Sommer.
2: Also doch alles ganz normal, auch wenn sich dieses Heiß-Kalt mächtig verrückt anfühlt. Müssen wir denn mit Schnee im Juli rechnen, nach so einer Hitzewelle im Mai?
3: Klar kann der Mai hochsommerlich sein und der Sommer dann eisekalt. Aber das hat natürlich nichts miteinander zu tun. Weil also so ein langes Gedächtnis hat das Wetter einfach nun mal nicht. Es kann tatsächlich im Sommer kalt werden. Wenn nämlich dann die Luft vom Polarkreis kommt, wird es natürlich unterdurchschnittlich, das Temperaturniveau. Aber weil der Polarkreis im Sommer auch schon wärmer geworden ist, fällt dann da natürlich kein Schnee.
2: Erleichternd. Schnee im Sommer, das will doch echt niemand. Wir genießen lieber die spontane Sonne.
4: Bei dem Wetter gehe ich am liebsten baden und Eis essen und nicht arbeiten. Genau.
5: Und du?
6: Ich sitze gerne in der Sonne und genieße.
7: Und die Menschen haben auch mehr Freude, rauszugehen. Und ich finde, das freut mich halt. Weil mich freut es, wenn andere Menschen sich auch freuen.
8: Das Wetter ist toll. Und dann tanze ich gerne Foxtrott, Walzer, Bauchtanz.
1: Und das bei der Hitze.
9: Noch mehr Tanzen gibt's dann gleich noch bei uns in der Sendung hier bei Mainz. Aber jetzt erstmal schon ein schönes, kühles Glas Zitronenlimo mit Ingwer vielleicht. Wobei, bei den Temperaturen soll man ja eigentlich eher lauwarme Getränke trinken. Ne? Also vielleicht dann doch eher so ein Ingwer-Tee. Sie merken es vielleicht schon, ich versuche gerade einen Schlenker zu machen zum nächsten Thema. Es geht jetzt bei uns um Ingwer. Vor ein paar Jahren hat dieser Ingwer irgendwann mal so einen richtigen Image-Salto gemacht und ist von der hässlichen Knolle aus dem Supermarkt plötzlich zu so einem richtigen Superfood geworden. Und jetzt gibt es diesen asiatischen Superfood-Ingwer, auch ganz regional bei uns in Hessen.
10: Ingwer, eine echte Wunderknolle. Voll mit Vitamin C, reich an Mineralstoffen und laut aktuellen Studien soll die scharfe Wurzel sogar die körpereigenen Immunzellen anregen. Kein Wunder also, dass wir gar nicht genug von der asiatischen Heilpflanze bekommen können und mittlerweile auch die ersten Betriebe Ingwer regional hier bei uns in Hessen anbieten. Mit unter den ersten das Hofgut Dagobertshausen bei Marburg. Fürs richtige Klima sorgen diese weißen Folientunnel. Die kleinen Pflanzen mögen es nämlich feucht und nicht zu kalt. Tropengewächse halt.
11: Anfangs haben wir den Ingwer nur im Boden angebaut. Da hatte er aber zu kämpfen mit Staunässe und der Boden erwärmt sich nicht so schnell. Danach haben wir Dämme aufgeschüttet auf 75 cm Reihenabstand. Dann war es schon besser mit der Staunässe. Und dieses Jahr haben wir zum ersten Mal das jetzt hier in Töpfen kultiviert und im Pflanzsubstrat, welches aus Kokos besteht. Und jetzt, wenn man hier schon jetzt die Töpfe anfasst, merkt man richtig, dass es schon schön warm drin ist und der Ingwer schon nach 2 Tagen sehr gut ins Wachstum kommt.
10: Seit mittlerweile 5 Jahren gibt es hier den hessischen Ingwer. Die 1000 Pflanzen brauchen rund 200 Liter Wasser am Tag. Aber ansonsten ist die Knolle gar nicht so anspruchsvoll. Einfach ein Stück Ingwerwurzel in den Topf und los geht's.
11: Hier ist das Mutterstück und hier genau sieht man schon, wie es neu wächst und da entsteht dann auch das Grün raus und die Wurzel wird sich dann einfach weiterentwickeln, sodass wir dann Ende Oktober, Anfang November die ersten Pflanzen ernten können.
10: Im Vergleich zur Supermarktvariante ist der Ingwer aus Dagobertshausen am Ende etwas dünner und verzweigter, heller und weniger scharf. Zu kaufen gibt's den dann allerdings nur auf Märkten in Marburg und Umgebung oder als Shot mit Orangensaft.
12: Kurze Transportwege, man hat wenig Emissionen, die man entwickelt. Ich meine, wenn die Frage ist, warum baue ich hier Ingwer an, eine Ingwerknolle, die ich halt aus Asien heranfahre mit einem Containerschiff, ist halt also aus ökologischen Gründen sicherlich nicht so vorteilhaft.
10: Wer es vor allem auf die medizinischen Vorteile abgesehen hat, sollte dünne Ingwerscheiben als Tee aufgießen. So lösen sich in der Wurzel enthaltene Scharfstoffe, die das Immunsystem stärken. Aber auch das Aroma und die faserige Textur der Knolle werden im hofeigenen Restaurant gerne genutzt.
13: Wir haben einen Ingwerschaum gemacht als frische und dann als Kontrast noch Ingwer frittiert. Und der verliert ein bisschen.

0: bisschen die Schärfe und gibt dem Gericht einfach einen Crunch.
1: Ein ganz kleines bisschen Asien hier in Marburg. Scheinbar schlagen auch Pflanzen aus fernen Ländern bei uns in Hessen gerne ihre Wurzeln.
2: Ich gehe mal davon aus, dass viele von Ihnen bei den Temperaturen am Wochenende eher die Beine nach oben gelegt haben und ein bisschen entspannt haben. Ein paar Kids aus Frankfurt, die haben ihre Beine am Wochenende aber ziemlich wild durch die Gegend geworfen. Von Donnerstag bis gestern gab es nämlich die European Street Dance Championships, die Europameisterschaft im Street Dance. Was das genau ist, das sehen Sie gleich. Und da war eben auch die Frankfurter Gruppe MXA mit dabei. Bei den letzten Trainingseinheiten vor dem Turnier konnten wir mit dabei sein. Und wie es bei der EM gelaufen ist, verrate ich Ihnen gleich auch noch.
3: Sie trainieren viel, feilen an jeder Bewegung und träumen von einem ganz großen Titel. Die Frankfurter Tanzgruppe MXA hat sich für die European Street Dance Championships 2026 qualifiziert. Für die Jugendlichen bedeutet das harte Arbeit, Nervosität und Teamgeist.
4: Ich mag sehr den Zusammenhalt bei dieser Gruppe. Vor allem auch beim Hip-Hop, da tanzt man sehr zusammen, man feuert sich gegenseitig an und es hat einen Vibe.
3: Trainiert wird in der Mozi Mabuse Tanzschule in Kelkheim. Die Gruppe besteht aus Jugendlichen zwischen 14 und 16 Jahren. Jewgeni Wozniuk ist selbst Trainer, Choreograf und leitet die Tanzschule. Er kennt die Jugendlichen, die teilweise schon seit ihrer Kindheit hier zusammen tanzen. Andere dagegen sind erst seit kurzem Teil des Teams.
5: Jetzt ist Neukonstellation und durch diese Umstellung jetzt sind ein paar komplett neue Leute reingeholt worden, die auch alte ansprechen, ein bisschen sehr jung sind. Ja, und das macht auch alles sehr spannend, wie wird dieses Jahr sein. Ja, die haben ganz neue Choreografie bearbeitet und die Leute haben das sehr schnell gelernt.
3: Getanzt wird Hip-Hop-Formationstanz. Synchron, kraftvoll und voller Energie. Bei der Europameisterschaft werden unter anderem Technik, Musikalität, Ausdruck und Präzision bewertet. Genau daran arbeitet MXA seit Monaten.
4: Ich bin sehr aufgeregt und ich freue mich auch sehr. Vor allem auch in der Konstellation und mit der Musik und mit der Choreo. Und ich glaube, wir werden auch sehr viel Spaß haben.
3: Damit auf der Bühne später alles sitzt, wird beim Training aber nicht nur getanzt.
6: Wir machen auch immer Videos, wenn wir Training haben und gucken halt auch, machen Fehleranalyse. Und dann sagen wir auch zu einem, ja, mehr Arme strecken oder auch mehr Bounce. Und ich habe ein gutes Gefühl.
3: Auch die Mischung innerhalb der Gruppe macht das Team besonders. Die Mitglieder sind unterschiedlich alt und bringen verschiedene Erfahrungen und Tanzstile mit.
7: Das Besondere hier an der Gruppe ist, dass halt jeder zusammenhält und dass halt niemand halt aufgibt, so dass man halt denkt so, na, ich kann nicht mehr, sondern dass halt immer jeder halt mitgezogen wird.
8: Wenn irgendjemand gerade nicht kann oder irgendwas ist, finden wir immer eine Lösung dafür. Wir haben halt einen super guten Draht zueinander und ja, das macht es alles so besonders.
9: Wir sind wirklich sehr gebunden, wir verstehen uns alle super, wir haben alle Spaß, wir lachen miteinander, wir unterstützen einander und sind immer für einen da.
3: Und genau das spielt auch eine große Rolle für Jewgeni. Er sieht gerade im Leistungssport eine wichtige Erfahrung für junge Menschen.
5: In der Mitte immer noch. Ich arbeite schon sehr, sehr, sehr lang. Also ich bin als Trainer fast um die 20 Jahre auch. Und ich habe verschiedene Generationen erlebt. Ja? Also die Entwicklung auch von der Generation. Und ich denke, dass Leistungssport in sich sehr wichtig für uns, weil diese Skills, diese Werte wie Disziplin auch lernen zu fallen, aber aufstehen und weiterzumachen, halt, ne? Nicht hinschmeißen. Das ist heute sehr aktuell.
3: Die Vorfreude auf die Europameisterschaft ist bei den Jugendlichen trotzdem groß. Gleichzeitig steigt die Nervosität, denn dort treffen sie auf starke Konkurrenz aus ganz Europa. Doch hinter dieser Begeisterung steckt vor allem eins: die Liebe und Leidenschaft fürs Tanzen und die Bereitschaft, viel dafür zu investieren.
5: Wenn ich meine Ziel und meinen Traum habe, du musst bereit sein, dahin zu arbeiten, auch langfristig. Und das gehört zu unserem Leben, weil unser Leben ist halt ständig arbeiten, halt, ne? Ständig an sich arbeiten.
3: Und das machen sie gerade sehr intensiv, mit dem klaren Ziel, vorne mitzumischen.
10: Ich habe ein gutes Gefühl, dass wir Top 3 kommen.
4: Wir haben sehr starke Gegner, aber wir geben unser Bestes und wir hoffen, dass wir gewinnen.
3: Und vielleicht geht für MXA dieser Traum in Erfüllung.
2: Ist nicht ganz in Erfüllung gegangen, aber es war richtig knapp. MXA sind tatsächlich Vize-Europameister geworden. Richtig stark. Deswegen an der Stelle natürlich nochmal Glückwunsch hier aus dem Main-Tower-Team. Jetzt ist bei uns wieder Zeit für unser kleines Haustier-Tinder bei uns in der Sendung. Jeden Dienstag stellen wir Ihnen ja ein Tier hier aus Hessen vor, das gerade auf der Suche ist nach ein bisschen Liebe und vor allem nach einem neuen Zuhause. Heute ist das Joscha aus dem Tierheim Wiesbaden. Joscha ist eine französische Bulldogge mit so ein paar kleinen Besonderheiten.
11: Lautes Schnaufen, gemächlicher Gang, typisch französische Bulldogge. Und trotzdem, oder vielleicht gerade deshalb, hat Joscha im Tierheim Wiesbaden längst alle Herzen erobert. Der Bulldoggenrüde sucht Menschen, die seine ruhige Art und seine kleinen Eigenheiten lieben, erzählt Tierpflegerin Nadine Bernardi.
12: Rassetypisch bei ihm auch Bulldogge. Ne? Wenn ich keine Lust habe, habe ich keine Lust. Aber er ist sehr, sehr nett. Ja? Also er spielt auch gerne, er dümpelt gerne mit einem rum. So der absolute Wanderer oder Jogger ist es jetzt nicht, muss ich jetzt ganz ehrlich sagen.
11: Viel weiß das Tierheim über Joschas Vergangenheit nicht. Er wurde über das Veterinäramt ins Tierheim gebracht. Seine genaue Geschichte bleibt unbekannt. Was aber sofort auffällt, Joscha ist freundlich, entspannt und Menschen gegenüber sehr zugewandt.
12: Ich kann halt nur so viel sagen, der kam halt über das Amt zu uns, ist eingezogen worden. Das ist jetzt kein Einzelfall, sage ich jetzt mal, ja. Was dem Hund aber sonst ja nichts abtut. Also die werden bei uns ganz normal alle neutral, wie jeder andere auch behandelt. Und ich glaube auch nicht, dass der jetzt irgendwie eine schlechte Erfahrung mit Menschen oder so hatte, ja, weil der ist sehr, sehr umgänglich.
11: Große Abenteuer braucht Joscha nicht mehr, auch wenn er durchaus mal die Sau rauslassen kann. Dabei merkt man aber auch, der 6-jährige Rüde bringt gesundheitliche Baustellen mit. Seine Augen müssen regelmäßig gereinigt werden. Beim Laufen schleift er manchmal die Pfoten hinterher. Und sein Kopf hält Joscha leicht schief.
12: Das ja, der hat so einen kleinen Schiefkopf, sagen wir immer dazu. Ja. Wahrscheinlich hat er irgendwann mal neurologische Probleme gehabt. Das kann durch ein Trauma sein, dass er irgendwann mal was auf den Kopf bekommen hat. Ja, oder aber auch aufgrund der Rasse. Wir denken auch, dass er deswegen schlecht hört. Also ich glaube nicht, dass der nicht hört, weil er nicht will. Ich hatte auch eben das Problem, als ich den holen wollte. Der hat draußen gelegen in der Sonne. Ich habe einen Krach gemacht. Die anderen Hunde haben alle schon gebellt. Ja, er steht Gott sei Dank ja mit einem anderen Hund zusammen. Der ist dann hingegangen, hat den angeschubst und dann ist er aufgeschaut. Da ist ja was. Ne? Also ich glaube, der hört einfach auch schlecht. Ich glaube nicht, dass er nicht nur hören nicht. Das kommt auch bei ihm manchmal dazu, keine Frage. Ja? Aber ich glaube, der hört einfach auch nicht mehr so gut.
11: Gesucht wird ein Zuhause mit möglichst wenig Treppen. Und Menschen, die Joscha einfach so nehmen, wie er ist. Gemütlich, liebenswert und voller Charakter.
12: Klar, jetzt im Sommer gerade früh morgens und spät abends mit ihm eine kleine Pipi-Mach-Runde gehen. Er ist sehr gut verträglich. Er zeigt keinerlei Aggression, wenn er Hundebegegnungen hat. Ja. Er ist mit Kindern verträglich. Er hat keinen Stress mit Radfahrern, keinen Stress mit Menschen. Also ist echt ein umgänglicher Typ, muss ich sagen.
11: Seit Januar wartet Joscha im Tierheim Wiesbaden auf seine zweite Chance. Auf Menschen, die wissen, perfekt muss ein Hund nicht sein, um geliebt zu werden.
2: Drücken wir die Daumen. Also Joscha sucht noch sein neues Zuhause. Unser Kollege Friso Richter, der hat sein Zuhause zum Glück schon gefunden. Das Besondere, Sie wissen es wahrscheinlich, an seinem Zuhause ist, er nimmt dieses Zuhause quasi immer überall mit hin. Friso ist ja unser Campingchecker und er war mal wieder unterwegs.
13: Hallo ihr Lieben, herzlich willkommen zu einer neuen Folge vom Camping Check, die Sendung von Campern für Camper und alle, die einfach das Outdoor-Leben lieben. Und wir sind jetzt hier auf der Diemeltalsperre. Es geht nämlich in dieser Folge um Campingplätze am Stausee. Hier ist der Diemel-Stausee, richtig cool im Waldecker Land in Nordhessen. Und da hinten, da ungefähr ist er, der Campingplatz Goldbreit. So Luki, ich würde sagen, packen wir's, oder?
14: Los geht's.
13: Ja! Yeah. Und auf geht's! Ah, boah, ist das schön hier, oder?
15: Guck dir das an, Loki. Was ist denn das? Guck dir das mal an hier. Wie viel Liebe steckt denn da bitte drin? Hallo?
16: Hallo?
15: Grüß euch, hallo. Erst die Dame, ich bin der Friso.
17: Amalia.
15: Das ist ein schöner Name, Amalia. Und du bist?
16: Tobias.
15: Tobias, wo hast du das Teil gekauft?
16: Das gibt's nicht zu kaufen. Das habe ich gebaut bei mir in der Werkstatt.
15: Boah, das gibt es ja nicht. Wie schön ist denn das? Ihr habt hier alles, eine komplette Küche. Ach, guck mal an, was ist... Ja, guck doch mal an da. Und da links kommt noch eine Dusche rein.
16: Richtig, ja. Das kommt nächste Woche. Eine Dusche und ein Waschbecken.
15: Es ist Wahnsinn. Und es gibt da zwei Jungs, Thorsten und Tobias, weil die haben so eine coole Geschichte. Da habe ich mir gedacht, eigentlich müsst ihr die auch mal kennenlernen. Sie sind auch nicht alleine. Hier ist ihr Camper. Also das habe ich wirklich noch nicht gehört und ich finde es großartig. Moin! Da sind sie schon mal. Ach, guck mal hier, wer. Wen haben wir denn hier? Wer ist das?
14: Das ist Da Vinci.
15: Hallo, Da Vinci. Oh, das ist aber ein schicker Kater. Ja. Welcher bist du jetzt von beiden?
17: Ich bin Thorsten.
15: Thorsten, grüß
17: dich. Hallo, moin. Moin.
18: Servus, Hallihallo. Lukas, grüß dich.
15: Gute. Dann bist du Tobias?
14: Richtig.
15: Aber natürlich die wichtigste Person, du bist?
19: Jutta.
15: Jutta, darf Hallo, ich du Jutta. Sagen, Jutta?
19: Ja, weiß ich ja noch.
18: Grüß dich.
19: Hallo.
15: Ihr seid zusammen unterwegs.
14: Ja. Wir sind mit unserer Mutter auf Europareise gegangen, weil sie nach 7 OPs 2024 die Diagnose postoperatives Delir bekommen hat. Okay. Und nach der 7. OP in eine Reha kam und nach Beendigung der Reha stand fest, es ist Demenz. Und dann haben wir sie gefragt, was möchtest du denn noch machen? Da sagte sie, ach, nochmal nach Italien, nochmal das Nordkap sehen, vielleicht ein bisschen Marokko. Ja, haben wir alles, was wir hatten, verkauft, ein Wohnmobil gekauft und jetzt sind wir hier.
15: Ich finde das so krass. Wie lange seid ihr jetzt unterwegs?
14: Seit November letzten Jahres.
15: Also jetzt schon seit fünf, sechs
14: ja,
15: Monaten?
14: Ja, sechs Monate. Ja.
15: Wie ist denn das für dich, mit den beiden Jungs jetzt unterwegs zu sein?
19: Völlig in Ordnung. Die sind immer lieb zu mir. Egal, wie ich, ob ich böse bin und wenn ich auch mal schimpf, die sind immer lieb.
15: Ja, wir kennen das ja von unseren Mamis, ne? Da wird auch mal geschimpft, ne Mama? Ne? Aber ich find das ganz toll. Was hast du denn schon sehen können?
19: Wir waren in...
15: Paris?
19: Paris waren wir.
15: Biarritz?
19: Dann waren wir in Biarritz. Okay. Ja.
15: Nordkap auch schon?
19: Nein, da war ich noch nicht.
15: Das kommt noch.
19: Das kommt noch.
14: In Porto.
19: In Porto war ich auch.
15: Porto, sag mal, ihr kommt ja richtig rum.
19: Ja, wir sind richtig rumgekommen.
15: Dürfen wir mal reingucken, wie ihr lebt
14: gerne,
15: zu dritt?
14: Gerne, gerne.
15: Ja?
14: Gerne. Ja, geradeaus auf der Bank hast du unsere Altkatze, die Mischa, liegen. Sie ist 25, wird dieses Jahr 26.
15: Wie bitte?
14: Ja,
15: wie alt wird denn eine Katze normalerweise?
14: Nicht so alt. Also ich dachte es auch nicht. Aber
15: Katze? Da siehst du noch ein bisschen scheu.
14: Ja, sie ist mittlerweile, ich glaube, ein bisschen taub und ein bisschen blind. Aber sie ist, oder war die Seele in Person, was sie immer noch ist. Man muss halt immer nur aufpassen, wo man und wie man sie jetzt anfasst.
15: Ja. Ja. Wo schläft denn jetzt wer bei euch?
14: Tobias links, ich rechts und Mutter hier unten. Das wird aufgebaut, runtergeklappt.
15: Ach so.
14: Und dann haben wir das dritte Bett dort.
15: Klasse. Sag mal, und Jutta,
19: ja.
15: Wo willst du denn noch hin?
19: Oh, ich möchte gerne noch mal nach Italien. Weil ich da eigentlich zuerst war, das war meine erste große Auslandsreise.
15: Ja.
19: Und da würde ich gerne noch mal hin, weil zuletzt war ich mit meinen Söhnen in Rom und das hat uns sehr gut gefallen. Ne? Und da habe ich gedacht, vielleicht ist Italien noch mal ein schönes Ziel. Vielleicht runter bis Sizilien, mal gucken,
15: hättest wie weit wir kommen. Hättest du gedacht, dass du noch mal so ein Abenteuer erlebst?
19: Nein.
15: Das ist ja total irre, oder?
19: Nein. Das ist wirklich toll.
15: Wahnsinn.
19: Aber ich denke, ich habe auch die passenden Jungs dazu.
15: Auf jeden Fall, die sind klasse. Sag mal, darf ich dich mal eine Sache fragen?
19: Ja.
15: Merkst du die Demenz selber?
19: Ja, wenn ich mich an Dinge nicht mehr so schnell erinnern kann.
15: Ja.
19: Oder dass Dinge verloren gegangen sind.
15: Ja.
19: Ich habe zum Beispiel ganz viele Sprachen gekonnt. Davon kann ich heute nicht mehr so viel. Und okay. Da fallen mir zum Beispiel Vokabeln überhaupt nicht mehr ein.
15: Okay.
19: Und daran merke ich es also schon.
15: Aber es geht dir sonst noch gut?
19: Ja. Eigentlich schon. Ich bin eigentlich zufrieden.
15: Hier.
19: Und bei der Pflege kann ich mich ja nur nicht beklagen.
15: Ich wünsche euch alles, alles Gute von Herzen.
19: Dankeschön.
15: Ja? Macht's gut. Ja, ihr seid echt ein sehr cooler Haufen. Ich sag mal tschüss.
19: Tschüss.
15: Tschüss, Jungs. Moin.
14: Danke.
15: Tschüss. Ja, irre. Also,
14: alles Gute. Tschüss.
19: Tschüss. Ade. Danke. Euch auch.
14: Tschüss. Tschüss.
15: Das ist irre, oder, Luki? Da geben die alles auf und passen auf die Mutter auf.
18: Die hat auch richtig Glück, die mit ihren Söhnen. Ne?
15: Ja. Auf dass sie noch ein paar Jahre unterwegs sind.
18: Ja.
2: 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Lange nicht gesehen, Thomas.
20: Hallo Marvin, also an mir lag es nicht. Ja. Ich habe die Stellung hier auf dem Dach gehalten, aber das du hast halt die Welt erkundet.
2: Ich musste mir mal kurz ein bisschen was von der Welt angucken. Jetzt bin ich wieder da und werde empfangen mit fantastischem Sommerwetter. Geht's so weiter?
20: Ja, danke, zurück ins Studio. Nein, komm, ich weiß ja, wie viel Zeit ich habe. Schauen wir uns mal eine Grafik an. Also komm, ich hab sie im Angebot. sieht halt fast aus wie ein Standbild, wenn wir uns mal die nächsten 24 Stunden angucken. Ja, da tut sich nicht so wahnsinnig viel. Der Nachthimmel ist also klar. Auch morgen wieder sehr viel blauer Himmel, fast so wie heute. Über den Bergen können sich vielleicht ein paar Quellwölkchen bilden. Das Schauerrisiko ist nicht bei 0, aber bei 5%. Das ist für Meteorologen fast wie 0. Frühtemperaturen gerade noch so ausreichend zum Durchlüften, 12 bis 18 Grad. Ja, und dann aber schottendicht, also wenn es geht, 22 bis 32 Grad. Im Obland ist es also einfach mal 10 Grad kühler. Wer morgen nicht so sehr schwitzen möchte, da ist es dann doch empfehlenswert.
2: Ich leide mit allen Menschen im Dachgeschoss, weil ich auch im Dachgeschoss wohne. Jetzt bin ich gespannt, ob du auch eine grafische Darstellung hast von deiner Sendung gleich.
20: Eine grafische nicht, aber ich kann dir sagen, wir reden über die asiatische Hornisse, von der möchte ich nicht gestochen werden. Und ob man die irgendwie bekämpfen muss oder Angst haben muss, klären wir gleich.
2: Also, wenn Sie sehen wollen, wie Thomas Ranft vor asiatischen Hornissen wegläuft, dann bleiben Sie dran. Ab 7:15 gibt es alle Wecker. Alle Wecker?
20: Alle Wecker?
2: Gibt es heute auch? Guten Morgen. Ja, und Ihnen jetzt einen schönen Abend. Bis morgen.
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4: Ich konnte mir keinen Pferdeschwanz mehr machen. Ich konnte die Autotür nicht mehr richtig aufmachen. Ich konnte keinen Wäschekorb tragen.
5: Schulterschmerzen können einen richtig lähmen. Sehr viele Menschen sind davon betroffen und wir besprechen gleich mit einem Physiotherapeuten, welche Übungen wirklich helfen. Und damit hallo bei den Ratgebern. Außerdem testen wir Kehrmaschinen und wir zeigen, wie man schnell zu Hause super leckeren Kaffee auf Eis machen kann. Etwa jeder 20. Mensch bekommt im Laufe seines Lebens eine Frozen Shoulder, eine eingefrorene Schulter, die extrem wehtut und mehrere Jahre dauert, bis sie verheilt. Wir haben eine Frau getroffen, der geholfen werden konnte.
6: Annette Langpape-Albert ist medizinisch-technische Assistentin und muss bei ihrer täglichen Arbeit körperlichen Einsatz zeigen. Was ihr heute wieder leicht fällt, war vor 2 Jahren noch undenkbar. Damals beginnen ihre Schulterschmerzen. Die 55-Jährige wird selbst zur Patientin.
4: Die Schmerzen fingen hauptsächlich nachts an, stärker zu werden. Und das führte dann dazu, dass ich auf beiden Seiten nicht mehr liegen konnte. Also ich konnte auf der gesunden Seite nicht mehr liegen, weil die kranke Seite dann so vorgekippt ist. Und das ging nicht. Darauf liegen ging aber auch nicht. Bauch ging auch nicht, weil es so wehtat, sich überhaupt umzudrehen. Also blieb bloß die Rückenlage. Tatsächlich war das die einzige Position, in der ich einigermaßen schmerzfrei liegen konnte. Oft auch nicht schmerzfrei und dann nur mit Schmerzmittel.
6: Woher die Schmerzen kommen, kann sie sich nicht erklären. Ihr Hausarzt vermutet zunächst eingeklemmte Sehnen und Muskeln als Ursache und verschreibt ihr Physiotherapie. Doch die Schmerzen nehmen trotz Physiotherapie weiter zu. Sie kann die linke Schulter gar nicht mehr bewegen. In ihrer Not wendet sie sich wenige Monate später an ihren Kollegen Dr. Matthias Bühlhoff. Der Spezialist für Schulter- und Ellbogenchirurgie schaut sich die MRT-Bilder noch einmal an. Sie zeigen eine entzündliche Veränderung am Schultergelenk und passen zu den Symptomen der Patientin. Annette Langpape-Albert leidet an einer sogenannten Frozen Shoulder, einer Schultersteife. Bis zu 5% der Bevölkerung erkranken daran im Laufe ihres Lebens.
7: Charakteristischerweise verläuft die Frozen Shoulder, insbesondere die primäre Form, in 3 Phasen. Als erste Phase die Freezing-Phase, wo im Grunde der Schmerz ganz charakteristisch im Vordergrund steht. Und das Ganze geht dann nach zum Teil bis zu einem Dreivierteljahr über in eine Phase 2, der sogenannten Frozen-Phase, wo die Steifigkeit der Schulter, die Bewegungseinschränkung im Vordergrund steht und der Schmerz etwas in den Hintergrund gerät. Die dritte Phase, die sogenannte Thawing-Phase oder übersetzt auftauende Phase, wo also die Beweglichkeit ganz langsam wieder besser wird und auch die Schmerzen weiter abnehmen.
6: Bis es soweit ist, kann es aber bis zu 36 Monate dauern. Bei Annette Langpape-Albert ist die Schulter damals komplett eingefroren. Und so entsteht eine Frozen Shoulder. Oberarmknochen, Schulterblatt und Schlüsselbein sind durch das Schultergelenk verbunden. Die Kugel des Oberarmknochens greift in eine Vertiefung, die sogenannte Pfanne des Schulterblattknochens. Eine Faserschicht, Gelenkkapsel genannt, umschließt dieses Gelenk. Bei einer Schultersteife entstehen in der Gelenkkapsel narbenartige Verklebungen. Die Schulter fängt erst an zu schmerzen und wird schließlich komplett unbeweglich.
7: Auf zellulärer Ebene sehen wir dort vor allem Entzündungszellen, die wir nachweisen können. Wir unterscheiden das Ganze in eine primäre und in eine sekundäre Form. Bei der primären Form wissen wir in der Regel die Ursache für das eingesteifte Gelenk nicht. Bei der sekundären Schultersteife kennen wir die Ursache der eingeschränkten Beweglichkeit der Schulter, wie beispielsweise ein Trauma, also ein Unfall, der vorangegangen ist, oder eine Operation, die vorne weggegangen ist, oder eben auch internistisch-systemische Erkrankungen, die vorliegen.
6: Auch wenn sich die Ursache für die Frozen Shoulder nicht eindeutig identifizieren lässt, ist der Krankheitsverlauf von Annette Langpape-Albert sehr typisch.
4: Ich konnte mir nicht mehr die Haare föhnen, ich konnte mir keinen Pferdeschwanz mehr machen, ich konnte die Autotür nicht mehr richtig aufmachen, ich konnte keinen Wäschekorb tragen, ich konnte keinen Rucksack tragen.
6: Nach der Diagnose bekommt Annette Langpape Albert Cortison zur Behandlung ihrer Frozen Shoulder. Die Therapie schlägt innerhalb weniger Wochen an und sie kann ihre Schulter immer besser bewegen. Parallel geht sie weiter zur Physiotherapie. Auch bei der Arbeit hat sie kaum noch Probleme.
4: Ich merke im Alltag keine Einschränkungen mehr. Ich kann wieder alles selber machen und ja, schwimmen. Schwimmen geht wieder und Yoga geht wieder und tatsächlich auch Gerätetraining mit leichtem Gewicht geht wieder. Es ist einfach ein schönes Gefühl, keine Einschränkungen mehr zu haben und nicht zu denken, ach nee, das geht jetzt auch wieder nicht. Und was machst du denn anstattdessen? Ja, nur einfach zu tun, worauf man Lust hat.
6: Es dauert fast 2 Jahre, bis auch die letzte Reststarfigkeit von Annette Langpape Alberts linker Schulter auftaut. Mit gezielten Übungen arbeitet sie heute noch an der Dehnbarkeit ihrer Schulter, die immer noch verbessert werden kann.
5: Von Frozen Shoulder sind schon viele betroffen, aber noch mehr Menschen bekommen ganz grundsätzlich in ihrem Leben mal Schulterprobleme. Und darüber sprechen wir mit Daniel Schnürer, Physiotherapeut von MFT in Frankfurt. Schön, dass Sie bei uns im Studio sind.
8: Schönen guten Abend.
5: Wenn man jetzt Schulterschmerzen bekommt und sagt, ich will jetzt nicht unbedingt sofort damit zum Arzt gehen, ich kriege vielleicht auch gar keinen Termin, was sollte man dann am besten tun?
8: Ja, erst einmal in sich hineinfühlen, die letzten Tage ein bisschen eruieren, was ist genau gewesen. Hat man was renoviert? Hat man Gartenarbeit gemacht? Hat man mit den Enkeln gespielt?
5: Meistens sind das so die meisten Sachen, ja, die sowas auslösen?
8: Ganz genau. Meistens finden die Patienten oder Kunden sofort den Auslöser und stellen schon fest, okay, das war ungewohnt, das war vielleicht ein bisschen viel. Ja, und wenn man dann feststellt, okay, mit ein bisschen Ruhe wird es besser, dann kann man ganz normal weiter bewegen. Wenn man allerdings merkt, es wird nicht besser, dann kommt die Stufe 2, dann muss ein Arzt oder ein therapeutisch jemand draufschauen.
5: Wenn dann jemand zu Ihnen kommt, was testen Sie dann, wenn jemand mit solchen Schmerzen zu Ihnen kommt?
8: Ja, für uns ist immer wichtig, den Schmerz idealerweise so zu reproduzieren, wie er ausgelöst wird, über verschiedene Stellungen. Aber es gibt zum Beispiel Tests wie den Empty Can, Full Can oder Job-Test. Wir haben es von dem Kollegen ärztlicher Seite im Videobeitrag schon gesehen. Wir können ja mal einen Test machen, ja. Für eine Sehne. Einfach mal den Daumen nach oben, den Arm seitlich nach oben und dann den Widerstand gegen mich halten. Mhm. Das ist ein Bereich von der Rotatorenmanschette, der dann jetzt hier oben Druck bekommt.
5: Und dann, wenn ich jetzt Schmerzen hätte,
8: dann könnte das ein Indiz dafür sein, dass eine Struktur betroffen ist. Dann das gleiche mit dem sogenannten Empty Can Test, leicht nach oben drücken, wieder eine andere Stelle. Ist deutlich unangenehmer schon, weil mehr Strukturen dabei sind. Es gibt jede Menge Tests, aber das sind 2 der gängigsten, die wir nutzen, um ein bisschen rauszufiltern, woher das Problem kommt.
5: Alles klar. Was würden Sie jetzt sagen, wenn ich auf einmal Schulterschmerzen bekomme, würden Sie dann empfehlen, direkt Schmerzmittel zu nehmen?
8: Also wenn der Alltag überhaupt nicht mehr bewältigbar ist, wenn man nachts nicht schlafen kann, wenn das so ist, dass man sagt, es geht nichts mehr, ist es für ein paar Tage völlig okay. Wenn man aber dann spürt, auch trotz Weglassen der Schmerzmittel, die Bewegung kommt nicht wieder, es wird immer wieder schlechter, sollte man den Schritt weitergehen, auf jeden Fall ärztlichen Rat aufsuchen.
5: Was sind so die häufigsten Schmerzen, die vielleicht bei Ihnen kommen? Vielleicht, weißt du, kann man das hieran auch sehen?
8: Ja, also natürlich, die Leute haben dann ein Ziehen in den Arm. Manchmal ist es ein Kribbeln. Viele können den Arm gar nicht mehr heben. Es sticht bei verschiedenen Positionen. Man kann sich BH nicht mehr zumachen, wie sie eben schon sagte, keinen Pferdeschwanz mehr machen. Das sind so die Klassiker für die Schulterprobleme.
5: Okay. Wie kann man denn seine Schulter beweglich halten, damit es vielleicht erst gar nicht dazu kommt, dass ich solche Probleme bekomme?
8: Ja, das gibt ganz, ganz einfache Übungen. Wir können ja mal 2 Beispiele machen. Ja. Einer nimmt den Stab, einer nimmt das Band, ein Besenstiel, ein halber ist ideal.
5: Okay,
8: ja,
5: hat jeder wahrscheinlich zu Hause.
8: Zumindest den halben kann man mal abschneiden.
5: Und für dieses hier könnte man zum Beispiel auch ein Handtuch zum Beispiel nehmen, wenn man jetzt kein Terraband hat.
8: Ja. Perfekt, genau. Dann einfach mal so greifen, dass es ein bisschen Spannung drauf ist, schulterbreit und ganz basic-mäßig mal versuchen in den Rücken rein. Wenn jemand Probleme hat in der Schulter- oder Brustwirbelsäule, die ganz wichtig ist, dann ist das echt schon ein Problem. Das sind so die Basisrichtungen oder auch.
5: Tut schon gut.
8: Tut gut? Ja. Kann man eigentlich jeden Tag mehrmals machen oder dann mal in den Rücken rein. Ja. Dass man quasi auch diese Richtung ist bei den meisten wirklich ein Problem. Diese ganzen Rotationen in der Schulter tun meistens weh und man kann das wirklich beweglich halten. Die Schulter lebt von Bewegung. Wir müssen sie einfach bewegen.
5: Das würden Sie jetzt schon so für jeden Tag empfehlen, einfach mal ein paar Minuten. Weil es gibt ja auch so 5-Minuten-Trainings im Internet. Würden Sie sagen, dass da wirklich auch so 5 Minuten schon was bringen?
8: Auf jeden Fall. Die Schulter lebt, wie gesagt, von Bewegung und vor allem die Richtungen, die wir im Alltag nicht haben. Also das immer nach vorne. Alles, was nach hinten geht, in die Rotation reingeht, ist super. Man muss immer schauen, wie viel von den Programmen dann macht. Wenn man alle Gelenke durchmachen will, ist man dann 2 Stunden beschäftigt.
5: Aber man neigt dazu, das zu machen, wo man gerade Probleme hat. Aber eigentlich sollte man natürlich alle möglichen machen, da haben Sie recht. Haben Sie noch vielleicht einen Tipp, was man für Übungen machen könnte, weil Sie gerade gesagt haben, man muss eigentlich so nach hinten sich dehnen?
8: Genau, also im Alltag, was ich ganz schön finde, ist so, die Brustwirbelsäule mit reinzunehmen, dass Sie die Rückwärtsbeuge ist eine schöne Übung, die Hände einfach nach hinten zusammen und dann mal so weit, wie es geht, zurückgehen, Kinn bleibt vorne. Mhm. So, das ist richtig Aufrichtung für die Schulter, ja. Mobilität, was so gegen den Alltag geht. Eine zweite Übung, auch ganz simpel, ist am Tisch einfach mal mit dem Kopf und dem Brustwirbelsäule zwischen den Armen durchtauchen, so weit wie es geht.
5: Hat geknackt, ist das schlecht?
8: Das hat einfach ein bisschen was gelöst und hat es gut getan.
5: Wunderbar, es ist wirklich eine super tolle Übung, wirklich. Die mag ich gerne, ja.
8: Und wenn man das zwischendurch einfach mal am Tag macht, mal nach einer langen Sitztätigkeit, ist einfach für den Rücken und die Schultern super.
5: Und vielleicht noch ganz kurz zum Abschluss, was würden Sie sagen, bei welchen Schmerzen sollte man sofort zum Arzt gehen?
8: Ja, also wenn beispielsweise irgendwas blau wird, eine ungeklärte Schwellung ist, wenn Funktionsausfall ist von irgendeiner Struktur, nervlich oder muskulär, auf jeden Fall abklären. Da hilft auch dann die Tablette nichts mehr.
5: Alles klar. Dankeschön, Daniel Schnürer, Physiotherapeut aus Frankfurt.
8: Sehr gern.
5: Es geht natürlich schnell, eine Batterie einfach so in den Hausmüll zu schmeißen, aber man sollte Batterien unbedingt recyceln und deswegen zum Beispiel im Supermarkt oder beim Bauhof abgeben, damit sie wiederverwertet werden. Und das passiert mitten in Hessen in Ginsheim-Gustavsburg. Da steht seit neuestem eine der modernsten Batterie-Recycling-Anlagen Europas. Und wie da gearbeitet wird zwischen Mensch und künstlicher Intelligenz, das hat sich heute unser Reporter Timo Killer angeschaut.
9: Ja, das sieht hier ein bisschen größer aus, ne, als die Batteriebox, die man zu Hause stehen hat für die alten Batterien. In so einer Batterie steckt nämlich nicht nur viel Energie drin, sondern auch noch ganz, ganz viele Stoffe, die wir wiederverwerten können. Und für was, erklärt uns der Marc Sesselmann heute, der Betriebsleiter hier ist. Wenn ich jetzt die Batterie abgebe im Supermarkt, was passiert denn mit dieser Batterie, wenn sie hierher kommt?
10: Also die Kartons, die Sie dann im Supermarkt sehen, die werden hier angeliefert. Dann packen wir die aus, schmeißen die in die großen Kunststoffkisten. Und wie Sie sehen, sind das für unterschiedliche Typen. Also wir haben hier Lithium-Ionen-Akkus, Packs, Bohrmaschinen-Akkus, dann diese Alkaline-Batterien, Alkali-Mangan, Knopfzellen. Hier sieht man zum Beispiel, wurde abgeworfen, würde ich nicht machen, weil die müssen wir dann händisch wieder auspacken. Und die haben ganz viele verschiedene Materialien drin, die dann entsprechend auch wertvoll sind.
9: Kommt das alles aus Hessen, aus ganz Deutschland? Also ich meine, das ist ja schon eine sehr große Menge an Batterien, die hier ankommen.
10: Genau, die Menge kommt aus ganz Deutschland. Wir können hier bis zu 100 Tonnen am Tag sortieren.
9: Okay, das ist viel.
10: Genau.
9: Und das passiert dann jetzt hier in dieser Anlage, die vollautomatisch läuft, KI gesteuert, also super modern, krasse Technik.
10: Genau, richtig. Die ausgepackten Batteriegemische, die werden auf den Bunker aufgegeben, laufen dann über ein Förderband, gehen über Siebanlagen, die sortieren dann schon mal die größeren Teile raus. Die größeren Teile gehen dann nochmal über eine Handsortierung, wo ein Mitarbeiter steht und dann auch schon mal nach Typ sortiert.
9: Das heißt, hier fallen auch so Akkus von E-Fahrrädern,
10: genau.
9: Akkus raus.
10: Okay. E-Bike-Akkus beispielsweise haben wir auch ganz viele. Die kleineren Zellen, die gehen über die Röntgensortierung. Die Röntgensortierung läuft auch vollautomatisch. Die vergleicht dann praktisch mit einer KI, die sind angelernt, die vergleichen mit einem Bild und können dann auch nach Chemie entscheiden, okay, das ist jetzt Nickel-Metall-Hydrid und das ist jetzt Alkali-Mangan.
9: Das heißt, weil die ja einfach und die unterschiedlichen Materialien weiterverarbeitet. Wenn man jetzt die hier mal sieht, die normalen Standardbatterien, die wir haben, was wird da rausgeholt aus so einer Batterie?
10: Also aus der Batterie beispielsweise, das ist eine Nickel-Metall-Hydrid-Batterie. Da ist Nickel drin, Nickel ist ein wertvoller Rohstoff. Wir holen dann entsprechend das Material, das nickelhaltige Material raus und diesen Eisenschrott. Also die Batterie wird zerkleinert, wird dann entsprechend nach Materialströmen getrennt. Und dieser Eisenschrott, der geht beispielsweise in die Stahlindustrie.
9: Und wird aus jeder Batterie, also aus jeder unterschiedlichen Batterie, auf unterschiedliches Material rausgeholt?
10: Genau, also in der einen Alkali-Mangan-Batterie haben sie zum Beispiel keinen Nickel drin. Da holen sie das Eisen raus. Und aus der Nickel-Metall-Hydrid-Batterie, das sind diese wiederaufladbaren Batterien, diese grünen meistens, da holen sie dann das Nickel raus.
9: Und das passiert dann in der nächsten Anlage wahrscheinlich. Also hier wird nur sortiert und dann vorne wird das Produkt quasi in die Einzelteile zerlegt.
10: Genau, richtig. Nach der Sortierung gehen die einzelnen Materialströme weiter und werden dann in der komplett eingehausten Anlage zerkleinert über Zerkleinerungseinrichtungen. Und dann werden die einzelnen Materialströme dann auch getrennt und einzeln abgepackt.
11: Haben Sie vielleicht noch mal den Tipp, was sollen wir auf keinen Fall reinwerfen in die Boxen im Supermarkt?
10: Also auf keinen Fall reinwerfen sind zum Beispiel Feuerzeuge, Elektrokleingeräte wie Zahnbürsten. Passiert auch häufig. Und wirklich eingepackte neue Batterien, teilweise noch in der Verpackung, die müssen dann händisch ausgepackt werden von unseren Mitarbeitern, was natürlich Zeit und Aufwand ist.
11: Also da lässt sich noch einiges rausholen aus den Batterien, die wir abgeben können. Vielleicht war mal noch so ein kleiner Reminder für Sie, die Box zu Hause jetzt diese Woche oder am Wochenende beim Einkaufen in den Supermarkt zu bringen.
5: Dankeschön, Timo, für die Erinnerung und für den spannenden Einblick. In unserer Serie diese Woche treffen wir eine junge Frau, die in ihrem Heimatdorf richtig was bewegt. Jungbäuerin Franziska Dörr will in Gilsa im Schwalm-Eder-Kreis in Nordhessen einen Bauernhof auf Bio umstellen und die alte Dorfkneipe wieder mit Leben füllen. Der HR hat sie 6 Jahre lang auf diesem schwierigen, aber auch echt erfüllenden Weg begleitet.
12: Lecker, lecker, lecker.
13: Viele Höfe haben einfach aufgegeben, auch weil ihnen dazu geraten wurde, weil immer gesagt wird, so kleine Höfe, die können gar nicht mehr existieren, die können gar nicht mehr ein Einkommen erwirtschaften, was eben für eine Familie reicht. Und ja, bei uns ist es auch immer wieder schwierig und man fragt sich immer wieder, ob das Sinn macht, diesen kleinen Hof zu erhalten. Für mich macht es einfach Sinn, weil es geht darum, eben die Orte auch am Leben zu halten.
14: Sommer 2020. Franziska Dörr schaut mit ihrem Vater Lothar nach dem Roggen. Eigentlich wollte die 27-Jährige aus dem nordhessischen Gilsa nie Bäuerin werden. Eine Reise nach dem Abitur verändert ihren Blick. Sie landet auf einem Selbstversorgerhof in Frankreich.
13: Es war einfach so ein krasses Erlebnis, weil so viele Menschen auf diesem Hof waren und alle dieses Strahlen hatten und ich einfach das Gefühl hatte, ich mache gerade genau das Richtige. Nicht nur für mich, also nicht nur so ein egoistisches, persönliches Ziel, sondern ich mache das Richtige für mich und meine Umwelt und bin eben in so einer Gemeinschaft gerade drin.
15: Und dann kam sie nach der Reise wieder zurück und hat sie mit freudestrahlendem Blick uns gesagt, ich werde Landwirtin. Und wir waren stolz darauf.
14: Franziska macht ihre Lehre auf 2 Ökobetrieben und wird vom Schicksal nach Hause geführt.
13: Also während ich dann nach der Ausbildung gearbeitet habe, kam dann ein Anruf aus Gilsa mit der Aussage, der Papa hat Krebs. Und das hat uns natürlich alle erstmal umgehauen. Und da ist dann einfach die Frage aufgetaucht, ja, wie geht's denn eigentlich weiter?
14: Franziska unterstützt ihren Vater zwischen Chemotherapie und Feldarbeit. Und dann übernimmt sie

0: Was denn jetzt? Soll ich den Hund nehmen?
1: Nein, du sollst mitfahren, ist der große Wunsch.
0: Tschüss.
2: Gute Tierhaltung ist beiden sehr wichtig. Sie sind überzeugte Ökolandwirte. Langfristig wollen sie nicht mehr so weit pendeln und träumen von einem gemeinsamen Hof. Denn den Hellwig-Hof hat Gregor nur gepachtet und Franziskas Hof in Gilsa ist zu klein für den gemeinsamen Betrieb. Die Suche nach der Nadel im Heuhaufen.
3: Sachsen-Anhalt.
4: Zu weit weg.
3: Niedersachsen.
4: Zu weit weg.
0: Immer wieder von vorne.
3: Jede Woche einmal gucken.
4: Keiner dabei.
2: Aber direkt in Gilsa hat sich etwas ergeben. Der alte Gasthof steht zum Verkauf.
5: Wir wollen es eben unbedingt haben, weil es einfach ein absoluter Traum ist.
2: Ein Wohnhaus samt Gaststätte und großen Tanzsaal. Franziska möchte den Ort wieder mit Leben füllen.
0: Und das war quasi der Veranstaltungsort Gilsas. Also hier haben Hochzeiten, Beerdigungen, Taufen, alles Mögliche stattgefunden und eben die legendäre Kirmes, bei der ich natürlich nie dabei war, weil ich dafür zu jung bin. Aber aus Erzählungen kenne ich das eben, da war das hier proppenvoll. Also es ist staubig und es sind Spinnweben da und man merkt den Renovierungsbedarf, definitiv. Aber es ist trotzdem noch so, als würde dieser Saal irgendwie so sagen, hier bin ich, nutz mich.
2: Aber ohne Geld kein Hauskauf. Franziska hofft auf Unterstützung der Bio-Bodengenossenschaft. Die unterstützt Projekte von Ökolandwirten und wird tatsächlich das Gasthaus und die Flächen kaufen, damit Franziska sie mieten und bewirtschaften kann.
6: Wir sind ja glücklich über jeden im ländlichen Raum, der mit Energie etwas will. Und zwar nicht nur für sich selber, sondern auch für die Gemeinschaft. Wir müssen wieder die Menschen, die die Produkte von den Höfen gerne haben wollen, weil sie die kaufen in der Stadt, die müssen wir wieder begeistern, sich auch für die Landwirtschaft zu engagieren. Und auch daraus ist die Idee entstanden, wir gründen eine Genossenschaft, wo wir letztendlich die Städter begeistern. Die sollen Mitglied werden, die sollen sich engagieren, damit wir auf dem Land solche junge Landwirte bundesweit unterstützen können.
0: Ich möchte dem Neubaugebiet auf der anderen Seite des Dorfs, an der Autobahn, auch irgendwie was entgegensetzen. Also ich finde es schade, wenn das dörfliche Leben nur noch auf dem Parkplatz eines Supermarkts stattfindet, wenn Gilsa zu so einem Schläferdorf wird, wo die Leute nur noch zum Schlafen sind, aber eigentlich kein Leben mehr stattfindet.
2: In der nächsten Folge, Franziska und Gregor müssen den Hof in NRW verlassen und ziehen mit Sack und Pack und allen Tieren in die Dorfmitte von Gilsa. Ob das gut geht?
7: Das ist natürlich ein Riesending, mit Schweinen, Kühen und Hühnern umzuziehen. Wie das klappt, das sehen wir dann morgen. Auf einem Bauernhof gibt es viel zu kehren, rund um ein normales Haus aber auch. Also könnte eine Kehrmaschine praktisch sein. Ob sich die Investition lohnt, haben wir getestet.
8: Grober Schmutz fällt das ganze Jahr an. Aber wer hat noch Lust, zum Besen zu greifen, wenn Kehrmaschinen die Arbeit erleichtern? Die Auswahl ist groß und beim Preis gibt es deutliche Unterschiede. Wir probieren heute bezahlbare Modelle für den Privathaushalt zwischen 57 und 115 Euro aus. Aber taugen die was? Axel Kirchmer ist Motorgerätefachhändler und sagt, worauf man beim Kauf achten soll.
9: Gute Handkehrmaschinen sollten große Antriebsräder haben. Die Antriebsräder treiben die Bürsten an. Wir sollten gucken, dass wir zwei Kehrbürsten vorne rechts und links für die Ecken haben. Ganz gute Kehrmaschinen haben auch Doppelhauptbürsten. Und wir sollten natürlich darauf achten, dass diese Hauptbürsten und auch vorne die Bürsten verstellbar sind, weil die sich ja abnutzen und dass wir die immer wieder nachstellen können. Dass wir sozusagen die Bürsten bis zuletzt aufbrauchen können.
8: Bevor die Handkehrmaschinen zum Einsatz kommen, müssen sie zusammengebaut werden. Und der Fachhändler bekommt erste Eindrücke. Positiv, das Modell von Güde für 77 Euro über Lidl bestellt, hat als einzige Maschine eine Höhenverstellung und ein Doppelwalzensystem. Aber
9: negative Sachen ist bei der Maschine, dass hier alles sehr dünn ist. Das bedeutet, der Schiebeholm, Material sehr dünn. Wenn wir hier drunter gucken, haben wir die Antriebsriemen für die Seitenbesen, die sind auch sehr dünn, die verschleißen auch sehr schnell. Diese Räder treiben das ganze Gerät bzw. alles an. Das bedeutet, je kleiner die Räder sind, desto schlechter ist die Traktion, um das alles anzutreiben. Hier vorne haben wir

0: Stützrad. Wenn man da gegen Bordstein oder irgendwo dagegen fährt, gegen Steine, brechen die gerne bei diesen günstigeren Geräten aus. Auch bei diesem Gerät ist das sehr filigran gemacht. Ja. Schwachpunkt.
1: Wie bewertet Axel Kirchmer die günstigste Maschine von Attica für 57 Euro, bestellt über Kaufland?
0: Materialstärke vom Schiebehelm sehr dünn, sehr kleine Antriebsräder, die ja die ganze Kraft für die Walzen herstellen. Wenn wir drunter gucken, fällt uns bei dieser Maschine auf, dass das auch nur ein Walzensystem ist. Antriebsriemen sehr dünn gestaltet, bedeutet, die verschleißen schnell oder dehnen sich.
1: Und auch hier ein Stützrad, das schnell brechen könnte. Kann das Modell von Kärcher für 115 Euro den Experten mehr überzeugen?
0: Also bei diesem Gerät ist natürlich aufgefallen gegenüber den anderen zwei, dass das schon das hochwertigste ist von der Qualität. Das bedeutet, Materialstärke hier außenrum ist viel stärker, viel aktiver. Wir haben hier vorne diese Stützrolle, die darf sich richtig Stützrolle nennen. Auch die Antriebsräder sind in der Größe, wo man sagen kann, da sprechen wir überhaupt von Antriebsräder. Wir haben hier weiche Borsten gegenüber den anderen beiden Geräten, wo die Borsten sehr hart waren. Das bedeutet ein hoher Kunststoffanteil, hoher Verschleiß. Ja, diese Bürsten, die verschleißen nicht ganz so schnell.
1: Qualitativ liegt Kärcher also vorne. Jetzt geht's an die Handhabung. Die testet Hausmeister-Profi Tim Bossert. Wie lassen sich die drei Geräte denn so fahren?
2: Also es war sehr wendig. Man konnte es wirklich um die eigene Achse ohne Probleme drehen. Auch in Ecken ist es sehr gut reingekommen. Nur der Griff ist halt quasi nicht fest. Also wenn man über eine Kante kommen will, ist es halt relativ problematisch mit dem Gerät. Der fährt sich nicht so gut. Also gerade bei den Kurven merkt man, der ist ziemlich breit und dadurch halt nicht so wendig. Also man kommt nicht so gut in die Ecken und der schleift manchmal, weil manchmal ein Rad hängt. Wenn man ihn anhebt, um über einen Bürgersteig oder irgendeine Kante zu kommen, dann reibt das Plastik am Boden. Der hat sich sehr entspannt fahren lassen. Also um die Kurven war absolut gar kein Problem. Und hinten haben wir halt eine Gummilippe, wenn wir den anheben, an Bordsteinen oder an Kanten, dass halt hinten nichts kaputt gehen kann oder zerkratzen kann.
1: Wir präparieren den Hof mit Sand. Ob die drei beim Kehren eine Glanzleistung hinlegen? Welches Gerät kann überzeugen?
2: Es ist einiges drin. Und ja, das war auch relativ unerwartet. Und sie hat ganz gut abgeliefert, auf jeden Fall. Hier ist auf jeden Fall nicht viel drin. Aber gut, das wundert mich jetzt nicht. Also man hat ja schon beim Fahren gemerkt, dass das blockiert. Also auf beiden Seiten, trotz hier Höhenverstellung. Es hat nicht funktioniert, die Räder haben blockiert. Man musste es schieben über den Boden und es ist fast alles liegen geblieben. Der hat auf jeden Fall ganz gut den Track aufgenommen. Also war auf jeden Fall mit Abstand am besten, war super.
1: Fazit? Trotz der Doppelwalzen und Höhenverstellung hat die Kehrmaschine von Güde am schlechtesten abgeschnitten. Solide Kehrleistung dagegen von Attica. In Sachen Qualität kommt aber kein Gerät an Kärcher ran.
3: Jetzt kommen wir zu meinem Lieblingsthema bei diesem Wetter. Ich finde, da gibt es nichts Besseres als einen Kaffee auf Eis. Und wen man den super lecker und schnell zu Hause macht, sehen Sie jetzt.
1: Der kleine Kühle, der Freddo, ist ein geeister Espresso. Ruckzuck zubereitet und extrem beliebt. Benötigt wird Eis, ein heißer Espresso und, wer möchte, etwas Zucker.
4: Wenn man gerne mit Zucker trinkt, ist jetzt der Moment zu süßen. Weil jetzt ist der Espresso noch heiß, der Zucker löst sich.
1: Der gesüßte Espresso kommt zu einem Eiswürfel und wird dann schaumig aufgeschlagen.
4: Nicht jeder hat einen Spindelmixer zu Hause. Mit einem Quirl soll es aber genauso gut klappen oder mit einem Mixer.
1: Den Freddo auf Eis geben. Und dann ist er auch schon bereit zum Genießen. Espresso und Tonic. Höllische oder himmlische Kombination. Auf jeden Fall passt zu frisch ausgelassenem Espresso das herbe Tonic.
4: Beim Tonic würde ich einfach verschiedene Sachen vielleicht mal ausprobieren. Bei den Mischungsverhältnissen auch. Und als Kaffee kann auch ein Filterkaffee sein oder ein Cold Brew. Vorher schon mal Siebträger, was auch immer zu Hause da ist. Einfach mal ausprobieren. Schmeckt bestimmt lecker.
1: Und so einfach geht der eiskalte Kaffeedrink. Matthias Hoppenwort gibt Tonic zum Eis. Und dann den Espresso ganz vorsichtig obendrauf.
4: Beim Eingießen würde ich aufpassen, dass du es vielleicht vorsichtig auf den Eiswürfel gießt oder über einen Löffel gießt. Alles, was das Eingießen langsamer macht, hilft, dass sich diese Schichten nicht so schnell vermischen.
1: Espresso Tonic, eine ausgefallene Kaffeevariation mit außergewöhnlichem Geschmack.
3: Und das Wetter ist schon auch außergewöhnlich, würde ich meinen. Hochsommer-Feeling im Mai. Thomas Ranft ist heute bei Alle Wetter. Thomas, wie außergewöhnlich ist das Wetter so aus deiner Expertensicht?
5: Ja, also das kommt schon mal vor, dass man solche Temperaturen haben kann. Aber das ist natürlich wirklich an der obersten Grenze, wo wir uns gerade bewegen. Das kann an einzelnen Stationen eben schon einen Hitzerekord geben. Von daher ist es außergewöhnlich. Aber sowas kommt ja auch immer. Die Frage, wird dann der Sommer kalt? Das eine hat mit dem anderen nichts zu tun.
3: Okay, wir sind gespannt, wie es weitergeht. Viel Spaß bei Alle Wetter. Dankeschön, Thomas. Und morgen haben wir hier ein super spannendes Thema. 80% unseres Honigs im Supermarkt ist gefälscht. Da ist zum Beispiel einfach Zuckersirup drin. Woran man echten Honig erkennt und nicht auf Fakes reinfällt, das besprechen wir morgen. Tschüss und bis dann hoffentlich.
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0: Blauer Himmel, Sonnenschein, natürlich auch noch um diese Uhrzeit, 7:15, Zeit für alle Wetter und Zeit für noch ganz schön viel abendliches Sonnenlicht. Herzlich willkommen zu dieser Alle-Wetter-Ausgabe. Schön, dass Sie dabei sind. Möglicherweise auch deswegen, weil das Wohnzimmer vermutlich etwas kühler ist als draußen die Terrasse, wenn Sie eine haben, oder der Balkon. Gerade wenn die Sonne reinscheint, dann ist das ja durchaus auch schon anstrengend. Das darf man ja mal sagen. So gern auch ich Sonne mag, wenn es zu heiß ist. Aber wir können ja nichts dran ändern. Wir können es einfach nur hinnehmen. Und das tun wir dann auch. Wir zum Beispiel waren mit der Kamera heute unterwegs in Frankfurt mal so am Opernplatz. Und allein wenn man den Wasserfontänen optisch folgt, spürt man innerlich die Kühle, die sich da ausbreitet. Wasser hilft. Gut, grün hilft natürlich auch. Und der Blick in die Skyline, da wird ja sowieso immer gebaut, wie man da sehr schön erkennen kann. So, jetzt wollen wir nicht bauen, sondern jetzt gehen wir nach Limburg. Die haben zwar keine Skyline, aber die haben was sehr Wertvolles, was Jochen Schmidt heute besucht hat.
1: Heißen Sie zufällig Angelika? Dann sind Sie ein wahrer Engelwurz. Angelika ist ein Heilkraut, genauso wie der Fieberklee oder der Mönchspfeffer, der Frauen durch die Wechseljahre hilft. Was Mönche und Pfeffer damit zu tun haben? Ach, frag nicht, lacht Christiane. Christiane ist eine echte Kräuterfrau, Herrin über den Limburger Kräutergarten. Rund 180 Kräuter wachsen hier und alle, restlos alle, sind sie wertvoll.
2: Ich möchte das alte Wissen, was verloren gegangen ist, auch wieder hier ins Hier und Jetzt holen.
1: Was eine echte Aufgabe ist, in einer Zeit, wo wir lieber als der Natur der nächsten Pharmabude glauben. Da sind die alten überlieferten Weisheiten ziemlich dem Bach runtergegangen. Oder kennen Sie Seifenkraut?
2: Verwenden tut man es bei festsitzendem Husten, bei rauem Hals, weil die Seifenstoffe, die da drin sind, die legen sich wie einen zweiten Film auf die Schleimhäute.
1: Aber nix. In Worten, gar nichts würde hier wachsen ohne Insekten. Die meisten Bienen zum Beispiel leben im Boden oder im Holz. So ein alter Knüppel ist purer Lebensraum im Kräutergarten. Aber mal ehrlich, was da wächst, willst du eigentlich nicht haben, ne? Brennnesseln?
2: Sie können die Blätter in Pfannkuchenteig ausbacken, ist auch total lecker. Oder als Spinat verwenden.
3: Und Sie packen da so locker rein?
2: Ja.
1: Und ich soll mich mal nicht so anstellen. Geht ganz einfach.
3: Warum?
2: Warum? Weil ich weiß, wie die Brennhaare angeordnet sind.
3: Ach ja, das
2: wenn ich toll. So über das Blatt streiche, passiert mir gar nichts.
1: Mir regelmäßig schon, aber vielleicht bin ich auch nur zu doof. Es gibt Kräuter für alles. Und damit die wachsen, brauchen sie intensive Pflege. Besonders jetzt in der Gluthitze.
2: Man gießt ja meistens morgens, ne? Das ist am besten. Und danach ist es am besten, das Ganze wieder aufzuziehen, damit das Wasser im Boden bleibt und die Sonne es nicht gerade wieder verdunstet.
1: Klimawandel merkst du auch hier. Alles blüht früher, weil es früher warm ist. Manche Kräuter tun sich schwer damit, wie Minze und Melisse.
2: Aber zum Beispiel wie die mediterranen Kräuter, der Thymian oder Salbei, Rosmarin, also die blühen ja jetzt förmlich auf. Für die ist das genau das richtige Wetter. Und dann werden auch die Inhaltsstoffe in den Blättern, die ätherischen Öle, die Gerbstoffe, die werden natürlich gefördert und sind auch extrem hoch nach so viel Sonne.
1: Das Schöne ist, wenn du hier arbeitest, lacht Christiane, kannst du dich durchfuttern. Ohne Risiken, aber mit guten Nebenwirkungen.
2: Ja, das Highlight ist jetzt der Holunder. Er fängt gerade an zu blühen. Die Blüten sind auch das, was man verwendet. Wird bei Erkältungen eingesetzt, sehr schweißtreibend. Man kann auch Holunderküchlein davon backen.
1: Geht alles. So eine Kräuterecke im Garten zu Hause macht also total Sinn. Muss ja nicht so groß sein wie hier im Heilkräutergarten in Limburg. Ein Kraut musst du aber auf jeden Fall haben. Ist gerade echt Zeit für einen Sonnenhut.
0: Aber der ist, glaube ich, giftig. Kann das sein? Gut. Sie merken, ich bin dann doch kein Biologe. Aber was ich Ihnen sagen kann, wenn Ihnen schon heiß ist, weiter westlich ist es noch ein bisschen heißer. Großbritannien, vielleicht haben Sie es mitbekommen, ein Hitzerekord nach dem anderen. Und am Strand des Strandbades Brighton in Südengland, Da saß, also ich sag mal, in Anzahl Menschen ungefähr so aus wie im typischen hessischen Freibad am Wochenende. Auch in London oder hier in Paris. Auch da ist es eine enorme Hitze. Die Menschen suchen Schatten, wenn sie können. Die ächzen unter der Hitze. Warum? Nun, weil wir eben nicht nur bei uns in Hessen viel Sonnenschein und warme Luft haben, sondern das geht weit darüber hinaus. Schauen Sie mal, von Portugal bis Polen, von Dänemark bis nach Griechenland heute Sonnenschein. Das ist ein aktuelles Satellitenbild von heute. Wir sind mittendrin quasi im Wolkennichts. Und es wird warme Luft aus dem Süden herangeschaufelt. Aber Sie sehen sehr schön, das ist nämlich eine sogenannte Omega-Wetterlage. Ja? Wenn Sie sich das anschauen, hier steckt das hoch, es ist regelrecht eingeklemmt, kann nicht weg. Und die warme Luft ist ein bisschen westlich von uns. Deswegen heute in Frankfurt gut 32 Grad, aber 35, 37 weiter westlich, weil da die Luftströmung noch wärmer ist. Und bei uns, da schwitzen selbst die Berge. Das kann man mal so ein bisschen sacken lassen. Die Wasserkuppe, beinahe ein Sommertag mit 24 Grad. Der Feldberg im Schwarzwald, also die Messstation liegt auf knapp 1500 Metern, 20 Grad. Die Messstation auf der Zugspitze, 2960 Meter hoch, 9 Grad. Und das Jungfraujoch auch noch warm. Sie müssen über 4000 Meter hoch, um an die 0-Grad-Grenze zu kommen. Aber das Wetter wird sich ein Stück weit ändern. Erstmal gar nicht so viel bei den Temperaturen, aber lassen Sie uns mal über Regen reden. Sie sehen es. Bisher haben wir ja gar keinen Regen abbekommen. Es trocknet allmählich alles aus. Morgen 5%ige Regenwahrscheinlichkeit in Hessen bedeutet auf Laiendeutsch, da wird wohl nichts passieren. Also das muss schon sehr komisch laufen. Aber Freitag schon eine 50-50-Chance. Und Samstag, Sonntag, hessenweit betrachtet, werden wir alle mal einen Schauer abbekommen können. Und weil da noch ziemlich viel Energie und sprich Hitze unterwegs ist, kann das auch mal kräftiger rumpeln in so Schauern oder Gewittern. Das heißt, da wird es dann schon ein bisschen spannender. Im Moment ist es einfach nur Hitze. Und wenn Sie schon ein Sommergefühl haben, dann muss man, manche sagen leider, ja auch feststellen, zum Sommer gehören auch Wespen und Hornissen. Und jetzt haben wir hier einen Schädlingsbekämpfer, Herr Kleinlogel. Schön, dass Sie Zeit für uns haben. Sie haben uns ein bisschen was mitgebracht. Das sind keine Wespennester, sondern das sind Hornissennester, weil die in der Zwischenzeit in Hessen zumindest teilweise ein echtes Thema sind, oder?
4: Ja, also die europäische Hornisse war schon immer ein Thema. Und wenn sie an der falschen Stelle ist, dann kann man sie halt nicht lassen. Dann hat man sie umgesiedelt. Sie steht unter Schutz, also sie ist besonders geschützt.
0: Also die darf man nicht bekämpfen, sondern die darf man nur umziehen.
4: Genau, sie darf nur in Ausnahmefällen bekämpft werden und nur mit behördlicher Genehmigung, wenn es nicht umsiedelbar ist. Und wir haben aber seit einigen Jahren eine zweite Hornisse, die asiatische Hornisse, die sich stark ausbreitet. Und die baut sehr große Nester, verursacht ganz andere Probleme. Und bei der ist es sogar die ganze Zeit so gewesen, dass man sie bekämpfen musste. Mittlerweile muss man sie nicht mehr bekämpfen. Aber wenn sie an der falschen Stelle ist, kann sie auch nicht bleiben, weil die Tiere doch sehr wehrhaft sind.
0: Ja. Ja. Asiatische Hornisse, woran erkenne ich die? Nicht an der Aussprache, sondern wir zeigen mal ein Bild. Sie können erklären, was man sieht.
4: Ja, gerne. Hier sieht man links die europäische Hornisse. Die ist an Kopf und Brust schwarz-braun. Und die asiatische Hornisse rechts ist viel schwärzer. Das heißt, das sieht man schon von der Ferne. Also man möchte vielleicht ja gar nicht so nah an das Nest rangehen, dass die Tiere sehr, sehr dunkel sind. Und sie haben dann hinten einen ganz markanten gelben Streifen. Und wenn man ein bisschen genau guckt, sieht man, dass die Beine der asiatischen Hornisse gelb sind. Und nochmal zurück zur europäischen Hornisse nach links. Die Beine der europäischen Hornisse sind braun. Also man kann sie leicht anhand der Beine.
0: So, aber dass sie insgesamt sehr viel dunkler wirken. Und man sieht auch, sie sind ein bisschen kleiner eigentlich. Ich hätte gedacht, meistens sind ja die Tiere, die bei uns einwandern, gerne mal ein bisschen größer. Nee, die ist sogar kleiner.
4: Die ist ein bisschen kleiner, aber das Nest ist dafür etwas größer. Also das ist vielleicht der Unterschied.
0: Ja, ja. Man kennt es ja so von Tigermücken oder sowas, die dann tagsüber stechen oder viel mehr stechen oder sowas. Oder dass sie aggressiver sind. Wie ist es denn mit diesen asiatischen Hornissen?
4: Also die asiatische Hornisse, wir erleben sie ja bei der Arbeit, dass wir sie bekämpfen, ist sehr wehrhaft. Das heißt, sie verteidigt ihr Zuhause ordentlich. Und das Problem ist, im Sommer ziehen sie um, hoch in die Baumkronen, bauen ganz große Nester ganz hoch oben im Baum. Und die Schwierigkeit ist dann, wenn man sie bekämpfen möchte, muss man selber da hochkommen.
0: Ja, ich sehe es gerade, sie sind da ziemlich weit weg, also erstmal von dem Baum. Ist das ja, Zufall oder?
4: Wir halten uns extra ein bisschen weiter weg. Das Problem ist, wenn Sie da hochfahren mit der Bühne und dann die Schutzkleidung anhaben, dann sehen Sie nur sehr eingeschränkt und die Hornissen merken sehr schnell, dass sich etwas nähert und fliegen dann um einen drum rum. Und man möchte das nicht, man möchte auch keine Erschütterung auf das Nest ausüben, weil sobald man das erschüttert, werden richtige Attacken geflogen. Das heißt, wir halten einen größeren Abstand und haben in der Bekämpfung eine lange Lanze, mit der wir möglichst weit dann hinspritzen, um das Nest erst einmal zu bekämpfen, bevor wir uns ihm nähern und es dann abnehmen. Jetzt haben Sie am Ende noch ein Bild gesehen, wo wir das Nest dann unten am Boden hatten.
0: Genau. Und diese Schutzkleidung, hilft das? Also kommen die da nicht durch mit dem Stachel?
4: Also der Stachel der asiatischen Hornisse ist länger als der der deutschen, also der europäischen Hornisse. Mhm. Und zwar 2 Millimeter länger. Und das mussten wir erstmal lernen. Also wir müssen unter die Schutzkleidung noch ein Sweatshirt anziehen, damit es genug Abstand gibt. Der Stachel ist 6 Millimeter lang. Und am Anfang haben die uns einfach durch die Schutzkleidung durchgestochen. Ja, das war sehr unangenehm.
0: Das klingt jetzt alles so, dass ich denke, das will ich eigentlich nicht haben. Aber so im Normalen, also wenn niemand das Nest angreift, sind die genauso, ich sag mal, unkompliziert wie die klassische europäische Hornisse, wo man ja auch sagt, da muss man eigentlich keine Angst davor haben.
4: Ja, also die europäische Hornisse ist sehr friedlich, sogar am Nest ist sie noch recht friedlich. Da warnt sie einen immer, erstmal fliegt sie ein paar Runden, bevor sie sticht. Bei der asiatischen Hornisse ist es auch so, wenn sie fern vom Nest ist, dann ist das Tier nicht wirklich gefährlich. Es würde nur in Notwehr stechen,
0: also wenn man das einkennt. Sie haben jetzt mal ein paar Nester oder Nestteile mitgebracht in der Mitte, so sieht das von außen aus. Ich habe es eben schon angefasst und dabei ist einiges weggebröselt, von daher lasse ich das mal. Das hier mit dem Weißen, das ist die asiatische und auf der anderen Seite, man sieht auch schon so von der Ferne, würde ich sagen, das ist einfach deutlich größer als das andere Nest, auch schon vom Durchmesser. Und ich habe ja beides in der Hand gehabt, wenn ich das hochhebe, obwohl das schon tot ist, das ist viel schwerer. Ja. Also das ist ein richtiges Gewicht hier.
4: Also die Nester werden früher im Jahr angefangen, die fangen schon im Februar an und werden bis in den Dezember hinein belegt. Das heißt, die Art hat ein bisschen mehr Zeit. Die europäische Hornisse fängt erst im Mai an. Die Nester werden nicht ganz so groß.
0: Die legt jetzt erst los, während die andere schon einen Vorteil hat.
4: Genau, die andere ist schon relativ groß. Die sind schon so handballgroß, die Nester im Moment. Ja. Genau, also die Nester sind größer, es sind auch mehr Individuen drin und die Verteidigung.
0: Wenn ich denn in meinem Garten zum Beispiel oder im Haus, sind die auch im Haus, wenn ich da solche Hornissen sehe oder so ein Nest sehe, was mache ich?
4: Also bei der asiatischen Hornisse ist es so, dass die jetzt die kleinen Primärnester am Haus sind, am Dachüberstand oder in der Gartenhütte oder so. Und da kann man darauf vertrauen, dass sie noch umziehen werden an einen anderen Ort. Das heißt, man könnte sie entweder lassen oder wenn man sie bekämpfen möchte, ist es jetzt auch sehr leicht, weil die Nester noch klein und erreichbar sind.
0: Später ist es dann schwieriger, wenn das so richtig große Dinger sind. Dankeschön. Und wollen wir hoffen, dass Sie weit genug weg sind von mir, zumindest das Nest. Alles Gute Ihnen. Und jetzt kommen wir zu einem Wetter, das immer noch sehr heiß ist. Frühtemperaturen teilweise nicht unter 20 Grad, also eine Tropennacht jetzt schon im Mai, durchaus an manchen Orten möglich in Deutschland. Und wenn Sie es gerne kühl mögen, ja, die Nordseeinseln kann ich Ihnen empfehlen, da teilweise nur 15 Grad, aber am Oberrhein 33. Also das ist weiterhin schweißtreibend. Und bei uns in Hessen, das ist kein Standbild, das ist ein Film. Aber Sie sehen es, da bewegt sich nicht wirklich viel. Klarer Nachthimmel und auch morgen im Laufe des Tages erstmal viel Sonnenschein. Ein paar Quellwolken kann es über den Bergregionen geben, weil die Luftfeuchte so ein bisschen zunimmt. Im Süden Deutschlands kann es da so Richtung Alpen auch einzelne Schauer und Gewitter geben. Bei uns ist das Risiko oder die Chance sehr viel geringer. 12 bis 18 Grad, doch das sind die Frühtemperaturen. Nachmittags die 22 im Upland, sehr angenehm und erholsam. Auf der anderen Seite 32 an der Bergstraße. Selbst auf den Bergen im höheren Taunus 25 Grad. Und der Wettereinfluss ist ohne Frage anstrengend. Die starke Hitzebelastung, das heißt, die Beschwerden nehmen insgesamt zu, wenn sie nicht ganz fit sind. Die Konzentrations- und Leistungsfähigkeit, alles andere als optimal. Und wenn die Hornissen fliegen, dann suchen Fridolin und Kröti im Wasser Schutz. Die weiteren Aussichten, der Donnerstag auf jeden Fall noch trocken. Das ist fast schon kühl, keine 30 Grad mehr. Das ist der absolute Wahnsinn. Am Freitag, dann wird es aber schon wieder wärmer. Allerdings nicht nur wärmer, sondern auch mehr Feuchte, die ins Spiel kommt. Im Laufe des Tages können sich insbesondere am Samstag Schauer und Gewitter entwickeln. Das bei hochsommerlicher Hitze. Da kann es auch mal Gewitter geben. Schönen Abend. Tschüss.

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7: Guten Abend, willkommen bei der Hessenschau. Es ist ein handfester Skandal rund um die Fahrdienstleister Uber und Bolt, der sich nun ausweitet. Es hatte eine Razzia gegeben in Frankfurt. Anfang vergangenen Jahres war das. Da wurde eine mutmaßlich kriminelle Zelle ausgehoben. Der Vorwurf, Subunternehmer hätten unzählige Fahrer schwarz beschäftigt. Ja, und wie wir jetzt erfahren haben, sollen die Fahrer dann auch noch Sozialleistungen erschlichen haben.
8: Der Schaden ist noch größer als bislang bekannt. Bei den Ermittlungen kam heraus, Finanzamt und Sozialkassen sind um mindestens 4 Millionen Euro geprellt worden. Hinter dem Schaden steckt eine Tätergruppe, die als Subunternehmer rund 100 Fahrzeuge auf den Plattformen Uber und Bolt angemeldet haben soll.
9: Die Tätergruppierung hat in etwa 3 Jahren 450 Arbeitnehmer beschäftigt, illegal, also nicht zur Sozialversicherung angemeldete Personen, die als Fahrer für die entsprechenden Flotten, die zum Einsatz gekommen sind, unterwegs gewesen sind. Von diesen Personen sind etwa 160 bis 170 mit Verdacht belegt im Sozialleistungsbetrug gewesen.
8: Das heißt, sie sollen beim Jobcenter falsche Angaben über ihr Einkommen gemacht haben. Wie hoch der Schaden für die Allgemeinheit ist, wird noch ermittelt. Klar ist aber schon jetzt, alle Verdächtigen haben einen ausländischen Pass. Ein Hinweis auf die speziellen Arbeitsbedingungen bei Uber und Bolt.
10: Generell können wir ja in vielen westlichen Gesellschaften feststellen, dass es vor allen Dingen neu zugewanderte Migrantinnen und Migranten sind, die in prekären Dienstleistungsjobs die Arbeit machen. Und viele Gesellschaften sind geradezu darauf angewiesen, dass es Neuzuwanderer gibt, die sich auf solche Arbeitsverhältnisse einlassen.
8: Manche beantragen dann noch unrechtmäßig Sozialleistungen dazu. Der Vorwurf lautet Sozialbetrug. Gegen diese Personen wird nun ermittelt.
9: Das machen wir hier mit Nachdruck, weil es sich um Straftaten handelt, die zum Nachteil aller gehen, die in diesem Land ehrlich ihre Steuern zahlen und ihre Sozialversicherungsabgaben abführen. Und die Schäden sind beträchtlich.
8: Gegen Uber und Bolt selbst wird nicht ermittelt. Die Plattformbetreiber betonen, sie hielten sich an Recht und Gesetz und würden ihre Subunternehmer ebenfalls dazu auffordern.
10: Umso wichtiger wäre es natürlich, dass man da auch zu Formen der Regulierung kommt, wo man die Unternehmen, die Anbieter, die eigentlichen Anbieter da, unter deren Namen ja diese Geschäftsmodelle betrieben werden, dass man die auch in die Haftung und Verantwortung übernimmt.
8: Am Ende steht ein System, in dem sich Plattformen auf formale Regeln berufen können. Die Risiken von Ausbeutung, Steuerbetrug und Sozialschäden bleiben jedoch bei der Allgemeinheit hängen.
7: Sie ist noch ganz neu, unsere HR-Fragt-Community, und trotzdem ist sie schon richtig groß. Über 7000 Hessinnen und Hessen. Mit Ihnen wollen wir immer wieder darüber sprechen, welche Themen Ihnen so auf den Nägeln brennen, was unser Bundesland bewegt. Und jetzt ganz aktuell haben wir gefragt, wie sieht es aus Ihrer Sicht mit der Demokratie aus? Wie steht es um die Demokratie? Über 5000 Menschen haben uns geantwortet und eine überwältigende Mehrheit von 76% hält die Demokratie für gefährdet.
11: Echt jetzt? Das Ergebnis des jüngsten HR Fragt unter über 5000 Hessen ist erschreckend. 69%, also über 2/3, sagen auf die Frage, vertritt die Politik meine Interessen? Nein, eher nein. Betrachtet man unterschiedliche Altersgruppen, zeigt sich, jüngere Menschen fühlen sich deutlich schlechter vertreten als ältere. Nur 19% der 16- bis 29-Jährigen sehen ihre Interessen vertreten. Bei den über 65-Jährigen sind es 34%. In den ergänzenden Antworten zeigt sich, die Befragten haben den Eindruck, die Politik löst die drängenden Probleme nicht. Steigende Lebenshaltungskosten und Mieten, unerschwinglich gewordene Immobilien, immer stärkeres Auseinanderklaffen von Arm und Reich. Ein kollabierendes Renten- und Pflegesystem. Bettina Bollermann aus Kassel hat an der Umfrage teilgenommen. Sie arbeitet im sozialen Dienst, war lange alleinerziehend und Teilzeit beschäftigt. Auch sie sorgt sich um die Rente.
4: Jetzt, wo ich fast 60 Jahre alt bin, weiß ich, dass meine Rente nicht ausreichen wird, damit ich den Lebensstandard, den ich jetzt gerade aktuell habe, noch halten kann. Und ich frage mich, ist das gerecht? Ich habe zwei Kinder großgezogen. Wie gesagt, ich habe gearbeitet. Ich finde es nicht fair.
11: Auch Stefan Uhrig aus Erbach hat teilgenommen. Er sorgt sich vor allem um die Zukunft seiner Kinder und ums Klima.
5: Wenn jetzt auch Klimaschutzmaßnahmen zurückgefahren werden und Gesetze, die vielleicht nicht beliebt waren, wie das Gebäudeenergiegesetz, das sogenannte Heizungsgesetz, einfach weil man denkt, okay, gut, man muss den fossilen Firmen da irgendwo ein kleines Geschenk machen, dann ist das keine Politik, die bei mir ankommt.
11: Martin Kruse aus Frankfurt hat das Vertrauen in die Politik zwar noch nicht verloren, stört sich aber an den stark gestiegenen Preisen.
12: Also ich denke schon, dass aktuell viele Menschen spüren, dass das Leben teurer geworden ist und dass sie eben gucken müssen, wo das Geld bleibt. Die Gastronomie spürt es dann oft sehr als erstes, ist immer so ein Indiz, finde ich. Und ansonsten würde ich halt mir wünschen, dass wir da irgendwie versuchen, widerstandsfähiger zu werden, dass wir da nicht solche Preissprünge erleben.
11: Fast die Hälfte der Befragten sieht mangelndes Vertrauen in die Politik als größte Herausforderung für die Demokratie. Am zweithäufigsten wird die Beeinflussung durch soziale Medien genannt. Und drittens nennen 40% der Befragten politische Spaltung und Propaganda. 3 von 4 Befragten sehen die Demokratie sogar in Gefahr.
7: Und wir wollen das noch vertiefen mit Anna Bettinger, unsere hr-Fragt-Redakteurin. Hallo Anna.
13: Hallo.
7: Jetzt haben wir 2 der Befragten gehört. Was sagt die Gesamtheit? Ihr habt ja noch viel mehr Menschen befragt. Wo sehen die größten Gefahren für unsere Demokratie?
13: Ja, bei den Top 3 der Herausforderungen für unsere Demokratie haben die Befragten abgestimmt, dass es einmal das mangelnde Vertrauen in die Politiker und die Politikerinnen ist, dann die Beeinflussung durch die sozialen Medien, also Instagram, TikTok, Facebook und die politische Spaltung bzw. Propaganda.
7: Und was im Beitrag eben schon anklang und ehrlich gesagt überhaupt nicht ermutigend klingt, die Menschen haben nicht das Gefühl, dass ihre Interessen von der Politik vertreten werden.
13: Richtig, wir hatten gefragt, inwiefern die Interessen ausreichend vertreten werden und leider zeigt sich da ganz deutlich eine Mehrheit, die sagt, nein, meine Interessen werden nicht ausreichend vertreten. Also 69% haben dafür abgestimmt.
7: Und die haben auch ganz konkrete Themen im Kopf. Was sind das zum Beispiel für Themen?
13: Ja, da haben wir ganz viele verschiedene Antworten bekommen. Zum Beispiel eine Antwort von Alex Maximilian, der ist 29 Jahre alt. Der sagt, mein Interesse daran, nicht 50% oder mehr meines Einkommens für die Miete aufbringen zu müssen. Also das ist das Thema, das er gerne mehr in den Fokus rücken würde.
7: Und ich glaube, da spricht dafür sehr viele. Jetzt ist es aber so, alles, was du uns jetzt eigentlich präsentiert hast, klingt nicht so berauschend für unsere Demokratie. Gibt es auch irgendwas Positives, was in euren Befragungen herausgekommen ist?
13: Ja, ein positives Fazit können wir auf jeden Fall ziehen, weil wir haben die Befragten gefragt, wie sie denn das Zusammenleben bei sich zu Hause in Hessen in ihrer Region wahrnehmen. Und 3/4 der Befragten haben hier gesagt, bei uns gibt es ein gutes Miteinander.
7: Okay, das heißt, da haben wir einen Kontrast zwischen der Politik einerseits und wie die wahrgenommen wird und dem Alltag zu Hause. Vielen Dank, Anna Bettinger von HR Fragt. Dankeschön für die News aus eurer HR Fragt Community. Danke.
13: Danke.
7: 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Heute ist Welt-Nichtrauchertag, aber es gibt eine schlechte Nachricht. Jugendliche und junge Erwachsene inhalieren wieder mehr potenziell schädliches Zeug. Vor allem das Dampfen von Liquids und das Rauchen von E-Zigaretten hat stark zugenommen. Ärzte in Hessen besorgt das und es kann auch den Boden fürs Tabakrauchen ebnen.
14: Sie rauchen und gehören damit zu den rund 26% der 18- bis 25-Jährigen in Deutschland, die das tun. Laut einer neuen Studie des Bundesinstituts für öffentliche Gesundheit. Sie alle haben als Jugendliche angefangen.
15: Falsche Leute kennengelernt, unter anderem. Und dann fängt man einfach damit an. Man will dazugehören, man will zur Gruppe dazugehören. Das ist wie so ein Teufelskreis, dann kommt man nicht mehr raus.
16: Ja, hab angefangen zu rauchen, da war ich 16, meine ich, ja. Und es kam einfach so durch Freundeskreis, Familie, dass man da einfach irgendwie mit reingewachsen ist. So, und dann hat man es halt ausprobiert.
17: Gruppenzwang damals einfach. Es war so, der fängt an und dann willst du dich auch mal probieren, dann probiert man halt mit.
14: Als wir sie treffen, rauchen sie Zigaretten, aber oft greifen sie auch zu Vapes. Drin ist Nikotin mit Geschmack.
16: Es ist auf jeden Fall leichter, mit Liquid irgendwie da reinzukommen, weil es halt einfach mehr verlockender ist. Es schmeckt nicht eklig, sondern es schmeckt süßlich, es ist so ein bisschen angenehmer.
17: Du merkst es auch gar nicht richtig, dass du gerade was Schädliches machst. Es fühlt sich nicht so an bei normalen Zigaretten, das ist unangenehm am Anfang und es kratzt und du hustest und das hast du bei Vapes nicht.
14: Zwar rauchen immer weniger in ihrer Altersklasse generell, der Konsum von nikotinhaltigen Mehrweg-Vapes mit Geschmack wie zum Beispiel Erdbeere steigt dafür aber deutlich. Bei jungen Männern sind es 6,4% mehr als noch vor 4 Jahren, bei den jungen Frauen 7,2%. Und erschreckend ist, bei den Jugendlichen sieht es genauso aus. Hier sind es 3,8% mehr Jungs als noch vor 4 Jahren, die vapen, und ganze 6% mehr Mädchen. Fast jeder 10. Jugendliche zwischen 12 und 17 Jahren raucht. Im Gegensatz zu den jungen Erwachsenen steigt hier die Zahl. Und das, obwohl weder Zigaretten noch Vapes an die Jugendlichen verkauft werden dürfen. Und das aus gutem Grund.
18: Beim Rauchen haben wir vor allen Dingen viele Giftstoffe, krebserregende Giftstoffe durch das Verbrennen des Tabaks. Bei den Vapes haben wir die Trägersubstanzen. Wenn die erhitzt werden, produzieren die zum einen ebenfalls krebserregende Substanzen, aber auch stark lungenreizende Stoffe. Und damit bekommen wir Entzündungen in den Lungen und werden über die nächsten Jahrzehnte erwarten, einen deutlichen Anstieg auch von Krebserkrankungen durch Vapen zu sehen.
14: Deswegen klärt sein Team der Deutschen Herzstiftung Frankfurt unter dem Namen Rauchzeichen an Schulen in Hessen auf. Vor allem in den Klassen 5, 7 und 9. Präventionsarbeit und das kostenlos.
19: Wir machen anfangs auch so Abfragen auf einer Skala von 0 bis 100. Was denkt ihr, wie viele Kinder und Jugendliche vapen? Und dann kommen wirklich Zahlen, 95%, 70%, 75%. Also die wenigsten bleiben unter 50%. Also die Wahrnehmung von Vapen ist überdimensional. Und dadurch natürlich auch der Druck auf die Einzelnen zu vapen oder das auszuprobieren, um mitreden zu können.
14: Aber auch die sozialen Medien spielen eine große Rolle, erzählt uns Marius.
17: Wenn da noch geworben wird mit irgendwelchen Marken oder zum Beispiel, wir nehmen irgendwelche Rapper als Beispiel, die ihre eigenen Marken rausbringen und sowas, dann das sieht natürlich nach etwas aus, wo schön leuchtet, schön ist bunt. Ne? Das kann man auf jeden Fall machen, aber das ist leider nicht so.
14: Und bleiben die Plastikteile bunt, süß und ohne Warnhinweis drauf, dürften sich die wenigsten Jugendlichen und jungen Erwachsenen über die Langzeitschäden Gedanken machen.
7: Und wir machen weiter mit den Nachrichten. Mit einer neuen Partnerschaft zur Region Kiew will Hessen den Wiederaufbau der Ukraine unterstützen. Mehr dazu hast du, Marcel.
20: Ja, mit Blick auf die andauernden russischen Angriffe plant Hessen eine Partnerschaft mit der Region rund um die ukrainische Hauptstadt Kiew. Hessens Europaminister Pence ist dafür in die Ukraine gereist und hat dort eine entsprechende Absichtserklärung unterschrieben. Die Partnerschaft soll die wirtschaftliche Zusammenarbeit beim Wiederaufbau der Ukraine fördern. Bei uns in Hessen sind im vergangenen Jahr 9 Frauen Opfer von Mord oder Totschlag durch einen aktuellen oder ehemaligen Partner geworden. Das geht aus der Antwort des Justizministeriums auf eine Anfrage der Grünen hervor. Daneben sind weitere 20 Fälle von versuchten Tötungsdelikten erfasst worden. Insgesamt sind das weniger Fälle als in den Vorjahren. Die Zahl der von hessischen Familiengerichten verhängten Gewaltschutzanordnungen ist in den vergangenen Jahren dagegen gestiegen. Von 3.300 im Jahr 2022 auf zuletzt 3.952. Mehr als 2 Monate haben sich die Gespräche über eine neue Regierung in Frankfurt nach der Kommunalwahl hingezogen. Seit heute ist klar, CDU, Grüne, SPD und Volt wollen zusammenarbeiten.
21: Im Römer hat heute der Frankfurter CDU-Chef Nils Kössler die neueste Koalitionsvariante der Presse vorgestellt, das sogenannte Frankfurter Modell.
0: Es ist eine Konstruktion von drei Parteien in einer Koalition, CDU, Grüne und SPD, an die zusätzlich als Kooperationspartner Volt mit angebunden wird.
21: Heißt, Volt wird auf Wunsch der Grünen eine Art Beraterpartei, die in Abstimmungs- und Beschlussverfahren mit einbezogen wird.
3: Also ich glaube, der Beitrag in der Kommunalpolitik sollte sich nicht nur an den Stimmen messen, sondern auch an den Ideen, den Vorschlägen, die eingebracht werden. Und in diesem Sinne können vier Parteien auch eine Bereicherung sein.
21: Rund 1 Million Euro kostet die Partei den Steuerzahler extra. Volt sagt, dass ihre Vorschläge das wert seien.
22: Wir haben Themen, die zum Beispiel auch wir in den letzten Jahren schon gezeigt haben mit dem Start digitaler Zwilling, mit dem Transformation Office und wie wir bürgernahe Dienstleistungen effektiver gestalten, dass wir eine berechtigte Rolle haben, hier auch sozusagen zu unterstützen.
21: Bis zur nächsten Stadtverordnetenversammlung am 25. Juni muss die ungewöhnliche Zusammenarbeit stehen.
20: Wir bleiben bei der Politik. Der CDU-Landtagsabgeordnete und ehemalige hessische Finanzminister Michael Boddenberg gibt Ende Juni sein Landtagsmandat ab. Seit 27 Jahren sitzt Boddenberg im Landtag mit einer Vielzahl von Ämtern in der Partei, in der Fraktion und in der Landesregierung. Von 2020 an war er für knapp 4 Jahre Finanzminister in Hessen. Seiner Fraktion hat Boddenberg jetzt gesagt, er wolle seinen Platz freimachen und für die nächste Generation räumen. Der Sperling hat wieder gewonnen. Er ist auch in diesem Jahr wieder bei der Stunde der Gartenvögel der am häufigsten gesichtete Vogel in Hessen. Pro Garten seien 4,14 Sperlinge gemeldet worden, heißt es vom Naturschutzbund NABU in Wetzlar. Die Amsel ist bei den Sichtungen auf Platz 2 gelandet. Die Kohlmeise ist am dritthäufigsten gesehen worden. Und das waren die Nachrichten heute Abend. Daniel.
7: Dankeschön, Marcel. Die Windenergie, sie ist inzwischen die wichtigste Form der Stromerzeugung in Deutschland. Diese grüne Technologie auszubauen, führt aber zu Konflikten und das ausgerechnet mit dem Naturschutz. Denn vor allem Greifvögel wie der Rotmilan geraten immer wieder in diese Rotorblätter. Das könnte künftig vermieden werden, indem den Vögeln Sender angebracht werden.
23: An seinem gegabelten Schwanz ist der Rotmilan leicht zu erkennen. Der bussardgroße Greifvogel wird in Hessen intensiv erforscht und geschützt, so etwa von Simon Thorn. Er leitet die staatliche Vogelschutzwarte mit Sitz in Gießen. Für ihn ist der Rotmilan eine besondere Art.
24: Das liegt einfach daran, dass Hessen und Deutschland eine ganz besondere Verantwortung für den Rotmilan hat, weil der Großteil des Weltbestands dieser Vogelart in Deutschland brütet und ein ganz wesentlicher Teil davon auch in Hessen.
23: Allerdings setzt ihn hier die intensive Landwirtschaft unter Druck. Weitere Gefahren sind etwa ungesicherte Strommasten oder die Windenergie.
24: Der Rotmilan ist ja eine Greifvogelart, die vergleichsweise niedrig fliegt, wenn sie die Beute sucht und dabei auch immer auf den Boden schaut. Und das macht ihn einfach anfällig als Schlagopfer für die Windkraft, weil er einfach nicht merkt richtig, wenn er jetzt praktisch fliegt und sucht, wenn er sich so einem Windrad nähert.
23: Um die Zahl der Schlagopfer zu verringern, setzen Forschende nun auf kleine Sender. Sie sind leicht und robust und funktionieren auf der Basis von GPS-Technologie. Wie Mini-Rucksäcke können sie schon an jungen Milanen befestigt werden.
25: Die nehmen dann auf, wo Tiere sich aufhalten, was Tiere machen, wie sie sich bewegen und im besten Falle, wie sie sich verhalten. Und diese Daten, die werden dann in Movebank archiviert.
23: Für den Ökologen Thomas Müller ist Movebank ein unverzichtbares Hilfsmittel. Als weltweit größte digitale Datenbank für Tierbewegungsdaten enthält Movebank mehr als 10 Milliarden Ortungspunkte von Tieren, die rund 1600 Arten angehören. Forschende nutzen die Daten auch, um Nashörner zu überwachen oder um zu lernen, wie Flughunde Samen von Regenwaldbäumen verbreiten. Selbst auf große Käfer passen manche Sender, so Martin Wikelski, einer der Erfinder von Movebank.
26: Der Nutzen von Movebank, den kann man gar nicht überbewerten, weil wir letztendlich jetzt ein neues Erdbeobachtungssystem haben von unseren Kollegen, von unseren Spürhunden draußen, die ihre Ohren, ihre Augen, ihre Nasen am Lebensgeschehen draußen haben und wirklich alles für uns beobachten können.
23: Die Max-Planck-Gesellschaft hat Movebank angestoßen. Thomas Müller will dem Projekt nun am Frankfurter Senckenberg-Institut eine neue Zukunft erschließen.
25: Das ist eben die Kernmission von Senckenberg, solche Daueraufgaben, solche Infrastrukturen, solche Sammlungen vorzuhalten. Das heißt, Movebank wäre eine digitale Biodiversitätssammlung.
23: Und die kann und soll dann nicht zuletzt dem Rotmilan in Hessen neuen Aufwind bringen.
24: Durch diese Bewegungsdaten, durch Movebank zum Beispiel, bekommen wir eigentlich Eindrücke in das Leben des Milans, lange bevor wir ihn irgendwo einfach sehen oder sagen können, der hatte dieses Jahr 2 oder 3 Junge, sondern wir erkennen eine potenzielle Gefährdung einfach früher.
23: Die Daten zeigen etwa, wo Rotmilane bevorzugt jagen, welche Strecken sie zurücklegen oder wo Windräder besonders problematisch werden könnten.
24: Der große Nutzen davon wird wahrscheinlich sein, dass wir eben diese Konflikte schon im Vorfeld minimieren können durch die Planung.
23: Und das könnte am Ende entscheidend sein, damit der Rotmilan nicht als Totmilan und als Schlagopfer der Energiewende bekannt bleibt.
7: Darf ich vorstellen, das da ist Gießbert. Er gießt gern. Er ist damit der Traum eines jeden Menschen, der keine Gießkannen mehr schleppen will. Für einen kleinen Garten ist er zu groß, aber für den Friedhof ist er genau richtig.

0: Gisbert auf dem Weg zur Arbeit am Friedhof Frauenberg in Fulda. Dutzende Gräber hat er heute vor sich. Er kümmert sich um die Bewässerung. Der Gießroboter unterstützt das Team von Grabpfleger Lukas Kümme seit etwa 3 Wochen. Er ist der erste in Hessen.
1: Ich hoffe, dass wir von aktuell mindestens 40 Wochenstunden Bewässerung auf vielleicht 15 händisch senken können. Das würde uns knapp 25 Stunden bzw. 3 Arbeitstage eine Vollzeitkraft freimachen. Und das würde halt einfach extrem helfen, um in schwierigen Situationen ohne jede Menge Überstunden dann trotzdem durch den Tag oder die Woche zu kommen.
0: Und Gisbert entlastet nicht nur. Er bringt auch interessante neue Aufgaben mit.
2: Das Gärtnern an sich ist ja erstmal ein sehr händischer, körperlicher Beruf. Und je mehr Technik und dann auch wirklich schon Richtung KI da dazukommt, umso interessanter wird das ganze Thema für uns als Gärtner, um uns da auch ein bisschen abzuheben von anderen und vielleicht auch für junge Leute attraktiv zu werden.
0: Denn Gisbert kommt noch nicht ganz alleine klar. Wie bei jedem neuen Mitarbeiter muss man ihm erst mal zeigen, wo es lang geht.
1: Das heißt, dass er diese Grabstätten in der Abteilung richtig einzeichnet und dann die passenden Merkmale vergibt, sodass der Roboter dann weiß, was er zu tun hat. In welche Richtung muss er wässern, wie viel Liter soll er auswässern und welche Pumpendrehzahl soll er benutzen.
0: Ab da arbeitet Gisbert allerdings völlig selbstständig. Er lädt sich von alleine auf mit einem Solarmodul, tankt automatisch Wasser nach. Ein weiteres Plus: Gisbert spart Wasser. Denn er arbeitet vor allem nachts.
1: In der Zeit, wo die Pflanze mit Abstand die meiste Möglichkeit hat, dieses Wasser nachhaltig umzusetzen und einzulagern und natürlich auch noch in den Boden eindringen zu können. Sodass wir jetzt im ersten Step die Wassermenge, die Aufwandmenge schon um mindestens 50% halbiert haben. Zum normalen händischen Gießen tagsüber.
0: Hier und da stößt Gisbert aber doch noch an seine Grenzen. Das weiß auch der Hersteller.
3: Wir haben hier überall grüne Pflanzen, die jeden Tag sich bewegen. Das heißt, wenn ich im Frühjahr bin, sind sie ein bisschen kürzer, im Sommer sind sie weiter ausgetrieben. Das heißt, wir haben eine wachsende Umgebung. Und diese Navigation in einer wachsenden Umgebung, das ist auf jeden Fall immer noch eine Problematik.
0: Sieht Gisbert das denn genauso? Ah, halt, er kann sich ja gar nicht äußern. Aber er wird ja weiter verbessert. Und wer weiß, vielleicht kann er ja irgendwann doch noch selbst erklären, was er noch so alles braucht.
4: Maibräuche gibt es viele, zum Beispiel Maibaum aufstellen oder in den Mai tanzen. Einzigartig aber ist Trompeten vom Turm herunter. Seit genau 400 Jahren machen sie das in Alsfeld. Und die Frage ist, warum eigentlich und wie schaffen die das, den Turm zu besteigen und dann oben noch genug Luft zu haben dafür?
5: 2 Posaunenchöre, 1 Kirchturm und jeden Tag im Mai? Punkt 19 Uhr startet die Musik. Maiblasen in Alsfeld. Warum machen die das?
6: Also ich finde, das ist was ganz Besonderes, weil zum einen kann ja nicht jeder auf den Turm gehen. Also das ist immer schon ein Erlebnis.
5: Seit 400 Jahren geht das schon so. Ganz früher war es der Türmer. Heute sind es die Posaunenchöre aus Alsfeld und Altenburg, die die Stufen der Walpurgiskirche erklimmen. Es ist eng und es gibt viele Stufen. 145, um genau zu sein.
6: Wir kommen eigentlich immer gut gelaunt hier oben an, sind immer froh, wenn wir noch Luft haben und noch Atem haben.
5: Täglich telefonieren sie sich zusammen, damit genügend Instrumente dabei sind. Nicht alle können mitspielen, wegen Höhenangst.
6: Teilweise sorgt das Wetter auch für gute Stimmung. Wenn dann sehr windig ist und die Blätter fliegen oder die Notenständer umfallen, das bringt auch einige Lacher.
5: Nicht nur sportlich, sondern auch wetterfest müssen sie sein, die Musikerinnen und Musiker. Volkslieder und Choräle erklingen zur Freude der Passanten bei jeder Witterung.
7: Das ist dann immer richtig schön, wenn da so viel Sonne ist, weil dann macht es auch immer viel Spaß und dann alle sind auch glücklich. Aber wenn das jetzt so regnet, das hatten wir auch schon mal, dann beeilen wir uns eher immer mit dem Spielen, weil das dann auch keinen Spaß macht.
6: Also wir hatten ja auch schon jedes Wetter hier oben, also von Sturm über Hagel über Regen, Gewitter. Gewitter ist immer besonders lustig. Da ergreifen wir dann irgendwann die Flucht, weil es dann doch ein bisschen gefährlich wird.
5: Nachwuchssorgen haben sie nicht. Denn die, die schon lange dabei sind, schaffen es immer, die Jungen für die Tradition zu begeistern. So wie Lilly. Vor 2 Jahren war die jetzt 12-Jährige mit ihrer Mutter noch ohne Instrument dabei.
7: Ich fand das dann irgendwann so interessant, dass ich auch angefangen habe, mit Trompete zu spielen. Auch im Posaunenchor dann immer. Und ich finde einfach, das macht sehr viel Spaß, auch mit ganz vielen Leuten hier hochzugehen, auch mit so besten Freunden und so.
5: Um eine jahrhundertealte Tradition fortzuführen, hilft ihnen, dass sie hier in Alsfeld eine wirklich große Fangemeinde haben.
6: Wir bekommen ganz viel Feedback und Rückmeldung, wie schön das ist, dass wir im Mai hier spielen. Die Leute warten drauf. Das macht einfach Freude, dass man anderen Menschen Freude machen kann.
5: Auch das ist Tradition. Bevor es wieder runtergeht, gibt es noch ein geistiges Getränk. Die Jugend bekommt Saft. Maiblasen in Alsfeld. Seit 400 Jahren ein Erlebnis für die, die oben spielen und die, die unten lauschen.
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4: Ich freue mich auf neue Kollegen.
9: Du mich auch. Und heute Abend freuen wir uns nochmal auf Nachrichten. Die gibt es um 21.45 Uhr, Spätausgabe der Hessenschau.
4: Und morgen an seiner Seite Christine Gesang hier bei der Hessenschau. Tschüss.
9: Schönen Abend.
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11: Heute hatte die Hitze ihren Höhepunkt erreicht. In Bensheim waren es 32,5 Grad und damit herzlich willkommen zum Hessenschauwetter. Ja, das frühe Sommerwetter erwärmt allmählich auch die Gewässer. Wir haben mal ein paar Badeseetemperaturen für Sie herausgesucht. So war das Wasser heute zwischen 16 und 18 Grad warm im Waldsee Rauenheim, ebenso der Silbersee in Frielendorf. Der Badesee in Bensheim hatte 21 Grad und der Wismarer See in Wettenberg-Wismar 21 bis 22 Grad. Mit der Tendenz, dass die Wassertemperatur ansteigen, denn es bleibt sommerlich warm. Wir haben eine klare Nacht vor uns. Ganz vereinzelt bilden sich in den frühen Morgenstunden einzelne Nebelfelder, die sich aber schnell auflösen, sodass auch morgen die Sonne oftmals ungestört scheint. Wolken gibt es erstmal keine. Später bilden sich über den Bergen und im Süden hier und da ein paar Quellwolken. Regen ist aber unwahrscheinlich. Der Wind weht dazu mäßig, auch mal böig. Und da kann es sein, dass der Nordwind den ein oder anderen Sonnenschirm mal in die Luft hebt. Heute Nacht liegen die Temperaturen hessenweit im zweistelligen Bereich zwischen 18 und 12 Grad. Morgen bekommen wir dann 22 Grad im Upland und 32 Grad in Südhessen. Auf den Bergen 20 bis 28 Grad. Und auch der Donnerstag bleibt noch mal trocken, sonnig und auch warm. Am Freitag sind zum Abend hin von Nordwesten Schauer oder auch Gewitter möglich. Und am Samstag deutlich wechselhafter. Wir erwarten kräftige Schauer oder Gewitter, die auch unwetterartig ausfallen können, mit Starkregen, Hagel und auch Sturmböen bei 24 bis 32 Grad. So viel vom Hessenschauwetter für den Augenblick. Ihnen noch einen schönen Abend.
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16: Guten Abend, ich begrüße Sie zur Tagesschau. Die vergangenen Tage haben viele Menschen in der Ukraine in Angst und Schrecken erlebt. Grund waren heftige russische Angriffswellen. Auch heute ging der Beschuss nach ukrainischen Angaben weiter. Bereits gestern hatte Moskau gewarnt, alle ausländischen Bürger und Diplomaten sollten die Hauptstadt Kiew verlassen. Das löste internationalen Protest aus. Die Bundesregierung bestellte den russischen Botschafter ein. Man lasse sich nicht durch Drohungen einschüchtern.
17: Gestern hat das russische Außenministerium seine Warnung veröffentlicht, unter anderem auf Deutsch. Es werde weitere heftige Angriffe auf Kiew geben. Auch heute hat die Sprecherin des Außenministeriums dies noch einmal betont. Wir haben nicht nur die ukrainischen Bürger und Anwohner von Kiew vorgewarnt, sondern auch alle ausländischen Vertreter, ihre diplomatischen Mitarbeiter und Bürger aller Länder der Welt. Es wird Schläge gegen die Infrastruktur geben, die mit dem Industrie- und Militärkomplex verbunden ist. Der offizielle Grund: Vergeltung für einen Drohnenangriff, den die Ukraine verübt haben soll. Seit Tagen laufen die Bilder davon im russischen Fernsehen. Ein Gebäude in Luhansk im Osten der Ukraine von Russland besetzt. 21 Menschen seien gestorben. Das sind doch unsere Kinder. Das ist doch der Schmerz jeder Mutter. Verstehen Sie? Das ist sehr beängstigend. Es tut sehr weh, wenn Eltern ihre Kinder beerdigen. Hier steht Aussage gegen Aussage. Nach ukrainischen Angaben wurde ein Militärhauptquartier getroffen. Russland sagt, es handele sich um eine Bildungseinrichtung. Es wurden eigens ausländische Journalisten an den Ort gebracht, damit sie die Schäden

0: Gestern gab es erneut Angriffe der USA auf Ziele in Iran trotz vereinbarter Waffenruhe. Laut US-Armee wurden Raketenstellungen beschossen sowie Boote, die Minen in der Straße von Hormuz legen wollten. Iran sprach von einem Verstoß gegen die Waffenruhe und drohte indirekt mit Vergeltungsschlägen. Gudrun Engel in Washington. Trotz Waffenruhe gibt es also neue Angriffe. Wie werden die von der US-Regierung begründet?
1: Hier in den USA spricht man nicht von Angriffen, sondern von Selbstverteidigungsschlägen. Es gibt nämlich Geheimdienstinformationen, die darauf hindeuten, dass der Iran die Raketenabschussrampen entlang der Straße von Hormuz wieder aufbaut und aufrüstet, und zwar deutlich schneller als gedacht. Und dass auch die Drohnenproduktion im Iran effektiver und schneller läuft als ursprünglich geplant. Es zeigt also einmal mehr, dass man auf Ankündigungen und Aussagen von Donald Trump auf True Social wie vom vergangenen Wochenende nicht allzu viel geben sollte, denn seine Gedanken sind selten deckungsgleich mit der Realität. Die Frage ist also, warum tut er das? Ist das eine Strategie, etwa Zuckerbrot und Peitsche? Erst etwas sehr Freundliches über den Gesprächspartner sagen, und um den am Verhandlungstisch zu halten, und dann aber auch immer wieder poltern und drohen, um Druck auszuüben. Fakt ist, diese Strategie funktioniert nicht, jedenfalls nicht so, wie Donald Trump sich das vorstellt. Er sucht jetzt dringend einen gesichtswahrenden Ausweg aus diesem Konflikt, denn auch hier in den USA wird er immer unbeliebter. Aber ein Ende dieses Krieges ist nicht in Sicht.
0: Informationen von Gudrun Engel in Washington. Vielen Dank. Die laufenden Verhandlungen über ein Ende des Krieges werden auch von weiteren Angriffen Israels auf den Libanon überschattet. Nach libanesischen Angaben wurden dabei mindestens 11 Menschen getötet. Das israelische Militär gab an, bei der jüngsten Welle seien mehr als 100 Ziele der pro-iranischen Hisbollah-Miliz angegriffen worden. Unterdessen kündigte Israels Premier Netanyahu an, dass die Armee ihren Bodeneinsatz im Süden des Libanon ausweiten wird. Seit fast 20 Jahren gibt es in Deutschland das Elterngeld. Es ersetzt Eltern, die zu Hause bleiben, einen Teil des Einkommens. Die Obergrenze wurde allerdings seit der Einführung 2007 nicht mehr erhöht, obwohl die Kaufkraft durch die Teuerung seitdem um fast ein Drittel gesunken ist. Familienministerin Prien sagte heute, sie würde zwar eine Erhöhung begrüßen, aber dann müsse sie woanders sparen.
2: Eltern bei der Kinderbetreuung zu Hause finanziell zu erleichtern, bisher ein wichtiges Ziel der Bundesregierung. Doch die Sparvorgaben aus dem Finanzministerium könnten künftig auch das Elterngeld betreffen. Es ist der größte Posten im Etat von Bundesfamilienministerin Prien. Die bestätigt heute Veränderungen, möchte aber nicht nur kürzen.
3: Ich halte zum Beispiel die Erhöhung der Mindest- und Höchstbeträge beim Elterngeld für geboten. Auf der anderen Seite sind es ja nicht meine Pläne, sondern es sind die Pläne der Koalitionsspitzen und des Kabinetts. Und wir haben einen Haushalt, bei dem irgendwie noch über 30 Milliarden in 27 und über 60 Milliarden im nächsten Jahr irgendwie eingespart werden müssen.
2: Einsparungen beim Elterngeld. Laut Prien könnte das bedeuten, dass die Leistung nicht mehr so lange gezahlt wird. Derzeit beträgt das Elterngeld normalerweise 65% des Nettolohns vor der Geburt, aber mindestens 300 Euro sowie höchstens 1.800 Euro im Monat. Dieser Satz ist seit Einführung 2007 nicht angepasst. Das Elterngeld hat also für viele an Kaufkraft verloren. Sozialverbände fordern, den Rotstift dort gar nicht erst anzusetzen.
4: Die Vorstellung, die Bezugsdauer fürs Elterngeld zu reduzieren, finde ich im Moment ehrlich gesagt sehr unrealistisch, zumal wir deutlich zu wenig Kinderbetreuungsplätze haben.
2: Kritik an möglichen Änderungen durch das Familienministerium kommt auch von der Jungen Union. Und die SPD fordert die Ministerin auf, woanders zu kürzen.
5: Das Bundesfamilienministerium hat auch einen Sparbeitrag zu leisten. Wie dieser aber erbracht wird und ob das beim Elterngeld erfolgen sollte, da mache ich mal ein Fragezeichen dran. Ich glaube, es wäre gut, wenn auch die Familienministerin hier noch mal intensiv schaut.
2: Bis Juli will die Koalition die Details einer Elterngeldreform klären.
0: Finanzprobleme hat auch die Pflegeversicherung. Die Kosten laufen aus dem Ruder. Deshalb hatte Gesundheitsministerin Wagen für Mitte des Monats einen Reformplan angekündigt. Doch vorgelegt hat sie ihn noch nicht. Jetzt berichten die Zeitungen des Redaktionsnetzwerks Deutschland, der Beitragszuschlag für Kinderlose solle erhöht werden. Bislang zahlen sie 0,6 Prozentpunkte vom Bruttogehalt mehr, künftig sollen es 0,7 sein. Für Menschen mit Kindern sollen die Beitragssätze dagegen unverändert bleiben. Ilanit Spinner in Berlin, bringt diese Anhebung denn so viel bei dem Milliardenloch in der Pflegekasse?

0: Naja, so viel bringt das natürlich erstmal nicht, denn wir müssen darauf schauen, dass allein in den kommenden 2 Jahren die Pflegeversicherung mit einem Defizit von rund 22,5 Milliarden Euro rechnen muss. Das wäre also allenfalls ein Baustein unter vielen. Und man sieht gerade so ein bisschen ein Muster, das wir zuletzt auch bei der Rentenreform erlebt haben. Immer wieder sickern so einzelne Vorschläge durch, ohne dass die Regierung bislang ein Gesamtkonzept präsentiert. Auch bei der Pflegereform liegt noch kein konkreter Gesetzentwurf vor. Diskutiert wird übrigens nicht nur über höhere Beiträge für Kinderlose, sondern auch über Änderungen bei den Pflegegraden und über die Frage, wie stark sich die Pflegeversicherung künftig noch an den Kosten für Pflegeheime beteiligt. Klar ist, der Druck wächst, denn eigentlich sollte der Gesetzentwurf bereits Mitte Mai vorliegen, um die Reform noch vor der Sommerpause in den Bundestag einzubringen. Ob dieser Zeitplan so noch zu halten ist, bleibt offen.
1: Dankeschön, Ilanit Spinner in Berlin. Gesundheitsexperten beobachten die Entwicklung mit Sorge. Jugendliche greifen wieder häufiger zur Zigarette. Besonders beliebt sind Einweg- und Mehrweg-E-Zigaretten mit Aromen. Bei den 12- bis 17-Jährigen ist die Zahl der Raucherinnen und Raucher in den vergangenen 4 Jahren von 6,1 auf 9,6% gestiegen. Dagegen ist der Tabakkonsum bei Erwachsenen zurückgegangen. Bei den 18- bis 25-Jährigen sank er von gut 29 auf 26,3%. Der Drogenbeauftragte der Bundesregierung, Streeck, fordert nun wirksame Maßnahmen.
2: Sie selbst rauchen nicht, diese Schülerinnen und Schüler an der Katharina-Henoth-Gesamtschule in Köln-Kalk. In ihrem Umfeld erleben sie aber, dass vor allem der Griff zu E-Zigaretten, sogenannten Vapes, leicht gemacht wird.
3: In jedem Kiosk kann man ja jetzt mit jedem Alter gefühlt sich eine Vape holen. Und die sind auch relativ billig.
4: Die werden so verharmlost von vielen Jugendlichen. Und man kriegt die einfach sehr schnell, also einfach als Zigarette.
5: Und es gibt auch viele Verkäufer, die gar nicht mal wirklich so nach Ausweisen oder sowas fragen.
2: Aus Sicht des Sucht- und Drogenbeauftragten der Bundesregierung ist das Hauptproblem, dass der Rauch von E-Zigaretten nicht mehr nach Rauch schmeckt.
6: Es ist süß, es ist poppig in der Aufmachung und erinnert eher an Gummibärchen als an ein süchtig machendes Produkt. Das ist in meinen Augen eine wirklich perfide Entwicklung, weil Kinder und Jugendliche hier gezielt an einen sehr abhängig machenden Stoff herangeführt werden. Und da müssen wir aus der Politik auch gegensteuern.
2: Streeck fordert zum Beispiel ein Verbot bestimmter Aromastoffe. Außerdem wünscht er sich strengere Regeln für die sozialen Netzwerke. Dort sind auch Nikotinbeutel, sogenannte Snooze, als Lifestyle-Produkt populär geworden, obwohl ihr Verkauf in Deutschland verboten ist. Der Schulleiter der Kölner Gesamtschule sieht auch die Eltern in der Pflicht.
7: Aufklärung ist nach wie vor wichtig. Und das muss aber vor allem auch im Elternhaus geschehen. Und wir haben tatsächlich hier auch Eltern, Familien, die das nicht so streng sehen wie wir zum Beispiel.
2: Denn Rauchen ist immer noch die häufigste Ursache für vorzeitige Todesfälle. Und wer als junger Mensch mit dem Rauchen anfängt, hört oft nicht mehr damit auf.
1: Im Zuge der Energiewende braucht Deutschland neue Stromleitungen, um Windstrom aus dem Norden in den Süden zu bringen. Deshalb will der Bund beim Netzbetreiber TenneT Deutschland einsteigen. Geplant ist die Übernahme von 25% der Anteile für 3,3 Milliarden Euro. Die EU-Kommission hat diese Pläne jetzt genehmigt. Mit rund 14.000 Trassenkilometern betreibt TenneT das größte deutsche Stromübertragungsnetz. In Belgien ist ein Kleinbus mit Schülern auf einem Bahnübergang von einem Zug erfasst worden. Bei dem Unglück nordöstlich von Brüssel kamen 4 Insassen ums Leben, unter ihnen 2 Jugendliche. 5 weitere wurden schwer verletzt. Nach Angaben der Bahngesellschaft fuhr der Bus auf den Übergang, obwohl die Schranken geschlossen waren. Er wurde durch den Aufprall gegen einen Kabelmast geschleudert. Die Insassen des Zuges kamen mit dem Schrecken davon. Und wir kommen zum Fußball. Große Freude beim SC Paderborn. Die Ostwestfalen haben gestern den Aufstieg in die Bundesliga geschafft. Im Rückspiel der Relegation konnte sich der Zweitligist gegen den VfL Wolfsburg mit 2:1 durchsetzen nach torlosem Hinspiel. Fassungslosigkeit dagegen bei den Wölfen. Nach fast 3 Jahrzehnten im Fußball-Oberhaus heißt es nun Neuanfang in Liga 2.
8: Schon gestern Abend gab es kaum ein Halten beim SC Paderborn. Die Freude über den Aufstieg riesig. Vor etwas mehr als einer Stunde ließen sich Mannschaft und Trainer auf dem Rathausplatz von mehreren tausend Fans feiern. Das Ziel für die kommende Saison ist klar.
9: Wir müssen gute Jungs holen, müssen uns auf jeden Fall verbessern. Und dann heißt es nicht irgendwie gekommen, um da irgendwie ein bisschen mitzuspielen, sondern wirklich um zu bleiben.
8: Dagegen heißt es für Wolfsburg, den ersten Bundesliga-Abstieg der Vereinsgeschichte verarbeiten.
10: Wenn man 30 oder fast 30 Jahre jetzt in der Bundesliga miteinander gespielt hat, dann ist die Enttäuschung groß, bei allem im Verein, bei den Fans.
8: Die durften gleich zu Spielbeginn jubeln, denn der VfL Wolfsburg in Weiß geht durch Pejinovic schon in der dritten Minute mit 1:0 in Führung. Nach einer Viertelstunde sieht der schon gelb verwarnte Joachim Mähle nach einem harten Einsteigen gelb-rot, Wolfsburg nur noch zu zehnt. Die numerische Überlegenheit des SCP führt kurz vor der Pause zum 1:1. Philipp Bilbia, der Top-Torjäger der Ostwestfalen, gedankenschneller als die VfL-Abwehr. Auch nach 90 Minuten der Spielstand 1:1. Erst in der Verlängerung erzielt dann Laurin Kurda das erlösende und viel umjubelte 2:1 für Paderborn. Die Ostwestfalen feiern den insgesamt dritten Aufstieg in die Bundesliga. Es könnte erneut eine lange Nacht in Paderborn werden.
1: Eine frühe Hitzewelle sorgt in einigen Teilen Europas für Rekordtemperaturen und erste Todesfälle. In Frankreich war gestern der heißeste Tag im Mai seit Beginn der Aufzeichnungen. Die hohen Temperaturen sollen noch mindestens bis Ende der Woche anhalten.
11: Hundstage, so nennt man eigentlich die Hitzephase im August. Aber Frankreich erlebt gerade historisch frühe Hundstage. Temperaturen zwischen 33 und 37 Grad Ende Mai, das sind neue Rekorde. Die Franzosen versuchen, sich auf die unerwartet frühe Hitzewelle einzustellen. Manche sind beunruhigt. Ich habe gestern eine Frau gesehen, die wegen der Hitze ohnmächtig geworden ist. Das macht uns schon Sorge, dass es im Mai so heiß wird. 7 Tote werden der Hitzewelle bereits zugeschrieben. 2 unmittelbar wegen der hohen Temperaturen, 5 weitere, weil sie beim Baden ertrunken sind. Frankreichs Gesundheitsministerin warnt heute auf einer Pressekonferenz. Sie müssen sich vor dieser Hitze schützen, auch wenn wir uns schon daran gewöhnen. Und achten Sie auch auf schutzbedürftige Menschen um Sie herum. Noch bleiben Schulen und Sporteinrichtungen geöffnet. Die Regierung will die Temperaturen aber weiter im Blick halten. Auch in Großbritannien sind die Menschen einer sehr frühen Hitzewelle ausgesetzt. Der Wachwechsel der Guards am Buckingham-Palast wird zum schweißtreibenden Ereignis. In Schottland sind bei Edinburgh bereits erste Waldbrände ausgebrochen. In Frankreich soll die große Maihitze laut Meteorologen bis zum Wochenende anhalten. Erst dann machen sie Hoffnung auf etwas Abkühlung.
1: Und wir schauen jetzt auf das Wetter bei uns. Die Aussichten für morgen, Mittwoch, den 27. Mai.
12: Eine umfangreiche Hochdruckzone sorgt weiterhin für viel Sonnenschein. Dabei gibt es große Temperaturunterschiede zwischen Nord und Süd. Im Norden und Süden gibt es heute Nacht ein paar Wolken, aber es bleibt meist trocken, sonst ist es oft sternenklar. Morgen scheint wieder verbreitet die Sonne. In der Nordhälfte hier und da ein paar Wolken, dazu windig. In der Südhälfte bilden sich später Quellwolken, die vor allem Richtung Alpen einzelne Schauer oder Gewitter mit Starkregen bringen können. Im äußersten Norden heute Nacht knapp unter 10, an der Weinstraße dagegen tropisch warme 20 Grad. Auf den ostfriesischen Inseln morgen um 15, im Süden wieder über 30 Grad. Ähnliches Wetter erwartet uns auch in den folgenden Tagen, wobei Samstag Schauer und Gewitter Unwetterpotenzial haben können.
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14: Hallo ihr Lieben, herzlich willkommen zu einer neuen Folge vom Campingcheck, die Sendung von Campern für Camper und alle, die einfach das Outdoor-Leben lieben. Und wir sind jetzt hier auf der Diemeltalsperre. Es geht nämlich in dieser Folge um Campingplätze am Stausee. Hier ist der Diemel-Stausee, richtig cool im Waldecker Land in Nordhessen. Und da hinten, da ungefähr ist er, der Campingplatz Goldbreite. Hat ein Pärchen auf links gedreht, da gibt es also ganz, ganz viel Neues. Und wenn wir uns den angeguckt haben, soll eine sehr spannende Geschichte sein, geht's rüber nach NRW zur Möhnetalsperre. Und da gibt es einen ganz neuen Campingplatz, Camp 13. Das ist eigentlich sogar ein Stellplatz, hat eine Frau mit ihrem Stiefvater zusammen aufgezogen. Soll auch eine sehr spannende Sache sein. Ich bin wirklich extrem gespannt, weil wir sicherlich auch wieder sehr viele und es ist ganz schön windig hier, Luki, oder? Meine Güte.
15: Leute, Möhnesee, meine zweite Heimat, meine Mama kommt daher. Wird richtig klasse, ich verspreche es euch.
14: Ja, und wir werden wieder richtig coole Camper treffen auf jeden Fall. Eine davon ist Pamela, wieder mit am Start hier. Und sie läuft immer noch. Oh. So, Luki, ich würde sagen, packen wir es, oder?
15: Los geht's.
14: Ja! Und auf geht das! Juhu. Ah, boah, so schön hier, oder? So, da sind wir. Guck mal, da ist der Campingplatz. Campingplatz Goldbreite. Direkt am See. Wir sind da, ihr Lieben. Oh, riechst du das, Luki?
15: Ja, das ist die Seeluft.
14: Die Diemelseeluft.
15: Das ist die Diemelseeluft.
14: Und das Besondere ist, Gerd und Karin haben den Platz ja gerade erst wieder eröffnet. Der wurde ja umgebaut. Und deswegen, das ist noch so ein kleiner Geheimtipp. Da ist noch nicht ganz so viel los. Wir haben also viel Ruhe, um hier was zu entdecken. Und hier übrigens das Teil. Gerd hat am Telefon schon gesagt, er hat gesagt, Luki, wir haben ja so ein Faible für schön bekloppte Karren. Und das hier ist sein Campingplatzmobil. Damit fährt er die Sachen durch die Gegend. Das ist schon cool, oder? Komm. Er hat gesagt, damit dürfen wir rumfahren, den Platz entdecken. Okay. Hast du Bock? Oh, das sieht mir schon wieder so eng aus. Das Test.
15: Na, rutsch mal hier gleich ein bisschen rein.
14: Guck mal, du hast jetzt Gas und Bremse. Das wird doch wieder.
15: Sehr gut. Sicher? Das heißt, endlich fahr ich mal hier doch.
14: Luki, pass auf! Was machst du denn da?
15: Ich mach gar nichts, ich fahre, du bist sonst weg.
14: Hoffentlich fahren wir jetzt nicht in den Diemersee, du.
15: Das wäre...
14: Kannst du mal ein bisschen bremsen, bitte? So, links rum.
15: Du lenkst ja mal ein Zeug zusammen, du.
14: Jetzt muss man gerade fahren.
15: Achtung, Berg, hier kommt Berg an.
14: Aber Spaß macht das, ne?
15: Langsam, langsam, langsam. Nicht umfallen, nicht umfallen. Wieso langsam links, langsam links? Das ist fast umgefallen, das war fast umgefallen. Stehen bleiben. Durchatmen. Ich will raus hier. Hier geht die Tür auf.
14: Wir lassen das. Hier, bremsen
15: wir
14: rein.
15: Wir sind fast umgefallen, Leute.
14: Es hat halt nur drei Reifen.
16: Oh. Komm, Luki, wir gehen lieber zu Fuß.
14: Guck dir das an, Luki. Was ist denn das? Guck dir das mal an hier. Wie viel Liebe steckt denn da bitte drin? Hallo.
17: Hallo.
14: Grüß euch, hallo. Erst die Dame, ich bin der Friso.
18: Amalia.
14: Das ist ein schöner Name, Amalia. Und du bist?
17: Tobias.
14: Tobias, wo hast du das Teil gekauft?
17: Das gibt's nicht zu kaufen. Das habe ich gebaut bei mir in der Werkstatt. Und ja, jetzt probieren wir es mal ein bisschen aus. Und es ist jetzt so die erste Testfahrt.
14: Das hast du alles selber gemacht?
17: Die Schindeln habe ich jetzt zwar nicht selber gespalten.
14: Aber alles drauf gemacht?
17: Drauf, entworfen.
14: Allein diese Fenster. Amalia, magst du das mal zeigen innen drin?
18: Ja.
14: Habt ihr schon drin übernachtet?
18: Ja, wir haben schon drei Nächte drin.
14: Drei Nächte. Und wie ist es?
18: Gemütlich.
14: Ja? Oh, das gibt es ja nicht. Wie schön ist denn das? Ihr habt hier alles, eine komplette Küche. Wie lange hast du daran gebaut?
17: Na, ich habe nach Weihnachten angefangen und naja, das Ziel war, dass es im Wesentlichen nach Ostern fertig ist, dass man meine erste Rundfahrt machen kann.
14: So schnell? Wie entsteht sowas bei dir?
17: Na, solche Ideen entstehen eigentlich so am Esstisch. Das fängt immer so mit einer Bleistiftskizze an. Und dann, ich sag mal, im ersten Entwurf war auch in dem Teil noch keine Küche. Und auch das mit dem Bad kam erst relativ spät dazu.
14: Wie das im Bad?
17: Der Clou ist, man muss einmal ringsherum laufen.
14: Ach, guck mal, was ist. Ja, guck doch mal an da. Und da links kommt noch eine Dusche rein.
17: Richtig, ja. Das kommt nächste Woche. Eine Dusche und ein Waschbecken.
14: Es ist Wahnsinn. Was hast du bezahlt für sowas?
17: Ja, das. Ich meine, ich habe die Materialrechnung jetzt aufgehoben. Ich habe sie jetzt noch nicht zusammengerechnet. Ich wollte es noch nicht wissen.
14: Und du musst nicht zum TÜV, solange es gilt als Ladung, weil du es hier richtig vertaut hast, richtig?
17: Richtig erkannt, genau.
14: Ja, also im Prinzip kann ich mir alles Mögliche da oben drauf schrauben als Ladung, oder? Ja,
17: richtig, die Ladungssicherung, die muss natürlich ordentlich gemacht sein.
14: Ja, da muss man nur gucken bei der Fahrt, dass die Buben nicht wegwehen, ne?
17: Ja, die kommen vorsichtig wieder rein bei der Fahrt.
14: Also irre.
17: Das überleben die nicht.
14: Dann wünsche ich euch ganz viel Spaß beim Testcamp, echt. Also unfassbar schön, also das ist echt toll. Ihr Lieben, das ist ja das Schöne beim Campen. Dann macht man die Sachen einfach dann, wenn man Bock drauf hat. Ich hab vergessen, mich zu rasieren. Ach, so geht's wieder. So, Pamela steht schon. Das Schöne ist, hier gibt es sehr viele Objekte, die man mieten kann, wenn man jetzt keinen eigenen Camper hat. Also zum einen diese Tiny-Häuser hier, ganz neu. Mit Seeblick direkt dran. Klasse. Und dann gibt es noch Miet Camper. 98 Euro die Nacht für zwei Personen hier. Und einen davon hat der Luki bekommen. Und das ist ein ganz besonderer Camper. Das ist nämlich einer, wenn man mal ein bisschen weg will von zu Hause, aber arbeiten muss. Ein rollendes kleines Büro. Guck mal, hier gibt es schon mal eine Outdoor-Küche. Luki, bist du da?
15: Friso, gute!
14: Hast du Sachen an? Bist du angezogen?
15: Ja, komm mal rein. Ich kann dir was zeigen hier. Unser Opening habe ich vorliegen. Guck mal, sieht super aus.
19: Das ist ja cool bei dir.
15: Hallo, grüße euch. Na, guck mal, willkommen in meinem schönen mobilen Büro.
19: Das ist ja super.
15: Hier ist ja alles mit Klapptisch. Und das Beste, Leute. Hat man mal Spaß bei der Arbeit sogar. Kannst ein bisschen hüpfen. Guck mal hier, Friso. Ja. Ich glaube, es ist ganz gut geworden, das Opening. Hier. Zack. Und boah, guck mal hier.
19: Ist aber auch schön hier, ne?
15: Ist das geil. Irre. Ja. Guck mal hier. Und wenn ich bräuchte, könnte ich mir hier, gibt es so einen LAN-Anschluss. Ja.
19: Ah, schnelles Internet.
15: Da kannst du schnelles Internet. Und hier kannst du dir mal schön, wenn du mal eine Schalter hast, eine Videokonferenz, kannst du hier.
14: Ach so, damit du schön aussiehst.
15: Ja.
14: Klasse.
15: Ja. So. Aber das Schönste hast du noch gar nicht gesehen. Dreh dich mal um. Guck mal hier. Ja. Ist das cool? Ja?
14: Dein Schlafsack. Immer dein Schlafsack dabei.
15: Zwei-Zimmer-Wohnung ist das nämlich.
14: Ja.
15: Hm?
19: Ich habe diesmal Bettwäsche dabei. Oh, guck mal hier mit Klo.
15: Alles fein.
14: Das Beste, was ich gerade gesehen habe, Luki. Ich darf mal, ja?
15: Cool, ne?
14: Ja, das Beste ist, guck mal hier. Hast nicht so weit zum Feierabendbier.
15: Ich weiß. Ich habe die auch schon gesehen. Allerdings habe ich, du hast sie noch nicht befüllt.
14: Nee, das tut mir leid.
15: Das
14: wird selbstverständlich nachgeholt. Ach, du, das ist sogar gut dran. Da kann man mal ein bisschen abschalten.
15: Oder anschalten.
14: Ihr Lieben, ihr wisst ja, ihr könnt mir mal schreiben, ihr findet mich auf Insta, auf Facebook, auf TikTok, auf YouTube. Und es gibt da zwei Jungs, mit denen habe ich lange geschrieben, Thorsten und Tobias, weil die haben so eine coole Geschichte. Da habe ich mir gedacht, eigentlich müsst ihr die auch mal kennenlernen. Sie sind auch nicht alleine, hier ist ihr Camper. Also das habe ich wirklich noch nicht gehört und ich finde es großartig. Moin! Da sind sie schon mal. Ach, guck mal hier, wen haben wir denn hier? Wer ist das?
20: Das ist Da Vinci.
14: Hallo, Da Vinci. Oh, das ist aber ein schicker Kater. Ja. Welcher bist du jetzt von beiden?
20: Ich bin Thorsten.
14: Thorsten, grüß dich.
20: Hallo.
14: Moin.
15: Servus, Hallihallo. Lukas, grüß dich.
14: Gute. Dann bist du Tobias?
20: Richtig.
14: Aber natürlich die wichtigste Person, du Jutta. Bist?
21: Jutta.
14: Jutta, darf Hallo, ich du Jutta. Sagen, Jutta?
21: Ja, weiß
14: ich
21: ja doch.
15: Grüß dich.
21: Hallo.
14: Ihr seid zusammen unterwegs.
20: Ja, wir sind mit unserer Mutter auf Europareise gegangen, weil sie nach 7 OPs 2024 die Diagnose postoperatives Delir bekommen hat. Okay. Und nach der 7. OP in eine Reha kam und nach Beendigung der Reha stand fest, es ist Demenz. Und dann haben wir sie gefragt, was möchtest du denn noch machen? Da sagte sie, ach, nochmal nach Italien, nochmal das Nordkap sehen, vielleicht ein bisschen Marokko. Ja, haben wir alles, was wir hatten, verkauft, ein Wohnmobil gekauft und jetzt sind wir hier.
14: Ich finde das so krass. Wie lange seid ihr jetzt unterwegs?
20: Seit November letzten Jahres.
14: Also jetzt schon seit sechs Monate. Wie ist denn das für dich, mit den beiden Jungs jetzt unterwegs zu sein?
21: Völlig in Ordnung, die sind immer lieb zu mir. Egal, ob ich böse bin und wenn ich auch mal schimpf, die sind immer lieb.
14: Ja, wir kennen das ja von unseren Mamis, ne? Da wird auch mal geschimpft, ne Mama? Ne? Aber ich find das ganz toll. Was hast du denn schon sehen können?
21: Wir waren in
14: Paris.
21: Paris waren wir.
14: Biarritz.
21: Dann waren wir in Biarritz. Ja.
14: Nordkap auch schon?
21: Nein, da war ich noch nicht.
14: Das kommt noch.
21: Das kommt noch.
14: In Porto.
21: In Porto war ich auch.
14: Porto, sag mal, ihr kommt ja richtig rum.
21: Ja, wir sind richtig rumgekommen.
14: Dürfen wir mal reingucken, wie ihr lebt
20: gerne,
14: zu dritt?
20: Gerne, gerne.
14: Ja?
20: Gerne.
14: Ja, geradeaus auf der Bank hast du unsere Altkatze, die Mischa, liegen. Sie ist 25, wird dieses Jahr 26.
19: Wie bitte?
14: Ja,
19: wie alt wird denn eine Katze normalerweise?
20: Nicht so alt. Also ich dachte es auch nicht. Aber
14: Katze? Da siehst du noch ein bisschen scheu.
20: Ja, sie ist mittlerweile, ich glaube, ein bisschen taub und ein bisschen blind. Aber sie ist, oder war die Seele in Person, was sie immer noch ist. Man muss halt immer nur aufpassen, wo man und wie man sie jetzt anfasst.
14: Ja.
20: Ja.
14: Wo schläft denn jetzt wer bei euch?
20: Tobias links, ich rechts und Mutter hier unten. Das wird aufgebaut, runtergeklappt.
14: Ach so.
20: Dann haben wir das dritte Bett dort.
14: Klasse. Sag mal, und Jutta,
21: ja.
14: Wo willst du denn noch hin?
21: Oh, ich möchte gerne noch mal nach Italien. Weil ich da eigentlich zuerst war, das war meine erste große Auslandsreise.
14: Ja.
21: Und da würde ich gerne noch mal hin, weil zuletzt war ich mit meinen Söhnen in Rom und das hat uns sehr gut gefallen. Ne? Und da habe ich gedacht, vielleicht ist Italien noch mal ein schönes Ziel. Vielleicht runter bis Sizilien, mal gucken,
14: wie weit wir kommen. Hättest du gedacht, dass du noch mal so ein Abenteuer erlebst?
21: Nein.
14: Das ist ja total irre, oder?
21: Nein. Das ist wirklich toll.
14: Wahnsinn.
21: Aber ich denke, ich habe auch die passenden Jungs dazu.
14: Auf jeden Fall, die sind klasse. Sag mal, darf ich dich mal eine Sache fragen?
21: Ja.
14: Merkst du die Demenz selber?
21: Ja, wenn ich mich an Dinge nicht mehr so schnell erinnern kann.
14: Ja.
21: Oder dass Dinge verloren gegangen sind.
14: Ja.
21: Ich habe zum Beispiel ganz viele Sprachen gekonnt. Davon kann ich heute nicht mehr so viel. Okay. Und da fallen mir zum Beispiel Vokabeln überhaupt nicht mehr ein.
0: Okay.
21: Daran merke ich es also schon.
0: Aber es geht dir sonst noch gut?
21: Ja, eigentlich schon. Ich bin eigentlich zufrieden. Hier. Und bei der Pflege kann ich mich ja nun nicht beklagen.
0: Ich wünsche euch alles, alles Gute von Herzen.
21: Dankeschön.
0: Ja? Macht's gut. Ja, ihr seid echt ein sehr cooler Haufen. Ich sag mal tschüss.
21: Tschüss.
0: Tschüss, Jungs. Moin.
20: Danke.
0: Tschüss. Ja, irre. Also,
21: alles Gute. Tschüss. Tschüss.
3: Ade. Danke. Euch auch.
20: Tschüss. Tschüss.
0: Das ist irre, oder, Luki? Da geben die alles auf und passen auf die Mutter auf.
22: Die hat auch richtig Glück, die mit ihren Söhnen.
0: Ja. Ja. Auf dass sie noch ein paar Jahre unterwegs sind.
20: Ja.
0: So, der Kaffee ist klar. Beziehungsweise zumindest schon mal das Wasser. Der Tobi hat mir was zugeschickt, lieber Lukas, für uns. Und zwar Kaffee. Der arbeitet in der Werkstatt für Menschen mit Behinderungen in München. Und die haben einen Camping-Kaffee rausgebracht. Das finde ich richtig witzig. Guck mal hier. Sieht aus wie so ein Teebeutel. Dann machst du den oben auf. Jetzt kommt der Clou. Zack. Geil, oder?
22: Das ist der Hammer.
0: Ja.
22: Da muss man ja nur noch reingießen. Guck mal.
0: Ja, guck mal. Und immer so ein bisschen sacken lassen. Genial, oder? Hier, komm, den kriegst du gleich, Luki. Der ist für dich.
22: Da freue ich mich.
0: Frisch aufgebrüht mit Liebe. Hallo, na? Ihr seid?
23: Hallo, Karin. Campingplatzbetreiberin.
0: Ach so, ihr beiden. Ach so, ihr Lieben, das sind die Chefs hier. Moin. Ihr habt wirklich hier den ganzen Platz aufgerissen, richtig?
24: Genau, richtig, ja. Wir haben den ganzen Campingplatz neu gestaltet.
0: Ja.
24: Das heißt also, nach heutigen Maßstäben sind wir die Plätze neu angelegt, die Wege neu angelegt. Ne? Hier unten in diesem Bereich, die Plätze haben jetzt alle Wasser und Abwasser bekommen. Ja. Das Stromnetz ist erneuert worden. Und was heute ganz wichtig ist, das WLAN-Netz, das ist flächendeckend auf dem ganzen Campingplatz neu gemacht worden.
0: So, warum musstet ihr das machen?
24: Das ist also, wir haben die Abstände bei den Plätzen hier vergrößert. Das hat auf einem anderen Campingplatz hier am Diemelsee hat's einen Brand gegeben.
0: Da hat richtig ein Wohnwagen angefangen zu brennen.
24: Da haben 7 Wohnwagen gebrannt.
0: 7?
24: Ja. Die standen so dicht beieinander und so ist dann zum Feuerüberschlag gekommen. Ne? Und daraufhin hat der Landkreis dann auch mal gesagt, wir müssen uns jetzt mal die Campingplätze anschauen. Ne? Ja, dann haben wir dann zusammen überlegt, wie kriegen wir das am besten hin.
0: War einfach noch ein altes Gesetz von früher wahrscheinlich, ne?
24: Ach, na ja, gut, so mal, den Campingplatz gibt es seit 1962.
0: Den hier?
24: Den hier, ja.
0: Wer hat den gegründet?
24: Den hat mein Vater aufgebaut.
0: Krass, und jetzt macht ihr das beide hauptberuflich?
24: Genau, richtig.
0: Können wir mal so ein Tiny-Haus zeigen?
25: Aber selbstverständlich.
0: Sind die auch neu jetzt?
25: Die sind neu dazugekommen, ja.
0: Das war ein teurer Spaß für euch, wa?
25: Ja, aber hier durften wir ja keinen Dauercamper mehr hinstellen wegen den Abständen.
0: Ach so.
25: Und dann haben wir überlegt, was können wir machen? Und da sind wir auf die Tiny-Häuser gekommen. So, dann kommt mal rein.
0: Ja. Schuhe ausziehen?
25: Nein.
0: Nee, nicht, okay. Ach, guck mal an. Oh, das ist aber schön.
25: So, hier haben wir jetzt den Wohn- und Schlafbereich.
0: Ja.
25: Die Tiny-Häuser sind ausgelegt für 2 Erwachsene und 2 Kinder bis 13 Jahre oder 3 erwachsene Personen.
0: Okay.
25: Wir haben hier eine Schlafcouch, die kann man ausklappen. Und nebendran haben wir dann Dusche, WC.
0: Oh ja, guck mal hier. Ja gut, das ist natürlich ein Camping ein bisschen auf einem anderen Level, ne?
25: Ja, Glamping, wie man so schön sagt.
0: Ja, was kostet das dann?
25: 170 Euro die Nacht inklusive 2 Personen.
0: Und dann kannst du hier so morgens, aus dem Fenster gucken.
25: Und dann?
0: Das ist aber schön. Hier so erste Reihe, Luki, See.
26: Super, guck mal hier.
0: Nicht schlecht, ne? Ja, danke, schön euch kennengelernt zu haben.
25: Ja,
0: wir gucken mal weiter, Luki, oder?
26: Auf jeden Fall, super.
25: Gerne. Aber ich auch noch nicht, mit 2 Männern in einem Schlafzimmer.
0: So, ihr Lieben, jetzt freue ich mich wirklich ganz besonders, weil der Reinhard ist wieder da. Den hatten wir vor 2 Jahren schon mal in der Sendung. Und das Besondere ist, der arbeitet für die Lebenshilfe Gießen und die verlosen jedes Jahr Camper. Jedes Jahr andere Camper und geil, dieses Jahr sind es diese hier. Wow, hey Reinhard, grüß dich. Moin, Entschuldigung, erst die Dame, wie heißt du?
27: Ich bin Marlies, hallo.
0: Hallo Marlies, schön, dass du uns kennenlernst.
27: Das freut mich auch.
0: Bist du auch von der Lebenshilfe?
27: Ja, Lebenshilfe Gießen.
0: Sehr gut.
28: Grüß dich, Friesel.
0: Mein Lieber, grüß
28: dich. Nice to see you, my dear.
0: Jedes Jahr ein cooles Hemd hier.
28: Ja, ne?
0: Was hast du uns denn da bitte für ein Schätzchen mitgebracht, Reinhard?
28: So, das ist was ganz was Besonderes. Das ist ganz selten gebaut worden. Das ist ein T2 mit einem großen Motor mit 90 PS.
0: Das ist viel.
28: Das ist viel für einen Bulli.
0: Für einen Bulli ist das viel.
28: Aber das Besondere ist, es ist ein Arco-Mobil. Und dieses Arco-Mobil hat ein paar Gimmicks, die es damals so in Serie nicht gab.
0: So. Jeder kann den gewinnen, ne?
28: Ja, den kann jeder gewinnen.
0: Wie?
28: Lieber 5 Euro Spende Lebenshilfe Gießen unter reisemobilspendenaktion.de.
14: Und da kann man mitmachen.
28: Da kann man mitmachen.
14: Leute, genau. Dafür könnt ihr den schon gewinnen, wenn ihr Glück habt. Und wenn man nicht Glück habt, sozusagen, was passiert dann mit dem Geld?
28: Dann kommt es zur Lebenshilfe Gießen.
14: Ja.
28: Und die Lebenshilfe Gießen betreut etwas mehr als 3000 Menschen in Gießen mit Behinderung. Und wir finanzieren mit dem BILD verschiedene Projekte wie Werkstätten, wie Wohnheime, Autistenwohnheime und so weiter und so weiter. Also alle lauter Projekte, die man normalerweise nicht finanzieren könnte.
14: Auf, hopp! Ach nee! Ach guck mal, bei der Pamela habe ich da so eine Folie dazwischen.
28: Geil, ne?
14: Und das wieder noch so, das kannst du noch runterklappen.
28: Jetzt kommt das Dach, jetzt kommen noch die Seitenwand nach unten.
2: Ja, wird es im Winter nicht so kalt, ne?
28: Und der Vorteil ist es, du hast hier fast die gesamte Buslänge als Stehhöhe.
14: Sieht aber hier auch drinnen, schön aus. Aber was haben wir denn hier noch? Darf ich mal? Wir
28: können hier drinnen kochen.
14: Und guck dir mal den Herd an, Lukas. Der sieht ja noch aus wie neu. Was ist denn sowas wert hier, sag mal?
28: Ja, um die 40.000 Euro. Wir haben den ganz frisch bekommen, den Wagen. Den haben wir erst seit 2-3 Wochen. Und das ist jetzt die erste Reise damit. Wir lernen ihn jetzt kennen.
14: Wer schläft hier drin?
28: Hier schlaf ich und Marlies schläft in Erika.
27: In unserem zweiten Preis.
14: Luki, willst du mal reingehen? Darf er vorgehen?
27: Natürlich, sehr gerne. Das hier ist unser zweiter Preis. Ein Eriva Nova 340 aus den 70ern.
14: Hier. Alter, sympathisch, der ist picobello. Was ist denn das für ein tolles Fahrzeug?
27: Total gemütlich, oder?
14: Sag mal, das ist ja, wie viel Platz ist denn bitte hier drin?
27: Ja.
14: Und das ist der zweite Platz?
27: Das ist der
14: zweite Preis, meine ich.
27: Ganz genau. Neben noch ganz vielen anderen Preisen. Aber das sind unsere beiden Hauptpreise.
14: Das mache ich runter. Und dann?
27: Ganz genau, und dann kannst du hier ganz entspannt schlafen.
14: Super. Sag mal, Reinhard, wo habt ihr denn die ganzen Schätzchen her?
28: Also den haben wir von einem Privatmann.
14: Also sind alles Spenden?
28: Das sind alles Spenden, ja.
14: Klasse. Also, Lebenshilfe Gießen, Leute, meine Unterstützung habt ihr auf jeden Fall.
28: Alles
14: vielen,
28: klar.
14: Vielen Dank.
27: Wir
14: und viel Spaß.
27: Euch auch noch.
28: Tschüss, danke.
14: Tschüss.
28: Danke.
14: Ciao.
27: Tschüss.
14: Ciao. Ja, Leute, bei 5 Euro sofort mitmachen.
4: Wahnsinn.
14: Ja, ich mache
4: bisher hat ja ich ja auch, bei mir hat es auch noch nicht geklappt.
14: Ja.
4: So, zusehen.
14: Ja, schön wäre es ja schon. Irgendjemand von unseren Campingchecker wird schon Glück haben, du. Ich kann mich gleich entscheiden, welches Waschbecken ich nehmen soll. Wie viel haben wir denn? 11 Stück? Ja, das wird hier noch nicht saniert, aber es ist schön sauber und das ist ja immer das Wichtigste. Essen, ihr Lieben, gibt es also eine eigene Gastro, gibt es nicht auf dem Platz, aber das macht gar nichts, weil es gibt rundherum sehr viele Restaurants unten am Wasser, in der Stadt. Da kann man mal ein bisschen die Leute auch kennenlernen, das finde ich ja immer ganz cool. Oh, das ist aber ein kleines Zelt. Radfahrer. Hallo? Grüß dich, ich habe noch nasse Hände. Sorry, Friso, grüß dich.
5: Janik.
14: Und Luki.
5: Moin.
14: Janik, du bist mit dem Fahrrad unterwegs?
5: Jo.
14: Ihr seid zu zweit unterwegs?
5: Ja, ich bin mit meiner Frau hier.
14: Mit deiner Frau?
5: Ja.
14: Okay, wie alt bist du?
5: Ich bin 21 Jahre alt.
14: Du bist 21 schon verheiratet?
5: Jo.
14: Haben wir
5: letztes Jahr im Sommer geheiratet.
14: Geil, geil. Wo kommst du her?
5: Augustdorf, das ist in der Nähe von Detmold. Das ist so 80 Kilometer von hier.
14: Und ihr seid mit dem Rad schon hier hingefahren?
5: Ja,
14: hierher?
5: Genau, gestern Abend kamen wir hier an. Um 10 Uhr.
14: Gestern mal eben 80 Kilometer runtergerissen.
5: Ja.
14: Krass. Und wie ist das mit dem kleinen Zelt da?
5: Ja, also es ist ein Ein-Mann-Zelt.
14: Aber dafür ist es relativ groß.
5: Ja, fand ich ziemlich witzig. Ich habe das gekauft, dann stand Ein-Mann-Zelt, aber für 2 Personen drauf.
14: Was kostet so ein Zelt?
5: Es war jetzt 40 Euro.
14: 40 Euro nur?
5: Ja.
14: Okay, und wie? Und
5: das Gute ist halt, ich habe es halt gekauft, eigentlich nur, damit es mir provisorisch oder platztechnisch am Fahrrad dran passt, in dieser Tasche da vorne.
14: Hier drin ist das drin?
5: Genau, also okay. Da passt dann rein, ne?
14: Und wo wollt ihr noch hin?
5: Wir fahren heute schon wieder zurück. Also wir wollten einfach nur spontan einmal hier hin.
14: Mal eben 80 Kilometer runter?
5: Genau. Ja, ich fahre öfters mit dem Gravelbike.
14: Das heißt, 80 Kilometer ist für dich gar nichts?
5: Ja, gestern, das war schon ein bisschen anstrengend. Ich war jetzt 800 Meter hoch fahren.
14: Auch noch? Okay.
5: Ja, es war schon ein bisschen windig auch die ganze Zeit, aber sonst geht das eigentlich.
14: Und du kennst den Platz schon hier?
5: Ja, also ich vor ein paar Jahren war ich auf der anderen Seite irgendwo.
14: Ja.
5: Da haben wir dann Wildcampen aber gemacht, aber...
14: Du, ich wünsche euch eine gute Radfahrt.
5: Jo, echt. Dankeschön.
14: Grüß mir deine Frau.
5: Ja, mach ich.
14: Und pass gut auf dich auf.
5: Schöne Zeit.
14: Ciao. Also. Tschüss. Ciao, ciao. Ist schon krass, oder? Also echt Respekt.
4: Super, der hat es drauf. Ja.
14: 80
4: in jungen Jahren habe ich das auch gemacht.
14: Ja. 80 Kilometer mit dem Rad?
4: Ja, mit dem Pfadfinder sind wir 700 Kilometer nach Frankreich gefahren damals. Aber vor 40 Jahren.
14: Lange her, ne?
4: Ja.
14: So ein See hat einfach was, oder?
4: Ja, einfach viel Wasser, würde ich sagen.
14: Ich habe einen Segelschein auf dem See gemacht und einen Surfschein.
4: Ernsthaft?
14: Ja.
4: Cool.
14: Ich will aber nicht behaupten, dass ich jetzt surfen kann. Nee,
4: ich kann surfen, habe aber keinen Schein.
14: Was ist das denn? Hä? Das kenne ich sonst so von Absetzkabinen, dass du es auf dem Pickup machst. Aber guck mal hier.
4: Würde ich sagen.
14: Auf dem Auto? Das ist ja klasse. Hallo.
1: Hallo.
14: Dürfen wir euch mal kurz stören? Friso und Lukas vom Campingcheck.
1: Hallo.
14: Moin.
1: Hallo Steffi.
14: Hallo Steffi und?
6: Servus, Josef.
14: Hallo. Josef.
6: Hallo. Servus, Lukas.
7: Josef.
14: Was ist denn das für ein... Was ist das?
7: Das ist unser Schneckenhaus.
14: Euer Schneckenhaus?
7: Ja. Das ist quasi GFK-Kabine.
14: Eine was? Entschuldigung.
7: GFK-Kabine.
14: Wo kommst du her, wenn ich fragen darf?
7: Aus Bayern. Chiemgau.
14: Aber weit unten in Bayern, ne?
7: Ja, Chiemgau.
14: Chiemgau, ja, okay.
7: Genau. Das ist eine GFK-Kabine, die ist aufgehängt auf der Anhängerkupplung und auf dem Dachträger. Hat ca. 140 Kilo.
14: Was? Die wiegt nur 140 Kilo?
7: Ja.
14: Und das ist so zugelassen? Das darf,
7: genau. Das zählt aus Fracht.
14: Okay.
7: Quasi. Du hast keine Versicherung, du hast nichts. Also das zählt aus Fracht und genau.
14: Warum habe ich die noch nie gesehen?
1: Weil es noch nicht so viele gibt. Also wir haben es 2024 auf der Messe in Wels das erste Mal gesehen. Das ist das erste Mal auf einer Messe ausgestellt worden. Und jetzt sind 10 circa in Deutschland und 40 europaweit.
14: Ach, das geht ja noch.
1: Ja.
14: Kannst du mal zeigen?
1: Ja,
14: mal
1: gerne.
14: Es sieht ja aus, als wäre da gar kein Platz drin.
1: Ja, meint man, aber es reicht.
14: Euer Schneckenhaus.
1: Oh. Bitte schön. Reinspaziert.
14: Gehen wir zusammen rein. Luki, kommst du mit?
6: Ich komm mit.
14: Irgendwann wird die Dachlast zu hoch. Oder? Ist das ein Problem?
1: Nein, nein, gar nicht.
14: Nein?
1: Gut.
14: Okay. Ach, guck mal an.
1: Also, Bett, Fernseher, das ist
14: das Klo. Das ist das Klo?
1: Das ist das Klo. Das ist Einschweißtoilette. Super praktisch.
14: Wie funktioniert die denn?
6: Das haben wir auch noch nie gesehen, du.
14: Nee, also kennen tue ich die, aber
6: gesehen haben wir es noch nie.
14: Nee.
1: Jetzt nicht den Start.
14: So, jetzt haben wir Klopapier gemacht.
1: Dann haben wir den Startknopf. Dann verschweißt das alles.
6: Okay.
1: Dauert dann eine Minute.
14: Da darfst du aber nichts drin hängen lassen.
1: Nein, das solltest du davor.
6: Guck mal hier, du.
14: Jetzt, musst du warten, bis du gleich holst das Päckchen raus. Und das läuft mit Akku?
1: Das läuft mit Akku, ja.
14: Was kostet so ein Teil?
1: Sind wir auf der Messe 800.
14: Okay.
1: Ja, bezahlt, ja.
14: Also viel Geld fürs Geschäft, ne?
1: Ja, aber es war uns aber wichtig.
14: Ja, es reden alle übers Klo. Es ist eigentlich das Wichtigste beim Campen.
1: Ja.
14: Oder es redet eigentlich keiner drüber, aber eigentlich ist es das, ja.
1: Ja, das war eigentlich auch die Entscheidung. Wir wollten eigentlich ein Dachzelt.
14: Ja.
1: Aber das war dann die Entscheidung dazu, dass ich halt einfach mal Klo gleich dabei habe.
14: Okay.
1: Ja.
14: Und zu Hause steht das Ding dann in der Ecke?
1: Das steht unter Dach, genau.
14: Oder
1: wir schlafen ein Wochenendach. Wir schlafen eigentlich jedes Wochenende drin.
14: Ihr schlaft zu Hause in diesem Kistchen? Warum
1: weil's
14: das?
1: Weil es so kuschelig ist.
14: Weil so süß ist das.
1: Sie lachen uns alle schon aus, die Bekannten. Aber es ist
6: das kenne ich aber.
1: Ja, es ist
6: manchmal
1: einfach
6: auch im Teppler zu Hause vor dem Haus. Ja klar, weil es einfach schön ist.
1: Ja, also wir haben im Winter bei minus 5 Grad.
14: Oh, jetzt ein Countdown. Genau, Achtung, Achtung, Achtung, Achtung. So, reißen wir einfach mal ab.
1: Ja.
6: Aha, so.
1: Ist das dann komplett dicht verschweißt.
6: Okay.
14: Also ich finde das super. Ich überlege halt immer so mit Umweltschutz, mit dem ganzen Plastik.
1: Zersetzt sich innerhalb von 3 Tagen.
6: Aha.
14: Oh, da muss man auch schnell lernen.
1: Ja, ja.
6: Schnell auslernen.
1: Genau.
14: Dankeschön. Josef, hier, ich muss dich noch mal was fragen. Was kostet so ein Teil eigentlich?
7: Ja, es war bei der Messe, da war der Prototyp, der war bei 7.000.
14: Ja.
7: Und bis dann durch war 12.
14: Okay.
7: Genau.
14: Das ist natürlich was, aber du kannst es halt überall hinstellen, ne?
7: Und du kannst es auf jedes Auto mitnehmen, bis auf die Stufenhex, da geht's nicht.
14: Dann grüßt mit Bayern, da fahren wir dieses Jahr auch noch hin zum Drehen, ne? Ja, ja, wir fahren auch nach Bayern, diesmal nach Holland auch, das wird cool. Und ja, ich wünsche euch ganz viel Spaß mit eurem Klo.
7: Vielen Dank.
14: Ne? Und mit eurem Schneckenhaus.
1: Dankeschön.
14: Genau, tschüss.
1: Tschüss.
14: Wieso? Luki. Komm,
6: sitz da.
14: Ja, ich habe was ganz Besonderes. Ja. Ich habe geiles neues Quartettspiel. Guck mal hier. Das ist richtig alt.
6: Okay.
14: Luxuswohnmobile.
6: Oh, zeig mal her.
14: Und weil immer so viele Leute sagen, dass wir immer so viel Fleisch essen in der Sendung, habe ich jetzt was Vegetarisches. Ich habe ein paar Chips für dich hingestellt. Guck mal.
6: Oh, das ist gut. Kartoffeln.
14: Ja.
6: Schöne gesunde Kartoffeln. Super.
14: So, mein Lieber, pass auf. Kennst du es noch von früher? Die Preise sind übrigens in D-Mark.
6: Okay.
14: Wie du siehst. Bitte schön.
6: Dankeschön.
14: So.
6: Also pass auf, ich sag mal, hier unten links sind es wahrscheinlich 6 Zylinder.
14: Stach.
6: Was heißt Stach?
0: Ja, ich habe das gleiche.
15: Was heißt
0: das? Ich habe den Genesis, guck mal, der hat auch 6 Zylinder. Du musst deine jetzt da drauflegen, sag mal, Jens. Was ist das denn für eins?
15: Ich habe Ewigkeit nicht
0: gesehen. Suntrack Explorer.
15: Ja, das ist ganz speziell was, ja.
0: So, da ich Stach gesagt habe, bin ich jetzt dran. Hahaha, da hast du keine
15: Chance. Das glaube ich nicht.
0: Da hast du keine Chance, mein Freund. Diese Karte wird dich, was ist bei Preis, mehr oder weniger gut? Weniger eigentlich, ne?
15: Eigentlich weniger.
0: Gut, es sind ja Luxus, 52.800 D-Mark.
15: Dann sage ich 200.000.
0: Damit hast du verloren.
15: Ich habe verloren, schade. Ja,
0: weißt alles du, warum klar. ich gewonnen habe?
15: Ja? Okay, du hast dann...
0: Ein Eriba K, das ist die Pamela.
15: Das glaube ich nicht.
0: Was du alles hast. Da kümmere ich auch.
15: Oh, Friso, guck mal, hinten, da hinten ist der Vollmond. Das ist der Hammer hier. Oh, siehst du das?
0: Ja.
15: Oh, wie geil ist das
0: denn? Das ist schön. So,
15: okay, weiter geht's.
0: Schön geschlafen. Jetzt aber tschüss Hessen, hallo Sauerland, NRW, auf geht's zum Müll.

0: Freunde, wir sind da. Camp 13 von Katrin und ihrem Stiefvater Michael. Ganz neu, ganz fresh und direkt, zack, am Möhnesee.
1: Guck dir das an, Friso.
0: Guck mal hier. Das ist so meine Campingbank, oder?
1: Ich darf vorstellen, nicht. Meine zweite Heimat, Leute.
0: Du hast hier ein Ferienhäuschen in der Ecke, ja, ne? Von deinem Papa.
1: Ja. Von meiner Mama.
0: Von deiner Mama?
1: Ja, liebe Grüße, Mama. Liebe Grüße, Mama.
2: Oh. Hallo.
0: Hi.
1: Wer bist du denn?
0: Der Friso.
1: Der Friso.
0: Ach, dann bist du Michael.
1: Herzlich willkommen.
0: Grüß dich, Michael. Moin. Hi. Katrin, schön, dich
2: Hi,
0: kennenzulernen.
2: Hi, Friso. Schön, dass du da bist.
0: Ist ganz neu jetzt, ne?
2: Ja, seit Oktober 25.
0: Was war es vorher? Hier war nichts.
2: Knapp 60 Jahre britisches Areal und seit 2019 sind sie abgezogen.
0: Okay.
2: Und dann haben wir 2025 den Zuschlag bekommen und haben losgelegt.
0: Wie ist denn das, mit seiner Stieftochter zusammen sowas aufzuziehen?
3: Cool. Vor allen Dingen ergänzen wir uns ganz gut. Sie hat neue kreative Ideen, das merkt man da drin im Gebäude. Ich bin der Techniker hier draußen.
0: Was hast du vorher gemacht?
3: Ich war 25 Jahre im Außendienst für eine große Baumarktgruppe.
0: Baumarkt, okay.
3: Baumarktgruppe.
0: Na gut, Baumarkt ist ja erstmal zum Camping nicht so schlecht.
3: Nee. Die praktischen Erfahrungen und die Kenntnisse, die man sammelt, sind schon ganz ordentlich dafür.
0: Und du?
2: Ich habe 14 Jahre oder arbeite 14 Jahre beim Radio, beim Lokalfunk.
0: Ach Quatsch! Ah!
1: Kollegin, genau. Fast.
0: Ich habe auch mal beim Radio moderiert. Ja. Auch beim NRW-Lokalfunk sogar.
2: Wo
0: das
2: denn?
0: Das ist lustig, in Münster.
2: Ja, guck, ich in Soest-Hellweg-Radio.
0: Sehr schön, guck mal.
2: Ja.
0: So, jetzt ist es natürlich so, dass wir für hier unseren lieben Lukas noch eine Unterkunft haben. Brauchen, meine ich. Habt ihr, so rum.
2: Logo.
3: Ein wunderschönes Fahrzeug aus meiner Vermietung haben wir da stehen. Da kann er natürlich gerne drin nächtigen und sich wohlfühlen.
0: Zeig mal.
3: Das ist das Familienmodell für 2 bis 4 Personen.
0: So, da wird Luki knapp reinpassen.
1: Mit Equipment sogar.
0: Das heißt, er steht immer, also man kann den auch hier direkt hier stehend buchen sozusagen.
3: So ist der Plan.
1: Welcome im Ballsaal hier. Hier kann man mal sitzen, du. Das ist bequem. Und da hinten ein Riesenbett.
0: Wahnsinn. Was kostet der denn?
3: Der kostet, wenn man am Tag hier stehen hat, 129 Euro.
0: Bad hast du auch?
3: Und dann kommt es immer darauf an, wie lange er denn stehen möchte.
1: Das hatte natürlich ich auch bisher immer noch mal. Nee. Das ist schön.
0: Guck mal, jetzt gucken wir mal hier.
1: Mit Seeblick hier. Guck mal hier direkt raus. Zack, Möhnesee.
0: Ja, ich danke euch beiden. Sehr schön. Gucken wir uns mal den Platz an. Ich bin sehr gespannt.
2: Ja, kannst du auch.
0: Und die Engländer, die können ja eigentlich wiederkommen zum Zelten dann, ne?
1: Auf jeden
0: zum
1: Fall.
0: Zum Campen.
3: Ja. Zelten ist relativ.
0: Stimmt. Es ist, Leute, das hatten wir übrigens bis jetzt auch noch nicht und das ist nicht ganz unwichtig. Das hier ist ein Stellplatz. Mhm. Das ist kein reiner Campingplatz für Wohnmobile.
3: Wohnmobile. Fragen auch viele Wohnwagenbesitzer, fragen natürlich nach, warum darf ich nicht kommen? Weil, um es kurz zu sagen, wenn es mal brennt in einer Reihe, ist so ein Wohnmobil schneller mal eben weggefahren als so ein Wohnwagen, wo ich erst das Auto holen muss, anhängen muss und losfahren aus der Gefahrenzone. Das ist einer der Gründe.
0: Und deswegen habt ihr so mehr Plätze.
3: Deswegen haben wir so, wir hätten noch weniger Plätze bauen können und irgendwann ist es nicht mehr wirtschaftlich. Wir haben jetzt hier 48 Plätze insgesamt und dann ist es auch gut.
0: Danke, ihr Lieben.
3: Gerne.
0: Vielen Dank.
2: Bitte.
0: Schicke Farbe, finde ich. Das ist mal mausgrau matt mit Halle. Ah, guck mal, die haben die gleiche Farbe. Hallo.
4: Hallo.
0: Mahlzeit, dürfen wir euch beim Essen stören?
4: Ja, klar.
0: Grüß dich, ich bin der Friso, hallo.
4: Claudia.
0: Hallo, Claudia. Und du bist?
1: Ich bin der Ingo, grüß dich.
0: Ingo, was gibt's denn bei euch zu essen heute?
1: Ein saftigen Auflauf, guck mal.
0: Oh, das ist ein richtiges Camper-Essen, ne?
1: Möchtest du probieren?
0: Ja, lass mal.
1: Ja, mach, nimm doch.
0: Ich nehme so ein Stückchen.
1: Ja, alles gut.
0: Ist okay, danke.
1: Und?
0: Gut.
1: Lecker?
0: Sehr lecker.
1: Ja, ihr braucht den Tisch, braucht ihr dabei gar nicht, ne?
0: Nee. Und wer ist das hier, der nichts abkriegt?
1: Das ist der Spikey.
0: Hallo Spikey. Du hättest auch gerne was. Wie alt ist er denn?
5: 16.
0: 16, ach hallo Spikey. Hat hier so ein eigenes Plätzchen. Guck mal, er hat sogar einen kleinen eigenen Anhänger.
5: Ja, alles
0: ist das,
5: dabei.
0: Ist das sein Wohnwagen?
5: Ja, da hat er heute schon gekotzt von.
0: Das heißt, er hängt hinten bei euren Fahrrädern hinten dran.
5: Genau. Und dann hat er gequietscht und dann hat er denn? Und dann, ja. Raus und hat erstmal gebrochen.
0: Dürfen wir mal reinkommen? Ja. Oh, Luki, das kenne ich auch. Das ist so cool, Leute, wenn ihr losfahrt, Checkliste. Das habe ich mir nämlich auch bestellt. Guck mal, eine Checkliste. Gasflaschen zu, check. Schranktür zu, check. Strom aus, check. Fenster zu, Abwassertank zu, WC leeren, Landstrom ab, Fahrräder sichern, Hecktür zu. Einen habt ihr noch frei?
5: Ja.
0: Bei mir wäre es der Schädel. Ich vergesse den Schädel immer bei der Pamela, der draußen dran hängt.
1: Ich würde sagen, aufgegessen, Fragezeichen.
5: Ja, genau.
0: Oh, das ist aber schön hier. Seid ihr das erste Mal hier, sag mal?
5: Ja, erste Mal, tatsächlich.
0: Und wie gefällt es euch?
5: Also, würde ich sagen, wirklich gut.
0: Ja.
5: Also, Es ist zwar laut wegen dem Motorradfahren, aber...
0: Das ist aber auch gerade, wir haben ja so ein Feiertagswochenende, genau. Da sind wir Biker einfach gerne unterwegs. Ja.
5: Mein Mann auch selber Biker. Aber es ist schon toll. Ne? Also die Stellplätze sind toll, Stellplatzbesitzer ist nett. Das Café mit dem Ausblick allein schon ne? vorne, ist, das hat nicht jeder. Ja. Das ist schon toll.
0: Ja. Und was sind so eure Ziele mit eurem Camper? Habt ihr den schon lange, sag mal?
5: Wir haben den Camper eigentlich gekauft, weil wir mit dem Hund nirgendwo anders hin können. Oder man so schlecht irgendwas kriegt mit Hund. Und dann haben wir gesagt, okay, kauft man einen Camper und fahren mit dem Hund durch
0: den
5: Gegend.
0: Wobei, den kannst du ja im Flugzeug eigentlich oben ins Gepäckfach packen, ne?
5: Eigentlich schon.
0: Den Spikey. Nee, das ist schon Camping mit Hunden, ist einfach, das macht auch viel mehr Spaß.
6: Ja, das ist rein, ja.
0: Guck mal hier, der hat auch sein Essen.
6: Ja, alles da. Hat alles seinen Platz.
0: Hast du noch irgendwelche letzten Worte für unsere Leute hier, für unsere Zuschauer?
6: Ja, kommt hier hin, ist echt geil hier. Ohne Quatsch jetzt, ehrlich, astrein.
0: Okay. Ja? Wir wünschen euch ganz viel Spaß.
6: Das ist lieb von euch, wünschen wir euch auch.
0: Und viele Jahre noch fürs Biken.
6: Ja, danke.
1: Ciao. Tschüss. Schöne Zeit. Ciao, ciao.
0: Ah, oh.
1: Ein Schmuckstück.
0: Eieieiei. Moin, Entschuldigung, dass wir stören.
1: Moin, moin.
0: Gute. Grüß dich, Friso.
7: Hi, ich bin Sebastian.
0: Und wer bist du?
8: Luke.
0: Luke, hi.
1: Das ist ja cool, ich bin der Luki.
0: Luke, du hast die coolste Karre hier.
8: Ja.
0: Ist das wirklich ein T1 Samba?
8: Ja.
0: Ja? Krass. Ist jetzt aber kein Camper, ne?
7: Nein, kein Camper. Wobei wir tatsächlich hier schon mal eine Matratze drin hatten und wir auch hier schon mal drin geschlafen haben. Also es lässt sich umfunktionieren.
0: Was macht ihr denn hier auf dem Campingplatz jetzt?
7: Oh, wir waren auf einer Ausflugsfahrt oder sind auf einer Ausflugsfahrt. Wir kommen aus Soest und wir dachten, wir machen hier mal einen Halt an diesem schönen Fleckchen Erde an der Möhne. Und dann geht's weiter über die Sperrmauer, über Göhne, dann zurück nach Soest.
0: Wahnsinn.
7: So ist der Plan. Danke.
0: Gute Fahrt, ihr Lieben.
7: Danke euch, macht's gut.
0: Mach ihn an, komm, mach ihn an.
7: Mach ich.
0: Jetzt, ciao, ciao. Jetzt hör diesen... Ah, oh, da ist er. Hier. So klingt ein luftgekühlter. Ah, tschüss, Schönheim. Ja. Was sagst du?
9: Ich riech den so gerne.
0: Du riechst den so gern? Ja, das stimmt.
9: Der ist nämlich echt.
0: Der ist echt, ja. Schön. Lass euch gut gehen. Tschüss. Oh, wie schmachst du auch?
1: Sowas von du.
0: Lecker was auf die Gabel. Es geht in die Wanderbar. Auch ganz neu. Meine Schwester heißt Wanda.
1: Ah, wie schön.
0: Die Maike kennst du ja schon, ne? Die hat mich schon mal mit dem Campingcheck dabei. Oha. Wow. Das ist mal ein Tisch, oder? Haha. Boah, ist sehr gut.
1: Ist nicht schlecht.
0: Ach, guck mal hier, Luki.
1: Das ist eine Werkbank, Friso.
0: Ja.
1: Das ist eine Werkbank, original.
0: Schön.
1: Leute, auf so einer Werkbank habe ich meine Frau vor über 30 Jahren kennengelernt. Es war eine Nacht beim Schlese auf der Party. Ich werde es nie vergessen. Es sah genauso aus.
0: Luki, Entschuldigung.
1: Wahnsinn.
0: Du hast deine Frau auf einer Werkbank kennengelernt.
1: Ja. Sie saß da und ich bin zu ihr gekommen.
0: Ach so.
1: Ja, und dann haben wir uns kennengelernt.
0: Klang ein bisschen anders.
1: Nein.
0: Hallo.
10: Hi.
0: Luki und Friso vom Campingcheck.
10: Hi, grüß dich.
0: Wer bist du?
10: Sabrina.
0: Sabrina.
10: Wunderbar.
0: Ist es dein Laden?
10: Das ist mein Laden, genau.
0: Es ist sehr, sehr schön, wirklich.
10: Danke.
0: Das ist sehr, sehr stylisch. Wir haben Hunger.
10: Ja.
0: Was empfiehlst du uns?
10: Ich kann dir unser Signature-Dish empfehlen. Getoppte Fritten mit gezupftem Wildfleisch aus der Keule. 6 Stunden im Asiasud gegart, Rotkraut dabei, ein bisschen Lauchzwiebel, echt lecker.
0: Das nehme ich.
10: Mhm.
0: Ja.
10: Und vielleicht die Möhne-Bowl mit Black Tiger Garnelen. Ist auch sehr lecker.
0: Die Möhne-Bowl?
10: Ja.
1: Hört sich sehr gut an.
10: Machen wir euch.
0: Super. Dankeschön.
10: Cool.
0: Bist du auch Camperin?
10: Ja, bin ich. Ich habe auch einen eigenen Camper, kann ich dir gleich mal zeigen.
0: Gerne, okay, das machen wir. Aber jetzt gehen wir erstmal essen.
10: Okay.
0: Bin sehr gespannt. Oh, guck mal, wie schön das ist. Wow. Was ist das an hier? Mit Beach, Luki?
1: Ha? Leute, das ist der Knaller.
0: Leben
1: Beach
0: Sie Gott
1: am Möhnesee, das ist immer schön. Hier.
0: Guck mal. Guck mal, da vorne ist ein Tisch frei, Luki.
1: Oh.
0: Das, ich guckte das mal.
1: Das sieht ja gut aus, du.
0: Jetzt schieb das hier mal rüber.
1: Boah. Hast du aber schön gekocht, du.
0: Jetzt guck mal, die Möhne-Bowl.
1: Ja.
0: Und ich habe hier meine Pommes getoppt mit Wild. Jetzt bin ich ja wirklich sehr. Warte, ich mach mal, soll ich den Anfang wieder machen?
1: Du kannst natürlich wieder den Anfang.
0: Das ist jetzt gemein für dich, weil du musst zugucken.
1: Ich kenne das ja schon. Ja.
0: Oh. Eine sehr, sehr coole Kombi, finde ich.
1: Ja,
0: das ist es.
1: Oh, das sind die Garnelen hier. Oh, Leute, ich liebe ja Garnelen. Guck mal
0: lecker.
1: Hier. Ein Blätterteig.
0: Eine Bowl. Der Herr Lowak fängt an, auf seine Linie zu achten.
1: Oh, herrlich, natürlich, immer. Sportlich auf die Linie. Leute,
11: Nein, am Kiosk meine ich.
12: Prost. Auf den Punkt. Danke, Friso, hast gut gekocht.
0: Ja, ne? Super. So bin ich zu dir.
12: Leute, hier kann man mal hergehen.
0: Guck mal, dieses Jahrhundert da. Ach, guck mal an.
13: Das sieht auch nach Urlaub aus.
0: Ja, schick hier, sag mal. Hallo, ihr Urlauber, der Friso.
14: Wir kennen uns.
0: Wir kennen uns?
14: Ja, wir haben alle Folgen gesehen.
0: Ja, du bist das. Grüß dich, moin, hi.
7: Hi, Heiko.
14: Peppi, sei freundlich.
0: Peppi, hallo. Guck mal hier, Camping in der Unterhose, oder?
7: Ja, du, das...
0: Ja. Das, aber so ist es. Also, du kannst einfach machen, was du willst, das ist gut. Seid ihr das erste Mal hier?
14: Ja, ja.
0: Und wie gefällt's euch?
14: Wunderbar.
0: Seid ihr viel mit eurem Camper unterwegs und mit eurem Hund?
14: Wir haben unseren Camper erst seit September.
0: Ganz neu Camper?
14: Ja, aber wir sind auch Wintercamper gewesen.
0: Okay. Und wie war es im Winter?
14: Super. Super.
0: Nicht kalt?
14: Nein, nee. Wir waren in Willingen im Schnee.
0: Oh, super. Das ist wirklich schön.
14: Ganz, ganz toll. Und vorher, als wir noch keinen eigenen Camper haben, da haben wir auch Epstein-Projekt probiert, wo es ja, ihr empfohlen
0: in Hessen,
14: hat.
0: Da waren wir auch schon mal.
14: Super Teil. Ganz, ja. Ganz toll.
0: Leute, könnt ihr euch gerne angucken. Alle Folgen findet ihr in der ARD-Mediathek. Das ist wirklich ganz,
14: haben wir
0: dieses
14: Jahr
0: ganz
14: wieder
0: schön gewesen.
14: Ja? Fahren wir auch wieder hin.
0: Aber hier ist doch mega mit dem Blick hier, oder?
14: Sehr schön.
0: Darf der Luki mal reingucken bei euch?
14: Kann er reingucken.
0: Das, ihr habt den neu oder gebraucht gekauft?
14: Nein, ganz neu und einen schönen puffigen Vorhang.
0: Spring mal hier rüber. Wie kam die Entscheidung bei euch für so ein Mobil?
7: Wir haben vorher Boot gehabt. Also ganz
0: ein Boot?
7: Ein Boot, ja, ein Wohnboot.
0: Oh, das ist aber schick.
7: Von daher ist das nicht, ist so ein bisschen ähnlich, halt nur auf der Straße. Ne?
0: Ach, das ist aber super. Gemütlich, du.
7: Ja.
0: Was habt ihr bezahlt?
7: Für die Hütte hier?
0: Ja.
7: Was haben wir bezahlt? 90.
0: Für die 90? Rollenhütte?
7: Ja. Ja, mit Klimaanlage, Anhängerkupplung und ja, so ein Krams halt, ne? Automatik. Also, wird alles ein bisschen teurer dann. Ne?
0: Was sind eure Ziele noch? Wo wollt ihr hin?
7: Wir sind eigentlich fast jedes Wochenende versuchen unterwegs zu sein.
0: Echt jetzt?
7: Ja.
0: Und das geht? Was machst du beruflich?
7: Ich bin selbstständig, bin Buchhalter.
0: Dann geht das natürlich. Kannst du ein bisschen ja, dabei arbeiten, oder?
7: Ja, ein bisschen ja, ja.
0: Ja, toll. Ja, lass mich noch mal kurz zu deiner Frau, ist es doch, oder?
7: Ja, genau.
0: Ihr seid wirklich immer nur so für 2-3 Tage jedes Wochenende weg?
14: Fast jedes Wochenende. Freitag um ja, 12, 13 Uhr und Sonntag oder Montag nach Hause.
0: Krass. Und dann also in der Umgebung, also ihr seid ein Deutschland-Camper.
14: Alles rundherum, Holzminden am Weserstrand, das solltet ihr mal probieren, das ist wunderbar.
0: Mhm.
14: Da bist du direkt am Fluss und alle stehen so in der...
0: Klack, klack, klack.
14: Klack, klack, klack.
0: Hier, ja?
14: Aber perfekt.
0: Okay.
14: Und dann kannst du auch im Winter hinfahren, Brötchenservice ist auch toll.
0: Ja.
14: Also wir machen alles so 1,5 Stunden von uns entfernt, von Melle, super.
0: Also eigentlich macht ihr jedes Wochenende Urlaub?
7: So kann man ja sagen. Und wenn nicht, dann schlafen wir am Wochenende auch mal vor der Haustür.
5: Das machen wir auch.
0: Das hatten wir schon mal, Leute.
5: Ja. Das machen wir ja auch.
0: Luki auch, ja.
5: Genau. Ja, klar.
7: Das sehr ist cool. Dann so, ja.
0: Leute, also mehr Urlaub durchs Campen, es ist möglich. Ganz ja. Viel Spaß, erholt euch gut.
5: Ja. Dankeschön. Mach's gut, ciao.
0: Tschüss.
5: Schön eincremen weit. Ja, schön eincremen weiterhin, ne?
0: Ja, genau.
5: Ciao.
0: Hast du dich schon eingecremt, Luki?
5: Ich bin eingecremt.
0: Echt jetzt?
5: Ja klar, immer. 50er.
0: Habe ich auch drauf.
5: Ohne 50er ja. Geht gar nichts.
0: Ja. Ah, guck, da ist sie. Die Sabrina von der Wanderbar. Moin, grüßt euch.
15: Dürfen wir ein Foto machen mit euch?
0: Ja, klar.
15: Guck mal. Macht immer.
0: Moin.
15: Immer ja, guckt er die Videos.
0: Schau immer, gute, genau.
5: Vielen Dank fürs Schauen.
0: Danke. Danke. Ja.
5: Super, vielen Dank, weil ihr schaut, dürfen wir arbeiten.
0: Jawohl. Ja. Schönen Tag euch noch.
15: Danke.
0: Ich glaube, es geht jetzt auch interessant weiter hier. Guck mal, das ist der Campervan von der Sabrina und den kann man mieten.
15: Ja.
0: Ach, da bist du ja. Also erstmal, es hat wirklich gut geschmeckt. Das war sehr, sehr, sehr, sehr lecker. Ja. Hat sie auch geschmeckt?
5: War mega, die knusprige Garnelen, sehr schön. Vielen Dank.
15: Cool, danke euch.
5: Frischer Salat.
0: Wow.
15: Ja, das ist das Schmuckstück.
0: Hast du es selber gebaut?
15: Nee, habe ich mir von einem Vanbauer ausbauen lassen, der Marco.
0: Boah, ist das schön. Sag mal.
5: Meine Herren, du.
15: Schick, ne? Ja.
5: Das ist,
0: dürfen wir da mal reingehen?
15: Ja, klar.
0: Alles Eiche. Der Boden, boah, der Boden
15: ist echte Eiche, ja.
0: Boah.
15: Ganz individuell ausgebaut.
0: Ich darf mal gucken?
15: Ja, mach mal.
5: Super.
15: Ja.
0: Hier richtig fette Boxen drin.
15: Ja, Soundsystem ist echt cool. Also,
0: ist das eine Klima hier?
15: Nee, das ist ein Fernseher.
5: Klappt runter wahrscheinlich.
0: Ach, ja. Quatsch. Das habe ich auch noch nicht gesehen. Das ist ja geil.
15: Also das Konzept Wanderbar ist ja einfach dieses individuelle Liebe zum Detail, viele Holzarbeiten.
0: Dein Konzept.
15: Das ist mein Konzept, genau. Und das wollte ich natürlich auch mit dem Van dann.
0: Das ist sehr, sehr schön geworden, echt. Oh, darf ich mir hier so ein Gummibärchen nehmen?
15: Ja, kannst gerne Lutscher nehmen oder sowas.
0: Nee, ich bin hier so ein, ich liebe diese sauren Gummibärchen.
15: Ja.
0: Willst du auch eins haben, Luki?
16: Oh, klar, logisch, immer.
0: Oh, das sollte ich mir auch in die Pamela machen. Viele haben ja Gewürze immer hier drin. Aber ich finde das jetzt viel besser. Guck mal, Süßigkeiten, eine Candybar. Und wenn man den mieten will, kostet 150 Euro.
15: Unterschiedlich. Also die können entweder hier stehen, haben einen Platz und testen das halt, oder die fahren durch Sauerland damit.
0: Schön. Dann wünsche ich dir eine schöne Saison.
15: Danke, Friso.
0: Pass auf
15: dich
0: auf. Danke
15: für das
1: leckere Essen.
0: Ja, genau.
1: Tschüss.
0: Tschüss. Sehr nett, oder?
1: Sehr, sehr nett.
0: Ja. So, ihr Lieben, wir sind jetzt im Wellnessbereich. Luki hat gesagt, er möchte mal ein bisschen sich erholen hier von einem langen Drehtag. Ich habe ihm hier eine kleine Köstlichkeit mitgebracht zum Feierabend. Guck, Brille hat er schon abgelegt. Luki? Oh, ist das warm hier drin.
1: Oh. Was machst du denn da? Du kommst
0: Was ist denn das für ein Bild, bitte?
1: Guck dir das bitte an.
0: Ey, wie geil ist das?
1: Guck dir bitte mal aus diesem Fenster raus, was da los ist.
0: Leute.
1: Endlevel-Sauna.
0: Boah, ist das gut.
1: Und ich liebe Sauna.
0: Ich habe dir was, eine kleine Erfrischung mitgebracht.
1: Oh, zeig. Das unterbreche ist, nur ungern und nur kurz.
0: Ja, aber das Bier, das Besondere an dem Bier ist, diese Steinkrüge kommen aus der Tiefkühltruhe.
16: Wahnsinn.
0: Und die werden zur Kühlung eingesetzt.
16: Ich glaube,
0: eiskalt für
16: das
0: dich.
16: Ist genau das Richtige.
0: Was war das eine schöne Folge, oder?
16: Leute,
0: sau coole Leute.
16: Absolute Hammer.
0: Sau nett. Ich denke immer noch an Jutta und ihre beiden Söhne.
16: Wahnsinn.
0: War schon eine Mordsgeschichte. Leute, wenn ihr sowas habt, bitte immer gerne schreiben. campingcheck@hr.de, da freuen wir uns. Wird auch alles gelesen, alles beantwortet. Weil das ist immerhin eine Sendung von Campern für Camper. Und da brauchen wir euch für. Deswegen, wir würden uns sehr freuen, wenn ihr uns auf unsere weiteren Touren begleitet. Ich würde mal sagen, so Seecamping echt tippitoppi.
16: Mit Sauna, mit Ausblick, Leute.
0: Mein
16: Hammer.
0: Freund.
16: Vielen lieben Dank, dass ihr dabei wart. Danke fürs Schauen. Danke fürs Bier, Friso.
0: Nicht lang schnacken, Kopf in den Nacken.
16: Wahnsinn.
0: Gehst du jetzt wieder in die Sauna?
16: Ich gehe wieder in die Sauna, na klar. Ich hoffe, du kommst ein bisschen mit.
0: Ich weiß nicht, ich mag nicht so gerne Sauna.
16: Auf jeden Fall.
0: Okay, ich komme mit.
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22: Ein sehr beeindrucktes, schwankendes Hallo aus dem Sauerland. Leute, es ist nett ohne. Wir stehen 100 Meter über dem Stricktal. Neben der Mühlenkopfschanze und es schwankt. Wir sind auf dem Skywalk. Sehr, sehr neu. Ich glaube, wir sind sogar die Ersten, die hier überhaupt draufstehen. Und wir haben den Mann, dessen Baby es ist, hier. Es ist der Arndt. Arndt, ich halte mich ein bisschen fest.
23: Hallo Tobi, herzlich willkommen im Sauerland.
22: Vielen Dank. Das ist ein irres Ding. Das ist ja wirklich krass. Wichtigste Frage, es hält.
23: Es hält. Keine Sorge, es hält uns und auch 750 weitere Personen.
22: 750 Menschen dürften zeitgleich drauf.
23: Ganz genau.
22: Und dann würde es halten.
23: Die ganze Konstruktion hängt an vier Stahlseilen.

0: Also ich hätte mir ein bisschen mehr unter den Füßen gewünscht, aber wenn du sagst, das hält dann...
1: Irgendwo mussten wir anfangen zu sparen.
0: Ja, danke, Arndt. Vielen Dank.
1: Ja. Keine Sorge, das ist sicher, das ist halt, das ist hundertfach geprüft und es wird nichts passieren.
0: Und man ist ein bisschen hin und her gerissen zwischen wirklich krass Adrenalin, Schwanken, oh Gott, und geflasht von diesem Ausblick hier. Das ist schon irre, oder?
1: Und man hat in alle Richtungen was Unterschiedliches. Unberührte Natur, die Mühlenkopfschanze, den Ort idyllisch in ein Tal eingebettet. Das ist schon beeindruckend. Ne?
0: Glückwunsch dafür. Ich werde mich jetzt mit großem Tatendrang reinwerfen in diesen Urlaubstrip für euch. Wir haben viel vor. Mehr Adrenalin. Wir sind ganz unten, wir sind wieder oben und wir kriegen natürlich was zu essen. Auf geht's. Danke, Arndt.
1: Viel Spaß.
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0: Wenn ihr im Sauerland unterwegs seid, begegnen euch rund um Ramsbeck vor allem immer wieder Spuren von Bergbau. Der ist nicht mehr aktiv, aber es gibt viele Menschen, die sehr aktiv sind, um die Geschichte am Leben zu halten. Zum Beispiel in diesem Erzbergwerk hier. Da wartet eine Überraschung unten, haben wir gehört. Und irgendjemand bringt uns runter. Und deshalb haben wir uns mit dem Rainer verabredet. Hallo. Ah, das ist Rainer.
3: Hallo Tobi, herzlich willkommen.
0: Das ist mein Outfit. Grüß dich, Rainer.
3: Hi.
0: Hi.
3: Schön, dass du da bist.
0: Dank dir.
3: Dann wollen wir uns jetzt gleich mal das Museum anschauen, mal ganz kurz. Hier sind wir jetzt an der Lohnhalle. Hier vorne haben früher die Bergleute ihre Löhne, ihren Soll bekommen.
0: Hier gab es Kohle.
3: Genau, hier gab es Kohle, ganz genau. Aber wir wollen uns ja jetzt nicht das Museum anschauen, denn wir wollen ja jetzt gleich runterfahren in die Grube.
0: Da,
3: und da fahren wir jetzt runter, genau da, wo gearbeitet wurde. Da gucken wir uns jetzt um.
0: Rainer, wie kommt man runter? Ist das ein Lift, ein Aufzug?
3: Ja, wir fahren jetzt mit der Grubenbahn runter durch den Eickhoffstollen in den Hörnberg rein.
0: Wie tief fahren wir denn da?
3: Ja, wir fahren auf 1500 Meter Strecke insgesamt ein und sind in einer Tiefe von 300 Metern.
0: Okay.
3: Unter der Erdoberfläche.
0: Wenn ich das jetzt höre, hier oben, es ist ein bisschen beklemmend, die Vorstellung.
3: Ja, aber da mach dir keine Sorgen, ich bin bei dir.
0: Gut, Rainer ist beruhigt.
3: Es wird schon klappen. So, dann kriegst du jetzt einen Helm von mir und dann können wir gleich starten.
0: Rainer, was hängt denn da oben rum?
3: Da hängt die Kleidung der Bergleute da oben. Das war natürlich aus Platzgründen, hat man die da oben aufgehängt. Sonst hätte man 500 Schränke hier unten aufstellen müssen. So viel Platz hatte man gar nicht.
0: Ach, ein unter der Decke Regal.
3: Genau, so ähnlich kannst du dir das vorstellen. Wir haben da unten in der Grube eine Luftfeuchtigkeit von über 80%, das heißt, die Kleidung war nach Feierabend also nicht nass, die war klamm. Und ich sag mal, so unter der Decke konnte die natürlich viel, viel besser trocknen.
0: Das ist eine geile Idee.
3: So, Tobi, dann gehen wir jetzt zur Grubenbahn. 6 Wagen sind im Moment dran.
0: Wie viele Leute sind da rein früher in einen Zug?
3: Früher sind 120 Bergleute mit einer Untertage gefahren.
0: Ach du großer Gott.
3: So kann man sich das vorstellen.
0: Das war schon eine enge Geschichte, ne? So, dann steige ich da mal ein. Ne?
3: Kannst du schon mal einsteigen und dann fahren wir gleich nach Untertage.
0: Ist nicht für Basketballer gemacht, sag ich mal.
4: So, schauen wir mal, was hier abgeht.
0: Du könntest mir mit deinen Knien die Ohren zuhalten. Okay.
3: Und dann können wir starten.
0: Das ist eine ruckelige Geschichte. Das soll so bestimmt.
2: Zehn Minuten dauert die Fahrt unter Tage. 1,5 Kilometer in den Berg hinein. Ganz schön beklemmend auf engstem Raum durch einen schmalen Tunnel. Aber das war tägliche Realität für die Grubenarbeiter von damals.
0: Man verliert total das Gefühl so für Raum und Zeit, oder?
3: Wir sind da.
0: Man kriegt gar nicht mit, dass man nach unten fährt.
3: Wir sind auch nicht nach unten gefahren, wir sind leicht bergauf gefahren, damit das Wasser, was hier im Berg zusammenläuft, nach draußen fließen kann. Auf die Gesamtstrecke, diese 1500 Kilometer, die wir eingefahren sind, 7 Meter berghoch gefahren.
0: Aber ich denke, wir sind 300 Meter unten.
3: Wir sind auch 300 Meter unter der Erdoberfläche.
0: Ah, verstehe.
3: Aber leicht bergauf gefahren.
0: Weil wir in

0: einen Berg gefahren sind.
1: Genau, wir sind in einen Hügel reingefahren.
0: Jetzt habe auch ich das verstanden.
1: Man hat hier abgebaut Blei, Zink und etwas Silber. Und am 31. Januar 1974, da wurde diese Grube stillgelegt. Man hat die aus zwei Gründen stillgelegt. Der erste Grund war damals der Dollarverfall. Alles, was man hier aus der Grube gefördert hatte, das hat man in Dollar bezahlt.
0: Und war nichts mehr wert.
1: Da war leider nichts mehr zu holen, genau.
0: So, also einmal der Dollar war im Keller und der andere Grund?
1: Der zweite Grund war, je tiefer man dann runterkam in die Erde, umso weniger hat man von diesen Erzen gefunden.
0: Ja.
1: Der Erzteil, der lag dann zum Schluss bei nur noch etwa 4,5 bis 5%. Und das zwang den damaligen Betreiber dann auch zur Stilllegung.
0: Was ist das denn für ein Riesenapparat?
1: Das ist die Fördermaschine, das ist das Herz der Grube. Eigentlich dürfen wir da nicht rein, aber für dich mache ich gerne mal eine Ausnahme.
0: Wir dürfen gucken. Fördermaschine heißt das... Oh,
1: genau. Ohne eine Fördermaschine.
0: Das heißt erstmal, es ist sehr groß.
1: Dies war bis 1974 die größte Doppeltrommelfördermaschine Europas im Untertagebetrieb.
0: Jetzt sind wir mit diesem kleinen Bändchen hier runtergefahren und haben gerade so reingepasst. Wie kriegt man dieses Ding hier runter?
1: Die musste natürlich draußen erstmal auseinandergebaut werden.
0: Ach so.
1: Dann hat man das alles in Einzelteilen hier reintransportiert. Und hier wurde die Maschine von der Firma D-Mark wieder zusammengebaut. Und du siehst da hier, das sind zwei Seile, die sind hier aufgelegt.
0: Ja.
1: Hier oben ist ein Seil und unten an der Treppe ist noch so ein Seil. Und jedes dieser Seile ist 660 Meter lang. Geht dann hier den Seilgang rauf, 40 Meter hoch. Da oben laufen die Seile über eine Umlenkrolle und dann geht es senkrecht runter in den Schacht, wo der Förderkorb dranhängt.
0: Und in den Förderkorb hat man dann das Erz reingepackt?
1: Das Erz, genau, ja. In den Wagen. Mit den Loren wurden die in den Förderkorb reingedrückt. Kann man sich vorstellen, ähnlich wie ein Aufzug, wie ein Lift.
0: Ja.
1: So kannst du das in etwa vorstellen. Und hier habe ich noch eine Überraschung für dich. Hier unter Tage, da finden die Grubendinner statt. Hier kannst du auch schon den Tisch sehen.
0: Ah, aber, ist das schön.
1: Aber vorher möchte ich dir natürlich noch gerne den Bohrwagen zeigen.
0: Ja.
1: Damit hat man Sprenglöcher gebohrt, bis zu 3,20 Meter Tiefe. Und das ist natürlich mörderisch laut, der Wagen. Da will ich dir gleich sagen,
0: schmeißt du den an?
1: Vorher die Ohren.
0: Ach, der funktioniert noch?
1: Der funktioniert noch, natürlich. Komm, dann machen wir den mal an.
0: Dann machen wir den mal an.
1: Was auf die Plätze.
0: Ich habe ein bisschen Schiss.
1: Fertig.
0: Ja.
1: Und los.

0: Mein Herz, Rainer. Oh Gott, ist das laut.
1: Da kannst du dir jetzt mal ein Bild davon machen, wie schwer es damals bei den Bergleuten war. Es war der Lärm, es war der Staub, der Dreck. Die Bergleute sind natürlich damals auch leider alle nicht alt geworden.
0: Ja, na klar.
1: Das Durchschnittsalter lag leider nur zwischen 35 und 45 Jahren von den
0: Bergleuten. Der hatte die Hölle hier zu arbeiten.
1: Gott, kann man nur den Hut vorziehen, was die Bergleute früher geleistet haben.
0: Ich habe einen Ganzkörperkrampf von dem Schreck noch. Ey.
1: Ja, und da vorne, da haben wir unsere Brigitte.
0: Brigitte,
1: die,
0: hallo.
1: Die gibt uns jetzt ein leckeres Essen.
0: Erstmal, ich kann dir gerne die Hand geben. Es gibt was zu essen unter Tage. Ist
2: ja,
0: das
2: genau.
0: Schön.
2: Ich serviere euch den Sauerländer Knochenschinken auf der Schieferplatte als Vorspeise.
0: Brigitte, das klingt fantastisch.
2: Schmeckt auch so.
0: Ja, mega gut. Dann werfen
2: dann
0: wir uns mal
2: uns
0: an die Tafel.
2: Ja, na klar. Sehr gerne.
0: Was eine schöne Idee. Und Brigitte, das kann man buchen dann?
2: Das kann man buchen über das Flair Hotel Nieder. Das bieten wir so 2-3 Mal im Monat abends an, Freitag, samstags.
0: Wie viele Leute können
2: über so um die 60 bewirten?
0: Oder ist schon
2: 60 ist schon, ja, dann ist hier die ganze, genau, dann ist die ganze Grube voll mit netten Gästen und da haben wir eine gute Stimmung. Das macht natürlich was aus. Ne?
0: Wie schön.
2: Ja, lasst es euch schmecken. Ich wünsche euch guten Appetit.
0: Also ich krall mir mal hier diesen
2: Schinken. Ja, ich hole mir das, ich hole noch eins.
0: Super, danke.
2: Ja, sehr gerne.
0: Rainer, sag mal, wie ist denn das bei dir? Wo kommt denn deine Bergbauliebe her? Ist das bei dir im Stammbaum noch?
1: Bergbauliebe ist mit in die Wiege gelegt, tatsächlich. Mein Uropa war hier beschäftigt, mein Opa, mein Papa, alles Bergleute, die hier gearbeitet haben. Ich bin jetzt in der 4. Generation hier beschäftigt. Macht mir super viel Spaß.
0: Das heißt, du hast in Anführungszeichen das große Glück, dass du all diese Historie und Geschichte hast, aber das Gebuckel nicht mehr.
1: Genau so ist es. Ja. Da hatten es meine Großeltern wesentlich schwerer, wie ich es heute habe.
0: Ah, Brigitte, du hast, das sieht ja immer
2: aus. Ich bringe euch jetzt den Henkelmann, aus dem auch früher die Bergleute so gegessen haben, als Hauptspeise. Ich zeig dir mal, wie es funktioniert.
0: Bitte, ich brauche eine Einweisung.
2: Ja, genau. Den Deckel kannst du als Teller nutzen.
0: Ja.
2: Oben drin sind Rosmarinkartöffelchen. Und wenn du den aufmachst, findest du diese leckeren Minischweinshaxen auf Sauerkraut.
0: Schlaues System.
2: Ja, genau.
0: Super. Okay, Rainer, nimm du den da, ich baue meinen auseinander.
1: Wie früher im Bergbau, alles durchdacht.
2: Ja, wie alles durchdacht, genau.
0: Erheben wir mal die Gläser auf die Bergleute, oder Rainer?
1: Ja, natürlich, selbstverständlich. Auf die Bergleute. Prost.
2: Prost, Glück auf.
0: Und vielen Dank, bevor wir uns reinwerfen und das genießen, also für diese Verköstigung. Und Rainer, für die tollen Geschichten und deine Zeit.
1: Habe ich doch gern gemacht für dich, Tobi.
0: Glück auf.
2: Glück auf.
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0: Wir haben einen Tipp bekommen. Wenn wir im Sauerland sind, sollen wir mal an die Lippe, ein Fluss. Denn da bietet der Jens was an, das gibt es so nirgends sonst in Deutschland. Buddy Rafting nennt sich das. Und irgendwo hier wartet der Jens auf uns. Da springen schon Menschen in Neoprenanzüge. Ob das ein gutes oder ein schlechtes Zeichen ist, weiß ich noch nicht. Das sieht gut aus. Dann schauen wir mal. So, bereit für große Taten. Hi, Jens. Hi.
4: Genau,
0: grüß
4: Tobi.
0: Dich. Hallo, Gang.
4: Hi.
0: Ihr seht ja toll aus. Das ist Bedingung, oder was? Für das
4: ist Bedingung,
0: was?
4: Du siehst auch gleich so aus.
0: Das beruhigt mich. Okay. Was machen wir?
4: Body Rafting. Das heißt, da wo andere mit dem Kajak fahren, gehen wir schwimmen.
0: Okay, weil wir uns Boote nicht leisten können, weil es schöner ist oder?
4: Weil es mehr Spaß macht.
0: Weil es mehr Spaß macht.
4: Du bist
0: macht.
4: Näher am Element Wasser.
0: Okay.
4: Also richtig im Element Wasser.
0: Und wann bist du auf diese Idee gekommen?
4: Oh Gott. Also ich mache das Ganze schon seit 1994 mit Wildwasseraktivitäten und Body Rafting ist jetzt relativ neu. Weil Canyoning kannst du hier oben nicht machen, also schwimmen und so weiter, mit Springen, das geht hier halt nicht. Aber wir haben hier eine kleine Wildwasserstrecke und Body Rafting ist halt so eine Sache, die bringt so ein bisschen den Kick.
0: Okay, also die Lippe, wenn sie will, ein reißender Fluss.
4: So ungefähr.
0: Ja.
4: Also es wird spektakulär werden.
0: Kann man zu Schaden kommen?
4: Nein.
0: Gut.
4: Blaue Flecken sind inklusive.
0: Kein Problem.
4: So, dann gucken wir doch mal.
0: XL. Jens, ich habe das Gefühl, dass es mir Teile meines Brustkorbs in die Wangen gedrückt hat. Hier soll das so?
4: Das ist gar nicht so schlimm. Wenn du im Wasser bist, wird der Anzug auch weiter. Weil der Körper, sich zusammenzieht.
0: Okay.
4: Aufgrund der Kälte.
0: Ja.
4: Ne? Nur, dass du Bescheid weißt. So, jetzt ist noch ein Helm. Und um dich gänzlich optisch zu verunstalten, gibt es noch mal Schwimmhandschuhe.
0: Das ist sehr gut. Ach so, hier mit Schwimmhäuser.
4: Ja, damit du auch mehr Wasserwiderstand hast.
0: Ich bin Aquaman.
4: Dreizack kommt unten. Ganz langsam reingehen, wartet, bis euer Neo richtig vollgelaufen ist, bis es ein bisschen runtergekühlt ist. Die Mutigen machen den auch ein bisschen auf bei den Temperaturen. Okay, dann würde ich sagen, auf ins Wasser.
0: Ist gar nicht so warm.
4: Vielleicht noch mal einen kleinen Trick für diejenigen, die sich gerne helfen. Leg dich mal bitte ins Wasser so ein bisschen.
0: Auf den Rücken.
4: Auf den Rücken, ja, genau. Hier hinten ist ja eine Kapuze dran. Ne? Die zieht man so ein bisschen zur Seite, wo das Wasser drin ist. Und dann lässt man das so schön hochlaufen.
0: Ah, du bist... Warte nur, wenn ich mich bewegen und lernen kann. Ich hab dich... Aha, das ist kalt.
4: So, also, ihr legt euch einfach hier nur rein und lasst euch mit der Strömung runtertreiben. So, wir wechseln die Position. Achtung!
5: Alter Vater, so ein Mist hier. Schön langsam, Tobi. 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

0: Der Kerl ist zu schnell für mich.
1: Leute, ja, das macht total Spaß. Wirklich, das ist fantastisch. Ein geiles Gefühl, nur man hat überhaupt keine Kontrolle. Überhaupt nicht. Noch nicht. Aber gleich.
2: Ich habe da so ein kleines Gefühl dafür gekriegt, wie schnell Wasser sein kann.
0: Und den nächsten Durchgang versuchen wir jetzt mal schon im aktiven Schwimmen. Das heißt, auf dem Bauch mit aktiven Schwimmbewegungen. Die Beine bleiben komplett gerade. Ne? Also ihr macht die Beine zusammen. Bei mir geht das jetzt nicht so gut, ich habe O-Beine. Aber ne, das ist so der Plan. Die Beine fungieren als euer Ruder. Das heißt, ihr lenkt mit der Hüfte.
1: So ein bisschen also kein Beinschlag.
0: Kein Beinschlag. So ein bisschen wie bei Ariel. Ne?

0: Helden!
1: Super gemacht.
0: Jens, vielen, vielen Dank. Das war, ich hatte keine Vorstellung, wie es ist. Und ich hätte nie im Leben gedacht, dass das Flüsschen Lippe das in petto hat. Ja. Wirklich. Und es macht richtig Spaß.
1: Das ist schön. Freut mich, dass es dir gefallen hat.
0: Also vielen, vielen Dank.
1: Bitte gerne. Jederzeit wieder.
0: Wie Ariel.
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0: Immer bevor wir uns in neue Abenteuer werfen, fragen wir euch, ob ihr Empfehlungen, Tipps oder sowas habt. Und wir haben Post bekommen von der Jana aus Olsberg. Die hat gesagt, wenn ihr im Sauerland unterwegs seid, kommt doch mal bei mir in meinem Café vorbei. Das ist die Goldmarie. Der Name schon mal schön. Oh, und das wäre ein schönes Café. Lukas, wenn man irgendwo reinkommt und rennt gegen eine Eistheke, dann hat man schon mal alles richtig gemacht. Hallo.
3: Hallo.
0: Ich suche die Chefin, die Jana.
3: Das bin ich.
0: Tobi.
3: Hi.
0: Hi.
3: Wie cool, dass du da bist.
0: Grüß dich, hi. Ist das schön.
3: Herzlich willkommen.
0: Oh Gott, ist das schön. Wo kriegst du die her?
3: Hast du Hunger mitgebracht? Aus unserer hauseigenen Backstube.
0: Ihr macht die selber?
3: Wir machen das selber, ja. Wir haben eine ganz tolle Konditorin und die macht das und kennt sich Gott sei Dank sehr, sehr gut aus.
0: Das ist ja schon Kunst.
3: Ja, ist es auch.
0: Ach, zum Niederknien. Die Frage ist immer mit Ja zu beantworten, ob ich Hunger mitgebracht habe.
3: Okay, ja gut.
0: Na klar. Dann hockst du mich schon mal, ja?
3: Ja, machst dir schon mal gemütlich.
0: Ist das schön. Guten Abo? Ist es Spaghetti-Eis?
4: Nein, Spaghetti-Eis.
0: Das wäre natürlich auch eine Idee gewesen. Verdammt! Vielleicht beim nächsten Mal, genau. Das ist schlau gelöst. Wer immer der Schreiner ist und du das jetzt hörst, das ist schlau.
5: Ganz leckeres Ei ist das.
3: Oh. So. Da haben wir die guten Sachen. Einmal das Törtchen.
0: Vielen Dank.
3: Bitteschön. Dann eine Kaffeecreme. Wenn du Milch benötigst, kriegst du die natürlich dazu.
0: Guck mal, es gibt Goldmarie-Milch. Wie süß.
3: Wir haben leider noch keine Goldmarie-Kühe, aber
0: ihr seid dran. Ja,
3: genau, das kriegen wir vielleicht auch noch hin.
0: Hast du einen Moment Zeit? Ja, bitte, bitte, bitte. Ich habe eben erst, Luki, hast du diesen Baum schon entdeckt? Das ist ja unglaublich. Das ist die beste Idee für Garderobe und Beleuchtung, die ich jemals gesehen habe.
3: Sehr gut, ja. Dankeschön.
0: War das schon drin, als du kamst? Hast du hier reingezaubert?
3: Mein Lebensgefährte.
0: Okay.
3: Der ist Tischler. Das heißt, ich sitze da Gott sei Dank an der Quelle.
0: Schon gesagt, diese Tische,
3: hast du schon erkannt.
0: Mega Lösung.
3: Ja.
0: Total gut.
3: Ja.
0: Sag ihm mal liebe Grüße. Ich bin jetzt schon größter Bewunderer seiner Ideen und Kunst.
3: Ja, vielen Dank.
0: Total gut. Ja. Und jetzt hilf mir mal. Ja. War das deine Idee und er hat dir geholfen? Oder hat er gesagt, ich habe so viele Ideen für eine Kaffeeeinrichtung, es wäre gut, wenn du den Laden dann machst? Wie rum war's?
3: Oh, ich weiß es gar nicht. Man weiß gar nicht, was zuerst da war. Huhn oder Ei? Ich glaube, da kam so beides zusammen. Also grundsätzlich hatte ich schon immer so ein bisschen die Vision oder auch den Gedanken, irgendwann mal ein Café zu eröffnen. Ja. Das denken sich ja durchaus schon mal viele.
0: Und was hat dich da gereizt, das mit den Leuten unterwegs zu sein oder Törtchen um dich zu haben?
3: Ich esse und trinke gerne.
0: Okay.
3: Genau, also ja, ich liebe es einfach auch, gute Sachen zu essen und zu konsumieren. Und ja, da hatte ich halt eben immer diesen Traum. Schmeckt es? Erster Eindruck? Okay, sehr gut.
0: Kurzer Moment mit mir und dem Törtchen. Das ist super. So muss ein Törtchen sein. Ich habe dich unterbrochen, Entschuldigung.
3: Alles gut. Ja, in 2016 war halt die Möglichkeit, dieses Haus hier zu ersteigern. Ja, da kam halt eben eins zum anderen.
0: Aber wenn das 2016 war und ihr lange renoviert habt, dann war eure Eröffnung in einer Pandemie.
3: Exakt, ja. Also unsere Bauarbeiten haben sowieso schon sehr lange gedauert, einfach weil wir aus Köln, also von Köln heraus gependelt sind. Da haben wir vorher gewohnt. Und bis wir dann eröffnungsfähig waren, war es dann August 2019.
0: Und
3: dann hatten wir ein halbes Jahr offen. Damit rechnet man nicht. Und wir haben da einfach kurzfristig reagiert und gefühlt jede Woche irgendwie ein neues Konzept uns ausgedacht. Also viel To-Go gemacht. Ich habe mit meinem kleinen alten Mini-Rover habe ich sogar Eis ausgeliefert. Das war ein bisschen mutig. Auch eine knappe Kiste, als sie da mal nicht ansprang. Aber genau, das macht man dann halt einfach. Und irgendwie übersteht man dann diese Zeit.
0: Das heißt aber, nach dieser Zeit bist du jetzt mobile Eiswagenausfahrerin, Denkmalerhalterin, Kaffeebetreiberin und Innenarchitektin geworden.
3: Wenn du das so formulieren möchtest, ja.
0: Oder?
3: Innenarchitektin, ja, das würde ich schon noch meinem Lebensgefährten dann zuschreiben wollen. Ja. Der hat da echt ein gutes Händchen.
0: Du hast gesagt, ihr seid aus Köln gependelt. Wohnt ihr jetzt aber hier?
3: Genau, wir wohnen hier. Ursprünglich komme ich auch aus Kassel.
0: Ja.
3: Bin zum Arbeiten dann nach Köln gegangen, da haben wir uns dann kennengelernt, ein paar Jahre da zusammen gewohnt. Und deswegen gibt es auch das Kölsch-Eis noch. Also so die alte Liebe schlägt noch ein bisschen durch. Da lade ich dich ein, das darfst du nachher gerne mal probieren. Ja,
0: nehmen wir noch auf die Hand dann.
3: Sehr gut. Ja, sehr guter Plan.
0: So, Kölsch-Eis also. Lust, es riecht nach Bier, wirklich. Ich habe Vorbehalte, ich bin ehrlich. Da ist Zitrone mit dabei. Das schmeckt ein bisschen wie ein Radler. Das ist eigentlich ganz gut. Das ist eigentlich doch ganz gut. Radler-Eis, Leute, im Sommertop. Wir haben einen Tipp bekommen und er hat mit Adrenalin zu tun. Okay. Ich befürchte, es ist das hier. Okay, sieht interessant aus. Wir gehen die Sachen mal an. Euer Check-in zum Fliegen. Okay, die haben was vor. Hallo?
6: Hallo. Hi.
0: Tobi Kämmerer, guten Tag.
6: Tobi.
0: Wir drehen gerade einen Urlaubstrip im Sauerland und haben den Tipp bekommen, wir sollen, was immer ihr hier macht, ausprobieren.
6: Da reinspazieren. Guten Tag, Christian.
0: Hallo, hi. Christian.
6: Guten Tag. Sebastian, da ist Philly, da ist Andreas, Nico, da ist unser Wiegand.
0: Grüßt euch. Hi, das ist eine große Crew. Was macht ihr? Oder beziehungsweise Mann bei euch?
6: Also, du kannst gleich, wenn du Lust hast, gleich über 1 Kilometer, frei wie ein Vogel, da runterfliegen.
0: Runterfliegen?
6: Runterfliegen, ganz genau, richtig.
0: An was?
6: Wir sind die zweitlängste Doppelseilrutsche Europas.
0: Seilrutsche, okay.
6: Ja, ganz genau. Eine Seilrutsche und wir haben 2 parallel verlaufende Seile. Das heißt, ne, es fliegen immer 2 gleichzeitig.
0: Das heißt, Luki könnt mit der Kamera mitfliegen?
6: Ja, klar, natürlich.
0: Interesse?
7: Ja, ich lasse dich nirgendwo allein.
0: Okay. Ja.
6: Genau. Das heißt, ihr beide könnt gleich für den richtig tollen Bonding-Moment gemeinsam da runtersegeln. Ja, okay. Wir schießen dich gleich in einen schicken Liegengurt, weil das ist unsere Besonderheit. Du kannst wirklich liegend. Ne,
0: so liegend.
6: Liegend. Liegend. Ganz genau. Ja, liegend fliegen.
0: Mit Kopf nach vorne.
6: Kopf nach vorne.
0: Oh, jetzt wird's witzig, ja.
6: Richtig.
0: Dann buchen wir das 2-mal.
6: So.
7: Auf jeden Fall.
6: Dann kommt mal ran, ihr beiden. Und zwar müsst ihr als allererstes
0: genau. Unsere Seele verkaufen.
6: Nein, auf gar keinen Fall. Uns die Flugerlaubnis erteilen.
0: Ja.
6: Genau. Ihr beide seid über 18.
0: Ja.
6: Gut, okay.
0: Gerade so.
6: Gerade so. Jawohl. Sieht super aus.
0: 1A.
8: Wir haben selben Hutmacher hier.
0: Ja, dann klar. Wer kann was? Okay.
6: Dann folgt mir mal unauffällig ab zum Startturm.
0: Die Klamotten sind auch zum Fliegen und nicht zum Laufen gemacht. Ne?
6: Richtig.
0: So. Der Startturm.
6: Genau. Da geht's jetzt gleich runter.
0: Mhm.
8: Oh.
0: Ich merke, jetzt tut sich was.
8: Ja, leicht mulmig.
0: Ihr macht das ja aber öfter, ne?
6: Bitte? Ja, selbstverständlich. Hunderte Male.
0: Und wenn wir unten sind, wie kommen wir denn wieder hoch?
6: Ja, da gibt es 2 Optionen. Entweder könnt ihr laufen.
0: Nein.
6: Nein? Okay. Dann shutteln wir euch natürlich total gerne mit unserem Shuttlebus wieder hoch.
0: Ah, okay, alles klar.
6: Alles gut. Sei unbesorgt.
0: Wie lange dauert es wohl so?
6: Du wirst so roundabout 1 Minute gleich in der Luft sein.
0: Ja.
9: Legst du einfach vorne rein. Aus der ganzen Geschichte.
0: Oh. Aha.
9: Dann verpasse ich dir hier so eine Stange unter die Schuhe. Versuchst jetzt mittig von deiner Schuhsohle zu halten und drückst dann mal richtig schön gegen, dass du gut nach vorne rutschst. Deine Beine müssen ausgestreckt sein.
0: 1A. Spannend. Der Blick ist halt krass.
9: Tobi, viel Spaß.
6: Go.
9: Denk an mich, du musst
6: und hinterher, los.

0: Alles klar? Ich weine aber vor Glück. Das ist der Fahrtwind, Leute. Mein lieber Schwan. Ist das schön?
1: Wahnsinn.
0: Das ist super.
1: Mega.
0: Das ist halt geil.
1: Sofort wieder.
0: Oh, es ist wirklich total gut. Es hat, also man glaubt wirklich, man würde fliegen. Und das glaubt man ja nicht so oft. Sehr, sehr schön.
2: Der 70 km/h Flug. Für die Mutigen unter euch kostet ab 32 Euro.
3: Hi Tobi.
4: Wir sind Isabel.
3: Und Christoph.
4: Wir haben gehört, du möchtest ins Sauerland kommen und wir würden dir ganz gern die schöne Natur zeigen.
3: Und zwar bei einer Wanderung im schönen Wörmöcketal.
4: Tschüss.
0: Tschüss. Tschüss. Und schönen Einladungen sollte man folgen und das machen wir jetzt. So, also wandern. Gucken wir mal. Das sind die zwei. Grüßt euch.
5: Hi. Hi. Guten Morgen, hi.
6: Hi,
0: so,
6: Tobi.
0: Ihr habt auch Rucksäcke dabei, ja. Das ist gut.
6: Hi.
0: Tobi, hi.
5: Hi, Christoph.
0: Erstmal vielen Dank für die Einladung.
6: Ja, schön, dass du der Einladung gefolgt bist.
0: Ihr macht mir jetzt schon Angst. Ihr seht zu ambitioniert aus für das, was ich leisten kann.
5: Nein, so
6: eine ganz gemütliche Wanderung.
0: Okay.
5: Ja, ich kann es dir ja mal zeigen.
0: Ja.
5: Wir sind jetzt hier am Wanderparkplatz Hohlerstein. Wir würden gerne mit dir zum Hohlenstein gehen. Dann würden wir durchs Lörmecketal weiter zum Wasserschloss.
0: Oh, ein Wasserschloss, sehr gut.
5: Und zum Abschluss noch einen schönen Blick auf Kahlenhardt.
0: So machen wir es.
5: Ja, dann los. Lass uns wandern gehen. Da geht's lang.
0: Okay. Seid ihr, wenn ich fragen darf, seid ihr Wanderfreunde oder seid ihr ein Paar?
5: Wir sind ein Paar.
0: Ihr seid ein Paar.
5: Ja, das Wandern ist einfach unser Hobby. Und man kann ja richtig viel erleben hier im Sauerland.
0: Habt ihr so im Kopf, was ihr im Jahr so zusammen marschiert an Strecke?
6: Einige Kilometer.
0: Ja. Schon ein bisschen was.
6: Ja, ja. Wir machen dann auch die Mammutmärsche, haben wir jetzt für uns gewonnen, machen wir mit.
0: Sag mal so Mammutmarsch, da
6: ja,
0: reden wir
6: so
0: über.
6: So ab 30 Kilometer aufwärts. Jetzt im Anfang August wollen wir auch noch 55 Kilometer machen, ne? So am Stück.
0: Sagt man da noch Wandern oder gibt es da einen englischen Profi-Ausdruck dafür? Dann?
6: Das ist schon eher Extremwandern.
5: Extremwandern
0: ist dann Extreme Power-Hiking oder so. Ja, okay.
5: Aber wir machen auch einfach mal eine gemütliche Wanderung.
0: Ja.
5: Also, dass halt nicht so viele Kilometer sind. Einfach zum Ausgleich in der Natur sein. Das ist schon schön.
6: Ja. I'm on my
0: way. Oh, das ist aber schick.
5: Also es gibt auch Mythen und Sagen über die Höhle.
0: Sofort, oder wenn irgendwo ein großes Loch in einem Stein ist, gibt es sofort hier ganze Bücher voller Bärentrolle und was weiß ich was.
6: Außer Steinzeit haben sie da wohl auch was gefunden, archäologische Funde.
0: Ja. So Wandern hat was beruhigend Meditatives, wenn du willst, anstrengend, aber wenn du an so Sachen vorbeikommst, ist so. Also geht es euch auch so dann irgendwie so fast kindliches Abenteuer geweckt?
5: Ja, das geht uns auch so, dass wir dann was Neues entdecken.
0: Wir sind die drei Freunde und die geheime Höhle.
5: Ja, dann begeben wir uns mal auf ein Abenteuer.
0: Wir gucken, dass uns hier
6: kein... mal durchgehen?
0: Ja, klar. Dass uns kein Höhlenbär entgegenspringt. Oh, das ist ja mega. Das ist ja schon eine Halle.
6: Ja.
0: Die Halle heißt Halle, weil es halt. Wie ist das, wenn ihr wandern seid? Seid ihr abends immer wieder im Bett? Oder macht ihr auch Sachen, wo ihr sagt, oh, eine Höhle, lass uns hier bivakieren?
6: Wir gehen auch öfters mit Zelt auf Tour, ja. Wir waren auch schon auf Kreta auf dem E4 unterwegs mit Rucksack und Zelt.
0: E4 ist ein so
6: Fernwanderweg.
0: Ja, okay.
6: Genau, ein Teilstück sind wir gelaufen von Kreta, den südlichen Teil unten. Es war echt ein Abenteuer, aber auch schön, mal sowas gemacht zu haben.
0: Ja, ach, wie schön.
5: Eine richtig schöne Erfahrung. Also ich mache es von Kindesalter schon an, da ich bei den Pfadfindern war. Und wir waren immer jede Ferien weg unterwegs. Und dann mit schwerem Rucksack, Zelt, Kochtopf und los ging's.
0: Also das ist dein Business?
5: Ja.
0: Ja, okay. I'm on my way.
6: Ja, Tobi, jetzt haben wir noch was ganz Besonderes für dich.
0: Ja.
6: Und zwar jetzt, wenn du jetzt gleich auf der linken Seite schaust, da ist das Wasserschloss Körtlinghausen.
0: Oh, wow.
6: Wow, oder? Das ist im Privatbesitz und da kann man auch Hochzeiten feiern.
0: Das ist aber ein ganz schön großes und prachtvolles Ding.
6: Und wenn ich noch nicht geheiratet hätten, wäre das auch eine schöne Location, oder?
0: Ihr hättet aber, wenn hier in der Wanderpause kurz geheiratet, wahrscheinlich, oder?
6: Genau.
0: Ja, aber ist das schön. Also wenn es nur halb so gut innen aussieht wie außen, dann ist es schick.
6: Ja.
0: Nicht das Fotografieren dann vergessen.
6: Immer die Erinnerungen mitnehmen.
0: Wie schön. Danke schon mal für diesen Blick.
6: Ja, sehr gerne.
5: Weiter geht's.
0: Hallo.
1: Hallo.
0: Hi. Tada!
5: Kahlenhardt.
0: Die Kirche liegt aber auch gut, ne?
6: Ja.
5: Traumhaft.
0: Komm, ich mach mal ein Bild von euch. Stellt euch mal in den Rahmen. Ja. Ihr seid ja wirklich Aussichtspunkt Trüffelschweinchen. Wirklich, das hat sich gelohnt. Super, vielen Dank.
5: Schön, dass die gefahren hat. Ich glaube, wir laufen jetzt nach Kahlenhardt.
0: Okay.
5: Und die liebe Sabrina hat da was ganz Schönes für uns.
0: Wer ist denn die Sabrina? Das reicht mir erstmal, dass sie lieb ist. Klingt gut.
5: Ja, die Sabrina hat eine Wanderbar.
0: Oh, das klingt super.
6: Da kehren wir jetzt mal ein.
5: Da kehren wir ein.
0: Einkehren, mein großes Lebensthema. Das machen wir.
6: Auf geht's.
2: Christoph und Isabel haben weitere tolle Tipps, wie ihr euch das Sauerland erwandern könnt, auf ihrem Instagram-Kanal.
0: Das verspricht schon Schönes.
6: Die Wanderbar von Sabrina.
0: Ich habe auch Mods durch. Wie geht's denn euch? Hallo.
7: Hallöchen.
0: Hi.
7: Hi.
0: Bist du die Sabrina?
7: Ja, ich bin
0: dann
7: die Sabrina.
0: Dann bist du sogar die liebe Sabrina, hat der Christoph gesagt. Tobi, hi.
7: Hi, Tobi.
0: Wir haben Durst. Du
7: ja,
0: unglaublich.
7: Ich hab reichlich da. Was möchtest du haben? Gut.
0: Was wollt ihr? Was Schorliges? Oder?
7: Ja, Apfelschorle.
0: Ja, dreimal Apfelschorle, super.
5: Ja, schick, oder?
0: Was ein schönes Fensterchen, Sabrina.
7: Danke.
0: Wirklich.
7: Seid ihr erschöpft? Jetzt habt ihr euch aber eine Stärkung verdient.
0: Wir haben ein bisschen was gemacht, aber das war so toll. Also dank den zwei Wanderprofis die besten Ausblicke gehabt hier.
7: Ja, die Gegend hat hier einiges zu bieten, auf jeden Fall.
0: Ich zahle die alle drei.
7: Jawohl.
0: So, bitteschön. Bitteschön. Wie ist denn das? Hast du ein bisschen Zeit? Könntest du
7: mir... Ich habe Zeit, ja. Ich komme mal eben rum, ja?
0: Dann komm mal eben rum.
7: Mach ich.
0: Ja, sehr gut.
6: Wir gehen jetzt zum gemütlichen Teil über.
0: Macht ihr mal hoch die Herzen? Ja. Ich lasse mir das mal hier zeigen.
6: Prost. Und danke.
0: Vielen Dank an euch.
6: Sehr gerne. Danke, dass du mitgekommen bist.
0: Große Wanderliebe im Sauerland entdeckt. Auf
6: danke.
0: Euch.
6: Prost.
0: Alright.
7: So.
0: Hier, was eine schöne Bude. Was
7: ja,
0: ist das? Ist das,
7: das ist meine Wanderbar.
0: Okay, und das Gebäude, also was war das früher, bevor du die da drin hattest?
7: Komm mal rein, ich zeig dir das mal. Hier war früher unser Hühnerstall. Und das haben wir umgebaut zu so einem verrückten Stallcafé.
0: Das ist ja geil. Das ist ja fantastisch.
7: Ja.
0: Und hier haben früher die Hingel gegräht und gegockelt.
7: Genau, also hier genau in der Ecke waren die Hühner.
0: Das ist ja total gut. Das heißt, das war ein Bauernhof.
7: Also mein Opa hatte die Landwirtschaft parallel zum Hotelbetrieb. Ja. Also ich bin ja in der Gastronomie aufgewachsen. Wir haben nebendran ein Romantikhotel mit 4 Sternen. Und das war halt eben früher hier die Landwirtschaft dann.
0: Und hast du gesagt, Hühnerstall schön und gut, aber das geht schöner.
7: Genau.
0: Ja, total gut. Das heißt aber, wenn du aus so einer Gastro-Family kommst, war es auch klar, dass du irgendwas damit zu tun haben wirst? Oder hast du mal eine andere Idee?
7: Nee, es war eigentlich schon immer klar, dass ich nach Hause komme, den elterlichen Betrieb übernehme. Ja. Dann bin ich vor 3 Jahren zurückgekommen. Und
0: von wo warst du denn?
7: Ich bin überall gewesen. Okay. Neuseeland, Schweiz, Frankreich, Spanien. Und irgendwann dann in die Heimat zurückgekehrt. Ja. Und dann habe ich gesagt, das ist tatsächlich, die Wanderbar ist durch Corona entstanden. Also das war so eine Corona-Idee.
0: Ach so, weil die Leute quasi dann das Wandern entdeckt haben.
7: Genau, also wir haben halt gesagt, ich habe immer im Lockdown beobachtet, dass der Wandertourismus zunimmt, immer mehr Radfahrer kamen. Und als dann Lockerungen anstanden, habe ich gesagt, wir brauchen draußen einen coolen Platz, wo wirklich die Leute einkehren können.
0: Ja.
7: Und so ist das entstanden. Innerhalb von 4 Wochen hatten wir die Wanderbar hier aufgebaut. Im ersten Jahr dann aber wirklich auf einer holprigen Maulwurfshaufenwiese, sag ich mal. Und letztes Jahr haben wir das dann so gestaltet, also professionell gestalten lassen dann.
0: Ey, total gut.
7: Ja.
0: Wirklich wunderschön.
7: Der Foodtruck ist dieses Jahr dazugekommen.
0: Das hier?
7: Ja. Hier gibt's lecker Mantelplatte, Burger, Bowls.
0: Ah, sehr gut. Gute.
7: Das ist der Alex, unser Chefkoch.
0: Hi, Alex.
7: Ja, und dann habe ich auch noch ganz neu.
0: Ja.
7: Unser Wanderbar Vanlife.
0: Was ist denn ein wanderbar Vanlife?
7: Ein Vanlife-Camper.
0: Ja.
7: Steht da hinten.
0: Wollen wir mal gucken?
7: Können wir machen. Der ist auch richtig geil ausgebaut, also ein Einzelstück. Und dann kannst du entweder hier bei uns parken oder du fährst eben los und machst eine Tour durch Sauerland.
0: Das ist natürlich total gut. Ach, guck mal, wie sweet sieht das denn aus. Total gut.
7: Ja.
0: Luki, liebe Grüße an dieser Stelle an Kollegen Friso Richter vom Campingcheck. Ist auch ganz hübsch, ne? Okay.
7: Tada!
0: Okay, das habe ich nicht erwartet. Das ist ja krass. Das ist ja, alter Vater. Ich sag mal so, die Kutsche hier ist schöner eingerichtet als manches Haus, das ich in meinem Leben bewohnt habe. Guck mal hier mit Süßigkeitengläschen.
7: Unsere Candybar.
0: Ah, ist das gut. Ja, top.
7: Alles drin, ne? Also hier hast du einen Gasgrill.
0: Ist das gut.
7: Kühlschrank, Toilette, kleiner Porta-Potti. Hinten haben wir noch eine Außendusche.
0: Wo ist die Außendusche?
7: Zeige ich dir.
0: Also außen natürlich.
7: So, das ist hier. Kannst du rausziehen. Und dann hast du einfach ganz simpel hier so einen Schlauch und dusch dich einmal ab.
0: Tipptopp. Das Adventure mit Stil, ja. Leute. Wie lange brauchen wir Vorlauf? Weil er ist wahrscheinlich dann gefragt.
7: Also das ist jetzt ganz neu. Wir haben das jetzt seit Juni.
0: Also jetzt hätten wir noch Chancen, ihn schnell zu kriegen.
7: Ja.
0: Okay. Dann dank dir.
7: Ja, gerne.
0: Mach's gut.
7: Alles klar,
0: tschüssi.
7: Du auch.
0: Ciao.
7: Tschüss.
0: Wir haben eine Einladung bekommen von Christoph. Der hat geschrieben, er hätte so eine Ahnung, dass mir eine Kombination aus Abenteuer, Wasser und Grillen ganz gut gefallen könnte. Wie er da drauf kommt. Und er hat die beste Kombi daraus auf dem Diemelsee. Das wären die Diemel-Donuts, die gehören ihm. Und er macht heute sowieso einen Ausflug mit der Family. Und da könnten wir doch mit. Das halte ich für eine sehr vernünftige Idee. So, jetzt wird es schwankend. Hallo! Grüßt euch.
1: Hallo, Tobi.
0: Christoph, grüß dich.
1: Hi. Schön, dass du hier bist. Alles.
0: Ich habe gerade gesagt, die Idee, Kombination aus Wasserabenteuer und Grillen gefällt mir sehr gut.
1: Das können wir dir bieten,
0: ja,
1: hier.
0: Toll. Ja, das sieht ja super
1: das
0: aus.
1: Das haben wir schon mal hergerichtet.
0: Sieht ja mega
1: mit
0: aus.
1: Familie und Freunden zusammen geht's heute.
0: Grüßt euch, hallo. Ahoi zusammen. Ja. Wer, ist, wer gehört wohin?
8: Wir sind die Freundin.
0: Freundin,
8: die
0: hallo.
8: Tochter. Ich bin die Frau.
0: Hallo, hallo, hallo. Wie heißt deine Frau?
1: Loretta.
0: Loretta, grüß dich.
1: Ergle, Barbara und Nicole.
0: Ja, super. Na? Dürfen wir mit an Bord? Das sieht ja fantastisch aus.
1: Dann einmal mit dir durch.
0: Ach, der Grill ist sogar schon heiß.
1: Der Grill ist
0: heiß. Das nenne ich mal Vorbereitung der Lix. Achtung, ich bin dicker, als es aussieht. Schwerer, als
1: da,
0: es aussieht.
1: Da, immer drauf. Das darf ein bisschen wackeln.
0: Dann haben wir Schwanksteaks hier. Oh, ist ganz schön warm. Super, okay. So, ahoi.
1: So, jetzt geht's hier los.
0: Du hast die Steuer im Griff.
9: Ja, alles im Griff.
0: Du bist dann Diemelsee-Donut-Kapitänin.
9: Richtig, okay. Mir fehlt nur noch die Mütze.
0: Ja.
10: Da bin ich auch.
0: Ach, sind das E-Motoren?
1: Das sind E-Motoren,
0: ja. Das ist ja super entspannt.
1: Ja.
0: Das hat was.
1: Das sieht doch schon mal gut aus, wenn man die ganze Familie jetzt hier zum Arbeiten gekriegt hat. Ne?
0: Wie viele Leute passen da drauf? Ich habe gar nicht gezählt.
1: Jetzt maximal 10.
0: Ja.
1: Na, wir haben maximal 2 Stück mit maximal 10 und der eine ist kleiner, da kommen maximal 8 drauf.
0: Okay, also wenn man ein größeres Festchen plant, kriegt man schon ein paar Leute unter, ne?
1: Auf jeden Fall. Ja. Und du siehst ja, hier ist ja Beinfreiheit, das ist ja echt. Na, hier kannst du ganz bequem sitzen.
0: Christoph, ist der Diemelsee deine Heimat, oder?
1: Definitiv. Also geboren bin ich in Marsberg, das ist ja 15 Kilometer von hier, da steht mein Elternhaus. Ja. Ne? Und wir haben da damals auch früher da auf dem Eckchen gesessen und schon mal mit den Kumpels Kästchen Bier getrunken.
0: Ja, okay. Du fährst immer an Jugenderinnerungen vorbei, heißt das.
1: Ich wurde dann wieder mal erinnert, als es dann
0: hier war. Ja, wie schön. Ja. Toll. Ja, das riecht schon gut.
1: Komm, aber Tobi, jetzt. Zum Wohl.
0: Los,
1: Skipper. Zum Wohl hier.
0: Hier, vielen Dank.
1: Genau.
0: Auf uns.
1: Ja, auf den Binnengewässern heißt das auch Skipper, ne? Der Kapitän ist auf hoher See.
0: Ja, sehr gut.
2: Die Miete für den Diemel-Donut beträgt 75 Euro pro Stunde und es gibt einzelne Pakete mit Grill, Kohle und Getränken.
0: Wie ist denn das, wenn man einen Freundeskreis hat, ne?
9: Ja.
0: Ist es ja oft so, dass irgendjemand irgendwas Cooles hat. Der eine, keine Ahnung, hat einen Pool im Garten oder was weiß ich was.
6: Das stimmt.
0: Und jetzt hast du natürlich in der Family Grill Donuts. Das ist natürlich der, bist du da die absolute Nummer eins dann, oder?
6: Ja, selbstverständlich. Ja,
0: das ist schon eine geile Nummer,
6: auch, oder? Auch bei dem Arbeitskollegen beliebt, die wollen ja, auch mal vorbeikommen.
0: Sehr gut.
6: Ja, man kommt immer gut damit an.
0: Ja, aber wie cool. Wie sieht's aus, Christoph?
1: Ja, Tobi, das sieht sehr gut aus. Müssen wir eins probieren?
0: Komm, wir machen mal, hier Test.
1: Oh, guck mal hier, das ist gut.
0: Das sieht doch sehr gut aus. Das ist eine Premiere, ist mein erstes Steak auf dem Diemelsee. Ja, der Geruch und Geschmack von Abenteuer. Ist super, Christoph. Sehr gut. Ihr Lieben. Was ein schöner Ort, was ein schöner Platz und was für tolle Momente. Das Sauerland, riesengroß, unglaublich abwechslungsreich, also landschaftlich schon. Dann, ich glaube, man kann sehr, sehr gut zur Ruhe kommen. Ob ihr wandert, ob ihr auf die Räder geht, ob ihr euch austoben wollt, langweilig wird es euch garantiert nicht. Wir waren ganz oben, wir waren ganz unten, unter Tage, sehr langsam unterwegs und sehr, sehr schnell. Also das hier, das Sauerland. Ist definitiv mindestens einen Urlaubstrip wert. Ahoi! So, zum Thema Kartoffelsalat.

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3: Guten Abend zur Hessenschau Spätausgabe. Per App eine Fahrt mit den Fahrdienstleistern Uber oder Bolt buchen. Einfacher geht es nicht. Anfang 2025 haben wir hier in der Hessenschau über eine Razzia in Frankfurt berichtet, bei der eine kriminelle Zelle ausgenommen worden ist. Vorwurf: Schwarzarbeit in Millionenhöhe. Aber wie wir jetzt auf Nachfrage erfahren haben, geht es auch um Sozialbetrug.
4: Bei den Ermittlungen kam heraus, Finanzamt und Sozialkassen sind um mindestens 4 Millionen Euro geprellt worden. Hinter dem Schaden steckt eine Tätergruppe, die als Subunternehmer rund 100 Fahrzeuge auf den Plattformen Uber und Bolt angemeldet und dafür rund 450 Fahrer schwarz beschäftigt haben soll.
5: Von diesen Personen sind etwa 160 bis 170 mit Verdacht belegt. Das befindet sich noch am Anfang der Ermittlungen. Auch ein Sozialleistungsbetrug gewesen.
4: Das heißt, sie sollen beim Jobcenter falsche Angaben über ihr Einkommen gemacht haben. Wie hoch der Schaden für die Allgemeinheit ist, wird noch ermittelt. Klar ist aber schon jetzt, alle Verdächtigen haben einen ausländischen Pass. Ein Hinweis auf die speziellen Arbeitsbedingungen bei Uber und Bolt.
6: Generell können wir ja in vielen westlichen Gesellschaften feststellen, dass es vor allen Dingen neu zugewanderte Migrantinnen und Migranten sind, die in prekären Dienstleistungsjobs die Arbeit machen. Und viele Gesellschaften sind geradezu darauf angewiesen, dass es Neuzuwanderer gibt, die sich auf solche Arbeitsverhältnisse einlassen.
4: Manche beantragen dann unrechtmäßig Sozialleistungen. Der Vorwurf lautet Sozialbetrug. Gegen diese Personen wird nun ermittelt.
5: Das machen wir hier mit Nachdruck, weil es sich um Straftaten handelt, die zum Nachteil aller gehen, die in diesem Land ehrlich ihre Steuern zahlen und ihre Sozialversicherungsabgaben abführen. Und die Schäden sind beträchtlich.
4: Gegen Uber und Bolt selbst wird nicht ermittelt. Die Plattformbetreiber betonen, sie hielten sich an Recht und Gesetz und würden ihre Subunternehmer ebenfalls dazu auffordern.
6: Umso wichtiger wäre es natürlich, dass man da auch zu Formen der Regulierung kommt, wo man die Unternehmen, die Anbieter, die eigentlichen Anbieter da, unter deren Namen ja diese Geschäftsmodelle betrieben werden, dass man die auch in die Haftung und Verantwortung übernimmt.
4: Am Ende steht ein System, in dem sich Plattformen auf formale Regeln berufen können. Die Risiken von Ausbeutung, Steuerbetrug und Sozialschäden bleiben jedoch bei der Allgemeinheit hängen.
3: Mehr als zwei Monate haben sich die Gespräche über eine neue Regierung in Frankfurt nach der Kommunalwahl gezogen. Seit heute ist klar, CDU, Grüne, SPD und Volt wollen zusammenarbeiten. Aber nicht als Koalition, sondern als Bündnis. Als Wahlgewinner hat die CDU heute in den Römer geladen und erklärt, wie es konkret aussehen soll, das Frankfurter Modell.
7: Im viel zu engen Raum 348 im Frankfurter Römer saßen sich heute Vormittag potenzielle Regierungsparteien und die Presse gegenüber, als ob man miteinander verhandeln würde. Doch eigentlich hat der Frankfurter CDU-Chef Nils Kössler nur die neueste Koalitionsvariante vorgestellt, das sogenannte Frankfurter Modell.
8: Das ist eine Konstruktion von drei Parteien in einer Koalition, CDU, Grüne und SPD, an die zusätzlich als Kooperationspartner Volt mit angebunden wird.
7: Heißt, Volt wird eine Art Beraterpartei, die in Abstimmungs- und Beschlussverfahren mit einbezogen wird. Für die Mehrheitsbildung ist die Partei nicht notwendig, aber auf Wunsch der Grünen trotzdem dabei.
9: Also ich glaube, der Beitrag in der Kommunalpolitik sollte sich nicht nur an den Stimmen messen, sondern auch an den Ideen, den Vorschlägen, die eingebracht werden. Und in diesem Sinne können vier Parteien auch eine Bereicherung sein.
7: Der zusätzliche Magistratssitz kostet die Stadt etwa 1 Million Euro extra bis zur nächsten Wahl. Bei 400 Millionen Euro Haushaltsdefizit. Volt sagt, dass ihre Konsultationen das wert seien.
10: Wir haben Themen, die zum Beispiel auch wir in den letzten Jahren schon gezeigt haben mit dem Start digitaler Zwilling, mit dem Transformation Office und wie wir bürgernahe Dienstleistungen effektiver gestalten, dass wir eine berechtigte Rolle haben, hier auch sozusagen zu unterstützen.
7: Und die SPD macht gute Miene zum teuren Spiel.
11: Ja, wir mussten alle Kompromisse machen. Das ist für die SPD einer davon.
7: Bis zum 25. Juni, zur nächsten Stadtverordnetenversammlung, muss diese Koalition stehen und liefern. Mit 4 statt 3 Parteien geht es sicher leichter, oder?
3: Schauen wir gleich auf ein anderes Studienergebnis, das zeigt, immer mehr Jugendliche rauchen. Das kam bei einer neuen Studie des Bundesinstituts für öffentliche Gesundheit raus. Bei den jungen Erwachsenen dagegen sinken die Zahlen. Der Konsum von Vapes dagegen steigt und hier überrascht die Studie mit einer neuen Erkenntnis.
12: Immer mehr Jugendliche rauchen. Ein alarmierender Trend. Besonders oft greifen junge Menschen zu Vapes.
13: Man hat so nicht dieses Gefühl von wegen, man raucht irgendwie was Schädliches, sondern man raucht irgendwie was Gutes.
12: Bei den Mädchen ist der Anstieg am krassesten. Über die Gründe und was Experten fordern, heute bei Das Thema. Das hier ist für Diana mittlerweile zur Gewohnheit geworden. Die 23-Jährige raucht schon seit Jahren.
14: Reizvoll ist daran eigentlich der kleine Kick, sag ich mal so. So morgens eine Kippe nach dem Aufstehen, gönnt man sich schon mal gerne.
12: Viele in ihrem Freundeskreis rauchen, deshalb fängt sie damals selbst an.
14: Man will dazugehören, man will zur Gruppe dazugehören. Das ist wie so ein Teufelskreis, dann kommt man nicht mehr raus.
12: Vielen geht es ähnlich. Laut einer neuen Studie gibt es besonders unter Minderjährigen wieder mehr Raucher. Im vergangenen Jahr raucht fast jeder 10. Jugendliche, ein Plus von 3,5% im Vergleich zu 2021. In der Altersgruppe der 18- bis 25-Jährigen ist der Anteil Rauchender von 29,8 auf 26,3% aber tatsächlich gesunken. Doch eine Entwicklung ist bei Jugendlichen und jungen Erwachsenen gleichermaßen alarmierend, das Vapen.
14: Die schmecken ja auch gut, die kann man unterwegs rauchen, die kannst du auch drinnen mal rauchen, das riecht halt kein Mensch.
12: Der 22-jährige Marius raucht, seitdem er 14 ist. Und neuerdings greift er gerne auch zu Vapes.
15: Mittlerweile rauche ich definitiv mehr E-Zigarette mit Geschmack als normale Zigaretten. Einfach nur, weil ich nicht mehr aus dem Haus gehen muss. Das ist leider einfach eine Faulheitssache.
12: Und damit liegt Marius in einem gefährlichen Trend. In den vergangenen 5 Jahren nimmt der Konsum von Vapes bei jungen Erwachsenen ungefähr um die Hälfte zu. Bei Jugendlichen ist es noch krasser. Vor 5 Jahren konsumieren nur 2,9% der Jungs Vapes. 2025 sind es schon mehr als doppelt so viele. Bei Mädchen ist der Zuwachs am heftigsten. Hier ist der Anteil der vapenden 12- bis 17-Jährigen von 1,8 auf satte 7,8% gestiegen.
13: Es ist auf jeden Fall leichter, mit Liquid irgendwie da reinzukommen, weil es halt einfach mehr verlockender ist.
12: Experten vermuten, dass Mädchen anfälliger sind, weil E-Zigaretten süß schmecken, nicht stinken, als Lifestyle-Produkt vermarktet werden. Sieht harmlos aus, ist es aber nicht, weder für Mädchen noch für Jungs.
16: Sie sind mit der klaren Zielgruppe produziert, an junge Menschen abgegeben zu werden. Und sie rangieren in der Wahrnehmung zwischen Bonbons, Lutschern und Zigaretten. Das heißt, die Gefahr wird gar nicht erkenntlich.
12: Dazu kommt, einige Influencer filmen sich, wie hier in diesem Video, beim Vapen. Das beeinflusst Jugendliche. Dabei sind E-Zigaretten für unter 18-Jährige verboten.
16: Leider ist es so, dass sie sehr leicht drankommen. Sowohl im Internet als auch an Automaten, wo sie gekauft werden können, über leider auch den Kiosk nebenan oder über auch Familie und Freunde, die es für sie besorgen.
12: Die Deutsche Herzstiftung Frankfurt klärt hessische Schulklassen über die Gefahren von Rauchen und Vapes auf, auch schon in der 5. Klasse.
17: Man sagen, Vapes insgesamt machen süchtig.
12: Die Kinder sollen lernen, Nein zu sagen, denn Vapes sind eine oft unterschätzte Einstiegsdroge in eine Nikotinsucht.
17: Wenn wir die Kinder treffen in den 5. Klassen schon, wissen die, was Nikotin ist. Das Problem ist, dass sie das nicht übersetzen können auf das Produkt, was bunt und lecker daherkommt, und auch nicht auf ihr eigenes Tun, wenn sie vapen, dass sie dann süchtig werden.
12: Außerdem greifen junge Menschen auch immer häufiger zu Nikotinbeuteln. Der Verkauf ist in Deutschland verboten. Ob Nikotinbeutel, Zigaretten oder Vapes, ein Teil des Problems: Nikotin ist krebserregend.
16: Das zweite Problem ist, dass Nikotin ein Nervengift ist. Und gerade das jugendliche Gehirn, das sich noch entwickelt, wird nachhaltig geschädigt. Auch das Risiko für die Entwicklung von ADHS ist größer bei Jugendlichen, die regelmäßig Nikotinprodukte konsumieren.
12: Und auch die Trägersubstanzen von Vapes sollen krebserregend sein. Experten fordern jetzt unter anderem, die Geschmacksstoffe in E-Zigaretten zu verbieten, damit junge Menschen weder zu Vapes noch am Ende zu Zigaretten greifen.
3: Und nun weitere Kurzmeldungen im Überblick.
18: Der CDU-Landtagsabgeordnete und ehemalige hessische Finanzminister Michael Boddenberg gibt Ende Juni sein Landtagsmandat ab. Seit 27 Jahren sitzt Boddenberg im Landtag. Er hat seitdem eine Vielzahl von Ämtern in der Partei, in der Fraktion und in der Landesregierung bekleidet. Von 2020 an war er für knapp 4 Jahre Finanzminister in Hessen. Der Sperling hat wieder gewonnen. Er ist auch dieses Jahr wieder bei der Stunde der Gartenvögel der am häufigsten gesichtete Vogel in Hessen. Pro Garten seien 4,14 Sperlinge gemeldet worden, teilte der NABU in Wetzlar mit. Die Amsel kam bei den Sichtungen auf Rang 2 und die Kohlmeise wurde am dritthäufigsten gesichtet.
3: Roboter und künstliche Intelligenz werden in immer mehr Bereichen unseres Lebens zum Thema. Jetzt übernimmt bei uns in Hessen das erste Mal ein Roboter Aufgaben in einem neuen Bereich, in der Garten- und Landschaftspflege, und zwar auf einem Friedhof in Osthessen.
19: Giesbert auf dem Weg zur Arbeit am Friedhof Frauenberg in Fulda. Dutzende Gräber hat er heute vor sich. Er kümmert sich um die Bewässerung. Der Gießroboter unterstützt das Team von Grabpfleger Lukas Kümmel seit etwa 3 Wochen. Er ist der erste in Hessen.
20: Ich hoffe, dass wir von aktuell mindestens 40 Wochenstunden Bewässerung auf vielleicht 15 händisch senken können. Das würde uns knapp 25 Stunden bzw. 3 Arbeitstage eine Vollzeitkraft freimachen. Und das würde halt einfach extrem helfen.
19: Und Giesbert entlastet nicht nur. Er bringt auch interessante neue Aufgaben mit.
21: Das Gärtnern an sich ist ja erstmal ein sehr händischer, körperlicher Beruf. Und je mehr Technik und dann auch wirklich schon Richtung KI da dazukommt, umso interessanter wird das ganze Thema.
19: Denn Giesbert kommt noch nicht ganz alleine klar. Wie bei jedem neuen Mitarbeiter muss man auch ihm erstmal zeigen, wo es lang geht. Dann arbeitet er allerdings völlig selbstständig. Er lädt sich von alleine auf mit einem Solarmodul, tankt automatisch Wasser nach. Ein weiteres Plus: Giesbert spart Wasser, denn er arbeitet vor allem nachts, wenn der Boden das Wasser am besten aufnehmen kann.
20: Sodass wir jetzt im ersten Step die Wassermenge, die Aufwandmenge schon um mindestens 50% halbiert haben, zum normalen händischen Gießen tagsüber.
19: Hier und da stößt Giesbert allerdings noch an seine Grenzen. Zum Beispiel in besonders engen Grabreihen, weil er noch keinen Rückwärtsgang hat. Den will der Hersteller ihm aber bald einbauen und den Roboter auch weiter verbessern.
22: Und nun zum Wetter. Die Hitze erwärmt allmählich die Gewässer. Wir haben ein paar Badeseetemperaturen für Sie herausgesucht. So war das Wasser heute zwischen 16 und 18 Grad warm im Waldsee Rauenheim, ebenso der Silbersee in Friedlendorf. Der Badesee in Bensheim hatte 21 Grad und der Wismarer See in Wettenberg, Wismar, 21 bis 22 Grad. Die Wassertemperaturen werden weiter ansteigen, denn es bleibt sommerlich warm. Wir haben eine klare Nacht vor uns. Ganz vereinzelt bilden sich in den frühen Morgenstunden Nebelfelder, die sich schnell auflösen. Morgen scheint die Sonne oft ungestört. Später bilden sich über den Bergen und im Süden hier und da ein paar Quellwolken. Der Nordwind weht dazu mäßig und damit in der Fläche deutlich spürbarer, als das in den vergangenen Tagen der Fall gewesen ist. Heute Nacht liegen die Temperaturen hessenweit im zweistelligen Bereich zwischen 18 und 12 Grad. Morgen bekommen wir 22 Grad im Upland und bis 32 Grad im Süden, auf den Bergen 20 bis 28 Grad. Auch der Donnerstag bleibt nochmal trocken und sonnig warm. Am Freitag sind zum Abend hin von Nordwesten Schauer und Gewitter möglich und am Samstag wechselhafter. Wir erwarten kräftige Schauer oder Gewitter, die unwetterartig ausfallen können, mit Starkregen, Hagel und Sturmböen bei 24 bis 32 Grad.
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25: Tattoos boomen. Sogar das Arschgeweih ist wieder in. Es gibt keine Grenzen. Augäpfel, Lippen, Zunge.
26: Mittlerweile ist das so, dass ich süchtig bin.
25: Aber jetzt schockt eine neue Studie. Tattoos könnten Krebs auslösen.
27: Hier ist die tätowierte Haut. Und hier sind die Farbablagerungen im Lymphknoten.
25: Ich bin selbst tätowiert. Ich finde Tattoos cool. Als ich mir meine hab stechen lassen, wusste ich rein gar nichts über Risiken. Und sie waren mir auch ehrlich gesagt scheißegal. Jetzt frage ich mich aber, was habe ich da eigentlich unter der Haut? Ich stelle fest, der Tattoo-Markt ist krass unreguliert. Verbotene Farben gibt es super billig im Netz. Kontrollen in Studios viel zu selten.
28: Ich kenne halt Studios, wenn das Gesundheitsamt reinkäme, die könnten sofort zumachen.
29: Und halten wir kein Leben lang, dann passen dies weg, Lasermann.
25: Aber auch das birgt Risiken. Sorry, aber die nächsten 30 Minuten mutiere ich hier zur Spießerin, die es ganz genau wissen will. Wie gefährlich sind Tattoos? Ist das Kunst oder macht das Krebs? Erste Station bei dieser Recherche, Niedersachsen, mitten auf dem Land. Ich habe jemanden gesucht, der extrem tätowiert ist, und Max gefunden.
27: Hallo, du bist die Kundin, du wirst gleich tätowiert. Ja, alles fit. Und du siehst krass aus, dass die Zähne, das wusste ich noch nicht, dass das auch noch ist.
30: Jetzt zeige ich dir einiges.
25: Bei Max ist ja wirklich fast jeder Zentimeter tätowiert, auch die Augen. Das hier ist sein Tattoo-Studio und ich kann heute bei einem Termin dabei sein.
27: Die wievielten Tattoos werden das?
31: Oh, also ich habe locker über 20.
27: Und wie viele Tattoos hast du?
26: Habe ich nicht gezählt, wie viele Tattoos ich habe. Ich bin ja so

0: Instagram zeigen Tätowierte Videos, wie so ein Augapfel-Tattoo gestochen wird. Dabei wird Farbe gemischt mit Kochsalzlösung unter die Bindehaut gespritzt. Ich kann da kaum hinsehen. Hat Max sich keine Gedanken über gesundheitliche Risiken gemacht?
1: Hat das wehgetan?
2: Klar.
1: Boah, okay.
2: Also wie gesagt...
1: Ich kann mir das... Also da geht's richtig eine Nadel rein quasi ins Auge.
2: Du hast ja Schiss, weil das Risiko bei 85% ist, dass du blind wirst.
0: Ob das Risiko wirklich so hoch ist, kann ich nicht überprüfen. Aber stimmt schon, es kann eine Menge schiefgehen. Wenn der Tätowierer eine zu dicke Kanüle verwendet oder zu tief sticht, das kann das Auge stark verletzen. Diese polnische Influencerin ist wegen eines Eyeball-Tattoos tatsächlich blind geworden, weil der Tätowierer wohl einen Fehler gemacht hat. Warum geht man so ein Risiko ein? Ich darf Max heute erstmal beim Stechen zuschauen.
2: Die Nadeln aus.
1: Also die Nadeln sind immer frisch verpackt.
2: So wie es aussieht. Ganz straight, frisch gepackt.
0: Tätowierer ist in Deutschland übrigens kein geschützter Beruf. Wer einen Gewerbeschein kauft, kann ein Studio eröffnen und sich Tätowierer nennen. Viel Potenzial für schwarze Schafe, aber dazu später mehr. Max hat sein Handwerk in einem Tattoo-Studio im Nachbarort gelernt. Der klassische Weg.
1: Wie funktioniert das eigentlich? Also du ritzt quasi die Maschine, ritzt die Haut an und dann...
2: 2 bis 3 mm. Musst du immer darauf achten, dass du einfach nicht so tief tätowierst, sozusagen. Dass die Maschine nicht so schnell läuft, dass die Nadel einfach nicht so krass raus ist.
0: So viele Tattoos, so viel Farbe unter der Haut. Ob das gesund ist, frage ich mich. Irgendwas wird das doch im Körper auslösen. Mich beschleicht ein komisches Gefühl. Obwohl, verglichen mit Max und seiner Kundin Jessie, habe ich ziemlich unspektakuläre Tattoos. Mein erstes ist jetzt 6 Jahre alt.
1: Und dann habe ich mir einstechen lassen auf einer Reise nach Tel Aviv. Da denke ich heute, es hätte nicht unbedingt sein müssen. Ich finde erstens, dass es nicht besonders gut gestochen ist und zweitens spüre ich die Haut auch immer so ein bisschen.
0: Wie gesagt, damals sind mir Risiken von Tattoos weder bewusst noch wichtig. Weil sich die Stelle am Arm aber immer wieder komisch anfühlt, habe ich mich irgendwann gefragt, was ich da eigentlich genau unter der Haut habe. Ich fange an zu recherchieren und stelle schnell fest, so richtig viel weiß man nicht über Tattoofarben. Sie sind ein komplexes Gemisch aus Trägerflüssigkeit, Pigmenten, Bindemitteln, Konservierungsstoffen und so weiter.
1: Wir wissen, was Rauchen auslöst, wir wissen, was Alkohol für Folgen haben kann, aber in dem Fall lassen wir uns Farbe unter die Haut injizieren und wissen eigentlich gar nicht so richtig, was das auslösen könnte.
0: Was mich erschreckt, die Pigmente in Tattoofarben sind nicht primär für den menschlichen Körper gemacht, sondern kommen zum Beispiel auch in Autolacken vor. Und die Farben können Schwermetalle wie Quecksilber, Cadmium oder Nickel enthalten. Während ich mehr Infos dazu suche, stoße ich auf üble Fotos von inneren Organen. Lymphknoten tätowierter, total verfärbt. Die Farbe bleibt offensichtlich nicht an der tätowierten Stelle, sondern wandert zum Beispiel unter die Achseln.
1: Man sieht hier ist die tätowierte Haut und hier sind die Farbablagerungen im Lymphknoten. Das finde ich, sieht schon ziemlich gruselig aus.
0: Über die Recherche zu den Lymphknoten stoße ich dann auf eine Studie aus Schweden, die für ziemlich viele Schlagzeilen gesorgt hat. Tattoos sollen mit Krebs in den Lymphknoten zusammenhängen. Christelle Nielsen von der Uni Lund hat die Studie geleitet. Sie ist Epidemiologin, beschäftigt sich also mit der Entstehung und Verbreitung von Krankheiten. Ich erreiche sie per Skype.
3: We know that after tattooing, the ink moves away from the skin by means of the immune system and it gets transported to the lymph nodes. Even years after tattooing, you have the ink present in the lymph node. So we were interested to see whether having that ink in the lymph node would affect the health of the lymphatic system.
0: An der Studie haben 12.000 Menschen teilgenommen. Das Ergebnis, Tätowierte hätten ein um 21% höheres Risiko an Lymphomen zu erkranken. Darunter versteht man eine bösartige Tumorerkrankung des Lymphsystems. Der Krebs befällt wohl die Lymphknoten und die Milz, kann aber auch andere Organe angreifen. Unbehandelt verläuft Lymphknotenkrebs fast immer tödlich. Wie genau abgelagerte Tattoofarbe das auslösen kann, erkläre ich später. Christelle will mit ihrer Forschung aber keine Panik verbreiten. Ihre Erkenntnisse sollen ein Impuls sein, mehr zu Tattoos zu forschen.
3: We need to look at other types of cancers. And we actually have 2 studies in pipeline on different types of skin cancers. But I mean, we also need to know what happens to the ink that's injected in the body. Where does it go? But then what? We don't know that.
0: Ich frage beim volltätowierten Max nach, was

0: er dazu denkt. Er macht ziemlich deutlich klar, dass er nicht so viel davon hält.
1: Also du glaubst nicht so richtig dran an solche Studienergebnisse? Dass es da einen Zusammenhang geben kann?
2: Irgendwie nicht. Ich glaube nicht daran, weil ich mich seit 2009 sozusagen tätowieren lasse. Und bis jetzt hatte ich keine Probleme gehabt einfach mit meinem Körper.
0: Max hat eine Grundsatzentscheidung getroffen. Wenn man so aussehen will wie er, dann muss man mit eventuellen Konsequenzen leben. Auch damit, dass man mit seinem Aussehen immer auffällt. Max lebt in einem 25.000 Einwohnerort im niedersächsischen Flachland und sticht hier schon ziemlich raus.
1: Ja, ist auf jeden Fall hier ein krasser Kontrast zu dir. Also ein sehr bürgerliches Umfeld hier, oder?
2: Sozusagen, ja.
1: Wir können ja mal kurz vielleicht noch reingehen,
2: ja,
1: oder?
2: Gerne. Ja, können wir. Hereinspaziert.
1: Es sieht auf jeden Fall anders aus als in deinem Tattoo-Studio.
2: Ja, so ist es halt. Die Leute sehen mich halt und denken,
1: ja, genau.
2: Alter, er schläft bestimmt in einem Sarg.
0: Sein erstes Tattoo war ein Ronaldo-Schriftzug auf dem Rücken. Und danach wollte sich Max eigentlich nie wieder tätowieren lassen.
2: Mittlerweile ist das so, dass ich süchtig bin tatsächlich, ja, dass ich mich einmal im Monat tätowieren lasse.
1: Und was bedeuten die Sachen im Gesicht?
2: Also das ist der Sarg von meinem Bruder, der ist gestorben vor 3 Jahren. Da stand devilish.
1: Teuflisch.
2: Ja. Auch hier Blackout. Hier geht's weiter. Das habe ich letzte Woche bekommen mit Spinnes. Das ist ja alles schwarz hier.
1: Wow. Müssen wir nochmal close machen. Zeig nochmal.
2: Ein bisschen detaillierter reingehen.
1: Also, wir wissen nicht, was in den Farben drin ist, zu 100%. Wir können uns nicht sicher sein. Wir können nicht sicher sein, was in unseren Körpern auslöst. Und du lässt es dir quasi so sehr in deinen Körper rein tätowieren. Ich finde es schon krass.
2: Muss man ein bisschen mutig sein? Also, wie gesagt, ein bisschen plemplem muss man ja sein.
0: Wie schon erwähnt, das Risiko zu erblinden ist groß.
1: Aber wieso macht man es dann?
2: Ich habe keine Antwort für diese Frage, wieso man das einfach macht. Ich fand das cool. Ich finde das immer noch cool.
0: Max würde aber nicht jeden an seinen Körper ranlassen.
2: Ich respektiere meinen Körper. Ich lasse mich nicht hier zu Hause oder im Keller tätowieren. Ich war zu meinem Tätowierer. Alles sauber, alles vernünftig, lasse ich mich tätowieren. Bezahle ich dafür, fahre ich einfach nach Hause.
0: Im Keller tätowieren lassen? Was Max mir da erzählt, recherchiere ich gleich zu Hause nach. Für um die 50 Euro gibt es im Internet ein Starter-Set. Tätowiermaschine, Farbe und Co. Ob ich überhaupt tätowieren kann, prüft ja keiner. Ich bekomme als selbsternannter Wohnzimmer-Tätowierer höchstens eine Mahnung, wenn ich kein Gewerbe angemeldet habe. Die deutsche Tattoo-Branche scheint mir mächtig unreguliert. Noch dazu kommt, im Internet finde ich richtig billige Farben. Zum Beispiel diese hier für 4,34 Euro aus China.
1: Gibt kaum Infos darüber, was da drin ist oder ob diese Farbe irgendwelchen Regularien unterliegt. Fakt ist, dass selbst ich die jetzt ohne Probleme bestellen könnte.
0: Außerdem finde ich in einem Outlet alte Farben, die inzwischen in der EU verboten sind. 2022 hat die Europäische Union um die 4000 Substanzen in Tattoo-Farben untersagt, weil sie gefährlich für den Körper waren. Das Ganze nennt sich REACH-Verordnung. Ein Hinweis liefert das Outlet schon. Die alte Farbe soll man nur an Kunsthaut ausprobieren. Aber
1: wer kontrolliert das jetzt? Da könnte ja jetzt jeder Tätowierer diese verbotene Farbe kaufen und seine Kunden damit tätowieren.
0: Hersteller mussten nach dem Verbot der alten Farben damals schnell neue produzieren und Tätowierer alles neu kaufen. Ein großes Thema in der Branche, wie ich auf einer Tattoo-Messe in Hagen erfahre. Solche Messen gibt es fast jedes Wochenende irgendwo in Deutschland.

0: Was wird's?
1: Ja, das wird, ich sag mal, so ein kleiner Feuerteufel hier.
0: Mit Farbe?
1: Mit Farbe.
2: Ganz genau.
0: Und wie viele Farben kommen da noch rein? Ist das nur schwarz-rot quasi?
2: Ja, da kommt auch gelb, orange rein, weiß, grau, violett. Das Beispielbild könnt ihr hier auf dem Telefon sehen.
3: Ich finde die Tattoos hier teilweise echt schön. Das ist richtige Kunst, was Amadeus hier zum Beispiel gerade sticht. Bunte Tattoos beeindrucken mich besonders. Gleichzeitig fallen mir eine Menge Risiken ein, über die ich gelesen habe. Allergische Hautreaktionen kommen zum Beispiel besonders oft bei roten Tattoos vor. Und die schwedische Studie schwirrt mir natürlich auch durch den Kopf.
0: Dass ein Krebsrisiko in Verbindung stehen könnte mit Tattoos. Habt ihr euch über sowas schon mal Gedanken gemacht oder generell über Inhaltsstoffe von Farben? Gibt es die REACH-Verordnung von der EU?
2: Ja, also ich arbeite auch nur mit REACH-konformen Farben, das ist klar. Also es war natürlich ein bisschen schwierig für mich zu Beginn, weil ich ja gerne mit bunten Tinten tätowiert habe. Da musste ich mich erstmal umstellen, weil die neuen Farben, es hat ein bisschen gedauert, bis sie rauskamen. Aber bis heute gibt es keine medizinischen Erkenntnisse, also richtig konkrete Beispiele, wo Leute wegen einem Tattoo erkrankt sind.
3: Naja, die schwedische Studie sagt, dass Tattoos ein Risikofaktor für Krebs in den Lymphknoten sein könnten. Noch dazu kommt, viele hier haben, genau wie ich, die alten Farben unter der Haut, die heute laut EU-Verordnung verboten sind. Macht sich da keiner Sorgen? Ich mir irgendwie schon.
4: Es ist ja auch nicht so, dass die Farben so super toxisch sind, wie alle das immer sagen. Und es gibt ja jetzt auch neue Farben mit besserer Rezeptur und so. Deswegen,
0: ja. Woher weißt du das? Woher weißt du das, dass die Farben nicht toxisch sind?
4: Weil ich mich viel damit beschäftige. Also klar, du weißt nicht, was ist in 20, 30 Jahren. Ne? Aber in 20, 30 Jahren vielleicht laufe ich auch vor ein Auto. Aber dann kann ich wenigstens sagen, ich war glücklich, weißt du?
0: Ja.

0: Mein Eindruck, die ganze Fragerei nach Risiken kommt hier nicht so gut an. Die Leute stehen hier zu 100% zu ihren Tattoos, egal was mögliche Folgen sein könnten. Die EU-Regeln sind auch nicht sonderlich beliebt, sagt mir Marco Jansen. Er handelt mit Tattoo-Farben, hat hier auf der Messe einen Stand.
1: Ich halte das ganz ehrlich. Weil es wird ja auch weiterhin alles benutzt außerhalb der EU. Ne, Brasilien, Nordamerika, Südamerika. England sogar. Ne?
2: Das heißt, für euch war es dann natürlich auch irgendwie Umsatzeinbruch oder ist ja, viel schwieriger geworden, Farben zu kaufen?
1: Ja, Umsatzeinbruch und man darf ja nicht vergessen, wir mussten die alten Farben alle komplett entsorgen. Dafür gibt es keine Entschädigung oder irgendwas. Die waren von heute auf morgen weg.
0: Bis in die 80er sind Tattoos eigentlich nur bei ganz bestimmten Gruppen ein Ding. Ganz früher bei Seeleuten, Soldaten und Häftlingen. Dann bei Punks und Rockern. Und irgendwann werden sie dann ein Riesentrend in der Mitte der Gesellschaft. Inzwischen ist mehr als ein Drittel der Deutschen tätowiert. Rund 28 Millionen Menschen. Über die Risiken weiß man aber fast nichts. Und die Tätowierten, die ich bisher getroffen habe, wollen sich auch gar nicht so richtig damit auseinandersetzen, ist mein Eindruck. Wieso eigentlich nicht? Wenn ich mir schon was unter die Haut jage, will ich doch wissen, was. In Berlin wird auch intensiv dazu geforscht.
3: Hier kann ich mir Hautmodelle anschauen, an denen getestet wird, welche Auswirkungen Tattoofarben haben. Ich kann mir das noch nicht so wirklich vorstellen.
0: Und zwar beim Bundesinstitut für Risikobewertung. Klingt erstmal nach staubiger Behörde. Hier gibt es aber wirklich wichtige Erkenntnisse für Tätowierte. Dr. Michael Gulbudagian forscht hier direkt an Hautzellen, also anders als die Kollegen in Schweden. Es geht aber auch ums Krebsrisiko. Er zeigt mir als erstes Fotos, die Forschung zu Tattoos dokumentieren.
3: Was ist das? Das sieht fies aus.
0: Das Foto schockt mich schon. Es ist tätowierte Schweinehaut. Und die Tattoo-Farbe ist offensichtlich in den Lymphknoten gewandert.
4: Hier sieht man sozusagen am Rande die tätowierte Stelle mit einer blauen Farbe und entsprechend sozusagen die blaue Verfärbung der Lymphknoten.
3: Wow, ja. Das heißt, dass ich habe jetzt hier ein Tattoo. Glauben Sie, mein Lymphknoten ist dann auch verfärbt?
4: Es ist schon davon auszugehen, dass die naheliegenden Lymphknoten auch entsprechend verfärbt sind.
3: Aber grundsätzlich ist, stelle ich mir jetzt laienhaft vor, es ist doch erstmal nichts Gutes, wenn was Fremdes im Lymphknoten ist, oder?
4: Man kann davon ausgehen, dass da auch sozusagen Entzündungsreaktionen stattfinden und eventuell zu einer chronischen Entzündung entwickelt. Genau.
0: Und solche chronischen Entzündungen könnten Krebs auslösen.
3: Das sind jetzt menschliche Lymphknoten.
4: Das sind in der Tat menschliche Lymphknoten.
0: Hier am Institut haben sie in Tattoofarben auch Schwermetalle nachgewiesen.
3: Was für Schwermetalle sind dann da drin in den Farben?
4: Sehr unterschiedlich. Das können zum Beispiel Chromium oder Aluminium sein.
3: Okay. Also es kann gut sein, dass in meinen Tattoos diese Schwermetalle drin sind.
4: Es ist in der Tat davon auszugehen.
3: Und was lösen diese Schwermetalle aus im Körper?
4: Unterschiedlich. Die können zum Beispiel zu Allergien führen oder zu anderen Effekten oder zu Inflammationen.
0: Dr. Gulbudagian und sein Team züchten hier Hautzellen, die schon mit Tattoofarbe versetzt sind. Sie entstehen in diesem Brutschrank. Mit den Hautzellen machen sie hier verschiedene Tests und schauen, wie sich die Zellen verhalten. Sie müssen wohl noch Jahre forschen, um sagen zu können, ob Tattoos wirklich Krebs auslösen. Aber eine Sache wissen sie jetzt schon und die lässt mich aufhorchen.
4: Dass bei der Lasereinstrahlung von Pigmenten krebserregende Stoffe entstehen können.
0: Das heißt, das Weglasern von Tattoos könnte noch risikoreicher sein als das Stechen selbst. Deshalb treffe ich mich jetzt mit einer Frau, die sich ihr Tattoo wieder weglasern will. Laut einer Umfrage machen das immer mehr Menschen.
5: Hallo.
3: Hallo Marina.
0: Marina lebt in Augsburg und ich begleite sie gleich zu einem Lasertermin. Ein Tattoo am Fußknöchel, das ihr so gar nicht gefällt.
3: Magst du mir mal das Tattoo zeigen, um was
5: ja.
3: es geht?
5: Also es geht um dieses Tattoo hier.
3: Ja, sogar mit Farben.
5: Mit Farben, ja. Die Farben sind sehr, sehr schwer rauszubekommen.
3: Warum willst du das loswerden unbedingt?
5: Weil mir die Stelle einfach gar nicht gefällt. Und das Tattoo war einfach nie so, dass ich gesagt habe, ich kann mich gut damit identifizieren. Und mich hat es einfach immer gestört.
0: Das Tattoo hat sich Marina mit 18 Jahren stechen lassen und es hat ihr von Anfang an nicht richtig gefallen. Ein Cover-up sollte es dann retten.
3: Aber du hast noch mehr Tattoos.
5: Ja, also ich habe hier noch, hier, dann da, Also das sind lauter Souvenirs, die ich mir im Urlaub eigentlich mitgenommen habe.
3: Ja, okay, Termin ist gleich, oder?
5: Ja, Termin ist gleich.
3: So ein Termin ist kurz, oder?
5: So ein Termin ist eine halbe Stunde, denke ich, wird es dauern.
3: Ja.
0: Kurz, aber verdammt teuer, wie ich gleich erfahren werde. Und je nach Größe und Farbe des Tattoos braucht man 4 bis 16 Lasersitzungen. Schwarze und dunkelblaue Tätowierungen gehen recht schnell weg. Andere Farben brauchen länger. Lasern dürfen approbierte Ärzte mit entsprechenden Weiterbildungen. Ein dickes Zusatzeinkommen. Kambis Kulavandi ist eigentlich Gynäkologe, bietet aber auch Laserbehandlungen an. Marina ist heute schon zum 4. Mal hier.
6: So, gut. Wir beginnen heute mit dunkel, grün und schwarz.
5: Und rot ist, glaube ich, das Schmerzhafteste, gell?
6: Nein, zum, oder? Das merkst du gar nicht.
5: Okay.
6: Rot ist eigentlich gar nicht schmerzhaft.
5: Okay.
3: Brauchen wir auch eine Schutzbrille?
6: Ja, auch dunkle Brille.
3: Stylisch.
0: Die Sitzung wird heute nur wenige Minuten dauern. Mit einem Luftschlauch wird die Stelle gekühlt, an der gelasert wird.
3: Wie arg tut das weh?
5: Schon.
3: Also auch von einer 1 bis 10?
5: 7, 8.
3: Wie würdest du den Schmerz beschreiben?
5: Das ist immer so ein kurzer, so ein Ziehen. Aber man gewöhnt sich ganz gut dran.
3: Aber das ist es dir echt wert, oder? Also, weil ich glaube, mir persönlich wäre es nicht wert. Ich würde einfach sagen, ach komm, ich lasse es drauf.
0: Viele sagen, dass Lasern viel schmerzhafter ist als das Tätowieren.
3: Was passiert da jetzt genau mit den Pigmenten in dem Moment oder mit dem Tattoo?
6: Der Laserenergie tritt durch die Haut durch und wandelt sich zur Wärme. Durch die Wärme platzt die Farbe und entstehen kleine Brösel.
0: Das Immunsystem reagiert und transportiert diese Farbbrösel ab.
3: Das heißt, die Farbpigmente werden ausgeschieden, diese zerstörten?
6: Werden erstmal zwischengelagert in Lymphknoten und danach werden ausgeschieden, ja.
3: Woher wissen Sie, dass das nicht in den Lymphknoten bleibt?
6: Man weiß es nach, dass man hat die Leichenprodukte mal nachgeschaut, wie lange diese Farbpigmente drin sind. Je feiner die gemacht werden, umso schneller können die ausgeschieden werden.
0: Aber hatten mir nicht die Wissenschaftler erzählt, dass viele Prozesse rund ums Tätowieren noch gar nicht richtig erforscht sind und dass besonders bei Lasereinstrahlung auf Tattoos krebserregende Stoffe entstehen können? Auf den Vergleichsfotos sieht man auf jeden Fall deutlich, Lasern ist ein langwieriger Prozess, vor allem bei bunten Tattoos. Im Netz finden sich zig Tattoo-Sünden, die sich Leute wegmachen lassen. Sieht im Zeitraffer hier easy und schnell aus, das entspricht aber nicht der Realität. Mir wird noch mal klar, man sollte wirklich gut überlegen, was man sich stechen lässt, ob es zu einem passt und ob der Tätowierer seine Sache gut macht.
7: Und dann schreitet sich das natürlich hinauf.
3: Also 119 Euro, also kostet es pro Sitzung.
7: Pro Sitzung,
3: genau. Sehr schön. Also, no offense, aber läppert sich ja schon die Kosten.
7: Ja klar, es gibt ja Männer, die dann mal zum 6. oder 7. Mal kommen.
5: Ja, oder die ein Riesentattoo haben.
7: Mit dem Riesentattoo, da zahlst du halt pro Behandlung auch schon mal über 500 Euro.
3: Wahnsinn.
0: Marina wird wohl noch 2 bis 3 Mal kommen müssen. Und am Ende wohl über 800 Euro zahlen. So große Schmerzen und so hohe Kosten, nur um ein kleines Tattoo loszuwerden, was ja auch mal Geld gekostet hat. Zu Hause muss sie gut nachsorgen, damit sich das nicht entzündet.
3: Boah, aber das blutet.
5: Das ist die Farbe.
3: Ach, das ist die Farbe?
5: Ja.
3: Das ist kein Blut?
5: Nein, das ist kein Blut, das ist die Farbe.
3: Ey, das ist ja brutal.
5: Ja.
3: Das sieht aus, als wäre die Farbe frisch
5: rein
3: tätowiert worden.
0: Ein Teil tritt aus, ein Teil wird über die Lymphe abtransportiert. Nochmal kurz zur Erinnerung. Ich habe für diese Reportage mit mehreren Wissenschaftlern gesprochen, die sagen, dass das Weglasern von Tattoos ein Krebsrisiko bergen könnte.
3: Vielleicht wegen der Spaltstoffe, Abfallstoffe, die da entstehen, die krebserregend sein können, wenn du sowas hörst. Was denkst du dazu?
5: Das macht mir schon ein bisschen Angst. Also es ist schon, glaube ich, gut, wenn man sich für Sachen entscheidet und sich dann halt wirklich auch den Risiken bewusst ist.
3: Findest du, da müsste es mehr Aufklärung geben?
5: Ja, schon. Das ist auch der Grund, warum ich mich entschieden habe, dass ich hier auch mitmache.
3: Ja.
5: Weil ich halt auch einfach zeigen wollte, hey, das ist nicht so easy, es dauert, es kostet, es sind Schmerzen. Aber trotzdem würde ich es wieder machen.
0: Ist das Kunst oder macht das Krebs? Meine Leitfrage für diesen Film bringt mich echt ins Grübeln.
3: habe jetzt schon so viel gehört über Tattoos. Mir schwirrt der Kopf, schon so viel über Risiken gesprochen, die Tattoos mit sich bringen können. Jetzt treffe ich eine Wissenschaftlerin, die zu ganz anderen Erkenntnissen eigentlich kommt. Bin ich sehr gespannt.
0: Milena Förster macht eine Riesenstudie für die Weltgesundheitsorganisation. Sie beobachtet 30.000 Tätowierte und das schon seit 2006. Und die nächsten Jahre auch. Auch sie will wissen, lösen Tattoos Krebs aus? Ihr erinnert euch, die Studie aus Schweden hat einen Zusammenhang gesehen. Zu welchen Ergebnissen kommt Milena Förster?
8: Wir können auch schauen, wer hat von 2006 bis heute Krebs bekommen von denen. Melanome, also Hautkrebs oder auch Lymphome, Lymphdrüsenkrebs und können auch jetzt schon vergleichen, ob diese Krebsformen häufiger aufgetreten sind bei den Tätowierten als bei den Nicht-Tätowierten.
3: Und? Das, könnt ihr das sagen?
8: Bei uns sieht das nicht so aus.
3: Okay, ja. Momentan. Und ihr befragt eine Menge Leute.
8: Und wir befragen eine Menge Leute. Bei uns sieht das
3: Tausende Leute.
8: Tausende Leute. Und wir haben auch weniger Krebsfälle als die schwedische Studie.
3: Das ist doch grundsätzlich erstmal ein anderes Ergebnis, oder?
8: Das ist grundsätzlich ein anderes Ergebnis.
0: Also Entwarnung? Nicht ganz, denn zwischen Tätowierung und dem Entstehen von Krebs könnten Jahrzehnte vergehen. Junge Menschen sind tätowiert, die meisten unter 40 Jahren. Wer weiß, wie deren Tattoos sich entwickeln.
3: Das heißt, ganz runtergebrochen, gerade könnt ihr keinen Zusammenhang feststellen zwischen Tattoos und Krebs. Es könnte aber in den nächsten Jahren so kommen?
8: Es könnte in den nächsten Jahren so kommen. Wir können das nicht ausschließen. Vor allem, wenn wir bedenken, dass zwischen dem Tattoo und einem möglichen Krebserscheinen wahrscheinlich Jahrzehnte vergehen müssten, wie zum Beispiel auch bei Rauchen und Lungenkrebs, dann wäre es jetzt eigentlich fast noch zu früh, dass man das sieht in den Daten.
0: Also müssen wir erstmal alle abwarten und kritisch bei der Wahl der Tätowierer sein. Denn Tätowieren ist in Deutschland bis dato ziemlich unreguliert. Es ist kein staatlich anerkannter Ausbildungsberuf. In Deutschland kann sich jeder ziemlich easy Tätowierer nennen. Irgendwelche Farbgemische kaufen und los tätowieren. In anderen Ländern ist das anders geregelt, erzählt mir Elke. Sie tätowiert auf der Messe in Hagen, kommt aber aus Österreich.
3: Also das heißt, ihr braucht in Österreich, um so eine Farbe überhaupt zu kaufen, braucht ihr auf jeden Fall einen Gewerbeschein.
9: Ja.
3: Und so eine Weiterbildung.
9: Ja, damit du den Gewerbeschein bekommst in Österreich, musst du eine Prüfung ablegen.
3: Verstehe.
9: Das heißt, es ist ein reglementiertes Gewerbe. Das ist nicht so wie bei euch. In Deutschland ist ein freies Gewerbe, in Österreich ist es reglementiert.
0: Auch eine gute Idee für Deutschland, oder? Ich treffe hier noch Alex Stark, Tätowierer aus dem Schwarzwald. Er übt ziemlich deutlich Kritik am System.
10: Also, ich kenne halt selber Studios, wo, wenn das Gesundheitsamt reinkäme, die könnten sofort zumachen. Sofort. Das Problem ist, dass die Leute vom Gesundheitsamt manchmal oder meistens, so kennen wir es halt, gar nicht auf den Bereich geschult sind. Da wird dann nicht geguckt, sind die Nadeln überhaupt haltbar? Sind die Farben überhaupt haltbar? Sind die Farben überhaupt erlaubt?
0: Bei früheren Kontrollen in Studios kamen Prüfer teilweise zu katastrophalen Ergebnissen. Krebserregendes Formaldehyd oder Schwermetalle wie Blei und Arsen wurden in verwendeten Farben nachgewiesen. Trotz der verschärften EU-Regeln, die genau sowas verhindern sollen.
10: Es gibt halt leider, ich kenne auch welche, die solche Farben benutzen. Und es wird halt nicht kontrolliert. Ich würde es mir wünschen, wenn es häufiger passiert, wenn es unangemeldet passieren würde. Aber von den richtigen Leuten, vielleicht Leute aus der Branche, die das machen, anstatt dass man irgendwelche Leute hinschickt, dreimal in 15 Jahren, in meinem Fall, wo Sachen kontrolliert werden, die meiner Meinung nach unwichtig sind.
0: Ich mag Tattoos immer noch, auch wenn ich während dieser Recherche zeitweise zur totalen Bedenkenträgerin mutiert bin. Ich finde aber, dass Tätowieren sicherer sein sollte. Ich wünsche mir, dass wir in Zukunft ganz sorglos Tattoo-Farben nutzen können, weil sie gut erforscht sind und keine gesundheitsgefährdenden Stoffe enthalten. Ich überlege oft, was ich mir als nächstes stechen lassen würde. Am liebsten hätte ich ein Fischmotiv auf dem Unterarm und eine Rakete auf dem Bein. Beides mit Bedeutung. Erstmal entscheide ich mich aber dagegen. Wenn ich es irgendwann doch nochmal mache, informiere ich mich vorher ganz genau. Suche den Tätowierer wirklich mit Bedacht aus. Zahle lieber mehr, damit ich sicherer sein kann, dass gute Farben verwendet werden. Schaue auf Inhaltsstoffe. Definitiv keine Spontanaktionen mehr, wie damals im Urlaub in Tel Aviv.
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18: Viele Familien in Deutschland haben einen Ort, wo sie die Vergangenheit lagern, damit sie der Gegenwart nicht im Weg steht. Bei mir sind es Kisten meiner Großeltern auf dem Dachboden. Als ich letztes Jahr dort aufräumen wollte, fiel mir auf einmal das in die Hände. Ein Fotoalbum aus dem Krieg von meinem Großvater. Darin auch dieses Bild. Es zeigt Menschen auf einem Marktplatz. Viele schauen direkt in die Kamera. Und ich blicke plötzlich in den Holocaust. Besonders auffällig das Kind rechts auf dem Bild. Ein blondes Mädchen. Seit ich sie das erste Mal gesehen habe, kann ich diesen Blick nicht vergessen. Wer ist das Mädchen? Was ist hier passiert? Und was hat mein Großvater damit zu tun?

0: will herausfinden, wer diese Menschen sind, deren Bilder mein Großvater vor 87 Jahren in sein Album gesteckt hat. Wie heißen sie? Woher kommen sie? Und was ist aus ihnen geworden? Wer war dieses blonde Mädchen, das auf einem Stoffbündel sitzt? Hat sie überlebt? Am Anfang meiner Recherche gibt es nur Fragen. Meine Suche wird mich in Archive führen und zu Nachfahren. Künstliche Intelligenz soll mir bei der Recherche helfen. Auffällig auf den Fotos, die Menschen sind gut gekleidet. Sie schauen direkt in die Kamera. Im Hintergrund sperren bewaffnete Männer die Straße ab. Überall Säcke und Koffer. Die Menschen warten. Und dann finde ich auch noch ganz andere Fotos in diesem Album. Mein Großvater. Stahlhelm, Gewehr, Bajonett. Im Hintergrund eine Burgruine. Ich habe ihn nie getroffen. Und lange war er für mich ein Phantom. Auch meine Mutter hat keine Erinnerung an ihn. Sie war ein Kind, als er verschwand. Und doch war er da, seit ich denken kann, und warf strenge Blicke auf uns herab. Wo immer wir wohnten, hing sein Porträt an der Wand. Distanziert, kühl, tiefgefroren im ewigen Eis der Erinnerung. Aber das Bild täuscht. Mein Großvater war ein Mensch aus Fleisch und Blut und leidenschaftlicher Ruderer. 1932 gewann er im Vierer Olympiagold in Los Angeles. Eine Heldengeschichte. Bei der Ankunft in Berlin wurden er und seine Mannschaft von der jubelnden Menge gefeiert. Ich habe ein paar alte Filmrollen gefunden, die das schöne Leben meiner Großeltern im Sommer 1939 zeigen, kurz bevor der Krieg begann. Mein Großvater kam aus reichem Haus. Seine Familie besaß eine große Zuckerraffinerie in Tangermünde. Da sehe ich sie, meine junge Großmutter und den jungen Großvater, wie sie verliebt miteinander spielen. Und mein Großvater, der immer so streng von der Wand auf mich herabgeschaut hat, konnte wohl auch lustig sein vor der Kamera. Die Bilder zeigen, mein Großvater liebte meine Großmutter, seinen Hund und die Berge in Bayern, wo die Familie ein Ferienhaus besaß. All diese Erzählungen haben sich wie ein Nebelvorhang über die Vergangenheit gelegt. Familienglück, Erfolg, Heldengeschichten. Davon erzählte die Familie. Doch da ist noch etwas anderes, über das nie gesprochen wurde. Und es führt mitten in den Herbst 1939. Die ersten Wochen des Zweiten Weltkriegs und mein Großvater mittendrin. Einer von rund 1,5 Millionen deutscher Soldaten. Und die Fotos? Ich treffe eine Historikerin, die sich seit Jahrzehnten mit Privatfotografien von Wehrmachtssoldaten beschäftigt. Sie hat Fotoausstellungen über die Verbrechen der Wehrmacht organisiert und dabei erlebt, wie aufwühlend so ein fotografisches Erbe für die Nachfahren sein kann.
1: Und dann stand bei mir das Telefon nicht mehr still und die Leute kamen mit ihren Alben. Das heißt, sie haben auch wirklich, haben sie auch auf Nachfragen, haben sie auch gesagt, ich habe da ein Album, ich habe es gefunden auf dem Dachboden oder im Keller oder im Schrank und ich möchte wissen, was da drin ist, was da los ist. Also es war Scham, es war Unkenntnis, es war Angst. Vielleicht hat er ja doch an Verbrechen teilgenommen, der Opa oder der Vater. Und was zeigt mir dieses Album? Gerade heute müssen wir uns mit Kriegsbildern auseinandersetzen. Wir kriegen sie jeden Tag über die verschiedensten Medien, Social Media und das Fernsehen sowieso, vor unsere Augen. Und sie machen was mit uns.
0: Ich habe das Album meines Großvaters mitgebracht. Was sagt sie zu diesen Fotos?
2: Oh, die sind echt klein.
1: Das sind Amateurbilder. Also erstmal das Format, das ist 6x9 und das hat den gezackten Rand. Die professionellen Fotografen, wenn die Abzüge haben, sind die größer und haben häufig einen glatten Rand. Sie wussten, dass die Propaganda-Company-Fotografen auch mit dabei waren, aber nicht bei jeder Vormarsch waren die zur Stelle. Und dann, je nachdem, was für ein Interesse der General hatte, hat er sich jemanden da rausgeholt und hat gesagt, mach mal.
2: Ein General hätte sich um sowas Kleines gekümmert?
1: Ja, weil sie eben Interesse hatten, das bildlich nachzuweisen. Und das, ein ganz wichtiges Moment war eben dieser Einbezug des visuellen Darstellens der Volksgemeinschaft dann. Das war das große Ziel, was sich dann im Krieg mit verbunden hat durch diese Darstellung, dass die Soldaten den Krieg selbst darstellen sollten und die Frauen die Familie zu Hause und dann dieser Austausch stattfinden sollte mit über die Feldpost mit Fotos. Es hat natürlich auch was mit dem Triumph zu tun, also dass man sich vor das Zerstörte stellt und damit zeigt, man ist der Sieger, die anderen sind zerstört, der Feind ist zerstört, ich bin hier derjenige, der siegt. Und das war durchaus im Verständnis, also des NS sowieso. Und das hatte dann auch keine Schwierigkeit, nach Hause geschickt zu werden. Denn damit wurde den Verwandten gezeigt, wir haben hier gesiegt. Und es geht mit Sicherheit im Bildgedächtnis bis heute. Egal ob digital oder Instagram oder Telegram.
0: Dann zeige ich ihr die Bilder, die mich beschäftigen.
1: Stadtbevölkerung. Aber er benennt die nicht jetzt. Es ist Bevölkerung einfach. Ortsbevölkerung, oder? Aha. Die Juden verlassen. Na, das ist aber schon wichtig jetzt. Das heißt, das sind erste Deportationsfotos. Das ist erstaunlich. Also die sind üblich, ne? Indem man Abstand hält und Mittelgrundfoto oder wirklich von oben. Aber das ist wirklich in einer direkten Konfrontation. Und alle gucken in die Kamera. Alle.
2: Sehr ungewöhnlich.
1: Mhm. Sehr ernst diesmal auch von den Kindern. Da lächelt keiner. Es ist ja immer so bei... Sobald die Kamera auf eine Person gehalten wird, kommt dieses Moment, dass man dann eben lächelt, ne? Weil man dann diese alte Cheese-Geschichte oder so, ne? Da nicht. Keiner. Der belichtete Film ging zurück an Mütter, Ehefrauen oder so. Wurde dann entwickelt, abgezogen und wieder an die Front geschickt. Dann gab es oft den Wunsch der anderen Kameraden, also wahrscheinlich hier auch bei ihrem Großvater, dass die eben von diesen Fotos auch Abzüge haben wollten. Und dann gab es eine unglaubliche Bestellarie. Das heißt, es gibt wirklich Listen, die auch erhalten sind, zum Teil noch in den Nachlässen, wo genau der Name stand und welches Foto die haben wollten. Es wurde oft hinten drauf notiert oder eben auf einer Extraliste. Das wurde abgezogen und als Päckchen dann wieder an die Front geschickt. Und dann wurde das verteilt. Ich habe 2 Aufnahmen inzwischen, Fotos, wo einer wirklich da sitzt und die Päckchen sortiert. Also hinten drauf schreibt, wer das kriegt und so weiter.
0: Mein Großvater hat fleißig für sein Sammelalbum bestellt. Er posiert wie für einen Betriebsausflug in Feldgrau. Opa war kein Nazi, das ist die Unschuldsvermutung, die noch heute in den meisten deutschen Familien gilt. Lieber schaut man nicht so genau hin. 1. September 1939. Der völkerrechtswidrige Überfall auf Polen durfte nicht als Krieg bezeichnet werden. So wollte es die Naziführung. Und bis heute sind die Bilder, die wir vom Krieg haben, bestimmt durch den Kamerablick schwarz-weißer Nazi-Propaganda. Wir zeigen sie deshalb jetzt in Farbe. Im Film Der Feldzug in Polen, der 1940 in die deutschen Kinos kam, sieht man keine Plünderungen, keine Leichen von Zivilisten, keine Massenerschießungen, sondern mächtige deutsche Waffen und voranstürmende deutsche Soldaten. Die Realität sah anders aus. Sofort nach dem Einmarsch beginnen die Deutschen hinter den Linien mit der gezielten Tötung von Polen und Juden. Deutsche Einsatzgruppen und Einheiten des Volksdeutschen Selbstschutzes ermorden in kurzer Zeit rund 50.000 Zivilisten. Die jüdische Bevölkerung in den eroberten polnischen Dörfern und Städten wird entweder ermordet oder vertrieben. Auch dieses Bild stammt aus dem Album meines Großvaters. Und ich suche noch immer das blonde Mädchen vom Marktplatz und die anderen Menschen. Ich mache mich auf die Spur meines Großvaters und fahre an den Ort des Geschehens, dorthin, wo die Fotos entstanden sind. Die Juden verlassen Dobzhin steht auf der Rückseite. Von Berlin aus sind es mit dem Auto nur 5 Stunden bis dorthin.
3: Dem Streckenverlauf 1 Kilometer folgen.
0: Der Ort ist in der Mitte Polens. Heute heißt er Golub Dobzhin. Es waren 2 Städte, die nach dem Krieg zusammengelegt wurden. Als ich ankomme, liegt Nebel wie ein Weichzeichner über dem Marktplatz. Der Nebel wirkt wie eine Isolierschicht zwischen damals und heute. Er lässt die Umrisse der Geschichte für einen Moment verschwinden und macht sie erträglich. Man muss tief fliegen, um den Vorhang aufzureißen. Die weiße Mariensäule im Hintergrund, der Parkplatz mit den alten Pflastersteinen. Und plötzlich stehen da keine Geister mehr, sondern Nachbarn. Hier ist das eine Gruppenfoto entstanden. Hier wurde die jüdische Bevölkerung von Dobzhin 1939 zusammengedrängt und vertrieben. Ich frage im Ort, ob es Zeitzeugen gibt und höre immer das Gleiche. Alle sind tot, du hättest früher kommen sollen. Aber dann finde ich Herrn Jankowski. Er ist 95 Jahre alt und hat die Besatzung hier als Kind erlebt.
4: Hier ist ein Foto von meinem Großvater. Aha. Haben Sie diesen Mann jemals gesehen?
5: Nee. So viele Soldaten, wie hier waren? Naja.
4: Wie viele?
5: Oh, wer weiß. In ein paar Tagen war er schon in Warschau. Ja. In Dobzhin, da waren nur 20% Polen und alles Juden. Einmal war ich nur auf dem Markt hier in Golub, habe ich gesehen, wie die Juden waren geladen auf Autos. Aber was für Autos, ob das militärische waren, weiß ich nicht. Das rote Haus, was da steht, auf die Straße in der Mitte, so niedrig, ja, da wohnten auch Juden. War solche Mädchen, bisschen jünger, oh, so wie die hier.
0: Er zeigt auf das Mädchen mit den Goldhaaren. Hat er sie wirklich gekannt?
5: Wie die hier. Die hat immer Schokolade gefressen. Da hat sie immer Mund mit Schokolade. Und wenn wir saßen sie und dann haben wir immer gesagt, wie hieß sie? Zella. Zella Noja. Zella Messe. Das war sehr, sehr streng, und aber sehr schnell. In ein paar Tagen alle Kranken, war alles weg. In ein paar Tagen.
0: Jankowski war damals 9 Jahre alt. Seine Erinnerung ist voller Details. Doch das Mädchen finde ich nicht. Ich muss mir selbst ein Bild machen, hier am Tatort. Ich lege das Gestern über das Heute. Dachgiebel, Fenster, Balkone. Die Kulisse ist komplett erhalten. Hier war es also. Auf der anderen Seite des Platzes Mütter mit Kindern an der Hand, auf dem Weg in ein ungewisses Schicksal. Mit Hilfe unserer Grafiker und KI verschwindet der Abstand zwischen heute und gestern. Das ist also die Topographie des Terrors, die sich unter den Bildern meines Großvaters befindet. Aber wer sind die Menschen, wer die Täter und was hat mein Großvater an dem Tag gemacht? Im Internet gibt es viele Gruppen, die sich mit jüdischer Ahnenforschung beschäftigen. Dort poste ich die Fotos aus dem Album meines Großvaters. Innerhalb weniger Stunden bekomme ich hunderte Reaktionen. Viele sind erschüttert von den Bildern. Manche nennen sie historisch bedeutend. Ich erhalte Kommentare aus aller Welt, auch Tipps. Darunter wichtige Spuren zu möglichen Tätern. Manche sind klar, andere sind schwerer zu überprüfen. Zum Beispiel der Mann im schwarzen Mantel. Das soll angeblich Rudolf Tröger sein, SS-Offizier, Gestapo-Mitarbeiter und Kommandoführer in Himmlers Einsatzgruppen, die Massenmorde in Polen verübten. Der Mann neben ihm ist eindeutig Paul Prantke, der als kleiner Schutzpolizist in Danzig anfing und sich zum NSDAP-Ortsgruppenleiter und Bürgermeister von Golub hocharbeitet. Seine Spur führt mich nach Hamburg, der alte Flakbunker auf dem Heiligen Geistfeld. Unten Stahlbeton, gegossen von Zwangsarbeitern. Oben ein grüner Landschaftsgarten zum Lustwandeln. So sieht Vergangenheitsbewältigung in Deutschland aus. Wir reißen das Böse nicht ab. Wir lassen Gras drüber wachsen. Hier treffe ich den Enkel des NS-Bürgermeisters. Er will sich der Geschichte seiner Familie stellen und mit mir darüber reden.
6: Viel kann ich gar nicht erzählen, weil ich habe ihn aktiv nie kennengelernt. Der ist 1968 gestorben. Ich bin 72 geboren. Ja, großes Thema war das insgesamt nie. Was ich wusste ist oder was ich weiß ist, dass er eben in der Schutzpolizei war, nachdem er aus dem Ersten Weltkrieg zurückgekommen ist und dass er dann während der Phase, als die Nationalsozialisten an die Macht gekommen sind, innerhalb der Parteistruktur da wohl auch gewisse Aufgaben übernommen hatte und Bürgermeister eines kleinen Ortes wurde. Ein großes Gesprächsthema war das nie. Das ist mein ältester Onkel,
2: Siegfried.
6: Ja, genau. Das ist mein mittlerer Onkel, der Ulrich. Und hier sieht man meinen Vater. Genau, und das zieht sich eben so durch. Interessanterweise, ich weiß nicht, ob es nachträglich koloriert wurde, gibt es hier ein Farbbild von meinem Vater. Und das ist hier auf dem Marktplatz, wo man eben auch deutlich die Uniform sieht.
2: Ja.
6: Details kenne ich dazu natürlich tatsächlich nicht, weil, wie gesagt, war kein Thema. Aus meiner Sicht müsste es aber so ausgesehen haben, dass keiner sagen kann, das habe ich nicht gewusst oder das habe ich nicht mitgekriegt. Man denkt immer wieder drüber nach und man weiß ziemlich genau, ist das noch nicht allzu lange her. Das sind halt die direkten Generationen, die Großeltern gewesen, die damit zu tun gehabt haben, die dieses unglaubliche Leid erzeugt haben. Und wenn man sich dann Yad Vashem anguckt, ist das natürlich eine Sache, wo man sich nicht wohlfühlt. Wo man sich definitiv als Deutscher auch nicht wohlfühlt. Für mich ist das nicht durch. Und für mich ist das auch immer noch eine Sache, wo wir gucken müssen, dass das in Erinnerung gehalten wird. Weil sowas darf halt nicht nochmal passieren. Und da sind wir mitverantwortlich für, dass das weitergetragen wird. Gerade wenn man sieht, was da heute wieder passiert, wie mit einigen Vokabeln der Nazis umgegangen wird, wie völkisch und Co., das ist erschreckend. Das sind Punkte, mit denen man sich auseinandersetzen muss, die wehtun. Aber ja, salopp gesagt, fast jeder hat seinen Nazi-Opa gehabt.
2: Opa war ein Nazi.
6: Ja.
0: Nach dem Krieg wurde Paul Prantke wegen Zugehörigkeit zum politischen Führerkorps der NSDAP zu einer Geldstrafe verurteilt.
6: Wenn du mich so direkt fragst, ich hätte sie alle verhaftet. Alle, die in der Partei waren, alle, die damit zu tun gehabt haben.
2: Also auch dein Großvater?
6: Wahrscheinlich auch mein Großvater, ja.
2: Warum?
6: Verbrechen gegen die Menschlichkeit.
0: Ich kehre zurück an den Ort, wo sich die Wege unserer Großväter vor über 80 Jahren kreuzten. Hier ist das Foto von NS-Ortsgruppenleiter Prantke mit seinem jüngsten Sohn entstanden, dem Vater von Michael Prantke. Das ist sie also, die andere Wahrheit unserer Großväter. Man kann abends sein eigenes Kind in den Schlaf wiegen und am nächsten Tag die Kinder der anderen aus der Stadt jagen.
5: Prantke. Na, Prantke, das war der Bürgermeister, glaube ich. Prantke. Und er hat den Siegfried gehabt. Was habe ich ihm erzählt? Ja.
4: Siegfried war sein Sohn?
5: Der war noch als Zivil, aber hat schon Pistole gehabt. Mit polnischen Mädchen war da.
4: Und er hatte eine
5: Pistole? Der war frech für Polen, für polnische Kinder. Der ganze Platz war jüdisch. Ganze Platz. Und das Rest, ein paar Häuser, wenn man stand am Schloss, konnte man sehen, ganze Land. Und wenn man jetzt guckt, überall Wälder. Alles bewächst. Und so viele Dörfer, 28 Dörfer niedergemacht. Und Bromberg, was blutige Bromberg. Wir haben einfach Angst gehabt.
0: Im September 1939 töteten deutsche Truppen Hunderte von Zivilisten in und um Bromberg. Auch zahlreiche Juden aus Dobzhin gehörten zu den Opfern. Ich finde zwei Listen, auf denen die Namen der ermordeten Juden verzeichnet sind. Die zweite Liste ist vom 9. November 1939, dem Tag, an dem die Fotos aufgenommen wurden. Wer waren diese Menschen? Für meine Recherche nutze ich künstliche Intelligenz, Gesichtserkennungssoftware und die Website numbers2names.org. Aus Nummern sollen wieder Namen werden. Die Website gleicht Fotos aus dem Holocaust mit Klassen- und Familienbildern aus den 20er bis 40er Jahren ab. 4 Millionen Gesichter. Aber das Mädchen mit den Goldhaaren ist nicht darunter.
4: Dunkle Haare, helle Haare. Wie kann das sein?
0: Die Ergebnisse passen nicht. Und auch sonst. Keine Treffer. Niemand von meinen Fotos.
4: Breslau.
0: Ich bin nicht der Erste, der sucht. Schon im Krieg gab es Nachfragen von jüdischen Immigranten. In einem polnischen Archiv finde ich ihre Briefe an die Nazi-Stadtverwaltung von Golub. Die Briefeschreiber wissen nicht, dass ihre Angehörigen bereits ermordet oder vertrieben wurden. Die zynische Standardantwort der Nazi-Bürokratie: ausgewandert. Aufenthaltsort kann nicht ermittelt werden. Aber dann gibt es eine echte Spur. Nach dem Welterfolg von Schindlers Liste interviewt Steven Spielbergs Shoah Foundation zehntausende Holocaust-Überlebende. Einer von ihnen ist Frank Dobia, geboren 1926 in Dobzhin als Itzak Dubaschklanka. Am 9. November 1939 war er auf dem Marktplatz. Sein Bruder war kurz zuvor ermordet worden.
7: Und sie wurden alle in ihren Gebetskleidern aus der Synagoge geholt. Aus der Stadt gebracht, auf Lastwagen verladen und nach Bydgoszcz gebracht, das auf Deutsch Bromberg heißt. Und dort wurden sie wenige Tage später hingerichtet. Alle.
0: Mit Frank Dobia kann ich nicht mehr sprechen. Er starb als alter Mann in Australien. Aber dann geschieht etwas ganz anderes. Ich finde seine Tochter Brenda und schicke ihr die Bilder. Sie wird mir später ihre Geschichte erzählen. Vorher treffe ich in Wien den Experten für Deutschlands Überfall auf Polen. Jochen Böhler war bis vor kurzem Leiter des Wiesenthal-Instituts für Holocaust-Studien. Auch ihm will ich die Fotos zeigen.
8: Wir wissen natürlich, dass diese Aufnahme in einer Gefahrensituation aufgenommen wurde. Also sie suggeriert eigentlich eine Augenhöhe zwischen dem Fotografen und der Person. Die ist natürlich, weil wir ja die Umstände kennen, so nicht gegeben hat. Ja. Aber zumindest findet durch die Linse des Fotografen jetzt keine Demütigung der dargestellten Person statt, wie das sonst häufig der Fall ist.
0: Diese Bilder sind besonders. Sie zeigen, wie früh der Holocaust in Polen begann. Die Kamera kennt kein Mitleid, aber die Verfolgten begegnen ihr auf Augenhöhe.
8: In Polen 1930 entfaltet sich halt das gesamte zerstörerische Potenzial der Vorstellung eines Kulturgefälles von West nach Ost. Die Vorstellung einer überlegenen Kultur oder, wenn man es in der Nazi-Ideologie formuliert, einer Herrenrasse anzugehören und hier in Landstriche einzumarschieren, die erstens mal als Lebensraum für die Deutschen schon jetzt vormarkiert sind und den man sich jetzt erobert, und gleichzeitig einen Raum, in dem die einheimische Bevölkerung eigentlich nichts mehr zu sagen hat.
0: Wenige Tage nach der Vertreibung schickt mein Großvater eine Ansichtskarte von der alten Burg in Golob an meine Großmutter. Kein Wort über die Juden. Lieber schreibt er über deutsche Ritter.
9: In Golub befindet sich auf einer Anhöhe eine größere, zum Teil noch gut erhaltene Burg des Deutsch-Ritterordens.
0: Und mein Großvater stellt sich davor wie ein Ritter des Dritten Reichs. Ich finde die Stelle, wo das Foto gemacht wurde. Er stand mitten auf dem Pausenhof der Schule von Golub, als ob er schon immer dorthin gehört hätte.

0: Überhaupt erinnert ihn die Stadt an seine Heimat.
1: Überall trifft man auf Einzelheiten, die an Tangermünde erinnern. Backsteinbau mit denselben Bögen, Decken und Rosetten.
0: Das ist es also, was mein Großvater mitten im Krieg hervorhebt. Eine Postkartenlandschaft. Viele Soldaten scheinen den Krieg anfangs wie eine Bildungsreise zu erleben. Und ja, sie wussten nicht, wohin es noch führen würde. Dass die Deutschen die Juden vernichten und die Polen als Sklavenvolk halten wollten. Auch mein Großvater fühlte sich wohl als Teil einer deutschen Herrenrasse, die sich bloß zurücknimmt, was ihr angeblich zusteht. Nach dem Motto, der Stärkere gewinnt.
2: Und der Befehl kam per Glocke, wurde auf den Plätzen verkündet. Wir mussten raus und wir hatten nur wenig Zeit, 1 oder 2 Stunden, um zu verschwinden. Und das war's. In Dobšin gab es einen Befehl, Juden raus. Wir durften nur mitnehmen, was wir tragen konnten, mit unseren Händen tragen konnten. Bündel mit Kleidung, Decken. Es war nicht viel.
0: Als Lohn für ihre Vertreibung mussten die jüdischen Familien den Deutschen Geld zahlen. Was sie nicht mitnehmen konnten, wurde beschlagnahmt. Davon profitierte auch mein Großvater.
1: Ich bekam nach einigem Hin und Her vom hiesigen Bürgermeister einen Schein, aufgrund dessen ich von der NS-Volkswohlfahrtsstelle aus den beschlagnahmten Beständen, die sehr groß sein sollen, Winterkleiderstoff gegen eine Spendenleistung für die NSV erhalten soll.
3: Was mir sofort auffällt, ist einfach die Einbeziehung der einfachen Soldaten auch in die Ausplünderung der besetzten Gebiete. Dass eigentlich es sich bei der deutschen Besatzung in Europa während des Zweiten Weltkriegs um ein gigantisches, auch nicht nur Mord, sondern auch Raubprogramm gehandelt hat, an dem auch teilweise bis zum einzelnen Soldaten, auch die einzelnen dort eingesetzten Soldaten mitgemacht haben, diese ganzen Pakete zurück nach Hause, die dort auch die Stimmung eben auch noch gut halten sollten, selbst beim weiteren Verlauf des Krieges.
1: Du und all die anderen Frauen zu Haus, ihr bringt von uns allen die größeren Opfer. Für ein Ziel, das uns der Führer gesteckt hat. Ein Mann, der uns von der Vorsehung geschickt wurde, den uns die Vorsehung erneut geschenkt hat, in München, und zu dem wir alle ein grenzenloses Vertrauen haben. Um seinetwillen und um Deutschlands willen nehmen wir auf uns, was er von uns verlangt.
0: Hitler als Heiland. Wie konnte ein intelligenter und erfolgreicher Mann wie mein Großvater so etwas glauben? In der ehemaligen Ortskommandantur Gollub befindet sich heute ein Fitnessstudio. Hier standen er und seine Kameraden im November 1939 zwischen Weihnachtsbäumen und lasen die Tangermünder Heimatzeitung. Ahnte mein Großvater nichts von den mörderischen Verbrechen, die andere Deutsche im Auftrag seines Führers an Ort und Stelle verübten? Da ist noch ein Foto im Album meines Großvaters. Seine Kompanie steht stramm für Gauleiter Forster. Unter dessen Führung wurden im Gau Danzig-Westpreußen mehr als 50.000 Menschen ermordet. Wie hat mein Großvater diese Begegnung erlebt?
1: Heute Vormittag kam Gauleiter Forster mit Anhang durch Gollub. Die 1. und 4. Kompanie hatten auf dem Marktplatz Aufstellung genommen. Das Ganze ging kurz und schmerzlos vorüber und dauerte kaum 5 Minuten. Die einliegenden Aufnahmen erhielt ich heute von dem Kameraden, der sie gemacht hat. Wenn es auch nichts Besonderes ist, so wirst du doch deinen Spaß daran haben.
2: Sie sahen totschick in ihren Uniformen aus. Immer mit kniehohen Stiefeln, die auf Hochglanz poliert waren. Da war die Gestapo mit dem Hakenkreuz auf dem Arm, einige in Gestapo-Uniformen, einige in SS-Uniformen, einige in schwarzen Uniformen und andere in einer Mischung daraus. Und dann waren da noch die Volksdeutschen, von denen es in unserer Stadt aufgrund der Nähe zu Deutschland sehr viele gab. Und die haben uns schreckliches Leid zugefügt. Sie haben die meisten Hinrichtungen durchgeführt.
3: Wenn eine Armee in einem fremden Land einmarschiert, und es kommt nicht nur in Einzelfällen, sondern tatsächlich flächendeckend zu Übergriffen gegen die Zivilbevölkerung, dann weiß das jeder Soldat, der in dieser Armee eingesetzt ist. Das spricht sich herum wie ein Lauffeuer.
4: Now, this picture
2: Ein Bild hat sich mir ins Gedächtnis gebrannt. Ich werde es nie vergessen. Wir mussten mitten auf der Straße gehen, weil wir nicht mehr auf den Gehwegen laufen durften. Und ich beobachtete die Menschen um uns herum, wie fröhlich sie waren, wie sie lachten über das, was uns angetan wurde.
0: Was hat mein Großvater wohl empfunden, als er Bilder von Juden vertrat?

0: Bald werden die ersten Gaswagen in Polen eingesetzt, um noch mehr Menschen in kürzerer Zeit zu töten. Wer nicht sofort ermordet wird, kommt ins Ghetto. Diese Aufnahmen aus dem Warschauer Ghetto zeigen Kinder, die ums Überleben kämpfen. Auch der junge Itzhak Dobrasch-Klanka, dessen Tochter ich bald treffe, überlebt mehrere Ghettos und entgeht nur durch Zufall dem Tod durch Hunger und Verfolgung. Am Heiligabend 1944 wird er ins KZ Buchenwald überstellt. Die Befreiung des Lagers erlebt er als junger Mann. Er wandert später nach Australien aus und nimmt den Namen Frank Dobia an. Zurück in Tangermünde leitet mein Großvater die Zuckerraffinerie. Noch siegen die deutschen Armeen.
1: Hoffen wir auf einen guten Ausgang des Krieges, auf einen neuen Sieg Adolf Hitlers. Dieses Mal werden wir die Stärkeren sein. Es wäre nur schön, wenn es nicht zu lange dauern würde. Hoffen wir das Beste.
0: Doch daraus wurde nichts. Bilder aus dem Krieg, jenseits der Propaganda. Nach anfänglichen Erfolgen wendet sich das Blatt für die Deutschen. Im April 1945 kommt der Krieg nach Tangermünde. Zehntausende Soldaten und Zivilisten fliehen vor der Roten Armee über die zerstörte Elbbrücke. Ich weiß nicht, ob mein Großvater spätestens jetzt an seinem Führer zweifelt, als er das Elend vor seiner Haustür sieht,

Was bleibt von meiner Suche? Das Mädchen mit den Goldhaaren habe ich noch nicht gefunden. Aber dann taucht ein anderes Kind von diesem Marktplatz auf, an dem mein Großvater war. Aus dem Nebel der Geschichte. Ein Junge, er sitzt ganz links auf diesem Foto. Franks Tochter Brenda hat sich bei mir gemeldet, nachdem ich ihr meine Fotos geschickt habe. Und sie hat eine Überraschung für mich. Der Junge auf dem Foto ist ihr Vater. Sie fliegt von Australien nach Berlin und wir fahren gemeinsam nach Golubdobjin. Die Geschichte von Brendas Familie brach 1939 ab. Sie will mit mir auf Spurensuche gehen.

Aber wer sind die anderen Menschen auf den Fotos? Brenda hat alte Bilder von Verwandten mitgebracht. Wir schauen in die Gesichter von Vettern, Schwägern, Cousinen und Tanten. Sie waren eine jüdische Großfamilie in Dobzhin. Nur eine Handvoll hat überlebt.

0: In einer Seitenstraße, in der Nähe des Marktplatzes von Dobšín, sucht Brenda nach dem Geburtshaus ihres Vaters. Sie war vor vielen Jahren schon einmal hier, mit ihrem Vater.
1: So this is my father's house.
2: Das hier ist das Haus meines Vaters. Soweit ich weiß, hat es die Familie gebaut und es haben ziemlich viele Familien darin gewohnt. Ich glaube, die Familie meines Vaters wohnte im ersten Stock.
0: Das Haus ist ein fremder Ort geworden. Die Mauern schweigen. Nur die Fotos sprechen.

0: von dem aus ihre Familie vor 87 Jahren vertrieben wurde.
1: Das hier ist also der Ort, von dem sie aufgebrochen sind, an dem sie das letzte Mal so etwas wie Würde als Familie hatten. Es ist einfach eine tiefe Traurigkeit. Etwas, das vollkommen zerbrochen war, glaube ich, an diesem Punkt.
0: Erkennen Sie Ihren Vater auf diesem Foto?
1: Ja, ich erkenne meinen Vater. Ich erkenne meine Großmutter. Hier ist jetzt das Familienfoto und es zeigt diesen Moment an diesem Ort. Und ich sehe meinen Vater in seiner Mutter. Ich sehe mich selbst in seiner Mutter. Ich hatte nie eine Verbindung zu ihr und fühle mich jetzt mit ihr sehr verbunden.
0: Ihr Vater ist auf diesem Foto 13 Jahre alt, richtig? Gibt es etwas, das Sie diesem kleinen Jungen auf dem Bild gerne sagen würden?
1: Also, ich bin unglaublich stolz auf ihn. Auf diesem Foto hatten sie bereits verloren. Er hatte 2 Monate zuvor seinen älteren Bruder aus der Synagoge verloren. Und nur 2 Tage zuvor wurden ihre Großeltern zusammen mit einem Onkel weggebracht. Es war also wirklich eine sehr beängstigende Zeit. Der Rest der Familie wurde in Treblinka ermordet. Sie haben ihm sicher alles Gute gewünscht, dass er überleben möge. Und das, also das hat ihn begleitet. Und sein größter Kummer war, dass er später das Gefühl hatte, die Erinnerung an seine Eltern zu verlieren, dass sie verblasste. Und er wünschte sich, er hätte ein Foto. Also das hier wäre für ihn wie Gold gewesen.
0: Frank Dobia überlebte und gründete eine neue Familie. Aber die Geister der Ermordeten begleiteten ihn weiter.
2: Manchmal sitze ich nachts hier und schalte das Licht an. Und dann bin ich von ihnen umgeben. Ich bin umgeben von Tausenden von Seelen. Sie sprechen mit mir.

0: Mein Großvater verschwand nach dem Krieg in den sowjetischen Straflagern in Ostdeutschland. Er wurde nie wieder gesehen. Erst jetzt habe ich ihn kennengelernt, aus seinen Briefen, den Filmen, seinem Fotoalbum. Er ist kein Phantom mehr, das auf meinem Dachboden lebt. In seinem Testament schrieb er 1945, meine Kinder sollen stolz auf ihre Vorfahren sein und daraus die Verpflichtung ableiten, es ihnen mindestens gleich zu tun. Aber ich verweigere ihm den Gehorsam. Es ist kompliziert. Ich verdamme ihn nicht als Menschen, aber die ganze Wahrheit gehört ans Licht. Also auch sein Album. Ich stelle es der Forschung zur Verfügung. Es ist ein Zeugnis des Holocaust, gefunden auf einem ganz normalen deutschen Dachboden.
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Danke.

0: Die einen bringe ich in den Himmel, die anderen unter die Erde. Ne? Ich glaube, das trifft es ganz gut.
1: Mein Hauptarbeitgeber ist die Arbeit am Flughafen und danach folgt erst der Job als Bestatter. Und solange ich das noch gut kombinieren kann, klappt das wunderbar und so mache ich das schon seit Jahren.
0: Die Fliegerei, das ist mein Leben, ich kann es nicht anders sagen. Ich bin Flugbegleiter aus Überzeugung. Aber das ist manchmal sehr surreal, dieser Kontrast. Auf der einen Seite siehst du die schönsten Ziele der Welt, bist in den teuersten Hotels, bist an den schönsten Stränden mit tollen Kollegen, machst dir eine schöne Zeit. Ja, und dann bist du wieder hier und das holt dich wieder auf den Boden der Tatsachen, ja?
1: Also immer unterwegs zwischen Himmel und Erde, das bin ich. Für mich war das nur eine Frage der Zeit, bis ich mich als Purser bewerbe, weil du bist halt schon das Aushängeschild der Crew, das Gesicht der Kabine.
0: Ja, es ist in der Tat so, dass du auf jedem Flug eine neue Crew hast. Ne? Aber das ist auch das Schöne an dem Beruf. Ne? Man lernt neue Menschen kennen, nicht nur Passagiere, auch neue Kolleginnen und Kollegen. Einen guten Purser macht aus, dass du dein Team führen kannst, dass du Gastgeber bist, wirklich mit Herz, System und Verstand.
1: Ich bin sowieso ein Airbus-Kind, also ich bin mit Airbus groß geworden. Ich fliege bereits den 320, den 321 bei uns und kann es kaum erwarten, dann auch endlich mit dem neuen A330 ja, die Welt erobern zu dürfen.
0: Das ist die Realität hier, ja. Und das andere in der Luft, das ist für mich ein Privileg. Ich habe während der

Corona-Pandemie, als es losging, angefangen. Ja, es war dann eine ziemlich schwierige Zeit am Anfang, weil die ganze Flugindustrie, die ganze Airline-Branche am Boden war. Ich kann mich erinnern, ich bin 8 Monate überhaupt nicht geflogen und ich muss sagen, es hat dann viel aufgefangen am Anfang und mittlerweile ist es wie eine Berufung für mich. Ich mache es sehr gerne. Wir betreuen so ziemlich alle Sterbefälle. In dem Fall sehen wir hier einen Ausstellungsraum für Babys, Kinder und auch Jugendliche. Ich bin ein Mensch wie jeder andere auch, mit Emotionen, mit Gefühlen, mit Empathie, ja. Aber das ist dann schon hart, ne? Es ist ein Privileg, die verstorbene Person auf ihre letzte Reise begleiten zu dürfen. Du hörst nichts, du siehst nichts, aber du spürst, dass irgendjemand noch im Raum ist, ne? Wenn ich die Klamotten aus habe, bin ich Profi und dann lasse ich es auch da, wo es hingehört. Ich sage immer, langweilig kann jeder. Ich glaube an die Liebe und das Leben und an Gott und versuche auch jeden Tag zu genießen. Egal wo ich bin, wenn ich mal in New York bin, Bangkok, Kapstadt, spielt alles keine Rolle. Ich fühle mich nur in Darmstadt zu Hause. Ja. Ich kann's, ich will's, also mache ich's. Ja. Hör doch auf. Wir sehen uns.

0: kommst gerade richtig. Hallo.
1: Ja.
2: Mindestens eine halbe Stunde Mittagsschlaf, ja?

Arsch als, ja, hier bin ich.

0: Rot, grün. Rot, grün. Verstehst du? Also die Grundidee ist, dass alle 6 Sekunden ein Auto in den fließenden Verkehr eingeleitet wird.
1: Und deswegen lockst du mich nach der Arbeit in deine Wohnung?
0: Wenn es nach dir ginge, erstickt Stuttgart im Stau. Hauptsache, du hast pünktlich Feierabend, oder was?
1: Jetzt ist einmal meine Frau verreist und ich hab Ruhe. Dann nörgelst du an mir herum.
0: Ich nörgel nicht. Ich arbeite in unserer Zukunft.
1: Mein Gott, Leo, die Welt besteht doch nicht nur aus Ampeln. Da draußen gibt's Bars, Diskos, Frauen. Schon vergessen?
0: Die wahre Action passiert hier. Pass auf. Aus Handmann!
2: Das Badewasser.
0: Ist Ihnen klar, was Sie angerichtet haben? Seit Monaten arbeite ich an diesem Verkehrskonzept. Und jetzt sind alle Daten futsch, sie sind weg. 3 Tage vor Abgabetermin. Und wenn Sie nicht voranmachen, dann säuft mein Modell auch noch ab.
2: Wenn Sie mithelfen, geht das schneller. Ich rede mit den Leuten. Ich sag denen, dass es meine Schuld ist.
0: Nein. Ich halte mich da lieber an Ihre Versicherung. Immer noch dieselbe wie das letzte Mal, ja?
2: Es tut mir so leid. Es wird nicht wieder passieren.
0: Wann? Heute, diese Woche oder die nächsten 14 Tage?
2: Der Vermieter braucht doch nichts davon zu wissen. Ich bin fast schon ausgezogen. Wir ziehen nämlich zusammen, mein Freund und ich.
0: Ach, schon wieder, ja?
2: Nein, diesmal klappt es sicher. Wir schauen uns morgen eine Wohnung an.
0: Ja.
2: Ja, eine schöne.
0: Geben Sie sich einfach keine Mühe. Sobald ich Zeit habe, suche ich mir eine überschwemmungssichere Wohnung. Und drücken Sie mir die Daumen. Mit ein bisschen Glück sehen wir uns nie wieder.
1: Die Frau sieht ja richtig nett aus.
0: Was nett? Die Frau ist eine Naturkatastrophe. Der wandelnde Schadensfall.
1: Verstehe. Aber das Modell hat nicht etwas mit deiner Schwärmerei für Vera Becker zu tun. Leo, die Frau interessiert sich nicht für dich. Die kennt noch nicht mal deinen Namen.
0: Das wird sich mit dem Wettbewerb sehr schnell ändern. Oh Gott, sie muss mir Aufschub geben.
3: Morgen. Guten Morgen. Guten Morgen, Frau Dr. Becker.
4: Oder was?
5: Zwei Unfälle, 3 neue Baustellen und ein Totalausfall der Ampelanlage an der Charlottenstraße. Und warum höre ich im Verkehrsfunk wieder nur von der B27?
6: Ich kümmere mich drum.
5: Geschenkt, bis Sie sich in Bewegung setzen, hat sich der Stau aufgelöst.
6: Ja, Sie haben heute um 10 Uhr einen Termin mit dem Bürgermeister, dann kommt der Vorsitzende vom VfB und heute Nachmittag dann noch die Abordnung aus Japan.
0: Guten Tag, ich.
5: Schicken Sie mir sofort den Pförtner mit seinen Papieren. Wie oft habe ich dem gesagt, er soll hier keine Besucher hochlassen? Muss ich mich um alles selber kümmern?
0: Frau Dr. Becker? Frau Dr. Becker? Frau Dr. Becker? 1 Minute nur, bitte.
5: Kennen wir uns?
0: Nein. Es geht um die Ausschreibung, um das Verkehrskonzept für die Weltmeisterschaft. Stadion 2006. Also ich habe da ein Konzept,
5: mein Assistent,
0: eine Simulation.
5: Wird Ihr Material entgegennehmen. Herr Schnöbel?
6: Ja,
5: Der Herr möchte an der Ausschreibung teilnehmen.
0: Ja, das ist es ja. Ich habe da ein Problem. Meine Nachbarin, das ist vollkommen absurd. Ich brauche ein paar Tage Verlängerung. Die Simulation, die läuft im Moment nicht.
6: Simulation? Sie haben die Ausschreibung gelesen?
0: Ja.
6: Wir wollen 2 Seiten Konzeptbeschreibung für die erste Runde und das bis morgen 12 Uhr. Aber stecken Sie nicht so viel Arbeit rein. Wir haben genügend Vorschläge von professionellen Unternehmen, gell?
0: Ja, aber ich arbeite für ein überregionales Verkehrsplanungsbüro. Den größten überhaupt. Hallo?
1: Seitenwechsel. Die Becker hat dich abblitzen lassen. Das hätte ich dir gleich sagen können.
0: Und wer muss die Fehlplanungen ausbaden? Wir.
7: Ich weiß, wenn man diese Stadt vom Stau befreit. Besser als diese studierten Bürokraten.
0: Vera Becker wird mich noch auf Knien bitten, mit ihr zusammenzuarbeiten.
1: Ich tanze und singe auch manchmal in Unterwäsche. Bin ich deswegen Madonna?
8: Du leidest an Größenwahn.
1: Seitenwechsel.
6: 5 Minuten noch.
0: Da kommt noch einer, ganz weit hinten.
8: Leo, mach jetzt keinen Blödsinn.
1: Die Leute steinigen mich gleich. Ich muss den Laden aufmachen.
0: Okay.
2: Die Wohnung ist schön gelegen. Mit 2 Kinderzimmern.
0: Antonia, komm bitte, mach's mir doch nicht so schwer. Die Verträge mit den Hotels müssen heute noch raus. Sonst sind wir bald der nächste Reiseveranstalter, der pleite geht.
2: Ich dachte, du freust dich, uns zu sehen.
0: Das tue ich doch.
4: Dann eben am Wochenende.
9: Du, wieso machst du nicht was Schönes mit deinen Freundinnen? Hm?
4: Felix weiß schon gar nicht mehr, dass sie überhaupt einen Papa hat.
9: Hätte ich ihm ein bisschen mehr Zeit lassen sollen, der kleine Mann.
4: Was soll das heißen? Dass wir Felix besser nicht bekommen hätten?
9: Nein, hm? Natürlich nicht. Oh, verdammt, Antonia, ich habe dir nie vorgemacht, dass ich für Familienleben zu haben bin. Wo willst du hin?
4: Melde dich, wenn du eine Lücke in deinem Terminkalender findest.
10: Wir sollen das werden, wenn es fertig ist. Ne?
11: Weiter.
10: Oh nein, Frau Sandmann. Nennen Sie das eine Wohnungsbesichtigung?
9: Antonia, jetzt steig wieder ein.
4: Ich gehe, sonst sage ich Dinge, die ich später bereue.
10: Würde es Ihnen viel ausmachen, Ihre Beziehungsprobleme irgendwo anders zu besprechen? Sie sind ja ein Verkehrshindernis. Fahren Sie weiter.
4: Sie müssen einen komischen Eindruck von mir haben.
10: Nein, nein, nein.

0: Charlottenstraße, das schaffst du doch mit links. Das sind denn 4 Spuren bei deiner Ausstrahlung. Was glaubst du, warum sie dich zum Chef der Truppe gemacht haben?
1: Damit ich mich mit Kollegen wie dir herumschlage.
0: Ich brauche eine Sekretärin jetzt sofort. Das ist ein Notfall. Nein, ich kann nicht selber tippen. Hören Sie, ich hab beide Arme in Gips. Ja, unvorstellbar, diese Schmerzen kaum auszuhalten. Hallo? Aufgelegt. Tag.
2: Hallo. Sie sind doch Polizist. Können Sie eine Haustür öffnen? Ich meine, ohne Schlüssel?
0: Wie hätten Sie es denn gern? Soll ich die Tür eintreten oder wollen wir sie abfackeln?
2: Ich weiß, ich habe Ihnen nicht viel Grund gegeben, aber können Sie ausnahmsweise mal was Nettes zu mir sagen? Ich glaube, ich bin heute nicht mehr kritikfähig.
0: Oh Gott, jetzt heulen Sie doch nicht. Das hat mich bei meinen Schwestern schon fertig gemacht.
2: Ich heule nicht wegen Ihnen. Ich heule, weil ich alles falsch mache, alles. Wieso muss ich Georg im Stau mit der Wohnung überfallen? Und jetzt ist auch noch der Hausschlüssel weg. Und deswegen heule ich. Und weil ich, wenn ich weiter heule, auch noch beschissen verheult aussehe.
0: Ich weiß nicht genau, was ich dagegen tun kann.
2: Georgs Büro ist ganz in der Nähe. Zu Fuß kann ich den Schlüssel in 20 Minuten holen. Aber nicht, wenn ich den Kleinen schleppen muss. Also können Sie so lange auf ihn aufpassen? Bitte, bitte, nur 20 Minuten. Ich lasse auch einen automatischen Wasserstopp einbauen. Badewanne, Waschmaschine, Küche, überall. Ehrenwort, bitte.
0: 20 Minuten, Frau Sandmann, keine Sekunde länger. Dank Ihnen muss ich nämlich eine Nachtschicht einlegen.
2: Sagen Sie doch Antonia zu mir.
0: Antonia.
2: Wissen Sie, als Mutter vereinsamt man ein bisschen. Und wenn man wieder zu sich kommt, merkt man, dass es niemanden mehr gibt, der einen mit dem Vornamen anspricht.
3: Ja, also, Schatz,
0: Leo.
3: Ärger ihn nicht, ja? Mami ist gleich wieder da. Tschüss. Ja, danke. Und wenn er unruhig wird, geben Sie ihm einfach ein bisschen Milch. Gekochte, lauwarme, 100 Milligramm. Vielen Dank.
0: 20 Minuten, ja? Ach, Gott sei Dank.
4: Fehler! Edward?
0: Ja, ich bin's nochmal. Ich weiß, Sie haben keine Sekretärin. Aber was ist denn mit Ihnen? Ich diktiere, Sie schreiben. Was hat denn das damit zu tun, dass Sie verheiratet sind? Hören Sie, ich bin Legastheniker. Lese- und Rechtschreibschwäche. Das gebe ich normalerweise nicht zu, aber daran sehen Sie, wie dringend es ist. Hallo? Gutzi? Du willst Milch, ja? Ja! Ich brauche Milch. Ja, du. Komm, geh die Milch drauf. Gutzi. Willkommen.

0: gut schaust aus. Oh,
1: danke, das Kompliment.
0: Was darf es denn bei Ihnen sein?
2: Ein Bier. Eine Milch.
0: Warm oder kalt?
2: Was?
0: Hat Milch fürs Kindle. Warm oder kalt?
2: Warm. Die Milch. Bier kalt. Milch warm.
0: Gern.

0: Warte, ich kann dir das alles erklären.
1: Ja, vielen Dank. Die Beschwerden, die hier jeden Tag reingehen, reichen mir völlig.
0: Ich habe schon eine Strategie, wie wir Nordamerika wieder in den Griff kriegen.
1: Ja, wundervoll. Mein Sohn löst die Probleme, die ich ohne ihn gar nicht hätte.
0: Wie bist du hier reingekommen?
2: Wie in der Zeit, in der ich hier gearbeitet habe. Durch die Tür. Georg, es tut mir leid.
0: Es ist jetzt nicht der günstigste Zeitpunkt für Besuche. Ich glaube nicht, dass mein Vater noch mehr Aufregung verkraftet.
2: Du hast ihm immer noch nichts von uns erzählt?
0: Es hat sich bis jetzt nicht der richtige Zeitpunkt ergeben.
1: Georg, habe ich gesagt, dass ich mit dir fertig bin?
0: Du, ich kläre es und bin sofort bei dir.
2: Georg!
0: Gleich! Mach bloß keinen Ärger. Wenn die uns zusammen sieht, die denkt noch, ich bin verheiratet. Hm, Mund auf. Hallo. Das verzeihe ich dir nie. Ich bin nachtragend und rachsüchtig.
3: Sind Sie nicht der Verrückte von heute Morgen?
0: Ja.
3: Verkehrspolizei. Sind Sie in der Abteilung von Stefan Grenz?
0: Ja, ja.
3: Ah, da sind Sie neu, oder?
0: 15 Jahre. Gilt das noch als neu?
3: Ist das ein Bub?
0: Ja.
3: Der ist ja süß. Wie heißt er denn?
0: Ja, das hängt ganz von der Situation ab. Wenn er lieb ist, dann nenne ich ihn meinen Hutzelputzel. Mutzel, Mausebär, mit vollen Windeln die Schweinebacke. Und wenn wir zusammen ausgehen, dann nenne ich ihn Baby.
3: Baby?
0: Ja. Baby.
3: Baby.
0: Dann fällt nicht so sehr auf, wenn ich zu viel trinke und mich an seinen Namen nicht mehr erinnern kann. Danke.
2: 20 Minuten, habe ich gesagt. Und als ich zurückkomme, ist er mit dem Kind verschwunden. Das ist doch eine Entführung, oder?
4: Frau Sandmann, jetzt regt sie sich nicht auf. Die meisten Kindesentführungen lösen sich innerhalb von 4 Stunden in Luft auf.
2: Felix war noch nie so lange alleine. Der Arme hat sicher Hunger.
4: Ah ja, schon. Yes.
0: Hast du bemerkt, wie sie mich angesehen hat? Du machst Eindruck auf sie. Wir machen Eindruck auf
2: Felix.
0: Sie. Yes.
2: Oh Gott, was machst du noch für Sachen, Schatz?
4: Na, hat sich das mit der Fahndung quasi erledigt, gell? Und ich han denkt, mein Kollege Leo hockt auch nachts über seine Ampelsteuerungen.
2: Wo wart ihr nur?
0: Ich habe eine Nachricht hinterlassen.
2: Aha. Bin mich kaulen.
0: Bin Milch kaufen. Das ist ein kleiner Scherz. So klingt das eben nach einem langen Arbeitstag. Bin mich kaulen.
4: Sätze, es ist alles nur ein großes Missverständnis. Kommen Sie, jetzt machen Sie es wieder gut.
2: Soll ich mich etwa entschuldigen?
0: Ein kleines Danke würde genügen. Danke, lieber Leo, dass du mich aus meinem Chaos rettest.
4: Idiot. Leo, komm, jetzt bleib. Das renkt sich wieder ein. Weißt, nach 30 Jahren Streife habe ich ein Feeling für sowas. Es gibt einfach Menschen, die sind füreinander bestimmt. Du kannst es Fügung nennen oder Schicksal oder wie du willst.
0: In diesem Fall wäre es einfach nur Pech. Nur Pech, Hilla.
5: Aha. Sie müssen bezahlen.
0: Ich verstehe. Sie wollten kein Publikum für Ihre Dankesworte.
5: Ja, ich habe ein bisschen überreagiert. Aber schließlich wird Felix nicht jeden Tag entführt. Danke, Leo. Das war sehr nett von Ihnen.
0: Alles in Ordnung?
5: Ja, ja, das meine ich ganz ehrlich. Danke.
0: Bringen wir es hinter uns. Was ist los?
5: Der Brief von der Versicherung. Sie behaupten, Sie hätten mich schon beim letzten Mal rausgeschmissen.
0: Ja, dann geht der Schaden wohl auf Ihre Rechnung.
5: Ich bin ja jetzt schon pleite.
0: Sie sind doch Sekretärin.
5: Anwaltsgehilfin.
0: Nee, ist ja egal. Wenn Sie tippen können, können Sie heute noch Ihre Schulden bei mir abarbeiten.
5: Wie bitte?
0: Ich kann natürlich auch die Rechnung für den kaputten Computer schicken.
5: Nein, in Ordnung. Aber meine technische Ausrüstung ist nicht auf dem neuesten Stand.
0: Zeigen Sie mal.
5: Alle in meiner Familie sind geschieden. Mein Opa, meine Oma, meine Tanten, meine Onkel, meine Eltern natürlich auch. Immer wenn ein Haushalt aufgelöst wird, bekomme ich, was keiner haben will. So. Und die ist von meinem Ex-Stiefgroßvater oder so ähnlich.
0: Oh, dann sind Sie wohl das Lieblingskind der Großfamilie.
5: Hm? Ich bin das schwarze Schaf. Ich bin die Einzige, die niemand zum Heiraten findet. Deshalb haben alle Mitleid mit mir.
0: Kennen wir?
5: Ja.
0: Stadion 2006. Entwurf eines Verkehrskonzepts von Leo Fink.
5: Das Z, der Buchstabe bleibt hängen.
0: Nein.
5: Ja. Ja, dann formulieren wir es eben um. Stadion 2006. Wege einer neuen.
0: Einer neuen Verkehrsstruktur. Von Leo Fink. Fußball ohne Stau, Stoßzeit ohne Verzögerung, Verkehrsfunk ohne Meldungen.
5: Stoßzeit.
0: Mist. Darf ich? So, bitte. Fußball ohne Stau. Verkehrsfunk ohne Meldungen, Stoßzeit ohne Verzögerung.
5: Und das haben Sie sich ganz alleine ausgedacht?
0: Ausgedacht? Das ist bitte von mir persönlich erprobt und getestet mit meinem eigenen Versuchsaufbau.
5: Und das reicht?
0: Ja, ich kann ja jederzeit Material nachliefern, wenn die Jury das will. Sie sollten meine Simulation sehen. Nur, das geht ja nicht. Ihr Wasserschaden, mein Computer kaputt.
5: Ich meine, das reicht, um meine Schulden abzuarbeiten.
0: Ach so, ja, mehr als genug. Sie ahnen ja gar nicht, wie sehr Sie mir geholfen haben. Sie sind klasse, wirklich.
5: Können Sie das vielleicht noch mal sagen? Es klingt irgendwie gut.
0: Sie sind klasse. Wirklich. Wenn man davon absieht, dass Sie mir die Probleme eingebrockt haben. Danke.
6: Hör sofort auf, du wächst ja die Nachbarn auf.
0: Ja, dann geh mal rein.
6: Ja. Obwohl, ein bisschen Sauerstoff für meine Zellerneuerung.
0: Jetzt sag schon, wie findest du es?
6: Ja, also sehr kreativ, wirklich. Vielversprechend. Das eröffnet eine völlig neue Perspektive auf den Verkehr.
0: Das ist natürlich noch etwas knapp, aber den Rest kann ich ja persönlich erläutern, nicht?
6: Leo, damit bist du gestern voll gescheitert. Diese Frau wird sich nicht eine Sekunde Zeit nehmen, sich anzuhören, was du ihr zu sagen hast. Schon vergessen?
0: Gestern hatte ich noch kein Baby auf dem Arm. Stefan, ich bin dein Trauzeuge. Du kannst nicht in meiner Gegenwart so unverschämt nach anderen Frauen schielen.
6: Was hast du gesagt?
0: Vera Becker steht auf Babys. Aha. Und auf Väter. Sie schäkert mit dem Baby und ich habe alle Zeit der Welt, ihr meine Ideen zu erläutern.
6: Aber du hast doch gar kein Baby.
0: Na, ich nicht, aber meine Nachbarin. Ich muss sie nur davon überzeugen, dass sie mir das Baby noch einmal überlässt. Stefan.
5: Repräsentativ, organisiert, penibel. Glauben Sie mir, ich bin die ideale Sekretärin für Sie. Im Moment, ich bin in einem Familienunternehmen. Ja, Management, ja, genau. Ach, ich mache alles. Finanzplanung, Organisation, Personalpolitik, Einkauf. Ja, ein Baby. 7 Monate. Natürlich bin ich flexibel. Nein, jetzt warten Sie doch mal, bitte. Warten Sie. Da kommt der Papa. Ja.
0: Danke fürs Tippen.
5: Ja. Was machen Sie denn?
0: Ich fülle das Wasser lieber selber in die Vase. Nur zur Sicherheit. Was treiben Sie da eigentlich?
5: Ich koche. Schadstofffrei, salzlos, biologisch selber. Haben Sie eine Ahnung, was Fertignahrung für Babys kostet?
0: Was ich sagen wollte. Wenn Sie Probleme mit Felix haben, ich nehme ihn gern noch mal.
5: Felix macht keine Probleme.
2: Ich bin das Problem. Kein Mann, keine Familie, kein Geld und einen Job will mir auch keiner geben.
0: Ich dachte, Sie sind im Erziehungsurlaub.
2: Georg und ich wollen die Firma nicht unnötig mit unserem Privatleben belasten. Als Juniorchef hat man eine besondere Verantwortung.
0: Und Sie sitzen hier, sind arbeitslos und reden jeden Cent dreimal um.
2: Ja, Schatz. Ich kann da unmöglich wieder anfangen.
0: Doch, Sie können. Man muss eben manchmal über seinen Schatten springen, wenn man was erreichen will.
2: Ich habe ihn schon genug unter Druck gesetzt. Georg weiß, dass ich immer eine Batterie von seinem Lieblingsjoghurt im Kühlschrank habe. Und der Rest liegt an ihm.
0: Nein, Sie gehen jetzt in Ihre Firma und Sie sagen, dass Sie an Ihren Arbeitsplatz zurückkehren.
2: Und wenn ich mich lieber beklage und nichts tue?
0: Niemand kann so leben, Antonia. Niemand. Sie müssen etwas unternehmen, und zwar jetzt, sofort. Und ich passe so lange auf Felix auf.
2: Sie sind ja richtig nett.
0: Das täuscht.
2: Der Anzug ist irgendwie eingelaufen.
0: Aber es kommt doch darauf an, was Sie ausstrahlen.
2: Genau das macht mir ja Sorgen.
0: Also ich finde, Sie sehen prima aus. Die geborene Karrierefrau.
2: Um 10.30 Uhr bekommt er eine Portion Karotten. Mit Butter, keine Margarine. Und nicht zu viel Apfelsaft. Davon bekommt er Hautausschlag.
0: Ich dachte, Sie wären chaotisch, aber eigentlich sind Sie Perfektionistin. Wahrscheinlich deswegen chaotisch. Na, egal.
2: Felix hat nur mich. Ich muss ihm Vater und Mutter gleichzeitig sein. Das ist quasi die doppelte Arbeit.
0: Apropos Arbeit. Tschüss.
2: Ja.
0: Oh Gott.
2: Lass mir nicht erst einmal Kaffee zusammen trinken. Ich meine, wir kennen uns kaum.
0: Wir haben die Osterflut, das Weihnachtshochwasser und die Überschwemmung vorgestern überlebt. So was schweißt zusammen, auch ohne große Worte.
2: Aber Felix war noch nie irgendwo anders, jedenfalls nicht länger.
0: Gehen, jetzt, sofort.
2: Ja. Ach.
0: Nein. Ja.

0: verspreche, in jeden Stau dieser Stadt für Sie zu beseitigen, wenn Sie mich vor 12 zur Verkehrsleitstelle bringen. Also fahren Sie.
1: Ich komme hier nicht raus, Mann. Das ist eine Einbahnstraße.
0: Ich regel das für Sie. Das ist ein wichtiger Polizeieinsatz.
1: Natürlich. Und der Kleine ist sicher Ihr Kollege vom FBI.
0: Ich arbeite undercover. Das Baby ist nur Tarnung. Es dient dazu, die Zielperson von meinen wahren Absichten abzulenken. Also fahren Sie!

0: geht darum, ich möchte meine Arbeit wieder aufnehmen. Ich habe mich in der Rechtsabteilung immer sehr wohl gefühlt. Und ich vermisse meine Arbeit. Sie wissen, wer ich bin?
1: Ich weiß, was Sie sind. Ledig und Mutter. Das sind gleich zwei Probleme. Ich beschäftige Sie nicht, weil Sie mir so sympathisch sind, sondern weil ich an Ihnen verdienen möchte.
0: Sie werden gar nicht merken, dass sich in meinem Leben etwas verändert hat. Ich stehe uneingeschränkt zur Verfügung.
1: Sind Sie in der Lage, Ihr Privatleben aus meiner Firma herauszuhalten?
0: Sie werden es nicht bereuen. Nein.
2: Was machst du? Was machen Sie denn hier?
1: Frau Sandmann unterstützt dich ab morgen bei deinem Florida-Prozess.
0: Ab morgen?
1: Ja, entweder oder, Frau Sandmann.
3: Ja, natürlich, ab morgen.
0: Ach, übrigens, es ist ein Junge geworden, Felix. Ein charmanter kleiner Kerl, leider sehr anspruchsvoll, ganz der Vater. Wollen Sie ein Foto sehen? Entschuldigung, soll nicht wieder vorkommen.
4: Endstation. Das macht 14,80 für die Fahrt und 67 für die Innenreinigung.
2: Tut mir leid, ich habe nur 17.
4: Ihr Partner hält aber gar nichts aus.
2: Das ziehe ich dir von deinem Taschengeld ab. Jeden einzelnen Cent.
5: Ihren Ausweis, bitte.
2: Hilda!
5: Ich hab den Streifendienst nimmer ausgehalten. Ja. Mord und Totschlag, Neid und Hass. Wo die Stelle frei geworden ist, hab ich sofort zugeschlagen.
2: Ja, wir reden später.
5: Leo, Ausweis vorzeigen von dem Besucherregister Heilkarte.
2: Hilda, ich bin's.
5: Der Schutz kritischer Infrastruktur beginnt mit der äußersten Sorgfalt bei der Eingangskontrolle, Paragraph 1. Mein Stiefel zu Ende wie mein Vorgänger.
2: Na gut, und ich war persönlich dafür verantwortlich, dass niemand mein Konzept sieht.
5: Jetzt komm.
2: Der arme Felix. Soll er in einer Welt voll Autos, Staus und Abgasen groß werden? Willst du das?
5: Mir trage dich später ein.
2: Ja. Felix wird dir ewig dankbar sein. Danke.
5: Hätt's damals Väter gegeben wie dich, ich hätt's mir überlegt mit Kindern.
2: Sag mal, was soll das? Willst du mich erpressen?
0: Du bist überarbeitet, Georg. Du brauchst jemanden, der dich entlastet.
2: Meine liebe Antonia, ich habe zurzeit genügend Probleme am Hals, ja?
0: Und genau deswegen halte ich dir morgen den Rücken frei.
2: Das kann doch nicht dein Ernst sein.
0: Komm, es muss doch niemand etwas wissen. Wir fangen noch mal von vorne an. Als heimliches Liebespaar. Vielleicht brauchen wir das Versteckspiel, um miteinander glücklich zu sein.
6: Oh. Sie können sich der Weg nach oben sparen. 11:55, es tut mir leid, aber wir können jetzt keinerlei Vorschläge mehr für den Wettbewerb annehmen.
2: Kann ich das bitte mit Frau Dr. Becker besprechen?
6: Ja, aber ich bin der Projektleiter.
2: Ja, und Frau Dr. Becker Ihre Chefin, oder?
6: Ja, aber sie hat mir die Organisation für den ganzen Wettbewerb
7: aber
6: übertragen.
7: Aber Herr Schnöbel, wir werden doch hier keinen Aufstand machen, doch nicht wegen 5 Minuten.
8: Natürlich nehmen wir das Konzept von deinem Papa noch an. Hm?
7: Tragen Sie ihn in unsere Liste ein. Mein Fahrer holt die Unterlagen ab. Ich bewundere Sie. Was Sie alles mit Kind schaffen. Ja. Ich kann ja nicht mal in Ruhe lesen, wenn einer um mich rum ist. Ja,
2: das ist doch alles nur eine Frage von Organisation und guten Nerven.
7: Sehen Sie, Schnöbel, das predige ich Ihnen nun jeden einzelnen Tag.
6: Ja, kann ich Sie heute Abend erreichen, falls vielleicht noch was Wichtiges wäre?
7: Nee, auf keinen Fall. Keine Anrufe, keine Fax und keine Besuche.
8: Ich habe nämlich nur unangenehme Störenfriede und nicht so was Süßes wie dich. Oh jo, was sollst du denn?
6: Aber was soll denn das hier? Grüß Gott. Gesundheit.

0: Ich kann den Fahrer jetzt wirklich nicht mehr länger hinhalten.
1: 2 Minuten noch, bitte.
0: Hallo? Sie können losfahren, es kommt nichts mehr dazu. Ja, die Sendung für Frau Dr. Becker ist vollständig.
2: Was war's denn wohl?
0: Na komm, schreib's noch einmal und liefer's nach.
1: Kein Fax, kein Telefon, keine Besuche.
0: Herrgott, Leo, lass da halt was einfallen. Eine gute Ausrede, wie bei deiner Frau.
3: Ja, gell?
1: Was, meine Frau?
0: Verheiratet seid ihr natürlich auch nicht. Ich werde die neumodischen Sitten nie verstehen.
1: Ich will auch schon einen Trottel heiraten, der nicht mal fähig ist, pünktlich sein Konzept abzuliefern.
0: Selbst wenn es wunderbar ausgesehen hätte, bei der Frau Dr. Becker hättest du so oder so keine Chance.
1: Wieso?
0: Weißt du, wie der Schnöbel seinen Assistentenjob gekriegt hat?
1: Nee.
0: Besetzungscoach. Und hast du dich jemals gefragt, warum der Stefan dein Chef oder ist?
1: Nein. Stefan. Du hattest mal was mit Vera Becker?
4: Ich bin mitten in einer Personalplanung.
1: Hattest du was mit ihr?
4: Was ist das denn?
1: Das ist Felix. Jetzt lenk nicht ab.
4: Ja gut, ich hatte mal was mit ihr, aber das ist ewig her.
1: So, und warum erzählst du mir nichts davon?
4: Weil ich dich beschützen will. Das ist der beste Dienst, den ich dir erweisen kann. Vera Becker ist eine fleischfressende Pflanze. Ihr Tempo ist mörderisch. Gemütliches Frühstück im Bett? Von wegen. Fitnesscenter, trainieren, stundenlang. Und danach abends in die Disco. Oh, und dann erst das Nachtprogramm. Die Frau schafft jeden. So, rein körperlich.
1: Ich verstehe. Sie hat dich in die Wüste geschickt, hä?
4: Worum geht's dir eigentlich? Um die Frau oder um die Karriere?
1: Siehst du, genau das meine ich. Bei einer Frau wie Vera ist das kein Widerspruch mehr. Du wirst schon sehen.
5: So. Sie nehmen Felix morgen wieder, ja?
1: Ja, ja.
5: Oh. Oh, das ist großartig.
1: Kein Problem. Wie war's denn in der Firma?
5: Alles großartig. Und bei Ihnen?
1: Alles großartig, ja.
5: Georg hat sich richtig gefreut, dass wir wieder zusammenarbeiten.
1: Schön.
5: Was ist das?
1: Das ist Erste Hilfe. Ich dachte, was für offene Wunden richtig ist, kann für Babypopos nicht ganz verkehrt sein.
5: Sie müssen nicht schlecht über Georg denken. Er ist wirklich nett. Er kommt in letzter Zeit nur so selten dazu.
1: Fertig.
5: Es ist ja alles meine Schuld. Georg hat nie behauptet, dass er für eine Familie zur Verfügung steht. Ich wollte das Kind behalten, er nicht. Seit Felix geboren ist, haben wir uns kaum mehr gesehen. Georgs Vater, mein Chef, er weiß bis heute nicht, dass er Opa geworden ist.
1: Wie lange wollen Sie so weitermachen?
5: Georg braucht eben Zeit, sich in seine neue Rolle zu finden. Er muss Felix nur ein bisschen besser kennenlernen.

0: Wo ist nur das Abenteuer geblieben? Okay, ein Schiff im Hafen ist sicher. Aber dafür wurde es doch eigentlich nicht gebaut, oder?
1: Redest du von einer Frau mit dem Hund? Du kennst diese Frau mit dem Hund gar nicht. Wer ist sie überhaupt? Kann sie dich ernähren, die Frau mit dem Hund? Denk bloß an die Alimente, die du bezahlen müsstest.
0: Naja, aber gucken wird man ja wohl noch dürfen.
1: Das ist ein sexueller Notstand, das ist alles.
0: So ein Blödsinn.
1: Erzähl mir nichts, Stefan. Deine Ehe ist in eine Phase gekommen, in der die Zigarette danach spannender ist als der Sex davor. Das ist tragisch, aber mach jetzt keinen Fehler.
0: Was weißt du schon davon? Ich bin Verkehrsexperte.
1: Wenn du schon mal dabei bist.
2: Hm? Morgen.
3: Guten Morgen.
1: Stefan, ich bin's. Ich komme ein bisschen später, ja?
4: Oh, ich springe gerne für dich ein. Hilde hat uns übrigens alles erzählt.
0: Ich hätte wirklich heulen können, so traurig ist deine Geschichte. Wie oft du Antonia schon gefragt hast, deine Frau zu werden. Aber sie zweifelt.
1: Was, diesen Blödsinn erzählt Hilde herum?
0: Unter dem Siegel der Verschwiegenheit. Ich denke, es braucht noch ungefähr 2 Stunden.
4: Dann weiß es jeder.
1: Ja. Danke. Wenn die dieses Konzept nicht bald loswerden, dann geschieht noch ein Unglück. Allerdings, so wie das aussieht, das ist ja echt was für Liebhaber.
5: Was steht an, Herr Krivitz?
6: Die Klage von 40 Familien wegen eines angeblich für Kinder ungeeigneten Hotels in Miami. In 3 Tagen ist erstes taktisches Gespräch. Kannst du die Fakten für mich aufbereiten? Danke.
5: Na, wie soll ich denn das schaffen?
6: Ich dachte, alles genauso wie früher.
1: Wir schließen einen Vertrag. Ich helfe deiner Mama, deinem Papa zu heiraten und du hilfst mir bei Vera. Ja? Jetzt spielen wir Fußball. Das ist das Tor. Ja. So. Und 1 und 2 und. Sehr gut. Nochmal. Oh. Hoppa. Oh. Oh, oh, Fehlpass, Fehlpass auf Becker. Das ist die Chance für die Offensivspielerin. Doch was ist das? Becker scheint verunsichert, orientierungslos, ja. Weiß sie denn nicht mehr, wo das Tor ist? Tor! Tor! Eiskalte Chancenausnutzung eines optisch überlegenen Teams. Doch da der Konter. Eine tolle Stimmung und ein flotter Beginn im Aufstiegsduell am Neckar. Doch... Ah, weg ist sie. Ein empfindlicher Rückschlag im Aufstiegskampf. Diese Niederlage schmerzt.

0: Mittagspause endete vor 4,5 Minuten. Wann nimmst du dir endlich eine Haushaltshilfe?
1: Kann ich mir nicht leisten.
0: Ach komm, ich hab dir doch schon 1000 Mal Geld angeboten.
1: Das will ich mir nicht leisten.
2: Was bist du nur für ein Dickschädel? Wie ein kleiner Terrier. Festbeißen und dann nicht mehr loslassen, ne?
1: Herr Krewitz, wenn Sie mich stören, werde ich nie fertig.
0: Schön, dass du wieder da bist, kleiner Terrier.
3: Ist das Zufall oder verfolgen Sie mich?
4: Ich nicht, Felix. Er hat das 0:1 sehr schwer genommen und jetzt bereiten wir uns auf das Rückspiel vor und da gilt es, den Gegner genauestens zu studieren.
3: Ah ja.

0: Bei Ihnen sieht Kinder haben wie ein Kinderspiel aus.
1: Kinder zu haben ist ja auch viel leichter als eins zu sein. Ich weiß, wovon ich rede. Schule ein Albtraum, zu Hause drei ältere Schwestern, drei Pippis, die wollten, dass ich die Annika spiele. Wahrscheinlich finde ich es deshalb so toll, wenn alles nach meiner Pfeife fährt.
0: Vier Kinder? Meine Eltern waren schon mit mir überfordert.
1: Ja, ja. Bringen Sie mal alles unter einen Hut. Kind, Beruf, Ambitionen. Mit Kind denkt man allerdings mehr darüber nach, was in Stuttgart verbessert werden kann.
0: Wenn ich Sie so sehe, ich habe zum ersten Mal das Gefühl, dass ich was verpasst haben könnte. Und jetzt ist wohl zu spät.
1: Ja, aber es gibt doch nicht nur Männer, es gibt doch auch Väter. Eine Fertigpackung quasi.
0: Ja, aber zu einem Vater gehört auch immer eine Mutter.
1: Ja. Zwischen Antonia und mir ist ja alles geklärt. Wir haben getrennte Wohnungen im selben Haus, aber getrennt. Keine Ansprüche, keine Eifersucht. Felix verbindet uns. Nicht mehr und nicht weniger. Hallo, Antonia.
2: Ihr seid zu spät. Ich hatte solche Sehnsucht nach Felix.
0: Reden wir andermal weiter, wenn Sie keine Besuchszeit haben.
2: Besuchszeit? Bei wem? Bei Felix? Sie geben Felix als Ihren Sohn aus? Was bilden Sie sich überhaupt ein? Felix hat einen Vater, er braucht keinen Zweifel.
1: Jetzt regen Sie sich doch nicht so auf. Die Geschichte ist doch ganz anders. Lassen Sie mich erklären. Ich wollte einfach ausprobieren, wie das klingt, mein Sohn. Mein Gott, Anton, jetzt machen Sie nicht so ein ich hasse dich Gesicht.
2: Wenn Sie ein Baby haben wollen, machen Sie sich selber eins. Wie lange ist die Wartezeit für einen Krippenplatz? 3 Jahre? Ja, dann brauche ich keine Krippen mehr.
3: Ordnung, Sauberkeit, Disziplin. Ja, das finde ich auch.
2: Was soll das heißen? Ein Klaps hat noch keinem Kind geschadet?
3: Morgen? Wie schön. Ja, und wie teuer?
2: Oh, ja, das frisst ja alles auf, was ich verdiene.
3: Nein, Sie müssen Felix nicht einschreiben. Ich bleibe die nächsten 18 Jahre zu Hause. Ja, ja, ja.
1: Irgendwann mussten Sie ja mal rauskommen. Ja. Hören Sie, ich mag Felix wirklich. Und er ist gut für meine Karriere.
2: Wie bitte?
1: Ich habe ein Baby im Arm und plötzlich werde ich wahrgenommen. Sogar meine Vorgesetzten sehen mich mit ganz anderen Augen.
3: Ich begreife die Männer nicht. Der eine rennt vor dem Kind davon und der andere will es unbedingt haben. Nur in beiden Fällen stehe ich wie ein kompletter Idiot da. Und jetzt?
1: Haben Sie heute schon was Vernünftiges gegessen? Jetzt kommt das Beste. Würzen. Direkt Import aus Kalkutta.
2: Oh, riecht gut. Ja? Nach Abenteuer. Ich würde so gerne mal wieder verreisen.
1: Oh, Kalkutta. Kalkutta ist großartig. Eine Traumstadt. Nirgendwo kann man irgendetwas lesen. Und der Verkehr. Allein der Busbahnhof. Alle versuchen gleichzeitig loszufahren. Jeder behindert jeden. Der Stau, der produziert sich praktisch selbst und keiner kommt voran.
4: Kalkutta.
1: Wussten Sie, dass man in Kalkutta für 5 Kilometer 4 Stunden braucht?
2: Klingt schwer romantisch.
1: Ist es auch, ist es auch. Wie wollen Sie es? Fruchtig scharf oder höllisch feurig?
2: Ich nehme die Variante Feuer.
1: Wie Sie meinen.
2: Leo, ich habe nachgedacht.
1: Oh.
2: Felix mag Sie. Und wenn Sie wollen, engagiere ich Sie als Babysitter. Aber zu meinen Konditionen.
1: Ich kann nur Curry kochen. Ich koche keinen Babybrei. So.
2: Sie dürfen Felix mieten.
1: Bitte?
2: Ja. Für 15 Euro bekommen Sie das wunderbarste Baby der Welt. Bewundernde Blicke der Frauen inklusive. Aber den Zeitplan bestimme ich.
1: 10 Euro. Immerhin darf ich nicht erzählen, er wäre mein Sohn.
2: 15. Felix gibt es nicht als Sonderangebot.
1: Sie sind ja verrückt.
2: Ich bin mutterledig und der Beute geschäftstüchtig.
1: Gut. Es geht nichts, über den Eiswürfel danach. Auf du und du.
3: Und jetzt vernichten wir Georgs Fruchtjoghurtration.
1: Oh ja. Warum schmeißt du den Kerl eigentlich nicht raus? Ich finde, der hat euch nicht verdient.
3: Man darf nicht beim ersten Krach aufgeben.
1: Oh doch, wenn der Kerl nicht gut tut.
3: Abgänge waren noch nie meine Stärke. Ich vergesse sicher wieder den Hausschlüssel.
1: Das war ein Weltklasse-Abgang, ja. Aber stell dir vor, du hättest den Schlüssel gehabt. Dann hätten wir uns nie näher kennengelernt.

0: Du willst meinen Dienstplan umschmeißen, nur damit du den Sohn deiner Nachbarin betreuen kannst. Und das alles nur, weil Vera Becker dich nur mit Baby interessant findet. Wenn du einen anderen Job suchst, dann bewirb dich, wie jeder andere auch.
1: Soll ich dir erzählen, was bei meiner letzten Bewerbung passiert ist?
0: Such lieber die Unfallstatistik für die Stadionzufahrten. Die brauchen die für den Wettbewerb.
2: Du hast den Posten bekommen. Dabei bist du ohne mich aufgeschmissen.
0: Wie? Du hast dich damals auch beworben?
2: Ja.
0: Wieso hast du mir das nie erzählt?
2: Weil man Menschen, die man seit 20 Jahren kennt, fast alles verzeiht. Man mag sie selbst dann noch, wenn sie sich mit absurden Klamotten lächerlich machen.
0: In meinem Alter braucht man eben ein bisschen Farbe, ja?
2: Du bist mitten in der Midlife-Crisis. Dabei, ich wünschte, ich würde so aussehen wie du, wenn ich dann mal so alt bin.
0: Okay, Unterschrift gegen Statistik.
2: Okay.
0: Gut. Ist was?
2: Das einzig Seltsame an dir sind deine Augen. Die stehen so nah zusammen. Aber das merkt man kaum, ehrlich.
3: Ja, meine Schultern. Ich habe die ganze Nacht mein Baby herumgetragen und jetzt bin ich ganz verspannt und verkrampft.
4: Soll ich das geschwind für Sie tippen?
3: Oh, das wäre ja nett.
4: Ich weiß, was Sie mitmachen. Ich habe selber drei. Kleine Kinder sind eine echte Plage.
3: Oh, finden Sie? Also, ich denke ja, ein Baby eröffnet ganz neue Möglichkeiten im Leben. Also, ich diktiere, Sie schreiben. Geisburger Brücke.
5: Alles gut gegangen neulich?
3: Oh ja, kein Problem. Hallo.
0: Hier sind die Statistiken. Damit müssten Sie jetzt alles zusammen haben, was Sie für den Wettbewerb brauchen. Wir können ja auch noch mal die Zahlen durchgehen. Hast du nicht noch einen ganz dringenden Termin?
5: Mir war nicht klar, dass es so viele Unfälle gab.
3: Ja, wahrscheinlich fehlt sogar noch der eine oder andere Crash. Ich habe das jetzt nur schnell aus dem Kopf gemacht.
5: Aus dem Gedächtnis?
3: Naja, ich habe mich ja auch lang genug mit dem Wettbewerb beschäftigt. Das Problem in diesem Bereich ist die Kreuzung an der Benzstraße. Hier ist das Verkehrsaufkommen einfach zu hoch.
0: Ich habe die genauen Zahlen von einem Ingenieurbüro.
3: An dieser Kreuzung müssen 4600 Autos pro Stunde durchgeschleust werden. Das ist zu viel.
5: Das haben Sie alles im Kopf?
3: Naja.
5: Na, kein Wunder, dass Sie manchmal vergessen, Ihr Baby pünktlich abzugeben.
3: Das Problem sind diese beiden Spuren. Wenn man so nah beieinander ist und so unterschiedliche Ziele hat, das gibt Konflikte.
5: Wäre es nicht klüger, man würde sich von der räumlichen Nähe verabschieden?
3: Das ist theoretisch sehr schwer einzuschätzen. Das müsste man dann schon praktisch ausprobieren.
0: Ich schlage einen Lokaltermin vor. In 2 Wochen hätte ich Zeit.
5: Na, so lange kann ich nicht warten. Wir müssen vorher zu einer Entscheidung kommen. Aber Sie stellen mir Herrn Fink sicherlich ab. Heute Abend?
3: Ja, das macht er sicher gerne. Ne, Stefan?
6: Ja, ich.
7: Leo?
6: Ich bin im Moment nicht zu Hause.
7: Wo bleibst du nur? Ich warte.
6: Bis dann.
7: Hallo. So ein Mist. Schatz. Schatz, mach dir nichts draus. Die Kinder von Michael Jackson haben es auch nicht besser. Ja, Schatz.
8: Ich kann dir das alles erklären. Ja, vielen Dank.
9: Fangen wir gleich an. Frau Sandmann, Sie haben die Fakten.
10: Ja. So. Wir hätten Miami nie in unser Familienprogramm aufnehmen dürfen. Die Hotelzimmer sind hellhörig, der Pool gefährlich. Und die Hotelküche ist zu klein, um die Versorgung mit Kindermahlzeiten zu gewährleisten. Ich glaube, dass in diesem Fall eine 70-prozentige Rückerstattung der Reisekosten zu vertreten ist.
11: Da ist ein gewisser Herr Fink für Frau Sandmann. Er hätte gern das Baby abgeholt.
3: Ich bin ein bisschen spät, ich weiß. Danke.
10: Du nimmst das Baby und verschwinde.
3: Die ganze Zeit, ja? Ich verstehe, wenn du wütend bist, aber das nicht bezahlen, wenn du siehst, dass ich guten Willens bin. Jetzt nicht.
7: Entschuldigung.
12: Warum unterschreibe ich Ihren Gehaltscheck, Frau Sandmann? Damit Sie Argumente finden, dass wir im Recht sind. Und nicht, damit Sie Verständnis für unsere Prozessgegner zeigen.
7: Wenn Sie beim Schlichtungstermin nicht besser vorbereitet sind, erkläre ich den Versuch Mutter im Dienst für gescheitert. Was für ein arroganter Sack!
3: Ja. Soll ich Sie erst küssen und ihr dann mein Konzept geben? Oder soll ich ihr erst meine Ideen erklären und sie dann küssen? Küsst man seine Frau überhaupt nicht bei der ersten Verabredung? Was meinst du?

0: Leo, bist du das? Leo? Kommst du extra zum Rauchen her?
1: Du, wenn dein Kühlschrank nichts hergibt, was soll ich denn machen? Nicht mal Joghurt ist da. Ich hab dir was mitgebracht. Das neueste juristische Suchprogramm.
0: Jetzt muss ich es nur noch in meine Schreibmaschine bekommen.
1: Ich habe ein bisschen viel gearbeitet in letzter Zeit. Manchmal wache ich morgens auf und weiß nicht mal, in welchem Land ich bin. Weißt du, ich habe dich oft beneidet. Morgens einfach liegen bleiben, nichts tun müssen.
0: Vielleicht ist es dir in deinem Stress entgangen. Wir haben ein Baby bekommen.
1: Ja, aber da hast du ja jetzt Hilfe, dieser Mann da.
0: Bist du etwa eifersüchtig?
1: Ein fremder Mann holt meinen Sohn ab.
0: Nein, nein, du bist eifersüchtig, Georg.
1: Wenn ich jetzt diesen Florida-Prozess gewinne, dann überträgt mir mein Vater Nordamerika. Und dann können wir zusammenziehen und dann kannst du so viele kleine Babys bekommen, wie du willst. Immer noch wie früher. Bisschen Zimt, bisschen Vanille. Antonia, ich hab dich so vermisst.
0: Und ich dachte, du machst dir nichts mehr aus uns.

0: Er hat Auto gesagt, ganz deutlich. Felix, sag Auto. Auto. Auto.
1: Auto.
0: Auto. Es klang wie Auto, ich schwör's dir.
1: Ja, das ist sicher dein guter Einfluss.
0: Na gut. Schlaf schön, junger Mann. Und gib ihm keinen Apfelsaft mehr, sein Po ist ein bisschen rot.
1: Mhm. Okay, willkommen im Club der überbesorgten Mütter.
2: Wo bleibst du denn? Mir ist kalt.

0: Georg hat wichtige Verhandlungen mit einer Airline.
1: Komm erst mal rein.
0: Ich bin es Felix schuldig, dass ich Georg eine Chance gebe, oder nicht?
1: Eine, aber nicht 100.
0: Ich will keine alleinerziehende Mutter werden.
1: Antonia, das bist du schon seit circa 7 Monaten.
0: Ja, ja, wahrscheinlich hast du ja recht.
2: Aber, das heißt ja nicht, dass du alleine bleiben musst. Du bist jung, du bist hübsch. Hast seit 10 Tagen keine Überschwemmung angerichtet, das ist doch... Und das neue Kleid, das ist...
0: Ja?
2: Das steht dir großartig. Es ist nur, ich bin verabredet. Der Termin meines Lebens.
0: Oh, ja. Ich wollte nur fragen, ob der Computer wieder läuft.
2: Ja, ja, alles in Ordnung. Der musste nur trocknen.
0: Ja.
2: Na? Wie sehe ich aus? Ja? Weißt du, was das Tolle an uns ist? Wir können wirklich Freunde sein. Und weißt du auch warum? Weil wir nichts voneinander wollen. Hm?
0: Das ist wirklich etwas ganz Besonderes.
2: Ja. Ich muss. Hm? Fühl dich wie zu Hause. Ich muss mich anziehen.
3: Gehen wir hier hoch?
2: Es geht ja nicht nur um Daten, es geht doch auch um ein Gefühl. Und von dort oben hat man den besten Blick aufs Stadion.
3: Aber im Dunkeln sieht man doch gar nichts.
2: Nein, ganz im Gegenteil. Da sieht man nur noch die Dinge, auf die es wirklich ankommt. Nur nicht aufgeben, es sind noch ein paar Meter.

0: jetzt?
1: Jetzt sind wir da. So. Bitte. Ist das nicht großartig? Wie die vielen kleinen weißen Lichter sich mühelos ineinander einfügen. Morgen früh ist wieder überall Staub.
0: Ich habe noch einen ganzen Stapel ungelesener Vorschläge. Und die Ecke kenne ich als Modell, gezeichnet, groß, klein, mittel. Können wir nicht über was anderes reden?
1: Das ist doch ein Lokaltermin.
0: Oh, ich habe gehofft, sie lenkt mich ein bisschen ab. Ich will doch an so einem Abend nicht über Staus nachdenken. So neurotisch bin ich wirklich nicht.
1: Ich schon. Ich bin einer von denen, die können von Ampelschaltungen gar nicht genug kriegen.
0: Jetzt fehlt nur noch ein Lagerfeuer. Und ich fühle mich in meine Pfadfinderzeit zurückversetzt.
1: Sie waren bei den Pfadfindern, ja?
0: Ja, jahrelang. Meine Mutter meinte, Teamerlebnisse prägen fürs Leben. Gerade bei Einzelkindern.
1: Und?
0: Ja, recht hat sie gehabt. Von Männern in Uniform bin ich nie wieder weggekommen. Zuerst der Gruppenleiter der Wölflinge. Dann Rudi, Freiwillige Feuerwehr. Und mein Ex-Mann war Pilot. Und als dann der Posten in der Verkehrsleitstelle frei wurde, da wusste ich sofort, das ist meiner.
1: Und zum Glück tragen wir Polizisten keine kurzen Hosen und einen Schnupftuch um den Hals.
0: Sie haben wohl immer einen Spruch auf Lager.
1: Nein, das stimmt nicht. Jetzt zum Beispiel, jetzt würde ich gern was Nettes sagen, aber mein Kopf ist wie leer gefegt.
0: Ein bisschen nass hier. Außerdem ist es unbequem. Mein Bier ist warm. Hast du nicht noch eins im Kühlschrank?
1: Bei mir zu Hause?
0: Ja. Spricht irgendwas dagegen?
1: Mein Magen. Ich habe Hunger. Das sieht doch sicher auch. Komm, ich habe eine bessere Idee. Hier ist es doch viel gemütlicher. Bei mir zu Hause hätten Sie sich nicht wohlgefühlt. Überall Babywäsche, Kinderspielzeug, Windeln.
2: Haben Sie schon was in der Karte gefunden?
1: Kaminfeger, Kässpätzle und die Filetpfanne.
2: Bei Ihnen?
0: Das ist nicht die Sorte Hunger, die ich habe. Weißt du, dass ich mich zum ersten Mal seit meiner Scheidung wieder richtig wohlfühle mit einem Mann?
1: Vera, das hier hat alles seinen Grund.
0: Na, du musst nichts sagen. Glaubst, ich merke das nicht. Überall, wo ich bin, tauchst du auf.
1: Vera, seit Tagen versuche ich ihn, dir was zu sagen.
0: Ich weiß. Ich habe auch nachgedacht. Vielleicht bin ich eine ganz tolle Stiefmutter und weiß es nur noch nicht.
1: Vera, ich habe den Abgabetermin versäumt. Ich kann dir das aber alles erklären. Das Problem ist, dass der Verkehr bei einer Ampelschaltung von 58 Sekunden...
3: Und dann? Jetzt erzähl schon, was ist dann passiert?
1: Dann ist sie aufgestanden und gegangen.
3: Sie lässt dich abblitzen, sag ich's doch.
1: Von wem? Ich kann mein Konzept nachreichen. Ich muss nur die paar Straßennamen eintragen, die seit dem Wasserschaden weg sind. 3:0 für mich.
3: Ein improvisiertes Treffen mit Vera Becker im Gras und sie vergisst alle Abgabetermine. Ich fass es nicht.
1: Ja, sie ist eben spontaner, als man beim ersten Blick denkt. Ach, diese Frau ist einfach Weltklasse.
3: Kann es sein, dass dir dein emotionales Chaos über den Kopf wächst?
1: Kann es sein, dass du mit deiner bescheuerten Brille nichts mehr siehst?
3: Diese Brille gleicht den Eindruck eng zusammenstehender Augen perfekt aus. Ich sehe besser als du. Du machst dir was vor, Leo.
1: Das stimmt nicht. Das ist eine reine Kosten-Nutzen-Rechnung. Ich hab's ja ausgerechnet. 445 Nächte stecken in diesem Programm. 29 Urlaubstage, 38 Wochenenden, 5 abgesagte Geburtstage. Ich kann jetzt nicht aufgeben.
3: Irgendwann im Leben kommt einmal der Punkt, an dem man sich eingestehen muss, dass man nicht alles haben kann.
1: Wer sagt das? Dein Optiker? Ja, geh zum Teufel, der Mann redet Unsinn.
3: Das brauchst gerade du sagen. Wie willst du eigentlich jemals aus dieser Babynummer rauskommen? Hast du dir das schon mal überlegt?
1: Neustädter Straße. Neustädter Straße. Ich möchte noch was sagen.
0: Oh, ja.
3: Das ist doch nicht hier.
0: Willst du, dass man mir Begünstigung im Amt vorwirft? Bis zur Präsentation der Wettbewerbsbeiträge.